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1: Wir schauen auf die Straßen, beginnen mit der A1 Hamburg Richtung Lübeck. Die ist zwischen Kreuz Bargteheide und Bad Oldesloe wegen Fahrbahnerneuerungen noch bis 5 Uhr gesperrt. Dann die A1 Lübeck-Hamburg auf der Norderelbbrücke. Staut es sich aktuell wegen eines Schwertransports in beiden Richtungen. Dann die A4. Erfurt Richtung Kirchheimer Dreieck ist zwischen Friedewald und Bad Hersfeld wegen eines defekten LKWs bis 6 Uhr noch gesperrt. Die A10 westlicher Berliner Ring Richtung Dreieck Werder ist zwischen Potsdam Nord und Leest noch bis 6 Uhr gesperrt. Dann die A25 Geesthacht Richtung Hamburg, die ist zwischen Bergedorf und Dreieck Hamburg Südost wegen einer Baustelle noch bis 5 Uhr gesperrt, also noch gut 3 Stunden. Dann die A39 Braunschweig Richtung Wolfsburg, die ist zwischen Kreuz Wolfsburg-Königslutter und Flechtorf nach einem Unfall aktuell gesperrt. Die A40 Duisburg-Essen ist zwischen Mülheim-Winkhausen und Mülheim-Heißen in beiden Richtungen noch bis nächsten Montag gesperrt. Ein Blick auf die A71 Erfurt Richtung Schweinfurt, die ist zwischen Oberhof und Suhl-Zellermeles wegen Wartungsarbeiten im Tunnel Hochwald noch bis 6 Uhr gesperrt. Und eine letzte Meldung noch, die A111 Dreieck Oranienburg-Charlottenburg, die ist zwischen Schulzendorfer Straße und Amfestplatz in beiden Richtungen wegen Wartungsarbeiten noch bis 5 Uhr gesperrt. Das war's, kommen Sie weiterhin gut durch diese Nacht.
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1: Und die kommt aus dem Studio von NDR Info in Hamburg. Ich bin Max Seib. Schön, dass Sie dabei sind. Wir schauen zu Beginn dieser Stunde nach Evian in Frankreich, denn dort findet seit gestern der G7-Gipfel statt. Und dieser Tag 1, der wurde durchaus mit Spannung erwartet. Denn das, was früher selbstverständlich war bei G7-Treffen, schöne Bilder, zur Schau gestellte Einigkeit, all das ist ja nicht mehr garantiert, seit Donald Trump wieder US-Präsident ist. Immer wieder gerät Trump mit anderen G7-Partnern aneinander, darunter auch Deutschland. Und so gab es durchaus im Vorfeld die Sorge, dass es in Evian zu einem Eklat kommen könnte. Zumindest an Tag 1 war davon aber keine Spur. Im Gegenteil. Julia Borutta ist unsere Korrespondentin beim G7-Gipfel, hat diesen ersten Tag verfolgt und ihn im Gespräch mit meiner Kollegin Nina Zimmermann eingeordnet. Die erste Frage an sie war, die europäischen Staaten wollten US-Präsident Trump zu einer Änderung seiner Ukraine-Strategie bewegen. Mit welchem Erfolg?
2: Also sagen wir so, so viel Einigkeit gab es lange nicht mehr, so wenig Zwist auch über die Einschätzung der Lage. Da ist man sich tatsächlich sehr einig zu sehen, die Ukraine ist in einer Position der Stärke mittlerweile. Sie hat Fortschritte gemacht. Russland befindet sich in Schwierigkeiten. Da ist man sich einig, auch was das Ziel anbelangt, nämlich den Druck auf Russland zu erhöhen. Die USA sind ja wohl bereit, die Ölsanktionen gegen Russland wieder in Kraft zu setzen, jetzt wo das Abkommen mit dem Iran zustande zu kommen scheint. Und Trump hat ganz deutlich gesagt, Putin has to make a deal. Klar ist aber auch, dass das Zeitfenster für so einen Deal, wo man jetzt Druck auf Putin machen kann, klein ist. Bald stehen die nächsten Duma-Wahlen in Russland an und im Winter kann Russland wieder einen Energiekrieg gegen die Ukraine fahren. Also es muss jetzt doch schnell gelingen und die Hoffnung, dass man sich da jetzt wirklich untergehakt hat mit den USA, ist groß.
3: Die Gesten sind ja auch immer spannend bei diesen G7-Treffen. Wie war denn das Zusammentreffen zwischen Donald Trump und dem ukrainischen Präsidenten Zelensky, der ja auch angereist war?
2: Ja, also so gut, dass es womöglich ein zweites Treffen geben wird. Ob das dann zu zweit stattfindet oder mit weiteren Teilnehmern ist noch offen. Aber Zelensky hat bestätigt, dass es zu einem weiteren Gespräch kommen kann. Auf seinem Telegram-Kanal hat er ja auch Bilder veröffentlicht seines ersten Gesprächs mit Trump und dem US-Außenminister Marco Rubio. Für die Ukraine, so Zelensky, sei eine Stärkung der Flugabwehr das wichtigste Ziel. Dass es überhaupt jetzt zu diesem Zweiertreffen gekommen ist, kann man schon als Erfolg werten. Das ist wohl auch Emmanuel Macron gelungen, der Zelensky eine große Bühne geboten hat, ihm sozusagen quer durch den Garten zugerufen hat, als er ankam. Also er wollte ihm da wirklich eine besondere Position geben und es hat dieses erste Treffen gegeben.
3: Und auch aus deutschen Regierungskreisen heißt es ja, man spüre auf diesem Gipfel plötzlich deutlich mehr Einigkeit, eine völlig neue Tonalität von Trump. Aber Julia, dieser Versuch, man muss nur freundlich zu Trump sein, damit er wütend auf Putin wird, das ist in der Vergangenheit ja auch schon gescheitert. Wie groß muss da die Skepsis bleiben?
2: Also Skepsis ist bei Trump natürlich immer angebracht. Das wissen hier auch alle. Aber er scheint tatsächlich etwas die Geduld zu verlieren mit Putin. Er hat heute mehrfach betont, wie erschütternd es sei, dass bei diesem Krieg täglich tausende junger Menschen sterben. So schlimm sei das wie seit dem Zweiten Weltkrieg nicht mehr. Das habe er Putin auch gesagt am Telefon, als er mit ihm aus Anlass seines Geburtstages telefoniert hatte. Und außerdem, so lesen es hier zumindest die deutschen Diplomaten, wirkt vielleicht auch die Tatsache auf den US-Präsidenten, dass die EU der Ukraine ja 90 Milliarden Euro zur Verfügung gestellt hat und das eben erleichternd auf Trump wirken könnte, der ja innenpolitisch auch schon wegen des Kriegs im Iran ziemlich unter Druck steht. Also die Hoffnung ist auch bei Kanzler Merz groß, dass man den Krieg in der Ukraine doch noch gemeinsam mit den USA beenden kann.
3: Also heute standen vor allem Ukraine und Russland im Mittelpunkt. Was ist für morgen geplant in Evian?
2: Morgen kommt vielleicht mal endlich das Thema aufs Tableau, das Frankreich eigentlich ins Zentrum stellen wollte, und zwar das Thema des Welthandels, der Weltwirtschaft. Da soll es um die globalen Ungleichgewichte gehen, Chinas Handelsüberschuss, Europas Investitionsstau, die Schulden der USA. Außerdem soll es, so die Hoffnung von Macron, ein Abkommen geben für den besseren Zugang zu Chinas seltenen Erden. Ob das klappt, müssen wir noch ein Fragezeichen hintermachen, aber das wäre dann ein Punkt, den Macron sich fest vorgenommen hatte. Den Klimawandel hatte er schon sozusagen von der Agenda runtergenommen, um den US-Präsidenten nicht zu vergraulen.
3: Wird denn der US-Präsident, wird Donald Trump überhaupt bis zum Ende bleiben? Also eine Abschlusserklärung ist ja nicht geplant, oder?
2: Also ich glaube schon, dass er bleiben wird. Er hat ja eine sehr glamouröse Einladung zu einem großen festlichen Diner im Schloss von Versailles bekommen für Mittwochabend. Heute hat er gesagt, er möge schöne Orte und Versailles sei nun mal nicht Blattgold, sondern the real thing. Also das kann er schon, das auf den Punkt bringen. Das wird er sich nicht nehmen lassen und deshalb wird er wohl auch bleiben. Das bedeutet natürlich gleichwohl nicht, dass es eine Abschlusserklärung geben wird. Das ist noch völlig offen.
1: Also Abschlusserklärung offen, aber Donald Trump scheint sich auf Versailles zu freuen. Das soweit die ARD, die Einschätzung unserer ARD-Frankreich-Korrespondentin Julia Borutta. Eine Zwischenbilanz zum G7-Gipfel nach Tag 1. Konkrete Ergebnisse gibt es bei diesen Treffen ja selten. Was meist nachwirkt, das sind die Bilder, die dort entstehen. 2015 zum Beispiel beim G7-Gipfel in Elmau. Bundeskanzlerin Merkel und US-Präsident Obama im Gespräch vor einem Alpenpanorama. Merkel mit weit ausgestreckten Armen. Obama derweil lässig auf einer Bank sitzend. Dieses Bild, das ging damals um die Welt. Und wie wichtig diese Bilder sind, das weiß auch der Élysée-Palast, der auf dem Instagram-Kanal des französischen Präsidenten das jetzige Treffen der Staats- und Regierungschefs online begleitet. Angela Ulrich hat sich durchgeklickt und ist dabei auf eine ungewöhnliche Playlist gestoßen.
4: Macrons Élysée-Palast ist bekannt dafür, bei der digitalen Selbstdarstellung nichts dem Zufall zu überlassen. Beim Begrüßungsdefilé der Staats- und Regierungschefs ist das Instagram-Team zu Hochform aufgelaufen, mit Augenzwinkern und reichlich Ironie. In kleinen Clips unterlegen sie auf Instagram mit Musik, wie das Ehepaar Macron Hände schüttelt und Küsschen verteilt. Die Gäste laufen auf einer Art blauem Laufsteg auf sie zu, im Hintergrund der Genfer See, das Panorama atemberaubend. Donald Trump zum Beispiel herzt Brigitte Macron in Staccato-Form auf Instagram, rasant zu Tom Petty zusammengeschnitten. Love is a long road. Gefolgt von genau, Giorgia Meloni, die italienische Ministerpräsidentin im cremefarbenen Hosenanzug mit wehenden Hosenbeinen, übrigens mit Tochter angereist. Japans Ministerpräsidentin Takaishi bekommt japanischen Beat unter ihren schnellen Gang zum Ehepaar Macron gemischt. Das Ehepaar Carney aus Kanada federt die Rampe zu den Macrons im Insta-Clip mit Céline Dion hinauf. Die Kanadierin Dion, die gerade ihr Comeback angekündigt hat. Und klar, wem diese Musik gilt. Keir Starmer und Gattin Victoria aus Brexit-Land Great Britain. Sie mit Sonnenbrille im Bond-Style, das Kleid übrigens auch in Creme-Weiß. Opulent wird es bei Ursula von der Leyen. Die die Europa-Hymne. Bis hierher passte irgendwie alles, was sich die Instagram-Crew des Élysée ausgedacht hat. Aber dann sind da ja noch die Merzens, Friedrich und Charlotte. Er im marineblauen Anzug, sie im schwarz-weißen, eher strengen Kostüm. Und hier wird es wild.
5: Hallo Lieblingsmensch, ein Riesenkompliment.
4: Hallo Lieblingsmensch von Popsängerin Namika.
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4: Amour fou, französische Liebe nach Berlin, neu entflammt nach dem Debakel um das Kampfflugzeug FCAS, um einen Panzer, der vielleicht auch nicht kommt, um massive deutsche Investitionen, die Frankreich ins Hintertreffen geraten lassen. Vielleicht hat Macrons Instagram-Team da dann doch etwas dick aufgetragen.
1: Angela Ulrich über die Macht der Bilder und wie man den G7-Gipfel online inszeniert. Ein Thema, das beim G7-Gipfel auch auf der Agenda stand und besprochen wurde, ist das mögliche Ende des Iran-Kriegs. Die USA und der Iran haben sich offenbar geeinigt, nur worauf genau und wie verlässlich das Ganze ist, das ist aktuell schwer zu beurteilen. Für den Welthandel besonders wichtig wäre natürlich die dauerhafte Öffnung der Straße von Hormus, doch auch dazu bisher nichts Handfestes, nichts Konkretes. Von US-Präsident Donald Trump hieß es nur, das Abkommen mit dem Iran sei vielversprechend, aber keine Garantie. Darüber hat meine NDR-Kollegin Liane Kossmann mit Sascha Lohmann gesprochen von der Stiftung Wissenschaft und Politik. Er ist Mitglied der Forschungsgruppe USA. Was liest er aus dieser Äußerung? Das sei keine Garantie. Wie tragfähig ist diese vorläufige Einigung?
6: Ja, es zeigt zum einen die große Erleichterung, dass die Kampfhandlungen jetzt wohl erstmal eingestellt scheinen. Auch, dass die Aussicht auf eine wirtschaftliche Erholung gegeben ist. Es zeigt aber auch andererseits, dass dieses Rahmenabkommen, dessen Text wir ja auch noch nicht kennen, in dem Sinne auch immer noch mit sehr vielen Zweifeln und Unsicherheiten behaftet ist und dass man da auch vorbauen möchte, dass man jetzt nicht sagt, es ist jetzt alles in trockenen Tüchern. Es ist zumindest ein erster wichtiger Schritt.
3: Wie wichtig ist es auch für Donald Trump selbst, auch innenpolitisch, dass dieses Abkommen jetzt zustande kommt und auch hält, gerade mit Blick dann auch auf die Midterms?
6: Das ist sicherlich ein wichtiger Punkt. Die wirtschaftlichen Folgen waren ja auch sehr spürbar in den Vereinigten Staaten. Preissteigerungen insbesondere bei Kraftstoffen, aber auch Inflation insgesamt. Der Präsident hat zwar immer wieder auch gesagt, zunächst, dass es eine ganz kurze Intervention sei, dass die wirtschaftlichen Folgen behandelbar oder eingrenzbar waren. Das ist alles in dem Sinne nicht so eingetreten. Das heißt, er muss jetzt schon schauen vor November, dass er da wieder mit wirtschaftlichem Aufschwung auch in den Wahlkampf gehen kann. Und das ist sicherlich ein wichtiger Antriebsfaktor für diesen jetzt Deal.
3: Ja, aber würden Sie dann sagen, da gibt es jetzt tatsächlich auch eine Perspektive, dass da auch wirtschaftliche Entlastung kommt?
6: Das muss man schauen. Das hängt sicherlich davon ab, wie schnell der Verkehr jetzt durch die Straße von Hormuz, diesen wichtigen Wasserweg, wo ja mit bis zu ein Fünftel der weltweiten Ölversorgung abgewickelt wird, dann auch tatsächlich geöffnet wird. Das ist in dem Sinne noch unsicher. Wir wissen auch noch nicht, muss Minenräumen passieren? Wenn ja, in welchem Ausmaß? Wie lange dauert es, bis der Stau sich auflöst? Das sind alles Fragen, die sicherlich auch sehr relevant sind mit Blick auf, löst sich das bis zu den Wahlen im November wirklich auf oder sind die Effekte nicht dann erst danach, dass sie dann eintreten?
3: Jetzt sind ja noch viele Fragen offen, auch wie es dann auch weitergeht in den Verhandlungen, wenn es dann ja auch um das iranische Atomprogramm geht. Iran, da hat man ja so den Eindruck, stellt da weiter Bedingungen, hält ja auch an Maximalforderungen fest. Man hat den Eindruck, entweder will der Iran keine endgültige Einigung oder Iran hat alle Trümpfe in der Hand. Wie sehen Sie das?
6: Ja, die Iraner haben ja sicherlich sehr gut verhandelt. Wir haben ja jetzt auch mit dem Rahmenabkommen erstmal nur den Status quo ante Ende Februar wiederhergestellt. Das heißt, die Straße von Hormuz soll geöffnet werden. Vorher war sie ja frei. Wir haben aber gleichzeitig noch keinen Hinweis darauf, wie eigentlich die Substanz des Abkommens weiter verhandelt werden soll. Da geht es ja darum, dass man sicherstellen möchte, dass der Iran keine Atomwaffen entwickelt. Das ist sicherlich auch noch der große Brocken, der bleibt. Jetzt geht die richtige Arbeit am Verhandlungstisch auch erstmal los. Und da muss man dann wirklich schauen, was dann dabei rumkommt. Aber es ist, wie gesagt, alles sehr, sehr unsicher zum jetzigen Zeitpunkt. Das ist ein Problem, was sich Trump durch den zweiten Angriff auf den Iran im Februar diesen Jahres selbst geschaffen hat. Das scheint er jetzt erstmal gelöst zu haben. Aber das weitaus größere Problem, eben die Transparenz und die Sicherheit herzustellen mit Blick auf die zivile Nutzung von Atomenergie in Iran, das ist sicherlich das, was jetzt in den Fokus rücken wird.
3: Die Rede ist ja dann auch von einer Aufhebung von Sanktionen für das Regime in Teheran.
7: Kann man das machen? Sollte man das machen aus Ihrer Sicht?
6: Ja, das ist ja das, was der Iran möchte. Das ist auch das Fund, mit dem die US-Regierung in diese Verhandlungen reingehen wird. Gleichwohl ist die Skepsis nicht nur international groß, auch im Kongress. Der Kongress hat 2015 ein Gesetz verabschiedet, wonach jedes Verhandlungsergebnis in Form einer Vereinbarung oder eines sonstigen Abkommens vorgelegt werden muss. Der Kongress wird darüber auch abstimmen. Auch republikanische Senatoren haben jetzt schon Zweifel angemeldet, ob das wirklich ein tragfähiger Kompromiss ist. Das heißt, auch hier muss Trump sehr viel Überzeugungsarbeit leisten unter den ihm ansonsten sehr willig folgsamen Republikanern, die aber hier auch schon Zweifel angemeldet haben. Das heißt, es wird auch hier sehr, sehr schwierig für ihn, da diese Sanktionserleichterungen wirklich zu gewähren, weil die sind auch mit hohen politischen Kosten, innenpolitischen Kosten immer verbunden.
7: Und was ist mit Israel? Bleibt Israel mit seinen Spezialinteressen gerade im Libanon auch ein Unsicherheitsfaktor für den US-Präsidenten, für Donald Trump?
6: Das auf jeden Fall. Der israelische Premierminister Netanyahu hat ja schon angekündigt, das sei Donald Trumps Abkommen. Er wird sich auch aus dem Südlibanon erstmal nicht zurückziehen. Das heißt, er hat hier schon eine Absetzbewegung vollzogen, dass er sich für den Fall positioniert, dass man da auch eine große Forderung des Iran, muss man sagen, nämlich die Kampagne im Südlibanon zu beenden, dass man sich davon distanziert. Man hat gesagt, man geht weiter, möglichenfalls gegen die Hezbollah vor. Das heißt, auch hier ist Iran sozusagen von diesen israelischen Aktivitäten noch mal sehr stark betroffen. Und das könnte eben auch ein Faktor sein, der ein mögliches Abkommen eben zur Disposition stellt.
1: Sagt Sascha Lohmann von der Stiftung Wissenschaft und Politik in Berlin über die Fragen, wie belastbar die geplante Abmachung zwischen den USA und dem Iran ist und ob der Welthandel wieder in Schwung kommt.
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1: Wir machen jetzt einen harten thematischen Cut und gehen von der Weltpolitik auf den heimischen Frühstückstisch. Genauer gesagt widmen wir uns jetzt einem Allrounder, der sowohl aufs Brötchen kann, auch in Crepes oder in frischen Ingwertee zum Beispiel. Die Rede ist von Honig. Doch so unterschiedlich die Einsatzgebiete, so unterschiedlich sind auch die Preise. 3 Euro im Supermarkt bis zu 10 Euro für Premiumqualität beim Imker. Woran liegt das? Und wer entscheidet am Ende, was unser Honig kostet? Hanna Luft ist diesen Fragen mal nachgegangen.
8: Die Antwort beginnt überraschenderweise oft im Kleingarten. Zum Beispiel bei Tobias Markgraf in Leipzig. Er ist seit 16 Jahren Hobbyimker. Wirtschaftliche Interessen hat er keine. Er liebt einfach seine Bienen. Deshalb gibt er sein 500-Gramm-Glas für 6 Euro an Freunde und Bekannte ab. Am liebsten würde er den Honig sogar verschenken, auch wenn er weiß, dass sein günstiger Preis Folgen für andere hat.
9: Ja, ich kann mir schon vorstellen, dass wir den Berufsimkern sehr viel Kundschaft wegnehmen, weil es ja immer mehr Hobbyimker gibt. Und das kann ich schon gut verstehen, aber ich habe halt keine wirtschaftlichen Interessen an diesem Hobby. Deswegen werde ich ihn immer so günstig verkaufen, wie ich denke, dass es sinnvoll ist. Ja.
8: Ganz anders sieht das Peter Höfel, ebenfalls aus Leipzig. Auch er ist Hobbyimker, nimmt aber ganz bewusst 8 Euro für sein Glas. Er investiert Zeit und bis zu 2000 Euro im Jahr in sein Hobby und möchte, dass der Wert des Naturprodukts wertgeschätzt wird. Und er blickt dabei auch auf die Konkurrenz.
10: Ich habe auch das Gefühl, wenn wir Hobbyimker so arge Dumpingpreise nehmen, dann schadet das dem Berufsimkern. Und das ist irgendwie, ja, die müssen davon leben, ich nicht. Und damit kann ich denen Gefallen tun.
8: Ein Gefallen, den Dennis Herting dringend braucht. Er ist Berufsimker und Landesgeschäftsführer des Deutschen Berufs- und Erwerbsimkerbundes e.V. in Thüringen. Wenn er von 5-Euro-Gläsern mancher Hobbykollegen hört, schüttelt er nur den Kopf.
11: Katastrophe. Einfach Katastrophe. Weil die Arbeit ist dieselbe, die wir haben. Ob nun der Hobby- oder der Berufsimker, und sie verschleudern den Honig zu Preisen, wo ich sage, nee.
8: Herting selbst verlangt ab 6 Euro aufwärts, bei Spezialsorten auch mal fast 10 Euro. Denn er muss davon Lohnnebenkosten, Strom, Transport und Gläser bezahlen. Ein fairer Preis, von dem alle leben könnten, läge laut Herting zwischen 8 und 10 Euro. Doch der Hobbyimker von nebenan ist gar nicht sein größtes Problem. Es ist der Weltmarkt. Denn die Direktabfüller, an die Herting Honig in großen Fässern verkauft, zahlen aktuell teils nur noch rund 4 Euro pro Kilo. Der Grund? Importhonig gibt es für den Großhandel schon für 1,60 Euro. Auf diesem Weltmarkt haben deutsche Imker nämlich kaum etwas zu melden, erklärt Elena Kasztanova. Sie ist Professorin für internationalen Handel vom Lehrstuhl für Agrarwirtschaft der Hochschule Anhalt. Honig wird zwar nicht an der Börse gehandelt, aber die Macht liegt in den Händen weniger Akteure.
12: Es gibt nur 2 Länder größte Importeure und etwa 6 Länder größte Exporteure. Insofern können wir über gewisse Monopolisierung von Weltmarkt sprechen.
8: Die Importeure kommen aus Europa und den USA. Produziert wird vor allem in China, Indien und der Ukraine. Dabei landet ein großer Teil des importierten Honigs gar nicht direkt auf dem Frühstückstisch. Er wird von Lebensmittelherstellern verarbeitet, etwa für Müslis, Kekse oder Proteinriegel. Dort zählt vor allem der Preis. Wer bestimmt also den Honigpreis? Es ist ein Spannungsfeld. Auf der einen Seite der monopolartige Weltmarkt, der die Supermarktpreise diktiert. Auf der anderen Seite unzählige Hobbyimker, die den lokalen Preis oft nach Bauchgefühl festlegen. Und Berufsimker, die zwischen diesen beiden Stühlen um ihre Existenz kämpfen.
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1: Gut eine halbe Stunde dauert es noch, dann mischt auch der Weltmeister mit bei der Fußball-WM in den USA, Kanada und Mexiko. Argentinien trifft um 3 Uhr deutscher Zeit auf Algerien. Zwei Spiele gab es seit gestern Abend schon, vor gut 25 Minuten zu Ende gegangen. Norwegen gegen den Irak, am Ende eine klare Sache für die Skandinavier. Norwegen mit einem 4:1 Erfolg, Superstar Haaland mit 2 Treffern. Zuvor gab es am Abend schon ein erstes, zumindest kleines Ausrufezeichen von einer Nation, die man auf jeden Fall auf dem Zettel haben muss. Berichtet in unserem Sportblog Lars Pegelow.
13: Ja, da hat sich einer der Mitfavoriten des WM-Turniers, nämlich Frankreich, schon ein bisschen in Position gebracht. Nach verhaltener erster Hälfte besiegte die Equipe Tricolore den Senegal am Ende nach deutlicher Leistungssteigerung mit 3:1. Torjäger Kylian Mbappé war mit 2 Toren überragend und André Siems hat das Spiel gesehen. Verdient der Sieg für Frankreich aus deiner Sicht?
14: Ja, das ist schwierig zu beantworten. Also wenn ich nur die erste Halbzeit gesehen hätte, dann hätte ich gesagt, dann kann ich nicht verstehen, dass die Franzosen gewonnen haben. Aber ein Spiel besteht halt nur mal aus 90 Minuten und die zweite Halbzeit hat schon eine wahnsinnige Dominanz von den Franzosen. Insgesamt 10 Torschüsse gehabt und davon sind halt nicht nur 3 drin gewesen, sondern 3 überragend drin gewesen. Vor allen Dingen dieses Weitschusstor zum Schluss von Kylian Mbappé. Deswegen, um deine Frage zu beantworten, ja, Frankreich hatte absolut gerechtfertigt gewonnen, weil der Senegal in der ersten Halbzeit, als die Franzosen tatsächlich sehr zurückgezogen begonnen haben, sich wenig zugetraut haben und dann am zweiten Durchgang sind sie aufgeblüht, von der Leine gelassen worden. Und dann sind sie halt einfach mal richtig ausgeschwärmt, haben die Positionen verändert und der Senegal ist nicht mehr mitgekommen. Deswegen 3:1 geht in Ordnung.
13: Und von East Rutherford, New York, gucken wir dorthin, wo es dann etwas ruhiger zuging. Heute nämlich nach North Carolina ins Quartier der deutschen Nationalmannschaft, die ja am Samstag wieder dran ist im zweiten Gruppenspiel gegen die Elfenbeinküste. Die Stimmung nach dem klaren Auftakterfolg gegen Curaçao ist entspannt, auch wenn im Teamquartier gefährliche Treffen möglich sind. Tabea Kunze begleitet das deutsche Team in den USA.
15: Auf diese Begegnung hätte Joshua Kimmich hier in Winston-Salem gut verzichten können. Der deutsche Kapitän hat im Teamquartier eine Schlange gesehen, und zwar eine giftige. Es soll ein sogenannter Kupferkopf gewesen sein. Das ist eine Giftschlange, die hier in North Carolina besonders häufig vorkommt. Die Nationalspieler sind gebrieft worden, dass diese Schlange giftig ist, dass man bei einem Biss ins Krankenhaus fahren muss, um sich dort behandeln zu lassen. Und ich habe auch noch mal nachgelesen, dass diese Bisse extrem schmerzhaft sein sollen. Also Joshua Kimmich wird sich von diesen tierischen Besuchern im Teamquartier auf jeden Fall fernhalten. Insgesamt hat er 40 Minuten auf der Pressekonferenz gesprochen und dabei immer wieder für Lacher gesorgt. Sportlich ist mir vor allem der Satz hängen geblieben, dass er im Team einen besonderen Hunger spürt, weil so viele Spieler noch keinen großen Titel mit der Nationalmannschaft gewonnen haben.
13: Von der Fußball-WM zum Fußball nach Europa. Dino Toppmöller hat einen neuen Job. Der Ex-Trainer von Eintracht Frankfurt übernimmt zur neuen Saison den französischen Vizemeister RC Lens. Tennisprofi Alexander Zverev hat heute wieder ein Turniermatch bestritten. 9 Tage nach seinem French Open-Sieg trat er beim Rasenturnier in Halle an. Anke Feller.
16: In seinem ersten Einzelmatch nach dem Grand-Slam-Sieg in Paris tat sich Alexander Zverev schwer. Er hatte Probleme mit dem Umstieg auf den Rasenbelag. In Halle reichte es trotzdem zum Weiterkommen. In der ersten Runde besiegte er den Tschechen Vít Kopčiva mit 6:3, 4:6 und 6:2. Im Achtelfinale trifft der French Open-Sieger auf einen deutschen Gegner, Yannick Hanfmann, der überraschend den Viertelfinalisten der French Open, den Brasilianer João Fonseca, souverän in 2 Sätzen mit 6:2 und 6:2 besiegte.
13: Das deutsche Achtelfinale dann aber erst am Donnerstag auf dem Rasen von Halle in Westfalen.
1: Soweit der Sport in dieser Stunde mit Lars Pegelow.
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1: Der Westen wittert Morgenluft im Ukraine-Krieg. Auf dem G7-Gipfel in Evian waren sich alle einig, die Ukraine steht aktuell besser da als je zuvor in den knapp 4,5 Kriegsjahren und der Druck auf Russland müsse erhöht werden. Unser Gastautor heute ist Ulrich Schönbaum, Chefredakteur der Nordwest-Mediengruppe in Oldenburg. Er warnt, die Einschätzung am Rande des Treffens, Russland könnte kriegsmüde sein, mit Vorsicht zu genießen.
17: Putin zeigt bei seinem erklärten Ziel, zumindest den gesamten Donbass zu erobern und eine NATO-Mitgliedschaft der Ukraine zu verhindern, keinerlei Kompromissbereitschaft. Doch Putin hat zunehmend Schwierigkeiten zu erklären, warum er nicht weiterkommt. Die Einigkeit auf dem G7-Gipfel, den Druck auf den Aggressor in Moskau weiter zu erhöhen, bringt ihn in Zugzwang. Der Krieg hat sich verändert und offenbart russische Schwächen. Die Ukraine setzt mit Drohnenattacken auf die stolzen Städte Moskau und St. Petersburg mehr als Nadelstiche. Jeder dieser Angriffe offenbart Defizite im russischen Abwehrsystem und trägt den Schrecken des Krieges ins Zentrum der russischen Aufmerksamkeit. Bislang hat die russische Regierung alles versucht, die sogenannte militärische Spezialoperation aus dem Alltag der Bevölkerung herauszuhalten. Doch das wird angesichts ukrainischer Schläge weit jenseits der Front und spürbarer Folgen der Sanktionen immer schwieriger. Es wird leider keinen schnellen Frieden in der Ukraine geben. Doch die russische Übermacht bröckelt. Lange konnte Russland auf Zeit spielen. Nun läuft Putin die Zeit davon, seine Kriegsziele zu erreichen. Die Sorgen seiner Bevölkerung angesichts ukrainischer Drohnenattacken, steigender Preise und fehlender Perspektiven für ein Ende des verlustreichen Krieges könnten dabei zu seiner Achillesferse werden.
1: Ein Kommentar von Ulrich Schönborn. Frank Kappelan vom Deutschlandfunk meint, die Europäer brauchen Einigkeit und Donald Trump.
18: Alles steht und fällt einmal mehr mit dem amerikanischen Präsidenten. Donald Trump dominiert diesen Gipfel erneut. Sein Deal mit den Iranern, dessen Details er selbst noch nicht so richtig zu kennen scheint, gibt ihm Oberwasser. Russland sollte ein Abkommen mit der Ukraine schließen, fordert er nach dem Treffen mit Volodymyr Zelensky. Prompt macht in Evian das Wort von einer neuen Tonalität gegenüber Moskau die Runde. Die G7-Staaten sprechen erstmals wieder mit einer Stimme, wollen den Druck auf Putin auch mit neuen Sanktionen erhöhen. Die Verteidigungsbemühungen der Ukraine zeigen Erfolg. Die lange von Ungarn blockierte Freigabe eines zinslosen 90 Milliarden Euro Kredits für Kiew zeigt Wirkung. Die wirtschaftliche Situation in Russland verschlechtert sich weiter. All das weckt Hoffnungen, Putin endlich ernsthaft an den Verhandlungstisch zwingen zu können. Europa könnte dabei die Chance erhalten, nicht am Katzentisch zu sitzen, wenn es denn endlich mal mit einer Stimme sprechen würde.
1: Die Meinung von Frank Kappelan. Der Standard aus Österreich befürchtet, dass die Widerstandsfähigkeit der Ukraine Putin umso gefährlicher macht.
19: Der Drohnenangriff auf die Kiewer Mariä-Entschlafenskathedrale lässt Schlimmes befürchten. Eine Attacke auf dieses Heiligtum der Orthodoxie war zuvor sogar den wütendsten Kriegstreibern in Moskau zu steil gewesen. Dass die Kirche trotzdem in Flammen stand, legt nahe, dass auch Putin selbst nicht mehr an den großen Sieg glaubt und auf pure Zerstörung setzt. Der Westen täte deshalb gut daran, die Ukraine gerade jetzt noch stärker als bisher zu unterstützen. Nicht mit Worten, sondern mit Flugabwehrmunition.
1: Und das waren die Standpunkte, zusammengestellt hat sie Martin Seiler.
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20: Um 2.31 Uhr mit Wolfgang Berger. Deutschland will in den nächsten Jahren rund 16 Milliarden Euro für neue Drohnen ausgeben. Investiert werde vor allem in Abwehr und Aufklärung, sagte Verteidigungsminister Pistorius bei einem Truppenbesuch in Niedersachsen.
21: Wir beschaffen Drohnen, die aufklären, wir beschaffen Drohnen, die wirken, sowie angreifende Drohnen eben abwehren können, also das gesamte Spektrum. Wir werden jeden Soldaten und jede Soldatin an Drohnen ausbilden. Das ist und wird weiter Bestandteil der Ausbildung sein. Drohnen, und das ist eine Lehre aus dem Krieg, den Putin gegen die Ukraine führt und in dem sich die Ukraine so überaus erfolgreich, gerade auch mit Drohnentechnologie wehrt. Drohnen sind längst Standard im Truppenalltag und das muss auch so sein.
20: Verteidigungsminister Pistorius. Im Bemühen um ein Ende des Ukraine-Krieges wollen die G7-Staaten den Druck auf den Angreifer Russland erhöhen. Man werde die Sanktionen verschärfen, auch im Öl- und Gassektor, heißt es in einer Erklärung der Staats- und Regierungschefs vor dem heutigen Abschluss ihres Gipfeltreffens im französischen Evian. Darüber hinaus wollen die G7-Staaten der Ukraine mehr weitreichende Waffen sowie Luftverteidigungskapazitäten liefern. Bundeskanzler Merz hatte sich bereits vor Veröffentlichung der Erklärung zufrieden mit den Gipfelgesprächen zum Ukraine-Krieg gezeigt. Die Innenminister von Bund und Ländern wollen bei ihrer heute Abend in Hamburg beginnenden Frühjahrskonferenz unter anderem über Maßnahmen gegen Sozialbetrug beraten. Einem Bericht der Bild-Zeitung zufolge wollen sie prüfen, ob EU-Bürgern der Anspruch auf Grundsicherung erschwert werden kann. Damit solle verhindert werden, dass insbesondere Südosteuropäer nach nur wenigen Monaten Arbeit in Deutschland bereits Anspruch haben. Geprüft werden solle auch eine Kürzung des Kindergeldes für EU-Ausländer in Deutschland, deren Kinder im Heimatland leben. Hamburgs Innensenator Grote hat sich unterdessen im Interview mit dem Redaktionsnetzwerk Deutschland dafür ausgesprochen, dass Deutschland straffällige Flüchtlinge künftig leichter abschieben kann. Papst Leo XIV. Hat sich gegen eine sogenannte Remigration von Zuwanderern ausgesprochen. Dies sei keine christliche Antwort, sagte er gestern Abend vor Journalisten in Castel Gandolfo. Wörtlich erklärte der Papst, zu sagen, diese Migranten schicken wir wieder nach Hause, ist so, als ob wir das Problem einfach vom Hals haben wollen. Rechtspopulistische Parteien in Europa fordern immer wieder, Migranten massenhaft in ihre Heimatländer abzuschieben. Das Wetter in Deutschland. Meist trocken, vereinzelt noch Schauer oder Gewitter, Tiefstwerte 18 bis 7 Grad. Tagsüber gebietsweise freundlich, auch dichtere Wolken, Schauer und selten Gewitter. Höchstwerte 18 Grad auf den Ostseeinseln bis 32 Grad am Kaiserstuhl. Am Donnerstag heiter im Nordosten und den Bergen, Schauer oder Gewitter 20 bis 36 Grad. Am Freitag anfangs freundlich, später Schauer und teils starke Gewitter bei 24 bis 38 Grad. Das waren die Nachrichten.
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1: Und er beginnt auf der A1 Hamburg Richtung Lübeck. Die ist zwischen Kreuz Bagdeheide und Bad Oldesloe wegen Fahrbahnerneuerungen noch bis 5 Uhr gesperrt. Die A4 Erfurt Richtung Kirchhammer Dreieck ist zwischen Friedewald und Bad Hersfeld wegen eines defekten LKWs bis 6 Uhr gesperrt. Dann der Blick auf die A9 Berlin Richtung Halle-Leipzig. Die ist zwischen Klein-Marzens und Köselitz wegen eines defekten Schwertransports aktuell gesperrt. Die A10 westlicher Berliner Ring Richtung Dreieck Werder. Die ist zwischen Potsdam Nord und Leest noch bis 6 Uhr gesperrt. Die A25 Geesthacht Richtung Hamburg. Die ist zwischen Bergedorf und Dreieck Hamburg Südost wegen einer Baustelle noch bis 5 Uhr gesperrt. Dann der Blick auf die A39 Braunschweig Richtung Wolfsburg. Die ist zwischen Kreuz Wolfsburg-Königslutter und Flechthorf nach einem Unfall aktuell gesperrt. Die A40 Duisburg-Essen ist zwischen Mülheim-Winkhausen und Mülheim-Heißen in beiden Richtungen noch bis nächsten Montag gesperrt. Zwei Meldungen haben wir noch. Die A71 Erfurt Richtung Schweinfurt. Die ist zwischen Oberhof und Suhl-Zellermelis wegen Wartungsarbeiten im Tunnel Hochwald noch bis 6 Uhr gesperrt. Und die A111 Dreieck Oranienburg-Charlottenburg, die ist zwischen Schulzendorfer Straße und am Festplatz in beiden Richtungen wegen Wartungsarbeiten bis 5 Uhr gesperrt. Das war's. Weiterhin gute Fahrt durch diese Nacht.
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1: Mit Max Seiber Mikrofon. Hallo. Wir schauen jetzt auf das Thema künstliche Intelligenz. Die kommt ja inzwischen in immer mehr Bereichen unseres Alltags zum Einsatz, beim Übersetzen, beim Zusammenfassen von Texten, beim Planen von Projekten oder auch Reisen, ebenso auch beim Programmieren. Für all das braucht KI Rechenleistung, und zwar eine Menge. Deswegen werden aktuell weltweit unzählige Rechenzentren gebaut, die allermeisten davon in den USA. Doch wie sieht's da bei diesem Thema eigentlich in Deutschland aus? Welche Rolle kann die Bundesrepublik in Zukunft spielen? Da schaut Nadja Mitzgard jetzt genauer drauf in 11KM, dem Tagesschau-Podcast.
2: Wenn Deutschland und die EU die KI-Zukunft mitgestalten wollen, dann brauchen sie Rechenzentren. Und genau da liegt ein Problem. Momentan sieht es so aus. 75% der weltweiten KI-Rechenleistung entsteht auf US-amerikanischem Boden. Europa kommt auf 5%. Gregor Schmalzried vom BR hat recherchiert, welche Folgen das für uns hat und in welche Richtung sich dieser Abstand aktuell entwickelt. Dafür nimmt er uns mit in einen kleinen Ort im Fränkischen, wo sich das ganze Dilemma ziemlich gut zeigt. Hallo Gregor, schön, dass du da bist.
5: Hi, freue mich da zu sein. Die Stadt, um die es heute geht, heißt
3: Treuchtlingen. Treuchtlingen ist eine Stadt von etwa 14.000 Einwohnern. Wenn man sich das geografisch vorstellen will, dann ungefähr in einem Dreieck zwischen Nürnberg, Stuttgart und München, da in der Mitte, da liegt Treuchtlingen. Sehr viel Grün, sehr beschaulich, sehr schön. Und ich sag's mal so, wenn man das auf Google Maps aufmacht, dann muss man auch eine ganze Weile reinzoomen, bevor überhaupt ein Ortsname angezeigt wird. Also da ist nicht sonderlich viel in dieser Gegend. Das würde auch die Bürgermeisterin dort im Wesentlichen so unterschreiben. Denn mit der habe ich gesprochen. Die heißt Dr. Christina Becker. Und sie hat aber eine interessante Idee, was man dort an genau diesem Fleckland anstellen könnte.
4: Es kam uns die Idee eines grünen Rechenzentrums.
3: Denn was es in Treuchtlingen bereits gibt, sind geplante Windparks, geplante Photovoltaikanlagen. Und jetzt könnte doch dort auch, weil da auch ein bisschen Platz ist, eine Industrie ansiedeln, die all das braucht, nämlich Energie und Platz. Und zwar Rechenzentren, also große, ja, Hochleistungsrechenzentren für die Technologie der Zukunft, nämlich künstliche Intelligenz. Die wären hier eigentlich perfekt angesiedelt, meint Christina Becker.
4: Wir können keine riesig flächenintensiven Industrien ansiedeln, aber kompakte, energieintensive Industrien, für die hätten wir jetzt das passende Angebot.
22: Und was ist Ihre Motivation dahinter? Also was erhofft sie sich von so einem KI-Rechenzentrum?
3: Sie erhofft sich einmal natürlich auch ein Stück weit Gewerbesteuer, also eine Stimulation für die lokale Wirtschaft, aber auch tatsächlich einen Abnehmer für diese ganze Energie, die dort erzeugt werden könnte. Denn irgendwo muss die ja hin und irgendwas muss man mit der machen. Und gerade gibt es ja kaum ein Feld, wo Energie so dringend gebraucht wird, wie eben fürs Berechnen, für große Serverfarmen, alles, was mit künstlicher Intelligenz zu tun hat.
22: Das heißt, Treuchtlingen könnte unter Umständen ökonomisch von der Ansiedlung von diesem Rechenzentrum profitieren. Wie ist denn aktuell dann gerade der Stand der Dinge mit dem Projekt? Die Bürgermeisterin will es ja, hast du gesagt.
3: Genau, die Bürgermeisterin will das und sie ist auch nicht mal die Einzige.
4: Hier werden eigentlich die Infrastrukturen schon da und deswegen wird es eigentlich auch positiv gesehen. Man möchte gerne ein Gewerbe ansiedeln.
3: Und eigentlich müsste sie damit offene Türen einrennen, weil es gibt jetzt eine nationale Rechenzentrumsstrategie der Bundesregierung. Auch die Europäische Union möchte massig investieren in Gigafactories, in riesige KI-Rechenzentren, aber es passiert nichts. Also niemand interessiert sich da wirklich dafür. Niemand möchte in Treuchtlingen an genau diesem Ort ein Rechenzentrum hinstellen. Und wir haben uns natürlich jetzt ausführlich mit dieser Frage beschäftigt, warum das eigentlich so ist und sind darauf gekommen, ja gut, so ein Rechenzentrum zu fordern und zu wollen ist das eine, aber es tatsächlich zu bauen, es zu planen und auch wirklich die Nachfrage dafür zu bekommen, das ist deutlich komplizierter, als sich viele denken.
22: Woran hakt's da dann eurer Recherche nach?
3: Da gibt es ein paar Gründe. Also einmal ist es so, dass es verschiedene Arten von Rechenzentren gibt. Es gibt Rechenzentren, die sind besonders gut geeignet für sofortige Antworten. Ja, also da kriege ich dann auch wirklich, wenn ich beispielsweise über meinen Computer zu Hause eine Anfrage hinschicke, möglichst schnell eine Antwort. Dafür wäre Treuchtlingen leider nicht so gut geeignet, weil es von der Lage her nicht so günstig ist. Also da müsste man ein kleines bisschen sogenannte Latenz einplanen. Das heißt, die Zeit braucht ein bisschen, bis die Antwort zurückkommt. Das wäre jetzt nicht so schlimm, wenn man da ein KI-Modell trainiert, zum Beispiel. Also wenn man es nicht aktiv betreibt, sondern es trainiert. Die Sache ist, es gibt eigentlich niemanden in Deutschland, der wirklich oft solche großen KI-Modelle trainiert. Wenn, dann ist das mal so ein Forschungsprojekt und das läuft dann durch und dann würden die Server für 2 Jahre leer stehen. Das kann natürlich auch nicht die Lösung sein. Also es wird immer gefordert, ja. Alle sagen, wir brauchen irgendwie eine europäische KI, eine deutsche KI. Aber in der Praxis sagt niemand, ja, was wir jetzt machen, ist, wir investieren jetzt massiv in das Training großer KI-Modelle, auch wenn wir das irgendwie alle wollen. So, das ist das eine Problem. Und das andere Problem ist tatsächlich auch, dass es gar keinen so großen Vorteil liefert, wenn ich direkt den Strom nebenan habe. Ja, weil aus Treutlingens Sicht ist das der Vorteil, dass man sagt, hey, wir haben hier doch Strom, wir haben hier Energie, können wir die nicht nutzen? Und in den USA zum Beispiel, da könnte man das. In den USA gilt, wenn ich einen lokalen Strompreis habe, den gibt es da, und ich baue mir ein Rechenzentrum und ich baue direkt daneben ein Kraftwerk, dann sinkt auch der Strompreis für dieses Kraftwerk. Hier bei uns in Deutschland haben wir einen einheitlichen Strompreis, der gilt in ganz Deutschland. Das heißt, es spielt wirtschaftlich gesehen erstmal gar keine Rolle, ob jetzt daneben Solarkraft vorhanden ist oder nicht. Und dann gibt es tatsächlich noch einen dritten Grund, und das ist auch der, den Christina Becker vermutet, warum die privaten Anbieter sich nicht wirklich bei ihr melden. Es gibt in Deutschland im Grunde genommen ein paar Ballungszentren für KI-Rechenzentren. Das ist einmal im Bereich Berlin-Brandenburg, aber es ist auch im Bereich Frankfurt, wo historisch auch einfach fast der größte Datenknotenpunkt sozusagen in ganz Europa sich befindet. Und mittlerweile wird auch viel im Raum München gebaut. Aber irgendwo, ja, zwischen Nürnberg, Stuttgart und München, das kennt man noch nicht so richtig. Da gibt es keine bestehenden Verträge, da kennt man die Kommunalpolitik nicht, da weiß man nicht genau, was einen erwartet. Und das ist heutzutage tatsächlich ein ziemliches Risiko. Das kann auch manchmal schiefgehen. Also es gab da in Hessen beispielsweise neulich den Fall von Groß-Gerau.
6: 5 Gebäude will der Investor Vantage Data Centers eigentlich im Groß-Gerauer Gewerbegebiet errichten. Für ein Rechenzentrum mit 160 Megawatt Datenleistung. Das wäre eines der bislang größten Rechenzentren im Rhein-Main-Gebiet. Dafür hätte Vantage mehr als 2,5 Milliarden Euro in Groß-Gerau investieren wollen.
3: Es gab bereits sehr weit fortgeschrittene Verhandlungen um ein Rechenzentrum, und das wurde letztlich von einer Stadtverordnetenversammlung abgesägt. Relativ spät, nach 3 Jahren Vorlauf, haben sich die Stadtverordneten gegen dieses Rechenzentrum entschieden. Und das zeigt halt auch ein bisschen, es ist immer ein Risiko. Also wenn man irgendwo was bauen möchte, wo noch nichts ist, dann nimmt man letztlich immer in Kauf, dass ja die Stadtbevölkerung oder ein Stadtrat oder wer auch immer auf einmal sagt, ach, wisst ihr was, eigentlich brauchen wir das doch nicht. Die Debatte rund um Rechenzentren ist schon länger nicht mehr eine rein wissenschaftlich-technische, sondern es ist auch eine, die sehr emotional aufgeladen ist. Alle sind sich irgendwie einig, wir brauchen Rechenleistung, wir brauchen Rechenzentren, aber wenn das niemand haben möchte vor Ort, also bitte ja, Rechenzentren, aber nicht bei uns, das geht nicht auf, diese Rechnung.
22: Du beschäftigst dich ja in deinem KI-Podcast unter anderem ganz regelmäßig mit diesen Themen. Kannst du mal ganz einfach erklären, wie KI und Rechenzentren zusammenhängen?
3: Letztlich sind Rechenzentren einfach der Ort, an dem KI entsteht. Also gibt im Wesentlichen 2 Gründe, warum man das braucht. Das erste ist zum Training der KI-Modelle. Also ChatGPT gibt es ein KI-Modell in Claude und Gemini. Das sind riesige Programme, in denen sehr viele Daten natürlich drinstecken, und die müssen erstmal gebaut werden. Das passiert in Rechenzentren. Und dann gibt es natürlich noch den Betrieb dieser Rechenzentren. Also jedes Mal, wenn ich in ChatGPT oder in jedes andere KI-Tool eine Anfrage reinschicke, dann wird das weitergeleitet an einen Server. Und dieser Server, der steht in einem Rechenzentrum und verarbeitet diese Anfrage. Und das ist interessant, weil da macht es jetzt einen Unterschied, wo dieser Server steht. Wenn ich nämlich einfach nur in einem Gratis-Account bin, in ChatGPT oder Gemini oder Claude, dann steht dieser Server höchstwahrscheinlich in den Vereinigten Staaten. Wenn ich für ein Unternehmen arbeite und das Unternehmen einen entsprechenden Vertrag hat mit dem Anbieter, dann steht der Server wahrscheinlich in Europa, aber ist entsprechend immer noch ein bisschen abhängig von dem, was die Amerikaner machen, weil die Amerikaner haben den ja dahingestellt und die betreiben den. Und im Zweifelsfall, da wird viel diskutiert um den sogenannten Cloud Act, könnten die Amerikaner sogar auf diese Daten zugreifen, die sich dort auf diesem Server befinden.
22: Ich hatte vorab einmal nachgelesen in einem Gutachten, was das Bundeswirtschaftsministerium in Auftrag gegeben hat, von Anfang 2025 steht, wir haben etwa 2000 Rechenzentren in Deutschland jetzt schon, und Deutschland sei der größte Standort für digitale Infrastruktur in Europa. Jetzt mal ein bisschen ketzerisch gefragt, reicht das nicht? Warum brauchen wir noch mehr Rechenzentren, wie zum Beispiel in Treuchtlingen?
3: Tatsächlich ist Europa insgesamt leider nicht sonderlich gut dabei. Also der Beste in Europa zu sein, ist einfach ein bisschen wie der beste Fußballer bei Curaçao zu sein oder so. Es ist vielleicht nett, aber man macht jetzt damit international keinen großen Unterschied. In Europa stehen in etwa 5% der weltweiten KI-Rechenleistung. In den USA stehen 70-75%. Und die USA werden aktuellen Prognosen zufolge diese Leistung in den nächsten 5-10 Jahren nochmal verzehnfachen. Also es kann gut sein, dass da noch was dazwischen kommt, aber es ist absoluter Wahnsinn, wie viel die da bauen. Das heißt, wir sind jetzt schon massiv im Hintertreffen und fallen ehrlicherweise so oder so zurück, egal was passiert. Es sei denn, es passiert irgendwas sehr Unvorhergesehenes. Und das ist halt wichtig, weil das Thema KI nicht einfach nur irgendein Infrastrukturthema ist, sondern es ist wahrscheinlich das Infrastrukturthema. Also so wie man vor 30 Jahren über Internetanschlüsse gesprochen hat, spricht man gerade über KI. Und es wird zunehmend klar, wenn wir selber nicht in der Lage sind, eigene KI zu bauen, eigene KI zu betreiben, dann machen wir uns quasi komplett abhängig von denjenigen, die uns diese KI zur Verfügung stellen können. Und das sind in der Regel die USA und vielleicht noch China.
22: Und das sollte ein Grund sein, sich Sorgen zu machen?
3: Ich glaube, vor ein paar Jahren gab es schon Leute, die sich darüber Sorgen gemacht haben. Die wurden immer so ein bisschen belächelt. Ja, da hat man gesagt, ja, okay, gut, dann ist das halt so, dass wir ein bisschen zusammenarbeiten müssen mit den Amerikanern. Aber jetzt auf einmal, seit der zweiten Trump-Regierung, sehen wir ganz konkret, was es eigentlich bedeutet, abhängig zu sein von einer Technologie, über die wir keine eigene Kontrolle haben. Eine Technologie in fremden Händen. Und ich halte das für sehr plausibel, dass sehr viel Innovation, technologische Innovation in naher Zukunft ohne KI kaum noch gehen wird. Und wenn wir dann uns die ganze Zeit darauf verlassen müssen, dass wir diese KI sozusagen geliefert bekommen von außerhalb, dann machen wir uns natürlich enorm abhängig von denjenigen, die uns diese KI liefern können. Und das sind China und die USA.
22: Und was heißt das? Ich finde, das ist auch sowas, das hört man so oft, ne? Wir dürfen uns nicht abhängig machen von den USA, von China. Was würde das dann konkret heißen?
3: Es gibt da ein sehr konkretes Szenario, das nennt sich Europe 2031, Europa 2031. Und es ist ein, ich würde mal sagen, spekulativer Bericht. Das sind einige KI-Forscher und Experten und noch Investoren ist mit dabei. Die spielen einmal die nächsten 5 Jahre sozusagen durch. Die sagen, was passiert eigentlich, wenn Europa auf dem Pfad bleibt, auf dem es gerade ist? Und das bedeutet, die europäische Industrie tut sich immer schwerer, weil natürlich KI auch ein Riesenproduktivitätsschub sein könnte für die Industrie. Aber wenn wir diese KI nicht selber bauen, sondern jedes Mal, wenn wir KI nutzen, sozusagen was abzweigen müssen, wie so eine Steuer an die KI-Hersteller, dann bleibt immer weniger von dem dort erwirtschafteten Geld hier. Das sorgt dann irgendwann dafür, dass unsere Sozialsysteme unter Druck geraten, weil hier weniger Geld verdient wird. Und in diesem Szenario Europe 2031, das so eine Art Weckruf auch sein soll für die Europapolitik, und für die Bundespolitik, da endet das dann im Jahr 2031 damit, dass Europa zwischen China und den USA quasi zerrieben wird. Und alles, was uns bleibt, ist mit einem von den zweien einen Deal zu machen, um zu sagen, gut, dann werden wir jetzt so eine Art Vasallenstaat von einer der zwei Großmächten, aber spielt international keine wirkliche Rolle mehr. Das ist das Szenario, auf dem laut dieser Forscher wir in Europa zusteuern. Und ich finde das persönlich auch ehrlich gesagt nicht so unplausibel, was die da zeichnen.
22: Gregor, du hast es vorhin schon mal kurz angesprochen. Es gibt eine nationale Rechenzentrumsstrategie hier in Deutschland. Und auch Europa, hast du ja gesagt, möchte, dass mehr Rechenzentren in den Mitgliedstaaten entstehen. Was sind da so die Ziele? Wo will man hin?
3: Die Ziele sind es vor allem, mehr Rechenleistung zu schaffen. Also die KI-Rechenleistung soll sich vervierfachen in Deutschland. Das soll aber auch natürlich auf umweltfreundliche Art und Weise passieren. Also Deutschland, das ist das Ziel, soll quasi das Beispiel dafür werden, das zeigt, dass wir Hochleistungsrechner und grünen Strom und Nachhaltigkeit zusammendenken sollen. Das ist das erklärte Ziel der Bundesregierung.
22: Und ist es möglich? Weil ehrlicherweise, wenn ich an so ein Rechenzentrum denke, habe ich im Kopf ein Bild von einem sehr großen Gebäude. Es ist irgendwie laut durch diese Belüftungssysteme. Der Wasserverbrauch ist hoch, der Stromverbrauch ist hoch. Wie nah ist das dran, was ich da im Kopf habe, an der Realität?
3: So weit weg von der Realität ist das nicht, was du da sagst. Tatsächlich rein das Optische, das trifft das schon ganz gut. Ich glaube aber, du denkst vor allem an amerikanische Rechenzentren. Das sind die, die auch in den letzten Monaten immer wieder in den Medien gelandet sind. Ich habe auch mit Dr. Ralf Hintemann über dieses Thema gesprochen. Er ist seit über 25 Jahren Forscher zum Thema Rechenzentren, aktuell am Border Step Institut für Innovation und Nachhaltigkeit.
7: Also gerade diese neuen großen Rechenzentren, die kann man sich wirklich vorstellen, das sind riesige Industriehallen.
3: Und innen drin stehen große Schränke und in diesen Schränken sind jeweils bis zu 40 Computer übereinander gestapelt.
7: Und die brauchen alle Strom und jeder einzelne von diesen Servern braucht 20 mal so viel Strom wie ein Notebook. Ja, und wenn ich dann 40 davon habe, dann kann man sich ungefähr vorstellen, wie heiß das wird da drin.
3: Denn all diese Rechner, die produzieren natürlich nicht nur KI und Rechenleistung, die produzieren auch jede Menge Wärme. Und diese Wärme muss irgendwo hin.
22: Und du hast gesagt, das ist das Bild von amerikanischen Rechenzentren. Unterscheiden sich dann die in Deutschland und oder Europa von dem, was du gerade geschildert hast?
3: In den USA hat sich rund um das Thema Rechenzentren fast so eine kleine Art von Kulturkrieg entwickelt in den letzten Monaten und Jahren, weil diese Rechenzentren werden oft ohne große Genehmigungsverfahren gebaut oder zumindest stark abgekürzte. Die landen in der Nähe von kleinen Städten. Oft wird sogar ein kleines Kraftwerk auch noch direkt daneben gesetzt,

0: in Zukunft auch fast ausschließlich mit erneuerbaren Energien betrieben werden. Also wir sind da schon, würde ich sagen, sehr weit vorne, was diesen Teil angeht, der Regulierung. Und in der Praxis ist wahrscheinlich, das meint auch Ralf Hintermann, ein solches Rechenzentrum jetzt, wenn man es vergleicht mit anderen Industrien, gar kein so unangenehmer Nachbar. Ja? Es gibt nicht so viel Verkehr, es werden keine Schadstoffe in die Luft ausgestoßen. Es ist halt nur einfach nicht sehr hübsch.
1: Ein Thema bei der Diskussion um solche großen Rechenzentren ist ja immer wieder auch der Wasserverbrauch. Wie sieht's damit aus?
0: Ja, diese Rechenzentren brauchen Wasser zum Kühlen. Zumindest die allermeisten verwenden auch dafür Wasser.
2: Dann wird der Verdunstungseffekt von Wasser genutzt, also so wie wir im Sommer schwitzen und die Feuchtigkeit auf der Haut erzeugt Kühle, nutze ich das auch im Rechenzentrum. Ich verdunste Wasser im Rechenzentrum, dadurch wird Kälte erzeugt und damit spare ich Strom, um Kälte zu erzeugen.
0: Das hat mir auch Ralf Hintermann gesagt, der Experte für Rechenzentren.
2: Je mehr Wasser ich verbrauche, umso weniger Strom brauche ich im Rechenzentrum. Also wenn ich in Regionen bin, wo ausreichend Wasser zur Verfügung steht, ist es aus ökologischer Sicht besser, das Wasser zu verdunsten, als Strom zu verbrauchen. Schwierig wird es, wenn ich in Regionen bin, wo ich wenig Wasser habe, wo ich sogenannten Wasserstress habe.
0: Es ist halt immer ein bisschen die Frage, womit man dieses Wasser vergleicht, weil da tauchen dann immer lustige Zahlen auf, wie das füllt dann so und so viele Pools. Aber man kann es ja auch vergleichen mit anderen Industrien und beispielsweise auch in den USA, wo es deutlich weniger Umweltvorgaben gibt, verbrauchen diese Rechenzentren nur einen ganz kleinen Teil von dem Wasser, was beispielsweise Golfplätze verbrauchen. Und ich würde sagen, gut, wenn wir auf eine Sache verzichten müssten im Sinne der Gesellschaft, dann wären es wahrscheinlich eher die Golfplätze. Also man kann sich da immer das rauspicken, was einem gefällt.
1: Und wie schätzt du das ein? Kann es eigentlich so richtig grüne Rechenzentren geben? Weil Energienutzung ist ein Aspekt, Wasserverbrauch ist ein anderer. Aber dann gibt es ja zum Beispiel auch so Komponenten wie die Hardware, die da verbaut ist in diesen Rechenzentren. Auch deren Produktion erzeugt irgendwie CO2-Emissionen, braucht Wasser und so weiter und so fort. Also ist es eigentlich überhaupt möglich, ein grünes Rechenzentrum zu bauen?
0: Also du hast völlig recht, dass am Ende des Tages ist das eine Hardware-Investition und eine, die viele Rohstoffe benötigt. Die Hoffnung und die Kalkulation ist natürlich, dass wir dieses Rechenzentrum dann irgendwann später natürlich auch nutzen können, um anderswo effizienter werden zu können und anderswo Strom zu sparen. Also das ist ja einer der beliebtesten Anwendungsbereiche von KI, dafür zu sorgen, dass Prozesse besser ablaufen können, dass wir Routen besser ausrechnen können, damit ein Schiff vielleicht ein paar Kilometer weniger fahren muss. Und wenn man das oft genug hochrechnet, dann spart man sich da wiederum auch Energie und Ressourcen. Also eine insgesamt effizientere, schnellere und grünere Welt könnte vielleicht entstehen, wenn wir jetzt genug in KI investieren. Das ist zumindest die Kalkulation auf der Seite. Ehrlicherweise, niemand weiß ganz sicher, ob das am Ende so aufgeht. Ich glaube aber, wenn wir einfach komplett auf KI verzichten würden, dann würde uns das wahrscheinlich auch nicht weiterbringen, weil diese Rechenzentren, die werden gebaut auf der Welt. Vielleicht wäre es besser, wenn zumindest ein paar von denen auch bei uns gebaut werden, wo wir bestimmte Vorstellungen dafür haben, wie das aussehen soll.
1: Das heißt, es klingt durch, du bist der Meinung, wir brauchen diese Rechenzentren, wir brauchen sie auch hier in Deutschland und in Europa. Können wir nochmal auf die europäische Ebene schauen? Gibt es eine dezidierte politische Strategie in Sachen Bau von KI-Infrastruktur?
0: Die gibt es. Also die Europäische Union hat da vor, massiv zu investieren. Es läuft gerade eine Ausschreibung für die sogenannten AI-Gigafactories der EU. Auch Deutschland ist damit im Rennen.
3: When President von der Leyen launched the Invest AI initiative in Paris beginning of this year, the objective was to mobilize more than 200 billion euros for investments in AI.
0: Das sagt Henna Virkkunen. Die ist bei der EU-Kommission für technologische Souveränität zuständig. Das ist, wenn man das im internationalen Vergleich hinstellt, ehrlicherweise nicht wahnsinnig ambitioniert. Es ist sehr hoch ambitioniert für europäische Verhältnisse. Also, es geht da um dreistellige Milliardenbeträge. Aber wenn wir das vergleichen mit dem, was Google und Meta und die anderen amerikanischen Tech-Riesen reinstecken, ist es ehrlicherweise immer noch ziemlich bescheiden, selbst wenn all dieses Geld wirklich abgerufen und eingesetzt wird. Ich bin da immer so ein bisschen zwiegespalten, weil einerseits finde ich es ja ganz gut, dass irgendein Milliardär sich nicht einfach entscheiden kann, dass er irgendwo, ob in Treuchtlingen oder sonst wo, einen Haufen Riesenrechenzentren und Kraftwerke hinbaut und dann nicht wirklich was dagegen getan werden kann, wenn die Anwohner das gar nicht wollen. Gleichzeitig ist KI

0: halt eine Technologie, die sich sehr schnell entwickelt und wo man wirklich auch jetzt eigentlich sehr viele Investitionen bräuchte. Und da redet die EU gerne drüber, dass das passiert. Und man hört immer wieder große Begriffe wie die Invest-AI-Strategie und wie viel Geld da jetzt in die Hand genommen werden soll und so weiter. Aber es tut sich ehrlicherweise nicht sonderlich viel.
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1: Um 3 Uhr mit Wolfgang Berger. Die Staats- und Regierungschefs der 7 wichtigsten Industriestaaten setzen ihr Treffen im französischen Evian heute fort. Hauptthema ist die Lage der Weltwirtschaft. Aus Evian, Georg Schwarte.
2: Auf dem Themenzettel am Morgen eine nachhaltige Wachstumsagenda für die Welt in Zeiten von Krieg und Krisen. Heute Mittag dann dreht sich hier alles um das Thema künstliche Intelligenz. Darüber werden Kanzler Merz, US-Präsident Trump und die übrigen Gipfelteilnehmer am Nachmittag auch mit den Gründern und Vorstandschefs von KI-Unternehmen wie OpenAI, Meta oder auch Google DeepMind diskutieren, bevor der G7-Gipfel vom Gastgeber Frankreich zu Ende geht. Im kommenden Jahr übernehmen dann die Amerikaner den Vorsitz der 7 wirtschaftsstarken Nationen der Welt.
1: Außerdem wollen die G7-Staaten noch mehr Druck auf Russland machen. Das steht in einer gemeinsamen Erklärung, die in der Nacht veröffentlicht wurde. Darin kündigen die Staats- und Regierungschefs schärfere Sanktionen an, auch im Öl- und Gassektor. Die Ukraine soll bei der Luftverteidigung stärker unterstützt werden. Ziel ist, der G7-Erklärung zufolge, eine neue Dynamik in die Verhandlungen mit Russland zu bringen. Nach dem Abkommen mit dem Iran gäbe es dafür jetzt so wörtlich ein Momentum. Die Bundeswehr soll für 16 Milliarden Euro neue Drohnen bekommen. Das hat Verteidigungsminister Pistorius angekündigt. Investiert wird demnach in Abwehr- und Aufklärungssysteme, aber auch in Angriffstechnologie. Alle Teilstreitkräfte sollen entsprechend geschult werden. Bei einem Truppenbesuch in Niedersachsen sagte Pistorius wörtlich: Wir werden künftig jeden Soldaten und jede Soldatin an Drohnen ausbilden. Wie wichtig das sei, habe der Krieg gegen die Ukraine gezeigt. Bei der Fußball-WM hat Norwegen mit 4:1 gegen den Irak gewonnen. Auch Mitfavorit Frankreich ist mit einem Sieg gestartet. Beim 3:1 gegen den Senegal war Stürmer Kylian Mbappé der entscheidende Mann. Aus dem ARD-WM-Team Silke Heine.
3: Es ist ein Auftakt nach Maß für die Equipe Tricolore, die sich zu Beginn der Partie schwer tat. Dank einer Leistungssteigerung in der zweiten Spielhälfte gelang aber der erhoffte Auftaktsieg. Kylian Mbappé erzielte beim 3:1-Erfolg 2 Tore und stieg damit zu Frankreichs Rekordtorschützen auf. In der Nacht greift dann auch der Weltmeister ins Geschehen ein. Argentinien startet gegen Algerien in das Turnier. Für Argentiniens Superstar Lionel Messi ist es der Start in seine 6. WM.
1: Und das waren die Nachrichten. Hier noch das Wetter in Deutschland. Tagsüber ist es gebietsweise freundlich, auch dichtere Wolken, Schauer und selten Gewitter. Höchstwerte 18 Grad auf den Ostseeinseln bis 32 Grad am Kaiserstuhl. Am Donnerstag dann heiter im Nordosten und den Bergen Schauer oder Gewitter 20 bis 36 Grad. Am Freitag anfangs freundlich, später gibt es Schauer und teils starke Gewitter bei 24 bis 38 Grad. Es ist 3:03 Uhr.
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4: Wir blicken auf die Straßen, beginnen mit der A1 Hamburg Richtung Lübeck. Die ist zwischen Kreuz Bargteheide und Bad Oldesloe wegen Fahrbahnerneuerungen noch bis 5 Uhr gesperrt. Die A4 Erfurt Richtung Kirchheimer Dreieck ist zwischen Friedewald und Bad Hersfeld wegen eines defekten LKWs bis 6 Uhr gesperrt. Der Blick auf die A9 Berlin Richtung Halle-Leipzig, die ist zwischen Kleinmarzehns und Köselitz wegen eines defekten Schwertransports aktuell gesperrt. Die A10 westlicher Berliner Ring Richtung Dreieck Werder ist zwischen Potsdam Nord und Leest noch bis 6 Uhr, also knapp 3 Stunden gesperrt. Dann die A25 Geesthacht Richtung Hamburg, die ist zwischen Bergedorf und Dreieck Hamburg Südost wegen einer Baustelle noch bis 5 Uhr gesperrt. Die A39 Braunschweig Richtung Wolfsburg ist zwischen Kreuz Wolfsburg, Königslutter und Flechtorf nach einem Unfall aktuell gesperrt. Die A40 Duisburg-Essen ist zwischen Mülheim-Winkhausen und Mülheim-Heißen in beiden Richtungen noch bis nächsten Montag gesperrt, also noch gut 5 Tage. Die A71 Erfurt Richtung Schweinfurt ist zwischen Oberhof und Suhl-Zellamelis wegen Wartungsarbeiten im Tunnel Hochwald noch bis 6 Uhr gesperrt. Und der Blick auf die A111 Dreieck Oranienburg-Charlottenburg, die ist zwischen Schulzendorfer Straße und am Festplatz in beiden Richtungen wegen Wartungsarbeiten noch bis 5 Uhr gesperrt. Das war's, Ihnen weiterhin gute Fahrt.
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4: Und die kommt vom Norddeutschen Rundfunk aus Hamburg. Ich bin Max Seib. Hallo. Wir schauen in der ARD-Infonacht natürlich weiter auf die Fußball-WM. Vor wenigen Minuten ist der Weltmeister ins Turnier gestartet, Argentinien mit Lionel Messi gegen Algerien. Wir schalten im Laufe des Spiels immer wieder zu unserer Reporterin, wollen jetzt aber erstmal mit einem anderen Thema beginnen, und zwar mit der Ukraine. Anfang der Woche haben die Beitrittsverhandlungen mit der EU offiziell begonnen. Ein lang ersehnter Schritt für das Land, allerdings noch mitten im Kriegsalltag, denn nach wie vor muss sich die Ukraine gegen schwere Angriffe aus Moskau verteidigen. Dabei ist der Krieg längst nicht das einzige Fragezeichen bei diesen Verhandlungen. Auch Fragen, wie es mit der Korruption im Land aussieht und ob das Rechtssystem EU-Standards entspricht, werden darüber entscheiden, ob und wann die Ukraine tatsächlich Teil der Europäischen Union wird. Wie laufen die Verhandlungen ab? Worauf kommt es jetzt an? Diese Fragen beantwortet unser EU-Korrespondent Thomas Spickhofen.
5: Von einem Megamontag für die Erweiterung der Europäischen Union spricht die zuständige Kommissarin Marta Kos.
6: It is a mega Monday for me.
5: Mega Montag, nicht nur, weil nun die Beitrittsgespräche für die Ukraine und Moldau begonnen haben, sondern auch, weil Montenegro zwei Verhandlungskapitel abgeschlossen hat. Das Land will schon 2028 der Union beitreten. Für die Ukraine wird es dagegen noch einige Zeit dauern und doch viele Jahre schneller gehen als bei allen anderen Kandidaten. Im Februar 2022 hat Kiew die Aufnahme in die EU beantragt, kurz nach dem russischen Überfall. 4 Jahre später erkennen wir an, welchen Fortschritt die Ukraine bei den Reformen bereits gemacht hat, inmitten eines grauenhaften Krieges, sagt Kos.
6: We are now formally recognizing the reform progress Ukraine has made over the past years.
5: Den Beginn der Verhandlungen hatte Ungarn über lange Zeit blockiert. Das hat sich erst mit dem Machtwechsel in Budapest im vergangenen Monat geändert. Die Verhandlungen sind in 35 einzelne Themenfelder unterteilt, die zu 6 Paketen zusammengeschnürt werden, sogenannten Clustern. Im ersten Cluster geht es unter anderem um das Justizsystem und den Schutz von Grundwerten. Später folgen zum Beispiel die Regeln für den Binnenmarkt, für Wettbewerbsfähigkeit und Nachhaltigkeit, für die Landwirtschaft und die Außenpolitik. Der ganze Prozess ist schon sehr kompliziert, kritisiert die österreichische Außenministerin Beate Meinl-Reisinger.
7: Er ist sehr lang, er ist sehr bürokratisch und er hat unendlich viele Stellen, an denen es einstimmige Beschlüsse braucht. Das halte ich nicht für klug.
5: Um der kriegsgebeutelten Ukraine eine konkrete Perspektive zu geben, hat Bundeskanzler Merz als Zwischenschritt einen Sonderstatus vorgeschlagen. Mit Sitz in der Kommission, im Parlament und am Tisch der Regierungschefs, aber ohne Stimmrecht. Dafür will er auch beim EU-Gipfel Ende der Woche werben. Andere dagegen warnen davor, den vollen Beitritt der Ukraine dabei aus den Augen zu verlieren. Es sollte eigentlich keine Sonderbehandlung geben, sagt die schwedische Außenministerin Maria Sitterngard. Es sei im Interesse der EU und der beste Weg zum Frieden, wenn die Ukraine Teil der Union wird.
8: There is not supposed to be any special treatment, but it is in our interest and it is the best way to achieve peace, to make sure that Ukraine can become part of the EU.
5: Bis zum Sommer sollte der Rat auch die anderen Verhandlungspakete auf den Weg geben, fordert Erweiterungskommissarin Marta Kos. Und dann?
6: And then we could have a terrific Tuesday. In July.
5: Dann können wir im Juli auch einen dollen Dienstag haben.
4: In der EU versucht man sich also an Wochentagen der Superlative. Klar ist, die Ukraine bekommt nicht nur durch den Start der Beitrittsverhandlungen Rückenwind. Auch im Krieg mit Russland hat sich die Lage zumindest ein Stück weit verändert. Denn mittlerweile treffen ukrainische Drohnen Ziele tief im russischen Staatsgebiet, ganz besonders Ölraffinerien. Zeigt das auf die Dauer in Russland und bei Kreml-Chef Putin Wirkung? Darüber hat mein Kollege Johannes Döbbelt vom WDR mit der ukrainischen Politikanalystin Oksana Hus gesprochen. Sie arbeitet derzeit am NATO Defense College in Rom. Und die erste Frage an sie war, wo steht die Ukraine aus ihrer Sicht 4,5 Jahre nach Beginn des Krieges?
9: Seit Anfang Juni zählen wir, dass dieser russische Angriffskrieg gegen die Ukraine bereits länger dauert als der Erste Weltkrieg. Beide Länder sind erschöpft. Russland greift die Ukraine massiv an. Und es ist nicht nur an der Frontlinie, sondern vor allem auch im Hinterland. Wir sehen, dass die Angriffe durch Drohnen und Marschflugkörper zunehmen. Aber auch inhaltlich sehen wir vor allem im letzten Angriff von dem 14. Juni auf den 15., dass die Kulturstädte in der Ukraine angegriffen waren. Also solche wie
10: das Höhlenkloster.
9: Kiew, Cheska Lavra. Ja. Genau, aber nicht nur der, sondern auch Dovzhenko Filmproduktion in Kiew, Haus der Orgelmusik in Dnipro, in Kharkiv das Kunstmuseum. Also das war tatsächlich in mehreren Städten als Systemangriff auf die Kultur.
10: Aber gibt es in den letzten Wochen vielleicht sogar schon sowas wie auch eine Wende im Kriegsverlauf, wenn wir auf diese verschiedenen Angriffe schauen, die die Ukrainer ja in Russland gemacht haben, zum Beispiel eben auf Industrieanlagen, auf die Ölinfrastruktur, auf der Krim wird das Benzin knapp. Wie bewerten Sie das?
9: Wir sehen Wende an der Frontlinie durch die Todeszone, die die Ukraine durch systematischen Ausbau von Drohnen erweitert hat. Das bedeutet, dass die Frontlinie kaum sich bewegen kann. Nur an wenigen Stellen wie Kostjantynivka zum Beispiel sehen wir etwas Bewegungen momentan. Dazu kommt aber diese Erschwerung von Lieferketten, die die Ukraine seit Monaten angestrebt hat. Und jetzt sehen wir die Ergebnisse. Also zum einen hat die Ukraine die Ölraffinerien systematisch angegriffen, aber zum anderen jetzt auch die Eisenbahn und die Lieferung. Und da sehen wir tatsächlich das Ergebnis. Dazu kommt, dass die russische Wirtschaft immer mehr von China abhängt. Das sagt auch Kiel-Institut. Die sprechen schon vom Endspiel der russischen Kriegswirtschaft. Und wir hoffen, dass das alles, diese internen Probleme Russlands, dazu herbeiführen, dass Russland bereit wird, an den Verhandlungstisch zu kommen.
10: Ja, im Moment sind die Verhandlungen ja noch ziemlich festgefahren. Der ukrainische Präsident Zelensky hat jetzt zum wiederholten Mal die Initiative ergriffen, hat nach eigenen Angaben Putin eingeladen, zum G7-Gipfel nach Evian zu kommen für Verhandlungen. Das habe Putin dann aber abgelehnt. Würden Sie sagen, trotzdem diese aktuelle ukrainische Stärke setzt Putin ein Stück weit weiter unter Druck, sodass er vielleicht dann doch verhandlungsbereiter werden könnte?
9: Diese Stärke setzt Russland definitiv unter Druck. Auch Putins Regime steht unter Druck. Es ist schwierig, mit Zahlen zu agieren in Bezug auf Wirtschaft, weil Russland viele Daten zugemacht hat und Methodologien verändert hat. Das ist schwierig, zuversichtlich zu sagen, was da tatsächlich stattfindet. Aber zumindest von den Assessments, wie die Eliten reagieren, dass einige zeigen die Unmut mit diesem Krieg. Da ist die Hoffnung abzuleiten, dass eventuell auch ein Regimewechsel herbeigeführt werden kann. Also damit mit diesem Gedanken oder mit dieser Rhetorik spielt Präsident Zelensky auch in seinen öffentlichen Reden. Und man sieht von der Ukraine und den Partnerländern einige Vorbereitungstreffen, wo man diskutiert, wenn, dann will man bereit sein, diese Verhandlungen sinnvoll und resultativ durchzuführen.
10: Sie haben aber vor kurzem auch an anderer Stelle mal gesagt, und das finde ich interessant, Russland kann sich ein Ende des Krieges gar nicht leisten. Wie meinen Sie das?
9: Das ist vor allem in Bezug auf Regime. Also dieser Krieg ist von einer imperialistischen Ambition Putins herbeigeführt. Also der sieht die Ukraine und vor allem Kiewer Rus als Quelle der Macht und Quelle von russischem Imperium. Und somit hängt auch historisch die Ukraine mit Russland zusammen in deren Idee. Und so will man dann die Ukraine als Vassalstaat sehen oder gar nicht auf der Mappe haben, damit Russland weiterhin als Imperium funktionieren kann. Und nun diese Idee, die baut auch auf die wirtschaftliche Stärke Russlands und militärische Macht, die wir momentan am Scheitern sehen. Und dann ist die Frage, ob die russischen Eliten weiterhin das mittragen wollen und die Gesellschaft so viel Kraft mitbringen kann, dass sie diesen imperialistischen Krieg mitführen können.
10: Wie kann es dann ja trotzdem gehen? Wie kann man zu einem Ende des Krieges, zu weiteren Verhandlungen kommen? Wie sehen Sie da vor allem die Rolle Europas?
9: Die Idee ist, in Russland so viele interne Probleme zu schaffen, dass sie keine Kapazitäten haben, draußen anzugreifen, weiterhin den Krieg gegen die Ukraine zu führen oder die NATO-Staaten anzugreifen. Und somit ist auch diese Schwächung von der Wirtschaft, von der militärischen Macht, aber auch in der Gesellschaft. Also es ist zu sehen, ob Putin darauf greift, dass er eine weitreichende Pflichtmobilisierung ausruft. Man geht davon aus, dass das ihn politisch auch schwächen wird. Also das sind alles offene Fragen, aber der Westen hat da Möglichkeit, durch die Sanktionen den Druck weiterhin auszuüben und vor allem diese Sanktionen glaubwürdig zu machen, weil wir sehen immer noch sehr viele Schlupflöcher, sei es Ankauf von Flüssiggas oder wir sehen diesen Gedanken, dass die Wirtschaft separat von Sicherheit funktioniert. Und das kann nicht sein, weil viele Wirtschaftsverbindungen an Russland daran enden, dass die Teile aus den westlichen Partnerstaaten der Ukraine in diesen ballistischen Raketen landen. Und das müssen wir kohärenter sehen.
4: Sagt Oksana Hus, ukrainische Politikanalystin, über die Erfolge der Ukraine und Aussichten auf eine Verhandlungslösung.
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4: Es ist 3.15 Uhr. Die USA und der Iran, sie haben sich offenbar auf einen Deal geeinigt, der am Freitag unterzeichnet werden und der den Iran-Krieg dann auch beenden soll. Eine dritte Kriegspartei war bei diesen Verhandlungen zuletzt aber nur Zaungast und das ist Israel. Auch jetzt beim G7-Gipfel lobte US-Präsident Trump sich selbst und kritisierte Israel ungewohnt direkt, unter anderem für das Vorgehen im Libanon. Der Krieg gegen die vom Iran unterstützte Hisbollah dauere zu lang, so Trump. Israel zerstöre zu viele Wohnhäuser und töte zu viele Menschen. Das gefährde den Deal der USA mit dem Iran. Nun hat Israels Premier Netanyahu auf Trumps Kritik reagiert. Aus Tel Aviv, Bettina Meyer.
11: Lange hüllte sich Israels Premier Netanyahu in Schweigen, überließ der Opposition die Bühne, die den Deal von US-Präsident Trump mit dem Iran als historische Niederlage für Israel sieht. So ist Israel an den Verhandlungen nicht beteiligt, hat keinen Einfluss darauf, ob der Iran sein Raketenprogramm weiterführt, Stellvertreter wie die Hisbollah unterstützt oder angereichertes Uran übergibt. Als sich Netanyahu nach der Ankündigung des Deals endlich zu Wort meldete, hielt er seinen Ärger über den Alleingang Trumps sichtlich im Zaum. Auf den US-Deal mit dem Iran kam Netanyahu erst auf Nachfrage zu sprechen. Ob mit oder ohne Vereinbarung, der Iran wird keine Atomwaffe haben. Das wird nicht passieren, solange ich Premierminister bin. Der Kampf ist nicht vorbei. Wir müssen achtsam bleiben und uns so lange wie nötig verteidigen. Netanyahu braucht ein Bedrohungsszenario, damit er sich als Schutzpatron präsentieren kann, sagen Wahlbeobachter in Israel. Der Wahlkampf in Israel ist voll im Gange. Der Deal von Donald Trump mit dem Iran die erste große Zerreißprobe für Netanyahu. Und so machte er aus der Rede zum Deal Trumps mit dem Iran eine Wahlkampfrede. Erwähnt erst gar nicht, dass er als Premier übergangen wurde, Israel nicht mit am Verhandlungstisch sitzt. Netanyahus stärkster Wahlgegner Naftali Bennett antwortete beim israelischen Sender Reshet Bet. Netanyahu sagt etwas Schreckliches. Er behauptet, solange er Premierminister ist, wird der Iran keine Atomwaffen besitzen. Mit anderen Worten, in dem Moment, in dem er nicht mehr Premier ist, sagt er uns, dass Israel vernichtet wird. Die Aussage, dass Israel ohne ihn nicht bestehen wird, ist eine furchtbare Behauptung. Das ist zuallererst eine Lüge. Im gegnerischen Wahlkampflager sorgt nun vor allem für Aufregung, dass die USA die Kämpfe Israels mit der Iran-gestützten Hisbollah an eine Waffenruhe mit dem Iran knüpfen wollen. Das gefährde parallele Friedensverhandlungen zwischen Israel und der libanesischen Regierung, warnen auch Sicherheitsexperten. Ein Truppenrückzug der israelischen Armee, diktiert von Donald Trump, über den Kopf Israels hinweg, könnte Netanyahu die Wahl kosten. Auch deshalb ist das die rote Linie für den Premier. Wir haben Sicherheitszonen rund um den Staat Israel geschaffen, in Gaza, im Libanon, in Syrien. Ich sage es deutlich, wir werden so lange in den Sicherheitszonen bleiben, solange es nötig ist, um unser Land zu schützen. In letzter Zeit büßte Netanyahu Glaubwürdigkeit bei seinen Stammwählern an Israels Nordgrenze ein, die noch immer von Angriffen der Hisbollah aus dem Libanon auf ihre Gemeinden berichten. Und auch, dass es in den vergangenen Tagen ruhiger geworden ist, seit der Ankündigung eines Deals mit dem Iran. Der Ruhe trauen die Anwohner allerdings nicht, Sarit Zehavi leitet das Alma-Forschungszentrum an der Nordgrenze. Die Sicherheitsexpertin beobachtet die Aktivitäten der Hisbollah genau.
12: It looks like Iran didn't retaliate because they got the deal they wanted.
11: Der Iran hat Israel am Wochenende nicht angegriffen, weil sie den Deal bekommen haben, den sie wollten. Mir macht Sorge, dass wir in Israel nun zusehen, wie Milliarden Dollar an das Regime in Teheran und an die Hisbollah gehen. Damit wird die Hisbollah wieder in der Lage sein, Waffen, Drohnen und Raketen zu produzieren, und niemand tut etwas dagegen.
12: And nobody will fight this.
11: Auch Israels Premier nicht. Der mit Wahlkampf beschäftigt sei, sorgt sich Zehavi. Dass der Iran wirklich an einem Friedensabkommen interessiert ist, glaubt sie nicht.
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13: Heute vor 430 Jahren entdeckt der Seefahrer Wilhelm Barents im Polarmeer eine Inselgruppe mit Spitzenbergen, das heutige Spitzbergen. Oliver Rustemeyer berichtet.
14: Es muss doch einen Weg geben, direkt von Europa in den fernen Osten. Nicht auf den weiten und gefährlichen Seewegen im Süden, ums Kap Horn an der Südspitze Südamerikas oder um das Kap der guten Hoffnung Afrikas. Auf der Suche nach einer Nordostpassage schicken Kaufleute Ende des 16. Jahrhunderts Schiffe ins Eis. Der Kartograf Wilhelm Barents aus der niederländischen Provinz Friesland muss zweimal umkehren. 1596 versuchte es ein drittes Mal. Am 10. Mai verlassen zwei Expeditionsschiffe den Hafen von Amsterdam. Matrose Gerrit de Veer schreibt Tagebuch.
15: Am 5. Juni sahen wir zum ersten Mal das Eis. Wir waren sehr erstaunt. Einer der Unsrigen, der am Ruder stand, begann plötzlich laut zu rufen, dort schwimmen weiße Schwäne. Wir sahen, dass es Eis war, welches sich von einem großen Stück getrennt und die Form eines Schwanes hatte.
14: Am 17. Juni 1596 heißt es plötzlich Land in Sicht. Bereits Ende des 12. Jahrhunderts war in norwegischen Schriften eine so wörtlich kalte Küste erwähnt worden. Oder könnte das hier etwa zu Grönland gehören? Kartograf Barents hat so seine Zweifel.
15: Wir gaben dem Land den Namen Spitzbergen, wegen der vielen und hohen darauf befindlichen Spitzen.
14: Über den weiteren Kurs gibt es Unstimmigkeiten und so trennen sich die Schiffe. Das von Wilhelm Barents bleibt im Packeis stecken. Die Crew rettet sich auf die nahezu unbewohnte russische Insel Novaya Semlja.
15: Nun nahte der Herbst und der Winter. Wir haben es deshalb für gut erachtet, um besser vor der Kälte und den wilden Tieren geschützt zu sein, eine Hütte oder ein Haus zu erbauen, um darin so gut als möglich auszuhalten und dann unser Schicksal der Hand Gottes anzuvertrauen.
14: Die 17 Mann kämpfen monatelang gegen Eisbären, gegen arktische Kälte und Skorbut an. Fünf davon allerdings vergeblich.
15: Den 20. Juni war das Wetter sehr schön. Wir hatten gar nicht angenommen, dass Wilhelm Barents so krank sei. Nachdem er getrunken hatte, kam ihm eine solche Schwäche an, dass er die Augen verdrehte und plötzlich starb. Er war unser Hauptführer und einziger Lotse, in den wir alle unser Vertrauen setzten und an ihm unseren Halt hatten.
14: Die 12 Überlebenden werden schließlich vom zweiten Expeditionsschiff gerettet. Nach dem verstorbenen Spitzbergenentdecker wird später ein Teil des Nordpolarmeers benannt, die Barentssee. Auf Spitzbergen selbst leben heute etwa 2500 Menschen, dem nördlichsten Ort auf der Welt, der dauerhaft besiedelt ist. Die Inselgruppe wird von Norwegen verwaltet. Aber über 40 Unterzeichnerstaaten des sogenannten Spitzbergen-Vertrags dürfen Bodenschätze ausbeuten. Russland unterhält hier einen offiziellen Außenposten. Für Moskau ist Spitzbergen von großer geopolitischer Bedeutung, so der Osloer Friedensforscher Pavel Bayev.
16: Die Schifffahrtsrouten rund um den Nordpol werden absehbar besser und einfacher zu befahren sein. Russland will diese Wege kontrollieren können und die russische Politik will dokumentieren, dass Russland die arktische Supermacht ist.
14: Einer der entlegensten, aber auch strategisch wichtigsten Orte der Welt. Am 17. Juni 1596 wurde Spitzbergen entdeckt. Heute vor 430 Jahren.
13: Der Stichtag von Oliver Rustemeyer.
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4: Und bei der mischt jetzt auch der aktuelle Weltmeister mit. Argentinien ist vor gut 20 Minuten ins Turnier gestartet mit seinem ersten Gruppenspiel gegen Algerien. Und das erste Ausrufezeichen, das kommt vom Superstar von Lionel Messi. Der hat eben das 1:0 gemacht. Wir schalten jetzt live zu unserer Reporterin Martina Knief. Wie präsentieren sich die Argentinier denn bisher?
17: Sehr gut. Also für mich präsentieren sich die Argentinier sehr gut. Sie haben sehr viel Ballbesitz, sehr scharf geschossene Ballstaffetten. Leo Messi traf ja schon in der 5. Minute. Das Tor wurde zu Recht wegen einer Abseitsposition nicht anerkannt. Ebenso wie das vermeintlich erste Tor der Algerier in der 8. Minute durch den Frankfurter Fares Shaibi. Auch das eine knappe, aber eine richtige Abseitsentscheidung. Ja, und dann kam die 17. Minute. Lionel Messi wurde mit einem Pass steil geschickt von Martinez aus dem Mittelfeld, nahm mit links Maß und rechts oben rein. Luka Zidane, der Torhüter Algeriens, hatte da keine Abwehrchance. Mal so ein paar Zahlen, die deutlich machen, was Leo Messi für ein Superstar ist. 200. Länderspiel, 118. Tor für Argentinien und das 14. Tor bei einer Weltmeisterschaft. Wow, Leo Messi, der jetzt wieder eine Flanke steckt. Da kommt allerdings keiner seiner Mitspieler heran. Das ist eine tolle Atmosphäre in Kansas City im Stadion. Super viele Argentinier in himmelblau-weiß gekleidet auf den Rängen, die jetzt natürlich ihre große Freude haben an dem Spiel ihrer Argentinier und der 1:0-Führung durch Leo Messi in der 17. Minute.
4: Der Superstar liefert also. Martina Knief war das. Vielen Dank an dieser Stelle. Wir schauen später auch nochmal hin. Aber Argentinien führt also gegen Algerien mit 1:0 durch ein Tor von Messi. Zwei Spiele gab es seit gestern Abend schon. Vor rund 1,5 Stunden zu Ende gegangen. Norwegen gegen den Irak. Am Ende eine klare Sache für die Norweger. 4:1 Erfolg. Superstar Haaland mit 2 Toren. Und auch ein anderer Superstar hat vorher schon doppelt getroffen, und zwar für Frankreich, Kylian Mbappé. Die Franzosen haben Senegal mit 3:1 geschlagen. Was es sonst noch Wichtiges zu dem Spiel gab und allgemein im Sportblock, das sagt uns jetzt Mats Nicholson.
18: Das Team aus Frankreich ist für viele Experten der Top-Favorit auf den WM-Titel. Aber genau wie Spanien, einer der anderen großen Favoriten, haben sich die Franzosen in ihrem Auftaktspiel schwer getan. Mit einem entscheidenden Unterschied. Nur phasenweise. Am Ende hat Frankreich, anders als Spanien, sein Auftaktspiel bei dieser Fußball-Weltmeisterschaft gewonnen. Mit 3:1 gegen Senegal. André Siems berichtet.
19: Es war ein spektakuläres Fußballspiel, das ehrlich gesagt nicht danach aussah, als wenn die Franzosen so hoch gewinnen würden. Erste Halbzeit fast nur der Senegal, Frankreich wahnsinnig zurückgezogen. 25. Minute Jackson mit einem Pfostenschuss, der gerade noch so von Mike Maignan anschließend pariert wurde. 40. dann der ehemalige Spieler des FC Bayern München, Mané aus 20 Metern und in der Nachspielzeit die beste Gelegenheit für den Senegal durch Sarr aus 6 Metern, der allerdings den Ball nicht richtig traf. Mit einem 0:0 ging es anschließend in die Pause. Die zweite Halbzeit wurde dann spektakulär. Es spielte fast nur noch Frankreich, angetrieben immer wieder durch Kylian Mbappé, der in der 66. das 1:0 machte nach einer feinen Vorarbeit von Michael Olise vom FC Bayern München. In der 82. dann das 2:0 durch Barcola. Der Senegal kam nochmal dran durch Mbaye, aber mit einem wunderbaren Fernschuss in der Nachspielzeit machte schließlich Kylian Mbappé alles klar. Der Senegal verliert gegen Frankreich mit 1:3.
18: Für einige Fußballnationen endet bei diesem Turnier eine jahrzehntelange WM-Pause. Das gilt auch für die Österreicher, die um 6 Uhr in diese Weltmeisterschaft starten. Gegen Jordanien. Die Österreicher waren zuletzt bei der WM 1998 in Frankreich dabei. Mussten also fast 3 Jahrzehnte lang auf die nächste Teilnahme warten. In Santa Clara geht's gegen Jordanien. Es ist die WM-Premiere für die aktuellen österreichischen Spieler und für den Trainer, den Deutschen Ralf Rangnick.
20: Es ist jetzt auch für mich die erste Chance, überhaupt bei einer Weltmeisterschaft dabei zu sein. Vielleicht auch die letzte, weiß man nicht. Genauso nehme ich das Ganze auch wahr. Ich möchte es auch ein Stück weit genießen, auch ein Stück weit innerlich feiern können. Und es liegt an uns, dafür zu sorgen, dass wir dann auch nach dem Spiel uns freuen können und das Spiel dann auch im Rückblick genießen können.
18: Die Partie Österreich gegen Jordanien gibt es ab 6 Uhr wie gewohnt live und in voller Länge in der Audioreportage auf sportschau.de und in der Sportschau-App. Alexander Zverev ist nach seinem ersten Grand-Slam-Sieg nun vom Sand auf den Tennisrasen gewechselt. Die Vorbereitung für Wimbledon läuft. Zverev hat das erste Einzelmatch nach seinem French Open-Sieg mit Mühe gewonnen, in 3 Sätzen auf dem Rasen von Halle gegen den Tschechen Kopriva. Im Achtelfinale geht's im deutschen Duell gegen Jannik Hanfmann. Einige Spielerinnen bereiten sich in Berlin auf Wimbledon vor. Mit dabei eine der erfolgreichsten Tennisspielerinnen aller Zeiten. Guido Ringel berichtet aus Berlin.
2: Der Höhepunkt des Tages schlechthin war natürlich Serena Williams. Das Comeback der 44-Jährigen beherrscht die Schlagzeilen und zieht die Menge an. Vollbesetzte Tribünen in Berlin und das schon am zweiten Turniertag. Aber am späten Nachmittag gab es die Niederlage für Williams. Zusammen mit ihrer Partnerin Karolina Muchova reichte es nicht für den Erfolg im Doppel gegen die eingespielte Kombination Rodliff aus Neuseeland und Olmos Mexiko. Mit dabei ist dafür noch Eva Lüss im Einzel. Sie ist die einzige Deutsche im Hauptfeld und erfolgreich gestartet. In der ersten Runde setzte sich die Hamburgerin durch gegen die Polin Magdalena Frech, zog damit ins Achtelfinale ein. Gegnerin dort ist die an Nummer 6 gesetzte Ukrainerin Elena Svitolina.
18: Das zweite Tennis-Grand-Slam-Turnier des Jahres in Wimbledon beginnt am 29. Juni.
13: Soweit der Sport in dieser Stunde mit Mats Nicholson.
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1: Um 3.30 Uhr mit Wolfgang Berger. Die G7-Staaten haben sich auf ihrem Gipfeltreffen in Evian darauf verständigt, den Druck auf Russland zu verstärken, seinen Angriffskrieg gegen die Ukraine zu beenden. Bundeskanzler Merz sagte anschließend, auch US-Präsident Trump sei bereit, die Sanktionen gegen Russland wieder zu verschärfen.
21: Wir haben ihm erläutert, was die Europäische Union in den nächsten Tagen tun wird, ja noch in dieser Woche. Und ich habe ihn sehr kooperativ gesehen. Und ich habe ihn auch sehr aufmerksam zuhören sehen. Und insofern noch einmal, es gibt mir einen gewissen Grad des Optimismus, dass wir hier als Europäer und als Amerikaner zusammen jetzt alles unternehmen, gemeinsam, um den Krieg zu beenden. Aber er ist noch nicht zu Ende. Und bevor er nicht zu Ende ist, gibt es keinen Grund, zufrieden zu sein.
1: Bundeskanzler Merz. Die Innenminister von Bund und Ländern wollen bei ihrer heute Abend in Hamburg beginnenden Frühjahrskonferenz unter anderem über Maßnahmen gegen Sozialbetrug beraten. Einem Bericht der Bild-Zeitung zufolge wollen sie prüfen, ob EU-Bürgern der Anspruch auf Grundsicherung erschwert werden kann. Damit solle verhindert werden, dass insbesondere Südosteuropäer nach nur wenigen Monaten Arbeit in Deutschland bereits Anspruch haben. Geprüft werden solle auch eine Kürzung des Kindergeldes für EU-Ausländer in Deutschland, deren Kinder im Heimatland leben. Die Bundeswehr soll für 16 Milliarden Euro neue Drohnen bekommen. Das hat Verteidigungsminister Pistorius angekündigt. Investiert wird demnach in Abwehr- und Aufklärungssysteme, aber auch in Angriffstechnologie. Alle Teilstreitkräfte sollen entsprechend geschult werden. Bei einem Truppenbesuch in Niedersachsen sagte Pistorius wörtlich: Wir werden künftig jeden Soldaten und jede Soldatin an Drohnen ausbilden. Wie wichtig das sei, habe der Krieg gegen die Ukraine gezeigt. Im Fall des in Göttingen angeschossenen Polizisten hat sich ein 16-jähriger Tatverdächtiger gestellt. Nach ihm wurde europaweit gefahndet. Aus Göttingen Jan Fragel.
22: Der 16-Jährige kam nicht allein zur Polizei. Ein Rechtsanwalt begleitete den Jugendlichen, der in Göttingen lebt. Polizei und Staatsanwaltschaft halten ihn für dringend tatverdächtig. Er soll am vergangenen Samstag gleich mehrere Schüsse abgegeben haben. Ein Projektil soll den Polizisten getroffen und schwer verletzt haben. Auslöser war ein heftiger Streit zwischen zwei Großfamilien in Göttingen. Beide Familien stammen aus dem Kosovo und sind bereits häufiger polizeilich aufgefallen. Zu Details, auch zum Motiv des Tatverdächtigen, sagen die Ermittler bislang nur wenig.
1: Das Wetter in Deutschland. Tagsüber gebietsweise freundlich, auch dichtere Wolken, Schauer und selten Gewitter. Höchstwerte 18 Grad auf den Ostseeinseln bis 32 Grad am Kaiserstuhl. Am Donnerstag heiter, im Nordosten und in Bergen Schauer oder Gewitter, 20 bis 36 Grad. Am Freitag anfangs freundlich, später Schauer und teils starke Gewitter bei 24 bis 38 Grad. Das waren die Nachrichten.
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13: Wir schauen auf die Straßen, beginnen mit der A1 Hamburg Richtung Lübeck. Die ist zwischen Kreuz Bargteheide und Bad Oldesloe wegen Fahrbahnerneuerungen noch bis 5 Uhr gesperrt. Die A4 Erfurt Richtung Kirchheimer Dreieck ist zwischen Friedewald und Bad Hersfeld wegen eines defekten LKWs noch bis 6 Uhr gesperrt. Die A9 Berlin Richtung Halle-Leipzig ist zwischen Klein-Marzins und Köselitz wegen eines defekten Schwertransports gesperrt. Dann der Blick auf die A39 Braunschweig Richtung Wolfsburg. Die ist zwischen Kreuz Wolfsburg-Königslutter und Flechtdorf nach einem Unfall aktuell gesperrt. Die A71 Erfurt Richtung Schweinfurt ist zwischen Oberhof und Suhl-Zellermelis wegen Wartungsarbeiten im Tunnel Hochwald noch bis 6 Uhr gesperrt. Und eine Meldung haben wir noch, die A111 3 Oranienburg-Charlottenburg. Die ist zwischen Schulzendorfer Straße und am Festplatz in beiden Richtungen wegen Wartungsarbeiten noch bis 5 Uhr gesperrt. Das war's, kommen Sie weiterhin gut durch diese Nacht.
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13: Heute mit Max Seiber Mikrofon. Hallo. Wie wichtig Seewege für den Welthandel sind, das sehen wir aktuell sehr deutlich in der Straße von Hormus und das auch schon seit 3,5 Monaten, seit Beginn des Irankriegs, ist dieser Seeweg, diese Meerenge blockiert. Die Sicherheitslage dort sehr angespannt. Möglicherweise kommt es durch den Deal zwischen den USA und dem Iran nun zu einer Öffnung und einer Entspannung. Doch wie sicher sind Seewege? Worauf muss man da achten? Das ist eines der Themen im NDR-Info-Podcast Streitkräfte und Strategien. Und der kommt in diesem Fall von einem besonderen Ort. Denn Kai Küstner und Stefan Niemann haben sich für die neueste Ausgabe nach Wismar ins historische Zeughaus dort begeben. Ebenfalls mit dabei Moritz Brake, Experte für maritime Sicherheit. Und vor Live-Publikum ging es genau darum und geht es auch genau darum, um Sicherheit auf dem Meer.
3: Ja, und wir fühlen uns wohl hier im Zeughaus, das einst vermutlich, habe ich gehört, ein schwedischer Festungsbaumeister entworfen hat und das die Schweden als Waffenarsenal nutzten, jedenfalls eine Zeit lang, denn Wismar gehörte seit dem 30-jährigen Krieg zum schwedischen Königreich. So viel zur Historie. Jetzt zum Heute. Wer Streitkräfte und Strategien regelmäßig hört, der weiß, dass wir uns stets mit externem Sachverstand verstärken, um wichtige Themen gut zu vertiefen. Und so ist es auch heute.
7: Und weil es um die Ostsee gehen soll, freuen wir uns, einen ausgewiesenen Experten für eben Marinefragen und maritime Sicherheit gewonnen zu haben, Dr. Moritz Brake. Er ist Reserveoffizier der deutschen Marine. Er ist Senior Fellow bei CASIS, das ist ein strategischer Think Tank an der Uni Bonn, angedockt. Und er ist Geschäftsführer des Beratungsunternehmens Nexmaris. Herr Brake, herzlich willkommen bei Streitkräfte und Strategien. Und
8: vielen Dank, Herr Küstner.
7: Und in der Stadtbibliothek Wismar, wie wir hören. Erzählen Sie uns nochmal, die Uni Bonn ist ja jetzt nicht um die Ecke und liegt auch nicht direkt an der Ostsee, aber wir sind ja hier in Wismar, also in einer Stadt, wo mit der TKMS-Werft ja ein wichtiger Rüstungsunternehmer sitzt. Unter anderem werden hier U-Boote hergestellt. Was verbindet Sie mit diesem Ostseeraum?
8: Ja, also für mich natürlich, mein Herz schlägt fürs Meer. Ja, Wismar, Ostsee, da ist es natürlich für mich sehr leicht, sich hier zu Hause zu fühlen. Helmut Schmidt hat mal gesagt, dass überall da, wo Backsteingotik ist, er sich zu Hause fühlt. Das gilt auch für mich in doppelter Hinsicht. Also einerseits hier in Ihrer Radiosendung im Podcast Streitkräfte und Strategien, der eben schon so lange dazu beiträgt, über diese Themen zu diskutieren, aber hier ganz besonders mit direktem Bezug zum Meer. Die Menschen, die hier sind, die sich für die Themen interessieren, das sorgt dafür, dass ich mich ganz besonders hier zu Hause fühle.
3: Und um die Bedrohungslage und die maritime Sicherheit im Ostseeraum und darüber hinaus geht es dann gleich mit Ihnen im Schwerpunkt dieser Folge. Zuvor schauen wir wie gewohnt auf zwei Kriege. Der Ukraine-Krieg beschäftigt uns ja jetzt schon im 5. Jahr. Sie wissen das, der Krieg Israels und der USA gegen den Iran und gegen die pro-iranische Terrormiliz Hisbollah im Libanon hält die Welt seit dem 28. Februar in Atem, auch schon eine Weile. Und dieser Krieg im Nahen Osten, der könnte in dieser Woche ein wichtiges Etappenziel nach einer ja sehr brüchigen Waffenruhe und Verhandlungen erreichen. Zumindest ein Mann gibt sich mal wieder optimistisch, ein inzwischen 80-Jähriger in Washington, Kai.
7: Ja, Geburtstagskind ist, glaube ich, nicht mehr der richtige Begriff. Jedenfalls pflegt ja, wie wir wissen, der US-Präsident eine sehr innige Beziehung zum Öl. Drill, Baby, Drill. Diesen alten republikanischen Slogan hat Donald Trump kürzlich mal wieder aufgewärmt. Jetzt hat Trump aktuell gepostet, let the oil flow, also lass das Öl fließen. Nachdem sich eben die USA und der Iran nach wirklich Wochen mühsamen Taktierens auf einen Deal geeinigt haben, der zunächst mal eher so ein Rahmenabkommen ist, also noch kein fertiger Friedensvertrag. Und das waren Wochen, glaube ich, kann man so sagen, in denen klar wurde, dass das Bohren von Diplomatiebrettern mindestens genauso kompliziert ist wie Ölbohrungen. Was beinhaltet dieser Deal nochmal? Bring uns auf den letzten Stand, Stefan.
3: Ja, wir müssen vorsichtig sein. Nach allem, was wir zu diesem Zeitpunkt wissen und mit einem gesunden Maß an Vorsicht formulieren wollen, es soll eine 60-tägige Waffenruhe verabredet sein, die dann zum Durchatmen Zeit gibt und für weitere Verhandlungen. Wir reden also noch nicht von einem Friedensabkommen. Und die Vereinbarung sieht vor, die Öffnung der Meerenge von Hormuz, reden wir gleich noch über, durch den Iran und auch die Aufhebung der Blockade durch die USA. Die hatten ja die iranischen Häfen lange blockiert. Daher auch die Trump-Hoffnung, dass das Öl nun wieder fließen möge bald. Und im Gegenzug bekommt der Iran vor allem richtig Geld. Einerseits durch Erleichterung bei Sanktionen und andererseits durch Zugriff auf die ja seit langem eingefrorenen Vermögenswerte des Regimes.
7: Und wenn man das jetzt mal so nebeneinander legt, also der Iran kriegt wirklich das, was er am dringendsten, am händeringendsten sucht, nämlich Geld. Gleichzeitig wird das Mullah-Regime natürlich zum Verhandlungspartner auf Augenhöhe fast schon geadelt, könnte man, glaube ich, sagen. Die USA und die Welt bekommen dafür die Öffnung einer Meerenge, das sollten wir auch nicht völlig kleinreden, glaube ich, aber doch daran erinnern, dass ja die Straße von Hormuz vor diesem Krieg nie geschlossen war. Und auch vollkommen unklar ist natürlich, ob nicht bei der nächsten Krise der Iran sie dann mit einfachsten Mitteln, mit Drohnen und so weiter doch wieder dicht macht. Und die eigentlichen Brocken, Stefan, die kommen natürlich erst noch.
3: Ja, und die ersten Kommentatoren lehnen sich auch schon aus dem Fenster und sagen, der sich abzeichnende Deal sei in Wahrheit vorteilhafter, weit vorteilhafter für Teheran als für Trump.
7: Dann ist die eigentliche Schlüsselfrage, kommt es zu einer belastbaren Einigung, dass iranische Raketen und vor allem eben das Atomprogramm betreffen, das ja der Iran natürlich nicht völlig aufgeben will. Also ein diplomatisches Brett ganz anderer Dicke nochmal. Aber zurück zum Öl, und deshalb bin ich auch so froh, dass wir einen Marineexperten gerade jetzt hier zu Gast haben mit Moritz Brake, haben wir irgendwie ganz gut getimt. Jetzt kommen ja die Europäer ins Spiel, nicht nur wegen der Aufhebung von Sanktionen, die ja auch die EU verhängt hatte unter anderem, aber eben auch, weil Deutschland, Großbritannien, Frankreich ja schon angekündigt hatten, bei der Sicherung der Straße von Hormuz zu helfen unter bestimmten Bedingungen. Das haben sie jetzt nochmal bekräftigt aktuell. Und die Bundeswehr hatte sich ja schon, naja, so ein bisschen in die Richtung bewegt, hat dieses Minenjagdboot Fulda ins östliche Mittelmeer abkommandiert. Herr Brake, bedeutet das jetzt, die deutsche Marine macht sich nun auf den Weg in die Krisenregion oder sind wir soweit noch nicht?
8: Ich meine, grundsätzlich ist es natürlich möglich, Marineeinheiten sehr einfach in die Nähe von Krisenherden zu bewegen. Das ist einer der großen Vorteile von Marinen. Also alleine schon das Vorausstationieren im östlichen Mittelmeer gibt neue Optionen. Und auch jetzt ist es gut denkbar zu sagen, man geht noch näher ran. Ich glaube, der ganz grundsätzliche Punkt, das, was Sie eben schon beschrieben haben, ist, dass wir uns nicht aus meiner Sicht der Illusion hingeben dürfen, dass jetzt plötzlich einfach wieder Frieden einkehrt in der Region. Ich persönlich halte das, was da gerade besprochen wird, für sehr brüchig. Bisher, das, was wir gesehen haben an Verhandlungsversuchen, immer wieder gespickt durch Angriffe und immer noch ganz klar, dass hier grundsätzlich Positionen aufeinandertreffen, die nicht miteinander vereinbar sind. Und ich sehe nicht, dass sich daran fundamental was geändert hat. Also der Iran fordert hier und sieht sich in einer Position der Stärke, und das Regime ist ja auch noch mal gespalten zwischen sozusagen ziviler Regierung und den Revolutionsgarden. Aktuell sehe ich nicht, dass da etwas sich verschoben hat, das den Iran dazu einlädt, plötzlich konstruktiv mitzuwirken an einer Rückkehr zur Vorkriegssituation. Im Gegenteil. Die ursprüngliche Druckkulisse ist weg. Die Angriffe, mit denen der Iran früher rechnen musste, sind jetzt in vollem Umfang passiert. Das Letzte, was bliebe, wäre der Regime-Change als Angstkulisse. Und damit könnte man nur noch versuchen, sich freizukaufen. Wenn das passiert durch, ich sag mal, entsprechende Gelder, die man wieder verfügbar macht, Ähnliches, dann ist das letztlich nur ein Aufschub auf Zeit. Also wir, und das ist vielleicht ganz wichtiger Punkt hier, alles, was wir hier maximal bekommen, ist eine Atempause. Und die Welt insgesamt ist sehr viel ungemütlicher geworden. Und gerade an dieser Stelle merken wir das, bis ganz konkret in unseren Alltag hier rein.
3: Wir haben uns in unseren Podcast-Folgen jeden Dienstag und jeden Freitag auch damit beschäftigt, wie stark ist der Iran und das Regime eigentlich militärisch noch. Und da gab es Behauptungen aus Washington, alles platt, die Armee ist am Ende, wir haben alles weggebombt, die haben auch kein Uran mehr, es gibt keine Marine, haben wir alle versenkt. Das Problem war, wir hatten nur eine Quelle, Donald Trump. Dann stellt sich raus, war wohl doch nicht alles kaputt. Die schießen immer noch, gibt immer noch Raketen. Sie schießen auch nach Kuwait, sie schießen auf Bahrain, auf die Basen der US-Amerikaner. Und was wir uns auch immer gefragt haben, ist, angeblich ist alles vermint. Und dann stellte sich die Frage, gibt es diese Minen überhaupt oder werden die nur behauptet? Haben Sie Belege gesehen, dass in der Straße von Hormuz wirklich Minen verlegt worden sind?
8: Also es gibt, wie soll man sagen, es gibt zwei Perspektiven darauf. Das eine ist, man muss davon ausgehen, dass da Minen sind, weil der Iran Minen verlegen kann. Und wenn er auch noch verkündet, ich habe da Minen, dann muss ich schlicht, ich sag mal aus der Perspektive zum Beispiel eines Kapitäns eines Handelsschiffes, davon ausgehen, dass da welche sind. Jetzt kann man sagen, gut, es sind immer wieder Schiffe durchgefahren, es haben welche unter hohem Risiko das probiert, sind erfolgreich durchgekommen, also scheint es in irgendeiner Weise möglich zu sein. Kann man sich aber darauf verlassen, dass da wirklich keine Minen sind? Nein.
7: Und es kommen ja dann noch die Gefahr durch Drohnen und durch diese Mini-Boote hinzu, über die der Iran ja nach wie vor verfügt. Ich wollte ja so ein bisschen auch auf die Europäer hinaus. Ist denn das realistisch, dass die Europäer Handelsschiffe künftig schützen? Also es war ja immer dann auch von der Bundesregierung gesagt worden, das machen wir alles erst, wenn es einen brauchbaren, einen nachhaltigen Waffenstillstand gibt und wir brauchen Bundestagsmandat und so weiter. Wie weit entfernt sind wir davon?
8: Also wenn wir über das Schützen von Handelsschiffen reden, dann würden wir ja über eine Mission reden, die sozusagen die Straße von Hormuz freikämpft. Die also trotz Angriffen des Irans irgendwie Handel möglich macht. Und das halte ich für völlig illusorisch. Das ist sowohl militärisch nicht zu leisten, das wäre ein unglaubliches Risiko, was man da eingeht, und einen Ressourcenaufwand, mal von den Menschenleben noch ganz gar nicht betrachtet. Haben wir eine Situation, die uns unheimlich viel kosten würde, ein großes Risiko bedeutet und am Ende kaum was an der Lage verändert. Denn für Handelsschifffahrt, so wie sie da jetzt blockiert ist, würde sich das auch nicht ändern. Denn wer würde denn mit einem zivilen Schiff als zivile Kapitänin, als ziviler Kapitän mit dem Leben seiner Besatzung als allererstes, worum es geht, in eine Situation fahren, in der heiß gekämpft wird oder jederzeit heiß gekämpft werden könnte. Das heißt, das Einzige, was wir in dieser europäischen Mission tatsächlich realistisch diskutieren, ist ein Einsatz nach einem Friedensschluss, einem belastbaren Friedensschluss, wo man zum Beispiel beim Minenräumen hilft, wo man auch durch, ich sag mal, politisches Signaling vor Ort zeigt, wir sind hier, wir sind Teil einer Friedenslösung, wir sorgen dafür, dass hier die Parteien miteinander reden, wir sind präsent und können damit auch ein Stück weit dazu beitragen, dass zum Beispiel freie Schifffahrt in einer Friedenslösung wieder möglich wird.
7: Freie Schifffahrt, dann ist natürlich die Frage aller Fragen, wann rechnen Sie damit wieder? Also wann ist die Straße dann wirklich wieder frei?
8: Also ich würde da gerade überhaupt nicht drauf wetten. Also ich glaube nicht dran, dass wir da schnell zu gut zurückkehren. Das, was wir aktuell eben besprochen haben, diese 60 Tage Verhandlungen. Ich glaube, aktuell kann man viel versprechen, um erstmal wieder Ruhe zu kriegen. Und ich glaube, in die Richtung geht auch die aktuellen Verkündungen aus Amerika, vielleicht auch die Zusagen aus dem Iran. Denn da ist das Wasser letztlich auch bis zum Hals. Das heißt also, es könnte sein, dass man sich an diesen Punkt annähert, zu sagen, lass uns erstmal 60 Tage drüber reden. Aber dass sich diese beiden Positionen irgendwie vereinbaren lassen, sehe ich persönlich nicht. Und damit auch keinen belastbaren Frieden.
3: Aber dann zoomen wir noch mal ein bisschen raus und gucken auf die Handelsschifffahrt insgesamt. Wenn wir uns angucken, gibt ja auch noch die Houthi-Rebellen, auch pro-iranisch, diese Drohnengefahr, und über die Minen haben wir schon gesprochen. Was würden Sie denn deutschen Reedern raten? Müssen die ihre Handelsschiffe künftig bewaffnen, um Angriffe aus der Luft oder vom Wasser aus abzuwehren mit irgendwie Söldnern? Oder müssen wir quasi eine bewaffnete Handelsschifffahrt einführen?
8: Also ich glaube, das ist ein fundamentaler Wandel in der Denkweise, wie sich Handelsschifffahrt sieht. Handelsschifffahrt und Konflikt passt in unserer heutigen Zeit seit vielen Jahrzehnten überhaupt nicht mehr zusammen. Wenn wir aber hier in einer Hansestadt, hier in die Geschichte schauen, dann ist das etwas, was früher zu Schifffahrt gehörte, weil eben man sich auf hoher See und weit weg von zu Hause irgendwo selbst schützen musste, waren Handelsschiffe bewaffnet über viele, viele Jahrhunderte. Und den Zustand, den wir seit Ende des Zweiten Weltkrieges oder eben auch schon im Prinzip im 20. Jahrhundert weitgehend kannten, dass Handelsschiffe sich nicht bewaffnen mussten, dass sie unter dem Schutz von Marinen standen, das ist etwas, was uns unterschwellig, so dass wir es gar nicht groß mitgekriegt haben, auch Teil unserer Friedensdividende sozusagen in Deutschland und Europa, ebenfalls hatten. Die amerikanische Marine mit ihrer globalen Reichweite hat über Jahrzehnte diese Schifffahrt friedlich in der Welt möglich gemacht. Und das ist, wenn man so will, eine allgemein bereitgestellte Infrastruktur für freien, friedlichen Seehandel. Dass Handelsschiffe sich keine Sorgen machen mussten, sich selbst zu schützen. Und damit war diese Globalisierung, so wie wir gesehen haben, unter anderem möglich. Aber weder reicht die amerikanische Macht aus, heute noch, was wir im Iran ganz klar mit dem Brennglas sehen, diese Sicherheit zu bieten, noch scheint die USA willens zu sein, diese Sicherheit einfach für alle anderen mit zu ermöglichen. Das heißt, Europa ist hier ganz anders gefordert und auch unsere Art und Weise, über Handelsschifffahrt zu denken. Und das übrigens hier an der Küste, rennt man damit offene Türen ein, aber 90% des weltweiten Handels geht über das Meer. Das heißt, nirgendwo auf der Welt funktioniert moderne Wirtschaft ohne Seehandel. Wenn man uns das nimmt, gehen unsere Gesellschaften zugrunde. Das heißt, wir müssen uns Gedanken machen, wie das weiter funktioniert, auch wenn es bedroht wird. Dieser Friedenszustand nimmt in der Welt immer mehr ab, ist längst nicht mehr so, wie wir ihn kennen. Auf dem Meer ist das immer greifbarer. Das heißt, wenn der Frieden weg ist und auf absehbare Zeit nicht wiederkommt, wie stellen wir unsere maritime Versorgung trotzdem weiter sicher? Denn ohne geht es nicht.
7: Dann bleiben wir doch kurz vor der Haustür, also bei der Ostsee. Es gab im September 2022 diesen Angriff auf die Nord Stream Pipeline, also auf die beiden Röhren, die Deutschland und Russland miteinander verbanden. Und da muss man ja sagen, führen letzte Erkenntnisse dahin, dass sich die Spur in die Ukraine zurückverfolgen lässt. Es gibt einen ukrainischen Elitesoldaten, der als ein Hauptdrahtzieher gilt. Der ist inzwischen in Hamburg tatsächlich in U-Haft. Erwarten Sie von dieser Aufarbeitung, von diesem Prozess viel? Und was können wir daraus lernen möglicherweise? Und ist das auch Ihr letzter Stand im Moment? Oder wo stehen wir da?
8: Ich glaube, wir dürfen uns vor allem vor der Diskussion nicht drücken, was das denn für die Ukraine bedeutet, dass diese Pipeline da war im ursprünglichen Punkt. Also es ist offen. Ich habe auch keine anderen Erkenntnisse darüber zu sagen, wer war es jetzt? Warten wir die Ermittlungen ab. Und es ist gut, dass wir das rechtsstaatlich tun können, diese Ermittlungen führen. Aber wenn wir historisch reingucken, wie das denn eigentlich auch heute rechtlich geregelt ist, wenn ein Handelsschiff von einer Nation militärisch genutzt wird, dann ist es für in einem legitimen Krieg oder innerhalb eines Krieges eine legitime Verteidigungshandlung eines anderen Staates, wenn es militärischen Zwecken dient, wenn es vielleicht sogar militärisch irgendwo direkt eingebettet ist, militärisch begleitet wird, handelt es sich um ein legitimes Ziel. In dem Fall ist die Frage, sind das Angriffe gewesen beispielsweise innerhalb der Hoheitsgewässer anderer Staaten? Sind das Angriffe gewesen, die direkt ein Kriegsziel Russlands vereitelt haben, Russland geschadet haben? Also da können wir eine Menge drüber diskutieren, wo stehen wir hier eigentlich rechtlich? Aus meiner Sicht ist alles noch nicht so weit ausgemacht. Denn diese Unterwasserinfrastruktur ist in der gewachsenen historischen Betrachtung und in der heutigen geltenden Form von Kriegsvölkerrecht, Seekriegsrecht nicht erfasst. Zumindest nicht in dieser Form erfasst. Aber man kann schon ein Stück weit verstehen, dass die Ukraine sagt, über diese Pipeline wird die Kriegsmaschinerie Russlands befeuert. Also rückt sie in das Ziel der ukrainischen Verteidigungshandlungen.
7: Das wurde ja auch vorher, also schon vor dem Krieg über die Pipeline, ich habe das aus Brüssel verfolgt, intensiv diskutiert. Also die EU-Kommission war im Grunde dagegen, alle osteuropäischen, skandinavischen Staaten auch. Und man darf, glaube ich, auch nicht vergessen, dass Russland ja den Gasfluss selber gestoppt hatte, bevor die Pipeline gesprengt war. Worüber man trotzdem, glaube ich, reden muss, ist das okay, wenn es denn die Ukraine war? Wer war es dann? Aber ist das dann ein legitimes Ziel? Das ist, glaube ich, eine sehr komplizierte Frage.
3: Und eleganter kann man nicht überleiten zum Thema Schattenflotte. Es geht um die vielen hundert Schiffe zählende Flotte, die meist ziemlich rostig sind und oft nicht mal versichert. Diese Tanker, die unter wechselnden Flaggen Russlands Herrscher helfen, die westlichen Sanktionen zu unterlaufen. Viele von denen fahren auch hier an Wismar vorbei, jedenfalls in der Ostsee. Nun sorgte Großbritannien für Aufsehen gerade. Die haben am Sonntagmorgen auf Anweisung von Premier Keir Starmer hat das britische Militär einen Tanker der russischen Schattenflotte im Ärmelkanal gestoppt, hat offenbar in Abstimmung mit den Franzosen gehandelt und diesen knapp 244 Meter langen Öltanker Smirtos, hieß der wohl unter der Flagge Kameruns unterwegs war und von einem russischen Hafen kam, den haben die angehalten. Und der britische Verteidigungsminister Dan Jarvis, der sagte, man habe Putins illegalen Krieg damit einen Schlag versetzt. Was wissen wir über diese angeblich sechsstündige Operation? Wie ist das gelaufen?
8: Ja, also viele Details sind noch nicht öffentlich bekannt. Interessant ist natürlich, auf welcher Basis findet das statt. Und hier ist das Einstiegstor sozusagen auch wieder die zweifelhafte Flaggenstaatlichkeit. Ist das ein Schiff, was überhaupt gemäß Seerechtsübereinkommen die Flagge eines Staates und damit Souveränitätsschutz genießt, also die Flagge eines Staates führt? Oder aber gibt es da Gründe oder Verdacht dafür, dass dieses Schiff eben mit falscher Flagge fährt und zusätzlich möglicherweise auch noch im Rahmen von Sanktionsunterlaufen für die Schattenflotte eingesetzt wird? Und seerechtlich ist es so, dass sich Schiffe, die zweifelhaften Flaggenstatus haben, immer mit jeder Marine das Recht habe, so ein Schiff zu inspizieren, zu boarden, mir ein Bild darüber zu verschaffen, ob es in der einen oder anderen Weise hier Unklarheiten gibt. Und alles, was ich im Zuge dessen zusätzlich noch finden könnte, könnten gute Gründe sein, ein solches Schiff dann eben auch ja, festzusetzen, in den Hafen zu bringen, um weitere Maßnahmen einzuleiten.
3: Ich will aber noch mal über die Frage hinaus, was sollten wir tun gegen die russische Schattenflotte, fragen, wie steht's eigentlich?

0: Interessanterweise hat sie dafür in den Gewässern in der Nord- und Ostsee keine rechtliche Grundlage. Da auch wieder eine Aufgabe für unseren Gesetzgeber, hier dran was zu tun. Denn unsere Marine könnte das und würde dafür gebraucht werden. Und wenn es darum geht, was haben wir noch an Bedarf, was von unserer Marine gefordert ist, dann sind wir natürlich klar im Verteidigungsauftrag. Wie sieht es mit der Situation aus, die wir eben beschrieben haben? Ein Krieg, wie er in der Ukraine an Land stattfindet, ein Krieg, wie wir ihn im Iran sehen und im Nahen Osten, im ganzen Bereich Persischer Golf, in der Kombination aus Massen von Drohnen plus Marschflugkörper plus ballistische Raketen plus Minengefahr, autonome Systeme. Wie ist die Marine dafür aufgestellt? Sie bringt viel mit. Und sie kann auch kurzfristig mit hochleistungsfähigen Waffensystemen hier Schutz bieten. Aber ist in der Lage, über eine Kriegsdauer, wie wir sie in der Ukraine sehen, 5 Jahre, sind wir damit in der Lage, mit den Waffensystemen, die wir heute haben, Wellen von Drohnen Tag für Tag, Nacht für Nacht mit unseren Kriegsschiffen abzufangen? Nein. Das heißt, hier müssen wir ganz, ganz dringend auch das, was wir haben an Substanz, ausbauen. Und zwar sehr schnell ausbauen. In der kurzen Frist in der Lage sein, mit diesen Bedrohungen, die heute erkennbar sind, besser umzugehen.
1: Für heute fürchte ich, war es das mit unserer Ausgabe von Streitkräfte und Strategien. Die nächste Folge gibt es wie gewohnt, dann nicht vor Publikum, aber am kommenden Freitag. Und bis dahin freuen wir uns wie immer über Anregungen, Lob und Kritik. Alles bitte per Mail an streitkräfte@ndr.de. Und damit verabschieden sich für heute Kai Küstner
2: und Stefan Niemann. Und unser Dank geht an unsere Kolleginnen und Kollegen von Produktion, Redaktion und Technik sowie an die Gastgeber der Stadtbibliothek. Frau Mach, wo ist sie? Ich habe sie gesehen, gerade da ist sie. Vielen Dank und an ihr Team auch. Wir danken für die Unterstützung des Bibliotheksvereins und vor allem danken wir natürlich allen hier im Saal, dem Publikum im wunderbaren Wismar. Danke.
3: Soweit die neueste Ausgabe des NDR-Info-Podcasts Streitkräfte und Strategien, diesmal vor Saalpublikum in Wismar.
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3: Und die hat heute eine spannende Fußballnacht für uns mit einigen Superstars, gerade offensiven Superstars. Los ging's mit Frankreich gegen Senegal. Sehr intensive Partie, bei der Frankreich aber seine Qualität am Ende eindrucksvoll unter Beweis gestellt hat. 3:1 hieß es am Schluss. Doppeltorschütze dabei Kylian Mbappé. Der liegt damit in der ewigen Torschützenliste der WM nur noch 2 Treffer hinter Miroslav Klose, der auf Platz 1 steht. Ein anderer Superstar, der sich auch in guter Frühform präsentiert hat bei dieser WM, ist Erling Haaland. Auch er traf doppelt beim ersten Spiel seiner Norweger gegen den Irak. Am Ende siegten die Norweger mit 4:1. Und jetzt schauen wir auf das Spiel, das jetzt gerade läuft. Argentinien ist im Einsatz, der Weltmeister gegen Algerien, unter anderem mit Lionel Messi. Und der Superstar, der hat auch direkt getroffen, 1:0 steht es da zur Halbzeit. Die Frage an unsere Reporterin Martina Knief. Viele Weltmeisterteams tun sich ja beim ersten Turnier oder beim nächsten Turnier danach schwer. Diesen Eindruck machen Messi und die Argentinier bisher aber gar nicht, oder?
5: Genau, das sehe ich auch so. Also das ist wirklich eine gute Leistung der Argentinier auf jeden Fall. Und Lionel Messi hat das Tor erzielt in der 17. Spielminute. Er hat davor schon einmal getroffen in der 5. Minute. Das Tor wurde zu Recht wegen einer Abseitsstellung nicht anerkannt. Aber der Schuss da in der 17. Minute rechts oben rein. Luca Zidane, ja genau, das ist der Sohn von Zinedine und der Torhüter Algeriens, der ist in An- und Abführung nur 1,83 Meter hochgewachsen und der sah nicht ganz glücklich aus und war auch einfach zu klein, um an diesen Ball noch heranzukommen, der sich von ihm wegdrehte, rechts oben ins Toreck hinein. Ich finde auch, dass die Argentinier das sehr, sehr gut machen. Sie lassen allerdings auch die Algerier zu Chancen kommen. Da tut sich vor allen Dingen Faris Scheibi von Eintracht Frankfurt hervor, der schon 2, 3 gute Abschlüsse hatte, ein bisschen zu ungenau. Genau einmal schoss aus 25 Metern weit, weit über das Tor. Aber auch er hat einen Treffer erzielt in der Anfangsphase, der zu Recht wegen einer Abseitsposition nicht gezählt hatte. Das letzte Mal gelang es einem Weltmeister, seinen Titel erfolgreich zu verteidigen. Achtung, im Jahr 1962. Das waren die Brasilianer. Und Lionel Messi jagt ja auch Rekorde, ist seit sein 200. Länderspiel. Warum nicht auch diesen in seiner mutmaßlich, er wird während der WM 39 Jahre alt, letzten Weltmeisterschaft, auch das noch auf seine Seite zu ziehen. Wir freuen uns auf jeden Fall schon auf die 2. Halbzeit in Kansas. Argentinien führt zur Pause gegen Algerien 1:0.
3: Vielen Dank, Martina Knief war das mit den Eindrücken und wir schauen dann auch in der 2. Halbzeit wieder live zu ihr.

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1: Um 4 Uhr mit Wolfgang Berger. Im Bemühen um ein Ende des Ukraine-Krieges wollen die G7-Staaten den Druck auf Russland erhöhen. Beim Gipfel in Evian wurden demnach schärfere Sanktionen bei Öl und Gas und neue Waffenlieferungen an die Ukraine vereinbart. Aus Evian, Katrin Schmid.
2: Das Ganze eben vor dem Hintergrund, das wurde nochmal explizit gesagt in Evian, dass man die Ukraine jetzt wirklich in einer deutlich besseren Position sieht mit ihren militärischen Fähigkeiten und damit, dass sie Gebiete zurückerobert hat. Die Dynamik des Krieges habe sich geändert, heißt es hier von vielen G7-Oberhäuptern. Sprich, man sieht ein Momentum gekommen, will Russland in Verhandlungen drängen. Auch US-Präsident Trump, das ist natürlich entscheidend, will das, hat er gesagt. Und die Europäer, die dürften, so scheint es, in einem solchen Fall eine zumindest stärkere Rolle spielen, als das bisher der Fall war.
1: Deutschland will in den nächsten Jahren rund 16 Milliarden Euro für neue Drohnen ausgeben. Investiert werde vor allem in Abwehr und Aufklärung, sagte Verteidigungsminister Pistorius bei einem Truppenbesuch in Niedersachsen.
3: Wir beschaffen Drohnen, die aufklären, wir beschaffen Drohnen, die wirken, sowie angreifende Drohnen eben abwehren können, also das gesamte Spektrum. Wir werden jeden Soldaten und jede Soldatin an Drohnen ausbilden. Das ist und wird weiter Bestandteil der Ausbildung sein. Drohnen, und das ist eine Lehre aus dem Krieg, den Putin gegen die Ukraine führt und in dem sich die Ukraine so überaus erfolgreich, gerade auch mit Drohnentechnologie wehrt. Drohnen sind längst Standard im Truppenalltag und das muss auch so sein.
1: Verteidigungsminister Pistorius. Die Innenminister von Bund und Ländern wollen bei ihrer heute Abend in Hamburg beginnenden Frühjahrskonferenz unter anderem über Maßnahmen gegen Sozialbetrug beraten. Einem Bericht der Bild-Zeitung zufolge wollen sie prüfen, ob EU-Bürgern der Anspruch auf Grundsicherung erschwert werden kann. Damit solle verhindert werden, dass insbesondere Südosteuropäer nach nur wenigen Monaten Arbeit in Deutschland bereits Anspruch haben. Bei der Fußball-WM hat Norwegen mit 4:1 gegen den Irak gewonnen. Top-Stürmer Erling Haaland traf doppelt. Auch Mitfavorit Frankreich ist mit einem Sieg ins Turnier gestartet. Beim 3:1 gegen den Senegal war Kapitän Kylian Mbappé mit 2 Toren der entscheidende Mann. Zwischen Titelverteidiger Argentinien und Algerien steht es zur Halbzeit 1:0. Das Tor für den Weltmeister erzielte Superstar Lionel Messi. Er ist jetzt der erste Spieler, der bei 6 Weltmeisterschaften auf dem Platz stand. Das waren die Nachrichten. Das Wetter in Deutschland. Tagsüber gebietsweise freundlich, auch dichtere Wolken, Schauer und selten Gewitter. Höchstwerte 18 Grad auf den Ostseeinseln bis 32 Grad am Kaiserstuhl. Am Donnerstag heiter im Nordosten und den Bergen Schauer oder Gewitter, 20 bis 36 Grad. Am Freitag anfangs freundlich, später Schauer und teils starke Gewitter, 24 bis 38 Grad. Es ist 4:03 Uhr.
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4: Wir schauen auf die Straßen, beginnen mit der A1 Hamburg Richtung Lübeck. Die ist zwischen Kreuz Bargteheide und Bad Oldesloe wegen Fahrbahnerneuerungen noch bis 5 Uhr, also eine knappe Stunde, gesperrt. Die A4 Erfurt Richtung Kirchheimer Dreieck ist zwischen Friedewald und Bad Hersfeld wegen eines defekten LKWs noch bis 6 Uhr gesperrt. Dann die A9 Berlin Richtung Halle-Leipzig, die ist zwischen Klein-Marzens und Köselitz wegen eines defekten Schwertransporters aktuell gesperrt. Die A9 Berlin Richtung Halle-Leipzig ist zwischen Klein-Marzens und Coswig ebenfalls aktuell gesperrt. Dann die A10 westlicher Berliner Ring Richtung Dreieck Werder, die ist zwischen Potsdam-Nord und Leest noch bis 6 Uhr, also noch knapp 2 Stunden gesperrt. Die A25 Geesthacht Richtung Hamburg, die ist zwischen Bergedorf und Dreieck Hamburg Südost wegen einer Baustelle noch eine knappe Stunde gesperrt, also bis um 5 Uhr aktuell der Plan. Dann die A39 Braunschweig Richtung Wolfsburg, die ist zwischen Kreuz Wolfsburg, Königslutter und Flechtorf wegen Reinigungsarbeiten gesperrt. Der Blick auf die A40 Duisburg-Essen, die ist zwischen Mülheim-Winkhausen und Mülheim-Heißen in beiden Richtungen noch bis nächsten Montag gesperrt. Die A71 Erfurt Richtung Schweinfurt ist zwischen Oberhof und Suhl-Zeller-Mehlis wegen Wartungsarbeiten im Tunnel Hochwald noch bis 6 Uhr gesperrt. Und eine Meldung haben wir noch von der A111 Dreieck Oranienburg-Charlottenburg. Die ist zwischen Schulzendorfer Straße und am Festplatz in beiden Richtungen wegen Wartungsarbeiten noch bis 5 Uhr gesperrt. Das war's. Weiterhin gute Fahrt durch diese Nacht.
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4: Und die kommt aus dem Studio von NDR Info in Hamburg. Ich bin Max Seib. Schön, dass Sie dabei sind. Wir haben natürlich weiterhin die Weltmeisterschaft, die Fußballweltmeisterschaft im Blick. Argentinien gegen Algerien, da startet die zweite Halbzeit in diesen Minuten. Argentinien führt bisher 1:0 durch ein Tor von Messi. Wir schalten dann auch wieder zu unserer Reporterin Martina Knief, die dieses Spiel für uns verfolgt. Zu Beginn dieser Stunde jetzt aber erst einmal der Blick nach Evian in Frankreich, denn dort findet seit gestern der G7-Gipfel statt. Und dieser Tag 1, der wurde durchaus mit Spannung erwartet, denn das, was früher selbstverständlich war bei G7-Treffen, schöne Bilder, zur Ausschau gestellte Einigkeit, das ist ja nicht mehr garantiert, seit Donald Trump wieder US-Präsident ist. Immer wieder gerät Trump mit anderen G7-Partnern aneinander, darunter auch Deutschland. Und so gab es durchaus im Vorfeld die Sorge, dass es in Evian zu einem Eklat kommen könnte. Zumindest an Tag 1 hat sich diese Sorge aber nicht bestätigt. Julia Borutta ist unsere Korrespondentin beim G7-Gipfel und meine Kollegin Nina Zimmermann hat mit ihr gesprochen. Die erste Frage an sie war, die europäischen Staaten wollten US-Präsident Trump zu einer Änderung seiner Ukraine-Strategie bewegen. Mit welchem Erfolg bisher?
5: Also sagen wir so, so viel Einigkeit gab es lange nicht mehr, so wenig Zwist auch über die Einschätzung der Lage. Da ist man sich tatsächlich sehr einig zu sehen, die Ukraine ist in einer Position der Stärke mittlerweile. Sie hat Fortschritte gemacht. Russland befindet sich in Schwierigkeiten. Da ist man sich einig, auch was das Ziel anbelangt, nämlich den Druck auf Russland zu erhöhen. Die USA sind ja wohl bereit, die Ölsanktionen gegen Russland wieder in Kraft zu setzen, jetzt wo das Abkommen mit dem Iran zustande zu kommen scheint. Und Trump hat ganz deutlich gesagt, Putin has to make a deal. Klar ist aber auch, dass das Zeitfenster für so einen Deal, wo man jetzt Druck auf Putin machen kann, klein ist. Bald stehen die nächsten Duma-Wahlen in Russland an und im Winter kann Russland wieder einen Energiekrieg gegen die Ukraine fahren. Also es muss jetzt doch schnell gelingen und die Hoffnung, dass man sich da jetzt wirklich untergehakt hat mit den USA, ist groß.
6: Die Gesten sind ja auch immer spannend bei diesen G7-Treffen. Wie war denn das Zusammentreffen zwischen Donald Trump und dem ukrainischen Präsidenten Zelensky, der ja auch angereist war?
5: Ja, also so gut, dass es womöglich ein zweites Treffen geben wird. Ob das dann zu zweit stattfindet oder mit weiteren Teilnehmern ist noch offen. Aber Zelensky hat bestätigt, dass es zu einem weiteren Gespräch kommen kann. Auf seinem Telegram-Kanal hat er ja auch Bilder veröffentlicht seines ersten Gesprächs mit Trump und dem US-Außenminister Marco Rubio. Für die Ukraine, so Zelensky, sei eine Stärkung der Flugabwehr das wichtigste Ziel. Dass es überhaupt jetzt zu diesem Zweiertreffen gekommen ist, kann man schon als Erfolg werten. Das ist wohl auch Emmanuel Macron gelungen, der Zelensky eine große Bühne geboten hat, ihm sozusagen quer durch den Garten zugerufen hat, als er ankam. Also er wollte ihm da wirklich eine besondere Position geben und es hat dieses erste Treffen gegeben.
6: Und auch aus deutschen Regierungskreisen heißt es ja, man spüre auf diesem Gipfel plötzlich deutlich mehr Einigkeit, eine völlig neue Tonalität von Trump. Aber Julia, dieser Versuch, man muss nur freundlich zu Trump sein, damit er wütend auf Putin wird, das ist in der Vergangenheit ja auch schon gescheitert. Wie groß muss da die Skepsis bleiben?
5: Also Skepsis ist bei Trump natürlich immer angebracht. Das wissen hier auch alle. Aber er scheint tatsächlich etwas die Geduld zu verlieren mit Putin. Er hat heute mehrfach betont, wie erschütternd es sei, dass bei diesem Krieg täglich tausende junger Menschen sterben. So schlimm sei das wie seit dem Zweiten Weltkrieg nicht mehr. Das habe er Putin auch gesagt am Telefon, als er mit ihm aus Anlass seines Geburtstages telefoniert hatte. Und außerdem, so lesen es hier zumindest die deutschen Diplomaten, wirkt vielleicht auch die Tatsache auf den US-Präsidenten, dass die EU der Ukraine ja 90 Milliarden Euro zur Verfügung gestellt hat und das eben erleichternd auf Trump wirken könnte, der ja innenpolitisch auch schon wegen des Kriegs im Iran ziemlich unter Druck steht. Also die Hoffnung ist auch bei Kanzler Merz groß, dass man den Krieg in der Ukraine doch noch gemeinsam mit den USA beenden kann.
6: Also heute standen vor allem Ukraine und Russland im Mittelpunkt. Was ist für morgen geplant in Evian?
5: Morgen kommt vielleicht mal endlich das Thema aufs Tableau, das Frankreich eigentlich ins Zentrum stellen wollte, und zwar das Thema des Welthandels, der Weltwirtschaft. Da soll es um die globalen Ungleichgewichte gehen, Chinas Handelsüberschuss, Europas Investitionsstau, die Schulden der USA. Außerdem soll es, so die Hoffnung von Macron, ein Abkommen geben für den besseren Zugang zu Chinas seltenen Erden. Ob das klappt, müssen wir noch ein Fragezeichen hintermachen, aber das wäre dann ein Punkt, den Macron sich fest vorgenommen hatte. Den Klimawandel hatte er schon sozusagen von der Agenda runtergenommen, um den US-Präsidenten nicht zu vergraulen.
6: Wird denn der US-Präsident, wird Donald Trump überhaupt bis zum Ende bleiben? Also eine Abschlusserklärung ist ja nicht geplant, oder?
5: Also ich glaube schon, dass er bleiben wird. Er hat ja eine sehr glamouröse Einladung zu einem großen festlichen Diner im Schloss von Versailles bekommen für Mittwochabend. Heute hat er gesagt, er möge schöne Orte und Versailles sei nun mal nicht Blattgold, sondern the real thing. Also das kann er schon, das auf den Punkt bringen. Das wird er sich nicht nehmen lassen und deshalb wird er wohl auch bleiben. Das bedeutet natürlich gleichwohl nicht, dass es eine Abschlusserklärung geben wird. Das ist noch völlig offen.
4: Also Abschlusserklärung offen, Dinner in Versailles nimmt Donald Trump aber gerne mit. Das sagt unsere ARD-Frankreich-Korrespondentin Julia Borutta, eine Zwischenbilanz zum G7-Gipfel. Konkrete Ergebnisse gibt es bei diesen Treffen ja selten. Was meist nachwirkt, das sind die Bilder, die dort entstanden sind. 2015 zum Beispiel beim G7-Gipfel in Elmau. Da zum Beispiel zwischen der damaligen Bundeskanzlerin Angela Merkel und dem damaligen US-Präsidenten Barack Obama im Gespräch vor einem Alpenpanorama. Merkel mit weit ausgestreckten Armen, Obama lässig auf einer Bank sitzend. Dieses Bild, das ging um die Welt. Und wie wichtig solche Bilder sind, das weiß auch der Élysée-Palast, dieses Mal ja eine Art Veranstalter, der auf dem Instagram-Kanal des französischen Präsidenten das Treffen der Staats- und Regierungschefs online begleitet. Und Angela Ulrich hat sich da mal durchgeklickt und dabei eine ungewöhnliche Playlist entdeckt.
7: Macrons Élysée-Palast ist bekannt dafür, bei der digitalen Selbstdarstellung nichts dem Zufall zu überlassen. Beim Begrüßungsdefilé der Staats- und Regierungschefs ist das Instagram-Team zu Hochform aufgelaufen, mit Augenzwinkern und reichlich Ironie. In kleinen Clips unterlegen sie auf Instagram mit Musik, wie das Ehepaar Macron Hände schüttelt und Küsschen verteilt. Die Gäste laufen auf einer Art blauem Laufsteg auf sie zu, im Hintergrund der Genfer See, das Panorama atemberaubend. Donald Trump zum Beispiel herzt Brigitte Macron in Staccato-Form auf Instagram, rasant zu Tom Petty zusammengeschnitten. Love is a long road. Gefolgt von genau, Giorgia Meloni, die italienische Ministerpräsidentin im cremefarbenen Hosenanzug mit wehenden Hosenbeinen, übrigens mit Tochter angereist. Japans Ministerpräsidentin Takaishi bekommt japanischen Beat unter ihren schnellen Gang zum Ehepaar Macron gemischt. Das Ehepaar Carney aus Kanada federt die Rampe zu den Macrons im Insta-Clip mit Céline Dion hinauf. Die Kanadierin Dion, die gerade ihr Comeback angekündigt hat. Und klar, wem diese Musik gilt. Keir Starmer und Gattin Victoria aus Brexit-Land Great Britain. Sie mit Sonnenbrille im Bond-Style, das Kleid übrigens auch in Creme-Weiß. Opulent wird es bei Ursula von der Leyen. Die Europa-Hymne. Bis hierher passte irgendwie alles, was sich die Instagram-Crew des Élysée ausgedacht hat. Aber dann sind da ja noch die Merzens, Friedrich und Charlotte. Er im marineblauen Anzug, sie im schwarz-weißen, eher strengen Kostüm. Und hier wird es wild. Hallo Lieblingsmensch, ein Riesenkompliment. Hallo Lieblingsmensch von Popsängerin Namika. Amour fou, französische Liebe nach Berlin neu entflammt nach dem Debakel um das Kampfflugzeug FCAS, um einen Panzer, der vielleicht auch nicht kommt, um massive deutsche Investitionen, die Frankreich ins Hintertreffen geraten lassen? Vielleicht hat Macrons Instagram-Team da dann doch etwas dick aufgetragen.
4: Angela Ulrich war das über die Macht der Bilder und wie man den G7-Gipfel online inszeniert. Und wir kommen gleich zurück auf den G7-Gipfel, haben aber jetzt eine wichtige Vorhersage. Die Wettervorhersage nämlich, der Blick auf das Wetter für Deutschland an diesem Mittwoch, den 17. Juni. Heute im Südwesten wird es heiter bis sonnig und trocken, also sehr schön. Sonst in Deutschland teils stark bewölkt mit auch schauerartigem Regen, vor allem im Nordwesten und Norden Deutschlands. In Bayern sind später sogar auch einzelne Gewitter möglich. Die Höchstwerte, die variieren. Im Norden 18 bis 23 Grad, sonst 24 bis 30 Grad und den Oberrhein entlang sogar bis zu 33 Grad. Und jetzt schauen wir noch auf einige aktuelle Temperaturen in Deutschland. In Aachen haben wir aktuell 15 Grad, in Berlin 12 Grad. Dresden meldet 16 Grad, Hamburg 8 Grad. In Kiel sind es 7 Grad, in Köln 16 Grad, in München sogar 17 Grad und in Rostock aktuell 13 Grad. Soweit die Wettervorhersage für diesen Mittwoch.

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1: Beim G7-Gipfel in Evian wurde gestern ja bereits über die Einigung der USA mit dem Iran gesprochen, auch viel gesprochen. Vor allem, was diese Absichtserklärung der beiden Länder wert ist. Denn aktuell bleiben ja viele Fragen offen. Zum Beispiel, ob Schiffe auch künftig kostenfrei die Straße von Hormus passieren oder ob sie eben eine Gebühr zahlen müssen. Da widersprechen sich beide Seiten. Und so ist die Frage, wie man diesen Deal jetzt einschätzt. Denn Donald Trump selbst, der US-Präsident, bezeichnete das Iran-Abkommen als vielversprechend, aber nicht als Garantie. Darüber hat meine NDR-Kollegin Liane Kossmann mit Sascha Lohmann gesprochen von der Stiftung Wissenschaft und Politik. Er ist Mitglied der Forschungsgruppe USA. Was liest er aus dieser Äußerung? Das sei keine Garantie. Und wie tragfähig ist diese vorläufige Einigung?
2: Ja, es zeigt zum einen die große Erleichterung, dass die Kampfhandlungen jetzt wohl erstmal eingestellt scheinen. Auch, dass die Aussicht auf eine wirtschaftliche Erholung gegeben ist. Es zeigt aber auch andererseits, dass dieses Rahmenabkommen, dessen Text wir ja auch noch nicht kennen, in dem Sinne auch immer noch mit sehr vielen Zweifeln und Unsicherheiten behaftet ist und dass man da auch vorbauen möchte, dass man jetzt nicht sagt, das ist jetzt alles in trockenen Tüchern. Es ist zumindest ein erster wichtiger Schritt.
3: Wie wichtig ist es auch für Donald Trump selbst, auch innenpolitisch, dass dieses Abkommen jetzt zustande kommt und auch hält, gerade mit Blick dann auch auf die Midterms?
2: Das ist sicherlich ein wichtiger Punkt. Die wirtschaftlichen Folgen waren ja auch sehr spürbar in den Vereinigten Staaten. Preissteigerungen insbesondere bei Kraftstoffen, aber auch Inflation insgesamt. Der Präsident hat zwar immer wieder auch gesagt, zunächst, dass es eine ganz kurze Intervention sei, dass die wirtschaftlichen Folgen behandelbar oder eingrenzbar waren. Das ist alles in dem Sinne nicht so eingetreten. Das heißt, er muss jetzt schon schauen vor November, dass er da wieder mit wirtschaftlichem Aufschwung auch in den Wahlkampf gehen kann. Und das ist sicherlich ein wichtiger Antriebsfaktor für diesen jetzt Deal.
3: Ja, aber würden Sie dann sagen, da gibt es jetzt tatsächlich auch eine Perspektive, dass da auch wirtschaftliche Entlastung kommt?
2: Das muss man schauen. Das hängt sicherlich davon ab, wie schnell der Verkehr jetzt durch die Straße von Hormuz, diesem wichtigen Wasserweg, wo ja mit bis zu 1/5 der weltweiten Ölversorgung abgewickelt wird, dann auch tatsächlich geöffnet wird. Das ist in dem Sinne noch unsicher. Wir wissen auch noch nicht, muss Minenräumen passieren? Wenn ja, in welchem Ausmaß? Wie lange dauert es, bis der Stau sich auflöst? Das sind alles Fragen, die sicherlich auch sehr relevant sind mit Blick auf, löst sich das bis zu den Wahlen im November wirklich auf oder sind die Effekte nicht dann erst danach, dass sie dann eintreten?
3: Jetzt sind ja noch viele Fragen offen, auch wie es dann auch weitergeht in den Verhandlungen, wenn es dann ja auch um das iranische Atomprogramm geht. Iran, da hat man ja so den Eindruck, stellt da weiter Bedingungen, hält ja auch an Maximalforderungen fest. Man hat den Eindruck, entweder will der Iran keine endgültige Einigung oder Iran hat alle Trümpfe in der Hand. Wie sehen Sie das?
2: Ja, die Iraner haben ja sicherlich sehr gut verhandelt. Wir haben ja jetzt auch mit dem Rahmenabkommen erstmal nur den Status quo ante Ende Februar wiederhergestellt. Das heißt, die Straße von Hormuz soll geöffnet werden. Vorher war sie ja frei. Wir haben aber gleichzeitig noch keinen Hinweis darauf, wie eigentlich die Substanz des Abkommens weiter verhandelt werden soll. Da geht es ja darum, dass man sicherstellen möchte, dass der Iran keine Atomwaffen entwickelt. Das ist sicherlich auch noch der große Brocken, der bleibt. Jetzt geht die richtige Arbeit am Verhandlungstisch auch erstmal los. Und da muss man dann wirklich schauen, was dann dabei rumkommt. Aber es ist, wie gesagt, alles sehr, sehr unsicher zum jetzigen Zeitpunkt. Es ist ein Problem, was sich Trump durch den zweiten Angriff auf den Iran im Februar diesen Jahres selbst geschaffen hat. Das scheint er jetzt erstmal gelöst zu haben. Aber das weitaus größere Problem, eben die Transparenz und die Sicherheit herzustellen mit Blick auf die zivile Nutzung von Atomenergie in Iran, das ist sicherlich das, was jetzt in den Fokus rücken wird.
3: Die Rede ist ja dann auch von einer Aufhebung von Sanktionen für das Regime in Teheran. Kann man das machen? Sollte man das machen aus Ihrer Sicht?
2: Ja, das ist ja das, was der Iran möchte. Das ist auch das Fund, mit dem die US-Regierung in diese Verhandlungen reingehen wird. Gleichwohl ist die Skepsis nicht nur international groß, auch im Kongress. Der Kongress hat 2015 ein Gesetz verabschiedet, wonach jedes Verhandlungsergebnis in Form einer Vereinbarung oder eines sonstigen Abkommens vorgelegt werden muss. Der Kongress wird darüber auch abstimmen. Auch republikanische Senatoren haben jetzt schon Zweifel angemeldet, ob das wirklich ein tragfähiger Kompromiss ist. Das heißt, auch hier muss Trump sehr viel Überzeugungsarbeit leisten unter den ihm ansonsten sehr willig folgsamen Republikanern, die aber hier auch schon Zweifel angemeldet haben. Das heißt, es wird auch hier sehr, sehr schwierig für ihn, da diese Sanktionserleichterungen wirklich zu gewähren, weil die sind auch mit hohen politischen Kosten, innenpolitischen Kosten immer verbunden.
1: Sagt Sascha Lohmann von der Stiftung Wissenschaft und Politik in Berlin. Wir machen jetzt einen harten thematischen Cut und gehen von der Weltpolitik auf den heimischen Frühstückstisch. Genauer gesagt widmen wir uns jetzt einem Allrounder, der sowohl aufs Brötchen kann, als auch in Crepes oder auch in einen frischen Tee. Die Rede ist von Honig. Doch so unterschiedlich die Einsatzgebiete, so unterschiedlich sind auch die Preise. 3 Euro im Supermarkt bis zu 10 Euro für Premiumqualität beim Imker. Woran liegt das und wer entscheidet am Ende, was unser Honig kostet? Hanna Luft ist diesen Fragen mal nachgegangen.
4: Die Antwort beginnt überraschenderweise oft im Kleingarten. Zum Beispiel bei Tobias Markgraf in Leipzig. Er ist seit 16 Jahren Hobbyimker. Wirtschaftliche Interessen hat er keine, er liebt einfach seine Bienen. Deshalb gibt er sein 500-Gramm-Glas für 6 Euro an Freunde und Bekannte ab. Am liebsten würde er den Honig sogar verschenken, auch wenn er weiß, dass sein günstiger Preis Folgen für andere hat.
5: Ja, ich kann mir schon vorstellen, dass wir den Berufsimkern sehr viel Kundschaft wegnehmen, weil es ja immer mehr Hobbyimker gibt. Und das kann ich schon gut verstehen, aber ich habe halt keine wirtschaftlichen Interessen an diesem Hobby. Deswegen werde ich ihn immer so günstig verkaufen, wie ich denke, dass es sinnvoll ist. Ja.
4: Ganz anders sieht das Peter Höfel, ebenfalls aus Leipzig. Auch er ist Hobbyimker, nimmt aber ganz bewusst 8 Euro für sein Glas. Er investiert Zeit und bis zu 2000 Euro im Jahr in sein Hobby und möchte, dass der Wert des Naturprodukts wertgeschätzt wird. Und er blickt dabei auch auf die Konkurrenz.
6: Ich habe auch das Gefühl, wenn wir Hobbyimker so arge Dumpingpreise nehmen, dann schadet das dem Berufsimkern. Und das ist irgendwie, ja, die müssen davon leben, ich nicht. Und damit kann ich denen Gefallen tun.
4: Ein Gefallen, den Dennis Herting dringend braucht. Er ist Berufsimker und Landesgeschäftsführer des Deutschen Berufs- und Erwerbsimkerbundes e.V. in Thüringen. Wenn er von 5-Euro-Gläsern mancher Hobbykollegen hört, schüttelt er nur den Kopf.
7: Katastrophe. Einfach eine Katastrophe. Weil die Arbeit ist dieselbe, die wir haben. Ob nun der Hobby- oder der Berufsimker, und sie verschleudern den Honig zu Preisen, wo ich sage, nee.
4: Herting selbst verlangt ab 6 Euro aufwärts, bei Spezialsorten auch mal fast 10 Euro. Denn er muss davon Lohnnebenkosten, Strom, Transport und Gläser bezahlen. Ein fairer Preis, von dem alle leben könnten, läge laut Herting zwischen 8 und 10 Euro. Doch der Hobbyimker von nebenan ist gar nicht sein größtes Problem. Es ist der Weltmarkt. Denn die Direktabfüller, an die Herting Honig in großen Fässern verkauft, zahlen aktuell teils nur noch rund 4 Euro pro Kilo. Der Grund? Importhonig gibt es für den Großhandel schon für 1,60 Euro. Auf diesem Weltmarkt haben deutsche Imker nämlich kaum etwas zu melden, erklärt Elena Kasztanova. Sie ist Professorin für internationalen Handel vom Lehrstuhl für Agrarwirtschaft der Hochschule Anhalt. Honig wird zwar nicht an der Börse gehandelt, aber die Macht liegt in den Händen weniger Akteure.
8: Es gibt nur 2 Länder größte Importeure und etwa 6 Länder größte Exporteure. Insofern können wir über gewisse Monopolisierung von Weltmarkt sprechen.
4: Die Importeure kommen aus Europa und den USA. Produziert wird vor allem in China, Indien und der Ukraine. Dabei landet ein großer Teil des importierten Honigs gar nicht direkt auf dem Frühstückstisch. Er wird von Lebensmittelherstellern verarbeitet, etwa für Müslis, Kekse oder Proteinriegel. Dort zählt vor allem der Preis. Wer bestimmt also den Honigpreis? Es ist ein Spannungsfeld. Auf der einen Seite der monopolartige Weltmarkt, der die Supermarktpreise diktiert. Auf der anderen Seite unzählige Hobbyimker, die den lokalen Preis oft nach Bauchgefühl festlegen. Und Berufsimker, die zwischen diesen beiden Stühlen um ihre Existenz kämpfen.
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1: Der Weltmeister will es wieder wissen. Heute Nacht, deutscher Zeit, ist jetzt auch Argentinien in die Fußball-WM gestartet gegen Algerien. Und das sieht bisher sehr, sehr vielversprechend aus. Wir gehen jetzt live zu unserer Reporterin Martina Knief. Vor allem ein Mann, der sticht heute wirklich heraus, oder?
9: Lionel Messi, 200. Länderspiel, 2. Tor in dieser WM. Er kann auch Abstauber, der Lionel Messi. Denn Luca Zidane, der Torhüter Algeriens, der Sohn von Zinedine Zidane, der konnte den Ball nicht festhalten. Da sah er nicht gut aus. Auch schon beim 0:1 sah er nicht gut aus. Und Lionel Messi weiß natürlich, wo man stehen muss, um solche Bälle zu verwandeln. Und kommt sein linker Fuß ins Spiel, dann ist er doch dann meistens drin. Das ist das 15. zehnte WM-Tor für ihn gewesen. Nur ein Spieler weltweit hat mehr Tore bisher bei Weltmeisterschaften erzielt. Das ist Miroslav Klose mit 16. Aber dieser Torrekord von Miroslav Klose, der wackelt ja mal bedenklich. Leo Messi also mit dem 2:0 für die Argentinier. Das ist aus meiner Sicht auch sehr, sehr wichtig gewesen, für den Weltmeister hier auf 2:0 zu stellen. Denn die Algerier, denen fehlt zwar der letzte Punch, um ein Tor zu erzielen, aber sie haben schon Ballbesitzphasen und waren auch immer gefährlich. Und irgendwann rutscht halt mal einer durch. Und so sind die Argentinier doch für mich mit einer sehr guten Spielweise und auch einer guten Defensive auf dem Weg hier nach gut einer Stunde, die in Kansas gespielt ist, mit dem ersten Spiel auch den ersten Sieg einzufahren. Argentinien führt gegen Algerien 2:0.
1: Vielen Dank, Martina Knief war das live vom Spiel Argentinien-Algerien. Argentinien also 2:0 vorne. Und es gab auch schon zwei andere Spiele seit gestern Abend. Wir sind ja immer in einem Mittelbereich. Ein Spiel beginnt schon am Abend deutscher Zeit, dann geht's in die Nacht. Das Spiel, was in der Nacht vor dem Algerien-Argentinien-Spiel lief, das war Norwegen gegen den Irak. Am Ende eine klare Sache für die Skandinavier. Norwegen mit einem 4:1-Erfolg. Superstar Erling Haaland mit 2 Toren. Und zuvor gab es am Abend schon ein anderes Spiel und auch da ein erstes kleines Ausrufezeichen von einer Nation, die man auf jeden Fall auf dem Zettel haben muss, berichtet in unserem Sportblog Lars Pegelow.
10: Ja, und da hat sich einer der Mitfavoriten des WM-Turniers, nämlich Frankreich, schon ein bisschen in Position gebracht. Nach verhaltener erster Hälfte besiegte die Equipe Tricolore den Senegal am Ende nach deutlicher Leistungssteigerung mit 3:1. Torjäger Kylian Mbappé war mit 2 Toren überragend und André Siems hat das Spiel gesehen. Verdienter Sieg für Frankreich aus deiner Sicht?
11: Ja, das ist schwierig zu beantworten. Also wenn ich nur die erste Halbzeit gesehen hätte, dann hätte ich gesagt, dann kann ich nicht verstehen, dass die Franzosen gewonnen haben. Aber ein Spiel besteht halt nur mal aus 90 Minuten und die zweite Halbzeit hat schon eine wahnsinnige Dominanz von den Franzosen, insgesamt 10 Torschüsse gehabt und davon sind halt nicht nur 3 drin gewesen, sondern 3 überragend drin gewesen, vor allen Dingen dieses Weitschusstor zum Schluss von Kylian Mbappé. Deswegen, um deine Frage zu beantworten, ja, Frankreich hatte absolut gerechtfertigt gewonnen, weil der Senegal in der ersten Halbzeit, als die Franzosen tatsächlich sehr zurückgezogen begonnen haben, sich wenig zugetraut haben und dann am zweiten Durchgang sind sie aufgeblüht, von der Leine gelassen worden. Und dann sind sie halt einfach mal richtig ausgeschwärmt, haben die Positionen verändert und der Senegal ist nicht mehr mitgekommen. Deswegen 3:1 geht in Ordnung.
10: Und von East Rutherford, New York, gucken wir dorthin, wo es dann etwas ruhiger zuging. Heute nämlich nach North Carolina ins Quartier der deutschen Nationalmannschaft, die ja am Samstag wieder dran ist im zweiten Gruppenspiel gegen die Elfenbeinküste. Die Stimmung nach dem klaren Auftakterfolg gegen Curaçao ist entspannt, auch wenn im Teamquartier gefährliche Treffen möglich sind. Tabea Kunze begleitet das deutsche Team in den USA.
12: Auf diese Begegnung hätte Joshua Kimmich hier in Winston-Salem gut verzichten können. Der deutsche Kapitän hat im Teamquartier eine Schlange gesehen, und zwar eine giftige. Es soll ein sogenannter Kupferkopf gewesen sein. Das ist eine Giftschlange, die hier in North Carolina besonders häufig vorkommt. Die Nationalspieler sind gebrieft worden, dass diese Schlange giftig ist, dass man bei einem Biss ins Krankenhaus fahren muss, um sich dort behandeln zu lassen. Und ich habe auch noch mal nachgelesen, dass diese Bisse extrem schmerzhaft sein sollen. Also Joshua Kimmich wird sich von diesen tierischen Besuchern im Teamquartier auf jeden Fall fernhalten. Insgesamt hat er 40 Minuten auf der Pressekonferenz gesprochen und dabei immer wieder für Lacher gesorgt. Sportlich ist mir vor allem der Satz hängen geblieben, dass er im Team einen besonderen Hunger spürt, weil so viele Spieler noch keinen großen Titel mit der Nationalmannschaft gewonnen haben.
10: Von der Fußball-WM zum Fußball nach Europa. Dino Toppmöller hat einen neuen Job. Der Ex-Trainer von Eintracht Frankfurt übernimmt zur neuen Saison den französischen Vizemeister RC Lens. Tennisprofi Alexander Zverev hat heute wieder ein Turniermatch bestritten. 9 Tage nach seinem French Open-Sieg trat er beim Rasenturnier in Halle an. Anke Feller.
13: In seinem ersten Einzelmatch nach dem Grand-Slam-Sieg in Paris tat sich Alexander Zverev schwer. Er hatte Probleme mit dem Umstieg auf den Rasenbelag. In Halle reichte es trotzdem zum Weiterkommen. In der ersten Runde besiegte er den Tschechen Vít Kopčiva mit 6:3, 4:6 und 6:2. Im Achtelfinale trifft der French Open-Sieger auf einen deutschen Gegner, Yannick Hanfmann, der überraschend den Viertelfinalisten der French Open, den Brasilianer João Fonseca, souverän in 2 Sätzen mit 6:2 und 6:2 besiegte.
10: Das deutsche Achtelfinale dann aber erst am Donnerstag auf dem Rasen von Halle in Westfalen.
1: Soweit der Sport mit Lars Pegelow.
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14: Um 4.30 Uhr mit Wolfgang Berger. Die Staats- und Regierungschefs der 7 wichtigsten Industriestaaten setzen ihr Treffen im französischen Evian heute fort. Hauptthema ist die Lage der Weltwirtschaft. Aus Evian, Georg Schwarte.
15: Auf dem Themenzettel am Morgen eine nachhaltige Wachstumsagenda für die Welt in Zeiten von Krieg und Krisen. Heute Mittag dann dreht sich hier alles um das Thema künstliche Intelligenz. Darüber werden Kanzler Merz, US-Präsident Trump und die übrigen Gipfelteilnehmer am Nachmittag auch mit den Gründern und Vorstandschefs von KI-Unternehmen wie OpenAI, Meta oder auch Google DeepMind diskutieren, bevor der G7-Gipfel vom Gastgeber Frankreich zu Ende geht. Im kommenden Jahr übernehmen dann die Amerikaner den Vorsitz der 7 wirtschaftsstarken Nationen der Welt.
14: Außerdem wollen die G7-Staaten noch mehr Druck auf Russland machen. Das steht in einer gemeinsamen Erklärung, die in der Nacht veröffentlicht wurde. Darin kündigen die Staats- und Regierungschefs schärfere Sanktionen an, auch im Öl- und Gassektor. Die Ukraine soll bei der Luftverteidigung stärker unterstützt werden. Ziel ist der G7-Erklärung zufolge, eine neue Dynamik in den Verhandlungen mit Russland zu bringen. Nach dem Abkommen mit dem Iran gebe es dafür jetzt so wörtlich ein Momentum. Bei der heute beginnenden Innenministerkonferenz soll es unter anderem um die Themen Abschiebungen und Sozialbetrug gehen. Hamburgs Innensenator Grote will erreichen, dass Straftäter schneller als bisher das Land verlassen müssen. Aus der Nachrichtenredaktion Jörg Brandscheid.
16: Die hohen rechtlichen Hürden für eine Rückführung von Straftätern müssten bei Menschen mit Schutzstatus gesenkt werden, und zwar unabhängig vom Herkunftsland, sagte der SPD-Politiker dem Redaktionsnetzwerk Deutschland. Grote will auch über den Schutzstatus ukrainischer Straftäter und Extremisten sprechen. Beim Thema Sozialbetrug wollen die Innenminister von Bund und Ländern einen Bericht der Bild-Zeitung zufolge prüfen, ob EU-Bürgern der Anspruch auf Grundsicherung erschwert werden kann. Damit solle verhindert werden, dass insbesondere Südosteuropäer nach nur wenigen Monaten Arbeit in Deutschland bereits Anspruch darauf haben.
14: Das Europaparlament stimmt heute über gelockerte Regeln für den Einsatz von Gentechnik ab. Produkte aus bestimmten gentechnisch veränderten Pflanzen sollen im Supermarkt demnach keine Kennzeichnung mehr tragen müssen. Umweltprüfungen vor der Zulassung sollen wegfallen. Kritiker warnen, dass sich genmanipulierte Pflanzen durch Wind auch auf anderen Äckern verbreiten. Befürworter erhoffen sich dadurch neue Sorten, die besser mit Dürren zurechtkommen oder weniger Dünger brauchen. Das Wetter in Deutschland. Tagsüber gebietsweise freundlich, auch dichtere Wolkenschauer und selten Gewitter. Höchstwerte 18 Grad auf den Ostseeinseln bis 32 Grad am Kaiserstuhl. Am Donnerstag heiter im Nordosten und den Bergen Schauer oder Gewitter, 20 bis 36 Grad. Am Freitag anfangs freundlich, später Schauer und teils starke Gewitter bei 24 bis 38 Grad. Das waren die Nachrichten.
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1: Wir schauen auf die Straßen, beginnen mit der A1 Hamburg Richtung Lübeck. Die ist zwischen Kreuz Bargteheide und Bad Oldesloe wegen Fahrbahnerneuerung noch eine knappe halbe Stunde bis 5 Uhr gesperrt. Dann die A4 Erfurt Richtung Kirchheimer Dreieck. Die ist zwischen Friedewald und Bad Hersfeld wegen eines defekten LKWs noch bis 6 Uhr gesperrt. Die A9 Berlin Richtung Halle-Leipzig, die ist zwischen Kleinmarzehns und Köselitz wegen eines defekten Schwertransports gesperrt. Ebenfalls A9 Berlin Richtung Halle-Leipzig, die ist zwischen Kleinmarzehns und Coswig aktuell gesperrt. Dann die A10 westlicher Berliner Ring Richtung Dreieck Werder, die ist zwischen Potsdam-Nord und Leest noch bis 6 Uhr, also knapp anderthalb Stunden gesperrt. Dann die A39 Braunschweig Richtung Wolfsburg, die ist zwischen Kreuz Wolfsburg, Königslutter und Flechtorf wegen Reinigungsarbeiten aktuell gesperrt. Die A40 Duisburg-Essen ist zwischen Mülheim-Winkhausen und Mülheim-Heißen in beiden Richtungen bis nächsten Montag gesperrt. Und eine letzte Meldung noch von der A71 Erfurt Richtung Schweinfurt, die ist zwischen Oberhof und Suhl-Zellermelis wegen Wartungsarbeiten im Tunnel Hochwald noch bis 6 Uhr gesperrt. Das war's, weiterhin gute Fahrt, kommen Sie gut in diesen Mittwoch.
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1: Heute mit Max Seiber Mikrofon. Guten Morgen. Monatelang wurde darüber verhandelt. Jetzt hat das EU-Parlament neue Regeln für künstliche Intelligenz beschlossen. Dabei geht es vor allem um täuschend echte Deepfakes und ein Gesetzespaket zur Regulierung von KI. Einige Vorschriften wurden dabei verschärft, andere hingegen auch abgeschwächt. Warum und wie die neuen Regeln aussehen, das erklärt uns Andreas Meyer-Feist.
17: Nun sollen Grenzen gesetzt werden, wo es bisher keine gab. Sogenannte Nacktbild-Apps werden verboten. Damit reagiert die EU auf Elon Musks KI Grok, die mit derartigen Funktionen Empörung ausgelöst hatte. Außerdem müssen KI-generierte Fotos, Audios und Videos mit einem digitalen Wasserzeichen versehen werden, um sie von echten Inhalten unterscheiden zu können. Während die EU in diesem Bereich den Schutz vor Missbrauch deutlich verschärft, fallen andere KI-Regeln nach monatelangen Verhandlungen schwächer aus als ursprünglich geplant. KI-Funktionen in Maschinen fallen nicht mehr unter das Gesetz. Auflagen für Anwendungen in der Strafverfolgung oder bei der biometrischen Erkennung sollen erst Ende 2027 greifen. Die Fristen für die Umsetzung wurden verlängert, um der Wirtschaft entgegenzukommen. Viele Unternehmen hatten sich über mögliche Nachteile im internationalen Wettbewerb beklagt. Wir schätzen, dass das Gesetzespaket Einsparungen von mindestens 1 Milliarde Euro für Unternehmen, Verwaltungen und Bürgerinnen und Bürger bringen könnte, sagt der Vizepräsident der EU-Kommission Vladis Dombrovskis. Das alles senkt die Bürokratiekosten. Maroš Šefčovič ist slowakischer Diplomat und Mitglied der Europäischen Kommission, zuständig für die wirtschaftliche Sicherheit und den Handel. Darunter fällt auch alles, was mit KI zu tun hat. Er hofft, dass die KI Europa nicht überrollt, sondern dass Europa die künstliche Intelligenz nutzen und steuern kann. Das Ziel bleibt unverändert, ein sicherer, vertrauenswürdiger Binnenmarkt für künstliche Intelligenz. Die Gesetze müssen ein Sprungbrett sein für Unternehmen, kein Kampffeld. Das Verbot von Apps, die Persönlichkeitsrechte verletzen, wurde im Europaparlament mit großer Mehrheit fraktionsübergreifend beschlossen. Aber es gab Kritik an verlängerten Fristen und Ausnahmeregelungen, um der Industrie mehr Zeit bei der Umsetzung zu geben. Diese Gesetze liefern wie so oft keine zufriedenstellenden Antworten. Man will uns glauben machen, dass sie Innovation und Wettbewerbsfähigkeit fördern.
18: KI ist längst nicht mehr Innovation. KI ist Sicherheitspolitik. KI ist Macht. KI ist Souveränität.
17: Die EU versucht mit der neuen Gesetzgebung einen regulatorischen Spagat. Zum einen will sie die Auswüchse der künstlichen Intelligenz stoppen. Zum anderen die EU-Regulierung industrietauglicher und praxisnäher gestalten.
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1: Der Kauf von E-Autos, der wird wieder gefördert mit bis zu 6.000 Euro, allerdings nur für fabrikneue E-Autos. Dafür sind gebrauchte Elektrowagen aktuell recht preiswert zu bekommen. Lohnt sich also vielleicht gerade jetzt der Umstieg vom alten Verbrenner auf ein gebrauchtes E-Auto? Jörg Pfuhl hat sich umgehört und dabei unter anderem mit einer Dame gesprochen, die sich genau dafür interessiert.
19: Der alte VW von Karl Lauterpolter muss demnächst zum TÜV. Nach 11 Jahren hat das Auto 130.000 Kilometer runter. Und beim Termin in der Werkstatt wird schnell klar.
20: Reifen, Inspektion, eine Bremse vorne, die Bremsschläuche hinten, vielleicht noch dieses Motor- und Getriebelager. Also bei 2.500 bis 3.000 Euro würde ich jetzt auf jeden Fall schon mal denken, werden hier reinfließen.
19: Natürlich fragt sich Carlotta, lohnt das noch? Oder wäre jetzt die Zeit zum Umstieg auf ein E-Auto, am besten preisgünstig? Laut mobile.de ist die Nachfrage nach gebrauchten E-Autos im März um 66% gestiegen. Aktuell hohe Spritkosten, das spricht natürlich für den Umstieg auf Elektro. Aber auch als Secondhand? Unbedingt, rät Claudius Mainz, Redakteur bei Automotorsport, gerade jetzt.
21: Die Preise sind tatsächlich sehr niedrig für gebrauchte Elektroautos im Moment. Das liegt daran, dass wir vor ein paar Jahren die erste Elektroautokaufprämie hatten. Da wurden Autos in den Markt gedrückt mit einer hohen Subvention, meist im Leasing. Und diese Leasing-Rückläufer, die sind jetzt alle noch auf irgendwelchen Halden.
19: Statistisch kostet ein Elektroauto nach 3 Jahren nur noch die Hälfte. Der Preis sinkt schneller als bei Verbrennern. Und zwar trotz der langen Garantie, die die Hersteller auf den Akku geben. Von einem Auto mit abgelaufener Akkugarantie rät Autojournalist Mainz allerdings ab.
21: Wenn man sich überlegt, dass so ein Akku zwischen 15% und 45% des Fahrzeugwertes ausmacht, und wenn der ganz kaputt ist, dann kann man das Auto im Grunde wegschmeißen.
19: Ob das Auto lange Strecken gelaufen ist oder immer nur kurze Stadtfahrten wie etwa ein Taxi, ist Studien zufolge beim E-Auto gar nicht so wichtig. Entscheidend ist der sogenannte State of Health. Den zu checken kostet, etwa beim ADAC, TÜV oder DEKRA, um die 120 Euro. Im Schnitt haben E-Autos bis zu 12 Jahren Alter noch 95% State of Health, SOH. Das klingt allerdings besser, als es ist, sagt Andreas Schmitz, promovierter Ingenieur, auf YouTube besser bekannt als der Akkudoktor.
2: Man sagt so bis 70% SOH, dann ist es tatsächlich in der Regel so, dass man den Akku dann tauschen sollte langsam. Also da geht es dann so schon eher gegen das Lebensende, das muss man wissen. Also nicht 0% State of Health ist das Ende, sondern eher so 70. Das ist ein bisschen gemein.
19: 3/4 aller Neuwagenkäufer entscheiden sich noch immer gegen ein E-Auto. Aber nicht aus Angst um den Akku, sagt Martin Endlein von der Deutsche Automobiltreuhand.
3: Kaufgrund Nummer 1 im letzten Jahr war eben, ich kann zu Hause laden. Und einer der Kaufgründe gegen ein Elektroauto war eben, ich kann zu Hause nicht laden.
19: Carlotta Polter könnte zu Hause laden. Die Werkstatt rät ihr trotzdem, ihrem alten Verbrenner noch eine Chance zu geben.
22: Lieber würde ich jetzt in dieses Auto noch mal 2.500 bis 3.000 Euro reinstecken, dann ist das wieder okay. Und für die nächsten, ich sag mal, keine Ahnung, 50.000 Kilometer kann man hier vermutlich ohne Schmerzen fahren.
19: Und das Preistief bei gebrauchten E-Autos sollte anhalten. Denn die aktuelle E-Auto-Prämie für Neufahrzeuge dürfte die Preise für Gebrauchte noch für ein paar Jahre drücken.
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1: Vor 50 Jahren hat mit Dagmar Berghoff zum ersten Mal eine Frau die Tagesschau moderiert. Mittlerweile sind Tagesschau-Moderatorinnen selbstverständlich. Doch wie steht es eigentlich um die Gleichstellung von Frauen im Journalismus heutzutage? Damit beschäftigt sich der Verein Pro Quote Medien, dem nun das Familienministerium die Förderung gestrichen hat. Meine WDR-Kollegin Julia Schöning hat mit Edith Heidkämpfer aus dem Vorstand von Pro Quote Medien gesprochen und sie gefragt, Dagmar Berghoff musste damals als Tagesschau-Sprecherin besonders gut sein. Würden Sie sagen, dass das bis heute auch in Frauen nachwirkt?
23: Ja, kann man einfach so sagen. Ja, und man muss sich ja vorstellen, damals, das war ja eine Situation, die Tagesschau war ja wirklich die Nachrichtensendung, ist es natürlich immer noch, aber da hat ja ganz Deutschland drauf geguckt und wenn die sich als einen Fehler erlaubt hätte, hätten alle dann drüber gelacht und hätten gesagt, typisch Frau. Und ich glaube, mit diesem Mindset, wir Frauen müssen dann doch mal ein paar Prozent besser sein als Männer, sind zumindest viele Frauen in den letzten Jahrzehnten in Journalismus gegangen oder auch in viele andere Berufe. Mhm. Und ich glaube, es haben viele Frauen immer noch im Hinterkopf, ob das noch so sein muss. Ich denke, für eine Gleichberechtigung müssten Frauen genauso gut und genauso schlecht sein dürfen wie Männer. Aber es ist halt eben noch nicht so ganz selbstverständlich. Daran sieht man das, finde ich.
24: Ja, und was wahrscheinlich Dagmar Berghoff auch damals noch nicht wusste, ist ja auch die Tatsache, dass sie dann für viele auch wirklich zu einem Vorbild geworden ist. Für Sie selbst, Frau Heidkämpfer, wie wichtig war es für Sie vielleicht auch als Frau damals, als Sie in den journalistischen Beruf eingetaucht sind, dass Sie da Vorbilder gesehen haben? Also auch Frauen, die vielleicht in Führungspositionen waren oder eben auch nicht.
23: Für mich war das schon auch wichtig. Also ich kann mich daran erinnern, dass ich dann als Jugendliche Tagesthemen gucken durfte und da war dann Sabine Christiansen eine der Großen oder Anne Will hatte das damals dann moderiert neben Uli Wittkart und anderen. Also das ist schon ein paar Jahrzehnte her, wie man hört. Aber das war natürlich schon ein Vorbild, dass wirklich Frauen da an der gleichen Stelle auch sichtbar sind und mit ihren klugen Köpfen Fragen gestellt haben, genauso wie Männer. Und dass es an der Stelle zumindest, wo es alternierend schon Positionen gab, es hat mal eine Frau und mal einen Mann moderiert, wochenweise abwechselnd. Da hat man ja schon eine Art von Gleichberechtigung gesehen. Ansonsten sah es ja damals im Journalismus noch ziemlich düster aus. Da waren ja lange nicht so viele Entscheiderinnen am Zug wie Entscheider. Und das aus dem Grund hat sich ja dann damals, also damals nicht, aber dann 2012 Pro Quote Medien gegründet.
24: Genau, und Sie, das ist eigentlich dann eine Gruppe von vielen Journalistinnen gewesen, vom Spiegel oder auch von Ihnen, die sich so ein bisschen an so einem Stammtisch getroffen haben und dann irgendwann gedacht haben, komisch, wir sehen zwar Anne Will in den Tagesthemen, aber sonst gibt es nicht ganz so viele Frauen. Und dann haben Sie angefangen durchzuzählen mal. Kann ich mir das so vorstellen? Sie haben angefangen einfach zu zählen, wo sind Frauen in Führungspositionen sichtbar, wo sind sie es nicht?
23: Wir haben uns wirklich alle paar Wochen getroffen und haben so gedacht, schon ein bisschen doof, es ist schon wieder Kollege X, hat schon wieder eine Führungsposition bekommen, ich war doch eigentlich genauso gut, sagten dann die Kolleginnen vom Spiegel und Gerade beim Spiegel sah es ja damals sehr düster aus. Da gab es ja kaum Frauen weiter oben. Es gab ja richtig diese Netzwerke nur bei Männern. Und dann haben wir uns irgendwie viel unterhalten und haben gedacht, da müssen wir irgendwas tun. Wir müssen erstmal einen Brief schreiben, haben einen großen Brief geschrieben an die überwiegenden Chefredakteure in Deutschland. Den haben dann auch mehrere tausend Menschen unterzeichnet, Frauen und Männer, dass wir einfach gesagt haben, es muss mehr Gleichberechtigung auch in den Journalismus. Einfach aus dem Grund, um auch mehr Perspektiven reinzubringen, um nicht nur eine männliche Perspektive eines bestimmten Alters in die Themenfindung auch reinzubringen, sondern es einfach diverser auch schon aufzustellen, wo damals noch keiner von Diversität in dem Sinne gesprochen hat, sondern einfach von Gleichberechtigung von Frauen und Männern. Und dann haben wir irgendwie gesagt, wir gründen einen Verein und ja, dann relativ schnell wollten wir einfach sichtbar machen, wie sieht's denn aus? Wie viele sind denn wirklich an welcher Position? Und dann dachten wir uns so, naja gut, wir zählen, hieß es immer, können Männer besonders gut. Ich denke, Frauen können genauso gut zählen. Und also schlagen wir sie mit ihren Mitteln, versuchen so eine kleine Konkurrenzsituation raufzumachen und zählen große Zeitungen und Zeitschriften. Damals fing online schon so ein bisschen an natürlich und haben uns da ja 8 bis 9 erstmal rausgesucht. Also zum Beispiel Süddeutsche Zeitung, Die Zeit, Der Spiegel, Bild, FAZ, Fokus, Die Welt und so weiter. Und haben dann gedacht, okay, wir zählen die jedes halbe Jahr und gucken einfach, wie entwickelt sich das in den Führungspositionen von ganz oben bis auf 3, 4, 5 Etagen runter bis zur stellvertretenden Abteilungsleitung und Redaktionsleitung. Und da konnten wir sehen, puh, also 2012 sah es echt ziemlich düster aus und es waren wirklich nicht sehr viele Frauen in Leitungspositionen. Die, der Durchschnitt war ungefähr bei 12-13%. Also es war wirklich echt übel.
24: Ich hatte auch nochmal gelesen, zum Beispiel bei der Süddeutschen Zeitung, die Sie angesprochen haben, da waren es am Anfang nicht mehr 5% in den Führungspositionen. Jetzt kann man aber sagen, dass zum Beispiel bei der SZ sind es heute 50%. Das ist ja eigentlich genau das, was Sie auch erreichen wollen. Ist Ihre Arbeit dann damit jetzt, hat sich die erledigt, weil ist alles super jetzt im Jahr 2026?
23: Könnte man sagen. Also es gibt natürlich immer so tolle Einzelfälle. Also was heißt Einzelfälle? Wir müssen schon sagen, es hat sich schon echt unglaublich viel getan in den letzten Jahren, also seit 2012. Wenn man mal überlegt, also wir sind damals angetreten bei ProQuote Medien und wollten 30% Frauen in Führung als unser Ziel erstmal haben. Und aus heutiger Sicht würde man sagen, oh, seid ihr völlig irre gewesen, warum wolltet ihr 30% Frauen, warum nicht 50? Ich meine, es ist unvorstellbar aus heutiger Sicht und ich denke, allein das zeigt schon ein bisschen diesen Shift, was sich schon wirklich auch getan hat in den letzten Jahren und seit 2012, das sind jetzt gerade 14 Jahre her, dass wir als kleiner Verein wirklich gedacht haben, ja, 30% ist schon mal ganz gut und dann geht das von alleine. Es geht aber nicht von alleine. Natürlich gibt es so tolle Beispiele wie die SZ von 5 auf 50%. Oder auch viele andere wie die Zeit, der Spiegel, die haben wirklich, der Stern, die haben wirklich sehr, sehr viel mehr Frauen in Führungspositionen bekommen. Mhm. Andere hingegen wie Fokus, Welt oder FAZ dümpeln auf den hinteren Plätzen immer unserer Zählung herum und da merkt man, die haben das einfach auch nicht so als Unternehmensziel sich gesetzt, wirklich gleichberechtigte Frauen in die Führung auch zu setzen. Und die schneiden dann eher schlecht ab. Und was ich sagen wollte, dass man sagt, es ist ein Selbstgänger und geht von alleine, das können wir auf keinen Fall sagen. Also wir waren im Jahr 2017 als ProQuote Medien, hatten wir eine große Mitgliederversammlung und haben gesagt, okay, jetzt sind ungefähr 30% Frauen in Führung bei diesen großen Medienhäusern, auf die wir halbjährlich gucken. Ne, wir machen ja sonst auch noch Studien, wo wir uns auch um den Rundfunk und um andere Medien kümmern. Aber sagten dann 2017, wollen wir aufhören. Also wir hatten uns versprochen, der Verein löst sich auf, wenn wir unsere Ziele erreicht haben. Mhm. Und dann haben wir gesagt, wir sind doch nicht blöd. Wir machen weiter. Es müssen einfach 50% Frauen an der Macht sein, weil sonst gibt es keine echte Gleichberechtigung. Wir sind die Hälfte, wir wollen die Hälfte. Ja. Und die ist noch lange nicht erreicht.
24: Genau, die ist also nicht erreicht. Heute noch nicht. Und seit 2023 stagniert auch wieder so ein bisschen. Oder man kann sagen, sinkt zum Teil auch der Anteil an Chefinnen wieder. Woran machen Sie das fest? Warum ist das so?
23: Ja, wir sehen das in unseren Zahlen. Ne? Seit 2023 sinkt der Durchschnittsanteil. Also wir waren bei knapp 40%. Jetzt ist unsere Halbjahreszahlung, sind die Zahlen auf 37% gesunken. Und das ist schon, also das ist schon erstmal dramatisch, würde ich sagen, weil es zeigt, dass es kein Selbstläufer ist. Wir haben das Gefühl, das hat mit dem gesellschaftlichen Backlash, der so oft beschworen wird, zu tun, dass einfach solche Dinge wie Gleichberechtigung, gesellschaftliche Vielfalt nicht mehr so im Fokus sind und einfach nicht mehr so die Dringlichkeit des Ganzen gesehen wird, weil natürlich auch, wir sehen das alle, in der Weltpolitik viel, viel los ist, sehr viele andere Probleme auch da sind. Aber das ist ja kein Argument zu sagen, okay, wir wollen keine Gleichberechtigung mehr oder es sollte nicht selbstverständlich sein, dass Frauen die gleichen Rechte und auch die gleiche Macht haben wie Männer. Also das sehen wir mit großer Sorge.
24: Sie sehen das mit großer Sorge, vor allem auch mit Blick jetzt auf Ihren Verein Pro Quote Medien, denn genau in dieser Zeit, wo wir den gesellschaftlichen Backlash haben und wo auch die Zahl stagniert wieder, der durchschnittlichen Anteil an Chefinnen, Ihnen auch die Fördergelder gestrichen wurden. Und das, obwohl das Bundesfamilienministerium ja immer sagt, die Gleichstellung von Frauen und Männern ist ein zentrales Anliegen. Es wurde begründet aus fachlichen, also fachliche Beweggründe haben dazu geführt, dass Sie diese Fördergelder nicht mehr bekommen. Was bedeutet das für Sie und Ihren Verein?
23: Das ist für uns wirklich dramatisch, muss man sagen, weil wir natürlich neben unseren Zählungen sehr viel aufgebaut haben. Also wir haben Konferenzen, die wir zweimal im Jahr organisiert haben, unsere Pro-Quote-Camps. Wir haben Studien, die in die Tiefe gehen und zum Beispiel auch den öffentlich-rechtlichen Rundfunk und privaten Rundfunk analysiert haben und da gucken, wie sieht es da mit den Zahlen aus, welche Dinge erschweren es überhaupt Frauen, in höhere Positionen zu kommen. Qualitative und quantitative Studien haben wir durchgeführt und dafür haben wir natürlich Projektgelder bekommen und das können wir jetzt nicht mehr machen. Und es gibt an der Stelle keinen anderen Verein oder keine andere Organisation, die überhaupt diese Zahlen erhebt. Und das heißt, es fällt komplett weg. Uns als Verein gibt es natürlich trotzdem. Uns gab es auch vorher, bevor wir diese Förderung bekommen hatten. Also wir hatten dreimal nacheinander Fördergelder bekommen für diese bestimmten Projekte. Aber es trifft uns natürlich total hart und ist uns auch total unverständlich, weil, ja, wie Sie schon sagen, es wird immer gesagt, Frau Prien sagt auch immer, ja, es muss Gleichstellung gefördert werden. Und dann kürzt man uns aus für uns unverständlichen Gründen die Gelder.
1: Sagt Edith Heidkemper, Vorstand Pro Quote Medien, im Gespräch mit meiner WDR-Kollegin Julia Schöning.
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1: Der Westen wittert Morgenluft im Ukraine-Krieg. Auf dem G7-Gipfel in Evian waren sich alle einig, die Ukraine steht aktuell besser da als je zuvor in den knapp 4,5 Kriegsjahren und der Druck auf Russland müsse erhöht werden. Unser Gastautor heute ist Ulrich Schönborn, Chefredakteur der Nordwest-Mediengruppe in Oldenburg. Er warnt, die Einschätzung am Rande des Treffens, Russland könne kriegsmüde sein, ist mit Vorsicht zu genießen.
4: Putin zeigt bei seinem erklärten Ziel, zumindest den gesamten Donbass zu erobern und eine NATO-Mitgliedschaft der Ukraine zu verhindern, keinerlei Kompromissbereitschaft. Doch Putin hat zunehmend Schwierigkeiten zu erklären, warum er nicht weiterkommt. Die Einigkeit auf dem G7-Gipfel, den Druck auf den Aggressor in Moskau weiter zu erhöhen, bringt ihn in Zugzwang. Der Krieg hat sich verändert und offenbart russische Schwächen. Die Ukraine setzt mit Drohnenattacken auf die stolzen Städte Moskau und St. Petersburg mehr als Nadelstiche. Jeder dieser Angriffe offenbart Defizite im russischen Abwehrsystem und trägt den Schrecken des Krieges ins Zentrum der russischen Aufmerksamkeit. Bislang hat die russische Regierung alles versucht, die sogenannte militärische Spezialoperation aus dem Alltag der Bevölkerung herauszuhalten. Doch das wird angesichts ukrainischer Schläge weit jenseits der Front und spürbarer Folgen der Sanktionen immer schwieriger. Es wird leider keinen schnellen Frieden in der Ukraine geben. Doch die russische Übermacht bröckelt. Lange konnte Russland auf Zeit spielen. Nun läuft Putin die Zeit davon, seine Kriegsziele zu erreichen. Die Sorgen seiner Bevölkerung angesichts ukrainischer Drohnenattacken, steigender Preise und fehlender Perspektiven für ein Ende des verlustreichen Krieges könnten dabei zu seiner Achillesferse werden.
1: Ein Kommentar von Ulrich Schönborn. Frank Capellan vom Deutschlandfunk meint, die Europäer brauchen Einigkeit und Donald Trump.
5: Alles steht und fällt einmal mehr mit dem amerikanischen Präsidenten. Donald Trump dominiert diesen Gipfel erneut. Sein Deal mit den Iranern, dessen Details er selbst noch nicht so richtig zu kennen scheint, gibt ihm Oberwasser. Russland sollte ein Abkommen mit der Ukraine schließen, fordert er nach dem Treffen mit Volodymyr Zelensky. Prompt macht in Evian das Wort von einer neuen Tonalität gegenüber Moskau. Moskau die Runde. Die G7-Staaten sprechen erstmals wieder mit einer Stimme, wollen den Druck auf Putin auch mit neuen

0: Dass die Kirche trotzdem in Flammen stand, legt nahe, dass auch Putin selbst nicht mehr an den großen Sieg glaubt und auf pure Zerstörung setzt. Der Westen täte deshalb gut daran, die Ukraine gerade jetzt noch stärker als bisher zu unterstützen. Nicht mit Worten, sondern mit Flugabwehrmunition.
1: Das waren die Standpunkte, zusammengestellt von Martin Seiler.
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1: Kaum eine junge Popkünstlerin prägt ihre Generation derzeit so sehr wie Olivia Rodrigo. Die US-Amerikanerin, die füllt Stadien, die dominiert Streaming-Charts und sie hat vergangene Woche ihr neues drittes Album veröffentlicht. You Seem Pretty Sad for a Girl So in Love, der Name, und auffällig dabei ist der Einfluss der Band The Cure, der weit über eine bloße Inspiration hinauszugehen scheint. Christoph Möller hat sich das Album angehört.
3: Eine Referenz an The Cure gibt es gleich im dritten Satz, den Olivia Rodrigo auf diesem Album singt.
4: You know all the words to Just Like Heaven.
3: Du kennst Just Like Heaven auswendig, singt sie, und ich weiß, warum Robert Smith den Text genau so geschrieben hat. Das kann nur wahr sein, denn Rodrigo und Smith scheint eine Freundschaft zu verbinden. Vergangenes Jahr haben sie Just Like Heaven zusammen beim Glastonbury Festival gesungen.
4: Yeah.

Duett bringen die beiden ganz unterschiedliche Generationen von Popfans zusammen. Die New Wave-Ästhetik von The Cure hat Rodrigo ganz offensichtlich beeindruckt für ihr neues Album You Seem Pretty Sad for a Girl So in Love. In diesem Song zum Beispiel singt Rodrigo zu Sounds, die stark an The Cure erinnern, den für das Album wichtigen Satz: Man sagt, die moderne Liebe sei ein grausames Unterfangen. Und dann taucht Robert Smith, der Rodrigos Großvater sein könnte, schon wieder auf. Im Song What's Wrong With Me singen die beiden über das Gefühl nach einer Trennung. Ich kann nicht essen, ich kann nicht schlafen, ich komme nicht aus dem Bett.

leidenschaftlich über das Leiden zu singen. Das können Smith und Rodrigo gut. Auf ihrem dritten Album singt die Popmusikerin zwar vor allem und mal wieder über die Höhen und Tiefen von Liebesbeziehungen, sie fällt dabei aber nie in ein Klischee. Die moderne Liebe, ein grausames Unterfangen? Fuck you, singt Rodrigo, die die Romantik noch nicht aufgegeben hat und eh alles aus dem Weg räumt, was sie nervt.

Fast jede Zeile auf You seem pretty sad for a girl so in love ist interessant. Kaum etwas ist langweilig, nichts wirkt willkürlich. Rodrigo navigiert durch Trauer und Euphorie mit der ganzen Palette des Pop. Mit rotzigem Pop-Punk der 2000er Jahre oder existenziellem New Wave von The Cure. Natürlich geht es bei ihr immer noch um den großen Erfolg. Rodrigo geht hier kein echtes Risiko ein. Doch sie verschiebt die Grenze, was in der ersten Liga des Pop ästhetisch auch noch möglich ist.

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1: Um 5 Uhr mit Wolfgang Berger. Im Bemühen um ein Ende des Ukraine-Krieges wollen die G7-Staaten den Druck auf Russland erhöhen. Beim Gipfel in Evian wurden demnach schärfere Sanktionen bei Öl und Gas und neue Waffenlieferungen an die Ukraine vereinbart. Aus Evian, Katrin Schmid.
2: Das Ganze eben vor dem Hintergrund, das wurde nochmal explizit gesagt in Evian, dass man die Ukraine jetzt wirklich in einer deutlich besseren Position sieht mit ihren militärischen Fähigkeiten und damit, dass sie Gebiete zurückerobert hat. Die Dynamik des Krieges habe sich geändert, heißt es hier von vielen G7-Oberhäuptern. Sprich, man sieht ein Momentum gekommen, will Russland in Verhandlungen drängen, auch US-Präsident Trump, das ist natürlich entscheidend, will das, hat er gesagt.

0: sagt. Und die Europäer, die dürften, so scheint es, in einem solchen Fall eine zumindest stärkere Rolle spielen, als das bisher der Fall war.
1: Das Europaparlament stimmt heute über gelockerte Regeln für den Einsatz von Gentechnik ab. Produkte aus bestimmten gentechnisch veränderten Pflanzen sollen im Supermarkt demnach keine Kennzeichnung mehr tragen müssen. Umweltprüfungen vor der Zulassung sollen wegfallen. Kritiker warnen, dass sich genmanipulierte Pflanzen durch Wind auch auf anderen Äckern verbreiten. Befürworter erhoffen sich dadurch neue Sorten, die besser mit Dürren zurechtkommen oder weniger Dünger brauchen. Im Fall des in Göttingen angeschossenen Polizisten hat sich ein 16-jähriger Tatverdächtiger gestellt. Nach ihm wurde europaweit gefahndet. Aus Göttingen Jan Fragel.
2: Der 16-Jährige kam nicht allein zur Polizei. Ein Rechtsanwalt begleitete den Jugendlichen, der in Göttingen lebt. Polizei und Staatsanwaltschaft halten ihn für dringend tatverdächtig. Er soll am vergangenen Samstag gleich mehrere Schüsse abgegeben haben. Ein Projektil soll den Polizisten getroffen und schwer verletzt haben. Auslöser war ein heftiger Streit zwischen zwei Großfamilien in Göttingen. Beide Familien stammen aus dem Kosovo und sind bereits häufiger polizeilich aufgefallen. Zu Details, auch zum Motiv des Tatverdächtigen, sagen die Ermittler bislang nur wenig.
1: Bei der Fußball-WM hat Norwegen mit 4:1 gegen den Irak gewonnen. Top-Stürmer Erling Haaland traf doppelt. Auch Mitfavorit Frankreich ist mit einem Sieg ins Turnier gestartet. Beim 3:1 gegen den Senegal war Kapitän Kylian Mbappé mit 2 Toren der entscheidende Mann. Das Spiel zwischen Titelverteidiger Argentinien und Algerien endete soeben mit 3:0. Alle 3 Tore für den Weltmeister erzielte Superstar Lionel Messi. Damit ist der Argentinier zusammen mit Miroslav Klose WM-Rekordtorschütze mit jetzt 16 Treffern. Das waren die Nachrichten. Das Wetter in Deutschland. Tagsüber gebietsweise freundlich, auch dichtere Wolken, Schauer und selten Gewitter. Höchstwerte 18 Grad auf den Ostseeinseln bis 32 Grad am Kaiserstuhl. Am Donnerstag heiter im Nordosten und in Bergen Schauer oder Gewitter, 20 bis 36 Grad. Freitag anfangs freundlich, später Schauer und teils starke Gewitter. Es ist 5:03 Uhr.
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4: Wir schauen auf die Straßen, beginnen mit der A1 Hamburg Richtung Lübeck. Die ist zwischen Kreuz Bargteheide und Bad Oldesloe wegen Fahrbahnerneuerungen weiterhin gesperrt. Die A4 Erfurt Richtung Kirchheimer Dreieck ist zwischen Friedewald und Bad Hersfeld wegen eines defekten LKWs noch bis 6 Uhr, also eine knappe Stunde, gesperrt. Die A9 Berlin Richtung Halle-Leipzig ist zwischen Kleinmarzehns und Köselitz wegen eines defekten Schwertransports aktuell gesperrt. Ebenfalls die A9 Berlin Richtung Halle-Leipzig, die ist zwischen Kleinmarzehns und Coswig gesperrt. Dann die A10 westlicher Berliner Ring Richtung Dreieck Werder, die ist zwischen Potsdam Nord und Leest noch bis 6 Uhr gesperrt. Dann die A39 Braunschweig Richtung Wolfsburg, die ist zwischen Kreuz Wolfsburg-Königslutter und Flechtorf wegen Reinigungsarbeiten gesperrt. Der Blick auf die A40 Duisburg-Essen, die ist zwischen Mülheim-Winkhausen und Mülheim-Heißen in beiden Richtungen noch bis nächsten Montag gesperrt. Die A57 Krefeld Richtung Nimwegen ist zwischen Krefeld-Gartenstadt und Mörs-Kapellen nach einem Unfall gesperrt. Und als letztes noch die A71 Erfurt Richtung Schweinfurt, die ist zwischen Oberhof und Suhl-Zellermeles wegen Wartungsarbeiten im Tunnel Hochwald ebenfalls noch eine knappe Stunde bis 6 Uhr gesperrt. Das war's, kommen Sie gut in diesen Tag.
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4: Und die kommt vom Norddeutschen Rundfunk aus Hamburg. Ich bin Max Seib. Guten Morgen. Zu Beginn dieser Stunde schauen wir auf die Ukraine, denn Anfang der Woche haben die Beitrittsverhandlungen mit der EU offiziell begonnen. Ein lang ersehnter Schritt für das Land, allerdings noch mitten im Kriegsalltag, denn nach wie vor muss sich die Ukraine gegen schwere Angriffe aus Moskau verteidigen. Dabei ist der Krieg längst nicht das einzige Fragezeichen bei diesen Verhandlungen. Auch Fragen, wie es mit der Korruption im Land aussieht und ob das Rechtssystem EU-Standards entspricht, werden darüber entscheiden, ob und wann die Ukraine tatsächlich Teil der Europäischen Union wird. Wie laufen diese Verhandlungen? Worauf kommt es jetzt an? Diese Fragen beantwortet uns unser EU-Korrespondent Thomas Spickhofen.
5: Von einem Megamontag für die Erweiterung der Europäischen Union spricht die zuständige Kommissarin Marta Kos.
6: It is a mega Monday for me.
5: Mega Montag, nicht nur, weil nun die Beitrittsgespräche für die Ukraine und Moldau begonnen haben, sondern auch, weil Montenegro zwei Verhandlungskapitel abgeschlossen hat. Das Land will schon 2028 der Union beitreten. Für die Ukraine wird es dagegen noch einige Zeit dauern und doch viele Jahre schneller gehen als bei allen anderen Kandidaten. Im Februar 2022 hat Kiew die Aufnahme in die EU beantragt, kurz nach dem russischen Überfall. 4 Jahre später erkennen wir an, welchen Fortschritt die Ukraine bei den Reformen bereits gemacht hat, inmitten eines grauenhaften Krieges, sagt Kos.
6: We are now formally recognizing the reform progress Ukraine has made over the past years.
5: Den Beginn der Verhandlungen hatte Ungarn über lange Zeit blockiert. Das hat sich erst mit dem Machtwechsel in Budapest im vergangenen Monat geändert. Die Verhandlungen sind in 35 einzelne Themenfelder unterteilt, die zu 6 Paketen zusammengeschnürt werden, sogenannten Clustern. Im ersten Cluster geht es unter anderem um das Justizsystem und den Schutz von Grundwerten. Später folgen zum Beispiel die Regeln für den Binnenmarkt, für Wettbewerbsfähigkeit und Nachhaltigkeit, für die Landwirtschaft und die Außenpolitik. Der ganze Prozess ist schon sehr kompliziert, kritisiert die österreichische Außenministerin Beate Meinl-Reisinger.
7: Er ist sehr lang, er ist sehr bürokratisch und er hat unendlich viele Stellen, an denen es einstimmige Beschlüsse braucht. Das halte ich nicht für klug.
5: Um der kriegsgebeutelten Ukraine eine konkrete Perspektive zu geben, hat Bundeskanzler Merz als Zwischenschritt einen Sonderstatus vorgeschlagen, mit Sitz in der Kommission, im Parlament und am Tisch der Regierungschefs, aber ohne Stimmrecht. Dafür will er auch beim EU-Gipfel Ende der Woche werben. Andere dagegen warnen davor, den vollen Beitritt der Ukraine dabei aus den Augen zu verlieren. Es sollte eigentlich keine Sonderbehandlung geben, sagt die schwedische Außenministerin Maria Sitterngard. Es sei im eigenen Interesse der EU und der beste Weg zum Frieden, wenn die Ukraine Teil der Union wird.
8: There is not supposed to be any special treatment, but it is in our interest and it is the best way to achieve peace, to make sure that Ukraine can become part of the EU.
5: Bis zum Sommer sollte der Rat auch die anderen Verhandlungspakete auf den Weg geben, fordert Erweiterungskommissarin Marta Kos. Und dann?
6: And then we could have a terrific Tuesday. In July.
5: Dann können wir im Juli auch einen dollen Dienstag haben.
4: In der EU versucht man sich also an Wochentagen der Superlative. Klar ist, die Ukraine bekommt nicht nur durch den Start der Beitrittsverhandlungen mit der EU Rückenwind. Auch im Krieg mit Russland hat sich die Lage zumindest ein Stück weit verändert. Denn mittlerweile treffen ukrainische Drohnen Ziele tief im russischen Staatsgebiet, ganz besonders Ölraffinerien. Zeigt das Wirkung in Russland und bei Kremlchef Putin? Darüber hat mein Kollege Johannes Döbbelt vom WDR mit der ukrainischen Politikanalystin Oksana Hus gesprochen. Sie arbeitet derzeit am NATO Defense College in Rom. Wo steht die Ukraine aus Ihrer Sicht, 4,5 Jahre nach Beginn des Krieges?
9: Seit Anfang Juni zählen wir, dass dieser russische Angriffskrieg gegen die Ukraine bereits länger dauert als der Erste Weltkrieg. Beide Länder sind erschöpft. Russland greift die Ukraine massiv an. Und es ist nicht nur an der Frontlinie, sondern vor allem auch im Hinterland. Wir sehen, dass die Angriffe durch Drohnen und Marschflugkörper zunehmen. Aber auch inhaltlich sehen wir vor allem im letzten Angriff von dem 14. Juni auf den 15., dass die Kulturstädte in der Ukraine angegriffen waren. Also solche wie
10: das Höhlenkloster.
9: Genau, aber nicht nur der, sondern auch Dovzhenko Filmproduktion in Kiew, Haus der Orgelmusik in Dnipro, in Kharkiv das Kunstmuseum. Also das war tatsächlich in mehreren Städten als Systemangriff auf die Kultur.
10: Aber gibt es in den letzten Wochen vielleicht sogar schon sowas wie auch eine Wende im Kriegsverlauf, wenn wir auf diese verschiedenen Angriffe schauen, die die Ukrainer ja in Russland gemacht haben, zum Beispiel eben auf Industrieanlagen, auf die Ölinfrastruktur, auf der Krim wird das Benzin knapp. Wie bewerten Sie das?
9: Wir sehen Wende an der Frontlinie durch die Todeszone, die die Ukraine durch systematischen Ausbau von Drohnen erweitert hat. Das bedeutet, dass die Frontlinie kaum sich bewegen kann. Nur an wenigen Stellen wie Kostjantynivka zum Beispiel sehen wir etwas Bewegungen momentan. Dazu kommt aber diese Erschwerung von Lieferketten, die die Ukraine seit Monaten angestrebt hat. Und jetzt sehen wir die Ergebnisse. Also zum einen hat die Ukraine die Ölraffinerien systematisch angegriffen, aber zum anderen jetzt auch die Eisenbahn und die Lieferung. Und da sehen wir tatsächlich das Ergebnis. Dazu kommt, dass die russische Wirtschaft immer mehr von China abhängt. Das sagt auch Kiel-Institut. Die sprechen schon vom Endspiel der russischen Kriegswirtschaft. Und wir hoffen, dass das alles, diese internen Probleme Russlands, dazu herbeiführen, dass Russland bereit wird, an den Verhandlungstisch zu kommen.
10: Ja, im Moment sind die Verhandlungen ja noch ziemlich festgefahren. Der ukrainische Präsident Selenskyj hat jetzt zum wiederholten Mal die Initiative ergriffen, hat nach eigenen Angaben Putin eingeladen, zum G7-Gipfel nach Evian zu kommen für Verhandlungen. Das habe Putin dann aber abgelehnt. Würden Sie sagen, trotzdem diese aktuelle ukrainische Stärke setzt Putin ein Stück weit weiter unter Druck, sodass er vielleicht dann doch verhandlungsbereiter werden könnte?
9: Diese Stärke setzt Russland definitiv unter Druck. Auch Putins Regime steht unter Druck. Es ist schwierig, mit Zahlen zu agieren in Bezug auf Wirtschaft, weil Russland viele Daten zugemacht hat und Methodologien verändert hat. Das ist schwierig, zuversichtlich zu sagen, was da tatsächlich stattfindet. Aber zumindest von den Assessments, wie die Eliten reagieren, dass einige zeigen die Unmut mit diesem Krieg. Da ist die Hoffnung abzuleiten, dass eventuell auch ein Regimewechsel herbeigeführt werden kann. Also damit, mit diesem Gedanken oder mit dieser Rhetorik, spielt Präsident Selenskyj auch in seinen öffentlichen Reden. Und man sieht von der Ukraine und den Partnerländern einige Vorbereitungstreffen, wo man diskutiert, wenn, dann will man bereit sein, diese Verhandlungen sinnvoll und resultativ durchzuführen.
10: Sie haben aber vor kurzem auch an anderer Stelle mal gesagt, und das finde ich interessant, Russland kann sich ein Ende des Krieges gar nicht leisten. Wie meinen Sie das?
9: Das ist vor allem in Bezug auf Regime. Also dieser Krieg ist von einer imperialistischen Ambition Putins herbeigeführt. Also der sieht die Ukraine und vor allem Kiewer Rus als Quelle der Macht und Quelle von russischem Imperium. Und somit hängt auch historisch die Ukraine mit Russland zusammen in deren Idee. Und so will man dann die Ukraine als Vassalstaat sehen oder gar nicht auf der Mappe haben, damit Russland weiterhin als Imperium funktionieren kann. Und nun, diese Idee, die baut auch auf die wirtschaftliche Stärke Russlands und militärische Macht, die wir momentan am Scheitern sehen. Und dann ist die Frage, ob die russischen Eliten weiterhin das mittragen wollen und die Gesellschaft so viel Kraft mitbringen kann, dass sie diesen imperialistischen Krieg mitführen können.
10: Wie kann es dann ja trotzdem gehen? Wie kann man zu einem Ende des Krieges, zu weiteren Verhandlungen kommen? Wie sehen Sie da vor allem die Rolle Europas?
9: Die Idee ist, in Russland so viele interne Probleme zu schaffen, dass sie keine Kapazitäten haben, draußen anzugreifen, weiterhin den Krieg gegen die Ukraine zu führen oder die NATO-Staaten anzugreifen. Und somit ist auch diese Schwächung von der Wirtschaft, von der militärischen Macht, aber auch in der Gesellschaft. Also es ist zu sehen, ob Putin darauf greift, dass er eine weitreichende Pflichtmobilisierung ausruft. Man geht davon aus, dass das ihn politisch auch schwächen wird. Also das sind alles offene Fragen, aber der Westen hat da Möglichkeit, durch die Sanktionen den Druck weiterhin auszuüben und vor allem diese Sanktionen glaubwürdig zu machen, weil wir sehen immer noch sehr viele Schlupflöcher, sei es Ankauf von Flüssiggas oder wir sehen diesen Gedanken, dass die Wirtschaft separat von Sicherheit funktioniert. Und das kann nicht sein, weil viele Wirtschaftsverbindungen an Russland daran enden, dass die Teile aus den westlichen Partnerstaaten der Ukraine in diesen ballistischen Raketen landen. Und das müssen wir kohärenter sehen.
11: Sagt Oksana Hus, ukrainische Politikanalystin, über die Erfolge der Ukraine und Aussichten auf eine Verhandlungslösung. Und wir schauen jetzt auf die Wettervorhersage für Deutschland an diesem Mittwoch, den 17. Juli. Heute im Nordwesten heiter bis sonnig und trocken, sonst teils stark bewölkt und auch mit schauerartigem Regen, vor allem im Nordwesten und Norden Deutschlands. In Bayern sind später vereinzelt auch Gewitter möglich. Die Höchstwerte im Norden 18 bis 23 Grad, sonst 24 bis 30 Grad, den Oberrhein entlang sogar bis zu 33 Grad. Und jetzt blicken wir noch auf einige aktuelle Temperaturen in Deutschland. In Bremen sind es zurzeit 9 Grad, in Frankfurt am Main 16 Grad, in Hannover 10 Grad, in Köln 16 Grad, in Leipzig 13 Grad und Stuttgart meldet aktuell 9 Grad. Soweit der Blick auf die aktuellen Temperaturen und die Wettervorhersage für heute.
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11: Gestern Abend hat es vor der deutschen Botschaft in Warschau eine Demonstration gegeben. Der Protest richtete sich gegen Deutschland, gegen die Bundesrepublik. Und das am Abend vor einem Jahrestag, denn heute vor 35 Jahren wurde der deutsch-polnische Nachbarschaftsvertrag unterzeichnet. Gerade in rechten Kreisen ist Deutschland ein Feindbild, eine zentrale Forderung, Reparationszahlungen in Billionenhöhe für den Terror der Nazis. Aus Warschau, Paulina Milling. Gestapo!
12: Sie halten polnische Fahnen hoch und Holzkreuze und protestieren lautstark, direkt vor der deutschen Botschaft in Warschau. Gestapo! Zu dieser Demo hat Leiter von TV Republika aufgerufen, einem rechtspopulistischen Sender in Polen. Wenige Stunden zuvor hatte sein Sender gestreamt, wie in Berlin rechte Aktivisten von der Polizei festgenommen wurden. Sie wollten am Gedenkstein für die polnischen Opfer des Nationalsozialismus ein Holzkreuz aufstellen und an sie erinnern. Die Aktion wohl nicht im Voraus angemeldet. Videos zeigen, dass die Polizei in Ruhe versucht hat, die Lage zu klären. Doch als sich die Gruppe offenbar uneinsichtig zeigte, griff sie durch. Die Bilder der Festnahmen treiben noch am selben Tag Protestierende vor die deutsche Botschaft. Mehrere Dutzend Menschen, vielleicht sogar einige Hunderte. Sie reden von Reparationen, die Polen für Nazi-Verbrechen von Deutschland erhalten soll. Andrzej, ein Teilnehmer der Demo. Sie haben unser Land verwüstet, fast die gesamte Elite ausgelöscht und das war's. Diese Verluste werden uns noch Jahrzehnte begleiten. Deutschland sollte nicht als unabhängiger Staat existieren. Jeder Deutsche, der Reparationen ablehnt, sollte auf Knien zu uns kriechen. Es tut mir leid, dass ich das so sagen muss. Rechtsextreme und Rechtskonservative versuchen damit Stimmung gegen Deutschland zu schüren. Es ist aber auch ein Thema, das nicht nur Rechte in Polen beschäftigt. Deutschland lehnt Reparationsforderungen ab, zeitweilig waren aber Entschädigungen an Überlebende im Gespräch. Schätzungen zufolge geht es um 40.000 bis 50.000 Menschen. Doch zu konkreten Vorschlägen oder gar Zahlungen von deutscher Seite ist es bisher nicht gekommen. Łukasz Jasiński vom Polnischen Institut für internationale Angelegenheiten. Wenn Deutschland solche Zahlungen leisten würde, wäre das nicht nur materielle Hilfe. Für die Menschen, deren Gesundheit ruiniert ist, die im hohen Alter sind und oft in schwierigen finanziellen Verhältnissen leben. Es wäre auch eine Anerkennung des polnischen Leids und der polnischen Opfer. Ob rechte Kreise sich damit zufrieden geben würden, bleibt unklar. Solche Vorfälle wie die Demo vor der deutschen Botschaft in Warschau zeigen, wie schnell sich die Stimmung aufheizen kann. Dabei läuft einiges zwischen den Ländern gut. Łukasz Jasiński. Ich denke insbesondere an die Grenzregionen, Verbände aller Art, an die Euroregionen. Sie sind in Wahrheit sehr, sehr wichtig. Die deutsch-polnischen Beziehungen sind schlichtweg gute nachbarschaftliche Beziehungen. Doch auch da gibt es Verstimmungen, wegen der Grenzkontrollen. Sie sorgen in Polen für Unverständnis, denn es kommen auf dieser Route inzwischen kaum illegale Migranten. Wenigstens in einem Bereich läuft es reibungslos, in der Wirtschaft. Das Handelsvolumen wächst. Im vergangenen Jahr betrug es laut der deutsch-polnischen Handelskammer 180 Milliarden Euro, fast genauso viel wie mit Frankreich. Doch den Stellenwert, den die westlichen Partner wie Frankreich für Deutschland haben, hat Polen wohl noch nicht erreicht. Łukasz Jasiński vom Polnischen Institut für internationale Angelegenheiten sagt, deutsche Politiker lobten zwar, wie sich Polen entwickelt hat, aber...
13: In der Praxis, wenn es um strategische Entscheidungen geht, ist ihr erster Impuls, sich mit Paris, vielleicht auch mit London zu beraten und dann gegebenenfalls Warschau über den aktuellen Stand der Dinge zu informieren. Reibungen hin oder her, die geopolitische Lage, die Bedrohung durch Russland schweißt offenbar trotzdem zusammen. Am Tag, an dem sich der deutsch-polnische Nachbarschaftsvertrag zum 35. Mal jährt, soll deshalb die Partnerschaft noch einmal bekräftigt werden. Verteidigungsminister beider Länder sollen in Warschau ein Abkommen unterzeichnen.
11: El Niño, das ist eigentlich ein normales Phänomen im Klimageschehen. Wenn er auftritt, sorgt er für eine Änderung der Luft- und Meeresströmungen. Und die Folgen, die sind deutlich spürbar in manchen Erdteilen. Überschwemmungen und Erdrutsche in der einen Region, in anderen Dürren und Waldbrandgefahr. In diesem Jahr könnte das Wetterphänomen El Niño aber sehr viel stärker ausfallen als sonst, warnen die Vereinten Nationen und auch Wetterbeobachter von Copernicus. Und in Südasien zeichnen sich die Folgen schon jetzt ab, berichtet Lena Bodewein.
14: Tariq Ali wartet auf den Monsun. Sein Blick schweift über seine trockenen Felder, seine Gedanken schweifen ins Philosophische.
15: Diese Landwirtschaft ist wie ein Kieselstein. Nichts ist mehr übrig. Wenn der Wind weht, hört man das Geräusch von den Feldern herüber. Hör zu, ich werde dich nicht verhungern lassen, aber ich werde dich auch nicht vorankommen lassen. Das ist die Geschichte des Bauern.
14: Auf seinem rund 4000 Quadratmeter großen Feld, in einem Dorf 2 Fahrtstunden von der Hauptstadt Delhi entfernt, baut er Mais, Perlhirse und Sorghum an. Später in der Saison will er Reis pflanzen. Die 5-köpfige Familie kann mühsam und knapp von der Landwirtschaft leben, wie Millionen anderer indischer Bauern. Doch seine Ernte ist stark vom Monsun abhängig. Der liefert etwa 70% der jährlichen Niederschläge Indiens. Ein Großteil der indischen Wirtschaft hängt davon ab. Nicht nur Tariq. Wenn die reichhaltigen Regenfälle nicht rechtzeitig beginnen, verliert er fast die Hälfte seines Einkommens.
15: Die Lage ist derzeit sehr schlecht. Die Landwirte haben momentan mit vielen Problemen zu kämpfen. Wenn es zum richtigen Zeitpunkt regnet, wächst auch die Saat zur richtigen Zeit. Doch es regnet nicht. Wir müssen warten, da es sehr heiß ist.
14: Seit Wochen werden 45 Grad Celsius und mehr in vielen Bereichen Südasiens gemessen. Dutzende Menschen starben infolge der Hitze. Auch um diese Hitzewellen zu brechen, hoffen die Länder auf den Monsun.
16: Wir hatten zwar schon früher Hitzewellen, aber die gingen nicht mit El Niño einher. Wir hatten das Glück, dass uns das bisher erspart blieb,
14: sagt Devinder Sharma, Aktivist für nachhaltige Landwirtschaft.
16: Doch wenn die Hitzewelle in diesem Jahr mit El Niño zusammenfällt, dann trifft die Landwirtschaft ein doppelter Schlag.
14: In dieser Hitze steht Tariq Ali mit anderen Bauern. Sie diskutieren. Es sei in Gottes Hand, wann Regen fällt. Das lasse sich nicht vorhersagen, so die eine Meinung. Andere glauben an moderne Wissenschaft und die Hilfe von Wetterprognosen bei den Entscheidungen, die Bauern treffen müssen. Die Vorhersagen sind nicht gut.
17: Wie wir gemeldet haben, herrschen derzeit El Niño-Bedingungen. Wir gehen davon aus, dass sich das weiter verstärkt, während der Monsun fortschreitet.
14: So heißt es in der indischen Wetterbehörde. Und weiter?
17: Der Monsun wird voraussichtlich unterdurchschnittlich ausfallen. Nur 90% des langjährigen Durchschnitts.
14: Gerade in diesem Jahr sind das schlechte Nachrichten, erläutert Akshit Sangomla vom Zentrum für Wissenschaft und Umwelt.
18: Die indische Landwirtschaft steht schon unter großem Druck. Die Kosten für Betriebsmittel, besonders Dünger, sind stark gestiegen.
14: Nur eine der Folgen des Konflikts am Golf. Auch Diesel ist viel teurer geworden.
18: El Niño wird diesen Druck noch verschärfen. Er beeinträchtigt einen weiteren entscheidenden Faktor, die Verfügbarkeit von Wasser für die Bewässerung. Das bekommen die landwirtschaftlichen Regionen besonders zu spüren, die auf Regen für ihre Bewässerung angewiesen sind.
14: Fast die Hälfte der landwirtschaftlichen Nutzfläche ist nicht durch Flüsse oder Kanäle bewässert, sondern von Regenfällen abhängig. Die extreme Trockenheit hat in diesem Jahr vielerorts die Aussaat verzögert. Und wenn nach langer Dürre heftige Regenfälle folgen, kann der ausgetrocknete Boden die Wassermassen oft nicht aufnehmen. Überschwemmungen vernichten die Ernten, gefährden Leben. Das Landwirtschaftsministerium hat für knapp 200 Distrikte El Niño-Warnungen ausgesprochen. Aber was nützt das, meint der Bauer Kanwal Singh, ein Nachbar von Tariq Ali.
15: Die Bauern können sich nicht großartig vorbereiten, weil sie sehr arm sind. Sie sind auf den Monsun angewiesen.
11: Ein besonders starker El Niño bedroht Südasien. Ein Beitrag war das von Lena Bodewein.
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11: Er ist und bleibt ein Phänomen. Auch mit fast 39 Jahren ist Fußballstar Lionel Messi auf Rekordejagd. Heute ist er mit dem Führenden der ewigen WM-Torschützenliste mit Miroslav Klose gleichgezogen. Denn Messi traf bei Argentiniens WM-Auftakt gegen Algerien gleich dreimal. Argentinien siegte 3:0. Zuvor startete Norwegen gegen den Irak ins Turnier. Am Ende eine klare Sache für die Skandinavier. Norwegen gewann mit 4:1 und Superstar Erling Haaland erzielte dabei 2 Tore. Auch ein anderer Angreifer brillierte, Kylian Mbappé für Frankreich. Wie die Franzosen gegen Senegal ins Turnier gekommen sind, das sagt uns jetzt im Sportblock Mats Nicholson.
19: Das Team aus Frankreich ist für viele Experten der Top-Favorit auf den WM-Titel. Aber genau wie Spanien, einer der anderen großen Favoriten, haben sich die Franzosen in ihrem Auftaktspiel schwer getan. Mit einem entscheidenden Unterschied. Nur phasenweise. Am Ende hat Frankreich, anders als Spanien, sein Auftaktspiel bei dieser Fußball-Weltmeisterschaft gewonnen. Mit 3:1 gegen Senegal. André Siems berichtet.
20: Es war ein spektakuläres Fußballspiel, das ehrlich gesagt nicht danach aussah, als wenn die Franzosen so hoch gewinnen würden. Erste Halbzeit fast nur der Senegal, Frankreich wahnsinnig zurückgezogen. 25. Minute Jackson mit einem Pfostenschuss, der gerade noch so von Mike Maignan anschließend pariert wurde. 40. dann der ehemalige Spieler des FC Bayern München, Mané aus 20 Metern und in der Nachspielzeit die beste Gelegenheit für den Senegal durch Saar aus 6 Metern, der allerdings den Ball nicht richtig traf. Mit einem 0:0 ging es anschließend in die Pause. Die zweite Halbzeit wurde dann spektakulär. Es spielte fast nur noch Frankreich, angetrieben immer wieder durch Kylian Mbappé, der in der 66. das 1:0 machte nach einer feinen Vorarbeit von Michael Olise vom FC Bayern München. In der 82. dann das 2:0 durch Barcola. Der Senegal kam nochmal dran durch Mbaye, aber mit einem wunderbaren Fernschuss in der Nachspielzeit machte schließlich Kylian Mbappé alles klar. Der Senegal verliert gegen Frankreich mit 1:3.
19: Für einige Fußballnationen endet bei diesem Turnier eine jahrzehntelange WM-Pause. Das gilt auch für die Österreicher, die um 6 Uhr in diese Weltmeisterschaft starten. Gegen Jordanien. Die Österreicher waren zuletzt bei der WM 1998 in Frankreich dabei. Mussten also fast 3 Jahrzehnte lang auf die nächste Teilnahme warten. In Santa Clara geht's gegen Jordanien. Es ist die WM-Premiere für die aktuellen österreichischen Spieler und für den Trainer, den Deutschen Ralf Rangnick.
21: Es ist jetzt auch für mich die erste Chance, überhaupt bei einer Weltmeisterschaft dabei zu sein. Vielleicht auch die letzte, weiß man nicht. Genauso nehme ich das Ganze auch wahr. Ich möchte es auch ein Stück weit genießen, auch ein Stück weit innerlich feiern können. Und es liegt an uns, dafür zu sorgen, dass wir dann auch nach dem Spiel uns freuen können und das Spiel dann auch im Rückblick genießen können.
19: Die Partie Österreich gegen Jordanien gibt es ab 6 Uhr wie gewohnt live und in voller Länge in der Audioreportage auf sportschau.de und in der Sportschau-App. Alexander Zverev ist nach seinem ersten Grand-Slam-Sieg nun vom Sand auf den Tennisrasen gewechselt. Die Vorbereitung für Wimbledon läuft. Zverev hat das erste Einzelmatch nach seinem French Open-Sieg mit Mühe gewonnen, in 3 Sätzen auf dem Rasen von Halle gegen den Tschechen Kopriva. Im Achtelfinale geht's im deutschen Duell gegen Jannik Hanfmann. Einige Spielerinnen bereiten sich in Berlin auf Wimbledon vor. Mit dabei eine der erfolgreichsten Tennisspielerinnen aller Zeiten. Guido Ringel berichtet aus Berlin.
22: Der Höhepunkt des Tages schlechthin war natürlich Serena Williams. Das Comeback der 44-Jährigen beherrscht die Schlagzeilen und zieht die Menge an vollbesetzte Tribünen in Berlin und das schon am 2. Turniertag. Aber am späten Nachmittag gab es die Niederlage für Williams. Zusammen mit ihrer Partnerin Karolina Muchova reichte es nicht für den Erfolg im Doppel gegen die eingespielte Kombination Rodliff aus Neuseeland und Olmos Mexiko. Mit dabei ist dafür noch Eva Lys im Einzel. Sie ist die einzige Deutsche im Hauptfeld und erfolgreich gestartet. In der ersten Runde setzte sich die Hamburgerin durch gegen die Polin Magdalena Frech, zog damit ins Achtelfinale ein. Gegnerin dort ist die an Nummer 6 gesetzte Ukrainerin Elena Svitolina.
19: Das 2. Tennis-Grand-Slam-Turnier des Jahres in Wimbledon beginnt am 29. Juni.
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0: Um 5.30 Uhr mit Wolfgang Berger. Die Staats- und Regierungschefs der 7 wichtigsten Industriestaaten setzen ihr Treffen im französischen Evian heute fort. Hauptthema ist die Lage der Weltwirtschaft. Aus Evian, Georg Schwarte.
1: Auf dem Themenzettel am Morgen eine nachhaltige Wachstumsagenda für die Welt in Zeiten von Krieg und Krisen. Heute Mittag dann dreht sich hier alles um das Thema künstliche Intelligenz. Darüber werden Kanzler Merz, US-Präsident Trump und die übrigen Gipfelteilnehmer am Nachmittag auch mit den Gründern und Vorstandschefs von KI-Unternehmen wie OpenAI, Meta oder auch Google DeepMind diskutieren, bevor der G7-Gipfel vom Gastgeber Frankreich zu Ende geht. Im kommenden Jahr übernehmen dann die Amerikaner den Vorsitz der 7 wirtschaftsstarken Nationen der Welt.
0: Außerdem wollen die G7-Staaten noch mehr Druck auf Russland machen. Das steht in einer gemeinsamen Erklärung, die in der Nacht veröffentlicht wurde. Darin kündigen die Staats- und Regierungschefs schärfere Sanktionen an, auch im Öl- und Gassektor. Die Ukraine soll bei der Luftverteidigung stärker unterstützt werden. Ziel ist der G7-Erklärung zufolge, eine neue Dynamik in die Verhandlungen mit Russland zu bringen. Nach dem Abkommen mit dem Iran gäbe es dafür jetzt so wörtlich ein Momentum. Bei der heute beginnenden Innenministerkonferenz soll es unter anderem um die Themen Abschiebungen und Sozialbetrug gehen. Hamburgs Innensenator Grote will erreichen, dass Straftäter schneller als bisher das Land verlassen müssen. Aus der Nachrichtenredaktion Jörg Brandscheid.
2: Die hohen rechtlichen Hürden für eine Rückführung von Straftätern müssten bei Menschen mit Schutzstatus gesenkt werden, und zwar unabhängig vom Herkunftsland, sagte der SPD-Politiker dem Redaktionsnetzwerk Deutschland. Grote will auch über den Schutzstatus ukrainischer Straftäter und Extremisten sprechen. Beim Thema Sozialbetrug wollen die Innenminister von Bund und Ländern einen Bericht der Bild-Zeitung zufolge prüfen, ob EU-Bürgern der Anspruch auf Grundsicherung erschwert werden kann. Damit solle verhindert werden, dass insbesondere Südosteuropäer nach nur wenigen Monaten Arbeit in Deutschland bereits Anspruch darauf haben.
0: Papst Leo XIV. Hat sich gegen eine sogenannte Remigration von Zuwanderern ausgesprochen. Dies sei keine christliche Antwort, sagte er gestern Abend vor Journalisten in Castel Gandolfo. Wörtlich erklärte der Papst, zu sagen, diese Migranten schicken wir wieder nach Hause, ist so, als ob wir das Problem einfach vom Hals haben wollen. Rechtspopulistische Parteien in Europa fordern immer wieder, Migranten massenhaft in ihre Heimatländer abzuschieben. Das Wetter in Deutschland. Tagsüber gebietsweise freundlich, auch dichtere Wolkenschauer und selten Gewitter. Höchstwerte 18 Grad auf den Ostseeinseln bis 32 Grad am Kaiserstuhl. Am Donnerstag heiter im Nordosten und den Bergen Schauer oder Gewitter, 20 bis 36 Grad. Am Freitag anfangs freundlich, später Schauer und teils starke Gewitter bei 24 bis 38 Grad. Das waren die Nachrichten.
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4: Und wir starten auf der A4 Erfurt Richtung Kirchheimer Dreieck. Die ist zwischen Friedewald und Bad Hersfeld wegen Reinigungs- und Bergungsarbeiten aktuell gesperrt. Die A9 Berlin Richtung Halle-Leipzig. Die ist zwischen Kleinmarzens und Köselitz wegen eines defekten Schwertransports aktuell gesperrt. Ebenfalls A9 Berlin Richtung Halle-Leipzig. Die ist zwischen Kleinmarzens und Coswig gesperrt. Die A10, westlicher Berliner Ring Richtung Dreieck Werder, die ist zwischen Potsdam Nord und Leest noch bis 6 Uhr, also eine knappe halbe Stunde gesperrt. Die A39, Braunschweig Richtung Wolfsburg, ist zwischen Kreuz Wolfsburg, Königslutter und Flechtdorf wegen Reinigungsarbeiten gesperrt. Die A57, Krefeld Richtung Nimwegen, ist zwischen Krefeld-Gartenstadt und Mörskapellen nach einem Unfall aktuell gesperrt. Die A71, Erfurt Richtung Schweinfurt, ist zwischen Oberhof und Suhl-Zellermelis wegen Wartungsarbeiten im Tunnel Hochwald noch eine knappe halbe Stunde bis 6 Uhr gesperrt. Und im Landkreis Märkisch-Oderland zwischen Schiffmühle und Neuenhagen gibt es Behinderungen nach einem Unfall. Da bitte vorsichtig fahren. Ihnen weiterhin gute Fahrt, kommen Sie gut in diesen Mittwoch.
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4: Mit Max Seib, guten Morgen. Stellen Sie sich vor, der große Tag ist gekommen, Sie heiraten und auf Ihrer Hochzeit darf weder geküsst noch umarmt werden.
11: Das ist aktuell in der Demokratischen Republik Kongo der Fall, denn dort verbreitet sich Ebola immer weiter, die Todeszahlen steigen und der Alltag, der findet plötzlich unter ganz anderen Bedingungen statt. Das betrifft eben Hochzeiten oder auch das gemeinsame Fußballschauen. Heute Abend spielt die Nationalmannschaft des Landes zum ersten Mal seit 52 Jahren bei einer Fußball-WM mit. Karin Bensch über einen neuen Alltag in der Demokratischen Republik Kongo.
6: Vermummte Männer in weißen Ganzkörperanzügen sind unterwegs in Bunia, der Provinzhauptstadt der Region, die stark von Ebola betroffen ist. Einer dieser Männer ist Robert Nimchverai. Er arbeitet als Notfallmediziner für die US-Hilfsorganisation International Medical Corps, sagt er der Nachrichtenagentur AP. Was wir hier tun, ist, Menschen mit Ebola-Symptomen in den Gemeinden aufzufinden. Wir kümmern uns um sie und bringen sie zu Behandlungszentren, damit sie richtig versorgt werden. Einen Monat ist es her, dass der Ausbruch offiziell bekannt wurde. Seitdem gibt es rund 800 bestätigte Ebola-Infizierte und knapp 200 nachgewiesene Todesfälle. Das Problem: Gegen diese seltene Ebola-Variante gibt es noch keinen zugelassenen Impfstoff. Um den Ausbruch einzudämmen, werden Infizierte isoliert. Ihre Symptome werden mit Medikamenten behandelt, ihre sozialen Kontakte nachverfolgt. Fachleute rechnen damit, dass die Ebola-Zahlen weiter steigen werden. Bruno Michon, der für die Föderation der Rotkreuz- und Rothalbmondgesellschaften arbeitet, warnt vor einem langen Kampf. Der Höhepunkt der Epidemie liegt nicht hinter uns, sondern vor uns. Wir fürchten, dass es ein Jahr dauern kann, bis der Ausbruch beendet ist. Auf den Straßen von Bunia sind viele Menschen verunsichert. Auch Letize Lisa, ein junger Mann auf einem Motorrad, macht sich Sorgen. Wir sind vorsichtig, schützen uns vor Ebola, aber trotzdem wird die Lage schlimmer. Wir sehen viele Krankenwagen. Jeden Tag sterben Menschen. Das tut weh und macht uns Angst. Angst darf nicht das Leben beherrschen, meint Solange Hahati. Die junge Frau hat sich entschieden, in Ebola-Zeiten zu heiraten. Mit Abstand, ohne Küsse, ohne Umarmungen. Ursprünglich hatten wir mal 300 Gäste zu unserer Hochzeit eingeladen, aber letztendlich kamen nur 50 in die Kirche rein. Es war hart für uns, denn eigentlich wollten wir mit all unseren Freunden feiern. Auch Feiern bei der Fußball-WM, ein großes Problem in Zeiten von Ebola. Heute Abend spielt die Nationalmannschaft der Demokratischen Republik Kongo gegen Portugal. Ein riesiges Event für viele Menschen im Land, denn zuletzt war die kongolesische Nationalelf 1974 bei einer Fußball-Weltmeisterschaft dabei, also vor 52 Jahren. Damals hieß das Land noch Zaire. Menschen vor Ort erzählen, dass viele in der Demokratischen Republik Kongo, einem Land, in dem es seit Jahrzehnten Krisen und Kämpfe gibt, Fußball als Klebstoff für die Gesellschaft empfinden. Ein kongolesischer Fußballfan bringt es auf den Punkt. Er sagt, es gäbe nicht viele Dinge, die die Menschen im Kongo glücklich machten. Aber Fußball vereine alle.
7: Wirtschaft.
11: Das Rahmenabkommen zwischen den USA und dem Iran, das hat die Ölpreise und auch die Inflationssorgen sinken lassen. Günstige Vorzeichen also für Kevin Warsh als neuen Chef der US-Zentralbank. Doch es bleiben Zweifel an Warshs Unabhängigkeit gegenüber US-Präsident Trump. Angela Köpf hat berichtet.
8: Kevin Warsh steht vor seinem ersten Zinsentscheid als neuer Chef der US-Notenbank Fed. Der Nachfolger von Jerome Powell wurde von Präsident Donald Trump ins Amt berufen mit der klaren Ansage, er solle die Zinsen senken. Zugleich ist die Inflation in den USA mit über 4% so hoch wie seit 3 Jahren nicht mehr. An den Finanzmärkten schauen Anleger deshalb ganz genau hin.
23: Was macht jetzt ein Kevin Warsh an der Spitze? Das ist ein neuer Mann, der kann jetzt, hat jetzt mal ein weißes Blatt, mehr oder weniger, und kann da was draufschreiben. Und da muss man genau drauf achten, was das ist, was er da draufschreibt.
8: Sagt Jochen Stanzel, Chefmarktanalyst der Consorsbank. Die Märkte rechnen nicht mit einer Änderung. Der Leitzins dürfte in einer Spanne von 3,5 bis 3,75% bleiben. Dabei haben sich die Vorzeichen zuletzt verbessert. Das Rahmenabkommen zwischen den USA und dem Iran hat die Ölpreise sinken lassen und damit auch die Sorge vor einem weiteren Inflationsschub. Donald Trump habe dem neuen Fed-Chef ein Antrittsgeschenk gemacht, betont Stefan Kemper von BNP Paribas Wealth Management.
5: Ich glaube schon, dass es das Leben von Kevin Warsh einfacher gemacht hat. Das kann man, glaube ich, tatsächlich so sagen.
8: Warsh und auch andere Notenbanker können nun argumentieren, dass der Höhepunkt des Ölpreisschocks bereits überschritten sei. Zugleich dürfte Donald Trump den Druck erhöhen, die Geldpolitik rasch zu lockern.
7: Er erwartet Leitzinssenkungen der US-Notenbank. Ich glaube, das war auch in seinem Verständnis die Absprache, die er hat mit dem neuen Präsidenten. Ich glaube, das wird politisches Minenfeld für die US-Notenbank in diesem Jahr, hier die richtige Geldpolitik zu finden.
8: Warnt Edgar Walk, Chefvolkswirt von Metzler Asset Management. An den Märkten haben die fallenden Ölpreise bereits für Erleichterung gesorgt. Anleger hoffen auf ein sogenanntes Golddöckchen-Szenario, so das Wachstum, nachlassende Inflation und moderate Zinsen. Doch diese Rechnung könnte zu optimistisch sein, denn das Abkommen mit dem Iran ist fragil, viele Fragen ungelöst. Und selbst wenn die Ölpreise nun weiter fallen, wirkt der jüngste Preisschub noch eine Weile nach, so Anlagestratege Kemper.
5: Steigende Energiepreise, steigende Düngemittelpreise und so weiter schlagen sich mehr und mehr auch in weiteren Produkten oder Produktpreisen durch, die halt eben von diesen Grundstoffen abhängig sind. Das heißt, wir sollten nicht davon ausgehen, dass Inflation jetzt quasi komplett ins Bodenlose stürzt.
8: Kevin Warsh setzt allerdings auf eine deutlich fallende Inflation und begründet dies mit kräftigen Produktivitätsgewinnen durch künstliche Intelligenz. Marktanalyst Stanze sieht das aber kritisch.
23: Und so sagt dann Kevin Warsh und auch viele andere, wir müssen jetzt uns keine Sorgen machen über Inflation, weil sowieso Deflation kommen wird durch diesen Einsatz von KI. Und deswegen können wir jetzt schon auch ziemlich locker damit handhaben. Das ist natürlich eine gefährliche Sache, falls das dann doch nicht so ist.
8: Die Fed dürfte bei ihrem ersten Zinsentscheid unter Kevin Warsh also erst einmal die Füße stillhalten. Der eigentliche Test beginnt danach. Warsh muss die Inflation im Zaum halten und zugleich beweisen, dass er kein Fed-Chef auf Trumps Geheiß ist, sondern ein unabhängiger Notenbanker.
11: Und wir schauen wieder nach Deutschland. Immer wieder gab es in den vergangenen Jahren Hochwasser und Überschwemmungen, vor genau 2 Jahren zum Beispiel in Schwaben. Da traf es nicht nur viele Privathäuser, sondern auch Sportvereine wie den TSV Offingen im Landkreis Günzburg. Wie viel Normalität gibt es dort 2 Jahre später schon wieder? Peter Allgeier hat mal vorbeigeschaut.
9: Den haben wir müssen ausräumen nach dem Platz. Da waren Fische, da waren solche Fische auf dem Platz gelegen. Ja, also in so einen fetten Karpfen haben wir dann mitten im Mittelkreis haben wir rausgetan, ja, weil überall natürlich von dem Mindeleis angeschwemmt worden ist.
10: Erinnert sich Manfred Schuster, Abteilungsleiter Fußball des TSV Offingen. 1,60 Meter hoch stand das Wasser, bis zur 4. Sitzreihe der Tribüne. Auch die Tennisplätze und Umkleiden hatte es erwischt.
24: Und dann ist das Wasser zurückgegangen und die ganze Schlacke war dann quasi hier auf den Bänken, die dann quasi entfernt haben werden müssen. Die ganzen Türen waren vollgesaugt mit Wasser. Die Fliesen waren unterspült, dementsprechend mussten auch die ganzen Fliesenbelege raus.
10: Sagt Herbert Schieferle, Leiter der Tennisabteilung. Ein Jahr lang hatte die Sanierung gedauert, 150.000 Euro gekostet, denn auch Laptops, Küchengeräte oder Möbel waren zerstört. Eine Versicherung war nicht möglich, das Gelände liegt zu niedrig und zu nah am Fluss. Der Verein hat nun mobile Wände gekauft, die bei Bedarf das Vereinsheim schützen sollen. Kurt Schweizer, erster Vorsitzender.
25: Ja, natürlich lebt man jetzt in der Sorge und Angst, dass sowas nochmal kommen kann. Das Gebäude konnten wir gut schützen, aber das Gelände hier alles mit so Schutzwänden abzusichern, das ist nicht bezahlbar.
10: Das Problem ist die Mindel. Flussaufwärts wird zwar bereits ein Hochwasserschutz gebaut, der auch Offingen entlastet, doch bei einem 1000-jährlichen Hochwasser wie vor 2 Jahren reicht das nicht aus. Das Rathaus hatte deshalb ein Ingenieurbüro kontaktiert, Bürgermeister Thomas Wörz.
26: Die haben festgestellt, dass südlich der Südumfahrung es möglich wäre, ein Rückhaltebecken zu realisieren. Wie können wir die Südumfahrung noch besser als Damm nutzen? Und was passiert denn, wenn man die bisher unverschließbaren Hochwasserdurchlässe verschließen würde?
10: Diese Lösung wird allerdings noch einige Jahre dauern. Dem TSV Offingen hatten vor allem auch viele Spenden geholfen. 10.000 Euro kamen beispielsweise allein vom FC Bayern München. Doch auch viele Vereinsmitglieder hatten beim TSV mit angepackt, dass die Anlage fast wieder so aussieht wie früher.
9: Ich möchte behaupten, das hat auch irgendwo was vielleicht ein Stück weit mit dem Hochwasser zu tun, dass man vielleicht noch ein bisschen mehr zusammengewachsen ist als Verein.
12: Und dann ist halt der Teamgeist einfach gestärkt und man weiß schon, wie es war und das war und rum und um. Und da sind die mehr zusammengerückt als Mannschaft und das hat natürlich einen richtig positiven Effekt. Da bin ich ja überzeugt davon.
11: Der TSV Offingen 2 Jahre nach dem Hochwasser in Schwaben.
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11: Bei der deutschen Fußballnationalmannschaft gab es das noch nie, beim Mutterland des Fußballs England nun schon zum 3. Mal, einen ausländischen Nationaltrainer. Dass es mit Thomas Tuchel ausgerechnet ein Deutscher ist, das schmerzt einige englische Fußballpatrioten aber sehr. 60 Jahre müssen sie nun schon warten, seit dem letzten und einzigen Weltmeistertitel. Und dementsprechend groß ist der Druck auf Tuchel jetzt bei dieser WM. Der Titel soll her und nicht weniger, Valerie Krall berichtet.
13: The mission, why we are here, is very, very clear. We want to be world champions. We want to put the second star on our shirt.
14: Die Mission ist klar. Weltmeister werden. Ohne Umschweife gab Thomas Tuchel seiner Mannschaft schon beim ersten Treffen das Ziel vor. Ein 2. Stern auf dem Trikot bei dieser WM. Tuchel ist der erste deutsche Trainer, der die englische Nationalmannschaft leitet. Er soll schaffen, worauf die Engländer seit 60 Jahren warten.
15: I know that there are some trophies missing.
14: Ich weiß, dass einige Trophäen fehlen. Und natürlich möchte ich dazu beitragen, dass das gelingt.
15: I want to help to make it happen.
14: Sagte Tuchel bei seiner ersten Pressekonferenz im Oktober 2024. Er ist sich den Erwartungen also bewusst. Unter seinem Vorgänger Gareth Southgate erreichten die Three Lions 2 EM-Finale und 1 WM-Halbfinale. Ein Titel aber blieb aus. Nun soll es also ein Deutscher richten. Und auch wenn nicht alle Fans einen ausländischen Trainer gut finden, immerhin hat sich Tuchel durch seine Zeit beim FC Chelsea bei vielen Engländern Respekt verdient. Direkt im ersten Jahr gewann er mit dem Londoner Team die Champions League.
16: I love Tuchel. He was Chelsea manager.
14: Ich liebe Tuchel. Er war sehr gut bei Chelsea. Er kennt ein paar der Spieler und kann die Erfahrung hoffentlich mit ins Team bringen.
16: Taking that experience into his team.
17: I like the Germans. I think they're very organized.
14: Ich mag die Deutschen. Sie sind sehr organisiert. Das ist gut für unser Team.
17: On it, so I think that's good. It's good for our team.
14: Ich finde ihn gut. Er hat mit Chelsea die Champions League gewonnen. Die Kaderauswahl war etwas umstritten. Einige Spieler fehlen. Aber ich glaube, dass er es gut machen wird. Trotz neuem Trainer scheint die Stimmung unter den Engländern vor dem ersten Spiel gegen Kroatien allerdings nicht ganz so enthusiastisch zu sein wie bei früheren Turnieren. Zu oft wurden sie in den letzten 60 Jahren enttäuscht. Im ganzen Land herrscht eine viel negativere Stimmung. Bei der letzten Weltmeisterschaft waren alle so zuversichtlich, dachten, dass wir gewinnen. Jetzt fühlt sich alles etwas gedämpft an. Niemand ist so richtig optimistisch. Es ist unwahrscheinlich. England hat es einfach oft am Ende vermasselt. Andererseits haben wir es zuletzt weit geschafft. Also wird die Hoffnung schon kommen und wir werden Spaß haben. Und wer die England-Fans kennt, weiß, dass die Stimmung sich schnell ändern kann. Spätestens nach dem ersten Sieg wird in den Pubs wieder It's Coming Home gesungen werden. Und damit auch die Erwartung an Thomas Tuchel steigen, England endlich den 2. WM-Titel zu bringen.
3: Kultur.
11: Lea Korsgaard arbeitet in Dänemark als Journalistin und gleichzeitig auch als Autorin. Und bei ihrem neuen Buch bringt sie nun beides zusammen, Literatur und Journalismus. Sie beschreibt, wie sie ein Jahr lang versucht hat, alle 64 in Dänemark noch vorkommenden Schmetterlingsarten zu sehen und sich dabei auch ein bisschen selbst wiederzufinden. Annemarie Stoltenberg über das Jahr der Schmetterlinge.
18: Wenn es denn Zufälle gibt, war es ein Zufall, dass Lea Korsgaard beschlossen hat, sich intensiv mit Schmetterlingen zu beschäftigen. Schon bei den ersten Recherchen im Winter, zuerst in Büchern, wird sie regelrecht von einer Art Schmetterlingsfieber gepackt. Sie findet heraus, dass es in Dänemark eine Community von Lepidopterologen, also Schmetterlingsforschern, gibt, die mit Leidenschaft und enormen Kenntnissen auf der Suche nach diesen seltsamen, zarten und oft so betörend schönen Tieren sind und ihre Sichtungen in Internetforen beschreiben. Sie wird in den nächsten Wochen und Monaten Kontakt aufnehmen zu den Experten, um Schmetterlinge zu beobachten. Zuerst sichtet sie den Veilchen-Perlmuttfalter.
0: Der Körper des Tieres war pelzig, grün und rostrot. Seine Beine waren spinnenartig, dünn wie Nadeln und mit feinen weißen Haaren überzogen. Es pumpte die Vorderflügel auf, bewegte sie vor und zurück. Sie waren dunkelorange mit einem schwarzen Muster versehen. Die Unterflügel sahen aus wie nasse Seide, noch ganz faltig. Sie hatten lauter Mosaikfelder in Elfenbein, Rotbrauch und Perlmuttglanz. Die beiden keulenförmigen Fühler ragten wie Antennen aus dem Kopf, direkt über der Stelle, wo zwei große dunkelbraune Augen saßen und mich anstarrten. Ich starrte zurück.
18: Lea Korsgaard studiert die Fachliteratur. Sie findet bei der großen dänischen Lyrikerin Inger Christensen und vielen anderen Schriftstellern Texte über Schmetterlinge. Sigmund Freud behandelte mal einen Mann mit übersteigerter Angst vor Schmetterlingen und die großen Philosophen wie Platon oder Hannah Arendt haben über Schmetterlinge nachgedacht. Die Schmetterlinge, die die Autorin selbst sichtet, werden sorgfältig beschrieben und man kann sie auf Schautafeln im Buch betrachten. Dazu erzählt sie Geschichten mit lauter Schmetterlingen in den Hauptrollen.
0: Schmetterlinge können einem richtig unter die Haut gehen, einen regelrecht verrückt machen. Ich habe die Geschichte eines Mannes gehört, der bereit war, seine Silberhochzeit ausfallen zu lassen, weil ein seltener Schmetterling im Land gesichtet worden war.
18: Zwischendurch erzählt Lea Korsgaard von ihrer Familie, den drei Söhnen und ihrem Mann, der liebevoll und durchaus unterstützend mitträgt, dass seine Frau jetzt für Wochen und Monate unablässig auf ihrer Suche nach den Schmetterlingen unterwegs ist. Natürlich geht es auch darum, dass sich die Bedingungen für Schmetterlinge ebenso wie für viele andere Tiere seit etlichen Jahren rasant verschlechtern.
0: Es gibt kein kollektives, intuitives Bewusstsein für das Ausmaß dieser Brutalität. Wir haben keine gemeinsame, vorsprachliche Trauer darüber, was wir da verlieren. Als ich geboren wurde, gab es viel mehr Schmetterlinge als heute.
18: Diese Gedanken geben dem Text eine besondere Melancholie und Feierlichkeit angesichts der Schönheiten, die es noch gibt. Eine zuversichtliche, aber besorgte junge Frau macht sich hier in kluger Weise Gedanken über die Zukunft. Sie ist dabei nicht bereit, die Hoffnung aufzugeben, dass es noch Verbesserungen und Lösungen für den Fortbestand aller Lebewesen geben kann.
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11: Der Westen wittert Morgenluft im Ukraine-Krieg. Auf dem G7-Gipfel in Evian waren sich alle einig, die Ukraine steht aktuell besser da als je zuvor in den knapp 4,5 Kriegsjahren und der Druck auf Russland müsse erhöht werden. Unser Gastautor heute ist Ulrich Schönborn, Chefredakteur der Nordwest-Mediengruppe in Oldenburg. Er warnt, die Einschätzung am Rande des Treffens, Russland könnte kriegsmüde sein, sei mit Vorsicht zu genießen.
1: Putin zeigt bei seinem erklärten Ziel, zumindest den gesamten Donbass zu erobern und eine NATO-Mitgliedschaft der Ukraine zu verhindern, keinerlei Kompromissbereitschaft. Doch Putin hat zunehmend Schwierigkeiten zu erklären, warum er nicht weiterkommt. Die Einigkeit auf dem G7-Gipfel, den Druck auf den Aggressor in Moskau weiter zu erhöhen, bringt ihn in Zugzwang. Der Krieg hat sich verändert und offenbart russische Schwächen. Die Ukraine setzt mit Drohnenattacken auf die stolzen Städte Moskau und St. Petersburg mehr als Nadelstiche. Jeder dieser Angriffe offenbart Defizite im russischen Abwehrsystem und trägt den Schrecken des Krieges ins Zentrum der russischen Aufmerksamkeit. Bislang hat die russische Regierung alles versucht, die sogenannte militärische Spezialoperation aus dem Alltag der Bevölkerung herauszuhalten. Doch das wird angesichts ukrainischer Schläge weit jenseits der Front und spürbarer Folgen der Sanktionen immer schwieriger. Es wird leider keinen schnellen Frieden in der Ukraine geben. Doch die russische Übermacht bröckelt. Lange konnte Russland auf Zeit spielen. Nun läuft Putin die Zeit davon, seine Kriegsziele zu erreichen. Die Sorgen seiner Bevölkerung angesichts ukrainischer Drohnenattacken, steigender Preise und fehlender Perspektiven für ein Ende des verlustreichen Krieges könnten dabei zu seiner Achillesferse werden.
11: Ein Kommentar von Ulrich Schönborn. Frank Capellan vom Deutschlandfunk meint, die Europäer brauchen Einigkeit und Donald Trump.
2: Alles steht und fällt einmal mehr mit dem amerikanischen Präsidenten. Donald Trump dominiert diesen Gipfel erneut. Sein Deal mit den Iranern, dessen Details er selbst noch nicht so richtig zu kennen scheint, gibt ihm Oberwasser. Russland sollte ein Abkommen mit der Ukraine schließen, fordert er nach dem Treffen mit Volodymyr Zelensky. Prompt macht in Evian das Wort von einer neuen Tonalität gegenüber Moskau die Runde. Die G7-Staaten sprechen erstmals wieder mit einer Stimme, wollen den Druck auf Putin auch mit neuen Sanktionen erhöhen. Die Verteidigungsbemühungen der Ukraine zeigen Erfolg. Die lange von Ungarn blockierte Freigabe eines zinslosen 90 Milliarden Euro Kredits für Kiew zeigt Wirkung. Die wirtschaftliche Situation in Russland verschlechtert sich weiter. All das weckt Hoffnungen, Putin endlich ernsthaft an den Verhandlungstisch zwingen zu können. Europa könnte dabei die Chance erhalten, nicht am Katzentisch zu sitzen, wenn es denn endlich mal mit einer Stimme sprechen würde.
11: Die Meinung von Frank Kapellan. Der Standard aus Österreich befürchtet, dass die Widerstandsfähigkeit der Ukraine Putin umso gefährlicher macht.
4: Der Drohnenangriff auf die Kiewer Mariä-Entschlafenskathedrale lässt Schlimmes befürchten. Eine Attacke auf dieses Heiligtum der Orthodoxie war zuvor sogar den wütendsten Kriegstreibern in Moskau zu steil gewesen. Dass die Kirche trotzdem in Flammen stand, legt nahe, dass auch Putin selbst nicht mehr an den großen Sieg glaubt und auf pure Zerstörung setzt. Der Westen täte deshalb gut daran, die Ukraine gerade jetzt noch stärker als bisher zu unterstützen. Nicht mit Worten, sondern mit Flugabwehrmunition.
11: Und das waren die Standpunkte, zusammengestellt von Martin Seiler.
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11: Heute reisen wir lange, lange zurück und in die arktische Kälte, denn heute vor 430 Jahren entdeckt der Seefahrer Willem Barents im Polarmeer eine Inselgruppe mit Spitzenbergen, das heutige Spitzbergen.

0: es deshalb für gut erachtet, um besser vor der Kälte und den wilden Tieren geschützt zu sein, ein Haus zu erbauen, um darin so gut als möglich auszuhalten und dann unser Schicksal der Hand Gottes anzuvertrauen.
1: Die 17 Mann kämpfen monatelang gegen Eisbären, gegen arktische Kälte und Skorbut an. 5 davon allerdings vergeblich. Nach dem verstorbenen Spitzbergenentdecker wird später ein Teil des Nordpolarmeers benannt, die Barentssee. Auf Spitzbergen selbst leben heute etwa 2500 Menschen, dem nördlichsten Ort auf der Welt, der dauerhaft besiedelt ist. Die Inselgruppe wird von Norwegen verwaltet. Russland unterhält hier einen offiziellen Außenposten. Für Moskau ist Spitzbergen von großer geopolitischer Bedeutung, so der Osloer Friedensforscher Pavel Bajew.
2: Die Schifffahrtsrouten rund um den Nordpol werden absehbar einfacher zu befahren sein. Russland will diese Wege kontrollieren können und die russische Politik will dokumentieren, dass Russland die arktische Supermacht ist.
1: Einer der entlegensten, aber auch strategisch wichtigsten Orte der Welt. Am 17. Juni 1596 wurde Spitzbergen entdeckt. Heute vor 430 Jahren.
3: Das war der Stichtag von Oliver Rustemeyer und das war auch die ARD-Infonacht. Ich bin Max Seib, sage vielen Dank fürs Zuhören. Kommen Sie gut in diesen Mittwoch. Und jetzt noch der Blick auf die Uhrzeit. Es ist jetzt 5.58 Uhr.
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5: Mit Jonathan Hadem, schönen guten Morgen. In unserer Serie geht es um die wirtschaftliche Lage in Deutschland. Schlechte Laune, Grund zur Hoffnung, so steht's um die deutsche Wirtschaft. Das ist der Titel und heute spreche ich gleich im Infodate mit der baden-württembergischen Wirtschaftsministerin Nicole Hofmeister-Kraut von der CDU. Die ist seit 10 Jahren in diesem Amt, aber die wirtschaftliche Laune geht nur bergab. Ihre Argumente hören Sie dann gleich im Infodate. Außerdem schauen wir natürlich auf den G7-Gipfel. Die Teilnehmer sind sich alle einig, dass der Druck auf den russischen Präsidenten Putin erhöht werden muss. Selbst die USA sind damit dabei. Wir schauen gleich im Infodate auf die aktuellsten Entwicklungen. Und die Fußball-WM ist natürlich auch ein Thema gleich im Infodate am Morgen. Jetzt schauen wir aber erstmal kurz auf die Straßen. Da ist ehrlicherweise gar nichts los. Es gibt keine einzige Meldung. Wenn Sie später losfahren und nochmal nachschauen wollen, ob es irgendwo Staus und Verkehrsbehinderungen gibt für Ihre Strecke, dann machen Sie das am besten in der kostenlosen SWR Aktuell App.
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5: Heute halten sich vor allem in Richtung Nordosten noch dichtere Wolken. Örtlich ist es heute Morgen noch recht neblig. Im Laufe des Tages wird es aber immer sonniger. 22 bis 32 Grad.
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5: Mit Jonathan Hadem, schönen guten Morgen. Die G7-Staaten wollen den Druck auf Russland mit neuen Sanktionen erhöhen, um ein Ende des Ukraine-Kriegs zu erreichen. Die Staats- und Regierungschefs haben sich bei ihrem Treffen im französischen Evian jetzt auf eine gemeinsame Erklärung geeinigt. Bundeskanzler Merz hatte sich bereits zuvor positiv geäußert. Dagmar Pepping berichtet.
8: Die Gespräche mit US-Präsident Trump geben ihm einen gewissen Optimismus, so Merz. Man sei sich einig, die Ukraine weiter zu unterstützen und den Druck auf Russland zu erhöhen. Insgesamt sei der erste Tag in Evian von großer transatlantischer und europäischer Einigkeit geprägt gewesen und von europäischem Teamspiel, so Merz. Die G7-Partner hätten gezeigt, dass sie in den großen Fragen handlungsfähig sind. Präsident Trump habe er in den Gesprächen als sehr kooperativ und sehr aufmerksam zuhörend gesehen, so Merz.
5: Das US-Justizministerium klagt 5 Männer an, die einen Anschlag auf das Kampfsport-Event am Geburtstag von Präsident Trump geplant haben sollen. Die Verdächtigen im Alter zwischen 19 und 32 Jahren hätten es auch auf Regierungsmitglieder abgesehen, so das Ministerium. Zuvor hatte das FBI erklärt, den mutmaßlich für Sonntag geplanten Anschlag durch Festnahmen verhindert zu haben. Den Männern wird vorgeworfen, den Einsatz von mit Sprengstoff bestückten Drohnen sowie Scharfschützen vorbereitet zu haben. Bei der Bundeswehr könnte es in Zukunft wieder mehr Tierversuche geben. Damit rechnet das Verteidigungsministerium, wie aus einer Antwort auf eine Linken-Anfrage hervorgeht, über die die Rheinische Post berichtet. Demnach begründet das Ministerium einen möglichen Anstieg von Tierversuchen unter anderem mit der veränderten geopolitischen Lage.

0: In der Vergangenheit hatten Mediziner zum Beispiel an Mäusen Therapieansätze bei Hautverletzungen sowie chirurgische Maßnahmen erprobt. Wie viele Versuchstiere es in den vergangenen 5 Jahren gab, wollte das Ministerium nicht sagen. Bei der Fußball-WM hat Weltfußballer Lionel Messi für einen Rekord gesorgt. Im Spiel Argentinien gegen Algerien hat er sein insgesamt 16. Tor bei einer Fußball-Weltmeisterschaft erzielt und ist damit jetzt zusammen mit Miroslav Klose WM-Rekordtorschütze. Messi machte in der Nacht in der Partie gegen Algerien alle 3 Tore. Martina Knief mit den Einzelheiten.
1: Es war die große Lionel Messi-Show beim Auftakt des Weltmeisters in die WM. In seinem 200. Länderspiel hat er sich auf den Weg gemacht, den nächsten Rekord zu knacken. Nach 17 Minuten traf Lionel Messi zum ersten Mal. Algeriens Torhüter Luka Zidane sah dabei unglücklich aus. Beim zweiten Messi-Treffer, nach einer Stunde, ließ Zidane den Ball abprallen und der Argentinier konnte abstauben. In der 76. Minute war es ein feiner Linksschuss von Lionel Messi, der unhaltbar neben den Pfosten platziert war. Damit hat Lionel Messi seinen 16. WM-Treffer erzielt und zu Miroslav Klose aufgeschlossen und Argentinien einen perfekten Start in die Weltmeisterschaft beschert.
0: Titelanwärter Frankreich ist mit seinem Sieg in die Fußball-WM gestartet. Die Franzosen gewannen 3:1 gegen Senegal. Auch Norwegen gelang ein Auftaktsieg, 4:1 gegen den Irak. Das Spiel Österreich gegen Jordanien hat gerade um 6 Uhr begonnen. Der Iran will rechtlich gegen iranische Fußballfans vorgehen, die bei der WM gegen die Führung in Teheran protestiert haben. Zum Beispiel, wenn sie die Nationalhymne missachten oder kritische Slogans rufen. Ein iranisches Nachrichtenportal berichtet, viele der Iraner, die das beim Spiel gegen Neuseeland getan hätten, seien bereits identifiziert. Ihnen droht die Beschlagnahmung von Vermögenswerten im Iran. Auch in Zukunft soll es solche Strafen geben. Beim Ausrüster der deutschen Fußballnationalmannschaft Adidas ist es zwischenzeitlich zu Verzögerungen beim Trikotverkauf gekommen. Mittlerweile soll der Engpass aber wieder behoben sein. Martin Roschitz berichtet, was passiert ist.
2: Der Trikotverkauf läuft für die Ausrüster auf Hochtouren. Besonders gefragt sind nach dem 7:1 die deutschen Trikots. Überraschend stark verkauft sich dabei das blaue Auswärtsjersey. So stark, dass dem Ausrüster zwischenzeitlich sogar der Buchstabe V ausgegangen ist. Der Grund? Viele Fans wollten Trikots von Undav, Havertz oder Pavlovic bestellen. Also Undav, Havertz, Pavlovic.
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0: Heute halten sich vor allem in Richtung Nordosten noch dichtere Wolken. Örtlich ist es heute Morgen auch noch recht neblig. Im Laufe des Tages wird es dann von Frankreich her, also von Westen her, immer sonniger. Bei den allermeisten bleibt es heute den Tag über auch trocken. Die Höchstwerte liegen zwischen 22 Grad in Monschau, in Daun und auch in Prüm. Und bis zu 32 Grad werden es in Hockenheim, in Aachen und auch in Mülheim. Morgen gibt es dann viel, viel Sonne. Teilweise wird es aber auch unangenehm schwül bei hitzigen 28 bis 35 Grad. Und Richtung Wochenende wird es dann noch ein kleines bisschen heißer. Die nächste Hitzewelle steht an.
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0: Die Mehrheit der Menschen in Deutschland ist frustriert. Es geht den meisten zwar finanziell okay, doch sie befürchten, dass sich das ändern könnte. Nach aktuellen Umfragen machen sich sehr viele Menschen Sorgen darum, wie es wirtschaftlich weitergeht. Im aktuellen Deutschland-Trend bewerten 85% der Befragten die wirtschaftliche Lage im Land als schlecht. Der Politik traut nur eine kleine Minderheit zu, die Wende zum Positiven zu schaffen. Schlechte Laune, Grund zur Hoffnung, so steht es um die deutsche Wirtschaft. Das ist unser Serienthema diese Woche hier in SWR aktuell. Und ich rede darüber mit der baden-württembergischen Wirtschaftsministerin Nicole Hofmeister-Kraut von der CDU. Frau Hofmeister-Kraut, Bundeskanzler Merz sagte kürzlich beim Ostdeutschen Wirtschaftsforum, es gebe keinen Grund für Pessimismus und Schwarzmalerei über die Zukunft unseres Landes. Wie sehen Sie das?
4: Ja, es ist natürlich im Moment eine herausfordernde Situation. Wir haben 3 Jahre eine Rezession erlebt und auch das Jahr 2026 wird voraussichtlich ein schwieriges Jahr. Wir sind ja schon mittendrin. Ich bin mir sicher, Kanzler Merz hat sich darauf bezogen, welche Stärken unser Land ausgemacht haben, und zwar schon seit Jahrzehnten. Das sind die Menschen. Wir haben hochqualifizierte Menschen. Wir haben erfolgreiche Familienunternehmen. Wir haben exzellente Forschungsstrukturen. Wir haben Hightech aus Deutschland, aus Baden-Württemberg heraus in der Welt erfolgreich vermarktet. Dieses Geschäftsmodell steht jetzt unter Druck. Und deswegen ist es wichtig, dass die Politik ihre Hausaufgaben macht. Reformen müssen kommen. Die Substanz ist da, um dann wieder durchzustarten und erfolgreich zu sein als Land.
0: Das, was Sie gerade sagen, klingt alles relativ positiv. Es gibt aber nur eine kleine Minderheit der Menschen hier in Deutschland, die die wirtschaftliche Lage überhaupt für gut befinden. Nur wenige vertrauen darauf, dass Sie als Politik das Ganze überhaupt in irgendeiner Form richten können. Ist das nicht eigentlich eine Ohrfeige für Sie?
4: Also die wirtschaftliche Lage ist in der Tat schwierig, gerade in Baden-Württemberg. Wir haben 3 Jahre Rezession. Ich möchte aber noch mal deutlich machen, wir haben ein Fundament, das uns trägt. Wir haben großartige, qualifizierte Menschen, wir haben einen starken Mittelstand, wir haben auch erfolgreiche, große Unternehmen.
0: Aber
4: wir
0: Frau Hofmeister-Kraut, Entschuldigung, wenn ich Sie da unterbreche, das kommt offensichtlich nicht bei den Menschen an, weil die Menschen haben nicht das Gefühl, dass die Politik da eine großartige Basis geschaffen hat, auf der man mehr bauen kann, sondern die Reformen, die kommen müssen, kommen nicht. Wo bleiben die denn?
4: Also die Gesundheitsreform auf Bundesebene ist ja gerade im Prozess, sodass die Sozialkosten gesenkt werden. Eine Steuer-, eine Renten-, eine Pflegereform wird kommen. Aber jetzt lassen Sie mich mal ganz kurz auch aufs Land blicken. Wir haben im Koalitionsvertrag jetzt der neuen grün-schwarzen Landesregierung klare Zeichen gesetzt. Das Effizienzgesetz, wir schaffen Berichtsdokumentations- und Aufbewahrungspflichten ab, wenn sie nicht extra durch Beschluss durch den Landtag als wirklich notwendig erkannt oder beschlossen werden. Bis Ende 27. Wir werden ein Anti-Gold-Plating-Gesetz verabschieden, damit wir eben auch unsere Standards auf das europäische Minimum herunternehmen im Land. Wir wollen mit der Hightech-Agenda und Innovation und Hightech hat Baden-Württemberg und unsere Unternehmen immer ausgemacht, ein klares Zeichen setzen, unsere Unternehmen noch stärker unterstützen mit beispielsweise Experimentierräumen, mit Reallaboren, mit Testfeldern, damit Innovation schneller stattfinden kann in Baden-Württemberg. Und da unterstützen wir. Und wir brauchen aber, und ich möchte vielleicht auch noch mal deutlich machen, eine gesamtgesellschaftliche Anstrengung. Politik, Wirtschaft und Gesellschaft, jeder Einzelne, wir alle müssen uns auf diesen Weg machen, uns neu auszurichten, zu restrukturieren. Wir können es, ich bin davon überzeugt.
0: Sagt die baden-württembergische Wirtschaftsministerin Nicole Hofmeister-Kraut von der CDU.
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0: Die NATO-Verbündeten Deutschland und Polen wollen ihre militärische Zusammenarbeit weiter ausbauen. Verteidigungsminister Pistorius reist dazu nach Warschau, um ein Verteidigungsabkommen zu unterzeichnen. Die Unterzeichnung fällt auf den 35. Jahrestag des deutsch-polnischen Nachbarschaftsvertrages von 1991. Über den Stand der politischen Beziehungen wird parallel auch in Berlin gesprochen. Dazu nehmen Außenminister Wadephul und sein polnischer Kollege Sikorski in Berlin am deutsch-polnischen Forum teil. Aus Berlin, Christina Nagel.
5: 38 Artikel umfasst das Vertragswerk, das die Beziehung zwischen beiden Ländern bis heute prägt. Ein Selbstläufer ist die gute Nachbarschaft bis heute trotzdem nicht, was nicht zuletzt auch an politischen Entscheidungen und Stimmungen liegt. Dabei spielt die Vergangenheit, das Leid, das Deutschland über Polen gebracht hat, eine zentrale Rolle. Im Raum stehen weiter Forderungen nach Reparationszahlungen, nach der Rückgabe von Beute und Raubkunst, nach angemessenen Hilfen für noch lebende Kriegsopfer und einem würdigen Gedenken.
0: Die Innenminister von Bund und Ländern beraten ab heute in Hamburg unter anderem über die Flüchtlingspolitik. Kurz vor dem Treffen hat sich Hamburgs Innensenator Grote dafür ausgesprochen, Abschiebungen von straffälligen Geflüchteten einfacher zu machen. Und zwar unabhängig vom Herkunftsland. Der SPD-Politiker hat dem Redaktionsnetzwerk Deutschland gesagt, man könne nicht vermitteln, dass Menschen hierbleiben dürften, wenn sie zum Teil wiederholschwere Straftaten begangen hätten. 5 Tage nach dem offiziellen Inkrafttreten des neuen europäischen Asylsystems GEAS treffen sich in Rom die Innenminister von Italien, Griechenland, Zypern und Malta. Die 4 Länder des zentralen und östlichen Mittelmeers wollen eine Fluchtbewegung wie im Jahr 2015 verhindern. Das steht in einer gemeinsamen Erklärung. Einzelheiten von Anna Giordano aus Rom.
6: Infolge der Eskalationen im Nahen Osten drohe ein neuer Fluchtdruck auf den Routen im Mittelmeer. Um darauf besser vorbereitet zu sein, wollen die Länder ihre Zusammenarbeit verstärken. Die Minister wollen unter anderem über Finanzdeals mit afrikanischen Transitländern beraten. Italiens Innenminister Piantedosi hatte im Vorfeld betont, der aktuelle Rückgang der Ankunftszahlen von Migranten in Italien sei auf Abkommen des Landes mit Drittstaaten wie Tunesien und Libyen zurückzuführen. Konkret seien die Ankünfte in den vergangenen 2 Jahren um über 50% zurückgegangen. Außerdem soll es bei den Gesprächen der Innenminister um die Auslagerung kompletter Asylverfahren in Drittstaaten außerhalb der EU gehen, nach dem Vorbild von Italiens umstrittenen Modell in Albanien. Alle 4 Länder haben Interesse an einer härteren Linie in Migrationsfragen und an mehr Kontrolle an den Außengrenzen. Auf die Kritik von Menschenrechtsorganisationen angesprochen, sagte Griechenlands Migrationsminister Panayotopoulos in einer Fernsehsendung, er sehe diese als Ehrenabzeichen, die Zeit, in der Bürokraten aus Brüssel diktieren konnten, wie Griechenland die Migrationskrise handhabt, sei vorbei.
0: Der Rheinland-Pfälzische Landtag debattiert heute über die Regierungserklärung von CDU-Ministerpräsident Gordon Schnieder, die er gestern gehalten hat. In der Aussprache wird sich auch Ex-Regierungschef Alexander Schweizer in seiner neuen Rolle als SPD-Fraktionschef äußern. Zur Arbeit der neuen Großen Koalition aus der Redaktion Landespolitik, Dirk Rodenkirch.
7: Schweizer, Schnieders Vorgänger als Regierungschef, hat bereits angekündigt, dass die SPD in der Koalition mit der CDU stark und selbstbewusst auftreten wolle. Man werde aber keinesfalls eine Opposition in der Regierung sein. Die Grünen werden vermutlich ihre Kritik bekräftigen, dass in den Regierungsplänen der Klimaschutz zu kurz komme. Auch von der größten Oppositionsfraktion, der AfD, ist wenig Beifall für Schnieders Regierungserklärung zu erwarten. Schnieder hatte unter anderem gesagt, die Menschen in Rheinland-Pfalz erwarteten eine Regierung, die den Mut habe, Probleme zu benennen und die Kraft, sie zu lösen.
0: In Mainz wird heute eine Weltkriegsbombe entschärft. Bis 8 Uhr müssen Anwohner im Umkreis von etwa 250 Metern um den Fundort ihre Häuser im Stadtteil Hartenberg-Münchfeld verlassen haben, heißt es in einer Mitteilung der Feuerwehr. SWR-Reporter Jürgen Wolf.
8: Das betrifft etwa 1.900 Personen. Erst danach könne die Entschärfung der Bombe beginnen. Am Mainzer Bruchwegstadion ist bereits von 7 Uhr an eine Notunterkunft eingerichtet. Die 250 Kilo schwere amerikanische Weltkriegsbombe war gestern bei Bauarbeiten entdeckt worden. Sie hat einen intakten Zünder, der laut Stadt für die Entschärfung gut zugänglich ist. Wie lange der Kampfmittelräumdienst dafür braucht, ist nicht klar.
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0: Kinder und Jugendliche spielen in Berlin selten eine so große Rolle wie in dieser Woche. Der nationale Bildungsbericht hat am Montag ihre schulischen Probleme und Nöte offengelegt. Heute im Bundesrat produzieren die Kinder nur gute Nachrichten. Die ganze Geschichte von unserem Hauptstadtkorrespondenten Chris Berdrow.
9: Bundesratspräsident Andreas Bovenschulte zeichnet die besten Schülerzeitungen des Landes aus. Auch Nachwuchsredakteure aus Baden-Württemberg und Rheinland-Pfalz zählen zu den Gewinnern. Kostproben? Grundschüler aus dem rheinland-pfälzischen Pleit haben sich in einer Story ihrer Zeitung Klicker mit dem Thema Zeit beschäftigt. Gefühlt verstreicht sie mal schneller und mal langsamer. Ein Phänomen, das Schüler seit Generationen kennen. Mathestunden fallen oft in die zweite Kategorie. In der Schülerzeitung Ernstle der Ernst-Reuter-Schule in Karlsruhe stellen Schüler ihre eigenen Lehrer vor. Wir lernen, dass Frau Koch als Schülerin manchmal ein Clown war und Herr Krug historische Flugblätter und Zeitschriften sammelt. Es ist ein Spaß, das zu lesen und noch viel wichtiger für die Schüler. Sie setzen sich mit Themen auseinander, die für sie wichtig sind, hinterfragen, formulieren und diskutieren. Wenn der Bildungsreport die Schwachstellen im System gezeigt hat, so werden uns heute Stärken und Highlights präsentiert. Nicht irgendwo, sondern ganz prominent im Plenarsaal des Bundesrats. Eine seltene Ehre und so verdient.
0: Gedanken von Berlin-Korrespondent Chris Berdrow.
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0: 6.16 Uhr.
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0: Ab Freitag wird der Widerruf von Online-Verträgen deutlich einfacher. Online-Händler müssen dann künftig einen gut sichtbaren sogenannten Widerrufs-Button auf ihrer Webseite bereitstellen. Das gilt auch für Abos oder Handyverträge zum Beispiel. Wie Verbraucherinnen und Verbraucher diese neue Funktion nutzen können und wo auch Lücken sind, erklärt Sebastian Moritz aus der ARD-Verbraucherredaktion.
10: Beim Online-Shopping geht es oft ganz schnell. Ein Klick und die neuen Sportschuhe sind bestellt und auch der Mobilfunkvertrag oder das Streaming-Abo sind in nur wenigen Minuten abgeschlossen. Wer es sich dann später doch noch einmal anders überlegt, kann den Vertrag innerhalb von 14 Tagen widerrufen. Oft läuft das per E-Mail oder über ein Formular, das nicht auf allen Internetseiten auf Anhieb zu finden ist. Mit dem neuen sogenannten Widerrufsbutton wird das unkomplizierter, sagt Ivona Husemann, Referentin für Verbraucherrecht bei der Verbraucherzentrale.
11: Genauso einfach, wie ich kaufen kann, mit einem Klick jetzt kaufen, habe ich einen Vertrag geschlossen, soll ich dann eben binnen 14 Tagen auch mein Widerrufsrecht ausüben können. Genauso mit einem Klick auf jetzt widerrufen. Und da muss man natürlich noch ein paar Pflichtangaben machen. Und das soll einfach so die Idee des Gesetzgebers genauso leicht sein, wie etwas zu kaufen.
10: Dieser Button muss auf der Homepage leicht zu finden sein und er darf sich auch nicht hinter einem Kundenlogin verstecken. Vorgeschrieben ist der Widerrufsbutton für Online-Shops, aber auch für Buchungsseiten und Apps. Und auch Händler, die ihre Produkte über Online-Marktplätze wie eBay oder Amazon anbieten, müssen den Button auf ihrer Seite einbauen. Doch was die Verbraucherschützer als Gewinn für die Kundinnen und Kunden bewerten, sorgt auch für Kritik. Etwa beim Digitalverband Bitkom. Friederike Michael ist dort Referentin für Verbraucherrecht.
12: Aus unserer Sicht war das nicht nötig. Wir haben gesehen, dass das Widerrufsrecht in der Form, in der es jetzt bis dato galt, auch schon sehr niedrigschwellig möglich war für Verbraucherinnen und Verbraucher. Und damit diese Einführung vor allem jetzt eine zusätzliche Compliance Last für die Unternehmen bedeutet.
10: Kritik kommt auch aus dem Handel. Frank Holland vom Handelsverband HDE kümmert sich als Geschäftsführer schwerpunktmäßig um das Online-Recht. Er glaubt, dass sich in der Praxis mit dem neuen Button kaum etwas ändern wird.
13: Im Grunde genommen werden die Kunden, die gewohnt sind, ihre gekauften Schuhe, die nicht passen, in Karton zu schicken, dann macht man das Rücksendeetikett drauf und trägt zum DHL-Shop. Ich hatte morgen gemacht. Das mache ich weiterhin genau so, ohne mir die Mühe zu machen, ein Widerrufsformular auszudrucken oder auf den Button zu klicken.
10: Stattdessen klagt er über die zusätzliche Belastung für die Unternehmen, die den Button einführen müssen. Und über eine Verzerrung des Wettbewerbs. Denn viele Händler von außerhalb der EU würden sich an das neue Recht nicht halten. Auch Verbraucherschützerin Husemann sieht hier Probleme.
11: Das sind so Grauzonen. Grundsätzlich gilt es immer dann, wenn der Shop auf den deutschen Markt ausgerichtet ist. Also wenn wir große asiatische oder insgesamt internationale Anbieter haben, die zwar nicht in Deutschland sitzen, aber ihren Internetshop ganz klar oder ihren Marktplatz ganz klar auf den deutschen Markt ausrichten, dann müssen sie auch einen Widerrufsbutton einfügen.
10: Während der Widerrufsbutton für die Händler zur Pflicht wird, können Kundinnen und Kunden weiterhin frei entscheiden, wie sie ihre Verträge widerrufen wollen. Entweder wie bisher per E-Mail oder Telefon oder, wenn der Händler mitspielt, indem sie einfach ihr Paket zurückschicken. Grundsätzlich vom Widerruf ausgeschlossen sind Produkte, die speziell auf die Bedürfnisse der Kundinnen und Kunden zugeschnitten sind, also etwa individuell bedruckte T-Shirts. Daran ändert auch der Button nichts. Auch schnell verderbliche Lebensmittel und Buchungen für Freizeitaktivitäten, die einen konkreten Termin vorsehen, also etwa ein Konzertticket, können nicht widerrufen werden. Bei allen anderen Bestellungen ist der Widerrufsbutton nun Pflicht.
0: Vielleicht liegt es ja daran, dass der Anteil unseres Konsums, den wir online tätigen, in den letzten Jahren stetig gewachsen ist. Aber wir Deutsche, wir hängen mittlerweile deutlich weniger am Bargeld. Diese Zahlungsmethode, die fällt ja nun im Internet weg. Aber auch im Geschäft, also im Laden, sind wir angeblich so bargeldversessenes Volk. Plötzlich mehr und mehr digital unterwegs. Und das sogar in allen Altersklassen. So zeigt eine aktuelle Umfrage des Digitalverbands Bitkom, nur mit Bargeld bezahlen können, das nervt offenbar viele. Gilly Hensoldt aus der SWR Wirtschaftsredaktion. Was genau war denn jetzt das Ergebnis dieser Umfrage?
14: Ja, das Ergebnis ist ziemlich eindeutig. Die meisten, nämlich 84% der Befragten, die wünschen sich, dass Geschäfte gesetzlich dazu verpflichtet werden, mindestens eine elektronische Bezahlmöglichkeit anzubieten, eben zusätzlich zur Barzahlung. In Belgien, in Italien und in Polen zum Beispiel, da sind die Geschäfte schon jetzt gesetzlich verpflichtet, mindestens eine elektronische Zahlungsmethode anzubieten. Der Branchenverband Bitkom spricht sich dafür aus, das auch in Deutschland so zu machen, damit wir alle eben selbst entscheiden können, wie wir bezahlen möchten. Auch für Unternehmen kann das Vorteile haben. In der früheren Bitkom-Umfrage hat eine Mehrheit angegeben, dass die Vorteile von Kartenzahlung aus ihrer Sicht die damit verbundenen Kosten überwiegen. Was ich überraschend fand, das gilt nicht nur für Jüngere, auch bei den über 65-Jährigen sagt es eine Mehrheit, nämlich 4 von 5 Befragten. Egal, ob wir auf jüngere oder ältere Menschen schauen, generell bezahlen die Leute in Deutschland inzwischen seltener mit Bargeld als früher. Aber Bargeld abschaffen wollen sie trotzdem nicht. Rund 2/3 meinen, auch in Zukunft möchte ich die Möglichkeit haben, bar zu bezahlen. Und der Chef des Branchenverbands Bitkom, Bernhard Rohleder, der sagt, zu einem modernen Zahlungssystem gehöre die Wahlfreiheit.
0: Informationen von Geli Hensoldt aus der SWR Wirtschaftsredaktion zum bargeldlosen Bezahlen, das als Alternative auch in Deutschland mehr und mehr gefragt ist.
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0: 6.22 Uhr.
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0: Mit dem Thema Sicherheit beschäftigen sich heute viele Tageszeitungen in ihren Kommentaren. Einerseits die Sicherheit nach innen, denn Bundesinnenminister Alexander Dobrindt von der CSU hat gestern ein Abwehrzentrum für hybride Bedrohungen eingeweiht. Andererseits geht es auch um die Sicherheit nach außen mit Blick auf die Ukraine beim G7-Treffen im französischen Evian. Der ukrainische Präsident Volodymyr Zelensky war gestern dort, um über ein mögliches Ende des russischen Angriffskriegs auf sein Land zu beraten. Eine Auswahl der Meinungen hat Alfred Schmidt.
18: Das G7-Treffen sei zu einem Club der Schmeichler geworden, kommentiert die Frankfurter Rundschau und schreibt, statt gemeinsame Probleme zu besprechen oder gar zu lösen, überhäufen die Verantwortlichen der G6 den US-Präsidenten Donald Trump mit Komplimenten und schlucken dessen zahlreiche Beleidigungen aus den vergangenen Wochen runter. Sie verzichten auch darauf, den selbsternannten Dealmaker daran zu erinnern, dass er den Krieg gegen die Ukraine längst hatte beenden wollen. Das Kalkül dabei ist klar. Sie hoffen, dass die gute Stimmung bis zum NATO-Treffen in 3 Wochen hält und Washington das Bündnis nicht weiter schwächt. Diese Art der Politik ist kläglich und zum Fremdschämen, schreibt die Frankfurter Rundschau. Die Ludwigsburger Zeitung schreibt, Zelensky sitzt nicht mehr am Katzentisch. Ihm, seinem Volk und der ukrainischen Armee ist es mit Mut und Beharrlichkeit nicht nur gelungen, dem Aggressor Russland zu widerstehen, sondern ihn ernsthaft in Bedrängnis zu bringen, was Trump imponiert. So die Ludwigsburger Zeitung. Die Hessische Niedersächsische Allgemeine aus Kassel bewertet es so: Wie kann man dem Kriegstreiber im Kreml das Interesse am Krieg austreiben? Wie kann man einen Diktator zu Verhandlungen bringen, wenn ihm an deren Ende der Verlust der Macht im eigenen Land drohen könnte, weil dort seine Lügengebäude einstürzen und die grausame Sinnlosigkeit seines Handelns und seiner Befehle offenbar werden? Darauf hat zurzeit noch niemand eine Antwort. Einstweilen sollte wieder ein Sanktionspaket den Druck auf Moskau erhöhen. Es ist einmal mehr das Prinzip Hoffnung, schreibt die Hessische Niedersächsische Allgemeine aus Kassel. Gestern nahm das gemeinsame Zentrum von Bund und Ländern zur Abwehr hybrider Bedrohungen seine Arbeit auf. Die Glocke aus Oelde hält dies für einen wichtigen und notwendigen Schritt und schreibt: Ein wirkungsvoller Kampf gegen Cyberangriffe aus dem Ausland, die sich gegen die Wirtschaft, gegen den Staat und gegen unsere freiheitliche Demokratie richten, kann nur gelingen, wenn die Sicherheitsbehörden ohne Reibungsverluste eng zusammenarbeiten. Das soll, ja, das muss das neue Zentrum leisten, schreibt die Glocke aus Oelde. Die Neue Osnabrücker Zeitung sieht das neue Zentrum positiv. Deutschland hat sich schon zu lange in Debatten um Zuständigkeiten und ineffiziente Auslegungen von Datenschutzregeln verzettelt, die den Informationsfluss blockieren. Das geplante Abwehrzentrum Hybrid von CSU-Bundesinnenminister Dobrindt kann hier künftig einen Unterschied machen, wenn denn auch alle beteiligten Behörden bereit sind, tatsächlich ihre Daten zu teilen. Nur so entsteht ein echter Mehrwert, findet die Neue Osnabrücker Zeitung.
0: Die Pressestimmen mit Alfred Schmidt waren das.
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0: Mit Stefan Sander.
19: Einen wunderschönen guten Morgen. Bei der Fußball-Weltmeisterschaft spielen im Moment Österreich und Jordanien gegeneinander. Vor wenigen Sekunden ist das 1:0 durch Romano Schmid für die Österreicher gefallen. Der Schuss aus 20 Meter zentrale Position schön ins rechte Eck für den Torhüter. Nichts zu machen. Nur wenige Sekunden später gab es dann für Jordanien einen Kopfball gegen die Latte. Es läuft die erste Halbzeit. Es sind noch nicht mal 25 Minuten gespielt. Ja, und in den ersten drei Partien dieses Spieltags sind zuvor auch schon jede Menge Tore gefallen. Aus dem ARD-WM-Team berichtet Michael Küster.
20: Es ist bislang der Tag der Superstars. Lionel Messi hat beim 3:0 von Argentinien gegen Algerien alle Treffer erzielt und dem Titelverteidiger damit einen perfekten Einstand beschert. Schon zuvor konnte sich Vize-Weltmeister Frankreich auf die Treffsicherheit von Kylian Mbappé verlassen, der beim 3:1 über den Senegal doppelt getroffen hat. Ebenfalls zweimal konnte sich Norwegens Erling Haaland in die Torschützenliste eintragen. Die Skandinavier haben nach dem 4:1 Auftaktsieg über den Irak erstmal die Führung in Gruppe I übernommen.
19: Beim Spiel der Argentinier also drei Tore des mehrfachen Weltfußballers Lionel Messi. Damit löst er den Deutschen Miroslav Klose als WM-Tor-Rekordtorschütze ab. Ein besonderer Tag für den besonderen Messi, oder Jan Wochner?
21: Ja, der Arbeitstag von Lionel Messi endete vor einer Getränketonne. Dort saß Messi nämlich nach seiner Auswechslung auf dem Boden, angelehnt an die Tonne, mit einem Lächeln auf dem Gesicht, minutenlang dann damit beschäftigt, seine Stutzen und Socken auszuziehen, während das Spiel noch lief. Davor hat Messi einmal mehr WM-Geschichte geschrieben mit seinen drei Toren gegen Algerien. Miroslav Klose eingeholt. In der ewigen WM-Torschützenliste steht Messi jetzt wie Klose bei 16 Treffern. Das ist Rekord. Zwei davon gegen Algerien gab es unter gütiger Mithilfe des algerischen Torwarts, der beim 1 und auch beim 2:0 jeweils schlecht aussah und daneben griff. Das dritte Tor dann typisch Messi. Klasse Schuss ins linke untere Eck von der Strafe. Messi steht jetzt bei 28 Torbeteiligungen in 27 WM-Spielen. Was für eine irre Bilanz.
19: Ja, da kann man nur sagen, Chapeau. Tennisprofi Jannik Hanfmann hat beim ATP-Turnier in Halle-Westfalen überraschend die erste Hürde genommen und steht im Achtelfinale. Dort trifft er jetzt auf einen ganz besonderen Gegner, Thomas Bareis.
22: Der 34-jährige Karlsruher hat das Match gegen den Brasilianer Joao Fonseca, Nummer 25 der Weltrangliste, überraschend deutlich mit 6:2 und 6:2 für sich entscheiden können und steht nun im Achtelfinale des Rasenturniers. Nebenbei hat Hanfmann seinen 100. Sieg auf der ATP-Tour feiern können. Im Achtelfinale kommt es für ihn nun zum deutschen Duell mit dem French Open Champion Alexander Zverev. Der Hamburger hat sich mit etwas Mühe in drei Sätzen gegen den Tschechen Vít Kopčiva durchgesetzt.
19: Also ein deutsches Duell beim Tennis. Schauen wir nochmal zum Live-Sport. Österreich gegen Jordanien. Gerade gab es die Trinkpause. Es läuft die 26. Spielminute. Österreich führt weiterhin mit 1:0 durch Romano Schmid. 21. Minute. Da ist das Tor gefallen. So viel zum Sport. Es wird in wenigen Sekunden 6:29 Uhr.
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0: Mit Jonathan Hadem. Schönen guten Morgen. Es soll heiß werden in den kommenden Tagen. Am Wochenende gehen die Temperaturen dann wieder weit über die 30-Grad-Marke. Was uns in dieser Hitzewelle erwartet, darüber spreche ich gleich nach den Nachrichten mit unserem ARD-Meteorologen. Vorher aber erstmal noch ein kurzer Blick auf die Straßen. A81 Singen Richtung Stuttgart. Zwischen Böblingen-Hulb und Sindelfingen-Ost eine Baustelle. 5 Kilometer stockender Verkehr. 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
0: Heute halten sich vor allem Richtung Nordosten noch dichtere Wolken. Örtlich ist es heute Morgen noch neblig. Im Laufe des Tages wird es dann aber immer sonniger. Höchstwerte liegen heute zwischen 22 Grad in Monschau und bis zu 32 Grad in Hockenheim.
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0: Um 6.30 Uhr.
23: Mit Alfred Schmidt, guten Morgen. Beim G7-Treffen in Evian geht es heute um Handel und Weltwirtschaft. Wegen eines mutmaßlichen Anschlags in Washington ist gegen 5 Personen Anklage erhoben worden. Der Rheinland-Pfälzische Landtag debattiert heute die Regierungserklärung von Ministerpräsident Schnieder. Das Wetter im Süden recht sonnig, nach Norden hin stärker bewölkt, Höchstwerte 22 bis 32 Grad. Beim G7-Treffen im französischen Evian stehen heute Handelspolitik und die Weltwirtschaft im Zentrum der Gespräche. Gestiegene Energiepreise, Umweltschutz und Zollpolitik sind einige der Themen. Auch Gastländer sind heute mit am Tisch. Katrin Schmidt berichtet.
1: Frankreichs Präsident Emmanuel Macron, der Gastgeber in Evian, hat auch ein anderes großes zentrales Thema wirklich auf die Agenda gesetzt. Es geht heute um den weiteren Umgang mit künstlicher Intelligenz, mit einem fairen Gebrauch, so wird es formuliert in der Agenda. Und zu Gast sind dafür einige CEOs von KI-Firmen, also allen voran von OpenAI, der Firma hinter ChatGPT. Der Google-Chef ist da, aber eben auch Spitzen von europäischen KI-Firmen. Und das könnte durchaus auch kontrovers werden, weil Europa will ja tendenziell digital auch unabhängiger werden, selbstständiger werden in Sachen KI und auch mehr Leitplanken setzen für die Nutzung von KI. Und das wollen ja wiederum viele Firmenbosse nicht. Und sie haben auf jeden Fall mit US-Präsident Trump einen Verbündeten.
23: Wegen eines mutmaßlich geplanten Anschlags auf die Kampfsportveranstaltung zum 80. Geburtstag von US-Präsident Donald Trump wurden jetzt 5 Männer angeklagt. Das US-Justizministerium erhebt unter anderem Anklage wegen Verschwörung zum Mord. Katharina Fuß berichtet.
2: Laut den US-Behörden sollen die Verdächtigen geplant haben, mit Sprengstoff beladene Drohnen, um die Käfigkämpfe am Weißen Haus fliegen zu lassen, um so die Evakuierung der Veranstaltung zu erzwingen. Anschließend sollten demnach Scharfschützen auf die fliehenden Zuschauer schießen. Das FBI hatte zuvor mitgeteilt, dass es schon 4 Tage vor der Veranstaltung von einer potenziellen Bedrohung erfahren habe. Mehrere Menschen seien daraufhin festgenommen worden. Laut US-Medien soll sich die Mutter eines 19-jährigen Angeklagten an die Polizei gewandt haben. Sie hatte sich wegen Waffenkäufen und Online-Chats ihres Sohnes Sorgen gemacht.
23: Die Stadt Pirmasens will erneut gerichtlich gegen den Finanzausgleich durch das Land Rheinland-Pfalz klagen. Ziel ist es nach Angaben von Oberbürgermeister Zwick, dass die Kommunen künftig genug Geld bekommen, um ihre Aufgaben erfüllen zu können. SWR-Reporterin Sina Weber.
4: Die finanzielle Schwäche der Kommunen habe strukturelle Gründe, sagt der Pirmasenser Oberbürgermeister Markus Zwick von der CDU. Daher müsse sich grundlegend etwas ändern. Im Jahr 2025 seien die Kommunen in Rheinland-Pfalz mit rund 1,3 Milliarden Euro verschuldet gewesen. Diese Summe sei doppelt so hoch wie noch ein Jahr zuvor. In Pirmasens beispielsweise sei es nicht mehr möglich, den Pflichtaufgaben nachzukommen, ohne neue Kredite aufnehmen zu müssen, so Zwick. Er hoffe jetzt, dass das Land die erneute Klage zum Anlass nehme, das Problem wirklich zu lösen, statt nur mit Einmalbeträgen die Finanzlöcher zu stopfen.
23: Der Rheinland-Pfälzische Landtag debattiert heute über die Regierungserklärung von Ministerpräsident Gordon Schnieder, CDU. Dieser hatte dabei gestern auch Bezug genommen auf seinen Vorgänger Alexander Schweizer von der SPD. Dirk Rodenkirch berichtet aus Mainz.
7: Schweizer, Schnieders Vorgänger als Regierungschef, hat bereits angekündigt, dass die SPD in der Koalition mit der CDU stark und selbstbewusst auftreten wolle. Man werde aber keinesfalls eine Opposition in der Regierung sein. Die Grünen werden vermutlich ihre Kritik bekräftigen, dass in den Regierungsplänen der Klimaschutz zu kurz komme. Auch von der größten Oppositionsfraktion, der AfD, ist wenig Beifall für Schnieders Regierungserklärung zu erwarten. Schnieder hatte unter anderem gesagt, die Menschen in Rheinland-Pfalz erwarteten eine Regierung, die den Mut habe, Probleme zu benennen und die Kraft, sie zu lösen.
23: Der Bericht von Dirk Rodenkirch, und das waren die Nachrichten.
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0: Mit Jonathan Hadem, schönen guten Morgen. Es wird heiß in Deutschland. Schon heute können die Temperaturen auf über 30 Grad steigen. Am Donnerstag sind dann bis zu 36 Grad möglich, auch in Baden-Württemberg und Rheinland-Pfalz. Und auch in den Nächten sinken die Temperaturen dann möglicherweise nicht mehr unter die 20 Grad. Da spricht man dann von tropischen Nächten und durchgeschwitzter Bettwäsche. Auf was wir uns genau einstellen müssen, darüber spreche ich jetzt live mit Tim Stäger, Meteorologe des ARD-Wetterkompetenzzentrums. Herr Stäger, wo wird's besonders heiß in den nächsten Tagen?
5: Ja, also das Ganze wird von Südwesten jetzt so langsam Baden-Württemberg erreichen, bedeutet natürlich wieder am Oberrhein, Kaiserstuhl, Markgräfler Land, insgesamt Breisgau, wahrscheinlich die heißeste Ecke und auch wahrscheinlich deutschlandweit, aber auch in den Niederungen allgemein wird die Hitze spürbar sein. Das breitet sich sehr weit nach Norden aus, sogar deutschlandweit bis an die Küsten, also auch in ganz Baden-Württemberg, vor allem in den tieferen Lagen, Temperaturen deutlich über 30 Grad. Sie haben es ja schon erwähnt, 35, 37 Grad sind möglich und neben der Temperatur auch die Luftfeuchtigkeit, also die Schwüle, ein großes Problem.
0: Solche Hitzewellen können ja auch mal eine ganze Weile dauern. Wie lange bleibt es denn diesmal so heiß?
5: Das ist noch gar nicht so ganz klar. Also zumindest mal bis weit übers Wochenende wird sich da nicht viel Abkühlung einstellen. Wahrscheinlich Richtung Montag, Dienstag immer noch Temperaturen weit jenseits der 30 Grad. Und dann werden die Modelle ungenau. Das heißt, dann könnte es Mitte der Woche abkühlen. Aber das ist nicht ganz sicher. Möglicherweise bleibt es heiß oder es gibt nur so eine kurze, zwischenzeitliche, leichte Abkühlung. Und es wird dahinter schon wieder heißer. Das ist das, was die aktuellen Modellläufe anzeigen. Also man sollte sich auf eine etwas längere Hitzewelle einstellen, ein beständiges Hoch, das da jetzt erstmal bei uns vor Anker geht und erstmal für eine längere Zeit Hitze mit sich bringt.
0: In den Nächten kühlt es ja vor allem in den Städten häufig nur wenig ab. Ist das in den kommenden Tagen auch so oder gibt es noch andere Orte, an denen wir nachts weiter schwitzen müssen?
5: Ja, natürlich, vor allem die Innenstädte sind da betroffen. Stichwort ist städtische Wärmeinsel. Die Steine speichern die Wärme und geben sie dann nachts ab. Und jetzt das Besondere, wir sind zur Zeit der Sommersonnenwende mit den kürzesten Nächten aktuell. Das ist eigentlich eine Hitzewelle, die typischerweise so Mitte Juli bis Mitte August sich vollzieht. Da sind die Nächte schon ein bisschen länger, das heißt, das ist auch noch ungünstig. Also vor allem in den Städten wird es von Nacht zu Nacht lauer, aber auch so mittlere Lagen in Mittelgebirgen, da kann es auch in den Nächten durchaus noch warm bleiben. Tendenziell sind dann Senken mit Wäldern und Fließgewässern noch die günstigsten Orte, aber auch da werden die Nächte wahrscheinlich nicht mehr für die optimale Schlafqualität herhalten können.
0: Jetzt haben Sie gerade schon erwähnt, dass es eigentlich, dass solche Hitzewellen mit diesem Ausmaß eigentlich eher später im Jahr kommen. Das heißt, so eine Hitzewelle, so eine intensive Hitzewelle jetzt schon im Frühsommer ist eigentlich ungewöhnlich.
5: Ganz richtig. Also es ist also noch 4-5 Wochen vor der eigentlich heißesten Zeit des Jahres, die sogenannten Hundstage. Wir haben zwar jetzt die längsten Tage, aber aufgrund der Trägheit der Meere kommt die höchste Temperatur dann typischerweise zeitversetzt erst auf. Wir hatten ja schon Ende Mai eine Hitzewelle, da gab es ja am 26. zum Beispiel schon 33,4 Grad am Oberrhein, aber vor allem auch Großbritannien, Vereinigtes Königreich hatten ja extreme Rekordtemperaturen, also das war tatsächlich auch schon sehr ungewöhnlich. In der Ausprägung, wie sie jetzt sich vollzieht, ist es eine Hitzewelle, die wirklich in die höchste, heißeste Zeit reinpasst, aber eben nicht jetzt Ende Juni. Da spielt sicherlich der Klimawandel eine Rolle. Man erwartet ja auch intensivere und auch frühere Hitzewellen. Das gab es letztes Jahr übrigens auch so. Dann war es über den Hochsommer einigermaßen moderat, ist aber keine feste Regel, die man da ableiten sollte. Also es ist durchaus denkbar, dass dann diesem Sommer noch intensivere Hitzewelle folgen. Man weiß es aber noch nicht.
0: Hier im Südwesten ist ja vor allem auch immer die Feuchtigkeit ein Thema, vor allem entlang des Rheins. Trockene Hitze wäre ja nicht so belastend wie diese Schwüle. Warum ist das so?
5: Das liegt irgendwie daran, dass beim Schwitzen Luft, Feuchtigkeit verdunstet wird an die umgebende Luft und das den Kühleffekt bringt. Ist nun die Luft sehr feucht, dann passt da nicht mehr viel Feuchtigkeit zusätzlich rein. Der Kühleffekt wird quasi ausgebremst und es ist wie in der Sauna, wenn man dann Aufguss macht, dann wird es ja auch nicht wärmer. Wenn man das Thermometer da anschaut und beobachtet, dann nur feuchter. Und das ist das Empfinden, was dann quasi die gefühlte Temperatur nach oben treibt. Und das ist das, was problematisch ist, weil die Wärmebelastung damit in Verbindung also wirklich sehr hoch ist. Das sollte man auf jeden Fall darauf achten. Ältere und schwache Mitmenschen leiden besonders unter dieser Witterung, dass man da ein bisschen Auge drauf hat und auf sich selber natürlich auch viel trinken und vor allem über die Nachmittagsstunden es ruhig angehen lassen.
0: Das sagt Tim Stelger, Meteorologe des ARD-Wetterkompetenzzentrums. Vielen Dank dafür. Dieses Jahr steht klimatisch ohnehin unter besonderer Beobachtung. Der Grund heißt El Niño, also das Klimaphänomen, gemäß dem sich regelmäßig im Ostpazifik eine Wärmeanomalie bildet. Die sorgt dann in Süd- und Mittelamerika für besonders starke Regenfälle, teils mit katastrophalen Folgen. Gleichzeitig bleibt der Regen aus in Australien, Indonesien und im südlichen Afrika. So steigt dort die Waldbrand- und auch die Dürregefahr. El Niño bahnt sich auf der Südhalbkugel oft schon zur Weihnachtszeit an, daher auch der Name eine Referenz aufs Christkind. Die Vereinten Nationen und die Wetterbeobachter von Copernicus warnen, dieses Jahr könnte El Niño besonders heftig ausfallen. Und das zeigt sich jetzt schon in Südasien, berichtet unsere Indien-Korrespondentin Lena Bodewein.
6: Tariq Ali wartet auf den Monsun. Sein Blick schweift über seine trockenen Felder. Seine Gedanken schweifen ins Philosophische.
8: Diese Landwirtschaft ist wie ein Kieselstein. Nichts ist mehr übrig. Wenn der Wind weht, hört man das Geräusch von den Feldern herüber. Hör zu, ich werde dich nicht verhungern lassen, aber ich werde dich auch nicht vorankommen lassen. Das ist die Geschichte des Bauern.
6: Auf seinem rund 4000 Quadratmeter großen Feld, in einem Dorf 2 Fahrtstunden von der Hauptstadt Delhi entfernt, baut er Mais, Perlhirse und Sorghum an. Später in der Saison will er Reis pflanzen. Die 5-köpfige Familie kann mühsam und knapp von der Landwirtschaft leben, wie Millionen anderer indischer Bauern. Doch seine Ernte ist stark vom Monsun abhängig. Der liefert etwa 70% der jährlichen Niederschläge Indiens. Ein Großteil der indischen Wirtschaft hängt davon ab. Nicht nur Tarek. Wenn die reichhaltigen Regenfälle nicht rechtzeitig beginnen, verliert er fast die Hälfte seines Einkommens.
9: Die Lage ist derzeit sehr schlecht. Die Landwirte haben momentan mit vielen Problemen zu kämpfen. Wenn es zum richtigen Zeitpunkt regnet, wächst auch die Saat zur richtigen Zeit. Doch es regnet nicht. Wir müssen warten, da es sehr heiß ist.
6: Seit Wochen werden 45 Grad Celsius und mehr in vielen Bereichen Südasiens gemessen. Dutzende Menschen starben infolge der Hitze. Auch um diese Hitzewellen zu brechen, hoffen die Länder auf den Monsun.
11: Wir hatten zwar schon früher Hitzewellen, aber die gingen nicht mit El Niño einher. Wir hatten das Glück, dass uns das bisher erspart blieb,
6: sagt Devinder Sharma, Aktivist für nachhaltige Landwirtschaft.
11: Doch wenn die Hitzewelle in diesem Jahr mit El Niño zusammenfällt, dann trifft die Landwirtschaft ein doppelter Schlag.
6: In dieser Hitze steht Tariq Ali mit anderen Bauern. Sie diskutieren. Es sei in Gottes Hand, wann Regen fällt. Das lasse sich nicht vorhersagen, so die eine Meinung. Andere glauben an moderne Wissenschaft und die Hilfe von Wetterprognosen bei den Entscheidungen, die Bauern treffen müssen. Die Vorhersagen sind nicht gut.
12: Wie wir gemeldet haben, herrschen derzeit El Niño-Bedingungen. Wir gehen davon aus, dass sich das weiter verstärkt, während der Monsun fortschreitet.
6: So heißt es in der indischen Wetterbehörde. Und weiter?
12: Der Monsun wird voraussichtlich unterdurchschnittlich ausfallen. Nur 90% des langjährigen Durchschnitts.
6: Gerade in diesem Jahr sind das schlechte Nachrichten, erläutert Akshit Sangomla vom Zentrum für Wissenschaft und Umwelt.
13: Die indische Landwirtschaft steht schon unter großem Druck. Die Kosten für Betriebsmittel, besonders Dünger, sind stark gestiegen.
6: Nur eine der Folgen des Konflikts am Golf. Auch Diesel ist viel teurer geworden.
13: El Niño wird diesen Druck noch verschärfen. Er beeinträchtigt einen weiteren entscheidenden Faktor, die Verfügbarkeit von Wasser für die Bewässerung. Das bekommen die landwirtschaftlichen Regionen besonders zu spüren, die auf Regen für ihre Bewässerung angewiesen sind.
6: Fast die Hälfte der landwirtschaftlichen Nutzfläche ist nicht durch Flüsse oder Kanäle bewässert, sondern von Regenfällen abhängig. Die extreme Trockenheit hat in diesem Jahr vielerorts die Aussaat verzögert. Und wenn nach langer Dürre heftige Regenfälle folgen, kann der ausgetrocknete Boden die Wassermassen oft nicht aufnehmen. Überschwemmungen vernichten die Ernten, gefährden Leben. Das Landwirtschaftsministerium hat für knapp 200 Distrikte El Niño-Warnungen ausgesprochen. Aber was nützt das, meint der Bauer Kanwal Singh, ein Nachbar von Tariq Ali.
9: Die Bauern können sich nicht großartig vorbereiten, weil sie sehr arm sind. Sie sind auf den Monsun angewiesen.
0: Der Beitrag von Lena Bodewein.
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0: Das Jahr 2016 war das Jahr der großen Wahlüberraschungen. Da ist nicht nur Donald Trump zum ersten Mal US-Präsident geworden, sondern 2016 hat auch das Vereinigte Königreich mehrheitlich für den Austritt aus der EU gestimmt. Mit beidem hatte kaum jemand gerechnet und 10 Jahre später zeigen sich nun die Folgen dieser Entscheidungen. In Großbritannien gibt es sogar diejenigen, die 10 Jahre nach der Entscheidung überlegen, ob es nicht an der Zeit wäre, wieder in die EU einzutreten. Unsere London-Korrespondentin Mareike Aden berichtet.
24: Soundcheck in einem Club in Manchester. An diesem Abend will die junge Band Witch Fever das Finale ihrer Großbritannien-Tour feiern. Danach geht es für die 4 Bandmitglieder weiter durch mehrere EU-Länder. Das erste Mal als Headliner, sonst waren sie immer Vorband. Seit einigen Jahren stehen sie bei einem großen Label unter Vertrag, aber brauchen alle noch Nebenjobs, um sich über Wasser zu halten. Die EU-Tour soll sie bekannter machen, aber sie ist ein großes finanzielles Risiko, sagt Bassistin Alex Thompson, vor allem wegen des Brexit.
25: Vor dem Brexit konntest du einfach so in den Van springen und auf Tour gehen. Man musste sich eigentlich um nichts kümmern. Du hast einfach Merch wie T-Shirts mitgenommen und los. Damit verdienen Bands ja das meiste Geld. Du bist gefühlt eine glorifizierte T-Shirt-Firma. Aber seit dem Brexit kannst du keine Ware mitnehmen, ohne Abgaben zu bezahlen. Auf dem Hinweg und zurück.
24: Die Bassistin Alex und zwei weitere Bandmitglieder waren 2016 beim Referendum gerade alt genug, um wählen zu dürfen und stimmten für den EU-Verbleib. Gitarristin Elisha Yawood war erst 17 und durfte nicht wählen. Ihre Stimme, scherzt sie, hätte vielleicht den Unterschied gemacht.
10: I was 17, but if I could have voted, I know what I'm voting for. Maybe I would have made the difference.
24: Zahlen der größten britischen Musikgewerkschaft zeigen, für 59% der britischen Bands lohnen sich EU-Touren seit dem Brexit finanziell nicht mehr. Auch Witchfever hat sich damit abgefunden, dass sie in Europa draufzahlen werden. Eine weitere Hürde für Bands, seit dem EU-Austritt ist ein sogenanntes Carnet erforderlich. Das seitenlange Zolldokument führt alle Instrumente und technischen Gegenstände auf, die sie ein- und ausführen. Ihr Tourmanager James Simpson, der früher selbst in einer Band war, unterstützt Witchfever bei der Bürokratie.
14: You could just play shows in Europe, same as you're playing shows in the UK and vice versa, I think. As far as I'm aware, it's the same the other way.
15: Wir konnten früher einfach Konzerte in Europa spielen und umgekehrt. Man musste nicht diesen ganzen Verwaltungskram erledigen und noch dazu viel Geld für diese Bürokratie bezahlen. Außerdem dauert das Überqueren der Grenze länger, was bedeutet, dass man genügend Zeit für die Grenzübertritte einplanen muss und all sowas. Ich würde nicht sagen, dass das gut für den kulturellen Austausch ist. Überhaupt nicht gut.
14: Moving people around and sharing things.
24: Die Bürokratie und die Zollvorschriften, die der EU-Austritt mit sich gebracht hat, schaden auch der britischen Wirtschaft insgesamt. Wegen des Brexit ist die britische Wirtschaftsleistung massiv kleiner ausgefallen, um bis zu 8%, so eine Studie der US-Universität Stanford. Und das trifft besonders Menschen mit geringem Einkommen und auch viele junge Briten. Der Londoner Dylan Law war 10 beim Referendum. Der heute 20-Jährige wuchs in eher armen Verhältnissen im Londoner Stadtteil Hackney auf.
16: Durch den Brexit hat unser Land so viel Geld verloren. Das Geld hätte in unsere Gemeinden gehen können. Und dann heißt es oft, wir können das nicht ändern. Aber das war damals einfach eine schlechte Entscheidung. Jetzt reden viele über ein zweites Referendum. Ja, ich möchte ein zweites Referendum.
24: Umfragen zeigen, mehr als 80% der unter 25-Jährigen wollen zurück in die EU. Und dass der Brexit die richtige Entscheidung war, findet nur noch knapp ein Drittel aller Briten. Auch in der sozialdemokratischen Labour-Partei, die die Regierung führt, sprechen sich prominente Stimmen offen für einen Wiedereintritt aus. Zum Beispiel Londons Bürgermeister Sadiq Khan oder der bisherige Gesundheitsminister Wes Streeting. Der Exit vom Brexit, er ist raus aus der Tabuzone. Auch wenn der Weg zu einem Wiedereintritt sicher voller offener Fragen, Hindernisse und auch wieder Streit wäre.
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0: Heute halten sich vor allem in Richtung Nordosten noch dichtere Wolken. Örtlich ist es heute Morgen noch recht neblig. Im Laufe des Tages wird es dann von Westen her immer sonniger. Bei den allermeisten bleibt es auch trocken. Die Höchstwerte liegen zwischen 22 Grad in Monschau, in Prüm und in Daun. Und bis zu 32 Grad werden es in Aachen, in Mülheim und in Hockenheim.
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0: Die G7-Staaten haben sich auf neue Sanktionen gegen Russland geeinigt, um ein Ende des Ukraine-Kriegs zu erzwingen. Unter anderem sollen diese den Öl- und Gassektor treffen. Außerdem soll die Ukraine mit weiteren Waffen unterstützt werden. Auch die NATO-Verbündeten Deutschland und Polen wollen ihre militärische Zusammenarbeit weiter ausbauen. Verteidigungsminister Boris Pistorius reist heute zum Jahrestag des deutsch-polnischen Nachbarschaftsvertrages nach Warschau. Dort soll der SPD-Politiker ein Verteidigungsabkommen unterzeichnen. Das US-Justizministerium klagt 5 Männer an, die einen Anschlag auf das Kampfsport-Event am Geburtstag von Präsident Donald Trump vorbereitet haben sollen. Den Männern wird vorgeworfen, den Einsatz von mit Sprengstoff bestückten Drohnen sowie Scharfschützen geplant zu haben. Der Rheinland-Pfälzische Landtag debattiert heute über die Regierungserklärung von Ministerpräsident Gordon Schnieder, die der CDU-Politiker gestern gehalten hat. In der Aussprache wird sich auch Ex-Regierungschef Alexander Schweizer in seiner neuen Rolle als SPD-Fraktionschef äußern. Parallel dazu wird der Kampfmittelräumdienst in Mainz heute eine Weltkriegsbombe entschärfen. Bis 8 Uhr müssen Anwohner im Umkreis von etwa 250 Metern um den Fundort ihrer Häuser im Stadtteil Hartenberg-Münchfeld verlassen haben. Dann wird mit der Entschärfung begonnen.
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0: Stellen wir uns mal ganz kurz vor, Außerirdische beobachten die Erde und sehen die Fußball-WM. Da könnten sie zur falschen Schlussfolgerung kommen, dass Fußball ein Spiel für Multimillionäre ist. Schließlich sind sehr, sehr viele der Spieler auf dem Platz bei namhaften Vereinen in Top-Ligen unter Vertrag. Besonders namhaft waren die Spiele der letzten Nacht.
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0: Bei den Auftaktpartien von Frankreich, Norwegen und Frankreich waren die Superstars Lionel Messi, Erling Haaland und Kylian Mbappé auf dem Platz und haben nicht enttäuscht. Unser Sportreporter Burkhard Hupe berichtet.
17: Es war wieder ungeheuerlich, magisch und atemberaubend. Lionel Messi, der kleine, großartige König des Spiels, zum 200. Mal für sein Land auf dem Platz, zum 6. Mal bei einer Weltmeisterschaft. Drei Tore gegen Algerien, dreimal mit links, so leicht, so selbstverständlich, obwohl er bald 39 wird. Jetzt hat Messi genauso viele WM-Tore erzielt wie Miroslav Klose. Und ein Ende ist nach diesem 3:0 gegen Algerien nicht in Sicht. Kylian Mbappé schien dagegen mit Nachdruck zu versuchen, die wachsende Zahl seiner Kritiker zu bestätigen, zumindest eine Halbzeit lang, denn nichts lief zusammen für Frankreich gegen den Senegal, auch weil Mbappé wenig lief, der Superstar von Real Madrid.
18: Ich ärgere mich immer noch über diese Chancen, als Kylian Mbappé das einfach total eigensinnig macht. Der kommt überhaupt nicht zurecht, der ist da hinten abgemeldet bei zwei.
17: Doch im zweiten Durchgang gelang Mbappé all das, was ihn zum bestbezahlten Fußballer der Welt werden ließ.
18: Schuss auf der anderen Seite, Tor! Weitschuss! Mbappé! Mbappé! Ole, ole! Du wirst ja völlig bekloppt!
17: Seine Treffer zum 1:0 und zum 3:1 Endstand gegen eine starke und unbequeme senegalesische Mannschaft sorgten dafür, dass unbequeme Fragen an Mbappé dieses Mal ausblieben.
19: Wir sind noch nicht voll in Fahrt, aber es ist wichtig, gut zu starten. Das gibt uns Gelassenheit. Wir haben gesehen, dass es schwierig ist, mit einem Sieg zu starten, aber wir wissen, dass wir jederzeit ein Tor schießen und den Unterschied machen können.
17: Für Norwegens Superstar Erling Haaland lief das Jahr bei Manchester City auch nicht gerade rosig, obwohl er viele Tore schoss. Die Erwartungen erfüllten sich trotzdem nicht. Mit seiner Nationalmannschaft ist das dagegen ganz anders. Von den Wikingern erwartet niemand im Ernst den Titel. Haalands Doppelpack beim 4:1 gegen den Irak schmeckte deshalb besonders süß.
19: Ich mag die Wikinger und wenn die Wikinger-Mentalität uns hilft, noch mehr herauszuholen, dann nehme ich das gerne mit.
17: Drei Weltstars mit 7 Toren. Die Fußballweltmeisterschaft in Nordamerika erlebte ihre erste leuchtende Sternennacht.
0: Tja, und eine Partie läuft gerade noch. Österreich liegt im Spiel gegen Jordanien zur Halbzeit mit 1:0 vorne. 6.53 Uhr.
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0: Mit Heike Schäbel.
20: Guten Morgen. Viele Städte und Gemeinden in Deutschland kämpfen mit knappen Kassen und einem wachsenden Sanierungsstau. Nach einer neuen Studie hat der Investitionsrückstand der Kommunen inzwischen einen Höchststand erreicht. Florian Dötsch aus der SWR-Wirtschaftsredaktion.
21: Für die Sanierung von Schulen, Straßen und anderen öffentlichen Einrichtungen fehlen den Kommunen in Deutschland rund 231 Milliarden Euro. Das geht zumindest aus einer aktuellen Befragung im Auftrag der Förderbank KfW hervor. Der Investitionsrückstand ist damit innerhalb eines Jahres erneut gestiegen und rund 7% höher im Vergleich zur Umfrage von vor einem Jahr. Besonders groß ist der Nachholbedarf bei Schulgebäuden und der Verkehrsinfrastruktur. Allein bei Schulen summiert sich der Sanierungsstau auf knapp 69 Milliarden Euro, bei Straßen auf fast 54 Milliarden Euro. Auch in anderen Bereichen melden die Kämmereien wachsende Rückstände, so etwa bei Sportstätten, beim Katastrophenschutz und bei Verwaltungsgebäuden. Zwar sind in diesem Jahr Investitionen von rund 50 Milliarden Euro geplant, viele Städte und Gemeinden erwarten jedoch nicht, dass das Infrastruktursondervermögen des Bundes kurzfristig für deutlich mehr Investitionen sorgt. Als Gründe nennen sie unter anderem langwierige Genehmigungsverfahren und Personalmangel in den Behörden.
20: Gestern noch wurde an den Unikliniken in Baden-Württemberg gestreikt. Heute startet in Stuttgart die zweite Runde der Tarifverhandlungen für die Klinikbeschäftigten. Aus der SWR-Wirtschaftsredaktion Michael Herr.
22: Nach 2 Tagen des Protests stehen heute wieder Gespräche auf der Tagesordnung zwischen dem Arbeitgeberverband und Verdi. Gestern noch hatten laut der Gewerkschaft 1600 Beschäftigte in den 4 Unikliniken Freiburg, Heidelberg, Ulm und Tübingen die Arbeit niedergelegt. Patienten mussten länger warten OP-Säle blieben geschlossen. Mit den Aktionen habe das Klinikpersonal vor den Verhandlungen ein klares Zeichen gesetzt, das Eindruck auf die Arbeitgeber machen dürfte, so die Einschätzung von Verdi-Verhandlungsführer Jakob Becker. Während der ersten Warnstreikwelle im Mai hatten die Arbeitgeber eine Vereinbarung aufgekündigt. Diese schrieb ein sozialverträgliches Prozedere vor, sollten an den Unikliniken Stellen gestrichen werden. Der Verhandlungsführer nannte den Schritt eine krasse Reaktion der Arbeitgeber. Die Beschäftigten seien deshalb immer noch sauer. Im Tarifkonflikt fordert Verdi für die rund 26.000 Beschäftigten der Kliniken 7,5% mehr Geld, mindestens aber ein Lohnplus von 320 Euro im Monat. Der Arbeitgeberverband hat bislang kein konkretes Verhandlungsangebot vorgelegt und stattdessen auf die schwierige finanzielle Lage der Unikliniken verwiesen. Für die zweite Verhandlungsrunde haben die Arbeitgeber aber nun ein Angebot angekündigt.
20: Satellitenlogistik im Weltraum, KI-unterstütztes Parfumdesign oder Technologie, um Fake News im Netz aufzudecken. Rund 14.000 Startups präsentieren solche Lösungen auf der VivaTech in Paris und Deutschland ist dieses Jahr Ehrengast. Caroline Düller berichtet aus Paris.
1: Es ist Europas größte Messe für Startups und neue Technologien und für die französische Regierung eine Gelegenheit, einmal mehr für europäische Eigenständigkeit in puncto Technik und KI zu trommeln. Wir müssen eine echte strategische Autonomie schaffen, sagte Premierminister Sébastien Lecornu am Dienstag in einer Videobotschaft, veröffentlicht auf Elon Musks Plattform X. Lecornu kündigt

0: Finanzredaktion gibt einen Ausblick.
1: Am deutschen Aktienmarkt gehen die Blicke heute einmal mehr in die USA. Am Abend wird die mächtige US-Notenbank Federal Reserve, die Fed, ihren weiteren Zinskurs bekannt geben. Das ist traditionell ein besonders wichtiges Ereignis für die Weltbörsen und beeinflusst auch die Rohstoff- und Devisenmärkte maßgeblich. Zum ersten Mal wird dabei der neue Bankchef Kevin Warsh den Kurs der Fed erläutern. Warsh ist dabei in der Zwickmühle. Denn US-Präsident Trump will, dass er die Zinsen senkt, um Kredite billiger zu machen. Allerdings liegt die Inflation in den USA bei rund 4% viel zu hoch für einen solchen Schritt. Ziel der Fed ist eine Rate von 2%. Experten erwarten daher, dass Warsh erst einmal die Füße stillhalten wird. Derzeit liegen die US-Leitzinsen zwischen 3,5 und 3,75%. Der DAX wird am frühen Morgen um rund 0,4% leicht schwächer erwartet. Gestern hatte der deutsche Leitindex bei 24.910 Punkten ebenso leicht um 0,1% höher geschlossen.
0: Und das waren die Wirtschaftsnachrichten. Es ist 6.58 Uhr.
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3: Mit Jonathan Hadem, schönen guten Morgen. Die Innenminister der Bundesländer treffen sich ab heute zur Innenministerkonferenz in Hamburg. Es soll vor allem um die zivile Verteidigungsfähigkeit gehen. Gleich nach den Nachrichten hören Sie die Details dazu. Jetzt erstmal ein kurzer Blick auf die Straßen. A643 Mainz Richtung Wiesbaden zwischen Dreieck Mainz und Schiersteiner Kreuz. 6 Kilometer streckenweise stockender Verkehr. Und die A81 Singen Richtung Stuttgart haben wir noch zwischen Böblingen-Hulb und Sindelfingen-Ost. Baustelle 5 Kilometer stockender Verkehr. Ansonsten ist noch nicht viel los. 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
3: Heute halten sich vor allem in Richtung Nordosten noch dichtere Wolken. Örtlich ist es heute Morgen noch recht neblig. Im Lauf des Tages wird es von Frankreich her dann aber immer sonniger. Bei den allermeisten bleibt es auch trocken. Die Höchstwerte liegen heute zwischen 22 Grad in Monschau, in Daun und auch in Prüm. Und bis zu 32 Grad werden es in Hockenheim, in Aachen und auch in Mülheim. Morgen dann viel Sonne und es wird richtig heiß, bis 35 Grad.
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4: Mit Alfred Schmidt, guten Morgen. Beim G7-Treffen in Evian geht es heute um Handel und Weltwirtschaft. Die Innenminister südeuropäischer Staaten beraten über die Sicherheit der Außengrenzen. Der Hans-Bausch-Media-Preis geht in diesem Jahr an Mainzer Medienforscher. Das Wetter im Süden recht sonnig, nach Norden hin stärker bewölkt, Höchstwerte 22 bis 32 Grad. Beim G7-Gipfeltreffen im französischen Evian stehen heute Handelspolitik und die Weltwirtschaft im Zentrum der Gespräche. Dabei soll es auch um gestiegene Energiepreise, Umweltschutz und die Zollpolitik gehen. Auch einige Gastländer sind heute eingeladen. Georg Schwarte berichtet.
5: Auf dem Themenzettel am Morgen eine nachhaltige Wachstumsagenda für die Welt in Zeiten von Krieg und Krisen. Die geopolitische Lage, laut Kanzler Merz, weiter der Stresstest für die Weltwirtschaft. Mit am Tisch heute sitzen dann auch die geladenen Gastländer Kenia, Südkorea, Indien und Brasilien. Verlässliche Handelsbeziehungen und fairer Wettbewerb. Nur zwei Stichworte, über die die G7 im erweiterten Kreis sprechen wollen. Heute Mittag dann dreht sich hier alles um das Thema künstliche Intelligenz. Darüber werden Kanzler Merz, US-Präsident Trump und die übrigen Gipfelteilnehmer am Nachmittag auch mit den Gründern und Vorstandschefs von KI-Unternehmen wie OpenAI, Meta oder auch Google DeepMind diskutieren, bevor der G7-Gipfel vom Gastgeber Frankreich zu Ende geht. Im kommenden Jahr übernehmen dann die Amerikaner den Vorsitz der 7 wirtschaftsstarken Nationen der Welt.
4: Wegen eines mutmaßlich geplanten Anschlags auf die Kampfsportveranstaltung am 80. Geburtstag von US-Präsident Trump wurden jetzt 5 Männer gerichtlich angeklagt. Das US-Justizministerium erhebt unter anderem Anklage wegen Verschwörung zum Mord. Katharina Fuß berichtet.
6: Laut den US-Behörden sollen die Verdächtigen geplant haben, mit Sprengstoff beladene Drohnen, um die Käfigkämpfe am Weißen Haus fliegen zu lassen, um so die Evakuierung der Veranstaltung zu erzwingen. Anschließend sollten demnach Scharfschützen auf die fliehenden Zuschauer schießen. Das FBI hatte zuvor mitgeteilt, dass es schon 4 Tage vor der Veranstaltung von einer potenziellen Bedrohung erfahren habe. Mehrere Menschen seien daraufhin festgenommen worden. Laut US-Medien soll sich die Mutter eines 19-jährigen Angeklagten an die Polizei gewandt haben. Sie hatte sich wegen Waffenkäufen und Online-Chats ihres Sohnes Sorgen gemacht.
4: Die NATO-Verbündeten Deutschland und Polen wollen ihre militärische Zusammenarbeit weiter ausbauen. Verteidigungsminister Pistorius reist deswegen heute nach

0: Warschau. Dort soll ein gemeinsames Verteidigungsabkommen unterzeichnet werden. Dabei geht es auch darum, den gegenseitigen Beistand zu unterstreichen und Kooperationen im Bereich Rüstungsentwicklung und militärische Fähigkeiten zu stärken. Deutschland und Polen begehen heute den 35. Jahrestag ihres Nachbarschaftsvertrags. Die Innenminister vier südeuropäischer Staaten treffen sich heute in Rom zu Gesprächen über die Sicherung der EU-Außengrenzen. Dabei soll es auch um das neue europäische Asylsystem gehen, das vergangene Woche in Kraft getreten ist. Anna Giordano.
1: Die Minister wollen unter anderem über Finanzdeals mit afrikanischen Transitländern beraten. Italiens Innenminister Piantedosi hatte im Vorfeld betont, der aktuelle Rückgang der Ankunftszahlen von Migranten in Italien sei auf Abkommen des Landes mit Drittstaaten wie Tunesien und Libyen zurückzuführen. Konkret seien die Ankünfte in den vergangenen 2 Jahren um über 50% zurückgegangen. Außerdem soll es bei den Gesprächen der Innenminister um die Auslagerung kompletter Asylverfahren in Drittstaaten außerhalb der EU gehen, nach dem Vorbild von Italiens umstrittenen Modell in Albanien. Alle 4 Länder haben Interesse an einer härteren Linie in Migrationsfragen und an mehr Kontrolle an den Außengrenzen.
0: Die Innenminister von Bund und Ländern beraten ab heute in Hamburg unter anderem über die Flüchtlingspolitik. Kurz vor dem Treffen hat sich Hamburgs Innensenator Grote dafür ausgesprochen, Abschiebungen straffälliger Geflüchteter zu vereinfachen, und zwar unabhängig vom Herkunftsland. Der SPD-Politiker sagte dem Redaktionsnetzwerk Deutschland, wenn Menschen hier bleiben dürften, obwohl sie hier schwere Straftaten begingen, leide die Akzeptanz für den Schutz Geflüchteter insgesamt. Der Hans-Bausch-Media-Preis des Südwestrundfunks wird heute an Birgit Stark und Pascal Schneiders verliehen, die an der Uni Mainz über die heutige Mediennutzung forschen. Dabei geht es auch um journalistische Qualitätskriterien und den Einfluss von Social-Media-Plattformen. Peter Binder berichtet.
2: Auf Social Media wird Emotionales und Sensationslüsternes viel eher gesucht und besser ausgespielt als nüchterne, vielleicht gar lokale Informationen. Das beeinflusst auch die Art und Weise, wie Medienhäuser ihre Nachrichten auf diesen Plattformen gestalten. Die beiden preisgekrönten Wissenschaftler, Birgit Stark und Pascal Schneiders, haben auch Vorschläge formuliert, wie sich die Situation verbessern lässt. Etwa indem man die Plattformen verpflichtet, seriöse Nachrichteninhalte zu kennzeichnen oder Links zuzulassen, die zu ausführlicheren Informationen führen. Mit dem Hans-Bausch-Media-Preis zeichnet der SWR gemeinsam mit der Uni Tübingen jedes Jahr eine herausragende wissenschaftliche Arbeit zu Medienthemen aus.
0: Bei der Fußballweltmeisterschaft spielen jetzt noch Österreich und Jordanien gegeneinander. Zur Halbzeit, jetzt gerade, führt Österreich mit 1:0. In den ersten 3 Partien des Spieltags sind zuvor schon etliche Tore gefallen. Michael Küster berichtet, wer wie gespielt hat.
3: Es ist bislang der Tag der Superstars. Lionel Messi hat beim 3:0 von Argentinien gegen Algerien alle Treffer erzielt und dem Titelverteidiger damit einen perfekten Einstand beschert. Schon zuvor konnte sich Vize-Weltmeister Frankreich auf die Treffsicherheit von Kylian Mbappé verlassen, der beim 3:1 über den Senegal doppelt getroffen hat. Ebenfalls 2-mal konnte sich Norwegens Erling Haaland in die Torschützenliste eintragen. Die Skandinavier haben nach dem 4:1-Auftaktsieg über den Irak erstmal die Führung in Gruppe I übernommen.
0: Und auch dies noch, Lionel Messi hat in seinem nunmehr 200. Länderspiel mit seinem 16. WM-Tor den bisherigen Rekord von Miroslav Klose eingestellt. Das waren die Nachrichten.
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5: Mit Jonathan Hadem, schönen guten Morgen. Bundesinnenminister Alexander Dobrindt kommt heute nach Hamburg. Da trifft der CSU-Politiker seine Kolleginnen und Kollegen aus den Bundesländern zur Frühjahrstagung. Im Mittelpunkt steht dabei die zivile Verteidigungsfähigkeit Deutschlands. Oliver Wuttke mit einem Blick auf das Treffen heute.
6: Es ist wie gewöhnlich eine lange Tagesordnung von rund 80 Punkten, die sich die Innenminister von Bund und Ländern bis Freitag vorgenommen haben. Ungewöhnlich ist der Gast am Schluss, Verteidigungsminister Boris Pistorius. Der ist zwar nicht für die Polizei oder die innere Sicherheit zuständig, sagt Innenminister Alexander Dobrindt von der CSU, aber...
7: Das ist ein wichtiges Signal, weil wir äußere und innere Sicherheit nicht mehr so trennen, wie das in der Vergangenheit der Fall war. Wir denken das inzwischen zusammen. Das ist, sind zwei Seiten einer Medaille.
6: Der lange Blackout in Berlin Anfang des Jahres, Anschläge auf Strom- oder Bahntrassen, Cyberattacken und Drohnenüberflüge. All das zeigt, wie verletzlich Deutschland im Krisenfall sein kann oder wo es einem möglichen Gegner leichte Ziele bietet. Dass es beim Schutz der Bevölkerung und der Infrastruktur Handlungsbedarf gibt, ist parteiübergreifend unumstritten. Hamburgs SPD-Innensenator Andi Grote.
8: Ja, wir müssen die zivile Verteidigung als zweite Säule einer funktionierenden Gesamtverteidigung sehen. Das heißt, wir müssen parallel zu dem, was die Bundeswehr macht, auch bis 2029 die zivile Verteidigungsfähigkeit möglichst umfassend hergestellt haben.
6: Dafür müsse auch die Zusammenarbeit enger werden, meint der Bundesinnenminister. Dobrindt möchte, dass ein neu geschaffenes Kommando Zivile Verteidigung in seinem Ministerium zur zentralen Koordinierungsstelle wird.
7: Bisher ist dieses enge Zusammenwirken ja nur für den Spannungs- und Verteidigungsfall vorgesehen. Das muss auch schon früher funktionieren.
6: Aber auch über zusätzliches Material und Personal wollen die Innenminister sprechen. Ein langjähriges Streitthema dürfte dagegen diesmal nicht für viel Aufregung in der Runde sorgen, die Asylpolitik. Wenige Tage nach der Einführung des neuen gemeinsamen europäischen Asylsystems mit mehr Kontrollen und Verfahren direkt an der Außengrenze geht es um eine erste Bestandsaufnahme.
5: Gefahr für die innere Sicherheit, das haben die zuständigen Ministerinnen und Minister immer wieder betont, droht von verschiedenen Seiten. Von Desinformationen, vom Islamismus, von rechts und von links. Recherchen des Bayerischen Rundfunks zeigen jetzt, dass radikale Vorstellungen bis in die Reihen der Linksjugend reichen, also in die Jugendorganisationen der Partei Die Linke. Da findet sich Begeisterung für Josef Stalin, für die DDR oder Mao Zedong. So schreibt etwa ein Landessprecher aus Hamburg in einem internen Forum: Lang lebe Stalin. Und es gibt auch antisemitische Töne. Simon Wörz berichtet.
9: Ein Landessprecher aus Rheinland-Pfalz etwa schreibt von israelischen Konzentrationslagern und veröffentlicht ein Bild einer brennenden Israel-Flagge. Daneben steht Israel verrecke. Der Politikprofessor Lars Rehnsmann von der Universität Passau sieht darin eine Variation der antisemitischen NS-Parole Juda verrecke.
10: Das Verb verrecke im Kontext mit Juden und überzeugen hier auf den jüdischen Staat ist eine Variation des NS-Antisemitismus mit dem leichten Überguss, dass man hier Israel einsetzt.
9: Der Bundesvorstand der Linksjugend teilt mit, man lehne jede Form von Antisemitismus und jegliche Art von Gewaltaufrufen ab. Nach BR-Recherchen wächst in der Linksjugend offenbar auch die Begeisterung für den sogenannten Realsozialismus. In Instagram-Beiträgen werden DDR-Fahnen und Fotos von Erich Honecker verbreitet. Besonders der Bundesarbeitskreis Agitationspropaganda, kurz BAG-Agitprop, fällt auf. Auf Instagram verbreitet er Videos mit Darstellungen der Diktatoren Josef Stalin und Mao Zedong. Mehrere Landessprecherinnen und Landessprecher sind im BAG-Agitprop aktiv. Im internen Forum schreibt ein Landessprecher aus Hamburg: Lang lebe Stalin und Lang lebe Honecker. Politikprofessor Lars Rehnsmann.
10: Wer dann plötzlich Mao und Stalin hochhält, tritt für autoritäre Diktatur und Massenverbrechen ein.
9: Nachdem der BR der Linksjugend und dem BAG-Agitprop Fragen geschickt hat, löst sich der Arbeitskreis am 1. Juni selbst auf und löscht alle Instagram-Posts. Einen Tag später antwortet das sogenannte Zentralkomitee des BAG-Agitprop dem BR. Unter Stalin habe es Fehler gegeben, aber man wolle sich auf die positiven Seiten des Realsozialismus beziehen.
5: Der Beitrag von Simon Wörz. Wie grausam das System DDR sein konnte, lässt sich im DDR-Museum in Pforzheim besichtigen, dem einzigen Museum dieser Art in Westdeutschland. Dort gibt es ab heute eine Ausstellung mit 100 Aufnahmen von ehemaligen politischen Häftlingen des Staatssicherheitsdienstes. Die Sonderausstellung Gesichter der Erinnerung wird heute Abend mit einer Podiumsdiskussion eröffnet. Unser Reporter Johannes Stier war bei den Ausstellungsvorbereitungen dabei.
11: Letzte Vorbereitungen im DDR-Museum Pforzheim im ersten Stock. 7 große Aluminiumverbundplatten müssen an die Wände im Ausstellungsraum gehängt werden. 1,60 Meter auf 1,80 Meter groß sind diese Platten. Darauf zu sehen die Köpfe von 100 Menschen, Schwarz-Weiß-Porträts, auf hochwertigem Fotopapier gedruckt. Männer und Frauen, die alle eines gemeinsam haben. Sie waren politische Häftlinge, wurden von der Staatssicherheit verurteilt und eingesperrt.
12: Grundsätzlich kann man das allgemein sagen, dass diese Leute, und dazu zählte ich ja auch, dass wir einfach die DDR verlassen wollten. Die wurden politisch motiviert, wurden sie alle, und dazu zähle ich ja halt auch, in der DDR verhaftet. Aber letztendlich wollten wir einfach nur raus dort und wollten einfach frei leben. Wir wollten frei reisen, frei entscheiden, was ich tun und machen möchte. Ich wollte nicht, dass man mir irgendwie sagt, was ich zu tun und zu machen habe.
11: André Wagenzig ist der Macher hinter der Ausstellung. Der Fotograf aus Berlin hat mit den Menschen auf den Fotos gesprochen. Auch er saß wegen seiner Überzeugung in DDR-Gefängnissen und hat die ehemaligen Häftlinge auch fotografiert. Ihre Gesichter, versehen mit ihren Namen, dem Alter und den Haftzeiten unter dem Porträt, erzählen die Geschichte der Inhaftierten und machen deutlich, wie das DDR-Regime mit nicht linientreuen Bürgern umging.
12: Caroline Schneider, geboren am 13.04.1959, verurteilt wegen Paragraph 218, denn Paragraph 47, erst einmal eingesessen von 77 bis 78 in Halle im Roten Ochsen, das ist auch ein sehr berüchtigtes Gefängnis gewesen.
11: Die Gerichte begründeten ihre Urteile in der Regel mit verschiedenen Paragraphen des DDR-Gesetzbuches, zum Beispiel Paragraph 96 Hochverrat, Paragraph 97 Spionage, Paragraph 98 ungesetzliche Sammlung von Nachrichten. Die meisten der 100 ehemaligen politischen Gefängnisinsassen wollten einfach das Land verlassen. Auch André Wagenzig ging es so. 1958 wird er in Ostberlin geboren. Anfang der 80er Jahre entscheidet er sich. Den restlichen Teil seines Lebens will er nicht mehr in der DDR verbringen. Er stellt seinen ersten Ausreiseantrag.
12: Nach 15 Ausreiseanträgen, die ich gestellt hatte, wurde ich dann im Sommer 83 verhaftet. Wurde zu 10 Monaten verurteilt, Paragraph 214, Beeinträchtigung staatlicher Tätigkeit. Ich wurde dann am 4.4.1984, dann über einen Freikauf wurde ich dann nach Gießen gebracht und lebe seitdem dann auch im Westteil von Berlin.
11: In der Pandemie hatte André Wagenzig Zeit, erzählt er, und er überlegte, wie kann er seinen Kindern die eigene Geschichte, unter anderem das mit dem Gefängnisaufenthalt, erzählen bzw. erklären. Er denkt erstmals über das Projekt mit den Porträts nach und fotografiert erste andere ehemalige politische Gefangene. Aus dem Projekt Staatssicherheitsinhaftierung entstehen nach und nach 100 Porträtaufnahmen von ehemaligen politischen Häftlingen des Staatssicherheitsdienstes der DDR. Und die sind jetzt nach einer Station in Berlin zum ersten Mal in den alten Bundesländern im DDR-Museum Pforzheim zu sehen.
5: 7.14 Uhr.
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5: Teils bewölkt, teils sonnig heute bei 22 bis 32 Grad.
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5: Die G7-Staaten haben sich auf neue Sanktionen gegen Russland geeinigt, um ein Ende des Ukraine-Kriegs zu erzwingen. Unter anderem sollen diese den Öl- und Gassektor treffen. Außerdem soll die Ukraine mit weiteren Waffen unterstützt werden. 5 Tage nach dem offiziellen Inkrafttreten des neuen europäischen Asylsystems GEAS treffen sich in Rom die Innenminister von Italien, Griechenland, Zypern und Malta. Die 4 Mittelmeeranrainer wollen besprechen, wie sich in diesem Kontext Fluchtbewegungen wie vor gut 10 Jahren verhindern lassen. Bei der Bundeswehr könnte es in Zukunft wieder mehr Tierversuche geben. Das Ministerium begründet einen möglichen Anstieg von Tierversuchen unter anderem mit der veränderten geopolitischen Lage. In der Vergangenheit hatten Mediziner zum Beispiel an Mäusen Therapieansätze bei Hautverletzungen sowie chirurgische Maßnahmen erprobt. Die iranische Führung will gegen Fußballfans vorgehen, die bei der WM gegen die Machthaber in Teheran protestieren. Ein iranisches Nachrichtenportal berichtet, die Behörden hätten bereits Iraner identifiziert, die beim Spiel gegen Neuseeland etwa die oppositionelle Flagge des Schah-Regimes gezeigt hätten.
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5: Die Mehrheit der Menschen in Deutschland ist frustriert. Es geht den meisten zwar finanziell okay, aber sie befürchten, dass sich das ändern könnte. Nach aktuellen Umfragen machen sich sehr viele Menschen Sorgen darum, wie es wirtschaftlich weitergeht. Im aktuellen Deutschland-Trend bewerten 85% der Befragten die wirtschaftliche Lage im Land als schlecht. Der Politik traut nur eine kleine Minderheit zu, die Wende zum Positiven zu schaffen.
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5: Schlechte Laune, Grund zur Hoffnung, so steht's um die deutsche Wirtschaft. Das ist unser Serienthema diese Woche in SWR aktuell. Und ich rede darüber mit der baden-württembergischen Wirtschaftsministerin Nicole Hofmeister-Kraut von der CDU. Frau Hofmeister-Kraut, Bundeskanzler Merz sagte kürzlich beim Ostdeutschen Wirtschaftsforum, es gebe keinen Grund für Pessimismus und Schwarzmalerei über die Zukunft unseres Landes. Wie sehen Sie das?
13: Ja, es ist natürlich im Moment eine herausfordernde Situation. Wir haben 3 Jahre eine Rezession erlebt und auch das Jahr 2026 wird voraussichtlich ein schwieriges Jahr. Wir sind ja schon mittendrin. Ich bin mir sicher, Kanzler Merz hat sich darauf bezogen, welche Stärken unser Land ausgemacht haben, und zwar schon seit Jahrzehnten. Das sind die Menschen. Wir haben hochqualifizierte Menschen, wir haben erfolgreiche Familienunternehmen, wir haben exzellente Forschungsstrukturen, wir haben Hightech aus Deutschland, aus Baden-Württemberg heraus in der Welt erfolgreich vermarktet. Dieses Geschäftsmodell steht jetzt unter Druck, und deswegen ist es wichtig, dass die Politik ihre Hausaufgaben macht. Reformen müssen kommen. Die Substanz ist da, um dann wieder durchzustarten und erfolgreich zu sein als Land.
14: Das, was Sie gerade sagen, klingt alles relativ positiv. Es gibt aber nur eine kleine Minderheit der Menschen hier in Deutschland, die die wirtschaftliche Lage überhaupt für gut befinden. Nur wenige vertrauen darauf, dass Sie als Politik das Ganze überhaupt in irgendeiner Form richten können. Ist das nicht eigentlich eine Ohrfeige für Sie?
13: Also die wirtschaftliche Lage ist in der Tat schwierig, gerade in Baden-Württemberg. Wir haben 3 Jahre Rezession. Ich möchte aber noch mal deutlich machen, wir haben ein Fundament, das uns trägt. Wir haben großartige, qualifizierte Menschen, wir haben einen starken Mittelstand, wir haben auch erfolgreiche, große Unternehmen.
14: Aber
13: wir
14: Frau Hofmeister-Kraut, Entschuldigung, wenn ich Sie da unterbreche, das kommt offensichtlich nicht bei den Menschen an, weil die Menschen haben nicht das Gefühl, dass die Politik da eine großartige Basis geschaffen hat, auf der man mehr bauen kann, sondern die Reformen, die kommen müssen, kommen nicht. Wo bleiben die denn?
13: Also die Gesundheitsreform auf Bundesebene ist ja gerade im Prozess, sodass die Sozialkosten gesenkt werden. Eine Steuer-, eine Renten-, eine Pflegereform wird kommen. Aber jetzt lassen Sie mich mal ganz kurz auch aufs Land blicken. Wir haben im Koalitionsvertrag jetzt der neuen grün-schwarzen Landesregierung klare Zeichen gesetzt. Das Effizienzgesetz, wir schaffen Berichtsdokumentations- und Aufbewahrungspflichten ab, wenn sie nicht extra durch Beschluss durch den Landtag als wirklich notwendig erkannt oder beschlossen werden. Bis Ende 27. Wir werden ein Anti-Gold-Plating-Gesetz verabschieden, damit wir eben auch unsere Standards auf das europäische Minimum herunternehmen im Land. Wir wollen mit der Hightech-Agenda und Innovation und Hightech hat Baden-Württemberg und unsere Unternehmen immer ausgemacht, ein klares Zeichen setzen, unsere Unternehmen noch stärker unterstützen mit beispielsweise Experimentierräumen, mit Reallaboren, mit Testfeldern, damit Innovation schneller stattfinden kann in Baden-Württemberg. Und da unterstützen wir. Und wir brauchen aber, und ich möchte es vielleicht auch noch mal deutlich machen, eine gesamtgesellschaftliche Anstrengung. Politik, Wirtschaft und Gesellschaft, jeder Einzelne, wir alle müssen uns auf diesen Weg machen, uns neu auszurichten, zu restrukturieren. Wir können es, ich bin davon überzeugt.
14: Jetzt ist es aber ja trotzdem so, dass gerade in Baden-Württemberg, wo die Autoindustrie ja sehr groß und auch volumenträchtig ist sozusagen, warum steht denn trotz zahlreicher Autogipfel diese Industrie zum Beispiel so schlecht da? Also wo bleibt da die Transformation, der Umschwung?
13: Also da muss man auch deutlich machen, wir haben diesen Strukturwandel eng begleitet, gerade bei uns im Land, dass unsere Automobilhersteller technologisch, ich möchte mal sagen, jetzt wieder auf Augenhöhe, vielleicht sogar beim autonomen Fahren beispielsweise, besser sind als die chinesische Konkurrenz. Wir haben ein Kostenproblem am Standort und das gilt es jetzt zu lösen.
14: Mhm. Habe ich gerade richtig verstanden, dass Sie gerade gesagt haben, dass wir beim autonomen Fahren besser sind als die chinesische Konkurrenz?
13: In Teilen ja. Unsere Unternehmen sind da wirklich weltweit führend, auch in der E-Mobilität mit der neuen Generation. Die Fahrzeuge wurden letztes Jahr bei der IAA vorgestellt. Sind wir technologisch wirklich auf Augenhöhe? Wir haben ein Kostenproblem am Standort Deutschland und deswegen brauchen wir weitere Strukturreformen. Die Gesundheitsreform ist jetzt in der Umsetzung, im Beschluss, und wir setzen darauf, dass dieses Jahr weitere Reformen kommen. Da gibt es einen klaren Willen auf Bundesebene, dass dies geschieht.
14: Der Staat schiebt den Bürgern an vielen Stellen Geld zu, das sie nicht unbedingt brauchen. Beispielsweise, es gibt eine großzügige Pendlerpauschale für die, die zur Arbeit fahren, und eine Homeoffice-Pauschale für die, die zu Hause bleiben. Und gleichzeitig wird am Elterngeld gesägt. Die Kommunen haben so wenig Geld, auch in Baden-Württemberg, dass sie Unterstützungsleistungen und Hilfen für Familien abschaffen. Warum fließt das viele Geld denn nicht mal dahin, wo es wirklich gebraucht wird? Zu den Leuten, die auch richtig hohe Steuern zahlen in diesem Land.
13: Also Sie haben jetzt einzelne Punkte, die gerade diskutiert werden, herausgegriffen. Ich bin davon überzeugt, wir brauchen insgesamt ein Paket auf Bundesebene, eine Reform der unterschiedlichen Systeme. Wie gesagt, Gesundheitssystem, aber auch Steuern, aber auch Pflege oder auch die Rentenversicherung, dass ein Angebot ist an die Menschen, wo jeder als Gewinner und natürlich muss man auch Abstriche machen, entsprechend sich wiederfindet. Und wir brauchen, ähnlich wie bei der Agenda 2010 damals unter Gerhard Schröder, eine grundlegende Reform, die dann wieder Perspektiven für Deutschland, für Baden-Württemberg eröffnet.
14: Sagt die baden-württembergische Wirtschaftsministerin Nicole Hofmeister-Kraut von der CDU. Nicht nur Baden-Württemberg muss sich neu erfinden, auch Rheinland-Pfalz. Das passiert auch in der Eifel zum Beispiel, wenn auch nicht ganz reibungslos. Da gab es seit über 100 Jahren vor allem Traktoren, Getreidefelder und Kühe. Inzwischen verdrängen aber Technologieunternehmen die Landwirtschaft, berichtet unser Reporter Daniel Nowitzki.
15: Ein 2,5 Tonnen schweres Gehäuse aus Glas und Edelstahl, in dem sich ein Laufband befindet. Zwei Mechaniker des Eifler Technologieunternehmens Pylokinetics arbeiten unter Hochdruck in einer großen Produktionshalle in Wiesbaum in der Vulkaneifel daran. Mitarbeiterin Beatrice Eichten schaut, ob alles nach Plan läuft.
16: Hier wird jetzt der Motor angeschlossen, der nachher das Laufband antreibt. Und dann muss die Verkabelung angepasst werden. Wenn das fertiggestellt ist, dann wird das Wasser im Gerät eingelassen. Es wird geschaut, ob alles dicht ist, ob alles funktioniert. Und dann ist das Gerät fast fertig.
15: Das Eifler Unternehmen stellt seit 3 Jahren Maschinen her, mit denen Pferde auf einem Laufband im Wasser trainiert und therapiert werden können. Aquajogging für Pferde sozusagen, erklärt Eichten.
16: Was man macht, ist, dass man durch die Arbeit auf dem Laufband gegen den Wasserwiderstand die Muskulatur aufbaut, also der Rücken des Pferdes, die Schultergürtel und auch die hintere Muskulatur der Beine. Und das macht die Pferde widerstandsfähig.
15: Die Geräte kommen bundesweit etwa bei Rennpferden zum Einsatz. Die Maschine nutzt künstliche Intelligenz. Sie wertet das Training des Pferdes aus und empfiehlt, wie das Gerät angepasst werden kann. Das Unternehmen setzt dafür derzeit auf eine KI-Anwendung eines nicht-rheinland-pfälzischen Anbieters. Eichen kann sich aber gut vorstellen, künftig mit einem KI-Unternehmen aus der Eifel zusammenzuarbeiten. Dort wird KI immer wichtiger. Ein Beispiel ist das KI-Startup Gewusst KI aus Hillesheim, das einen eigenen Chatbot, ähnlich wie ChatGPT, entwickelt hat, erzählt Mitentwicklerin Alessa Leuschen.
17: Was unsere Chatlösung kann, ist einen digitalen Zwilling entwickeln. Leute steigen aus dem Beruf aus und es ist nicht immer so einfach, schnell auch einen Nachfolger zu finden. Was wir dann machen können, ist, diese Person, die ausscheidet, eine Weile zu begleiten. Immer wenn sie eine Tätigkeit verrichtet, nimmt sie das einfach auf oder sie schreibt es auf und dieses Wissen wird dann gespeichert.
15: Solche Technologieunternehmen siedeln sich laut Wirtschaftsförderungsgesellschaft Vulkaneifel seit Jahren immer häufiger in der Eifel an. Und das, obwohl die Infrastruktur in einer ländlichen Region wie der Eifel meist schlechter als in Städten ist. Jörn Block, Professor für Unternehmensführung an der Universität Trier, führt das vor allem auf die starke Verbundenheit vieler Unternehmer mit ihrer Heimatregion zurück.
18: Ja, es sind ja keine Gründer, die jetzt dort extra hingezogen sind. Diejenigen, die dort was aufbauen, sind Eifler. Das heißt, sie sind sehr eng mit der Region verwurzelt. Jeder Nachteil ist vielleicht manchmal auch ein Vorteil, bekommen dann dort auch loyales, gut ausgebildetes Personal.
15: Und die vielen Gründungen von Tech-Unternehmen in den vergangenen Jahren scheinen erst der Anfang für die Eifel zu sein. Laut den Eifeler Wirtschaftsförderern stehen viele Gründerinnen und Gründer aus der Region schon mit fertigen Konzepten bereit, um ihre Idee in den nächsten Jahren zu verwirklichen.
14: Der Beitrag von Daniel Nowitzki, 7.25 Uhr.
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14: Mit Stefan Sander.
19: Einen wunderschönen guten Morgen. Bei der Fußball-Weltmeisterschaft spielen im Moment Österreich und Jordanien gegeneinander. Aktuell steht es 1:1, das 1:0 durch Werder Brems Romano Schmid für Österreich. In der 21. Minute trifft er aus 21 Metern rechts in das obere Eck. Das 1:1 vor wenigen Minuten durch Jordaniens Ali Olwan. Von links nach rechts in den Strafraum gezogen, in das lange Eck geschossen. Der Ball trifft den Innenpfosten und fällt ins Tor. Eine knappe Stunde ist rum. In den ersten 3 Partien dieses Spieltags sind zuvor schon jede Menge Tore gefallen. Aus dem ARD-WM-Team berichtet Michael Küster.
3: Es ist bislang der Tag der Superstars. Lionel Messi hat beim 3:0 von Argentinien gegen Algerien alle Treffer erzielt und dem Titelverteidiger damit einen perfekten Einstand beschert. Schon zuvor konnte sich Vize-Weltmeister Frankreich auf die Treffsicherheit von Kylian Mbappé verlassen, der beim 3:1 über den Senegal doppelt getroffen hat. Ebenfalls zweimal konnte sich Norwegens Erling Haaland in die Torschützenliste eintragen. Die Skandinavier haben nach dem 4:1 Auftaktsieg über den Irak erstmal die Führung in Gruppe I übernommen.
19: Beim Spiel zwischen Argentinien und Algerien gab es also eine Messi-Show. Lionel Messi holte den deutschen WM-Torschützen Miroslav Klose mit seinen Treffern ein. Unser Reporter Philipp Sohmer hat das Spiel kommentiert und konnte es selbst kaum glauben.
20: Messi! Messi! Messi! Ich brech zusammen! Messi ist der Größte! Jetzt auch auf der WM-Bühne.
19: Ja, so ist es. Es war ein besonderes Spiel für den besonderen Messi. Oder, Jan Wochner?
21: Ja, der Arbeitstag von Lionel Messi endete vor einer Getränketonne. Dort saß Messi nämlich nach seiner Auswechslung auf dem Boden, angelehnt an die Tonne, mit einem Lächeln auf dem Gesicht, minutenlang dann damit beschäftigt, seine Stutzen und Socken auszuziehen, während das Spiel noch lief. Davor hat Messi einmal mehr WM-Geschichte geschrieben mit seinen 3 Toren gegen Algerien. Miroslav Klose eingeholt. In der ewigen WM-Torschützenliste steht Messi jetzt wie Klose bei 16 Treffern. Das ist Rekord. 2 davon gegen Algerien gab es unter gütiger Mithilfe des algerischen Torwarts, der beim 1 und auch beim 2-0 jeweils schlecht aussah. Und daneben griff das 3. Tor dann typisch Messi. Klasse Schuss ins linke untere Eck von der Strafe. Messi steht jetzt bei 28 Torbeteiligungen in 27 WM-Spielen. Was für eine irre Bilanz.
19: Ja, das ist eine richtig gute Quote. Heute Abend spielt dann um 19 Uhr unter anderem Portugal gegen die Demokratische Republik Kongo und später England gegen Kroatien um 22 Uhr. Schauen wir zum Tennis. Dort hat Jannik Hanfmann beim ATP-Turnier in Halle-Westfalen die erste Hürde genommen. Im Achtelfinale trifft er auf einen ganz besonderen Gegner, Thomas Bareis.
22: Der 34-jährige Karlsruher hat das Match gegen den Brasilianer Joao Fonseca, Nummer 25 der Weltrangliste, überraschend deutlich mit 6:2 und 6:2 für sich entscheiden können und steht nun im Achtelfinale des Rasenturniers. Nebenbei hat Hanfmann seinen 100. Sieg auf der ATP-Tour feiern können. Im Achtelfinale kommt es für ihn nun zum deutschen Duell mit dem French Open Champion Alexander Zverev. Der Hamburger hat sich mit etwas Mühe in 3 Sätzen gegen den Tschechen Vít Kopčiva durchgesetzt.
19: So viel zum Tennis. Beim Spiel Österreich gegen Jordanien steht es nach 64 gespielten Minuten immer noch 1:1. Gab gerade schon wieder Chancen auf beiden Seiten, geht gut hin und her. Es ist 7.29 Uhr.
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5: Mit Jonathan Hadem, schönen guten Morgen. Der G7-Gipfel findet unter spannenden Voraussetzungen statt. Zum einen ist da das Rahmenabkommen zwischen den USA und dem Iran und den ungeklärten Fragen. Gestern ging es aber dann vor allem um die Ukraine und wie die G7-Mitgliedstaaten den Druck auf den russischen Präsidenten Wladimir Putin erhöhen wollen. Darüber spreche ich gleich nach den Nachrichten mit der Sicherheitspolitikerin Agnieszka Brugger, Vizevorsitzende der Grünen im Bundestag.
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5: Vor allem Richtung Nordosten halten sich noch dichtere Wolken. Örtlich ist es da heute Morgen noch recht neblig. Im Laufe des Tages wird es von Frankreich her aber immer sonniger. Insgesamt gehen die Temperaturen heute auf 22 Grad in Monschau und 32 in Hockenheim.
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5: Um 7.30 Uhr.
0: Mit Alfred Schmidt, guten Morgen. Beim G7-Treffen in Evian geht es heute um Handel und Weltwirtschaft. Wegen eines mutmaßlichen Anschlags in Washington ist gegen 5 Personen Anklage erhoben worden. Die Stadt Pirmasens klagt erneut gegen den Finanzausgleich des Landes Rheinland-Pfalz. Und das Wetter im Süden recht sonnig, nach Norden hin stärker bewölkt, Höchstwerte 22 bis 32 Grad. Beim G7-Gipfeltreffen im französischen Evian stehen heute Handelspolitik und die Weltwirtschaft im Zentrum der Gespräche. Gestiegene Energiepreise, Umweltschutz und die Zollpolitik sind einige der Themen. Auch zahlreiche Gastländer sind heute mit am Tisch. Katrin Schmidt berichtet.
1: Frankreichs Präsident Emmanuel Macron, der Gastgeber in Evian, hat auch ein anderes großes zentrales Thema wirklich auf die Agenda gesetzt. Es geht heute um den weiteren Umgang mit künstlicher Intelligenz, mit einem fairen Gebrauch, so wird es formuliert in der Agenda. Und zu Gast sind dafür einige CEOs von KI-Firmen, also allen voran von OpenAI, der Firma hinter ChatGPT. Der Google-Chef ist da, aber eben auch Spitzen von europäischen KI-Firmen. Und das könnte durchaus auch kontrovers werden, weil Europa will ja tendenziell digital auch unabhängiger werden, selbstständiger werden in Sachen KI und auch mehr Leitplanken setzen für die Nutzung von KI. Und das wollen ja wiederum viele Firmenbosse nicht. Und sie haben auf jeden Fall mit US-Präsident Trump einen Verbündeten.
0: Wegen eines mutmaßlich geplanten Anschlags auf die Kampfsportveranstaltung am 80. Geburtstag von US-Präsident Trump wurden jetzt 5 Männer gerichtlich angeklagt. Das US-Justizministerium in Washington erhebt unter anderem Anklage wegen Verschwörung zum Mord. Katharina Fuß.
2: Laut den US-Behörden sollen die Verdächtigen geplant haben, mit Sprengstoff beladene Drohnen, um die Käfigkämpfe am Weißen Haus fliegen zu lassen, um so die Evakuierung der Veranstaltung zu erzwingen. Anschließend sollten demnach Scharfschützen auf die fliehenden Zuschauer schießen. Das FBI hatte zuvor mitgeteilt, dass es schon 4 Tage vor der Veranstaltung von einer potenziellen Bedrohung erfahren habe. Mehrere Menschen seien daraufhin festgenommen worden. Laut US-Medien soll sich die Mutter eines 19-jährigen Angeklagten an die Polizei gewandt haben. Sie hatte sich wegen Waffenkäufen und Online-Chats ihres Sohnes Sorgen gemacht.
0: Die Stadt Pirmasens will erneut gerichtlich gegen den Finanzausgleich durch das Land Rheinland-Pfalz klagen. Ziel ist es nach Angaben von Oberbürgermeister Zwick, dass die Kommunen künftig genug Geld bekommen, um ihre Aufgaben erfüllen zu können. SWR-Reporterin Sina Weber berichtet.
8: Die finanzielle Schwäche der Kommunen habe strukturelle Gründe, sagt der Pirmasenser Oberbürgermeister Markus Zwick von der CDU. Daher müsse sich grundlegend etwas ändern. Im Jahr 2025 seien die Kommunen in Rheinland-Pfalz mit rund 1,3 Milliarden Euro verschuldet gewesen. Diese Summe sei doppelt so hoch wie noch ein Jahr zuvor. In Pirmasens beispielsweise sei es nicht mehr möglich, den Pflichtaufgaben nachzukommen, ohne neue Kredite aufnehmen zu müssen, so Zwick. Er hoffe jetzt, dass das Land die erneute Klage zum Anlass nehme, das Problem wirklich zu lösen, statt nur mit Einmalbeträgen die Finanzlöcher zu stopfen.
0: Die Beschäftigten der baden-württembergischen Unikliniken erwarten heute den Beginn neuer Tarifgespräche. In Stuttgart startet die 2. Runde der Verhandlungen. Die Stimmung dabei ist auch geprägt von den Warnstreiks der zurückliegenden Tage. Michael Herr aus der Wirtschaftsredaktion.
23: Nach 2 Tagen des Protests stehen heute wieder Gespräche auf der Tagesordnung zwischen dem Arbeitgeberverband und Verdi. Gestern noch hatten laut der Gewerkschaft 1600 Beschäftigte in den 4 Unikliniken Freiburg, Heidelberg, Ulm und Tübingen die Arbeit niedergelegt. Im Tarifkonflikt fordert Verdi für die rund 26.000 Beschäftigten der Kliniken 7,5% mehr Geld, mindestens aber ein Lohnplus von 320 Euro im Monat. Der Arbeitgeberverband hat bislang kein konkretes Verhandlungsangebot vorgelegt und stattdessen auf die schwierige finanzielle Lage der Unikliniken verwiesen. Für die 2. Verhandlungsrunde haben die Arbeitgeber aber nun ein Angebot angekündigt.
0: Der Bericht von Michael Herr und das waren die Nachrichten.
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5: Mit Jonathan Hadem, schönen guten Morgen. Seit Montag läuft im französischen Evian der G7-Gipfel der Staaten, die einmal die wichtigsten Industrieländer waren. Es geht erneut um sicherheits- und außenpolitische Fragen. Am Montag war es das Rahmenabkommen zwischen den USA und dem Iran. Da war noch vieles unklar und es gibt noch eine Menge offener Fragen. Gestern wurde es dann aber vor allem in Bezug auf den Ukraine-Krieg sehr viel konkreter. Da gibt es jetzt einen gemeinsamen Vorstoß zur weiteren Unterstützung des Landes und selbst US-Präsident Donald Trump hat sich bereit erklärt, den Druck auf den russischen Präsidenten Wladimir Putin mit den anderen Staaten zusammen zu erhöhen. Agnieszka Brugger ist Vizechefin der Grünen-Fraktion im Deutschen Bundestag und Mitglied im Verteidigungsausschuss. Schönen guten Morgen, Frau Brugger.
24: Guten Morgen.
5: Wie viel geben Sie auf die Aussagen Donald Trumps, den Druck auf Putin erhöhen zu wollen?
24: Es wäre natürlich wünschenswert, dass er die Realität endlich so sieht, wie sie ist, nämlich dass Wladimir Putin diesen Krieg weiterführen will und dass der ukrainische Präsident immer wieder versucht hat, auch Angebote für Verhandlungen zu machen. Aus der Erfahrung des letzten Jahres weiß man natürlich aber auch, die Lage bei Donald Trump heute kann morgen wieder völlig anders aussehen und übermorgen erst recht. Und so wirklich große Zusagen der USA haben wir ja jetzt auch erstmal nicht gesehen, sondern nur wenn das Abkommen mit dem Iran halten sollte, was auch niemand weiß, ob das so kommt, dann sozusagen werden die Sanktionslockerungen der letzten Monate aufgehoben. Und deshalb also ist es total wichtig, dass Europa hier mehr Verantwortung übernimmt und nicht immer darauf wartet, was Donald Trump tut, sondern einen eigenverantwortlichen Kurs hat zur Unterstützung der Ukraine und zur Sicherung des Friedens auf unserem Kontinent.
6: Jetzt ist es ja so, dass überhaupt mal wieder über die Ukraine gesprochen wird. Das ist ja schon fast bemerkenswert. Der Konflikt ging ja in den Schlagzeilen zum Iran oftmals unter. Ist das trotzdem schon mal ein erster großer Erfolg der G7-Teilnehmer, dass sie das Flutlicht wieder auf die Ukraine gelenkt haben?
24: Das ist sicherlich mehr als positiv zu verzeichnen, denn es ist ja nicht so, dass in den letzten Monaten Wladimir Putin nicht, wie wir es so oft gesehen haben, die Brutalität hochgefahren hat mit besonders auch grausamen Angriffen. Umso wichtiger ist, dass eben die Weltöffentlichkeit wieder hinschaut und dass die Unterstützung der Ukraine nicht bröckelt, denn all das, was in den letzten Monaten in der Straße von Hormuz passiert ist, hat ja auch massive Auswirkungen. Der Ölpreis ist gestiegen, das hat die Wirkung der Sanktionen geschwächt, obwohl Wladimir Putin ja sonst eine noch viel angespanntere wirtschaftliche Lage auch zur Finanzierung des Krieges gehabt hätte. Oder auch das, was an Luftverteidigung dort in kürzester Zeit in immensen Mengen verschossen wurde und zu einer großen Knappheit jetzt führt, ist etwas, was auf jeden Fall der Ukraine mehr als geschadet hat. Insofern ist das sicherlich eine sehr gute Entwicklung.
6: Jetzt stimmen sich die europäischen Gipfelstaaten untereinander ab. Auch Bundeskanzler Merz ist da natürlich mit dabei. Und immerhin sind daraus mögliche neue Sanktionen entstanden und eben diese gemeinsame Linie, die ja sonst häufig gar nicht vorhanden ist. Sie sagen, eigentlich muss Europa da sehr viel mehr tun. Aber ist es nicht die richtige Strategie, das jetzt mit Vorsicht anzugehen, so wie es jetzt auf dem Gipfel passiert?
24: Aus meiner Sicht gibt es noch eine Reihe von Möglichkeiten bei den Sanktionen, bei einem härteren Vorgehen gegen die Schattenflotte, bei der stärkeren Unterstützung der Ukraine und übrigens auch der Sicherung unseres eigenen Luftraumes mehr zu tun. Wir sehen da natürlich irgendwie Schritte in die richtige Richtung, aber das ist alles aus meiner Sicht eigentlich nicht genug, denn wir sind jetzt wirklich in einer sehr entscheidenden Phase, wo wir wirklich merken, was die Ukraine diplomatisch wie auch sicherheitspolitisch wie militärisch in den letzten Monaten nochmal getan hat. Das braucht jetzt richtig Unterstützung und da sind die Europäer gefragt. Auf Donald Trump kann man sich da nicht verlassen.
6: Donald Trump hat ja den Großteil seiner zweiten Amtszeit jetzt noch vor sich und solange werden auch Konfliktbewältigung und Sicherheitsfragen immer wieder Thema sein. Wie kann Deutschland, aber auch Europa denn weiter mit ihm umgehen? Nett sein und Fußballtrikots verschenken, wie es der Kanzler gemacht hat oder dann doch irgendwie anders? Gibt es einen anderen Weg?
24: Ja, es tut ein bisschen weh, das zu sehen, wie dann mit dieser unterwürfigen Anbiederei Friedrich Merz wieder gut machen muss, was er unbedacht von der Schulklasse gesagt hat und diplomatisches Porzellan zerbrochen hat. Aber auf dem G7-Gipfel ist vor dem NATO-Gipfel im Juli. Und ob bis dahin die gute Laune Donald Trumps anhalten wird, ist leider auch eher unwahrscheinlich angesichts der Erfahrungen der letzten Jahre. Und deshalb stelle ich immer wieder fest, im letzten Jahr noch mal mehr als in den Jahren davor, es führt kein Weg daran vorbei und das ist die wichtigste Aufgabe unserer Zeit, für Europas Handlungsfähigkeit, Stärke und Sicherheit zu sorgen. Das hat viele wirtschaftliche, aber auch sehr viele sicherheitspolitische und militärische Aspekte und das ist die Aufgabe unserer Zeit, denn ich möchte nicht, dass Europa so sich anbiedern muss in dieser unterwürfigen Art und Weise und ich möchte, dass wir auch mehr Möglichkeiten haben, in einer solch rauen Welt zu bestehen und sie auch nach unseren Interessen und Werten mitzugestalten mit vielen anderen Partnern auf der Welt.
6: Das sagt Agnieszka Boga, Vizechefin der Grünen-Fraktion im Deutschen Bundestag und Mitglied im Verteidigungsausschuss. Vielen Dank heute Morgen für das Gespräch, Frau Boga.
24: Sehr gerne.
6: Kleiner Funfact am Rande. Agnieszka Boga ist in Polen auf die Welt gekommen. Ein Land, mit dem Deutschland seit 35 Jahren einen Nachbarschaftsvertrag hat. Aber es geht nicht um die Schnittblumen im Garten, sondern um die internationale sicherheits- und verteidigungspolitische Zusammenarbeit. An entsprechenden Bekenntnissen beider Seiten mangelt es nicht. Im Auswärtigen Amt in Berlin diskutieren heute dazu Vertreterinnen und Vertreter aus Politik, Wirtschaft, Wissenschaft und Gesellschaft über Chancen, Hürden und Notwendigkeiten. Christina Nagel mit den Einzelheiten.
7: Hier ist das Erste Deutsche Fernsehen mit der Tagesschau. Es ist die Top-Meldung heute, vor genau 35 Jahren.
9: Mit der Unterzeichnung des deutsch-polnischen Nachbarschaftsvertrages haben Bonn und Warschau heute die Absicht besiegelt, ihre Beziehungen auf eine neue, freundschaftliche Grundlage zu stellen.
7: Kanzler Helmut Kohl und der polnische Regierungschef Jan Krzysztof Bielecki sprechen von einem historischen Schritt. Tatsächlich verändert das Vertragswerk, das bis zuletzt umstritten war, die Beziehung zwischen beiden Ländern und auch das Leben der Sozialdemokratin Maja Wallenstein, wie sie im Bundestag erzählt.
10: Ohne Artikel 30 dieses Vertrages gäbe es das deutsch-polnische Jugendwerk nicht. Und ohne dieses Jugendwerk wäre ich als kleines Mädchen aus der Lausitz nicht in das Ferienlager nach Polen gefahren und ich hätte nicht Łukasz kennengelernt. Es gäbe diese Geschichte nicht, in der Łukasz später in Deutschland Abitur gemacht hat und ich in Krakau Polonistik studiert habe.
7: Es sind solche Begegnungen, die die Beziehung positiv prägen. Schüleraustausche, Partnerschaften zwischen Städten, Vereinen, Chören und Feuerwehren. Es gibt hunderte Formate. Ein Selbstläufer ist die gute Nachbarschaft aber trotzdem immer noch nicht. Auch wenn sich Friedrich Merz zu Beginn seiner Kanzlerschaft vorgenommen hatte, die Beziehung nicht nur politisch auf ein neues Niveau zu heben.
11: Dass es also genauso selbstverständlich ist für uns, für die Deutschen, nach Osten, nach Warschau zu fahren, wie wir das seit vielen Jahren wie selbstverständlich zum Beispiel nach Brüssel oder nach Paris tun können.
7: Der im Koalitionsvertrag vereinbarte Ausbau des Schienennetzes lässt allerdings auf sich warten. Dafür hat die Bundesregierung wieder Kontrollen an der deutsch-polnischen Grenze eingeführt, mit Folgen für die Grenzregion, in denen sich Vertrauen nur langsam entwickelt habe, wie der Brandenburger Unionsabgeordnete Knut Abraham mit kritischem Unterton anmerkt.
12: Wo neu entstehende Trennungslinien besonders sensibel aufgenommen werden.
7: Für Unmut auf der polnischen Seite sorgt auch, dass der Kanzler, der die Sprachlosigkeit zwischen Berlin und Warschau beenden wollte, in wichtigen Fragen wie gewohnt das Gespräch mit Frankreich und Großbritannien sucht. Das müsse sich dringend ändern, fordert die Grünen-Abgeordnete Katrin Göring-Eckardt im Bundestag.
25: Kein Treffen mit Frankreich ohne Polen, egal worum es geht in Europa, das sollte Gesetz sein oder eben auch ungeschriebenes Gesetz, meine Damen und Herren.
7: Die Frage von Augenhöhe spielt im deutsch-polnischen Verhältnis eine nicht zu unterschätzende Rolle. Schließlich ist da auch noch die Bürde der Vergangenheit. Die Aufarbeitung des Leids, das Deutsche über Polen gebracht haben. Die Forderungen nach Reparationen, nach der Rückgabe von Beute und Raubkunst, nach angemessenen Hilfen für die noch lebenden Kriegsopfer und einem würdigen Gedenken.
26: Da reichen Sonntagsreden nicht mehr aus. Und Polen wird genau hinschauen, was man für andere Nationen, Länder getan hat und wie man mit Polen umgeht.
7: Mahnt der AfD-Abgeordnete Götz Frömming. Über das, was getan werden kann und sollte, darüber werden sich heute im Auswärtigen Amt Vertreter aus Politik, Wirtschaft, Wissenschaft und Gesellschaft austauschen. Dabei dürfte es auch darum gehen, 35 Jahre nach der Unterzeichnung des Nachbarschaftsvertrags Zeichen zu setzen. Möglichkeiten gäbe es. In Pforzheim wurde zum Beispiel der Weg freigemacht für die Rückgabe des sogenannten Siegesmundrings. Ein Ring, der als Beutekunst gilt und den Polen gern zurück hätte.
27: Trotz des komplizierten Verhältnisses zu Deutschland, Polen ist voller Überzeugung EU-Mitglied. Die europäische Integration ist unumstritten in dem Land. Dasselbe kann man nicht unbedingt von Großbritannien behaupten. 2016 hat das Vereinigte Königreich mehrheitlich für den Austritt aus der EU gestimmt. Damit hatte kaum jemand gerechnet und 10 Jahre später zeigen sich nun die Folgen dieser Entscheidung. In Großbritannien gibt es sogar diejenigen, die überlegen, ob es nicht an der Zeit wäre, wieder in die EU einzutreten, berichtet unsere London-Korrespondentin Mareike Aden.
28: Soundcheck in einem Club in Manchester. An diesem Abend will die junge Band Witch Fever das Finale ihrer Großbritannien-Tour feiern. Danach geht es für die 4 Bandmitglieder weiter durch mehrere EU-Länder. Das erste Mal als Headliner, sonst waren sie immer Vorband. Seit einigen Jahren stehen sie bei einem großen Label unter Vertrag, aber brauchen alle noch Nebenjobs, um sich über Wasser zu halten. Die EU-Tour soll sie bekannter machen, aber sie ist ein großes finanzielles Risiko, sagt Bassistin Alex Thompson, vor allem wegen des Brexit.
29: Vor dem Brexit konntest du einfach so in den Van springen und auf Tour gehen. Man musste sich eigentlich um nichts kümmern. Du hast einfach Merch wie T-Shirts mitgenommen und los. Damit verdienen Bands ja das meiste Geld. Du bist gefühlt eine glorifizierte T-Shirt-Firma. Aber seit dem Brexit kannst du keine Ware mitnehmen, ohne Abgaben zu bezahlen. Auf dem Hinweg und zurück.
28: Die Bassistin Alex und zwei weitere Bandmitglieder waren 2016 beim Referendum gerade alt genug, um wählen zu dürfen und stimmten für den EU-Verbleib. Gitarristin Elisha Yarwood war erst 17 und durfte nicht wählen. Ihre Stimme, scherzt sie, hätte vielleicht den Unterschied gemacht.
3: I was 17, but if I could have voted, I know what I would have voted for. Maybe I would have made the difference.
28: Zahlen der größten britischen Musikgewerkschaft zeigen, für 59% der britischen Bands lohnen sich EU-Touren seit dem Brexit finanziell nicht mehr. Auch Witchfever hat sich damit abgefunden, dass sie in Europa draufzahlen werden. Eine weitere Hürde für Bands seit dem EU-Austritt ist ein sogenanntes Carnet erforderlich. Das seitenlange Zolldokument führt alle Instrumente und technischen Gegenstände auf, die sie ein- und ausführen. Ihr Tourmanager James Simpson, der früher selbst in einer Band war, unterstützt Witchfever bei der Bürokratie.
13: You could just play shows in Europe, same as you're playing shows in the UK, and vice versa. I think, as far as I'm aware, it's the same the other way.
14: Wir konnten früher einfach Konzerte in Europa spielen und umgekehrt. Man musste nicht diesen ganzen Verwaltungskram erledigen und noch dazu viel Geld für diese Bürokratie bezahlen. Außerdem dauert das Überqueren der Grenze länger, was bedeutet, dass man genügend Zeit für die Grenzübertritte einplanen muss und all sowas. Ich würde nicht sagen, dass das gut für den kulturellen Austausch ist. Überhaupt nicht gut.
13: Moving people around and sharing things.
28: Die Bürokratie und die Zollvorschriften, die der EU-Austritt mit sich gebracht hat, schaden auch der britischen Wirtschaft insgesamt. Wegen des Brexit ist die britische Wirtschaftsleistung massiv kleiner ausgefallen, um bis zu 8%, so eine Studie der US-Universität Stanford. Und das trifft besonders Menschen mit geringem Einkommen und auch viele junge Briten. Der Londoner Dylan Law war 10 beim Referendum. Der heute 20-Jährige wuchs in eher armen Verhältnissen im Londoner Stadtteil Hackney auf.
15: Durch den Brexit hat unser Land so viel Geld verloren. Das Geld hätte in unsere Gemeinden gehen können. Und dann heißt es oft, wir können das nicht ändern. Aber das war damals einfach eine schlechte Entscheidung. Jetzt reden viele über ein zweites Referendum. Ja, ich möchte ein zweites Referendum.
28: Umfragen zeigen, mehr als 80% der unter 25-Jährigen wollen zurück in die EU. Und dass der Brexit die richtige Entscheidung war, findet nur noch knapp ein Drittel aller Briten. Auch in der sozialdemokratischen Labour-Partei, die Regierung führt, sprechen sich prominente Stimmen offen für einen Wiedereintritt aus. Zum Beispiel Londons Bürgermeister Sadiq Khan oder der bisherige Gesundheitsminister Wes Streeting. Der Exit vom Brexit, er ist raus aus der Tabuzone. Auch wenn der Weg zu einem Wiedereintritt sicher voller offener Fragen, Hindernisse und auch wieder Streit wäre.
27: 7.48 Uhr.
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27: Heute halten sich vor allem in Richtung Nordosten noch dichtere Wolken. Örtlich ist es heute Morgen noch recht neblig. Im Laufe des Tages wird es von Frankreich her immer sonniger. Bei den allermeisten bleibt es heute auch den Tag über trocken. Die Höchstwerte liegen zwischen 22 Grad in Daun, in Prüm und auch in Monschau. Und bis zu 32 Grad kriegen wir heute in Aachen, in Mülheim und auch in Hockenheim. Morgen dann auch wieder viel Sonne. Teilweise wird es aber auch unangenehm schwül bei hitzigen 28 bis 35 Grad.
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27: Die G7-Staaten haben sich auf neue Sanktionen gegen Russland geeinigt, um ein Ende des Ukraine-Kriegs zu erzwingen. Unter anderem sollen diese den Öl- und Gassektor treffen. Außerdem soll die Ukraine mit weiteren Waffen unterstützt werden. Auch die NATO-Verbündeten Deutschland und Polen wollen ihre militärische Zusammenarbeit weiter ausbauen. Verteidigungsminister Boris Pistorius reist heute zum Jahrestag des deutsch-polnischen Nachbarschaftsvertrages nach Warschau. Dort soll der SPD-Politiker ein Verteidigungsabkommen unterzeichnen. Ein russisches Kriegsschiff hat im Ärmelkanal Warnschüsse auf eine Yacht abgegeben. Das britische Verteidigungsministerium teilte mit, so habe das Schiff versucht, eine Kollision zu verhindern. Die Fregatte soll zuvor auch versucht haben, Kontakt mit der Yacht aufzunehmen, ohne Erfolg. Der Vorfall passierte außerhalb britischer Hoheitsgewässer. Das US-Justizministerium klagt 5 Männer an, die einen Anschlag auf das Kampfsport-Event am Geburtstag von Präsident Donald Trump vorbereitet haben sollen. Den Männern wird vorgeworfen, den Einsatz von mit Sprengstoff bestückten Drohnen sowie Scharfschützen geplant zu haben.
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27: Stellen wir uns mal kurz vor, Außerirdische beobachten die Erde und sehen die Fußball-Weltmeisterschaft der Männer. Da könnten sie zur falschen Schlussfolgerung kommen, dass Fußball ein Spiel für Multimillionäre ist. Schließlich sind sehr, sehr viele der Spieler auf dem Platz bei namhaften Vereinen in Top-Ligen unter Vertrag. Besonders namhaft waren die Spiele der letzten Nacht.
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27: Bei den Auftaktpartien von Argentinien, Norwegen und Frankreich waren die Superstars Lionel Messi, Erling Haaland und Kylian Mbappé auf dem Platz und haben nicht enttäuscht. Unser Sportreporter Burkhard Hupe berichtet.
1: Es war wieder ungeheuerlich, magisch und atemberaubend. Lionel Messi, der kleine, großartige König des Spiels, zum 200. Mal für sein Land auf dem Platz, zum 6. Mal bei einer Weltmeisterschaft. 3 Tore gegen Algerien, 3-mal mit links, so leicht, so selbstverständlich, obwohl er bald 39 wird. Jetzt hat Messi genauso viele WM-Tore erzielt wie Miroslav Klose. Und ein Ende ist nach diesem 3:0 gegen Algerien nicht in Sicht. Kylian Mbappé schien dagegen mit Nachdruck zu versuchen, die wachsende Zahl seiner Kritiker zu bestätigen. Zumindest eine Halbzeit lang. Denn nichts lief zusammen für Frankreich gegen den Senegal, auch weil Mbappé wenig lief, der Superstar von Real Madrid.
2: Ich ärgere mich immer noch über diese Chancen, als Kylian Mbappé das einfach total eigensinnig macht. Der kommt überhaupt nicht zurecht, der ist da hinten abgemeldet bei 2.
1: Doch im zweiten Durchgang gelang Mbappé all das, was ihn zum bestbezahlten Fußballer der Welt werden ließ.
2: Schuss auf der anderen Seite, Tor! Weitschuss! Mbappé! Mbappé! Ole, ole! Du wirst ja völlig bekloppt!
1: Seine Treffer zum 1:0 und zum 3:1 Endstand gegen eine starke und unbequeme senegalesische Mannschaft sorgten dafür, dass unbequeme Fragen an Mbappé dieses Mal ausblieben.
8: Wir sind noch nicht voll in Fahrt, aber es ist wichtig, gut zu starten. Das gibt uns Gelassenheit. Wir haben gesehen, dass es schwierig ist, mit einem Sieg zu starten, aber wir wissen, dass wir jederzeit ein Tor schießen und den Unterschied machen können.
1: Für Norwegens Superstar Erling Haaland lief das Jahr bei Manchester City auch nicht gerade rosig, obwohl er viele Tore schoss. Die Erwartungen erfüllten sich trotzdem nicht. Mit seiner Nationalmannschaft ist das dagegen ganz anders. Von den Wikingern erwartet niemand im Ernst den Titel. Haalands Doppelpack beim 4:1 gegen den Irak schmeckte deshalb besonders süß.
8: Ich mag die Wikinger und wenn die Wikinger-Mentalität uns hilft, noch mehr herauszuholen, dann nehme ich das gerne mit.
1: 3 Weltstars mit 7 Toren. Die Fußballweltmeisterschaft in Nordamerika erlebte ihre erste leuchtende Sternennacht.
27: Tja, und eine Partie läuft auch noch. Österreich liegt im Spiel gegen Jordanien mit 2:1 im Moment vorne. Es läuft gerade schon die 88. Minute. 7.53 Uhr jetzt.
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27: Mit Heike Scherbel.
16: Guten Morgen. Im französischen Evian geht am Abend der G7-Gipfel zu Ende. Doch heute soll es nochmal um die angespannte Lage der Weltwirtschaft gehen. Georg Schwarte mit den Details.
17: Auf dem Themenzettel am Morgen eine nachhaltige Wachstumsagenda für die Welt in Zeiten von Krieg und Krisen. Die geopolitische Lage, laut Kanzler Merz, weiter der Stresstest für die Weltwirtschaft. Mit am Tisch heute sitzen dann auch die geladenen Gastländer Kenia, Südkorea, Indien und Brasilien. Verlässliche Handelsbeziehungen und fairer Wettbewerb. Nur 2 Stichworte, über die die G7 im erweiterten Kreis sprechen wollen. Heute Mittag dann dreht sich hier alles um das Thema künstliche Intelligenz. Darüber werden Kanzler Merz, US-Präsident Trump und die übrigen Gipfelteilnehmer am Nachmittag auch mit den Gründern und Vorstandschefs von KI-Unternehmen wie OpenAI, Meta oder auch Google DeepMind diskutieren, bevor der G7-Gipfel vom Gastgeber Frankreich zu Ende geht. Im kommenden Jahr übernehmen dann die Amerikaner den Vorsitz der 7 wirtschaftsstarken Nationen der Welt.
16: Der Autobauer BMW blickt auf das laufende Jahr deutlich pessimistischer als bisher. Vor allem die anhaltende Schwäche auf dem chinesischen Automarkt setzt dem Konzern zu. Florian Dötsch aus der SWR Wirtschaftsredaktion.
18: Erst gestern hatte die China Passenger Car Association ein weiteres Mal ihre Marktprognose nach unten korrigiert. Nicht viel später reagierte BMW darauf und senkte seine Prognose für das gesamte Geschäftsjahr. Der Münchner Autobauer rechnet nun mit einem deutlichen Rückgang des Konzernergebnisses. Bislang war das Unternehmen nur von einem moderaten Minus ausgegangen. Auch die operative Marge, die Hinweise darauf gibt, wie profitabel ein Unternehmen im Kerngeschäft ist, wurde stark nach unten korrigiert. Hier stand BMW im Vergleich zu anderen Herstellern bisher eher besser. besser dar. Als Hauptgrund nennt BMW jene Krise auf dem chinesischen Automarkt. Dort ist die Nachfrage weiter zurückgegangen, insbesondere bei Fahrzeugen mit Verbrennungsmotor. Die Zuwächse in Europa und den USA könnten die Entwicklung in China nicht ausgleichen. Zusätzlich belasten laut BMW die Folgen des Nahostkonflikts das Geschäft. Hohe Energiepreise treiben die Kosten hoch, gleichzeitig dämpfe die Unsicherheit die Kauflaune vieler Verbraucher. Für das laufende Jahr erwartet der Konzern nun auch einen leichten Rückgang der weltweiten Auslieferung. BMW reagiert mit einem verschärften Sparkurs und will bestehende Struktur- und Effizienzmaßnahmen beschleunigen. Diese würden dann einmalig das Ergebnis im zweiten Halbjahr belasten.
16: Der Social-Media-Markt ist fest in der Hand großer chinesischer oder US-Plattformen wie TikTok, Facebook oder X. Datenschutzalgorithmen und politische Einflussnahme sorgen dabei immer wieder für Kritik, vor allem in Europa. Genau hier setzt W Social an, eine neue Plattform, die als europäische Alternative zu bestehenden Netzwerken antritt und heute veröffentlicht wird. Alexander Winkler aus der ARD Verbraucherredaktion. Was genau ist W Social?
0: W will ganz klar eine Alternative zu X sein, also ehemals Twitter. Es ist ein Kurznachrichtendienst, bei dem natürlich auch Bilder, Links oder Videos geteilt werden können. Das Prinzip kennen wir alle. Neu ist, wie unsere Daten gespeichert werden, wer dort posten darf und welche Nachrichten wir sehen. Das heißt konkret, die Server von W stehen alle in Europa und unterliegen damit den strengen EU-Datenschutzregeln. Außerdem sollen Nutzerinnen und Nutzer mehr Einfluss auf ihren eigenen Nachrichtenfeed bekommen als bei anderen Plattformen. Also auf das, was an Beiträgen, Meinungen und Infos angezeigt wird. Dadurch soll es möglich werden, dass man weniger in der eigenen Meinungsbubble unterwegs ist und mehr Nachrichten von anderen, also etwa politischen Strömungen, zu sehen bekommt. Und W will verlässlichere Quellen und Informationen bieten als X, zum Beispiel indem möglichst nur Menschen und keine Bots dort posten sollen.
16: Danke, Alexander Winkler. Und nun zu den Finanzmärkten. Da steht die US-Notenbank im Fokus. Robert Minde aus der ARD-Finanzredaktion gibt einen Ausblick.
5: Am deutschen Aktienmarkt gehen die Blicke heute einmal mehr in die USA. Am Abend wird die mächtige US-Notenbank Federal Reserve, die Fed, ihren weiteren Zinskurs bekannt geben. Das ist traditionell ein besonders wichtiges Ereignis für die Weltbörsen und beeinflusst auch die Rohstoff- und Devisenmärkte maßgeblich. Zum ersten Mal

0: Temperaturen dann wieder weit über die 30-Grad-Marke hinaus. Was uns in dieser Hitzewelle erwartet, darüber spreche ich gleich mit unserem ARD-Meteorologen. Und er erklärt dann auch, warum es so ungewöhnlich ist, dass jetzt schon Mitte Juni so eine heftige Hitzewelle auf uns zukommt. Jetzt aber erstmal ein kurzer Blick auf die Straßen. Vorsicht auf der A61 Koblenz Richtung Ludwigshafen, zwischen Gau-Bickelheim und Bornheim-West eine ungesicherte Unfallstelle. Außerdem Vorsicht auf der B292 Bad Schönborn Richtung Sinsheim, zwischen dem Abzweig nach Bad Mingolsheim und Östringen eine ungesicherte Unfallstelle. Noch kurz zu den Staus: A5 Karlsruhe Richtung Frankfurt zwischen Kreuz-Walldorf und Heidelberg-Schwetzingen. Unfall, 4 Kilometer Stau, hier dauert es 20 Minuten länger. Und die A8 Karlsruhe Richtung Stuttgart zwischen Pforzheim-West und Pforzheim-Ost Baustelle. 6 Kilometer stockender Verkehr, hier dauert es eine Viertelstunde länger.
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0: Heute halten sich vor allem Richtung Nordosten noch dichtere Wolken. Örtlich ist es heute Morgen noch recht neblig. Im Laufe des Tages wird es dann von Frankreich her immer sonniger. Bei den allermeisten bleibt es heute auch trocken. Die Höchstwerte liegen zwischen 22 Grad in Monschau, in Daun und auch in Prüm und bis zu 32 Grad in Hockenheim, in Mülheim und auch in Aachen. Morgen dann weiter viel Sonne, teilweise wird es aber auch unangenehm schwül bei hitzigen 28 bis 35 Grad.
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2: Mit Alfred Schmidt, guten Morgen. Beim G7-Treffen in Evian geht es heute um Handel und Weltwirtschaft. Die Innenminister südeuropäischer Staaten beraten über die Sicherheit der Außengrenzen. Der Hans-Bausch-Media-Preis geht in diesem Jahr an Mainzer Medienforscher. Das Wetter im Süden recht sonnig, nach Norden stärker bewölkt. Höchstwerte 22 bis 32 Grad. Beim G7-Gipfeltreffen im französischen Evian stehen heute Handelspolitik und die Weltwirtschaft im Zentrum der Gespräche. Dabei soll es auch um gestiegene Energiepreise, den Umweltschutz und die Zollpolitik weltweit gehen. Einige Gastländer sind ebenfalls eingeladen. Georg Schwarte berichtet.
3: Auf dem Themenzettel am Morgen eine nachhaltige Wachstumsagenda für die Welt in Zeiten von Krieg und Krisen. Die geopolitische Lage, laut Kanzler Merz, weiter der Stresstest für die Weltwirtschaft. Mit am Tisch heute sitzen dann auch die geladenen Gastländer Kenia, Südkorea, Indien und Brasilien. Verlässliche Handelsbeziehungen und fairer Wettbewerb. Nur zwei Stichworte, über die die G7 im erweiterten Kreis sprechen wollen. Heute Mittag dann dreht sich hier alles um das Thema künstliche Intelligenz. Darüber werden Kanzler Merz, US-Präsident Trump und die übrigen Gipfelteilnehmer am Nachmittag auch mit den Gründern und Vorstandschefs von KI-Unternehmen wie OpenAI, Meta oder auch Google DeepMind diskutieren, bevor der G7-Gipfel vom Gastgeber Frankreich zu Ende geht. Im kommenden Jahr übernehmen dann die Amerikaner den Vorsitz der 7 wirtschaftsstarken Nationen der Welt.
2: Wegen eines mutmaßlich geplanten Anschlags auf die Kampfsportveranstaltung am 80. Geburtstag von US-Präsident Trump wurden jetzt 5 Männer gerichtlich angeklagt. Das US-Justizministerium erhebt unter anderem Anklage wegen Verschwörung zum Mord. Katharina Fuß berichtet.
4: Laut den US-Behörden sollen die Verdächtigen geplant haben, mit Sprengstoff beladene Drohnen, um die Käfigkämpfe am Weißen Haus fliegen zu lassen, um so die Evakuierung der Veranstaltung zu erzwingen. Anschließend sollten demnach Scharfschützen auf die fliehenden Zuschauer schießen. Das FBI hatte zuvor mitgeteilt, dass es schon 4 Tage vor der Veranstaltung von einer potenziellen Bedrohung erfahren habe. Mehrere Menschen seien daraufhin festgenommen worden. Laut US-Medien soll sich die Mutter eines 19-jährigen Angeklagten an die Polizei gewandt haben. Sie hatte sich wegen Waffenkäufen und Online-Chats ihres Sohnes Sorgen gemacht. Die Verdächtigen sollen demnach über die Nachrichten-App Signal über Anschlagspläne auf die Käfigkämpfe am Weißen Haus gesprochen haben. US-Präsident Trump sagte am Rande des G7-Gipfels in Frankreich, er sei noch nicht über die mutmaßlichen Anschlagspläne informiert worden.
2: Die NATO-Verbündeten Deutschland und Polen wollen ihre militärische Zusammenarbeit weiter ausbauen. Verteidigungsminister Pistorius reist deswegen heute nach Warschau. Dort soll ein gemeinsames Verteidigungsabkommen unterzeichnet werden. Dabei geht es auch darum, den gegenseitigen Beistand zu unterstreichen und Kooperationen im Bereich Rüstungsentwicklung und militärische Fähigkeiten zu stärken. Deutschland und Polen begehen heute den 35. Jahrestag ihres Nachbarschaftsvertrags. Die Innenminister von 4 südeuropäischen Staaten treffen sich heute in Rom zu Gesprächen über die Sicherung der EU-Außengrenzen. Dabei soll es auch um das neue europäische Asylsystem gehen, das vergangene Woche in Kraft getreten ist. Anna Giordano berichtet aus Rom.
5: Die Minister wollen unter anderem über Finanzdeals mit afrikanischen Transitländern beraten.

0: hatten. Italiens Innenminister Piantedosi hatte im Vorfeld betont, der aktuelle Rückgang der Ankunftszahlen von Migranten in Italien sei auf Abkommen des Landes mit Drittstaaten wie Tunesien und Libyen zurückzuführen. Konkret seien die Ankünfte in den vergangenen 2 Jahren um über 50% zurückgegangen. Außerdem soll es bei den Gesprächen der Innenminister um die Auslagerung kompletter Asylverfahren in Drittstaaten außerhalb der EU gehen, nach dem Vorbild von Italiens umstrittenen Modell in Albanien. Alle 4 Länder haben Interesse an einer härteren Linie in Migrationsfragen und an mehr Kontrolle an den Außengrenzen.
1: Die Innenminister von Bund und Ländern beraten ab heute in Hamburg unter anderem über die Flüchtlingspolitik. Kurz vor dem Treffen hat sich Hamburgs Innensenator Grote dafür ausgesprochen, Abschiebungen von straffälligen Geflüchteten zu vereinfachen, und zwar unabhängig vom Herkunftsland. Der SPD-Politiker sagte dem Redaktionsnetzwerk Deutschland, wenn Menschen bleiben dürften, obwohl sie hier schwere Straftaten begingen, leide die Akzeptanz für den Schutz von Geflüchteten insgesamt. Der Hans-Bausch-Media-Preis des Südwestrundfunks wird heute an Birgit Stark und Pascal Schneiders verliehen, die an der Uni Mainz über die heutige Mediennutzung forschen. Dabei geht es auch um journalistische Qualitätskriterien und den Einfluss von Social-Media-Plattformen. Peter Binder berichtet.
2: Auf Social Media wird Emotionales und Sensationslüsternes viel eher gesucht und besser ausgespielt als nüchterne, vielleicht gar lokale Informationen. Das beeinflusst auch die Art und Weise, wie Medienhäuser ihre Nachrichten auf diesen Plattformen gestalten. Die beiden preisgekrönten Wissenschaftler, Birgit Stark und Pascal Schneiders, haben auch Vorschläge formuliert, wie sich die Situation verbessern lässt. Etwa indem man die Plattformen verpflichtet, seriöse Nachrichteninhalte zu kennzeichnen oder Links zuzulassen, die zu ausführlicheren Informationen führen. Mit dem Hans-Bausch-Media-Preis zeichnet der SWR gemeinsam mit der Uni Tübingen jedes Jahr eine herausragende wissenschaftliche Arbeit zu Medienthemen aus.
1: Bei der Fußballweltmeisterschaft geht in diesen Momenten das Spiel Österreich gegen Jordanien zu Ende. Der Stand momentan 2:1 für Österreich. In den ersten 3 Partien dieses Spieltags sind zuvor schon etliche Tore gefallen. Michael Küster berichtet, wer wie gespielt hat.
3: Argentiniens Lionel Messi hat WM-Geschichte geschrieben. Beim 3:0 gegen Algerien hat er in seinem schon 6. Turnier alle Treffer für den Titelverteidiger erzielt und dabei den Torrekord von Miroslav Klose eingestellt. Für die Tabellenführung in Gruppe I hat es aber trotzdem nicht gereicht, denn die hat sich Norwegen nach einem 4:1 über den Irak gesichert. Bereits am Abend ist auch Vize-Weltmeister Frankreich erfolgreich gestartet. 3:1 hieß es in einer rasanten Partie gegen den Senegal. Herausragend auch in diesem Spiel ein Superstar. Kylian Mbappé traf für die Franzosen doppelt.
1: Der Bericht von Michael Küster, und das waren die Nachrichten.
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5: Mit Jonathan Hadem, schönen guten Morgen. Es wird heiß in Deutschland. Schon heute können die Temperaturen auf über 30 Grad steigen. Am Donnerstag, also morgen, sind dann bis zu 36 Grad möglich, auch in Baden-Württemberg und Rheinland-Pfalz. Auch in den Nächten sinken die Temperaturen möglicherweise nicht mehr unter 20 Grad. Da spricht man dann von tropischen Nächten und auch durchschwitzter Bettwäsche. Tim Stäger ist Meteorologe des ARD-Wetterkompetenzzentrums. Wo wird es denn besonders heiß in den nächsten Tagen?
6: Ja, also das Ganze wird von Südwesten jetzt so langsam Baden-Württemberg erreichen, bedeutet natürlich wieder am Oberrhein, Kaiserstuhl, Markgräfler Land, insgesamt Breisgau, wahrscheinlich die heißeste Ecke, wahrscheinlich deutschlandweit, aber auch in den Niederungen allgemein wird die Hitze spürbar sein. Das breitet sich sehr weit nach Norden aus, sogar deutschlandweit bis an die Küsten, also auch in den tieferen Lagen, Temperaturen deutlich über 30 Grad, Sie haben es ja schon erwähnt, 35, 37 Grad sind möglich, und neben der Temperatur auch die Luftfeuchtigkeit, also die Schwüle, ein großes Problem.
5: Solche Hitzewellen können ja auch mal eine ganze Weile dauern. Wie lange bleibt es denn diesmal so heiß?
6: Das ist noch gar nicht so ganz klar. Also zumindest mal bis weit übers Wochenende wird sich da nicht viel Abkühlung einstellen. Wahrscheinlich Richtung Montag, Dienstag immer noch Temperaturen weit jenseits der 30 Grad. Und dann werden die Modelle ungenau. Das heißt, dann könnte es Mitte der Woche abkühlen. Aber das ist nicht ganz sicher. Möglicherweise bleibt es heiß oder es gibt nur so eine kurze zwischenzeitliche leichte Abkühlung. Und es wird dahinter schon wieder heißer. Das ist das, was die aktuellen Modellläufe anzeigen. Also man sollte sich auf eine etwas längere Hitzewelle einstellen, ein beständiges Hoch, das da jetzt erstmal bei uns vor Anker geht und erstmal für eine längere Zeit Hitze mit sich bringt.
5: In den Nächten kühlt es ja vor allem in den Städten häufig nur wenig ab. Ist das in den kommenden Tagen auch so, oder gibt es noch andere Orte, an denen wir nachts weiter schwitzen müssen?
6: Ja, natürlich, vor allem die Innenstädte sind da betroffen. Stichwort ist städtische Wärmeinsel. Die Steine speichern die Wärme und geben sie dann nachts ab. Und jetzt das Besondere, wir sind zur Zeit der Sommersonnenwende mit den kürzesten Nächten aktuell. Das ist eigentlich eine Hitzewelle, die typischerweise so Mitte Juli bis Mitte August sich vollzieht. Das sind die Nächte schon ein bisschen länger. Das heißt, das ist auch noch ungünstig. Also vor allem in den Städten wird es von Nacht zu Nacht lauer. Aber auch so mittlere Lagen in Mittelgebirgen, da kann es auch in den Nächten durchaus noch warm bleiben. Tendenziell sind dann Senken mit Wäldern und Fließgewässern noch die günstigsten Orte, aber auch da werden die Nächte wahrscheinlich nicht mehr für die optimale Schlafqualität herhalten können.
5: Jetzt haben Sie gerade schon erwähnt, dass solche Hitzewellen mit diesem Ausmaß eigentlich eher später im Jahr kommen. Das heißt, so eine Hitzewelle, so eine intensive Hitzewelle jetzt schon im Frühsommer ist eigentlich ungewöhnlich.
6: Ganz richtig, also es ist noch 5 Wochen vor der eigentlich heißesten Zeit des Jahres, die sogenannten Hundstage. Wir haben zwar jetzt die längsten Tage, aber aufgrund der Trägheit der Meere kommt die höchste Temperatur dann typischerweise zeitversetzt erst auf. Wir hatten ja schon Ende Mai eine Hitzewelle, da gab es ja am 26. zum Beispiel schon 33,4 Grad am Oberrhein, aber vor allem auch Großbritannien, Vereinigtes Königreich hatten ja extreme Rekordtemperaturen, also das war tatsächlich auch schon sehr ungewöhnlich in der Ausprägung, wie sie jetzt sich vollzieht. Es ist eine Hitzewelle, die wirklich in die heißeste Zeit reinpasst, aber eben nicht jetzt Ende Juni. Da spielt sicherlich der Klimawandel eine Rolle. Man erwartet ja auch intensivere und auch frühere Hitzewellen. Das gab es letztes Jahr übrigens auch so. Dann war es über den Hochsommer einigermaßen moderat, ist aber keine feste Regel, die man da ableiten sollte. Also es ist durchaus denkbar, dass dann diesem Sommer noch intensivere Hitzewelle folgen. Man weiß es aber noch nicht.
5: Hier im Südwesten ist ja vor allem auch immer die Feuchtigkeit ein Thema, vor allem entlang des Rheins. Trockene Hitze wäre ja nicht so belastend wie diese Schwüle. Warum ist das so?
6: Das liegt irgendwie daran, dass beim Schwitzen Feuchtigkeit verdunstet wird an die umgebende Luft und das den Kühleffekt bringt. Ist nun die Luft sehr feucht, dann passt da nicht mehr viel Feuchtigkeit zusätzlich rein. Der Kühleffekt wird quasi ausgebremst. Es ist wie in der Sauna, wenn man dann Aufguss macht, dann wird es ja auch nicht wärmer. Wenn man das Thermometer da anschaut und beobachtet, dann nur feuchter. Und das ist das Empfinden, was dann quasi die gefühlte Temperatur nach oben treibt. Und das ist das, was problematisch ist, weil die Wärmebelastung damit in Verbindung also wirklich sehr hoch ist. Das sollte man auf jeden Fall darauf achten. Ältere und schwache Mitmenschen leiden besonders unter dieser Witterung, dass man da ein bisschen Auge drauf hat und auf sich selber natürlich auch viel trinken und vor allem über die Nachmittagsstunden es ruhig angehen lassen.
5: Informationen, Einschätzungen und Empfehlungen auch von Tim Stäger, Meteorologe im ARD-Wetterkompetenzzentrum. Dieses Jahr steht ja klimatisch ohnehin unter besonderer Beobachtung. Der Grund ist El Niño, also das Klimaphänomen, gemäß dem sich regelmäßig im Ostpazifik eine Wärmeanomalie bildet. Das sorgt dann in Süd- und Mittelamerika für besonders starke Regenfälle, teils mit katastrophalen Folgen. Gleichzeitig bleibt der Regen aus in Australien, Indonesien und im südlichen Afrika. So steigt dort die Waldbrand- und Dürregefahr. El Niño bahnt sich auf der Südhalbkugel oft schon zur Weihnachtszeit an, daher auch der Name, eine Referenz aufs Christkind. Die Vereinten Nationen und die Wetterbeobachter von Copernicus warnen aber, dieses Jahr könnte El Niño besonders heftig ausfallen. Und das zeigt sich schon jetzt in Südasien, berichtet unsere Indien-Korrespondentin Lena Bodewein.
7: Tariq Ali wartet auf den Monsun. Sein Blick schweift über seine trockenen Felder, seine Gedanken schweifen ins Philosophische.
8: Diese Landwirtschaft ist wie ein Kieselstein. Nichts ist mehr übrig. Wenn der Wind weht, hört man das Geräusch von den Feldern herüber. Hör zu, ich werde dich nicht verhungern lassen, aber ich werde dich auch nicht vorankommen lassen. Das ist die Geschichte des Bauern.
7: Auf seinem rund 4000 Quadratmeter großen Feld, in einem Dorf 2 Fahrtstunden von der Hauptstadt Delhi entfernt, baut er Mais, Perlhirse und Sorghum an. Später in der Saison will er Reis pflanzen. Die 5-köpfige Familie kann mühsam und knapp von der Landwirtschaft leben, wie Millionen anderer indischer Bauern. Doch seine Ernte ist stark vom Monsun abhängig. Der liefert etwa 70% der jährlichen Niederschläge Indiens. Ein Großteil der indischen Wirtschaft hängt davon ab. Nicht nur Tariq. Wenn die reichhaltigen Regenfälle nicht rechtzeitig beginnen, verliert er fast die Hälfte seines Einkommens.
8: Die Lage ist derzeit sehr schlecht. Die Landwirte haben momentan mit vielen Problemen zu kämpfen. Wenn es zum richtigen Zeitpunkt regnet, wächst auch die Saat zur richtigen Zeit. Doch es regnet nicht. Wir müssen warten, da es sehr heiß ist.
7: Seit Wochen werden 45 Grad Celsius und mehr in vielen Bereichen Südasiens gemessen. Dutzende Menschen starben infolge der Hitze. Auch um diese Hitzewellen zu brechen, hoffen die Länder auf den Monsun.
9: Wir hatten zwar schon früher Hitzewellen, aber die gingen nicht mit El Niño einher. Wir hatten das Glück, dass uns das bisher erspart blieb,
7: sagte Winder Sharma, Aktivist für nachhaltige Landwirtschaft.
9: Doch wenn die Hitzewelle in diesem Jahr mit El Niño zusammenfällt, dann trifft die Landwirtschaft ein doppelter Schlag.
7: In dieser Hitze steht Tariq Ali mit anderen Bauern. Sie diskutieren. Es sei in Gottes Hand, wann Regen fällt. Das lasse sich nicht vorhersagen, so die eine Meinung. Andere glauben an moderne Wissenschaft und die Hilfe von Wetterprognosen bei den Entscheidungen, die Bauern treffen müssen. Die extreme Trockenheit hat in diesem Jahr vielerorts die Aussaat verzögert. Und wenn nach langer Dürre heftige Regenfälle folgen, kann der ausgetrocknete Boden die Wassermassen oft nicht aufnehmen. Überschwemmungen vernichten die Ernten, gefährden Leben. Das Landwirtschaftsministerium hat für knapp 200 Distrikte El Niño-Warnungen ausgesprochen.
5: 8.15 Uhr gleich.
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5: Vor allem Richtung Nordosten halten sich heute noch dichtere Wolken. Örtlich ist es heute Morgen noch recht neblig. Im Laufe des Tages wird es dann von Frankreich her immer sonniger. Bei den allermeisten in Baden-Württemberg und Rheinland-Pfalz bleibt es trocken. Die Höchstwerte liegen zwischen 22 Grad in Monschau, Prüm und Daun. Und bis zu 32 Grad kriegen wir in Hockenheim, in Mülheim und auch in Aachen. Das geht die nächsten Tage so weiter. Morgen erstmal viel Sonne, teilweise wird es aber auch unangenehm schwül bei hitzigen 28 bis 35 Grad. Und das wird dann Richtung Wochenende möglicherweise noch ein kleines bisschen heißer.
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5: Die G7-Staaten haben sich auf neue Sanktionen gegen Russland geeinigt, um ein Ende des Ukraine-Kriegs zu erzwingen. Unter anderem sollen diese den Öl- und Gassektor treffen. Außerdem soll die Ukraine mit weiteren Waffen unterstützt werden. Die grüne Verteidigungspolitikerin Agnieszka Brugger hat die Ankündigung von US-Präsident Donald Trump begrüßt, ebenfalls den Druck auf Moskau zu erhöhen. Sie warte aber hier in SWR aktuell heute früh auch, dass die Zusagen Trumps nicht zuverlässig seien. Die Verschärfung der Sanktionen sei darüber hinaus an die Beständigkeit des Iran-Abkommens gekoppelt. Deshalb müsse Europa selbst weiter aktiv werden, um Frieden und Sicherheit auf dem eigenen Kontinent zu sichern. Der Rheinland-Pfälzische Landtag debattiert heute über die Regierungserklärung von Ministerpräsident Gordon Schnieder, die der CDU-Politiker gestern gehalten hat. In der Aussprache wird sich auch Ex-Regierungschef Alexander Schweizer in seiner neuen Rolle als SPD-Fraktionschef äußern. Parallel dazu wird der Kampfmittelräumdienst in Mainz heute eine Weltkriegsbombe entschärfen. Bis 8 Uhr müssen Anwohner im Umkreis von etwa 250 Metern um den Fundort ihre Häuser im Stadtteil Hartenberg-Münchfeld verlassen haben. Dann wird mit der Entschärfung begonnen.
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5: Die Mehrheit der Menschen in Deutschland ist frustriert. Es geht den meisten zwar finanziell okay, aber sie befürchten, dass sich das ändern könnte. Nach aktuellen Umfragen machen sich sehr viele Menschen Sorgen darum, wie es wirtschaftlich weitergeht. Im aktuellen Deutschland-Trend bewerten 85% der Befragten die wirtschaftliche Lage im Land als schlecht. Und der Politik traut nur eine kleine Minderheit zu, die Wende zum Positiven zu schaffen.
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5: Schlechte Laune, Grund zur Hoffnung, so steht's um die deutsche Wirtschaft. Das ist unser Serienthema diese Woche in SWR aktuell. Und ich rede darüber mit der baden-württembergischen Wirtschaftsministerin Nicole Hofmeister-Kraut von der CDU. Frau Hofmeister-Kraut, Bundeskanzler Merz sagte kürzlich beim Ostdeutschen Wirtschaftsforum, es gebe keinen Grund für Pessimismus und Schwarzmalerei über die Zukunft unseres Landes. Wie sehen Sie das?
10: Ja, es ist natürlich im Moment eine herausfordernde Situation. Wir haben 3 Jahre eine Rezession erlebt und auch das Jahr 2026 wird voraussichtlich ein schwieriges Jahr. Wir sind ja schon mittendrin. Ich bin mir sicher, Kanzler Merz hat sich darauf bezogen, welche Stärken unser Land ausgemacht haben, und zwar schon seit Jahrzehnten. Das sind die Menschen. Wir haben hochqualifizierte Menschen. Wir haben erfolgreiche Familienunternehmen. Wir haben exzellente Forschungsstrukturen. Wir haben Hightech aus Deutschland, aus Baden-Württemberg heraus in der Welt erfolgreich vermarktet. Dieses Geschäftsmodell steht jetzt unter Druck. Und deswegen ist es wichtig, dass die Politik ihre Hausaufgaben macht. Reformen müssen kommen. Die Substanz ist da. um dann wieder durchzustarten und erfolgreich zu sein als Land.
11: Das, was Sie gerade sagen, klingt alles relativ positiv. Es gibt aber nur eine kleine Minderheit der Menschen hier in Deutschland, die die wirtschaftliche Lage überhaupt für gut befinden. Nur wenige vertrauen darauf, dass Sie als Politik das Ganze überhaupt in irgendeiner Form richten können. Ist das nicht eigentlich eine Ohrfeige für Sie?
10: Also die wirtschaftliche Lage ist in der Tat schwierig, gerade in Baden-Württemberg. Wir haben 3 Jahre Rezession. Ich möchte aber noch mal deutlich machen, wir haben ein Fundament, das uns trägt. Wir haben großartige, qualifizierte Menschen, wir haben einen starken Mittelstand, wir haben auch erfolgreiche, große Unternehmen.
11: Aber
10: wir
11: Frau Hofmeister-Kraut, Entschuldigung, wenn ich Sie da unterbreche, das kommt offensichtlich nicht bei den Menschen an, weil die Menschen haben nicht das Gefühl, dass die Politik da eine großartige Basis geschaffen hat, auf der man mehr bauen kann, sondern die Reformen, die kommen müssen, kommen nicht. Wo bleiben die denn?
10: Also die Gesundheitsreform auf Bundesebene ist ja gerade im Prozess, sodass die Sozialkosten gesenkt werden. Eine Steuer-, eine Renten-, eine Pflegereform wird kommen. Aber jetzt lassen Sie mich mal ganz kurz auch aufs Land blicken. Wir haben im Koalitionsvertrag jetzt der neuen grün-schwarzen Landesregierung klare Zeichen gesetzt. Das Effizienzgesetz, wir schaffen Berichtsdokumentations- und Aufbewahrungspflichten ab, wenn sie nicht extra durch Beschluss durch den Landtag als wirklich notwendig erkannt oder beschlossen werden. Bis Ende 27. Wir werden ein Anti-Gold-Plating-Gesetz verabschieden, damit wir eben auch unsere Standards auf das europäische Minimum herunternehmen im Land. Wir wollen mit der Hightech-Agenda und Innovation und Hightech hat Baden-Württemberg und unsere Unternehmen immer ausgemacht, ein klares Zeichen setzen, unsere Unternehmen noch stärker unterstützen mit beispielsweise Experimentierräumen, mit Reallaboren, mit Testfeldern, damit Innovation schneller stattfinden kann in Baden-Württemberg. Und da unterstützen wir. Und wir brauchen aber, und ich möchte es vielleicht auch noch mal deutlich machen, eine gesamtgesellschaftliche Anstrengung. Politik, Wirtschaft und Gesellschaft, jeder Einzelne, wir alle müssen uns auf diesen Weg machen, uns neu auszurichten, zu restrukturieren. Wir können es, ich bin davon überzeugt.
11: Das sagt die baden-württembergische Wirtschaftsministerin Nicole Hofmeister-Kraut von der CDU. Nicht nur Baden-Württemberg muss sich neu erfinden, auch Rheinland-Pfalz. Das passiert auch in der Eifel, wenn auch nicht ganz reibungslos. Da gab es seit über 100 Jahren vor allem Traktoren, Getreidefelder und Kühe. Inzwischen verdrängen aber Technologieunternehmen die Landwirtschaft, berichtet unser Reporter Daniel Nowitzki.
12: Ein 2,5 Tonnen schweres Gehäuse aus Glas und Edelstahl, in dem sich ein Laufband befindet. Zwei Mechaniker des Eifler Technologieunternehmens Pylokinetics arbeiten unter Hochdruck in einer großen Produktionshalle in Wiesbaum in der Vulkaneifel daran. Mitarbeiterin Beatrice Eichten schaut, ob alles nach Plan läuft.
13: Hier wird jetzt der Motor angeschlossen, der nachher das Laufband antreibt. Und dann muss die Vergabelung angepasst werden. Wenn das fertiggestellt ist, dann wird das Wasser im Gerät eingelassen. Es wird geschaut, ob alles dicht ist, ob alles funktioniert. Und dann ist das Gerät fast fertig.
12: Das Eifler-Unternehmen stellt seit 3 Jahren Maschinen her, mit denen Pferde auf einem Laufband im Wasser trainiert und therapiert werden können. Aquajogging für Pferde sozusagen, erklärt Eichten.
13: Was man macht, ist, dass man durch die Arbeit auf dem Laufband gegen den Wasserwiderstand die Muskulatur aufbaut, also der Rücken des Pferdes, die Schultergürtel und auch die hintere Muskulatur der Beine. Und das macht die Pferde widerstandsfähig.
12: Die Geräte kommen bundesweit etwa bei Rennpferden zum Einsatz. Die Maschine nutzt künstliche Intelligenz. Sie wertet das Training des Pferdes aus und empfiehlt, wie das Gerät angepasst werden kann. Das Unternehmen setzt dafür derzeit auf eine KI-Anwendung eines nicht-rheinland-pfälzischen Anbieters. Eichen kann sich aber gut vorstellen, künftig mit einem KI-Unternehmen aus der Eifel zusammenzuarbeiten. Dort wird KI immer wichtiger. Ein Beispiel ist das KI-Startup Gewusst KI aus Hillesheim, das einen eigenen Chatbot, ähnlich wie ChatGPT, entwickelt hat, erzählt Mitentwicklerin Alessa Leuschen.
14: Was unsere Chatlösung kann, ist einen digitalen Zwilling entwickeln. Leute steigen aus dem Beruf aus und es ist nicht immer so einfach, schnell auch einen Nachfolger zu finden. Was wir dann machen können, ist, diese Person, die ausscheidet, eine Weile zu begleiten. Immer wenn sie eine Tätigkeit verrichtet, nimmt sie das einfach auf oder sie schreibt es auf und dieses Wissen wird dann gespeichert.
12: Solche Technologie Energieunternehmen siedeln sich laut Wirtschaftsförderungsgesellschaft Vulkaneifel seit Jahren immer häufiger in der Eifel an. Und das, obwohl die Infrastruktur in einer ländlichen Region wie der Eifel meist schlechter als in Städten ist. Jörn Block, Professor für Unternehmensführung an der Universität Trier, führt das vor allem auf die starke Verbundenheit vieler Unternehmer mit ihrer Heimatregion zurück.
15: Ja, es sind ja keine Gründer, die jetzt dort extra hingezogen sind. Diejenigen, die dort was aufbauen, sind Eifler. Das heißt, sie sind sehr eng mit der Region verwurzelt. Jeder Nachteil ist vielleicht manchmal auch ein Vorteil, bekommen dann dort auch loyales, gut ausgebildetes Personal.
12: Und die vielen Gründungen von Tech-Unternehmen in den vergangenen Jahren scheinen erst der Anfang für die Eifel zu sein. Laut den Eifeler Wirtschaftsförderern stehen viele Gründerinnen und Gründer aus der Region schon mit fertigen Konzepten bereit, um ihre Idee in den nächsten Jahren zu verwirklichen.
5: Auch Frankreich bringt sich in Stellung und zeigt aktuell auf der VivaTech in Paris, was geht. Das ist Europas größte Messe für Technik und Startups. Sie feiert in diesem Jahr ihr 10-jähriges Bestehen. Und unsere Frankreich-Korrespondentin Caroline Diller war beim großen Publikumsevent auf den Champs-Élysées dabei.
16: Auf einer Kugel rollt Miruki über die Gummimatte am Boden. Familien stehen staunend im Halbkreis um den kleinen Roboter, dessen Design an eine Mischung aus Fuchs und japanischer Anime-Figur erinnert. Wir wollten menschenähnliche Roboter sehen. Wir lieben Serien, in denen es um die Zukunft geht. Und das passiert gerade wirklich. Das wollten wir einfach sehen, sagt Besucherin Rachel, die mit ihrer Familie zum Publikumsevent auf die Champs-Élysées gekommen ist, die dafür für Autos gesperrt waren. Roboter Miruki kommt in der Forschung zum Einsatz, aber auch in Altenheimen und in Kinderkrankenhäusern.
17: Nos grands cas, on est à l'Institut du Cancer à Montpellier en pédiatrie.
16: Unter anderem am Krebsinstitut in Montpellier. Neben den Mitarbeitenden empfängt dort auch der Roboter die kranken Kinder. Er wird zu einem Gefährten während der Wochen und Monate, die sie im Krankenhaus sein müssen. Das beruhigt sie und sie können über andere Dinge reden. Erklärt Richard Malter von der französischen Robotikfirma Enchanted Tools, die Miruki entwickelt hat und auf der VivaTech präsentiert. Es ist Europas größte Messe für Start-ups und neue Technologien und für die französische Regierung eine Gelegenheit, einmal mehr für europäische Eigenständigkeit in puncto Technik und KI zu trommeln.
18: Nous devons construire une véritable autonomie stratégique.
16: Wir müssen eine echte strategische Autonomie schaffen, sagte Premierminister Sébastien Lecornu in einer Videobotschaft, veröffentlicht auf Elon Musks Plattform X. Lecornu kündigte an, dass Frankreich im Rahmen eines öffentlichen Investitionsprogramms gut 650 Millionen Euro zusätzlich investieren werde, um die KI-Forschung und Infrastruktur auszubauen.
5: Der Beitrag von Caroline Diller, 8.25 Uhr.
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5: Mit Stefan Sander.
19: Einen wunderschönen guten Morgen. Bei der Fußball-Weltmeisterschaft hat Österreich Jordanien geschlagen. Das Spiel ist erst seit wenigen Minuten vorbei, Jan Wochner berichtet.
20: Erfolgreicher Auftakt für Österreich bei dieser Fußball-WM, aber es war ein hartes Stück Arbeit. Gegen WM-Neuling Jordanien gingen die Österreicher Mitte der ersten Hälfte in Führung. Romano Schmid von Werder Bremen traf sehenswert mit einem Schlenzer in den Torwinkel zum 1:0. Viel Sicherheit ins Spiel des Teams von Trainer Ralf Rangnick brachte das überraschenderweise aber nicht. Jordanien die bessere Mannschaft mit dem verdienten Ausgleich nach der Pause. Ali Olwan schoss in der 50. Minute das erste WM-Tor überhaupt für Jordanien. Danach schwamm Österreich kurzzeitig, fing sich aber rechtzeitig. Ein Eigentor von Alarab und ein verwandelter Handelfmeter von Arnautovic in der Nachspielzeit reichten dem ÖFB-Team am Ende zum Sieg.
19: In den ersten drei Partien dieses Spieltags sind zuvor auch schon jede Menge Tore gefallen. Aus dem ARD-WM-Team berichtet Michael Küster.
3: Argentiniens Lionel Messi hat WM-Geschichte geschrieben. Beim 3:0 gegen Algerien hat er in seinem schon sechsten Turnier alle Treffer für den Titelverteidiger erzielt und dabei den Torrekord von Miroslav Klose eingestellt. Für die Tabellenführung in Gruppe I hat es aber trotzdem nicht gereicht, denn die hat sich Norwegen nach einem 4:1 über den Irak gesichert. Bereits am Abend ist auch Vize-Weltmeister Frankreich erfolgreich gestartet. 3:1 hieß es in einer rasanten Partie gegen den Senegal. Auch in diesem Spiel ein Superstar. Kylian Mbappé traf für die Franzosen doppelt.
19: Ja, wir wollen nochmal auf die Messi-Show beim Spiel Argentinien gegen Algerien schauen. Unser Reporter Philipp Sommer hat das Spiel kommentiert und konnte es selbst kaum glauben, was er da mitbekommt.
21: Messi! Messi!
0: Messi! Ich brech zusammen! Messi ist der Größte. Jetzt auch auf der WM-Bühne.
19: Ja, es war ein besonderes Spiel für den besonderen Messi, oder Jan Wochner?
20: Ja, der Arbeitstag von Lionel Messi endete vor einer Getränketonne. Dort saß Messi nämlich nach seiner Auswechslung auf dem Boden, angelehnt an die Tonne, mit einem Lächeln auf dem Gesicht, minutenlang dann damit beschäftigt, seine Stutzen und Socken auszuziehen, während das Spiel noch lief. Davor hat Messi einmal mehr WM-Geschichte geschrieben mit seinen 3 Toren gegen Algerien. Miroslav Klose eingeholt. In der ewigen WM-Torschützenliste steht Messi jetzt wie Klose bei 16 Treffern. Das ist Rekord. 2 davon gegen Algerien gab es unter gütiger Mithilfe des algerischen Torwarts, der beim 1 und auch beim 2-0 jeweils schlecht aussah und daneben griff. Das 3. Tor dann typisch Messi. Klasse Schuss ins linke untere Eck von der Strafe. Messi steht jetzt bei 28 Torbeteiligungen in 27 WM-Spielen. Was für eine irre Bilanz.
19: Tolle Quote. Schauen wir noch kurz zum Tennis. Dort hat Jannik Hanfmann beim ATP-Turnier in Halle-Westfalen die erste Hürde genommen. Im Achtelfinale trifft er jetzt auf Alexander Zverev. So viel zum Sport. Es ist 8.29 Uhr.
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5: Mit Jonathan Hadem. Schönen guten Morgen. Der G7-Gipfel findet unter spannenden Voraussetzungen statt. Zum einen ist da das Rahmenabkommen zwischen den USA und dem Iran. Gestern ging es aber vor allem um die Ukraine und wie die G7-Mitgliedstaaten den Druck auf den russischen Präsidenten Putin erhöhen wollen. Darüber spreche ich gleich nach den Nachrichten mit der Sicherheitspolitikerin Agnieszka Brugger, Vizevorsitzende der Grünen im Bundestag.
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5: Teils bewölkt ist es heute, teils ist es aber auch sonnig, vor allem in Baden-Württemberg. Im Laufe des Tages wird es von Frankreich her dann auch noch sonniger. Die Höchstwerte liegen zwischen 22 Grad in Daun und in Prüm und bis zu 32 Grad werden es in Mülheim und in Aachen heute.
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1: Mit Alfred Schmidt. Beim G7-Gipfeltreffen im französischen Evian stehen heute Handelspolitik und die Weltwirtschaft im Zentrum der Gespräche. Gestiegene Energiepreise, Umweltschutz und die Zollpolitik sind einige der Themen. Auch zahlreiche Gastländer sind heute mit am Tisch. Katrin Schmidt berichtet.
21: Frankreichs Präsident Emmanuel Macron, der Gastgeber in Evian, hat auch ein anderes großes, zentrales Thema wirklich auf die Agenda gesetzt. Es geht heute um den weiteren Umgang mit künstlicher Intelligenz, mit einem fairen Gebrauch, so wird es formuliert in der Agenda. Und zu Gast sind dafür einige CEOs von KI-Firmen, also allen voran von OpenAI, der Firma hinter ChatGPT. Der Google-Chef ist da, aber eben auch Spitzen von europäischen KI-Firmen. Und das könnte durchaus auch kontrovers werden, weil Europa will ja tendenziell digital auch unabhängiger werden, selbstständiger werden in Sachen KI und auch mehr Leitplanken setzen für die Nutzung von KI. Und das wollen ja wiederum viele Firmenbosse nicht. Und sie haben auf jeden Fall mit US-Präsident Trump einen Verbündeten.
1: Wegen eines mutmaßlich geplanten Anschlags auf die Kampfsportveranstaltung am 80. Geburtstag des US-Präsidenten Donald Trump wurden jetzt 5 Männer in Washington angeklagt. Das amerikanische Justizministerium erhebt unter anderem Anklage wegen Verschwörung zum Mord. Katharina Fuß.
22: Laut den US-Behörden sollen die Verdächtigen geplant haben, mit Sprengstoff beladene Drohnen, um die Käfigkämpfe am Weißen Haus fliegen zu lassen, um so die Evakuierung der Veranstaltung zu erzwingen. Anschließend sollten demnach Scharfschützen auf die fliehenden Zuschauer schießen. Das FBI hatte zuvor mitgeteilt, dass es schon 4 Tage vor der Veranstaltung von einer potenziellen Bedrohung erfahren habe. Mehrere Menschen seien daraufhin festgenommen worden. Laut US-Medien soll sich die Mutter eines 19-jährigen Angeklagten an die Polizei gewandt haben. Sie hatte sich wegen Waffenkäufen und Online-Chats ihres Sohnes Sorgen gemacht. Die Verdächtigen sollen demnach über die Nachrichten-App Signal über Anschlagspläne auf die Käfigkämpfe am Weißen Haus gesprochen haben. US-Präsident Trump sagte am Rande des G7-Gipfels in Frankreich, er sei noch nicht über die mutmaßlichen Anschlagspläne informiert worden.
1: Der Rheinland-Pfälzische Landtag debattiert heute über die Regierungserklärung von Ministerpräsident Gordon Schnieder, CDU. Dieser hatte gestern darin auch Bezug genommen auf seinen Vorgänger von der SPD, Alexander Schweizer. In Schnieders Regierungserklärung ging es vornehmlich darum, wie die geplante Große Koalition von CDU und SPD in Mainz aussehen soll. Dirk Rodenkirch.
2: Schweizer Schnieders Vorgänger als Regierungschef hat bereits angekündigt, dass die SPD in der Koalition mit der CDU stark und selbstbewusst auftreten wolle. Man werde aber keinesfalls eine Opposition in der Regierung sein. Die Grünen werden vermutlich ihre Kritik bekräftigen, dass in den Regierungsplänen der Klimaschutz zu kurz komme. Auch von der größten Oppositionsfraktion, der AfD, ist wenig Beifall für Schnieders Regierungserklärung zu erwarten. Schnieder hatte unter anderem gesagt, die Menschen in Rheinland-Pfalz erwarteten eine Regierung, die den Mut habe, Probleme zu benennen und die Kraft, sie zu lösen.
1: Die Beschäftigten der baden-württembergischen Unikliniken erwarten heute den Beginn neuer Tarifgespräche. In Stuttgart startet die zweite Runde der Verhandlungen. Und die Stimmung dabei ist auch geprägt von den Warnstreiks der zurückliegenden Tage. Aus der SWR-Wirtschaftsredaktion Michael Herr.
6: Nach zwei Tagen des Protests stehen heute wieder Gespräche auf der Tagesordnung zwischen dem Arbeitgeberverband und Verdi. Gestern noch hatten laut der Gewerkschaft 1600 Beschäftigte in den vier Unikliniken Freiburg, Heidelberg, Ulm und Tübingen die Arbeit niedergelegt. Im Tarifkonflikt fordert Verdi für die rund 26.000 Beschäftigten der Kliniken 7,5% mehr Geld, mindestens aber ein Lohnplus von 320 Euro im Monat. Der Arbeitgeberverband hat bislang kein konkretes Verhandlungsangebot vorgelegt und stattdessen auf die schwierige finanzielle Lage der Unikliniken verwiesen. Für die zweite Verhandlungsrunde haben die Arbeitgeber aber nun ein Angebot angekündigt.
1: Bei der Fußballweltmeisterschaft ist gerade das Spiel Österreich gegen Jordanien mit einem 2:1 zu Ende gegangen. Und das waren die Nachrichten.
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5: Mit Jonathan Hadem, schönen guten Morgen. Seit Montag läuft im französischen Evian der G7-Gipfel der Staaten, die einmal die wichtigsten Industrieländer waren. Es geht erneut um sicherheits- und außenpolitische Fragen. Und am Montag war es das Rahmenabkommen zwischen den USA und dem Iran. Da war noch vieles unklar und es gibt noch eine Menge offener Fragen. Gestern wurde es dann aber vor allem in Bezug auf den Ukraine-Krieg sehr viel konkreter. Da gibt es jetzt einen gemeinsamen Vorstoß zur weiteren Unterstützung des Landes. Und selbst US-Präsident Donald Trump hat sich bereit erklärt, den Druck auf den russischen Präsidenten Wladimir Putin mit den anderen Staaten gemeinsam zu erhöhen. Agnieszka Brugger ist Vizechefin der Grünen-Fraktion im Deutschen Bundestag und Mitglied im Verteidigungsausschuss. Frau Brugger, wie viel geben Sie auf die Aussagen Donald Trumps, den Druck auf Putin erhöhen zu wollen?
8: Es wäre natürlich wünschenswert, dass er die Realität endlich so sieht, wie sie ist, nämlich dass Wladimir Putin diesen Krieg weiterführen will und dass der ukrainische Präsident immer wieder versucht hat, auch Angebote für Verhandlungen zu machen. Aus der Erfahrung des letzten Jahres weiß man natürlich aber auch, die Lage bei Donald Trump heute kann morgen wieder völlig anders aussehen und übermorgen erst recht. Und so wirklich große Zusagen der USA haben wir ja jetzt auch erstmal nicht gesehen, sondern nur wenn das Abkommen mit dem Iran halten sollte, was auch niemand weiß, ob das so kommt, dann sozusagen werden die Sanktionslockerungen der letzten Monate aufgehoben. Deshalb also ist es total wichtig, dass Europa hier mehr Verantwortung übernimmt und nicht immer darauf wartet, was Donald Trump tut, sondern einen eigenverantwortlichen Kurs hat zur Unterstützung der Ukraine und zur Sicherung des Friedens auf unserem Kontinent.
5: Jetzt ist es ja so, dass überhaupt mal wieder über die Ukraine gesprochen wird. Das ist ja schon fast bemerkenswert. Der Konflikt ging ja in den Schlagzeilen zum Iran oftmals unter. Ist das trotzdem schon mal ein erster großer Erfolg der G7-Teilnehmer, dass sie das Flutlicht wieder auf die Ukraine gelenkt haben?
8: Das ist sicherlich mehr als positiv zu verzeichnen, denn es ist ja nicht so, dass in den letzten Monaten Wladimir Putin nicht, wie wir es so oft gesehen haben, die Brutalität hochgefahren hat mit besonders auch grausamen Angriffen. Umso wichtiger ist, dass eben die Weltöffentlichkeit wieder hinschaut und dass die Unterstützung der Ukraine nicht bröckelt. Denn all das, was in den letzten Monaten in der Straße von Hormuz passiert ist, hat ja auch massive Auswirkungen. Der Ölpreis ist gestiegen, das hat die Wirkung der Sanktionen geschwächt, obwohl Wladimir Putin ja sonst eine noch viel angespanntere wirtschaftliche Lage auch zur Finanzierung des Krieges gehabt hätte. Oder auch das, was an Luftverteidigung dort in kürzester Zeit in immensen Mengen verschossen wurde und zu einer großen Knappheit jetzt führt, ist etwas, was auf jeden Fall der Ukraine mehr als geschadet hat. Insofern ist das sicherlich eine sehr gute Entwicklung.
5: Jetzt stimmen sich die europäischen Gipfelstaaten untereinander ab. Auch Bundeskanzler Merz ist da natürlich mit dabei. Und immerhin sind daraus mögliche neue Sanktionen entstanden. Und eben diese gemeinsame Linie, die ja sonst häufig gar nicht vorhanden ist. Sie sagen, eigentlich muss Europa da sehr viel mehr tun. Aber ist es nicht die richtige Strategie, das jetzt mit Vorsicht anzugehen, so wie es jetzt auf dem Gipfel passiert?
8: Aus meiner Sicht gibt es noch eine Reihe von Möglichkeiten bei den Sanktionen, bei einem härteren Vorgehen gegen die Schattenflotte, bei der stärkeren Unterstützung der Ukraine und übrigens auch der Sicherung unseres eigenen Luftraumes mehr zu tun. Wir sehen da natürlich irgendwie Schritte in die richtige Richtung, aber das ist alles aus meiner Sicht eigentlich nicht genug, denn wir sind jetzt wirklich in einer sehr entscheidenden Phase, wo wir wirklich merken, was die Ukraine diplomatisch wie auch sicherheitspolitisch wie militärisch in den letzten Monaten nochmal getan hat. Das braucht jetzt richtig Unterstützung. Da sind die Europäer gefragt. Auf Donald Trump kann man sich da nicht verlassen.
5: Donald Trump hat ja den Großteil seiner zweiten Amtszeit jetzt noch vor sich und solange werden auch Konfliktbewältigung und Sicherheitsfragen immer wieder Thema sein. Wie kann Deutschland, aber auch Europa denn weiter mit ihm umgehen? Nett sein und Fußballtrikots verschenken, wie es der Kanzler gemacht hat, oder dann doch irgendwie anders? Gibt es einen anderen Weg?
8: Ja, es tut ein bisschen weh, das zu sehen, wie dann mit dieser unterwürfigen Anbiederei Friedrich Merz wieder gut machen muss, was er unbedacht von der Schulklasse gesagt hat und diplomatisches Porzellan zerbrochen hat. Aber auf dem G7-Gipfel ist vor dem NATO-Gipfel im Juli. Ob bis dahin die gute Laune Donald Trumps anhalten wird, ist leider auch eher unwahrscheinlich angesichts der Erfahrungen der letzten Jahre. Und deshalb stelle ich immer wieder fest, im letzten Jahr noch mal mehr als in den Jahren davor, es führt kein Weg daran vorbei. Und das ist die wichtigste Aufgabe unserer Zeit, für Europas Handlungsfähigkeit, Stärke und Sicherheit zu sorgen. Das hat viele wirtschaftliche, aber auch sehr viele sicherheitspolitische und militärische Aspekte. Und das ist die Aufgabe unserer Zeit. Denn ich möchte nicht, dass Europa so sich anbiedern muss in dieser unterwürfigen Art und Weise. Und ich möchte, dass wir auch mehr Möglichkeiten haben, in einer solch rauen Welt zu bestehen und sie auch nach unseren Interessen und Werten mitzugestalten mit vielen anderen Partnern auf der Welt.
5: Agnieszka Burger war das, Vizechefin der Grünen-Fraktion im Deutschen Bundestag und Mitglied im Verteidigungsausschuss. Kleiner Funfact am Rande, Agnieszka Burger ist eigentlich in Polen auf die Welt gekommen, ein Land, mit dem Deutschland seit 35 Jahren einen Nachbarschaftsvertrag hat. Da geht es aber nicht um die Schnittblumen im Garten, sondern um die internationale sicherheits- und verteidigungspolitische Zusammenarbeit. An entsprechenden Bekenntnissen beider Seiten mangelt es nicht. Im Auswärtigen Amt in Berlin diskutieren heute dazu Vertreterinnen und Vertreter aus Politik, Wirtschaft, Wissenschaft und Gesellschaft über Chancen, Hürden und Notwendigkeiten. Christina Nagel mit den Einzelheiten.
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9: Es ist die Top-Meldung heute vor genau 35 Jahren.
10: Mit der Unterzeichnung des deutsch-polnischen Nachbarschaftsvertrages haben Bonn und Warschau heute die Absicht besiegelt, ihre Beziehungen auf eine neue, freundschaftliche Grundlage zu stellen.
9: Kanzler Helmut Kohl und der polnische Regierungschef Jan Krzysztof-Bierlecki sprechen von einem historischen Schritt. Tatsächlich verändert das Vertragswerk, das bis zuletzt umstritten war, die Beziehung zwischen beiden Ländern und auch das Leben der Sozialdemokratin Maja Wallenstein, wie sie im Bundestag erzählt.
23: Ohne Artikel 30 dieses Vertrages gäbe es das deutsch-polnische Jugendwerk nicht. Und ohne dieses Jugendwerk wäre ich als kleines Mädchen aus der Lausitz nicht in das Ferienlager nach Polen gefahren und ich hätte nicht Łukasz kennengelernt. Es gäbe diese Geschichte nicht, in der Łukasz später in Deutschland Abitur gemacht hat und ich in Krakau Polonistik studiert habe.
9: Es sind solche Begegnungen, die die Beziehung positiv prägen. Schüleraustausche, Partnerschaften zwischen Städten, Vereinen, Chören und Feuerwehren. Es gibt hunderte Formate. Ein Selbstläufer ist die gute Nachbarschaft aber trotzdem immer noch nicht. Auch wenn sich Friedrich Merz zu Beginn seiner Kanzlerschaft vorgenommen hatte, die Beziehung nicht nur politisch auf ein neues Niveau zu heben.
24: Dass es also genauso selbstverständlich ist für uns, für die Deutschen, nach Osten, nach Warschau zu fahren, wie wir das seit vielen Jahren, wie selbstverständlich zum Beispiel nach Brüssel oder nach Paris tun können.
9: Der im Koalitionsvertrag vereinbarte Ausbau des Schienennetzes lässt allerdings auf sich warten. Dafür hat die Bundesregierung wieder Kontrollen an der deutsch-polnischen Grenze eingeführt, mit Folgen für die Grenzregion, in denen sich Vertrauen nur langsam entwickelt habe, wie der Brandenburger Unionsabgeordnete Knut Abraham mit kritischem Unterton anmerkt.
25: Wo neu entstehende Trennungslinien besonders sensibel aufgenommen werden.
9: Für Unmut auf der polnischen Seite sorgt auch, dass der Kanzler, der die Sprachlosigkeit zwischen Berlin und Warschau beenden wollte, in wichtigen Fragen wie gewohnt das Gespräch mit Frankreich und Großbritannien sucht. Das müsse sich dringend ändern, fordert die Grünen-Abgeordnete Katrin Göring-Eckardt im Bundestag.
26: Kein Treffen mit Frankreich ohne Polen, egal worum es geht in Europa, das sollte gesetzt sein oder eben auch ungeschriebenes Gesetz, meine Damen und Herren.
9: Die Frage von Augenhöhe spielt im deutsch-polnischen Verhältnis eine nicht zu unterschätzende Rolle. Schließlich ist da auch noch die Bürde der Vergangenheit. Die Aufarbeitung des Leids, das Deutsche über Polen gebracht haben. Die Forderungen nach Reparationen, nach der Rückgabe von Beute und Raubkunst, nach angemessenen Hilfen für die noch lebenden Kriegsopfer und einem würdigen Gedenken.
11: Da reichen Sonntagsreden nicht mehr aus. Und Polen wird genau hinschauen, was man für andere Nationen, Länder getan hat und wie man mit Polen umgeht,
9: mahnt der AfD-Abgeordnete Götz Frömming. Über das, was getan werden kann und sollte, darüber werden sich heute im Auswärtigen Amt Vertreter aus Politik, Wirtschaft, Wissenschaft und Gesellschaft austauschen. Dabei dürfte es auch darum gehen, 35 Jahre nach der Unterzeichnung des Nachbarschaftsvertrags Zeichen zu setzen. Möglichkeiten gäbe es. In Pforzheim wurde zum Beispiel der Weg freigemacht für die Rückgabe des sogenannten Siegesmundrings. Ein Ring, der als Beutekunst gilt und den Polen gern zurück hätte.
5: Der Beitrag von Christina Nagel war das. 8.43 Uhr.
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5: Heute halten sich vor allem in Richtung Nordosten noch dichtere Wolken. Örtlich kann es heute Morgen auch noch ein bisschen nebelig sein. Im Laufe des Tages wird es dann von Frankreich her immer sonniger. Bei den allermeisten bleibt es heute auch trocken. Die Höchstwerte liegen zwischen 22 Grad in Monschau, in Daun und auch in Prüm und bis zu 32 Grad in Hockenheim, in Aachen und in Mülheim.
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5: Die G7-Staaten haben sich auf neue Sanktionen gegen Russland geeinigt, um ein Ende des Ukraine-Kriegs zu erzwingen. Unter anderem sollen diese den Öl- und Gassektor treffen. Außerdem soll die Ukraine mit weiteren Waffen unterstützt werden. Auch die NATO-Verbündeten Deutschland und Polen wollen ihre militärische Zusammenarbeit weiter ausbauen. Verteidigungsminister Boris Pistorius reist heute zum Jahrestag des deutsch-polnischen Nachbarschaftsvertrages nach Warschau. Dort soll der SPD-Politiker ein Verteidigungsabkommen unterzeichnen. 5 Tage nach dem offiziellen Inkrafttreten des neuen europäischen Asylsystems GEAS treffen sich in Rom die Innenminister von Italien, Griechenland, Zypern und Malta. Die 4 Mittelmeeranrainer wollen besprechen, wie sich in diesem Kontext Fluchtbewegungen wie vor gut 10 Jahren verhindern lassen. Das US-Justizministerium klagt 5 Männer an, die einen Anschlag auf das Kampfsport-Event am Geburtstag von Präsident Donald Trump vorbereitet haben sollen. Den Männern wird vorgeworfen, den Einsatz von mit Sprengstoff bestückten Drohnen sowie Scharfschützen geplant zu haben.
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5: Wie demokratisch ist die Linksjugend, also die Jugendorganisation der Partei Die Linke? Recherchen des Bayerischen Rundfunks zeigen jetzt, dass radikale Vorstellungen teils bis in die Führungsebene dort reichen. Da findet sich Begeisterung für Josef Stalin, für die DDR oder Mao Zedong. So schreibt etwa ein Landessprecher aus Hamburg in einem internen Forum: Lang lebe Stalin. Und es gibt auch antisemitische Töne. Simon Wörz berichtet.
12: Berlin-Kreuzberg, ein Samstag im Mai. Auf dem Oranienplatz wehen Palästina-Flaggen. Knapp 2000 Menschen sind gekommen. Viele tragen Kufias, schwarz-weiß gemusterte Palästinensertücher. In der Menge stehen rund ein Dutzend Mitglieder der Linksjugend, der Jugendorganisation der Linkspartei. Darunter auch ein Berliner Landessprecher.
13: Ich möchte nicht mit euch reden, das habe ich eben gesagt. Wie gesagt, ihr könnt gerne mehr schreiben.
12: BR-Reportern möchte er kein Interview geben. Auch eine Mail beantwortet er nicht. Dabei gäbe es viele Fragen. Denn exklusive BR-Recherchen zeigen, wie radikal sich Linksjugendfunktionäre äußern, wenn sie unter sich sind. Dem BR liegen Beiträge aus dem internen Forum der Linksjugend vor. Ein Landessprecher aus Rheinland-Pfalz etwa schreibt dort von israelischen Konzentrationslagern und veröffentlicht ein Bild einer brennenden Israel-Flagge. Daneben steht: Israel verrecke. Der Politikprofessor Lars Rehnsmann von der Universität Passau sieht darin eine Variation der antisemitischen NS-Parole Juda verrecke.
14: Das Verb verrecke im Kontext mit Juden und überzeugen hier auf den jüdischen Staat ist eine Variation des NS-Antisemitismus mit dem leichten Überguss, dass man hier Israel einsetzt.
12: Der Bundesvorstand der Linksjugend teilt mit, man lehne jede Form von Antisemitismus und jegliche Art von Gewaltaufrufen ab. Nach BR-Recherchen wächst in der Linksjugend offenbar auch die Begeisterung für den sogenannten Realsozialismus. In Instagram-Beiträgen werden DDR-Fahnen und Fotos von Erich Honecker verbreitet. Besonders der Bundesarbeitskreis Agitationspropaganda kurz Bagagetprop, fällt auf. Auf Instagram verbreitet er Videos mit Darstellungen der Diktatoren Josef Stalin und Mao Zedong. Mehrere Landessprecherinnen und Landessprecher sind im Bagagetprop aktiv. Im internen Forum schreibt ein Landessprecher aus Hamburg: Lang lebe Stalin und Lang lebe Honecker. Politikprofessor Lars Rehnsmann.
14: Wer dann plötzlich Mao und Stalin hochhält, tritt für autoritäre Diktatur und Massenverbrechen ein.
12: Nachdem der BR der Linksjugend und dem Bagagetprop Fragen geschickt hat, löst sich der Arbeitskreis am 1. Juni selbst auf und löscht alle Instagram-Posts. Einen Tag später antwortet das sogenannte Zentralkomitee des Bagagetprop dem BR. Unter Stalin habe es Fehler gegeben, aber man wolle sich auf die positiven Seiten des Realsozialismus beziehen. Auf die Frage nach den Mauertoten in der DDR schreibt der Arbeitskreis, Zitat, die Revolution fordert Opfer. Es geht um ein größeres Ziel, für das sich Einzelne auch opfern müssen.
0: Das kann nicht geduldet werden in einer demokratischen Partei in Deutschland aus meiner Sicht. Das ist höchst problematisch und das ist eine Ohrfeige für alle Opfer des Stalinismus.
12: Sagt der Journalist Nicolas Potter, Autor des Buchs Die neue autoritäre Linke. Auf BR-Anfrage teilt der Bundesvorstand der Linksjugend mit, man distanziere sich von stalinistischen und maoistischen Gruppen sowie Gewaltaufrufen. Man wolle die Sachverhalte intern prüfen und gegebenenfalls Konsequenzen ziehen. Die Linkspartei schreibt auf Anfrage, man habe das Gespräch mit dem Jugendverband gesucht und nehme das Problem ernst. Ab Freitag kommt die Linke zu ihrem Bundesparteitag zusammen. Mit dabei 30 Delegierte der Linksjugend.
5: Wie grausam das System DDR sein konnte, das lässt sich im DDR-Museum in Pforzheim besichtigen, dem einzigen Museum dieser Art in Westdeutschland. Dort gibt es ab heute eine Ausstellung mit 100 Aufnahmen von ehemaligen politischen Häftlingen des Staatssicherheitsdienstes. Die Sonderausstellung Gesichter der Erinnerung wird heute Abend mit einer Podiumsdiskussion eröffnet und unser Reporter Johannes Stier war schon bei den Ausstellungsvorbereitungen dabei.
3: Letzte Vorbereitungen im DDR-Museum Pforzheim im ersten Stock. 7 große Aluminiumverbundplatten müssen an die Wände im Ausstellungsraum gehängt werden. 1,60 Meter auf 1,80 Meter groß sind diese Platten. Darauf zu sehen die Köpfe von 100 Menschen, Schwarz-Weiß-Porträts, auf hochwertigem Fotopapier gedruckt. Männer und Frauen, die alle eines gemeinsam haben. Sie waren politische Häftlinge, wurden von der Staatssicherheit verurteilt und eingesperrt.
15: Grundsätzlich kann man das allgemein sagen, dass diese Leute, und dazu zählte ich ja auch, dass wir einfach die DDR verlassen wollten. Die wurden politisch motiviert, wurden sie alle, und dazu zähle ich ja halt auch, in der DDR verhaftet. Aber letztendlich wollten wir einfach nur raus dort und wollten einfach frei leben. Wir wollten frei reisen, frei entscheiden, was ich tun und machen möchte. Ich wollte nicht, dass man mir irgendwie sagt, was ich zu tun und zu machen habe.
3: André Wagenzig ist der Macher hinter der Ausstellung. Der Fotograf aus Berlin hat mit den Menschen auf den Fotos gesprochen. Auch er saß wegen seiner Überzeugung in DDR-Gefängnissen und hat die ehemaligen Häftlinge auch fotografiert. Ihre Gesichter, versehen mit ihren Namen, dem Alter und den Haftzeiten unter dem Porträt, erzählen die Geschichte der Inhaftierten und machen deutlich, wie das DDR-Regime mit nicht linientreuen Bürgern umging.
15: Caroline Schneider, geboren am 13.04.1959, verurteilt wegen Paragraph 218, dann Paragraph 47. Erst einmal eingesessen von 77 bis 78 in Halle im Roten Ochsen. Das ist auch ein sehr berüchtigtes Gefängnis gewesen.
3: Die Gerichte begründeten ihre Urteile in der Regel mit verschiedenen Paragraphen des DDR-Gesetzbuches, zum Beispiel Paragraph 96 Hochverrat, Paragraph 97 Spionage, Paragraph 98 ungesetzliche Sammlung von Nachrichten. Die meisten der 100 ehemaligen politischen Gefängnisinsassen wollten einfach das Land verlassen. Auch André Wagenzig ging es so. 1958 wird er in Ostberlin geboren. Anfang der 80er Jahre entscheidet er sich. Den restlichen Teil seines Lebens will er nicht mehr in der DDR verbringen. Er stellt seinen ersten Ausreiseantrag.
15: Nach 15 Ausreiseanträgen, die ich gestellt hatte, wurde ich dann im Sommer 83 verhaftet. Wurde zu 10 Monaten verurteilt, Paragraph 214, Beeinträchtigung staatlicher Tätigkeit. Ich wurde dann am 4.4.1984, dann über einen Freikauf wurde ich dann nach Gießen gebracht und lebe seitdem dann auch im Westteil von Berlin.
3: In der Pandemie hatte André Wagenzig Zeit, erzählt er, und er überlegte, wie kann er seinen Kindern die eigene Geschichte, unter anderem das mit dem Gefängnisaufenthalt, erzählen bzw. erklären. Er denkt erstmals über das Projekt mit den Porträts nach und fotografiert erste andere ehemalige politische Gefangene. Aus dem Projekt Staatssicherheitsinhaftierung entstehen nach und nach 100 Porträtaufnahmen von ehemaligen politischen Häftlingen des Staatssicherheitsdienstes der DDR. Und die sind jetzt nach einer Station in Berlin zum ersten Mal in den alten Bundesländern im DDR-Museum Pforzheim zu sehen. Leiter Moritz Bach.
16: Diese besondere Ausstellung, die aufzeigt, wie schnell man eigentlich als politischer Häftling sozusagen abgestempelt wurde, beziehungsweise was das für Konsequenzen für jemanden bedeutete. Weil hinter jeder dieser Bilder versteckt sich auch wieder eine Biografie und eine persönliche Lebensgeschichte. Das macht diese Ausstellung sehr nahbar und erlebbar.
3: In der 40-jährigen Geschichte der DDR wurden etwa 250.000 Menschen aus politischen Gründen von der Staatssicherheit inhaftiert. Das fotografische Projekt will dafür sorgen, dass diese Menschen und ihre Geschichten nicht in Vergessenheit geraten. Zur Ausstellungseröffnung werden zwei ehemalige politische Häftlinge der Stasi als Zeitzeugen von ihren persönlichen Erfahrungen mit Verfolgung, Haft und dem Leben in der SED-Diktatur berichten. Das DDR-Museum Pforzheim versteht sich auch als Lernort der Demokratie. Jürgen Gorenfloh, Mitarbeiter und pädagogischer Berater des Museums.
17: Unsere Intention, nicht nur Geschichtsvermittlung, sondern auch Demokratieerziehung zu betreiben und aufmerksam zu machen, auch auf Bedrohungen von Demokratie und Einschränkung von Menschenrechten.
5: Der Beitrag von Johannes Stier, 8.53 Uhr.
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5: Mit Heike Scherbel.
18: Im französischen Lyon geht am Abend der G7-Gipfel zu Ende. Doch heute soll es nochmal um die angespannte Lage der Weltwirtschaft gehen. Georg Schwarte mit den Details.
19: Auf dem Themenzettel am Morgen eine nachhaltige Wachstumsagenda für die Welt in Zeiten von Krieg und Krisen. Die geopolitische Lage, laut Kanzler Merz, weiter der Stresstest für die Weltwirtschaft. Mit am Tisch heute sitzen dann auch die geladenen Gastländer Kenia, Südkorea, Indien und Brasilien. Verlässliche Handelsbeziehungen und fairer Wettbewerb. Nur zwei Stichworte, über die die G7 im erweiterten Kreis sprechen wollen. Heute Mittag dann dreht sich hier alles um das Thema künstliche Intelligenz. Darüber werden Kanzler Merz, US-Präsident Trump und die übrigen Gipfelteilnehmer am Nachmittag auch mit den Gründern und Vorstandschefs von KI-Unternehmen wie OpenAI, Meta oder auch Google DeepMind diskutieren, bevor der G7-Gipfel vom Gastgeber Frankreich zu Ende geht. Im kommenden Jahr übernehmen dann die Amerikaner den Vorsitz der 7 wirtschaftsstarken Nationen der Welt.
18: Die Weltwirtschaft und ihre Turbulenzen beschäftigen auch den Autobauer BMW. Er blickt auf das laufende Jahr deutlich pessimistischer als bisher. Vor allem die anhaltende Schwäche auf dem chinesischen Automarkt setzt dem Konzern zu. Florian Dötsch aus der SWR-Wirtschaftsredaktion.
20: Erst gestern hatte die China Passenger Car Association ein weiteres Mal ihre Marktprognose nach unten korrigiert. Nicht viel später reagierte BMW darauf und senkte seine Prognose für das gesamte Geschäftsjahr. Der Münchner Autobauer rechnet nun mit einem deutlichen Rückgang des Konzernergebnisses. Bislang war das Unternehmen nur von einem moderaten Minus ausgegangen. Auch die operative Marge, die Hinweise darauf gibt, wie profitabel ein Unternehmen im Kerngeschäft ist, wurde stark nach unten korrigiert. Hier stand BMW im Vergleich zu anderen Herstellern bisher eher besser da. Als Hauptgrund nennt BMW jene Krise auf dem chinesischen Automarkt. Dort ist die Nachfrage weiter zurückgegangen, insbesondere bei Fahrzeugen mit Verbrennungsmotor. Die Zuwächse in Europa und den USA könnten die Entwicklung in China nicht ausgleichen. Zusätzlich belasten laut BMW die Folgen des Nahostkonflikts das Geschäft. Hohe Energiepreise treiben die Kosten hoch, gleichzeitig dämpfe die Unsicherheit die Kauflaune vieler Verbraucher. Für das laufende Jahr erwartet der Konzern nun auch einen leichten Rückgang der weltweiten Auslieferung. BMW reagiert mit einem verschärften Sparkurs und will bestehende Struktur- und Effizienzmaßnahmen beschleunigen. Diese würden dann einmalig das Ergebnis im zweiten Halbjahr belasten.
18: Die Autobauer suchen nach einem neuen Geschäftsmodell. Rund 14.000 Start-ups scheinen es gefunden zu haben und präsentieren ihre Lösungen auf der VivaTech in Paris. Da gibt es Satellitenlogistik im Weltraum, KI-unterstütztes Parfumdesign oder Technologie, um Fake News im Netz aufzudecken. Deutschland ist dieses Jahr Ehrengast auf der VivaTech. Caroline Düller berichtet aus Paris.
21: Es ist Europas größte Messe für Start-ups und neue Technologien und für die französische Regierung eine Gelegenheit, einmal mehr für europäische Eigenständigkeit in puncto Technik und KI zu trommeln. Wir müssen eine echte strategische Autonomie schaffen, sagte Premierminister Sébastien Lecornu am Dienstag in einer Videobotschaft, veröffentlicht auf Elon Musks Plattform X. Le Cornu kündigte an, dass Frankreich im Rahmen eines öffentlichen Investitionsprogramms gut 650 Millionen Euro zusätzlich investieren werde, um KI-Forschung und Infrastruktur auszubauen. Gleichzeitig distanzierte sich Le Cornu vom umstrittenen US-Unternehmen Palantir und kündigte an, dass der Inlandsgeheimdienst DGSI zur Datenanalyse künftig auf ein französisches Unternehmen setzen werde. Zu den deutschen Ausstellern auf der Messe gehört etwa Gretchen AI, eine Ausgründung des Deutschen Forschungszentrums für Künstliche Intelligenz. Deutschland ist bei der VivaTech Land des Jahres, als erstes europäisches Land überhaupt. Auch Carsten Wildberger von der CDU, der Bundesminister für Digitales, reist zu der Messe nach Paris.
18: Und nun zu den Finanzmärkten. Da steht die US-Notenbank im Fokus. Robert Minde aus der ARD-Finanzredaktion gibt einen Ausblick.
1: Am deutschen Aktienmarkt gehen die Blicke heute einmal mehr in die USA. Am Abend wird die mächtige US-Notenbank Federal Reserve, die Fed, ihren weiteren Zinskurs bekannt geben. Das ist traditionell ein besonders wichtiges Ereignis für die Weltbörsen und beeinflusst auch die Rohstoff- und Devisenmärkte maßgeblich. Zum ersten Mal wird dabei der neue Bankchef Kevin Warsh den Kurs der Fed erläutern. Warsh ist dabei in der Zwickmühle. Denn US-Präsident Trump will, dass er die Zinsen senkt, um Kredite billiger zu machen. Allerdings liegt die Inflation in den USA bei rund 4% viel zu hoch für einen solchen Schritt. Ziel der Fed ist eine Rate von 2%. Experten erwarten daher, dass Warsh erst einmal die Füße stillhalten wird. Derzeit liegen die US-Leitzinsen zwischen 3,5 und 3,75%. Der DAX

0: Und das heißt, es wird teuer für uns. Was auf Pflegebedürftige und deren Kinder möglicherweise zukommt, darüber reden wir nach den Nachrichten um 9.
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0: Teilweise gibt es noch viele dichte Wolken, vor allem Richtung Nordosten ist es stark bewölkt. Nach Südwesten zu wird es aber immer sonniger. Die Temperaturen steigen entsprechend. 22 Grad werden es im Westerwald bis 32 am Kaiserstuhl. Heute Nacht dann klart es überall auf bei 18 bis 12 Grad.
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2: Um 9 Uhr mit Eva Irion. Guten Morgen. Deutschland und Polen wollen ihre militärische Zusammenarbeit weiter ausbauen. Verteidigungsminister Pistorius wird dazu in Warschau ein Abkommen unterzeichnen. Am 35. Jahrestag des deutsch-polnischen Nachbarschaftsvertrages. Der Polenbeauftragte der Bundesregierung Abraham sagte im ARD-Morgenmagazin, die Beziehungen beider Länder seien noch immer durch die schwierige gemeinsame Geschichte geprägt.
3: Die deutschen Verbrechen während der Besatzungszeit und während des Zweiten Weltkriegs sind einfach unvergessen. Auch die Städte sind noch immer geprägt, auch wenn man Enormes geleistet hat in den letzten Jahrzehnten. Aber es bleibt die Geschichte, die diese Beziehungen besonders macht. Und dadurch, dass es ein Vernichtungskrieg war, unterscheidet sich das durchaus auch zum Verhältnis zu Frankreich.
2: Der CDU-Politiker Abraham sagte weiter, Polen müsse als direkter Nachbar der Ukraine stärker in eine gemeinsame europäische Außenpolitik eingebunden werden. Zum Abschluss des G7-Gipfels im französischen Evian steht die Lage der Weltwirtschaft auf der Tagesordnung. Zudem wollen die Staats- und Regierungschefs der führenden demokratischen Industrienationen über künstliche Intelligenz und Wege für ein nachhaltiges Wirtschaftswachstum beraten. Am Rande des Treffens plant Bundeskanzler Merz bilaterale Gespräche mit dem indischen Ministerpräsidenten Modi und dem kanadischen Premier Carney. Das US-Justizministerium klagt 5 Männer an, die mutmaßlich einen Anschlag auf das Kampfsport-Event am Geburtstag von Präsident Trump vorbereitet haben sollen. Die Staatsanwaltschaft wirft ihnen Verschwörung zum Mord vor. Sie sollen geplant haben, eine Drohne mit Sprengstoff zu bestücken, um damit die Evakuierung der Arena zu erreichen. Dann hätte ein Scharfschütze auf Zuschauer schießen sollen. Zahlreiche Vertreter des Jugendverbands der Linkspartei verherrlichen die DDR und Diktatoren. Das zeigen Recherchen des Bayerischen Rundfunks. Simon Würz berichtet.
4: So schreibt etwa ein Landessprecher aus Hamburg in einem internen Forum, Zitat, lang lebe Stalin. Auf mehreren Veranstaltungen der Linksjugend hingen DDR-Flaggen. Nach BR-Recherchen sieht sich eine Bundessprecherin in der Tradition der FDJ, dem DDR-Jugendverband. Der Bundesvorstand der Linksjugend teilt auf Anfrage mit, er lehne Antisemitismus, Stalinismus und die DDR ab. Die Linkspartei sagt dem BR, sie nehme das Problem ernst und habe das Gespräch mit ihrem Jugendverband gesucht.
2: An den Aufstand in der ehemaligen DDR 1953 wird heute in mehreren ostdeutschen Städten erinnert, darunter in Dresden, Leipzig und Magdeburg. Die zentrale Gedenkveranstaltung ist am Vormittag in Berlin. Daran nehmen unter anderem Berlins regierender Bürgermeister Wegner und Kanzleramtschef Frei teil. Der Aufstand am 17. Juni wurde vom sowjetischen Militär niedergeschlagen. Dabei kamen mindestens 55 Menschen ums Leben. Auslöser der landesweiten Proteste war unter anderem die Erhöhung sozialistischer Arbeitsnormen. Viele Städte und Gemeinden in Deutschland müssen laut einer Umfrage wegen zunehmend knapper Kassen auf Investitionen verzichten. Wie die Förderbank KfW mitteilte, fehlen für die Sanierung von Schulen, Straßen und anderen öffentlichen Einrichtungen rund 231 Milliarden Euro. Das ist ein Höchststand. Besonders groß ist demnach der Nachholbedarf bei Schulgebäuden und der Verkehrsinfrastruktur. Viele Städte und Gemeinden erwarten nicht, dass das Infrastruktursondervermögen des Bundes kurzfristig für deutlich mehr Investitionen sorgt. Als Gründe nennen sie unter anderem langwierige Genehmigungsverfahren und Personalmangel in den Behörden. Bei der Fußballweltmeisterschaft hat Österreich sein erstes Gruppenspiel mit 3:1 gegen Jordanien gewonnen. Zuvor hat Lionel Messi in seinem 200. Länderspiel für Argentinien den WM-Torrekord des früheren DFB-Stürmers Miroslav Klose eingestellt. Messi schoss beim 3:0 gegen Algerien alle 3 Treffer. Er hat nun wie Klose

0: 16 WM-Tore erzielt. Bei 14 Treffern steht Kylian Mbappé. Er steuerte zum 3:1-Sieg Frankreichs gegen Senegal 2 Tore bei. 2 Tore schoss auch Erling Haaland beim 4:1-Erfolg von Norwegen gegen den Irak. SWR-Nachrichten, Redaktion Peter Mühlfeit.
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2: Mit Petra Waldvogel. Es ist in Deutschland inzwischen eher die Regel als die Ausnahme. Eltern werden pflegebedürftig und kommen in finanzielle Probleme, oft weil sie sich die hohen und stetig steigenden Heimkosten mit ihrer Rente nicht mehr leisten können. Die Frage, die dazu neuerdings immer öfter gestellt wird, übrigens auch von der Bundesgesundheitsministerin Nina Wagen: Sollen oder müssen dann bald auch die Kinder einen Teil der Pflegekosten der Eltern bezahlen? Und was wären dann die nächsten Schritte, etwa wenn es um vorhandenes Vermögen geht? Darüber spreche ich mit Saidi Sulilato, Chefredakteur des Ratgeberportals Finanztipp. Wie ist denn der aktuelle Stand in Sachen Pflege? Müssen künftig auch Vermögensbestandteile der Eltern zu Geld gemacht werden? Zum Beispiel eben das eigene Haus, bevor dann irgendwann die Sozialhilfe für sie einspringt?
3: Ja, das ist gerade die Diskussion, ob dieses Schutzprogramm, wie es gezeichnet wurde, für Erben sozusagen fallen sollte. Heute ist es ja so, dass das Eigenheim, insbesondere wenn es von einem anderen Ehepartner oder Ehepartnerin noch genutzt wird, dann nicht zu Geld gemacht werden muss. Und es besteht ja auch die Möglichkeit, das an die Kinder sozusagen zu verschenken. Und das soll eben vielleicht wanken, ja, dass man also sagen kann, diese 10-Jahres-Frist, dass also die Eltern das 10 Jahre mindestens bevor die Pflege eintritt an die Kinder verschenken, dass das diese Frist ausgeweitet wird und dann natürlich ist sehr viel schwieriger wird, das Eigenheim sozusagen nicht belangen zu müssen.
2: Das wäre schon ein gewaltiger Schritt und für viele ein Horrorszenario beinahe. Welche Pläne der Bundesgesundheitsministerin für eine Reform der Pflegeversicherung könnten in Zukunft noch dazukommen und neue Verpflichtungen mit sich bringen?
3: Ja, es geht hier darum, vor allem darum, ob diese berühmte 100.000-Euro-Grenze fallen soll. Das heißt, heute ist es ja so, wenn ich 100.000 Euro brutto im Jahr verdiene, da sind aber alle Einnahmen, also auch zum Beispiel Mieteinnahmen, mit eingerechnet, dass ich nur dann in diesem Fall für meine Eltern zahlen muss, wenn ich mein Einkommen darunter liegt, dann ist es derzeit nicht der Fall. Und diese 100.000-Euro-Grenze, die steht halt also auch zur Diskussion, ob dann deutlich mehr Menschen als Kinder für ihre Eltern aufkommen müssen. Man muss aber sagen, dass der entsprechende Elternunterhalt auch begrenzt ist. Heute ist es so, dass mindestens 2.650 Euro pro Monat ich selbst behalten kann. Im Einzelfall kann das sogar bis 4.500 Euro gehen. Das heißt, es ist also nicht so, dass dann mein gesamtes Einkommen sozusagen dafür verwendet wird. Aber wenn man sich im Gegenzug anschaut, welche Kosten auf die Pflegeversicherung zukommen, dann ist es schon relativ wahrscheinlich, dass zumindest diese 100.000-Euro-Grenze in der Politik weiter in der Diskussion bleiben wird.
2: Weil nämlich die Pflegeversicherung genauso wie die gesetzliche Krankenversicherung in sehr großen finanziellen Schwierigkeiten steckt, über welche Summen konkret reden wir da und wie wird sich das womöglich dann auch auf die Beiträge in der Pflegeversicherung auswirken?
3: Ja, laut des Bundesgesundheitsministeriums fehlen nächstes Jahr 2027 gute 7 Milliarden Euro in der Pflegeversicherung. 2028 wären es wahrscheinlich schon über 15 Milliarden Euro. Da sieht man also, wie der gesellschaftliche und demografische Wandel hier durchschlägt. Und das würde sich natürlich in erheblichen Beitragssteigerungen, wir können davon ausgehen, eine Größenordnung von 1% niederschlagen. Das klingt jetzt vielleicht in den ersten Schritten nicht so viel, aber gerade bei entsprechendem Einkommen macht sich das natürlich deutlich bemerkbar.
2: Und genauso wie dann möglicherweise das Eigenheim als Erbe wackeln könnte und diese 100.000-Euro-Grenze beim Verdienst, wie kann man da vorbeugen, dass es eben nicht passiert, dass man da nicht in diese, ich sag mal, Falle rutscht?
3: Ja, es wird zunehmend schwieriger, denn es gibt, glaube ich, für viele Menschen da leider auch keinen Weg drumherum, denn man kann ja sagen, ja, es wäre mir lieb, wenn das Amt das bezahlt, aber letztendlich, was das Amt bezahlt, bezahlen wir natürlich alle durch Steuern, durch Sozialversicherungsbeiträge. Und daher werden sicherlich immer mehr Menschen darauf eingezogen werden. Natürlich kann man als Eltern sagen, naja, wenn diese 10-Jahres-Grenze fällt, dann versuche ich mein Eigenheim noch deutlich früher an meine Kinder zu verschenken. Aber man wird natürlich sehen, wie weit da die Grenze ist. Und man muss sich natürlich auch klar machen, will ich das womöglich als Eltern auch schon so früh machen. Und der andere Punkt, Leute, natürlich möglichst schnell, möglichst gut für solche Fälle vorzusorgen. Denn es wird sicherlich auch so sein, dass immer noch ein Grundmaß an Pflege vom Sozialstaat bezahlt werden kann, aber auch die Qualität der Pflege, die ich mir hinterher mir selbst letztendlich auch im Alter gönnen möchte, die werde ich zunehmend aus eigenen Mitteln bestreiten müssen und dafür auch entsprechend Rücklagen bilden müssen.
2: Vorsorgen, das ist in vielerlei Hinsicht das Schlagwort schlechthin. Man kann natürlich auch, abgesehen von der Pflegepflichtversicherung, für die man ja ohnehin einzahlen muss, privat vorsorgen. Ist das wirklich für jeden und in jedem Alter auch noch sinnvoll?
3: Also zunächst mal, wenn wir über eine Zusatzversicherung, eine Pflegezusatzversicherung reden, ist die nur begrenzt sinnvoll, insofern vor allen Dingen nur für Leute, die das dann in jüngeren Jahren beginnt, definitiv auch durchhalten. Denn gerade bei vielen Versicherungen, Pflegetaggeldversicherungen und so weiter, sind die Beiträge verloren, wenn ich sie mir dann später zum Beispiel aufgrund einer niedrigeren Rente gar nicht mehr leisten kann. Das heißt, ich muss unbedingt dafür Sorge tragen, jetzt zum Beispiel einen Beitrag von durchaus 200 Euro im Monat, der ja wirklich signifikant ist, auch durchgängig halten zu können, bis dann der Pflegefall auch tatsächlich eintritt. Und es lohnt sich vor allen Dingen dann, wenn ich natürlich extrem hohe Pflegekosten habe. Das heißt auch bei entsprechend hohen Pflegegraden, dann kommt eher so eine Versicherung zum Tragen. In anderen Fällen würde ich das als ja letztendlich Teil der Altersvorsorge sehen, dass man also nochmal zusätzliches Geld zur Seite legt, das ich dann im gegebenen Fall für die Pflege im hohen Alter verwenden kann. Und das hat natürlich den Vorteil, wenn es mir denn gelingt, das rechtzeitig aufzubauen, nicht in Anspruch nehme, weil mein Pflegefall Gott sei Dank entweder gar nicht oder nicht so schlimm eintritt, dass das Geld zumindest für meine Erben, für meine Kinder dann noch da ist, was bei einer Pflegeversicherung natürlich nicht der Fall ist.
2: Da gibt es nicht sowas wie Summe im Todesfall oder so wie bei einer Lebensversicherung oder bei einer Rentenversicherung.
3: Das gibt es tatsächlich, dass man so eine Summe im Todesfall noch mit einbaut. Die bezahlt man aber dann auch mit höheren Beiträgen. Und im Allgemeinen kann man sagen, für den nicht so schlimmen Fall lohnt es sich sicherlich mehr Selbstgeld frühzeitig auch anzusparen, sodass das dann gerade auch mit dem berühmten Vermögensaufbau über Aktien-ETFs über viele Jahrzehnte wachsen kann. Und dann habe ich auch eine schöne Summe zur Verfügung, die entweder mir selbst als Pflegefall zugutekommt oder dann eben meinen Erben.
2: In Sachen steigende Pflegekosten ist das Erbe in Gefahr. Informationen waren das von Saidi Sulilato, Chefredakteur bei Finanztipp. Für den Fall der Fälle vorsorgen. Das ist nicht immer und in jeder Situation möglich. Es gibt Notfälle, die plötzlich und ohne jede Vorwarnung passieren. Und dann kommt es vor allem auf schnelle Hilfe an. Doch während draußen die Sirenen heulen, beginnt jede Rettung oft mit einer Stimme. Einer Stimme, die Ruhe bewahrt, wenn es für andere um alles geht. Dominik Zitron ist Notfallsanitäter in der Leitstelle Mainz des DRK. Für Menschen in Not ist er oft der erste Ansprechpartner und nicht selten die ruhige Stimme, die in einer Ausnahmesituation Orientierung gibt. Sandra Karch hat ihn zu unserer Blaulichtwoche bei seiner Arbeit in der Leitstelle Mainz besucht.
4: Notruf. Notruf Feuerwehr Rettungsdienst, hallo.
5: Hallo, ganz dringend, ich muss ganz dringend mit der Polizei reden.
6: Seit mehr als 10 Jahren nimmt Dominik Zitun Notrufe entgegen. Seine Aufgabe? Ruhe bewahren, die Lage einschätzen und Hilfe auf den Weg bringen. Doch bevor Rettungskräfte losfahren können, braucht es vor allem eins: die richtigen Informationen.
7: Beginnt immer mit der Adressabfrage, Ortsabfrage, Stockwerk, Name, der an der Klingel steht, Name vom Patient, Alter, damit wir wissen, ist es ein Kind oder ist es ein Erwachsener. Und dann wird halt eben gefragt, was passiert ist.
6: Die Fragen sind immer dieselben, die Geschichten dahinter nie.
7: Jegliches Spektrum ruft hier an. Also der kritische, lebensbedrohliche Notruf oder Notfall und die Katze, die auf dem Dach ist.
6: Besonders herausfordernd sind die Anrufe, bei denen Menschen vor Angst kaum noch klar denken können. Dann muss Dominik nicht nur Fragen stellen, sondern vor allem Orientierung geben.
7: Ganz oft bei Eltern, denen sagt man, sie machen das jetzt fürs Kind, beruhigen Sie sich jetzt mal. Ich weiß, es ist schlimm, aber jetzt tief durchatmen. Und man geht so ein bisschen auf, sie müssen das jetzt fürs Kind tun.
6: Wer den Notruf wählt, sucht oft Halt. Doch in einer akuten Notlage braucht es vor allem eins: schnelle Entscheidungen.
7: Ja, ich bin nicht zum Trösten da. Klingt jetzt fies, aber man arbeitet so ein bisschen hin, dass der Anrufer versteht, wir müssen jetzt was machen und wir müssen jetzt die Traurigkeit beiseite schieben. Wir reden ja natürlich jetzt wirklich nur von akuten, lebensbedrohlichen Notfällen. Dann sagt man denen das auch und ich kann denen aber nicht sagen, alles wird gut, weil ich das ja nicht weiß. Und bei manchen Leuten weißt du auch, nee, da wird nicht alles gut.
6: Einige Notrufe erkennt er sofort. Andere verstecken sich hinter einer erstaunlich ruhigen Stimme, obwohl die Lage dramatisch ist.
7: Manche Leute erzählen dir ganz trocken, ja, bin mit der Kettensäge ausgerutscht und habe mir in den Oberschenkel tief geschnitten, man sieht den Knochen. Kann ich noch ins nächste Krankenhaus fahren?
6: Solche Anrufe gehören zum Alltag in einer Leitstelle. Doch egal, wie ungewöhnlich die Situation klingt, für die Mitarbeitenden zählt vor allem eins: die Lage schnell einzuschätzen und die Anrufenden anzuleiten. Deshalb appelliert Dominik:
7: Hören, was ich sage und darauf reagieren bzw. handeln. Also das heißt, ich stelle Fragen und du antwortest mir so gut wie es geht. Und das, was ich dir sage, versuchst du so gut wie möglich umzusetzen und gibst mir Feedback.
6: Denn Hilfe beginnt oft lange, bevor Rettungskräfte vor Ort sind. Sie beginnt mit einem Anruf, mit einer Stimme, die auch in schwierigsten Momenten Ruhe bewahrt.
7: Notruf, Feuerwehr und Rettungsdienst, wo ist der Notfallort?
2: Hinter jedem Anruf steckt eine andere Geschichte. Mal Routine, mal echter Ausnahmezustand. Rund 2000 Anrufe gehen täglich in der Leitstelle Mainz ein.
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2: Teilweise sind die Wolken noch sehr dicht, vor allem in Richtung Nordosten. Zum Südwesten hin wird es aber immer sonniger und immer wärmer. 22 Grad im Westerwald sind es höchstens heute bis 32 am Kaiserstuhl. Heute Nacht dann klart es überall auf, die Temperaturen sinken auf 18 bis 12 Grad. Auch morgen viel Sonne mit ein paar lockeren Quellwolken, dabei noch heißer, 29 bis 35 Grad und teilweise sehr schwül.
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2: Die G7-Staaten haben sich auf neue Sanktionen gegen Russland geeinigt, um ein Ende des Ukraine-Kriegs zu erzwingen. Unter anderem sollen diese den Öl- und Gassektor treffen. Außerdem soll die Ukraine mit weiteren Waffen unterstützt werden. 5 Tage nach dem offiziellen Inkrafttreten des neuen europäischen Asylsystems GEAS treffen sich in Rom die Innenminister von Italien, Griechenland, Zypern und Malta. Die 4 Mittelmeeranrainer wollen besprechen, wie sich in diesem Kontext Fluchtbewegungen wie vor gut 10 Jahren verhindern lassen. Bei der Bundeswehr könnte es in Zukunft wieder mehr Tierversuche geben. Das Ministerium begründet einen möglichen Anstieg von Tierversuchen unter anderem mit der veränderten geopolitischen Lage. In der Vergangenheit hatten Mediziner zum Beispiel an Mäusen Therapieansätze bei Hautverletzungen sowie chirurgische Maßnahmen erprobt. Die iranische Führung will gegen Fußballfans vorgehen, die bei der WM gegen die Machthaber in Teheran protestieren. Ein iranisches Nachrichtenportal berichtet, die Behörden hätten bereits Iraner identifiziert, die beim Spiel gegen Neuseeland etwa die oppositionelle Flagge des Schah-Regimes gezeigt hätten.
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2: Ab Freitag wird der Widerruf von Online-Verträgen deutlich einfacher. Online-Händler müssen künftig einen gut sichtbaren sogenannten Widerrufsbutton auf ihrer Website bereitstellen. Das gilt auch für Abos oder Handyverträge. Wie Verbraucherinnen und Verbraucher diese neue Funktion nutzen können und wo Lücken sind, das erklärt Sebastian Moritz aus der ARD-Verbraucherredaktion.
8: Beim Online-Shopping geht es oft ganz schnell. Ein Klick und die neuen Sportschuhe sind bestellt und auch der Mobilfunkvertrag oder das Streaming-Abo sind in nur wenigen Minuten abgeschlossen. Wer es sich dann später doch noch einmal anders überlegt, kann den Vertrag innerhalb von 14 Tagen widerrufen. Oft läuft das per E-Mail oder über ein Formular, das nicht auf allen Internetseiten auf Anhieb zu finden ist. Mit dem neuen sogenannten Widerrufsbutton wird das unkomplizierter, sagt Ivona Husemann, Referentin für Verbraucherrecht bei der Verbraucherzentrale.
9: Genauso einfach, wie ich kaufen kann, mit einem Klick jetzt kaufen, habe ich einen Vertrag geschlossen, soll ich dann eben binnen 14 Tagen auch mein Widerrufsrecht ausüben können. Genauso mit einem Klick auf jetzt widerrufen. Und da muss man natürlich noch ein paar Pflichtangaben machen. Und das soll einfach so die Idee des Gesetzgebers genauso leisten. Leicht sein, wie etwas zu kaufen.
8: Dieser Button muss auf der Homepage leicht zu finden sein und er darf sich auch nicht hinter einem Kundenlogin verstecken. Vorgeschrieben ist der Widerrufsbutton für Online-Shops, aber auch für Buchungsseiten und Apps. Und auch Händler, die ihre Produkte über Online-Marktplätze wie eBay oder Amazon anbieten, müssen den Button auf ihrer Seite einbauen. Doch was die Verbraucherschützer als Gewinn für die Kundinnen und Kunden bewerten, sorgt auch für Kritik. Etwa beim Digitalverband Bitkom. Friederike Michael ist dort Referentin für Verbraucherrecht.
10: Aus unserer Sicht war das nicht nötig. Wir haben gesehen, dass das Widerrufsrecht in der Form, in der es jetzt bis dato galt, auch schon sehr niedrigschwellig möglich war für Verbraucherinnen und Verbraucher. Und damit diese Einführung vor allem jetzt eine zusätzliche Compliance Last für die Unternehmen bedeutet.
8: Kritik kommt auch aus dem Handel. Frank Holland vom Handelsverband HDE kümmert sich als Geschäftsführer schwerpunktmäßig um das Online-Recht. Er glaubt, dass sich in der Praxis mit dem neuen Button kaum etwas ändern wird.
11: Im Grunde genommen werden die Kunden, die gewohnt sind, ihre gekauften Schuhe, die nicht passen, in Karton zu schicken, dann macht man das Rücksendeetikett drauf und trägt es zum DHL-Shop. Ich heute Morgen gemacht. Das mache ich weiterhin genau so, ohne mir die Mühe zu machen, ein Widerrufsformular auszudrucken oder auf den Button zu klicken.
8: Stattdessen klagt er über die zusätzliche Belastung für die Unternehmen, die den Button einführen müssen. Und über eine Verzerrung des Wettbewerbs. Denn viele Händler von außerhalb der EU würden sich an das neue Recht nicht halten. Auch Verbraucherschützerin Husemann sieht hier Probleme.
9: Das sind so Grauzonen. Grundsätzlich gilt es immer dann, wenn der Shop auf den deutschen Markt ausgerichtet ist. Also wenn wir große asiatische oder insgesamt internationale Anbieter haben, die zwar nicht in Deutschland sitzen, aber ihren Internetshop ganz klar oder ihren Marktplatz ganz klar auf den deutschen Markt ausrichten, dann müssen sie auch einen Widerrufsbutton einfügen.
8: Während der Widerrufsbutton für die Händler zur Pflicht wird, können Kundinnen und Kunden weiterhin frei entscheiden, wie sie ihre Verträge widerrufen wollen. Entweder wie bisher per E-Mail oder Telefon oder wenn der Händler mitspielt, indem sie einfach ihr Paket zurückschicken. Grundsätzlich vom Widerruf ausgeschlossen sind Produkte, die speziell auf die Bedürfnisse der Kundinnen und Kunden zugeschnitten sind, also etwa individuell bedruckte T-Shirts. Daran ändert auch der Button nichts. Auch schnell verderbliche Lebensmittel und Buchungen für Freizeitaktivitäten, die einen konkreten Termin vorsehen, also etwa ein Konzertticket, können nicht widerrufen werden. Bei allen anderen Bestellungen ist der Widerrufsbutton nun Pflicht.
2: Vielleicht liegt in Sachen Probleme ja auch daran, dass der Anteil unseres Konsums, den wir online tätigen, in den letzten Jahren stetig gewachsen ist. Wir Deutsche, wir hängen mittlerweile deutlich weniger am Bargeld. Diese Zahlungsmethode, die fällt ja nun im Internet weg. Aber auch im Geschäft sind wir angeblich so bargeldversessenes Volk plötzlich mehr und mehr digital unterwegs. Sogar in allen Altersklassen. Das zeigt auch eine aktuelle Umfrage des Digitalverbands Bitkom. Nur mit Bargeld bezahlen können, das nervt offenbar viel. Geli Hensoldt aus der SWR Wirtschaftsredaktion. Was genau war denn jetzt Ergebnis dieser Umfrage?
12: Ja, das Ergebnis ist ziemlich eindeutig. Die meisten, nämlich 84% der Befragten, die wünschen sich, dass Geschäfte gesetzlich dazu verpflichtet werden, mindestens eine elektronische Bezahlmöglichkeit anzubieten, eben zusätzlich zur Barzahlung. In Belgien, in Italien und in Polen zum Beispiel, da sind die Geschäfte schon jetzt gesetzlich verpflichtet, mindestens eine elektronische Zahlungsmethode anzubieten. Der Branchenverband Bitkom spricht sich dafür aus, es auch in Deutschland so zu machen, damit wir alle eben selbst entscheiden können, wie wir bezahlen möchten. Auch für Unternehmen kann das Vorteile haben. In der früheren Bitkom-Umfrage hat eine Mehrheit angegeben, dass die Vorteile von Kartenzahlung aus ihrer Sicht die damit verbundenen Kosten überwiegen. Was ich überraschend fand, das gilt nicht nur für Jüngere, auch bei den über 65-Jährigen sagt es eine Mehrheit, nämlich 4 von 5 Befragten. Egal, ob wir auf jüngere oder ältere Menschen schauen, generell bezahlen die Leute in Deutschland inzwischen seltener mit Bargeld als früher. Aber Bargeld abschaffen wollen sie trotzdem nicht. Rund 2/3 meinen, auch in Zukunft möchte ich die Möglichkeit haben, bar zu bezahlen. Und der Chef des Branchenverbands Bitkom, Bernhard Rohleder, der sagt, zu einem modernen Zahlungssystem gehöre die Wahlfreiheit.
2: Information von Geli Hensoldt aus der SWR Wirtschaftsredaktion zum bargeldlosen Bezahlen. Als Alternative auch in Deutschland zunehmend gefragt. Welche finanziellen Möglichkeiten ich überhaupt habe im Leben, das entscheidet sich bis heute in der Regel bei der Geburt. Die Herkunft bildet eine oft unüberwindbare Hürde, während Politiker seit Jahrzehnten das Versprechen vom Aufstieg wiederholen. Was macht das mit den Menschen? Ein Beitrag von Lisa Seemann.
13: In Berlin-Kreuzberg bereitet Sternekoch Tim Raue in seinem Restaurant das Essen für den Abend vor. Essen, das er in seiner Kindheit nicht hatte, denn er ist mit Hunger groß geworden. Er kommt von der Straße, wie er von sich sagt.
14: Also Hunger zu haben bedeutet, dass du eine Leere in dir hast, die so tief ist, dass es wie ein schwarzes Loch ist, in das man einfach nur noch fällt. Und das geht so tief, dass das in jeder Zelle ist. Das ist in mir drin.
13: Heute trägt das Restaurant von Tim Raue seinen Namen. Ein Menü kostet rund 300 Euro. Dass er hier gelandet ist, ist die Ausnahme. Denn nur in wenigen Ländern bestimmt die soziale Herkunft die Aufstiegschancen so sehr wie in Deutschland. Zahlreiche Studien belegen das immer wieder. Zuletzt auch der nationale Bildungsbericht, der am Montag vorgestellt wurde. Obwohl Politiker aller Parteien seit vielen Jahrzehnten das Gegenteil versprechen, sind die Chancen auf einen sozialen Aufstieg in Deutschland sogar schlechter geworden, sagt der Bremer Armutsforscher Olaf Grosamberg.
15: Der Aufstieg aus der Armut raus, der hat über die Zeit kontinuierlich abgenommen. Die Leute strampeln ohne Ende, die strengen sich an. Niemand ist gerne in Armut. Aber die strukturellen Bedingungen sind einfach so schlecht geworden, dass sie es einfach nicht mehr schaffen.
13: Insgesamt gelten in Deutschland rund 13 Millionen Menschen als armutsgefährdet, auch wenn sie sich anstrengen und viel für die Gesellschaft leisten, wie die Rentnerin Regina Briele aus Münster.
16: Ich habe 295 Euro im Monat, die mir zum Leben bleiben. Ich hole mir meine Schuhe auf dem Flohmarkt, die halten 3-4 Jahre fertig aus.
13: Sie hatte schon immer wenig Geld. Früher hat sie als Säuglingsschwester gearbeitet, später bei Karstadt. Sie hat sich ihr Leben lang um andere gekümmert. Erst um ihre Kinder, dann hat sie viele Menschen gepflegt, bis in den Tod.
16: Ich habe meine Mutter über 30 Jahre gepflegt, ich habe meinen Mann über 10 Jahre gepflegt, meine Schwester die letzten 4 Jahre vor ihrem Tod auch. Ich würde es auch immer wieder tun, ich bereue auch nichts.
13: Bis heute pflegt sie Menschen, arbeitet ehrenamtlich. Aber ihre Leistung im Leben zeigt sich nicht auf dem Konto. Sie hofft, dass es ihre Enkelkinder einmal besser haben werden. Dafür muss sich in der Politik aber einiges verändern, sagt Bildungsforscher Aladin Elmar Falani.
17: Alle Kids, so gut es geht, zu fördern, ist überlebenswichtig für eine alternde Gesellschaft. Besonders, weil jetzt ja erkennbar ist, dass man auf niemanden mehr verzichten kann. Wir haben es aber nicht gelernt im System.
13: Sternekoch Tim Raue hat es trotzdem geschafft. Eine Dokumentation der ARD-Redaktion Monitor zeigt, wie er sich aus der Armut befreit hat. Mit einer guten Portion Glück. Ein Multiple-Choice-Test einer Berufsberatung hat ihm vorgeschlagen, Koch zu werden. Dann hat er sich hochgekämpft. Aber die Armut sitzt noch immer tief.
18: Also bei mir ist es tatsächlich so, dass ich auch mit dem Stand, den ich mir heute erarbeitet habe, an materieller Sicherheit immer noch tatsächlich jeden Tag über den Absturz nachdenke.
13: Anders als Tim Raue schaffen es viele gar nicht erst aus der Armut heraus, weil die soziale Herkunft in Deutschland zu oft über den Lebensweg entscheidet.
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2: Stellen wir uns doch mal ganz kurz vor, Außerirdische beobachten die Erde und sehen die Fußball-Weltmeisterschaft. Da könnten sie zu der falschen Schlussfolgerung kommen, dass Fußball ein Spiel für Multimillionäre ist. Schließlich sind sehr, sehr viele der Spieler auf dem Platz bei namhaften Vereinen in Top-Ligen unter Vertrag. Besonders mahnhaft waren die Spiele der letzten Nacht. Bei den Auftaktpartien von Argentinien, Norwegen und Frankreich waren die Superstars Lionel Messi, Erling Haaland und Kylian Mbappé auf dem Platz und haben nicht enttäuscht. Unser Sportreporter Burkhard Hupe berichtet.
19: Es war wieder ungeheuerlich, magisch und atemberaubend. Lionel Messi, der kleine, großartige König des Spiels, zum 200. Mal für sein Land auf dem Platz, zum 6. Mal bei einer Weltmeisterschaft. 3 Tore gegen Algerien, 3-mal mit links, so leicht, so selbstverständlich, obwohl er bald 39 wird. Jetzt hat Messi genauso viele WM-Tore erzielt wie Miroslav Klose. Und ein Ende ist nach diesem 3:0 gegen Algerien nicht in Sicht. Kylian Mbappé schien dagegen mit Nachdruck zu versuchen, die wachsende Zahl seiner Kritiker zu bestätigen. Zumindest eine Halbzeit lang. Denn nichts lief zusammen für Frankreich gegen den Senegal, auch weil Mbappé wenig lief, der Superstar von Real Madrid.
20: Ich ärgere mich immer noch über diese Chancen, als Kylian Mbappé das einfach total eigensinnig macht. Der kommt überhaupt nicht zurecht, der ist da hinten abgemeldet bei 2.
19: Doch im zweiten Durchgang gelang Mbappé all das, was ihn zum bestbezahlten Fußballer der Welt werden ließ.
20: Schuss auf der anderen Seite, Tor, Weitschuss, Mbappé, Mbappé, ole, ole, du wirst ja völlig bekloppt.
19: Seine Treffer zum 1:0 und zum 3:1 Endstand gegen eine starke und unbequeme senegalesische Mannschaft sorgten dafür, dass unbequeme Fragen an Mbappé dieses Mal ausblieben.
21: Wir sind noch nicht voll in Fahrt, aber es ist wichtig, gut zu starten. Das gibt uns Gelassenheit. Wir haben gesehen, dass es schwierig ist, mit einem Sieg zu starten, aber wir wissen, dass wir jederzeit ein Tor schießen und den Unterschied machen können.
19: Für Norwegens Superstar Erling Haaland lief das Jahr bei Manchester City auch nicht gerade rosig, obwohl er viele Tore schoss. Die Erwartungen erfüllten sich trotzdem nicht. Mit seiner Nationalmannschaft ist das dagegen ganz anders. Von den Wikingern erwartet niemand im Ernst den Titel. Haalands Doppelpack beim 4:1 gegen den Irak schmeckte deshalb besonders süß.
0: Ich mag die Wikinger und wenn die Wikinger-Mentalität uns hilft, noch mehr herauszuholen, dann nehme ich das gerne mit.
3: Das total gerne.
19: Drei Weltstars mit 7 Toren. Die Fußballweltmeisterschaft in Nordamerika erlebte ihre erste leuchtende Sternennacht.
2: Und ein Spiel ist auch am Morgen noch zu Ende gegangen. Österreich hat Jordanien mit 3:1 geschlagen.
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2: Mit Petra Waldvogel. Gute Nachbarn brauchen eigentlich keinen Vertrag, aber manchmal macht er doch Sinn. So wie der zwischen Deutschland und Polen. Seit 35 Jahren haben sie einen solchen Nachbarschaftsvertrag, der aktuell immer wichtiger wird. Es geht um den Ausbau der internationalen Sicherheits- und verteidigungspolitischen Zusammenarbeit. Und über deren Chancen, Hürden und so weiter wird heute in Berlin diskutiert. Wir reden drüber nach den Nachrichten um 9:30.
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22: Um 9.30 Uhr mit Eva Irion. Deutschland und Polen wollen ihre militärische Zusammenarbeit weiter ausbauen. Verteidigungsminister Pistorius wird dazu in Warschau ein Abkommen unterzeichnen, am 35. Jahrestag des deutsch-polnischen Nachbarschaftsvertrages. Der Polenbeauftragte der Bundesregierung Abraham sagte im ARD-Morgenmagazin, die Beziehungen beider Länder seien noch immer durch die schwierige gemeinsame Geschichte geprägt.
23: Die deutschen Verbrechen während der Besatzungszeit und während des Zweiten Weltkriegs sind einfach unvergessen. Auch die Städte sind noch immer geprägt, auch wenn man Enormes geleistet hat in den letzten Jahrzehnten. Aber es bleibt die Geschichte, die diese Beziehungen besonders macht. Und dadurch, dass es ein Vernichtungskrieg war, unterscheidet sich das durchaus auch zum Verhältnis zu Frankreich.
22: Der CDU-Politiker Abraham sagte weiter, Polen müsse als direkter Nachbar der Ukraine stärker in eine gemeinsame europäische Außenpolitik eingebunden werden. Viele Städte und Gemeinden in Deutschland müssen laut einer Umfrage wegen zunehmend knapper Kassen auf Investitionen verzichten. Wie die Förderbank KfW mitteilte, fehlen für die Sanierung von Schulen, Straßen und anderen öffentlichen Einrichtungen rund 231 Milliarden Euro. Das ist ein Höchststand. Besonders groß ist demnach der Nachholbedarf bei Schulgebäuden und der Verkehrsinfrastruktur. Viele Städte und Gemeinden erwarten nicht, dass das Infrastruktursondervermögen des Bundes kurzfristig für deutlich mehr Investitionen sorgt. Als Gründe nennen sie unter anderem langwierige Genehmigungsverfahren und Personalmangel in den Behörden. An den Aufstand in der ehemaligen DDR 1953 wird heute in mehreren ostdeutschen Städten erinnert, darunter in Dresden, Leipzig und Magdeburg. Die zentrale Gedenkveranstaltung ist am Vormittag in Berlin. Daran nehmen unter anderem Berlins regierender Bürgermeister Wegner und Kanzleramtschef Frei teil. Der Aufstand am 17. Juni wurde vom sowjetischen Militär niedergeschlagen. Dabei kamen mindestens 55 Menschen ums Leben. Auslöser der landesweiten Proteste war unter anderem die Erhöhung sozialistischer Arbeitsnormen. Zahlreiche Vertreter des Jugendverbands der Linkspartei verherrlichen die DDR und Diktatoren. Das zeigen Recherchen des Bayerischen Rundfunks. Simon Wörz berichtet.
24: So schreibt etwa ein Landessprecher aus Hamburg in einem internen Forum, Zitat, lang lebe Stalin. Auf mehreren Veranstaltungen der Linksjugend hingen DDR-Flaggen. Nach BR-Recherchen sieht sich eine Bundessprecherin in der Tradition der FDJ, dem DDR-Jugendverband. Der Bundesvorstand der Linksjugend teilt auf Anfrage mit, er lehne Antisemitismus, Stalinismus und die DDR ab. Die Linkspartei sagt dem BR, sie nehme das Problem ernst und habe das Gespräch mit ihrem Jugendverband gesucht.
22: In einem länderübergreifenden Einsatz hat der Zoll eine illegal betriebene Zigarettenfabrik in Rheinland-Pfalz ausgehoben. Wie jetzt bekannt wurde, sind bei dem Einsatz im Mai nach SWR-Informationen 4 Tatverdächtige festgenommen worden. Der mutmaßliche Steuerschaden soll sich auf insgesamt mehr als 5 Millionen Euro belaufen. Die Einsatzkräfte durchsuchten insgesamt 13 Lagerhallen und Wohnungen in Nordrhein-Westfalen, Hessen und Rheinland-Pfalz. Bei einem Brand auf einem abgelegenen Bauernhof im Kreis Ludwigsburg sind laut Polizei rund 60 Rinder verendet. Die Bewohner des Hofes wurden offenbar nicht verletzt. Der Schaden wird auf mindestens 5 Millionen Euro geschätzt. Zur Brandursache gibt es noch keine Angaben. Bei der Fußball-Weltmeisterschaft hat Österreich sein erstes Gruppenspiel mit 3:1 gegen Jordanien gewonnen. Zuvor hat Lionel Messi in seinem 200. Länderspiel für Argentinien den WM-Torrekord des früheren DFB-Stürmers Miroslav Klose eingestellt. Messi schoss beim 3:0 gegen Algerien alle drei Treffer. Er hat nun wie Klose 16 WM-Tore erzielt. Bei 14 Treffern steht Kylian Mbappé. Er steuerte zum 3:1-Sieg Frankreichs gegen Senegal 2 Tore bei. 2 Tore schoss auch Erling Haaland beim 4:1-Erfolg von Norwegen gegen den Irak. SWR-Nachrichten, Redaktion Peter Mühlfeit.
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2: Mit Petra Waldvogel. Seit 35 Jahren hat Deutschland einen Nachbarschaftsvertrag mit Polen. Da geht es um internationale sicherheits- und verteidigungspolitische Zusammenarbeit. An entsprechenden Bekenntnissen beider Seiten mangelt es nicht. Im Auswärtigen Amt in Berlin diskutieren heute dazu Vertreterinnen und Vertreter aus Politik, Wirtschaft, Wissenschaft und Gesellschaft über Chancen, über Hürden und Notwendigkeiten. Christina Nagel mit den Einzelheiten.
3: Hier ist das erste deutsche Fernsehen mit der Tagesschau.
4: Es ist die Top-Meldung heute vor genau 35 Jahren.
5: Mit der Unterzeichnung des deutsch-polnischen Nachbarschaftsvertrages haben Bonn und Warschau heute die Absicht besiegelt, ihre Beziehungen auf eine neue, freundschaftliche Grundlage zu stellen.
4: Kanzler Helmut Kohl und der polnische Regierungschef Jan Krzysztof Bielecki sprechen von einem historischen Schritt. Tatsächlich verändert das Vertragswerk, das bis zuletzt umstritten war, die Beziehung zwischen beiden Ländern und auch das Leben der Sozialdemokratin Maja Wallenstein, wie sie im Bundestag erzählt.
6: Ohne Artikel 30 dieses Vertrages gäbe es das deutsch-polnische Jugendwerk nicht. Und ohne dieses Jugendwerk wäre ich als kleines Mädchen aus der Lausitz nicht in das Ferienlager nach Polen gefahren und ich hätte nicht Łukasz kennengelernt. Es gäbe diese Geschichte nicht, in der Łukasz später in Deutschland Abitur gemacht hat und ich in Krakau Polonistik studiert habe.
4: Es sind solche Begegnungen, die die Beziehung positiv prägen. Schüleraustausche, Partnerschaften zwischen Städten, Vereinen, Chören und Feuerwehren. Es gibt hunderte Formate. Ein Selbstläufer ist die gute Nachbarschaft aber trotzdem immer noch nicht. Auch wenn sich Friedrich Merz zu Beginn seiner Kanzlerschaft vorgenommen hatte, die Beziehung nicht nur politisch auf ein neues Niveau zu heben.
7: Dass es also genauso selbstverständlich ist für uns, für die Deutschen, nach Osten, nach Warschau zu fahren, wie wir das seit vielen Jahren, wie selbstverständlich zum Beispiel nach Brüssel oder nach Paris tun können.
4: Der im Koalitionsvertrag vereinbarte Ausbau des Schienennetzes lässt allerdings auf sich warten. Dafür hat die Bundesregierung wieder Kontrollen an der deutsch-polnischen Grenze eingeführt, mit Folgen für die Grenzregion, in denen sich Vertrauen nur langsam entwickelt habe, wie der Brandenburger Unionsabgeordnete Knut Abraham mit kritischem Unterton anmerkt.
25: Wo neu entstehende Trennungslinien besonders sensibel aufgenommen werden.
4: Für Unmut auf der polnischen Seite sorgt auch, dass der Kanzler, der die Sprachlosigkeit zwischen Berlin und Warschau beenden wollte, in wichtigen Fragen wie gewohnt das Gespräch mit Frankreich und Großbritannien sucht. Das müsse sich dringend ändern, fordert die Grünen-Abgeordnete Katrin Göring-Eckardt im Bundestag.
26: Kein Treffen mit Frankreich ohne Polen, egal worum es geht in Europa, das sollte Gesetz sein oder eben auch ungeschriebenes Gesetz, meine Damen und Herren.
4: Die Frage von Augenhöhe spielt im deutsch-polnischen Verhältnis eine nicht zu unterschätzende Rolle. Schließlich ist da auch noch die Bürde der Vergangenheit. Die Aufarbeitung des Leids, das Deutsche über Polen gebracht haben, die Forderungen nach Reparationen, nach der Rückgabe von Beute und Raubkunst, nach angemessenen Hilfen für die noch lebenden Kriegsopfer und einem würdigen Gedenken.
27: Da reichen Sonntagsreden nicht mehr aus. Und Polen wird genau hinschauen, was man für andere Nationen, Länder getan hat und wie man mit Polen umgeht.
4: Mahnt der AfD-Abgeordnete Götz Frömming. Über das, was getan werden kann und sollte, darüber werden sich heute im Auswärtigen Amt Vertreter aus Politik, Wirtschaft, Wissenschaft und Gesellschaft austauschen. Dabei dürfte es auch darum gehen, 35 Jahre nach der Unterzeichnung des Nachbarschaftsvertrags Zeichen zu setzen. Möglichkeiten gäbe es. In Pforzheim wurde zum Beispiel der Weg freigemacht für die Rückgabe des sogenannten Siegesmundrings. Ein Ring, der als Beutekunst gilt und den Polen gern zurück hätte.
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2: Deutschland steckt in einer Wirtschaftskrise und das Land muss sich neu erfinden sozusagen. Rheinland-Pfalz macht das auch etwa in der Eifel. Da gab es seit über 100 Jahren vor allem Traktoren, Getreidefelder und Kühe. Inzwischen verdrängen aber Technologieunternehmen die Landwirtschaft. Das berichtet unser Reporter Daniel Nowitzki.
8: Ein 2,5 Tonnen schweres Gehäuse aus Glas und Edelstahl, in dem sich ein Laufband befindet. Zwei Mechaniker des Eifler Technologieunternehmens Pylokinetics arbeiten unter Hochdruck in einer großen Produktionshalle in Wiesbaum in der Vulkaneifel daran. Mitarbeiterin Beatrice Eichten schaut, ob alles nach Plan läuft.
9: Hier wird jetzt der Motor angeschlossen, der nachher das Laufband antreibt. Und dann muss die Verkabelung angepasst werden. Wenn das fertiggestellt ist, dann wird das Wasser im Gerät eingelassen. Es wird geschaut, ob alles dicht ist, ob alles funktioniert. Und dann ist das Gerät fast fertig.
8: Das Eifler Unternehmen stellt seit 3 Jahren Maschinen her, mit denen Pferde auf einem Laufband im Wasser trainiert und therapiert werden können. Aquajogging für Pferde sozusagen, erklärt Eichten.
9: Was man macht, ist, dass man durch die Arbeit auf dem Laufband gegen den Wasserwiderstand die Muskulatur aufbaut, also der Rücken des Pferdes, die Schultergürtel und auch die hintere Muskulatur der Beine. Und das macht die Pferde widerstandsfähig.
8: Die Geräte kommen bundesweit etwa bei Rennpferden zum Einsatz. Die Maschine nutzt künstliche Intelligenz. Sie wertet das Training des Pferdes aus und empfiehlt, wie das Gerät angepasst werden kann. Das Unternehmen setzt dafür derzeit auf eine KI-Anwendung eines nicht-rheinland-pfälzischen Anbieters. Eichen kann sich aber gut vorstellen, künftig mit einem KI-Unternehmen aus der Eifel zusammenzuarbeiten. Dort wird KI immer wichtiger. Ein Beispiel ist das KI-Startup Gewusst KI aus Hillesheim, das einen eigenen Chatbot, ähnlich wie ChatGPT, entwickelt hat, erzählt Mitentwicklerin Alessa Leuschen.
10: Was unsere Chatlösung kann, ist einen digitalen Zwilling entwickeln. Leute steigen aus dem Beruf aus und es ist nicht immer so einfach, schnell auch einen Nachfolger zu finden. Was wir dann machen können, ist, diese Person, die ausscheidet, eine Weile zu begleiten. Immer wenn sie eine Tätigkeit verrichtet, nimmt sie das einfach auf oder sie schreibt es auf und dieses Wissen wird dann gespeichert.
8: Solche Technologieunternehmen siedeln sich laut Wirtschaftsförderungsgesellschaft Vulkaneifel seit Jahren immer häufiger in der Eifel an. Und das, obwohl die Infrastruktur in einer ländlichen Region wie der Eifel meist schlechter als in Städten ist. Jörn Block, Professor für Unternehmensführung an der Universität Trier, führt das vor allem auf die starke Verbundenheit vieler Unternehmer mit ihrer Heimatregion zurück.
11: Ja, es sind ja keine Gründer, die jetzt dort extra hingezogen sind. Diejenigen, die dort was aufbauen, sind Eifler. Das heißt, sie sind sehr eng mit der Region verwurzelt. Jeder Nachteil ist vielleicht manchmal auch ein Vorteil, bekommen dann dort auch loyales, gut ausgebildetes Personal.
8: Und die vielen Gründungen von Tech-Unternehmen in den vergangenen Jahren scheinen erst der Anfang für die Eifel zu sein. Laut den Eifeler Wirtschaftsförderern stehen viele Gründerinnen und Gründer aus der Region schon mit fertigen Konzepten bereit, um ihre Idee in den nächsten Jahren zu verwirklichen.
2: Deutschland hat Angst vor Wohlstandsverlust. Das ist auch Thema unserer Serie in SWR aktuell diese Woche. Schlechte Laune, Grund zur Hoffnung, so steht es um die deutsche Wirtschaft. Wie bewertet die Lage aber jemand, der schon sehr lange im Ausland lebt? Die Außensicht von Ulrich Hoppe, Direktor der Deutsch-Britischen Industrie- und Handelskammer in London.
12: Das Wirtschaftswachstum ist schwach in Deutschland, aber das ist ja in anderen Ländern auch schwach. Aus einer britischen Sicht, wenn wir das vergleichen, geht es den Briten gleich schlecht. Auch hier in Großbritannien schwaches Wirtschaftswachstum und die anstehenden Reformen in Großbritannien wie auch in Deutschland sind natürlich nicht leicht zu managen. Und von daher kommt natürlich eine gewisse Unzufriedenheit häufig mal auf bei einzelnen Bürgern. Das ist nicht zu vermeiden. Das wird aber in Großbritannien bezogen auf Deutschland nicht so wahrgenommen. Da ist immer noch sehr viel Respekt vor Deutschland da. Ich würde sagen, vergleichsweise jammern die Deutschen vielleicht nicht auf hohem Niveau, aber auf einem höheren Niveau. Ja, in Großbritannien ist der Wohlstand, wenn man ihn real betrachtet, schon etwas niedriger als in Deutschland und hat natürlich eine höhere Spreizung zwischen Arm und Reich. Und gerade die deutsche Industrie, deutsche Technologien, trotz des Wettbewerbs aus Fernost und der ganzen Themen, die damit da sind, wird das von Großbritannien aus immer noch als sehr, sehr positiv betrachtet. Und von Deutschland wird da immer noch eine Motorfunktion erwartet. Und das wird immer noch sehr, sehr positiv gesehen. Aus meiner Sicht braucht Deutschland eine höhere Geschwindigkeit. Es muss im Endeffekt schneller werden und es braucht auch mehr Vertrauen in die eigenen Stärken und eben der Wille auch, ein stärkeres Risiko einzugehen. Und das ist natürlich eine grundsätzliche Wandlung, die noch stattfinden muss oder die noch verstärkt werden muss.
2: Soweit Ulrich Hoppe, Direktor der Deutsch-Britischen Industrie- und Handelskammer in London. Und auch den Schweizer Ökonomen Matthias Binswanger haben wir nach seiner Sicht gefragt. Und hier ist die Antwort.
13: Deutschland ist vom ehemaligen Exportweltmeister, würde ich sagen, zum Empörungsweltmeister und auch zum Regulierungsweltmeister geworden. Man war in Deutschland natürlich etwas erfolgsverwöhnt in der Vergangenheit und befindet sich immer noch auf einem relativ guten Niveau. Auf der anderen Seite muss man natürlich schon vorsichtig sein, dass man die Qualitäten nicht verliert, die den Erfolg in der Vergangenheit ausgemacht haben. Zum Beispiel, dass Deutschland eigentlich immer auch bekannt war als ein Land mit sehr gut ausgebildeten Menschen, mit Fachkräften. Und Deutschland hat ja dann irgendwie heimlich mal so den mittelmäßigen Akademiker als neues Bildungsideal etabliert. Das heißt, alle, die irgendwie die Möglichkeit haben, sollen Abitur machen. Dieser viel beklagte Fachkräftemangel, nicht, der ja auch dazu beitragen soll, dass Deutschland eben weniger erfolgreich ist, der ist zu einem großen Teil auch hausgemacht. Natürlich ist Deutschland nach wie vor ein Land mit erfolgreichen Industrien. Es ist nach wie vor ein Land, das in der Forschung gut ist. Also da ist kein Grund, wirklich sich Sorgen zu machen. Es ist nur die Frage, ob man diese guten Leistungen dann auch in wirtschaftlich zählbare Resultate umsetzen kann. Und da gibt's halt viele Dinge, die, wie sich Deutschland da selber behindert mit sehr viel Bürokratie, mit sehr viel Regulierungen. Also in der Schweiz legen wir uns weniger gegenseitig lahm, das würde ich sagen, als in Deutschland. Nicht der größte Feind eines Deutschen ist ein anderer Deutscher, der irgendwie eine andere Meinung hat als er selbst. Und da verliert man dann sehr viel Energie im gegenseitig sich beschuldigen, in Empörungen. Das ist in der Schweiz weniger ausgeprägt, also die Schweiz ist deutlich pragmatischer und das macht sich dann auch in den Regulierungen bemerkbar.
2: Sagt der Schweizer Ökonom Matthias Binswanger. Und wie die baden-württembergische Wirtschaftsministerin Nicole Hofmeister-Kraut von der CDU auf die Lage in Baden-Württemberg schaut, das hören Sie heute noch in SWR aktuell.
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2: Ein paar dichte Wolken gibt es noch, vor allem Richtung Nordosten. Zum Südwesten hin ist es schon sehr sonnig und das wird noch mehr. 22 Grad im Westerwald bis 32 am Kaiserstuhl. Heute Nacht klart es dann überall auf bei Temperaturen von 18 bis 12 Grad.
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2: Die G7-Staaten haben sich auf neue Sanktionen gegen Russland geeinigt, um ein Ende des Ukraine-Kriegs zu erzwingen. Unter anderem sollen diese den Öl- und Gassektor treffen. Außerdem soll die Ukraine mit weiteren Waffen unterstützt werden. Auch die NATO-Verbündeten Deutschland und Polen wollen ihre militärische Zusammenarbeit weiter ausbauen. Verteidigungsminister Boris Pistorius reist heute zum Jahrestag des deutsch-polnischen Nachbarschaftsvertrags nach Warschau. Dort soll der SPD-Politiker ein Verteidigungsabkommen unterzeichnen. Ein russisches Kriegsschiff hat im Ärmelkanal Warnschüsse auf eine Yacht abgegeben. Das britische Verteidigungsministerium teilte mit, so habe das Schiff versucht, eine Kollision zu verhindern. Die Fregatte soll zuvor auch versucht haben, Kontakt mit der Yacht aufzunehmen, ohne Erfolg. Der Vorfall passierte außerhalb britischer Hoheitsgewässer.
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2: Als Franz von Papen am 1. Juni 1932 zum Reichskanzler ernannt wurde, da war er 52 Jahre alt und hatte schon ein bewegtes Leben hinter sich mit einer ziemlich militärischen Karriere. Der Politiker Franz von Papen, der entwickelte sich mit der Weimarer Republik und er schaffte es 1932 für ein halbes Jahr ihr Kanzler zu werden. 1933 dann wurde er Vizekanzler in der ersten Regierung Adolf Hitlers, bevor er im darauffolgenden Jahr von diesem Amt zurücktrat. Da hat er aber vorher am 17. Juni 1934, heute vor 92 Jahren, seine berühmt gewordene Marburger Rede gehalten. Das SWR-Zeitwort von Thomas Ihm.
0: Der Verfasser der Marburger Rede hat diese nicht überlebt, ganz im Gegensatz zum Redner selbst. Am 17. Juni 1934 sprach der damalige deutsche Vizekanzler Franz von Papen in der alten Aula der Marburger Universität. Verfasst hatte sie sein Redenschreiber Edgar Julius Jung. Mit rhetorischem Geschick kritisiert der Text die NSDAP und ihr Wirken. Er tut dies gewissermaßen von innen heraus, aus einer nationalkonservativen Position. Die Rede sollte eine konservative Revolution, gestützt auf Hitlers Vorgänger Kurt von Schleicher und die alte Reichswehr, auslösen. Ob von Papen das klar war, ist eine offene Frage. Er las den Text erst kurz vor dem Vortrag. Jedenfalls wurde sein Mitarbeiter wenig später von den Nazis ermordet. Nach dem Krieg entging von Papen einer Verurteilung vor dem Nürnberger Kriegsverbrecherprozess dank eben dieser Rede.
14: Geben Sie bitte eine Schilderung Ihrer Einstellung zum Judenproblem.
15: Meine Einstellung zum Judenproblem ist sehr kurz präzisiert. Ich habe zu dieser Frage immer in meinem Leben die Stellung eingenommen, die die katholische Kirche von ihren Mitgliedern erwartet.
0: Nach einer Karriere als Berufsoffizier wurde Franz von Papen Abgeordneter der Zentrumspartei, 1932 Reichskanzler und nach der Machtergreifung Vizekanzler unter Adolf Hitler. Er verstand es stets, sich in einem positiven Licht zu präsentieren. Von dem einflussreichen konservativen Reichswehrgeneral und politischen Drahtzieher Kurt von Schleicher stammt das Bonmot: Papen habe den Kopf nur zum Tragen eines Hutes. Trotzdem machte ihn Schleicher zum Kanzler. Kaum 4 Tage im Amt löste der dann den Reichstag auf.
16: Das deutsche Volk hat längst begriffen, dass der Notbau von Weimar der Entfaltung seiner reichen Kräfte und Fähigkeiten nicht gerecht wird.
0: Seine Wirtschaftspolitik traf die Armen und nützte vor allem der Schwerindustrie und den Großagrariern. Der Historiker Heinrich August Winkler:
17: Das Verbot von SA und SS aus dem April 1932 wurde aufgehoben, worauf die Gewalt auf den Straßen in Preußen und im Reich eskalierte. Es gab vor allem an den Sonntagen immer Dutzende von Toten. Es war eine bürgerkriegsähnliche Situation. Und der Reichstag, den gab es nicht mehr.
0: Der Herrenreiter wurde zum Steigbügelhalter des Führers. Als er die Marburger Rede hält, ist Hitler seit über einem Jahr Kanzler und von Papen sein Vizekanzler. Der Text seines Redenschreibers Edgar Julius Jung verbindet verschiedene konservative Positionen mit einer Kritik an dem Fanatismus der Nazis, ohne allerdings den Führer direkt anzugreifen. Anhand von Briefen und Memoranden lässt sich inzwischen besser nachvollziehen, was im Juni und Juli 1934 geschah. Hitler duldet keine Kritik. Von Papen versucht, sich zu rechtfertigen. Und Edgar Jung wird verhaftet. Von Papen erhält Hausarrest. Es kommt, wie von den Konservativen erhofft, zur Entmachtung der SA, aber ganz anders als erwartet. Am 30. Juni lässt Hitler Ernst Röhm, Chef der SA, und deren Führungsleute ermorden. Insgesamt werden etwa 100 interne Widersacher getötet, darunter auch der General von Schleicher und von Papens tapferer Redenschreiber Jung. Der Vizekanzler wird bald darauf aus dem Hausarrest entlassen und dankt dem Führer für die Mordtaten, die angeblich der Verhinderung eines Putsches dienten. Die Drucke der Marburger Rede werden vernichtet. Von Papen verbringt die Nazi-Herrschaft als Diplomat. Später dient ihm die Rede, für die sein Mitarbeiter starb, als Mittel zum Reinwaschen seiner Weste. Von Papen starb, hochbetagt, 1969 im badischen Obersasbach.
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2: Die Gedanken mit Ruth Schneeberger von der Katholischen Kirche.
18: Unkraut rupfen im Garten oder es zwischen den Pflastersteinen rauskratzen. Das ist ja wirklich der letzte Job. Trotzdem muss es ab und zu sein, finde ich. Und genau in dem Moment kommt meine Cousine vorbei und sagt: Hey, der Löwenzahn hat doch so viel Power, lass ihn stehen. Sie liebt alles, was mit Pflanzen zu tun hat und kennt sich super aus. Deswegen hat sie mir gleich erklärt, was so ein Löwenzahn leistet, damit er durch 2 Pflastersteine durchkommt. Und dass er das nur dank dem Turgor-Effekt schafft. Turgor kommt vom lateinischen turgere, was so viel heißt wie prall sein. Viele Pflanzen können in ihren Zellen einen so hohen Druck aufbauen, dass sie noch durch die engsten Stellen durchkommen und dann auch noch aufrecht ihre Blütenstängel nach oben strecken. Seit ich das weiß, lasse ich den Löwenzahn manchmal ein bisschen länger stehen, freue mich am Turgor-Effekt und weiß genau, so eine Kraft brauche ich auch. Wenn es mich schier zwischen zwei Streithähnen zerreibt und ich doch versuche, ein bisschen Platz zwischen den beiden zu schaffen. Oder wenn in meinem eigenen Kopf eine festgefahrene Meinung scheinbar alles zubetoniert. Wenn mich dann jemand davon überzeugt, dass es anders ist, als ich dachte. Was für ein Gottesgeschenk, dieser Turgor-Effekt. Ich sehe darin Gottes Power, wenn sich das Leben noch durch die schmalsten Ritzen zwängt. Wenn ein Löwenzahn, ein ganzer Mensch oder ein neuer Gedanke sich Platz schafft und dann aufrecht dasteht und blühen kann.
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2: Mit Heike Scherbe.
3: Gestern noch wurden an den Unikliniken in Baden-Württemberg gestreikt. Heute startet in Stuttgart die zweite Runde der Tarifverhandlungen für die Klinikbeschäftigten. Aus der SWR Wirtschaftsredaktion Michael Herr.
5: Nach zwei Tagen des Protests stehen heute wieder Gespräche auf der Tagesordnung zwischen dem Arbeitgeberverband und Verdi. Gestern noch hatten laut der Gewerkschaft 1600 Beschäftigte in den vier Unikliniken Freiburg, Heidelberg, Ulm und Tübingen die Arbeit niedergelegt. Patienten mussten länger warten, OP-Säle blieben geschlossen. Mit den Aktionen habe das Klinikpersonal vor den Verhandlungen ein klares Zeichen gesetzt, das Eindruck auf die Arbeitgeber machen dürfte, so die Einschätzung von Verdi-Verhandlungsführer Jakob Becker. Während der ersten Warnstreikwelle im Mai hatten die Arbeitgeber eine Vereinbarung aufgekündigt. Diese schrieb ein sozialverträgliches Prozedere vor, sollten an den Unikliniken Stellen gestrichen werden. Der Verhandlungsführer nannte den Schritt eine krasse Reaktion der Arbeitgeber. Die Beschäftigten seien deshalb immer noch sauer. Im Tarifkonflikt fordert Verdi für die rund 26.000 Beschäftigten der Kliniken 7,5% mehr Geld, mindestens aber ein Lohnplus von 320 Euro im Monat. Der Arbeitgeberverband hat bislang kein konkretes Verhandlungsangebot vorgelegt und stattdessen auf die schwierige finanzielle Lage der Unikliniken verwiesen. Für die zweite Verhandlungsrunde haben die Arbeitgeber aber nun ein Angebot angekündigt.
3: Von den Kliniken zu den Kommunen. Viele Gemeinden in Deutschland kämpfen mit knappen Kassen und einem wachsenden Sanierungsstau. Nach einer neuen Studie hat der Investitionsrückstand der Kommunen inzwischen einen Höchststand erreicht. Florian Dötsch aus der SWR Wirtschaftsredaktion.
19: Für die Sanierung von Schulen, Straßen und anderen öffentlichen Einrichtungen fehlen den Kommunen in Deutschland rund 231 Milliarden Euro. Das geht zumindest aus einer aktuellen Befragung im Auftrag der Förderbank KfW hervor. Der Investitionsrückstand ist damit innerhalb eines Jahres erneut gestiegen und rund 7% höher im Vergleich zur Umfrage von vor einem Jahr. Besonders groß ist der Nachholbedarf bei Schulgebäuden und der Verkehrsinfrastruktur. Allein bei Schulen summiert sich der Sanierungsstau auf knapp 69 Milliarden Euro, bei Straßen auf fast 54 Milliarden Euro. Auch in anderen Bereichen melden die Kämmereien wachsende Rückstände, so etwa bei Sportstätten, beim Katastrophenschutz und bei Verwaltungsgebäuden. Zwar sind in diesem Jahr Investitionen von rund 50 Milliarden Euro geplant, viele Städte und Gemeinden erwarten jedoch nicht, dass das Infrastruktursondervermögen des Bundes kurzfristig für deutlich mehr Investitionen sorgt. Als Gründe nennen sie unter anderem langwierige Genehmigungsverfahren und Personalmangel in den Behörden.
3: Der Zoll hat in einem länderübergreifenden Einsatz schon im Mai eine illegal betriebene Zigarettenfabrik im Westerwald in Rheinland-Pfalz ausgehoben. Gottlob Schober mit den Details.
20: Nach SWR-Informationen seien bei dem Einsatz vier Tatverdächtige festgenommen worden. Der mutmaßliche Steuerschaden belaufe sich auf insgesamt rund 5,4 Millionen Euro. Die Einsatzkräfte durchsuchten insgesamt 13 Lagerhallen und Wohnungen in Nordrhein-Westfalen, Hessen und Rheinland-Pfalz. Im Fokus habe ein ehemaliges Fabrikgelände im rheinland-pfälzischen Staudt gestanden, bestätigte der Zoll. Dort sei eine illegale Zigarettenproduktionsanlage und mehr als 16 Tonnen Tabak beschlagnahmt worden. Rund 10 Millionen unversteuerte Zigaretten hätten Ermittler in einer Lagerhalle in Ahlen, Nordrhein-Westfalen, gefunden. Weitere rund 9 Millionen auf einem landwirtschaftlichen Anwesen bei Rüsselsheim. Die Tatverdächtigen, vier Männer mit rumänischer und moldawischer Staatsangehörigkeit, befinden sich nach Anordnung des Amtsgerichts Bielefeld in Untersuchungshaft. Nach SWR-Informationen seien in den Räumlichkeiten mindestens 11 Arbeiter über längere Zeit unter fragwürdigen Lebensbedingungen eingeschlossen worden, um keine Aufmerksamkeit in der Nachbarschaft zu erregen.
3: Kommen wir zu den Finanzmärkten. Der DAX steht zur Stunde bei 24.834 Punkten. Das ist ein Minus von 0,3%. Im Fokus der Anlegerinnen und Anleger BMW. Dazu Angela Göpfert aus der ARD Finanzredaktion.
6: BMW hat seine Prognose für das laufende Jahr gesenkt. Der Autobauer rechnet beim Vorsteuergewinn nur mit einem deutlichen Minus. Nach Konzerndefinition sind das mehr als 15%. Die Gewinnmarge im Autogeschäft soll nur noch bei 1-3% liegen. Bislang waren 4-6% angepeilt. Auch die Auslieferungen dürften leicht zurückgehen. Hauptgrund ist das schwache Geschäft in China. Dort hat sich die Lage im zweiten Quartal weiter verschärft, besonders bei Autos mit Verbrennungsmotor. Der härtere Wettbewerb in China und der Region Asien-Pazifik trifft BMW stärker als erwartet. Hinzu kommen die Folgen des Iran-Kriegs. Hohe Energiepreise treiben die Kosten, zugleich bremst die weltweite Unsicherheit die Kauflaune. BMW will deshalb seinen Sparkurs verschärfen. Die zusätzlichen Maßnahmen belasten allerdings zunächst das Ergebnis. An der Börse kommt die Prognosesenkung schlecht an. Die BMW-Aktie fällt im frühen Handel um über 11% auf den tiefsten Stand seit 6 Jahren.
3: Und das waren die Wirtschaftsnachrichten. Es ist 9.59 Uhr.
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2: Mit Petra Waldvogel.

0: Französischen Evian berichtet unser Korrespondent Georg Schwarte.
1: In der ersten von drei bereits beschlossenen Gipfelerklärungen kündigen die G7-Staaten neue, weitere Sanktionen gegen den russischen Öl- und Gassektor an. Wir sind übereingekommen, die Flugabwehr der Ukraine zu stärken, wollen helfen, deren eigene Produktion weiter aufzubauen. In zwei weiteren Erklärungen unterstützen die G7 das Friedensabkommen mit dem Iran und kündigen ihre Bereitschaft an, den Prozess zu begleiten. Alle sieben betonen dabei erneut die Notwendigkeit der kostenfreien und sicheren Schiffspassage. Frankreich und Großbritannien wollen außerdem eine internationale Marinemission anführen, um die Sicherheit vor Ort zu gewährleisten.
0: Deutschland und Polen wollen ihre militärische Zusammenarbeit weiter ausbauen. Verteidigungsminister Pistorius wird dazu in Warschau ein Abkommen unterzeichnen, am 35. Jahrestag des deutsch-polnischen Nachbarschaftsvertrages. Der Polenbeauftragte der Bundesregierung Abraham sagte im ARD-Morgenmagazin, die Beziehungen beider Länder seien noch immer durch die schwierige gemeinsame Geschichte geprägt.
2: Die deutschen Verbrechen während der Besatzungszeit und während des Zweiten Weltkriegs sind einfach unvergessen. Auch die Städte sind noch immer geprägt, auch wenn man Enormes geleistet hat in den letzten Jahrzehnten. Aber es bleibt die Geschichte, die diese Beziehungen besonders macht. Und dadurch, dass es ein Vernichtungskrieg war, unterscheidet sich das durchaus auch zum Verhältnis zu Frankreich.
0: Der CDU-Politiker Abraham sagte weiter, Polen müsse als direkter Nachbar der Ukraine stärker in eine gemeinsame europäische Außenpolitik eingebunden werden. Die Zahl antisemitisch motivierter Vorfälle ist in Deutschland weiter hoch. Im vergangenen Jahr dokumentierte die Meldestelle des Bundesverbandes RIAS über 8.700 Vorfälle. Dazu zählen körperliche Angriffe, Bedrohungen, Beleidigungen und Schmierereien. Deutlich zugenommen hat dabei nach Angaben der Organisation die Zahl von Vorfällen mit einem rechtsextremen Hintergrund. Nach einer Recherche des Bayerischen Rundfunks hat sich der Jugendverband der Linkspartei radikalisiert. Mehrere führende Nachwuchspolitiker sollen demnach sozialistische Diktatoren wie Stalin und Mao verherrlichen. Unter anderem über Social Media würden sie Parolen wie »Lang lebe Stalin« und DDR-Flaggen verbreiten. Es würden auch antisemitische Parolen veröffentlicht. Vertreter der Linkspartei sagten dem BR, man nehme das Problem ernst und habe bereits das Gespräch mit dem Jugendverband gesucht. An den Aufstand in der ehemaligen DDR 1953 wird heute in mehreren ostdeutschen Städten erinnert, darunter in Dresden, Leipzig und Magdeburg. Die zentrale Gedenkveranstaltung ist am Vormittag in Berlin. Daran nehmen unter anderem Berlins regierender Bürgermeister Wegner und Kanzleramtschef Frei teil. Der Aufstand am 17. Juni wurde vom sowjetischen Militär niedergeschlagen. Dabei kamen mindestens 55 Menschen ums Leben. Viele Städte und Gemeinden in Deutschland müssen laut einer Umfrage wegen zunehmend knapper Kassen auf Investitionen verzichten. Wie die Förderbank KfW mitteilte, fehlen für die Sanierung von Schulen, Straßen und anderen öffentlichen Einrichtungen rund 231 Milliarden Euro. Das ist ein Höchststand. Besonders groß ist demnach der Nachholbedarf bei Schulgebäuden und der Verkehrsinfrastruktur. Viele Städte und Gemeinden erwarten nicht, dass das Infrastruktursondervermögen des Bundes kurzfristig für deutlich mehr Investitionen sorgt. Als Gründe nennen sie unter anderem langwierige Genehmigungsverfahren und Personalmangel in den Behörden. Österreich hat sein Auftaktspiel bei der Fußball-Weltmeisterschaft gewonnen. Das Team von Ralf Rangnick bezwang Jordanien mit 3:1. Es war der erste WM-Erfolg Österreichs seit 1990. Die weiteren Ergebnisse aus der Nacht: Argentinien gegen Algerien 3:0, Frankreich gegen Senegal 3:1 und Norwegen gegen den Irak 4:1. SWR-Nachrichten, Redaktion Peter Mühlfeit.
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4: Mit Petra Waldvogel. Bundesabwärmetagung. Das klingt nach einer eher drögen Veranstaltung, ist aber das genaue Gegenteil. Es geht nämlich um Energie, die bislang weitgehend ungenutzt verloren geht. Bund und Land Baden-Württemberg wollen verschiedene Akteure zusammenbringen, um vorhandene Abwärme jetzt stärker in die Wärmeversorgung einzubinden. Darin steckt nämlich viel Potenzial. Momentan werden nur etwa 10% der bereits vorhandenen Abwärme genutzt. Und dazu findet heute eben diese Bundesabwärmetagung in Stuttgart statt. Mit dabei ist Jakob Sachs, ARD-Klimaredakteur. Was genau ist Abwärme denn eigentlich?

0: Abwärme ist Wärme, die unvermeidbar bei Prozessen entsteht, etwa beim Betrieb von Rechenzentren oder Produktionsanlagen. Einfaches Beispiel ist das Netzteil vom Handy. Eigentlich soll das ja nur das Handy aufladen und quasi nebenbei wird es auch noch warm. Es entsteht Abwärme. Beim Netzteil wird die Wärme einfach an den Raum abgegeben, wobei natürlich auch nicht genug Abwärme entsteht, um die sinnvoll nutzen zu können, zum Beispiel zum Heizen. Aber wenn man sich jetzt beispielsweise ein großes Rechenzentrum anschaut, da sieht das schon ganz anders aus. Die vielen Prozessoren werden durch ihre hohe Rechenleistung sehr warm. Die Wärme muss aber weg von den Prozessoren, damit die nicht überhitzen. Andere außergewöhnliche Wärmequellen sind zum Beispiel Abwasser- und Kläranlagen. Das Abwasser ist im Winter oft wärmer als die Umgebungstemperatur. Diesen Temperaturunterschied kann man nutzen.
1: Gut, also die Wärme ist da, aber was muss dann passieren, damit wir sie tatsächlich nutzen können?
0: Meistens erwärmen die Anlagen ja im ersten Schritt ein Medium, also zum Beispiel eine Kühlflüssigkeit oder die Umgebungsluft. Dann muss geschaut werden, dass man die Wärme transportfähig bekommt, indem man die Wärme an zum Beispiel Wasser abgibt. Außerdem hat die Abwärme von verschiedenen Anlagen meist nicht die gleiche Temperatur. Daher muss man die Abwärme erstmal auf das passende Temperaturlevel bringen. Dafür kommen dann zum Beispiel auch Wärmepumpen zum Einsatz. Wenn all das dann erledigt ist, kann man die Wärme verteilen, also zum Beispiel über bereits vorhandene Fern- oder Nahwärmeleitungen. Am Ende kann die Abwärme dann etwa zum Heizen genutzt werden, indem das durch die Abwärme erhitzte Wasser durch die Heizungsrohre strömt.
1: Das klingt ja eigentlich sehr machbar. Woran hapert es dann überhaupt noch?
0: Um Wärme zu transportieren, muss erstmal ein Wärmenetz verfügbar sein. Denn Abwärme und Nutzer sind oft nicht am gleichen Ort. Diese regionale Infrastruktur ist wichtig, denn lange Leitungen sind teurer und je länger der Transport, desto mehr Wärme geht auch unterwegs verloren. Solche Wärmeleitungen kosten viel Geld und sind aufwendig in der Installation. Hinzu kommt insbesondere bei der Abwärme, dass die Unternehmen ihr Kerngeschäft ja in einem anderen Segment liegen haben, also die Wärme nur das Nebenprodukt ist. Daher wird eher zögerlich investiert. Außerdem ist das Zusammenspiel der verschiedenen Akteure aufwendig. Erzeuger der Abwärme, die kommunalen Energieversorger und die Nutzer der Wärme müssen eng vernetzt sein, damit Abgabemenge, Temperaturniveau und der Preis am Ende für alle Parteien zufriedenstellend ist. Hier auf der Bundesabwärmetagung in Stuttgart sitzen all diese verschiedenen Akteure jetzt zusammen und diskutieren darüber, wie man die vorhandene Abwärme lokal besser nutzen kann.
1: Und das wäre schön, wenn Sie schnell zu einer Lösung kämen. Informationen von Jakob Sachs aus der ARD-Klimaredaktion in Sachen bereits vorhandene Wärme sinnvoll nutzen. Die Zeit drängt. Die Folgen von Klimawandel und Erderwärmung werden weltweit immer heftiger. Jordanien, das ohnehin zu den trockensten Ländern der Welt zählt, ist stark vom Klimawandel betroffen und hat massiven Wassermangel. Wüsten breiten sich weiter aus, so wie die Wüste Wadi Rum im Süden des Landes, wo eine Fraueninitiative aus den Beduinendörfern gegen die Wüstenbildung vorgeht. Anna Osius war im Wadi Rum unterwegs.
2: Behutsam lockert Bachita mit einer Hacke die rote Erde, pflanzt Setzlinge ein. Die 50-jährige Mutter von drei Kindern stammt aus einem kleinen Dorf am Rande der jordanischen Wüste Wadi Rum. Hier versuchen die Frauen, Bäume wieder anzuziehen, die durch die Wüstenbildung vom Aussterben bedroht sind. Diese Bäume wachsen eigentlich im Wadi Rum, zum Beispiel der Radderbaum. Früher war er überall, es gab richtige Wälder. Wir versuchen jetzt, ihn wieder anzupflanzen hier in unserer Baumschule. Früher gab es hier auch Akazien und Heilkräuter. Man konnte sich in dieser Gegend im Wald verstecken. Heute kann man sich das nicht mehr vorstellen. Karge Wüstenlandschaft bis zum Horizont, heißer Wind fegt über trockenen Boden, nur hin und wieder ein kleiner Strauch am Straßenrand. In einem Gewächshaus versucht die Fraueninitiative DC, für die Bachita arbeitet, die Bäume wieder heranzuziehen, um der Wüstenbildung entgegenzuwirken. Dicht an dicht wachsen winzige Bäume in Blumentöpfen heran. Von oben tröpfelt hin und wieder ein bisschen Wasser auf die kleinen Pflanzen. Wir haben hier etwa 10.000 Pflanzen. Die Bäume werden später draußen ausgepflanzt, um das Klima zu schützen. Sie brauchen fast kein Wasser. Wir gießen sie extra nicht viel, nur alle 10 Tage ein ganz kleines bisschen, damit sie nicht abhängig vom Wasser werden. Die Bäume müssen lernen, mit ganz wenig Wasser auszukommen. Denn Wasser ist in Jordanien äußerst knapp. Das Land gilt als eines der wasserärmsten der Welt. Der Wassermangel ist ein großes Problem in Jordanien, sagt Kutna Al-Salabiya, die Fraueninitiative DC mitleitet. Die landwirtschaftlichen Methoden, die wir anwenden, helfen, den Wasserverbrauch massiv zu senken. Wenn wir zum Beispiel pflanzen, decken wir die Setzlinge mit Plastikhauben ab, damit das Wasser nicht verdunstet und die Pflanze maximal davon profitiert. Doch längst nicht überall wird so effektiv bewässert wie bei den Frauen von DC. Und die geografische und politische Lage in der Region treibt den Wassermangel voran. Der Jordanfluss, wichtigste Süßwasserquelle in Israel und Jordanien, ist durch die massive Nutzung im Nachbarland mittlerweile nur noch ein Bach, wenn er in Jordanien ankommt. Wir leiden unter akuter Wasserknappheit, sagt Omar Shushan, jordanischer Umweltschutzexperte. Durch die wachsende Bevölkerung, auch bedingt durch Migration, ist der Wasserbedarf massiv gestiegen. Jordanien benötigt ein Megaprojekt, bei dem Meerwasser aus dem Golf von Aqaba ins Salzen und nach Amman gepumpt werden soll. Doch das kostet rund 4 Milliarden Dollar. Das kann sich der Staat nicht leisten. Auch durch den Klimawandel schreitet die Wüstenbildung voran. Jordanien zählt zu den Ländern weltweit, die am meisten davon betroffen sind. Die Wüstenbildung ist eines der gefährlichsten Umweltprobleme, mit denen wir in der arabischen Welt konfrontiert sind, sagt Professor Fakil al-Hokour von der Haschimitischen Universität in Amman. Jordanien ist eines der am stärksten betroffenen Länder, da mehr als 90% der Landesfläche in trockenen oder halbtrockenen Gebieten liegen. Wir sehen steigende Temperaturen, geringe Niederschläge, häufig Dürren und mehr Sandstürme. Das beobachtet auch Kutner von der Fraueninitiative in der Wüste Wadi Rum. Wir versuchen unser Bestes, mehr Bäume anzusiedeln. Denn je mehr Bäume es gibt, desto besser können wir Sanddünen reduzieren. Die Sandstürme machen uns große Sorgen. Wir haben Atemwegsprobleme. Und die Wüste wird immer größer und größer. Immer mehr Sand, immer mehr Hitze.
1: Doch die Frauen im Wadi Rum haben der Ausbreitung der Wüste in Jordanien den Kampf angesagt. Eigentlich ein normales Phänomen im Klimageschehen ist El Niño, das Kind. Wenn er auftritt, bildet sich im Ostpazifik eine Wärmeanomalie, die dafür sorgen kann, dass an der Pazifikküste Süd- und Mittelamerikas sehr starke Regenfälle mit Überschwemmungen und Erdrutschen auftreten. Gleichzeitig treffen schwere, lang anhaltende Dürren mit steigender Waldbrandgefahr Australien, Indonesien, das südliche Afrika und Teile Südasiens. Doch in diesem Jahr könnte das Wetterphänomen El Niño noch sehr viel stärker ausfallen als sonst, warnen die Vereinten Nationen und die Wetterbeobachter von Copernicus. Für Südasien zeichnen sich die Folgen schon jetzt ab. Lena Bodewein.
3: Tariq Ali wartet auf den Monsun. Sein Blick schweift über seine trockenen Felder, seine Gedanken schweifen ins Philosophische.
4: Diese Landwirtschaft ist wie ein Kieselstein. Nichts ist mehr übrig. Wenn der Wind weht, hört man das Geräusch von den Feldern herüber. Hör zu, ich werde dich nicht verhungern lassen, aber ich werde dich auch nicht vorankommen lassen. Das ist die Geschichte des Bauern.
3: Auf seinem rund 4000 Quadratmeter großen Feld, in einem Dorf 2 Fahrtstunden von der Hauptstadt Delhi entfernt, baut er Mais, Perlhirse und Sorghum an. Später in der Saison will er Reis pflanzen. Die 5-köpfige Familie kann mühsam und knapp von der Landwirtschaft leben, wie Millionen anderer indischer Bauern. Doch seine Ernte ist stark vom Monsun abhängig. Der liefert etwa 70% der jährlichen Niederschläge Indiens. Ein Großteil der indischen Wirtschaft hängt davon ab. Nicht nur Tariq. Wenn die reichhaltigen Regenfälle nicht rechtzeitig beginnen, verliert er fast die Hälfte seines Einkommens.
4: Die Lage ist derzeit sehr schlecht. Die Landwirte haben momentan mit vielen Problemen zu kämpfen. Wenn es zum richtigen Zeitpunkt regnet, wächst auch die Saat zur richtigen Zeit. Doch es regnet nicht. Wir müssen warten, da es sehr heiß ist.
3: Seit Wochen werden 45 Grad Celsius und mehr in vielen Bereichen Südasiens gemessen. Dutzende Menschen starben infolge der Hitze. Auch um diese Hitzewellen zu brechen, hoffen die Länder auf den Monsun.
5: Wir hatten zwar schon früher Hitzewellen, aber die gingen nicht mit El Niño einher. Wir hatten das Glück, dass uns das bisher erspart blieb,
3: sagt Devinder Sharma, Aktivist für nachhaltige Landwirtschaft.
5: Doch wenn die Hitzewelle in diesem Jahr mit El Niño zusammenfällt, dann trifft die Landwirtschaft ein doppelter Schlag.
3: In dieser Hitze steht Tariq Ali mit anderen Bauern. Sie diskutieren. Es sei in Gottes Hand, wann Regen fällt. Das lasse sich nicht vorhersagen, so die eine Meinung. Andere glauben an moderne Wissenschaft und die Hilfe von Wetterprognosen bei den Entscheidungen, die Bauern treffen müssen. Die Vorhersagen sind nicht gut.
6: Wie wir gemeldet haben, herrschen derzeit El Niño-Bedingungen. Wir gehen davon aus, dass sich das weiter verstärkt, während der Monsun fortschreitet.
3: So heißt es in der indischen Wetterbehörde. Und weiter?
6: Der Monsun wird voraussichtlich unterdurchschnittlich ausfallen. Nur 90% des langjährigen Durchschnitts.
7: below normal, that we have tiled 90%.
3: Gerade in diesem Jahr sind das schlechte Nachrichten, erläutert Akshit Sangomla vom Zentrum für Wissenschaft und Umwelt.
8: Die indische Landwirtschaft steht schon unter großem Druck. Die Kosten für Betriebsmittel, besonders Dünger, sind stark gestiegen.
3: Nur eine der Folgen des Konflikts am Golf. Auch Diesel ist viel teurer geworden.
8: El Niño wird diesen Druck noch verschärfen. Er beeinträchtigt einen weiteren entscheidenden Faktor, die Verfügbarkeit von Wasser für die Bewässerung. Das bekommen die landwirtschaftlichen Regionen besonders zu spüren, die auf Regen für ihre Bewässerung angewiesen sind.
3: Fast die Hälfte der landwirtschaftlichen Nutzfläche ist nicht durch Flüsse oder Kanäle bewässert, sondern von Regenfällen abhängig. Die extreme Trockenheit hat in diesem Jahr vielerorts die Aussaat verzögert. Und wenn nach langer Dürre heftige Regenfälle folgen, kann der ausgetrocknete Boden die Wassermassen oft nicht aufnehmen. Überschwemmungen vernichten die Ernten, gefährden Leben. Das Landwirtschaftsministerium hat für knapp 200 Distrikte El Niño-Warnungen ausgesprochen. Aber was nützt das, meint der Bauer Kanwal Singh, ein Nachbar von Tariq Ali.
4: Die Bauern können sich nicht großartig vorbereiten, weil sie sehr arm sind. Sie sind auf den Monsun angewiesen.
1: Lena Budewein berichtete über die Folgen des möglichen Super El Niño für Südasien.
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1: Richtig sonnig wird es, nachdem die paar dichten Wolken, die vor allem Richtung Nordosten noch da sind, weg sind. Im Südwesten jedenfalls, da scheint sie schon ziemlich ungebrochen und es wird warm. Nicht so sehr im Westerwald, da sind es höchstens 22 Grad, aber am Kaiserstuhl zum Beispiel immerhin 32. Heute Nacht dann weitgehend klar bei 18 bis 12 Grad und morgen noch mehr Sonne und nur ein paar lockere Wolken bis zu 35 Grad heiß.
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1: Die G7-Staaten haben sich auf neue Sanktionen gegen Russland geeinigt, um ein Ende des Ukraine-Kriegs zu erzwingen. Unter anderem sollen diese den Öl- und Gassektor treffen. Außerdem soll die Ukraine mit weiteren Waffen unterstützt werden. Auch die NATO-Verbündeten Deutschland und Polen wollen ihre militärische Zusammenarbeit weiter ausbauen. Verteidigungsminister Boris Pistorius reist heute zum Jahrestag des deutsch-polnischen Nachbarschaftsvertrages nach Warschau. Dort soll der SPD-Politiker ein Verteidigungsabkommen unterzeichnen. Die Zahl antisemitisch motivierter Vorfälle ist in Deutschland weiter hoch. Im vergangenen Jahr dokumentierte die Meldestelle des Bundesverbandes RIAS über 8.700 Vorfälle. Dazu zählen körperliche Angriffe, Bedrohungen, Beleidigungen und Schmierereien. Deutlich zugenommen hat dabei die Zahl von Vorfällen mit einem rechtsextremen Hintergrund. Viele Städte und Gemeinden in Deutschland müssen laut einer Umfrage wegen zunehmend knapper Kassen auf Investitionen verzichten. Wie die Förderbank KfW mitteilte, fehlen für die Sanierung von Schulen, Straßen und anderen öffentlichen Einrichtungen rund 281 Milliarden Euro. Das ist ein Höchststand.
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10: Lachen macht gesund und glücklich. Spätestens seit Lach-Yoga bei uns Fuß gefasst hat, ist das vielen bewusst. Aber Lachen kann auch unangenehm sein, weil es im falschen Moment passiert. 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Darum geht's in dieser Folge des MDR-Podcasts Die großen Fragen in 10 Minuten zu den Wurzeln des Lachens. Was provoziert unser Lachen? Welchen Sinn und Zweck hat es? Maike Zumhoff ist dem nachgegangen.
11: Wer mich kennt, der weiß es. Ich lache wirklich gerne und ich lache auch viel. Und es kann wohl auch mal passieren, dass ich in sehr unpassenden Momenten lache.
12: Und in Leipzig wird am Abend die Leipziger Lachmesse eröffnet. Der Schwerpunkt liegt laut Veranstalter auf politischem Kabarett. Darüber hinaus werden Lied und Musik, Clownerie und Puppenspiel geboten. Die nächsten MDR-Jump-Nachrichten gibt's in einer halben Stunde.
13: Ah, bist du albern?
11: Die Leipziger Lachmesse, die hat mich in der Nachricht einfach gekillt. Ich habe es schon zu Beginn von der Meldung gespürt. So, shit, das hier geht, glaube ich, nicht gut. Und ich merke, wie das Lachen hoch will. Wie ein Reflex, wie ein Niesen, das man einfach nicht mehr unterdrücken kann. Aber irgendetwas passt dabei nicht in mein Bild vom klassischen Lachen, wenn ich es mit einem Reflex vergleiche. Weil Reflexe kann man nicht steuern, aber ob ich lache oder nicht, das kann ich doch eigentlich ganz gut kontrollieren, oder? Und trotzdem gibt es da diese Momente, in denen ich es nicht unter Kontrolle habe, wo es mich überkommt, obwohl ich es nicht will. Also, wann lachen wir eigentlich und warum? Und warum können wir uns das Lachen oft nicht mehr verkneifen? Hatten Sie auch schon mal so einen Moment, wo Sie Ihr Lachen einfach überhaupt nicht mehr einfangen konnten? Ich habe da schon die verrücktesten Geschichten gehört, so auf der Beerdigung der Uroma oder so ein Klassiker mitten im Unterricht. Die Grundfrage ist ja jetzt, warum lachen wir überhaupt, also so ganz generell? Und da zeigt sich, nur 20% unserer Lacher am Tag sind eine Reaktion auf irgendetwas Lustiges. 80% sind reine Kommunikation. Wir überspielen unsere Nervosität, wir lachen über den nicht lustigen Witz der Chefin, einfach nur um gut anzukommen, und wir vermitteln Sympathie und Zugehörigkeit. Aber wir lachen auch, um zu verletzen. Auslachen, höhnisches Lachen, kaum irgendwas trifft uns so tief. Diese 80% Kommunikation, die habe ich ja aber ziemlich gut unter Kontrolle. Die kann ich mir zur Not auch verkneifen. Es bleiben also diese 20% über Witziges. Und auch da, finde ich, kann ich eigentlich noch steuern, ob ich das Lachen wirklich zulasse. Aber es gibt da diese wenigen vollkommen unkontrollierbaren Momente, die ich nicht wirklich verstehe. Was ist da los? Michael Tietze ist Psychologe und Humorforscher und er nennt dieses ganz spontane Lachen das Urlachen.
13: Lachen, wenn es aus diesem Urgrund kommt, über den auch schon ein Kind verfügt. Kinder können unglaublich gut und schnell lachen. Man sagt ja, Kinder lachen, also so 2-3-Jährige 400 Mal am Tag, so ungefähr, gibt eine Statistik, während Erwachsene im Schnitt nur 15 bis 20 Mal lachen. Also das heißt, dieses sinnlose Lachen entsteht immer dann, wenn wir sozusagen aus dem Käfig der normierten Verhaltenszuweisungen, wenn wir aus dem ausbrechen können.
11: 400 Mal am Tag gegen 15 bis 20 Mal. Oh, krass. In der Zeit zwischen Kindheit und Erwachsenenalter packen wir unser Urlachen dann feinsäuberlich in den Käfig der normierten Verhaltenszuweisungen. Und Tietze meint damit all die ganzen Regeln und Normen unserer Gesellschaft, an denen wir uns tagtäglich orientieren. Deshalb wird Lachen auch kulturell so unterschiedlich ausgelebt. Aber wann brechen wir denn jetzt aus diesem Käfig aus? Also, was ist der Schlüssel?
13: Der Widerspruch ist das Entscheidende.
11: Es gibt da tatsächlich einen sehr effektiven Weg, uns Menschen zum Lachen zu bringen. Und wenn ich an die Lachanfallgeschichten denke, dann macht es Sinn. Die Beerdigung der Uroma zum Beispiel. Der Auslöser waren die pinken Kätzchensocken vom Pfarrer. Also diese Situation ist ernst, die ist betroffen und traurig. Und Kätzchensocken sind so ziemlich das Letzte, was man erwarten würde. Oder die Nachricht zur Leipziger Lachmesse von mir. Als Nachrichtensprecherin, da musst du seriös sein, professionell. Und in dem Setting dann über Clownerie zu informieren, hat sich einfach total absurd angefühlt. Der Mensch lacht über Kontraste, das sagt auch Erich Kästner. Aber was ist da so witzig an Kontrasten und Widersprüchen? Warum ist genau das unser Urlachen, das wir uns manchmal nicht mehr verkneifen können? Lachen ist uns in die Wiege gelegt. Selbst Taubgeborene, die noch nie ein Lachen gehört haben, lachen. Und auch unsere nächsten Vorfahren, die Affen, lachen.
13: Das Lachen ist ja wie das Weinen und das Schreien eine ganz, ganz ursprüngliche Form der Kommunikation, nicht nur in der Ontogenese, also in der Entwicklung des einzelnen Menschen, sondern in der Phylogenese, also in der Entwicklung der Arten. Und man geht davon aus, dass das Lachen etwa vor 16 Billionen Jahren zusammen mit unseren gemeinsamen Verwandten, den Affen und den Hominiden, also von denen wir dann entstanden sind, sich entwickelt hat.
11: Und das wusste ich auch noch nicht. Ich hätte auf jeden Fall gedacht, dass das Lachen viel später dazu kam, eben weil es vor allem so ein Kommunikationsding ist. Aber seit 16 Millionen Jahren wird auf diesem Planeten gelacht. Lachen ist damit viel, viel älter als Sprache. Das spontane Urlachen ist ein reflexartiges Programm, das ganz automatisch abläuft. Im Laufe der Entwicklung haben wir dann gelernt, dieses Programm für immer mehr soziale Situationen zu nutzen. Und wir erkennen sofort am Klang, ob es höhnisch, nervös, gespielt oder echt von Herzen kommt. Wenn es das Lachen jetzt also schon so lange gibt und wenn es sich immer weiter verfeinert hat, statt wegzufallen, dann muss es eigentlich ein ziemlich wichtiges Feature für unsere Spezies sein, oder? Aber lachen Affen auch über Widersprüche und Kontraste? Nee, nicht ganz. Sie lachen vor allem als Beschwichtigungssignal im Spiel. Also so ein, alles okay, wir tun uns hier gerade saumäßig weh, aber hey, eigentlich sind wir Freunde. Lachen löst Spannung, wenn Jungtiere sich prügeln und die Grenze zwischen Spiel und Ernst verschwimmt. Lachen ist damit ein überlebenswichtiger Reset-Knopf. Und es markiert ja irgendwie auch so einen inneren Widerspruch, oder? Dieser Kontrast zwischen wir kämpfen, aber eigentlich sind wir Verbündete. Wenn wir lachen, dann passiert echt eine ganze Menge in unserem Körper. Lachen ist gesund, das haben mittlerweile etliche Studien herausgefunden. Es stärkt das Immunsystem, es fördert die Durchblutung, es senkt den Blutdruck. Unser Körper belohnt uns fürs Lachen mit Endorphinen. Stressantreiber wie Cortisol und Adrenalin werden runterreguliert. Und wenn ich an zwei Affen in Rage denke, dann scheint mir das alles eine ganz gute Strategie. Aber bei uns Menschen, also wenn Lachen wirklich ein Auflösesignal, ein Reset fürs System ist, was ist denn dann so kritisch an Kontrasten und Widersprüchen? Brauchen wir diesen Lachanfall vielleicht sogar?
13: Das ist im Grunde eine innere Notbremse. Im Lachen wird aller Stress abgebaut und das führt dann dazu, dass es zu einer momentanen Befreiung kommt. Alles andere wird ausgeblendet. Denn sonst müsste, also als Alternative wäre ohnmächtig werden oder verrückt werden oder wie auch immer. Das heißt, das Lachen ist im Grunde ein eingebauter Schutzmechanismus, der uns davor schützt, völlig hilflos zu sein.
11: Wow, das ist jetzt nochmal eine ganz neue Dimension. Der Lachanfall schützt uns davor, dass unser System überhitzt. Diese Kontraste und Widersprüche, die kann unser Gehirn nur ganz schwer ertragen. Gehirne wollen nämlich Vorhersagbarkeit und Routinen. Und Widersprüche sind einfach sauaufwendig und nicht so leicht einzuordnen. Lachen schafft dann ganz kurz Distanz und verschiebt die Perspektive. Nicht nur bei Quatsch und bei rosa Socken, sondern gerade auch dann, wenn es ernst wird. Wenn uns also die Arbeit völlig frustriert und überfordert, dann fangen wir an, die Dinge irgendwann durch den Kakao zu ziehen. Soldaten lachen sich nach schweren Gefechten oft schlapp. Und wenn die Weltpolitik eine absurde Situation nach der nächsten generiert, dann fangen wir halt einfach irgendwann an, drüber zu lachen. Es mag ein bitteres Lachen sein, das einem im Halse stecken bleibt, aber unser System will ein Reset. Es gibt hier gerade keine Lösung, also brauchen wir Distanz. Und ich denke gerade an den TK-Stress-Report vom vergangenen Jahr, wo 66% der Deutschen angegeben haben, sich gestresst zu fühlen. Wenn jetzt Lachen Stress auflöst, wäre es dann nicht vielleicht sinnvoll, dass wir alle öfter mal den Reset-Button drücken? Ich meine, wir werten Lachen oft ab als albern, kindlich oder unpassend. Dabei ist es das reinste Wellness-Programm für unser Gehirn und für unsere psychische Gesundheit. Also, warum können wir uns das Lachen oft nicht verkneifen? Weil unser Körper eine Auflösung braucht. Es kommt von ganz, ganz tief in uns drin. Und deshalb ist es auch manchmal so unaufhaltsam. Ob wir dieses Lachen dann noch unterdrücken können, das hängt tatsächlich stark davon ab, wie müde oder wie gestresst wir sind. Je höher die Anspannung oder je müder unsere logischen Systeme sind, umso größer ist die Wahrscheinlichkeit, dass sich der Lachanfall durchsetzt. Das Urlachen, das sinnlose Lachen, das ist unsere körpereigene Notbremse, wenn das System kurz davor ist, zu überhitzen. Widersprüche überfordern unser Gehirn. Zwei konträre Wahrheiten nebeneinander sind definitiv eine zu viel. Die Lösung? Relax, Distanz. Aufhören zu grübeln und stattdessen lachen und es mit Humor nehmen.
13: Diese Umbewertung dessen, was eigentlich aus einer konventionellen Sicht als schrecklich angesehen wird, ist eigentlich so dieses Essentielle des Humors, die Welt anders interpretieren. Und das lässt sich lernen.
11: Und wenn unser Hirn einen Lieblingssong hätte, ich glaube, es wäre Don't Worry, Be Happy.
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1: Mit Petra Waldvogel. Gesund alt werden, ohne pflegebedürftig zu sein. Das wünschen sich viele Menschen, die Realität ist eine andere. 5,7 Millionen Menschen rund in Deutschland sind pflegebedürftig. Aktuell 800.000 bis 900.000 davon leben dauerhaft vollstationär im Pflegeheim. Die Kosten dafür sind enorm, die Pflegekassen überlastet. Für 2026 wird ein de facto Defizit von über 4 Milliarden Euro erwartet. Und das heißt, es wird teuer für uns. Was auf Pflegebedürftige und deren Kinder möglicherweise zukommt, darüber reden wir nach den Nachrichten um halb. Das Wetter in Baden-Württemberg und Rheinland-Pfalz. weitgehend sehr sonnig. Ein paar Wölkchen gibt es noch, trocken bei 22.
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14: Um 10.30 Uhr mit Eva Irion. Die G7-Industriestaaten wollen den Druck auf Russland wegen des Angriffskrieges auf die Ukraine erhöhen. Darin sind sich die Staats- und Regierungschefs zum Abschluss ihres Gipfeltreffens einig. Aus dem französischen Evian berichtet unser Korrespondent Georg Schwarte.
15: In der ersten von drei bereits beschlossenen Gipfelerklärungen kündigen die G7-Staaten neue, weitere Sanktionen gegen den russischen Öl- und Gassektor an. Wir sind übereingekommen, die Flugabwehr der Ukraine zu stärken, wollen helfen, deren eigene Produktion weiter aufzubauen. In zwei weiteren Erklärungen unterstützen die G7 das Friedensabkommen mit dem Iran und kündigen ihre Bereitschaft an, den Prozess zu begleiten. Alle sieben betonen dabei erneut die Notwendigkeit der kostenfreien und sicheren Schiffspassage. Frankreich und Großbritannien wollen außerdem eine internationale Marinemission anführen, um die Sicherheit vor Ort zu gewährleisten.
14: Die G7-Staaten wollen zudem stärker gegen organisierte Kriminalität vorgehen. Demnach sollen Ermittlungen ausgeweitet werden, um illegale Finanzströme aufzuspüren und Vermögenswerte einzufrieren und zu beschlagnahmen. Die G7 planen auch den Aufbau eines Netzwerks, um den Drogenschmuggel über Häfen zu bekämpfen. Deutschland und Polen wollen ihre militärische Zusammenarbeit weiter ausbauen. Verteidigungsminister Pistorius wird dazu in Warschau ein Abkommen unterzeichnen, am 35. Jahrestag des deutsch-polnischen Nachbarschaftsvertrages. Der Polenbeauftragte der Bundesregierung Abraham sagte im ARD-Morgenmagazin, die Beziehungen beider Länder seien noch immer durch die schwierige gemeinsame Geschichte geprägt.
16: Die deutschen Verbrechen während der Besatzungszeit und während des Zweiten Weltkriegs sind einfach unvergessen. Auch die Städte sind noch immer geprägt, auch wenn man Enormes geleistet hat in den letzten Jahrzehnten. Aber es bleibt die Geschichte, die diese Beziehungen besonders macht. Und dadurch, dass es ein Vernichtungskrieg war, unterscheidet sich das durchaus auch zum Verhältnis zu Frankreich.
14: Der CDU-Politiker Abraham sagte weiter, Polen müsse als direkter Nachbar der Ukraine stärker in eine gemeinsame europäische Außenpolitik eingebunden werden. Die Zahl antisemitisch motivierter Vorfälle ist in Deutschland weiter hoch. Im vergangenen Jahr dokumentierte die Meldestelle des Bundesverbandes RIAS über 8.700 Vorfälle. Dazu zählen körperliche Angriffe, Bedrohungen, Beleidigungen und Schmierereien. Deutlich zugenommen hat dabei nach Angaben der Organisation die Zahl von Vorfällen mit einem rechtsextremen Hintergrund. Nach einer Recherche des Bayerischen Rundfunks hat sich der Jugendverband der Linkspartei radikalisiert. Mehrere führende Nachwuchspolitiker sollen demnach sozialistische Diktaturen wie Stalin und Mao verherrlichen. Unter anderem über Social Media würden sie Parolen wie »Lang lebe Stalin« und DDR-Flaggen verbreiten. Es würden auch antisemitische Parolen veröffentlicht. Vertreter der Linkspartei sagten dem BR, man nehme das Problem ernst und habe bereits das Gespräch mit dem Jugendverband gesucht. In einem länderübergreifenden Einsatz hat der Zoll eine illegal betriebene Zigarettenfabrik in Rheinland-Pfalz ausgehoben. Wie jetzt bekannt wurde, sind bei dem Einsatz im Mai nach SWR-Informationen 4 Tatverdächtige festgenommen worden. Der mutmaßliche Steuerschaden soll sich auf insgesamt mehr als 5 Millionen Euro belaufen. Die Einsatzkräfte durchsuchten insgesamt 13 Lagerhallen und Wohnungen in Nordrhein-Westfalen, Hessen und Rheinland-Pfalz. Bei einem Brand auf einem abgelegenen Bauernhof im Kreis Ludwigsburg sind laut Polizei rund 60 Rinder verendet. Die Bewohner des Hofes wurden offenbar nicht verletzt. Der Schaden wird auf mindestens 5 Millionen Euro geschätzt. Zur Brandursache gibt es noch keine Angaben. Österreich hat sein Auftaktspiel bei der Fußball-Weltmeisterschaft gewonnen. Das Team von Ralf Rangnick bezwang Jordanien mit 3:1. Es war der erste WM-Erfolg Österreichs seit 1990. Die weiteren Ergebnisse aus der Nacht: Argentinien gegen Algerien 3:0, Frankreich gegen Senegal 3:1 und Norwegen gegen den Irak 4:1. SWR-Nachrichtenredaktion Peter Mühlfeit.
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1: Mit Petra Waldvogel. Es ist in Deutschland inzwischen eher die Regel als eine Ausnahme. Eltern werden pflegebedürftig und kommen in finanzielle Probleme, oft weil sie sich die hohen und stetig steigenden Heimkosten mit ihrer Rente nicht mehr leisten können. Die Frage, die dazu neuerdings immer öfter gestellt wird, übrigens auch von der Bundesgesundheitsministerin Warken: Sollen oder müssen dann bald auch die Kinder einen Teil der Pflegekosten der Eltern bezahlen? Und was wären dann die nächsten Schritte etwa, wenn es um vorhandenes Vermögen geht? Darüber spreche ich mit Saidi Sulilato, Chefredakteur des Ratgeberportals Finanztipp. Wie ist denn der aktuelle Stand in Sachen Pflege? Müssen künftig auch Vermögensbestandteile der Eltern zu Geld gemacht werden? Zum Beispiel eben das eigene Haus, bevor irgendwann die Sozialhilfe für sie einspringt?
17: Ja, das ist gerade die Diskussion, ob dieses Schutzprogramm, wie es gezeichnet wurde, für Erben sozusagen fallen sollte. Heute ist es ja so, dass das Eigenheim, insbesondere wenn es von einem anderen Ehepartner oder Ehepartnerin noch genutzt wird, dann nicht zu Geld gemacht werden muss. Und es besteht ja auch die Möglichkeit, das an die Kinder sozusagen zu verschenken. Und das soll eben vielleicht wanken, ja, dass man also sagen kann, diese 10-Jahres-Frist, dass also die Eltern das 10 Jahre mindestens bevor die Pflege eintritt an die Kinder verschenken, dass das diese Frist ausgeweitet wird und dann natürlich ist sehr viel schwieriger wird, das Eigenheim sozusagen nicht belangen zu müssen.
1: Das wäre schon ein gewaltiger Schritt und für viele ein Horrorszenario beinahe. Welche Pläne der Bundesgesundheitsministerin für eine Reform der Pflegeversicherung könnten in Zukunft noch dazukommen und neue Verpflichtungen mit sich bringen?
17: Ja, es geht hier darum, vor allem darum, ob diese berühmte 100.000-Euro-Grenze fallen soll. Das heißt, heute ist es ja so, wenn ich 100.000 Euro brutto im Jahr verdiene, da sind aber alle Einnahmen, also auch zum Beispiel Mieteinnahmen, mit eingerechnet, dass ich nur dann in diesem Fall für meine Eltern zahlen muss, wenn ich mein Einkommen darunter liegt, dann ist es derzeit nicht der Fall. Und diese 100.000-Euro-Grenze, die steht halt also auch zur Diskussion, ob dann deutlich mehr Menschen als Kinder für ihre Eltern aufkommen müssen. Man muss aber sagen, dass der entsprechende Elternunterhalt auch begrenzt ist. Heute ist es so, dass mindestens 2.650 Euro pro Monat ich selbst behalten kann. Im Einzelfall kann das sogar bis 4.500 Euro gehen. Das heißt, es ist also nicht so, dass dann mein gesamtes Einkommen sozusagen dafür verwendet wird. Aber wenn man sich im Gegenzug anschaut, welche Kosten auf die Pflegeversicherung zukommen, dann ist es schon relativ wahrscheinlich, dass zumindest diese 100.000-Euro-Grenze in der Politik weiter in der Diskussion bleiben wird.
1: Weil nämlich die Pflegeversicherung genauso wie die gesetzliche Krankenversicherung in sehr großen finanziellen Schwierigkeiten steckt, über welche Summen konkret reden wir da und wie wird sich das womöglich dann auch auf die Beiträge in der Pflegeversicherung auswirken?
17: Ja, laut des Bundesgesundheitsministeriums fehlen nächstes Jahr 2027 gute 7 Milliarden Euro in der Pflegeversicherung. 2028 wären es wahrscheinlich schon über 15 Milliarden Euro. Da sieht man also, wie der gesellschaftliche und demografische Wandel hier durchschlägt. Und das würde sich natürlich in erheblichen Beitragssteigerungen, wir können davon ausgehen, eine Größenordnung von 1% niederschlagen. Das klingt jetzt vielleicht im ersten Schritt nicht so viel, aber gerade bei entsprechendem Einkommen macht sich das natürlich deutlich bemerkbar.
1: Und genauso wie dann möglicherweise das Eigenheim als Erbe wackeln könnte und diese 100.000-Euro-Grenze beim Verdienst, wie kann man da vorbeugen, dass es eben nicht passiert, dass man da nicht in diese, ich sag mal, Falle rutscht?
17: Ja, es wird zunehmend schwieriger, denn es gibt, glaube ich, für viele Menschen da leider auch keinen Weg drumherum, denn man kann ja sagen, ja, es wäre mir lieb, wenn das Amt das bezahlt, aber letztendlich, wenn was das Amt bezahlt, bezahlen wir natürlich alle durch Steuern, durch Sozialversicherungsbeiträge. Und daher werden sicherlich immer mehr Menschen da einbezogen werden. Natürlich kann man als Eltern sagen, naja, wenn diese 10-Jahres-Grenze fällt, dann versuche ich mein Eigenheim noch deutlich früher an meine Kinder zu verschenken. Aber man wird natürlich sehen, wie weit da die Grenze ist. Und man muss sich natürlich auch klar machen, will ich das womöglich als Eltern auch schon so früh machen. Und der andere Punkt, Leute, natürlich möglichst schnell, möglichst gut für solche Fälle vorzusorgen. Denn es wird sicherlich auch so sein, dass immer noch ein Grundmaß an Pflege vom Sozialstaat bezahlt werden kann. Aber auch die Qualität der Pflege, die ich mir hinterher mir selbst letztendlich auch im Alter gönnen möchte, die werde ich zunehmend aus eigenen Mitteln bestreiten müssen und dafür auch entsprechend Rücklagen bilden müssen.
1: Vorsorgen, das ist in vielerlei Hinsicht das Schlagwort schlechthin. Man kann natürlich auch, abgesehen von der Pflegepflichtversicherung, für die man ja ohnehin einzahlen muss, privat vorsorgen. Ist das wirklich für jeden und in jedem Alter auch noch sinnvoll?
17: Also zunächst mal, wenn wir über eine Zusatzversicherung, eine Pflegezusatzversicherung reden, ist die nur begrenzt sinnvoll, insofern vor allen Dingen nur für Leute, die das dann in jüngeren Jahren beginnt, definitiv auch durchhalten. Denn gerade bei vielen Versicherungen, Pflegetaggeldversicherungen und so weiter, sind die Beiträge verloren, wenn ich sie mir dann später zum Beispiel aufgrund einer niedrigeren Rente gar nicht mehr leisten kann. Das heißt, ich muss unbedingt dafür Sorge tragen, jetzt zum Beispiel einen Beitrag von durchaus 200 Euro im Monat, der ist ja wirklich signifikant, ist auch durchgängig halten zu können, bis dann der Pflegefall auch tatsächlich eintritt. Und es lohnt sich vor allen Dingen dann, wenn ich natürlich extrem hohe Pflegekosten habe. Das heißt auch bei entsprechend hohen Pflegegraden, dann kommt eher so eine Versicherung zum Tragen. In anderen Fällen würde ich das als ja letztendlich Teil der Altersvorsorge sehen, dass man also nochmal zusätzliches Geld zur Seite legt, das ich dann im gegebenen Fall für die Pflege im hohen Alter verwenden kann. Und das hat natürlich den Vorteil, wenn es mir dann gelingt, das rechtzeitig aufzubauen, nicht in Anspruch nehme, weil mein Pflegefall Gott sei Dank entweder gar nicht oder nicht so schlimm eintritt, dass das Geld zumindest für meine Erben, für meine Kinder dann noch da ist, was bei einer Pflegeversicherung natürlich nicht der Fall ist.
1: Da gibt es nicht sowas wie Summe im Todesfall oder so wie bei einer Lebensversicherung oder bei einer Rentenversicherung.
17: Das gibt es tatsächlich, dass man so eine Summe im Todesfall noch mit einbaut. Die bezahlt man aber dann auch mit höheren Beiträgen. Und im Allgemeinen kann man sagen, für den nicht so schlimmen Fall lohnt es sich sicherlich mehr Selbstgeld frühzeitig auch anzusparen, sodass das dann gerade auch mit dem berühmten Vermögensaufbau über Aktien-ETFs über viele Jahrzehnte wachsen kann. Und dann habe ich auch eine schöne Summe zur Verfügung, die entweder mir selbst als Pflegefall zugutekommt oder dann eben meinen Erben.
1: In Sachen steigende Pflegekosten ist das Erbe in Gefahr. Informationen waren das von Saidi Sulilatu, Chefredakteur bei Finanztipp. Für den Fall der Fälle vorsorgen. Das ist nicht immer und in jeder Situation möglich. Es gibt Notfälle, die plötzlich und ohne jede Vorwarnung passieren. Und dann kommt es vor allem auf schnelle Hilfe an. Doch während draußen die Sirenen heulen, beginnt jede Rettung oft mit einer Stimme. Einer Stimme, die Ruhe bewahrt, wenn es für andere um alles geht. Dominik Zitun ist Notfallsanitäter in der Leitstelle Mainz des DRK. Für Menschen in Not ist er oft der erste Ansprechpartner und nicht selten die ruhige Stimme, die in einer Ausnahmesituation Orientierung gibt. Sandra Karch hat ihn zu unserer Blaulichtwoche bei seiner Arbeit in der Leitstelle Mainz besucht.
18: Notruf. Notruf, Feuerwehr, Rettungsdienst, hallo.
19: Hallo, ganz dringend, ich muss ganz dringend mit der Polizei reden.
20: Seit mehr als 10 Jahren nimmt Dominik Zitun Notrufe entgegen. Seine Aufgabe? Ruhe bewahren, die Lage einschätzen und Hilfe auf den Weg bringen. Doch bevor Rettungskräfte losfahren können, braucht es vor allem eins: die richtigen Informationen.
21: Beginnt immer mit der Adressabfrage, Ortsabfrage, Stockwerk. Name, der an der Klingel steht, Name vom Patient, Alter, damit wir wissen, ist es ein Kind oder ist es ein Erwachsener. Und dann wird halt eben gefragt, was passiert ist.
20: Die Fragen sind immer dieselben, die Geschichten dahinter nie.
21: Jegliches Spektrum ruft hier an. Also der kritische, lebensbedrohliche Notruf oder Notfall und die Katze, die auf dem Dach ist.
20: Besonders herausfordernd sind die Anrufe, bei denen Menschen vor Angst kaum noch klar denken können. Dann muss Dominik nicht nur Fragen stellen, sondern vor allem Orientierung geben.
21: Ganz oft bei Eltern, denen sagt man, sie machen das jetzt fürs Kind, beruhigen Sie sich jetzt mal. Ich weiß, es ist schlimm, aber jetzt tief durchatmen. Und man geht so ein bisschen auf, sie müssen das jetzt fürs Kind tun.
20: Wer den Notruf wählt, sucht oft Halt. Doch in einer akuten Notlage braucht es vor allem eins: schnelle Entscheidungen.
21: Ja, ich bin nicht zum Trösten da. Klingt jetzt fies, aber man arbeitet so ein bisschen hin, dass der Anrufer versteht, wir müssen jetzt was machen und wir müssen jetzt die Traurigkeit beiseite schieben. Wir reden ja natürlich jetzt wirklich nur von akuten, lebensbedrohlichen Notfällen. Dann sagt man denen das auch und ich kann denen aber nicht sagen, alles wird gut, weil ich das ja nicht weiß. Und bei manchen Leuten weißt du auch, nee, da wird nicht alles gut.
20: Einige Notrufe erkennt er sofort. Andere verstecken sich hinter einer erstaunlich ruhigen Stimme, obwohl die Lage dramatisch ist.
21: Manche Leute erzählen dir ganz trocken, ja, bin mit der Kettensäge ausgerutscht und habe mir in den Oberschenkel tief geschnitten, man sieht den Knochen. Kann ich noch ins nächste Krankenhaus fahren?
20: Solche Anrufe gehören zum Alltag in einer Leitstelle. Doch egal, wie ungewöhnlich die Situation klingt. Für die Mitarbeitenden zählt vor allem eins: die Lage schnell einzuschätzen und die Anrufenden anzuleiten. Deshalb appelliert Dominik.
21: Hören, was ich sage und darauf reagieren bzw. handeln. Also das heißt, ich stelle Fragen und du antwortest mir so gut wie es geht. Und das, was ich dir sage, versuchst du so gut wie möglich umzusetzen und gibst mir Feedback.
20: Denn Hilfe beginnt oft lange, bevor Rettungskräfte vor Ort sind. Sie beginnt mit einem Anruf, mit einer Stimme, die auch in schwierigsten Momenten Ruhe bewahrt.
21: Notruf, Feuerwehr und Rettungsdienst, wo ist der Notfallort?
1: Hinter jedem Anruf steckt eine andere Geschichte. Mal Routine, mal echter Ausnahmezustand. Rund 2000 Anrufe gehen täglich in der Leitstelle Mainz ein.
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1: Heute Vormittag ziehen nochmal zum Teil dichte Wolken von Rheinland-Pfalz ins nördliche und östliche Baden-Württemberg. Im Lauf des Tages setzt sich aber immer besser die Sonne durch. Ein bisschen bewölkter ist es am Nachmittag, vor allem noch in Richtung Nordosten. Aber die Temperaturen steigen schon gewaltig. 22 Grad, das ist noch erfrischend im Westerwald. Im Breisgau können es bis zu 32 werden. Heute Nacht klart der Himmel dann überall auf. Es kühlt ab auf 18 bis 12 Grad. Auch morgen viel Sonne, ein paar lockere Quellwolken und das Thermometer klettert noch höher. 29 bis 35 Grad heiß wird es, dabei teilweise sehr schwül. Am Freitag und Samstag sogar bis 37 Grad. Es bleibt weiter meistens sonnig, allerdings jetzt auch danach dann mit einzelnen heftigen Gewittern.
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1: Die G7-Staaten haben sich auf neue Sanktionen gegen Russland geeinigt, um ein Ende des Ukraine-Kriegs zu erzwingen. Außerdem wollen sie stärker gegen organisierte Kriminalität vorgehen. Demnach sollen Ermittlungen ausgeweitet werden, um illegale Finanzströme aufzuspüren und Vermögenswerte einzufrieren und zu beschlagnahmen. Die G7 planen auch den Aufbau eines Netzwerks, um den Drogenschmuggel über Häfen zu bekämpfen. Die NATO-Verbündeten Deutschland und Polen wollen ihre militärische Zusammenarbeit weiter ausbauen. Verteidigungsminister Boris Pistorius reist heute zum Jahrestag des deutsch-polnischen Nachbarschaftsvertrages nach Warschau, wo der SPD-Politiker ein Verteidigungsabkommen unterzeichnen soll. Die Zahl antisemitisch motivierter Vorfälle ist in Deutschland weiter hoch. Im vergangenen Jahr dokumentierte die Meldestelle des Bundesverbandes RIAS über 8.700 Vorfälle. Dazu zählen körperliche Angriffe, Bedrohungen, Beleidigungen und Schmierereien. Deutlich zugenommen hat dabei nach Angaben der Organisation die Zahl von Vorfällen mit einem rechtsextremen Hintergrund. Österreich hat sein Auftaktspiel bei der Fußball-Weltmeisterschaft gewonnen. Das Team von Ralf Rangnick bezwang Jordanien mit 3:1. Es war der erste WM-Erfolg Österreichs seit 1990. Die weiteren Ergebnisse aus der Nacht: Argentinien gegen Algerien 3:0, Frankreich gegen Senegal 3:1 und Norwegen gegen den Irak 4:1.
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1: Auf einem Vulkan in der Forschungsstation HICES erforschte Christiane Heinicke, wie Leben auf dem Mond unter realen Bedingungen aussehen kann. Dafür lebte sie mit 5 Kollegen und Kolleginnen isoliert vom Rest der Menschheit auf Hawaii. Heute entwickelt die Ingenieurin am Zentrum für angewandte Raumfahrttechnologie und Mikrogravitation der Universität Bremen Lebens- und Arbeitsräume für Mond und Mars. In SWR1 Leute mit Nicole Köster spricht Christiane Heinicke über den Wettlauf zum Mond und wie menschliches Leben dort tatsächlich aussehen könnte.
0: Sie haben ein Jahr lang ganz isoliert vom Rest der Menschheit mit 5 anderen auf einem Vulkan auf Hawaii gelebt. Was war daran so verlockend?
2: Also bei dem Experiment ging es darum, das Leben auf dem Mars zu simulieren. Und für mich persönlich waren es 2 Fragen. Einmal die Neugier, was macht das mit einem Menschen? Was macht das mit mir? Was macht das mit der Gruppe? Und dann die Frage, kann ich mit dieser Situation umgehen? Weil ich meine, mal so für 1-2 Wochen isoliert sein, okay, aber ein ganzes Jahr ist eben eine Herausforderung. Und ich wollte eben wissen, was kann ich das?
0: Und? Können Sie es?
2: Ja. Also nicht nur ich bin wieder rausgekommen, heil rausgekommen, sondern eben wir sind zu 6 wieder rausgekommen.
0: Was war die größte Herausforderung dabei? Wenn wir uns vorstellen, ja mal eben so 2 Wochen isoliert vom Rest der Menschheit in so einer kleinen Gruppe dabei zu sein, das mag auch für viele eher eine Horrorvorstellung sein.
2: Es ist auch tatsächlich, die größte Herausforderung ist die psychologische Seite. Also man ist auf der einen Seite isoliert von anderen, das heißt man kann nicht mal eben rausgehen, in den Supermarkt gehen, ins Kino gehen, ins Restaurant gehen, Freunde treffen, sondern man ist eben wirklich isoliert, aber gleichzeitig ist man mit den gleichen Menschen isoliert. Und mit Kollegen, wenn man mal einen Streit hat, dann geht man mal raus, man schlägt die Tür hinter sich zu, weiß ich nicht, geht im Wald spazieren, hat Wochenende, Feierabend, Urlaub. Und das hatten wir eben alles nicht, sondern wir waren die ganze Zeit zusammen und konnten damit eben keinen räumlichen, aber eben auch keinen emotionalen Abstand so richtig gewinnen. Deswegen, das ist wirklich die größte Herausforderung unter diesen Umständen, trotzdem möglichst rational zu diskutieren, wenn Probleme auftreten und lösungsorientiert zu arbeiten.
0: Was für Wege haben Sie dann für sich gefunden? Vielleicht will man ja auch nicht immer diskutieren, sondern vielleicht irgendwann auch mal seine Ruhe haben.
2: Ja, also wir haben grundsätzlich jeden Abend zusammen Abendbrot gegessen und wir haben eben versucht, auch in diesem eher lockereren Rahmen potenzielle Probleme anzusprechen. Also möglichst schon, wenn es am Horizont auftaucht, okay, das ist gerade nicht so, wie es mir gefällt, und das eben frühzeitig anzusprechen. Nicht erst in sich reinfressen, bis man dann explodiert, sondern frühzeitig ansprechen und dann vor allem in einer Art und Weise ansprechen, dass das Gegenüber auch sachlich reagieren kann. Also nicht irgendwie mit Vorwürfen, sondern eben hier, das ist etwas, was mich stört. Kannst du das abstellen oder können wir da irgendwie eine Lösung finden, mit der wir beide oder das ganze Team arbeiten kann?
0: Und das scheint gut funktioniert zu haben. Wieso war es denn ausgerechnet ein Vulkan auf Hawaii?
2: Das habe ich mich am Anfang auch gefragt. So, Hawaii? So mit Palmen und am Strand? Nein, wir waren nicht in Strandnähe. Wir waren auf der Hauptinsel. Das ist die größte von den hawaiianischen Inseln. Und wir waren da relativ im Zentrum auf dem Mauna Loa Vulkan auf etwa 2400 Metern über dem Meeresspiegel. Und da war ringsum nichts und niemand. Also wir waren wirklich in einer Lava-Wüste, Lava-Landschaft. Und vom Gestein her, also sowohl geologisch als auch von der Zusammensetzung des Gesteins, hat das eine gewisse Ähnlichkeit mit dem Gestein, was man auf dem Mars auch schon gefunden hat. Und auf dem Mars gibt es auch Vulkane. Deswegen, das passt, dann eben die Isolation, aber gleichzeitig ist es nicht so weit abgeschieden wie beispielsweise Antarktis oder gewisse arktische Inseln. Man kommt im Zweifelsfall doch noch an die Station heran. Nicht mal eben innerhalb von einer Stunde, aber so innerhalb eines Tages.
0: Ja. Was für ein abgefahrenes Experiment. Also war das mehr Opfer bringen oder Vergnügen?
2: Beides. Also meine ursprüngliche Motivation, meine eigene Motivation war tatsächlich Neugier. Und ich meine, bevor es dann tatsächlich losging, die Wissenschaftler, die das begleitet haben, die haben uns natürlich gesagt, ja, das wird eine Belastung, das wird eine psychische Belastung und es ist stressig und viel Anspannung. Aber so richtig das wirklich einschätzen und verstehen, ich glaube, das haben wir alle erst, nachdem es schon mehrere Monate am Laufen war. Ja. Und es war auch ein bisschen Vergnügen, weil, also ich meine, es ist eine andere Situation. Es ist, ja, völlig anders möchte ich nicht sagen. Viele haben Corona miterlebt und so diese Isolationsphase, gerade wenn man auch in Quarantäne durchlaufen musste, hat man so ein bisschen Einblick bekommen. Und aber was für uns natürlich gut, also es ist trotzdem eine sehr andere Situation gewesen, eben weil es auf diesen langen Zeitraum ausgelegt war. Wir hatten neben der Isolation, waren unsere Ressourcen eingeschränkt. Wir hatten einen großen Container voll mit Lagersachen, Nahrungsmitteln. Und beim Wasserkonsum mussten wir uns einschränken. Also insgesamt auch diese Ressourceneinschränkung. Und wenn wir nach draußen gegangen sind, dann mussten wir mal einen Anzug anziehen. So wie man das auf dem Mond, auf dem Mars auch machen müsste. Wenn man rausgeht aus dem Habitat, aus dem Haus, muss man einen Schutzanzug tragen. Und das eben alles zusammen, am Anfang war das eben schon sehr, sehr aufregend und sehr ungewöhnlich, aber ja, irgendwann macht man es einfach, weil das eben dazugehört.
1: Die Ingenieurin Christiane Heinecke über die verschiedenen Phasen der Gruppendynamik spricht sie in etwa einer Stunde.
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1: Mit Heike Scherbe.
5: Viele Städte und Gemeinden in Deutschland kämpfen mit knappen Kassen und einem wachsenden Sanierungsstau. Nach einer neuen Studie hat der Investitionsrückstand der Kommunen inzwischen einen Höchststand erreicht. Florian Dötsch aus der SWR Wirtschaftsredaktion.
6: Für die Sanierung von Schulen, Straßen und anderen öffentlichen Einrichtungen fehlen den Kommunen in Deutschland rund 231 Milliarden Euro. Das geht zumindest aus einer aktuellen Befragung im Auftrag der Förderbank KfW hervor. Der Investitionsrückstand ist damit innerhalb eines Jahres erneut gestiegen und rund 7% höher im Vergleich zur Umfrage von vor einem Jahr. Besonders groß ist der Nachholbedarf bei Schulgebäuden und der Verkehrsinfrastruktur. Allein bei Schulen summiert sich der Sanierungsstau auf knapp 69 Milliarden Euro, bei Straßen auf fast 54 Milliarden Euro. Auch in anderen Bereichen melden die Kämmereien wachsende Rückstände, so etwa bei Sportstätten, beim Katastrophenschutz und bei Verwaltungsgebäuden. Zwar sind in diesem Jahr Investitionen von rund 50 Milliarden Euro geplant, viele Städte und Gemeinden erwarten jedoch nicht, dass das Infrastruktursondervermögen des Bundes kurzfristig für deutlich mehr Investitionen sorgt. Als Gründe nennen sie unter anderem langwierige Genehmigungsverfahren und Personalmangel in den Behörden.
5: Der Zoll hat in einem länderübergreifenden Einsatz schon im Mai eine illegal betriebene Zigarettenfabrik im Westerwald in Rheinland-Pfalz ausgehoben. Gottlob Schober mit den Details.
7: Nach SWR-Informationen seien bei dem Einsatz 4 Tatverdächtige festgenommen worden. Der mutmaßliche Steuerschaden belaufe sich auf insgesamt rund 5,4 Millionen Euro. Die Einsatzkräfte durchsuchten insgesamt 13 Lagerhallen und Wohnungen in Nordrhein-Westfalen, Hessen und Rheinland-Pfalz. Im Fokus habe ein ehemaliges Fabrikgelände im rheinland-pfälzischen Staudt gestanden, bestätigte der Zoll. Dort sei eine illegale Zigarettenproduktionsanlage und mehr als 16 Tonnen Tabak beschlagnahmt worden. Rund 10 Millionen unversteuerte Zigaretten hätten Ermittler in einer Lagerhalle in Ahlen, Nordrhein-Westfalen gefunden. Weitere rund 9 Millionen auf einem landwirtschaftlichen Anwesen bei Rüsselsheim. Die Tatverdächtigen, 4 Männer mit rumänischer und moldawischer Staatsangehörigkeit, befinden sich nach Anordnung des Amtsgerichts Bielefeld in Untersuchungshaft. Nach SWR-Informationen seien in den Räumlichkeiten mindestens 11 Arbeiter über längere Zeit unter fragwürdigen Lebensbedingungen eingeschlossen worden, um keine Aufmerksamkeit in der Nachbarschaft zu erregen.
5: Satellitenlogistik im Weltraum, KI-unterstütztes Parfumdesign oder Technologie, um Fake News im Netz aufzudecken. Rund 14.000 Startups präsentieren auf der VivaTech in Paris ihre Lösungen. Und Deutschland ist dieses Jahr Ehrengast. Caroline Düller berichtet aus Paris.
8: Es ist Europas größte Messe für Startups und neue Technologien. Und für die französische Regierung eine Gelegenheit, einmal mehr für europäische Eigenständigkeit in puncto Technik und KI zu trommeln. Wir müssen eine echte strategische Autonomie schaffen, sagte Premierminister Sébastien Lecornu am Dienstag in einer Videobotschaft, veröffentlicht auf Elon Musks Plattform X. Lecornu kündigte an, dass Frankreich im Rahmen eines öffentlichen Investitionsprogramms gut 650 Millionen Euro zusätzlich investieren werde, um KI-Forschung und Infrastruktur auszubauen. Gleichzeitig distanzierte sich Lecornu vom umstrittenen US-Unternehmen Palantir und kündigte an, dass der Inlandsgeheimdienst DGSI zur Datenanalyse künftig auf ein französisches Unternehmen setzen werde. Zu den deutschen Ausstellern auf der Messe gehört etwa Gretchen AI, eine Ausgründung des Deutschen Forschungszentrums für künstliche Intelligenz. Deutschland ist bei der VivaTech Land des Jahres, als erstes europäisches Land überhaupt. Auch Carsten Wildberger von der CDU, der Bundesminister für Digitales, reist zu der Messe nach Paris.
5: Kommen wir zu den Finanzmärkten. Der DAX steht zur Stunde bei 24.773 Punkten. Das ist ein Minus von 0,5%. Im Fokus der Anlegerinnen und Anleger die BMW-Aktie. Dazu Angela Göpfert aus der ARD-Finanzredaktion.
22: BMW hat seine Prognose für das laufende Jahr gesenkt. Der Autobauer rechnet beim Vorsteuergewinn nur mit einem deutlichen Minus. Nach Konzerndefinition sind das mehr als 15%. Die Gewinnmarge im Autogeschäft soll nur noch bei 1-3% liegen. Bislang waren 4-6% angepeilt. Auch die Auslieferungen dürften leicht zurückgehen. Hauptgrund ist das schwache Geschäft in China. Dort hat sich die Lage im zweiten Quartal weiter verschärft, besonders bei Autos mit Verbrennungsmotor. Der härtere Wettbewerb in China und der Region Asien-Pazifik trifft BMW stärker als erwartet. Hinzu kommen die Folgen des Iran-Kriegs. Hohe Energiepreise treiben die Kosten. Zugleich bremst die weltweite Unsicherheit die Kauflaune. BMW will deshalb seinen Sparkurs verschärfen. Die zusätzlichen Maßnahmen belasten allerdings zunächst das Ergebnis. An der Börse kommt die Prognosesenkung schlecht an. Die BMW-Aktie fällt im frühen Handel um über 11% auf den tiefsten Stand seit 6 Jahren.
5: Und das waren die Wirtschaftsnachrichten. Es ist 10:58 Uhr.
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1: Mit Petra Waldvogel. Gute Nachbarn brauchen eigentlich keinen Vertrag, aber manchmal macht er doch Sinn, so wie der zwischen Deutschland und Polen. Seit 35 Jahren haben sie einen solchen Nachbarschaftsvertrag, der aktuell immer wichtiger wird. Es geht um den Ausbau der internationalen sicherheits- und verteidigungspolitischen Zusammenarbeit. Und über deren Chancen, welche Hürden es möglicherweise gibt und wie zwingend Notwendigkeiten sind oder sein können. Überall das wird heute im Berliner Auswärtigen Amt diskutiert. Wir reden darüber nach den Nachrichten um 11.
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1: Heute Vormittag noch ein paar zum Teil dichte Wolken von Rheinland-Pfalz ins nördliche und östliche Baden-Württemberg. Im Laufe des Tages setzt sich dann immer mehr die Sonne durch. Ein bisschen bewölkter ist es am Nachmittag, vor allem noch in Richtung Nordosten. Die Temperaturen steigen. Fast noch erfrischend sind die 22 Grad im Westerwald. Bis 32 werden es im Breisgau. Und heute Nacht klart der Himmel überall auf. Es kühlt ab auf 18 bis 12 Grad. Auch das erfrischend.
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14: Um 11 Uhr mit Eva Irion. Die G7-Staaten haben sich bei ihrem Treffen im französischen Evian auf weitere Sanktionen gegen Russland geeinigt. Der stellvertretende Vorsitzende der Grünen-Fraktion im Bundestag, Brugger, gehen die Beschlüsse nicht weiter.

0: Drogenschmuggel über Häfen zu bekämpfen. In einer zentralen Gedenkveranstaltung wird zur Stunde an den Aufstand in der ehemaligen DDR 1953 erinnert. Der Aufstand am 17. Juni wurde vom sowjetischen Militär niedergeschlagen. Dabei kamen mindestens 55 Menschen ums Leben. Mehr als 1 Million Bürger protestierte gegen das sozialistische Regime. Einer der Auslöser des Aufstands war die Erhöhung von Arbeitsnormen. Gedenkveranstaltungen gibt es heute auch unter anderem in Dresden, Leipzig und Magdeburg. Nach einer Recherche des Bayerischen Rundfunks hat sich der Jugendverband der Linkspartei radikalisiert. Mehrere führende Nachwuchspolitiker sollen demnach sozialistische Diktatoren wie Stalin und Mao verherrlichen. Unter anderem über Social Media würden sie Parolen wie »Lang lebe Stalin« und DDR-Flaggen verbreiten. Es würden auch antisemitische Parolen veröffentlicht. Vertreter der Linkspartei sagten dem BR, man nehme das Problem ernst und habe bereits das Gespräch mit dem Jugendverband gesucht. Viele Städte und Gemeinden in Deutschland müssen laut einer Umfrage wegen zunehmend knapper Kassen auf Investitionen verzichten. Wie die Förderbank KfW mitteilte, fehlen für die Sanierung von Schulen, Straßen und anderen öffentlichen Einrichtungen rund 231 Milliarden Euro. Das ist ein Höchststand. Besonders groß ist demnach der Nachholbedarf bei Schulgebäuden und der Verkehrsinfrastruktur. Viele Städte und Gemeinden erwarten nicht, dass das Infrastruktursondervermögen des Bundes kurzfristig für deutlich mehr Investitionen sorgt. In einem länderübergreifenden Einsatz hat der Zoll eine illegal betriebene Zigarettenfabrik in Rheinland-Pfalz ausgehoben. Wie jetzt bekannt wurde, durchsuchten die Ermittler nach SWR-Informationen im Mai mehrere Lagerhallen in 3 Bundesländern und nahmen 4 Tatverdächtige fest. Der mutmaßliche Steuerschaden belaufe sich auf rund 5,4 Millionen Euro. Gottlob Schober berichtet.
1: Im Fokus habe ein ehemaliges Fabrikgelände im rheinland-pfälzischen Staudt gestanden, bestätigte der Zoll. Dort sei eine illegale Zigarettenproduktionsanlage und mehr als 16 Tonnen Tabak beschlagnahmt worden. Die Tatverdächtigen, 4 Männer mit rumänischer und moldawischer Staatsangehörigkeit, befinden sich in Untersuchungshaft. Die für die illegale Zigarettenherstellung genutzte Immobilie sei aufwendig ausgebaut und mit Geräuschdämmung sowie Videoüberwachung ausgestattet gewesen. Nach SWR-Informationen seien in den Räumlichkeiten mindestens 11 Arbeiter über längere Zeit unter fragwürdigen Lebensbedingungen eingeschlossen worden.
0: Bei einem Brand auf einem abgelegenen Bauernhof im Kreis Ludwigsburg sind laut Polizei rund 60 Rinder verendet. Die Bewohner des Hofes wurden offenbar nicht verletzt. Der Schaden wird auf mindestens 5 Millionen Euro geschätzt. Zur Brandursache gibt es noch keine Angaben. Österreich hat am Morgen unserer Zeit sein Auftaktspiel bei der Fußball-Weltmeisterschaft gewonnen. Das Team von Ralf Rangnick bezwang Jordanien mit 3:1. Es war der erste WM-Erfolg Österreichs seit 1990. SWR-Nachrichtenredaktion Peter Mühlfeit.
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3: Mit Petra Waldvogel. Seit 35 Jahren hat Deutschland einen Nachbarschaftsvertrag mit Polen. Da geht es um internationale sicherheits- und verteidigungspolitische Zusammenarbeit. An entsprechenden Bekenntnissen auf beiden Seiten mangelt es nicht, aber die Tat, die soll heute kommen. Im Auswärtigen Amt in Berlin diskutieren dazu Vertreterinnen und Vertreter aus Politik, Wirtschaft, Wissenschaft und Gesellschaft. Und zwar über Chancen, Hürden und Notwendigkeiten. Christina Nagel mit den Einzelheiten.
4: Hier ist das erste deutsche Fernsehen mit der Tagesschau.
5: Es ist die Top-Meldung heute, vor genau 35 Jahren.
6: Mit der Unterzeichnung des deutsch-polnischen Nachbarschaftsvertrages haben Bonn und Warschau heute die Absicht besiegelt, ihre Beziehungen auf eine neue, freundschaftliche Grundlage zu stellen.
5: Kanzler Helmut Kohl und der polnische Regierungschef Jan Krzysztof-Bielecki sprechen von einem historischen Schritt. Tatsächlich verändert das Vertragswerk, das bis zuletzt umstritten war, die Beziehung zwischen beiden Ländern und auch das Leben der Sozialdemokratin Maja Wallenstein, wie sie im Bundestag erzählt.
7: Ohne Artikel 30 dieses Vertrages gäbe es das deutsch-polnische Jugendwerk nicht. Und ohne dieses Jugendwerk wäre ich als kleines Mädchen aus der Lausitz nicht in das Ferienlager nach Polen gefahren und ich hätte nicht Łukasz kennengelernt. Es gäbe diese Geschichte nicht, in der Łukasz später in Deutschland Abitur gemacht hat und ich in Krakau Polonistik studiert habe.
5: Es sind solche Begegnungen, die die Beziehung positiv prägen. Schüleraustausche, Partnerschaften zwischen Städten, Vereinen, Chören und

0: Feuerwehren. Es gibt hunderte Formate. Ein Selbstläufer ist die gute Nachbarschaft, aber trotzdem immer noch nicht. Die Frage von Augenhöhe spielt im deutsch-polnischen Verhältnis eine nicht zu unterschätzende Rolle. Schließlich ist da auch noch die Bürde der Vergangenheit. Die Aufarbeitung des Leids, das Deutsche über Polen gebracht haben, die Forderungen nach Reparationen, nach der Rückgabe von Beute und Raubkunst, nach angemessenen Hilfen für die noch lebenden Kriegsopfer und einem würdigen Gedenken. Möglichkeiten gäbe es. In Pforzheim wurde zum Beispiel der Weg freigemacht für die Rückgabe des sogenannten Siegesmundrings. Ein Ring, der als Beutekunst gilt und den Polen gern zurück hätte.
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2: Deutschland steckt in einer Wirtschaftskrise und das Land muss sich neu erfinden. Rheinland-Pfalz macht das auch, zum Beispiel in der Eifel. Da gab es seit über 100 Jahren vor allem Traktoren, Getreidefelder und Kühe. Inzwischen verdrängen aber Technologieunternehmen die Landwirtschaft. Das berichtet unser Reporter Daniel Nowitzki.
3: Ein 2,5 Tonnen schweres Gehäuse aus Glas und Edelstahl, in dem sich ein Laufband befindet. Zwei Mechaniker des Eifler Technologieunternehmens Pylokinetics arbeiten unter Hochdruck in einer großen Produktionshalle in Wiesbaum in der Vulkaneifel daran. Mitarbeiterin Beatrice Eichten schaut, ob alles nach Plan läuft.
4: Hier wird jetzt der Motor angeschlossen, der nachher das Laufband antreibt. Und dann muss die Verkabelung angepasst werden. Wenn das fertiggestellt ist, dann wird das Wasser im Gerät eingelassen. Es wird geschaut, ob alles dicht ist, ob alles funktioniert. Und dann ist das Gerät fast fertig.
3: Das Eifler Unternehmen stellt seit 3 Jahren Maschinen her, mit denen Pferde auf einem Laufband im Wasser trainiert und therapiert werden können. Aquajogging für Pferde sozusagen, erklärt Eichten.
4: Was man macht, ist, dass man durch die Arbeit auf dem Laufband gegen den Wasserwiderstand die Muskulatur aufbaut, also der Rücken des Pferdes, die Schultergürtel und auch die hintere Muskulatur der Beine. Und das macht die Pferde widerstandsfähig.
3: Die Geräte kommen bundesweit etwa bei Rennpferden zum Einsatz. Die Maschine nutzt künstliche Intelligenz. Sie wertet das Training des Pferdes aus und empfiehlt, wie das Gerät angepasst werden kann. Das Unternehmen setzt dafür derzeit auf eine KI-Anwendung eines nicht-rheinland-pfälzischen Anbieters. Eichen kann sich aber gut vorstellen, künftig mit einem KI-Unternehmen aus der Eifel zusammenzuarbeiten. Dort wird KI immer wichtiger. Ein Beispiel ist das KI-Startup Gewusst KI aus Hillesheim, das einen eigenen Chatbot, ähnlich wie ChatGPT, entwickelt hat, erzählt Mitentwicklerin Alessa Leuschen.
5: Was unsere Chatlösung kann, ist einen digitalen Zwilling entwickeln. Leute steigen aus dem Beruf aus und es ist nicht immer so einfach, schnell auch einen Nachfolger zu finden. Was wir dann machen können, ist, diese Person, die ausscheidet, eine Weile zu begleiten. Immer wenn sie eine Tätigkeit verrichtet, nimmt sie das einfach auf oder sie schreibt es auf und dieses Wissen wird dann gespeichert.
3: Solche Technologieunternehmen siedeln sich laut Wirtschaftsförderungsgesellschaft Vulkaneifel seit Jahren immer häufiger in der Eifel an. Und das, obwohl die Infrastruktur in einer ländlichen Region wie der Eifel meist schlechter als in Städten ist. Jörn Block, Professor für Unternehmensführung an der Universität Trier, führt das vor allem auf die starke Verbundenheit vieler Unternehmer mit ihrer Heimatregion zurück.
6: Ja, es sind ja keine Gründer, die jetzt dort extra hingezogen sind. Diejenigen, die dort was aufbauen, sind Eifler. Das heißt, sie sind sehr eng mit der Region verwurzelt. Jeder Nachteil ist vielleicht manchmal auch ein Vorteil, bekommen dann dort auch loyales, gut ausgebildetes Personal.
3: Und die vielen Gründungen von Tech-Unternehmen in den vergangenen Jahren scheinen erst der Anfang für die Eifel zu sein. Laut den Eifeler Wirtschaftsförderern stehen viele Gründerinnen und Gründer aus der Region schon mit fertigen Konzepten bereit, um ihre Idee in den nächsten Jahren zu verwirklichen.
2: Deutschland hat Angst vor Wohlstandsverlust. Das ist auch Thema unserer Serie in SWR aktuell diese Woche. Schlechte Laune, Grund zur Hoffnung. So steht es um die deutsche Wirtschaft. Und wie bewertet jemand die Lage, der schon sehr lange im Ausland wohnt? Die Außensicht von Ulrich Hoppe, Direktor der deutsch-britischen Industrie- und Handelskammer in London.
7: Das Wirtschaftswachstum ist schwach in Deutschland, aber das ist ja in anderen Ländern auch schwach. Aus einer britischen Sicht, wenn wir das vergleichen, geht es den Briten gleich schlecht. Auch hier in Großbritannien schwaches Wirtschaftswachstum und die anstehenden Reformen in Großbritannien wie auch in Deutschland sind natürlich nicht leicht zu managen. Und von daher kommt natürlich eine gewisse Unzufriedenheit häufig mal auf bei einzelnen Bürgern. Das ist nicht zu vermeiden. Das wird aber in Großbritannien bezogen auf Deutschland nicht so wahrgenommen. Da ist immer noch sehr viel Respekt vor Deutschland da. Ich würde sagen, vergleichsweise jammern die Deutschen vielleicht nicht auf hohem Niveau, aber auf einem höheren Niveau. Ja, in Großbritannien ist der Wohlstand, wenn man ihn real betrachtet, schon etwas niedriger als in Deutschland und hat natürlich eine höhere Spreizung zwischen Arm und Reich. Und gerade die deutsche Industrie, deutsche Technologien, trotz des Wettbewerbs aus Fernost und der ganzen Themen, die damit da sind, wird das von Großbritannien aus immer noch als sehr, sehr positiv betrachtet. Und von Deutschland wird da immer noch eine Motorfunktion erwartet. Und das wird immer noch sehr, sehr positiv gesehen. Aus meiner Sicht braucht Deutschland eine höhere Geschwindigkeit. Es muss im Endeffekt schneller werden und es braucht auch mehr Vertrauen in die eigenen Stärken und eben der Wille, auch ein stärkeres Risiko einzugehen. Und das ist natürlich eine grundsätzliche Wandlung, die noch stattfinden muss oder die noch verstärkt werden muss.
2: Soweit Ulrich Hoppe, Direktor der Deutsch-Britischen Industrie- und Handelskammer in London. Und wir haben auch den Schweizer Ökonomen Matthias Binswanger nach seiner Sicht gefragt.
8: Deutschland ist vom ehemaligen Exportweltmeister, würde ich sagen, zum Empörungsweltmeister und auch zum Regulierungsweltmeister geworden. Man war in Deutschland natürlich etwas erfolgsverwöhnt in der Vergangenheit und befindet sich immer noch auf einem relativ guten Niveau. Auf der anderen Seite muss man natürlich schon vorsichtig sein, dass man die Qualitäten nicht verliert, die den Erfolg in der Vergangenheit ausgemacht haben. Zum Beispiel, dass Deutschland eigentlich immer auch bekannt war als ein Land mit sehr gut ausgebildeten Menschen, mit Fachkräften. Und Deutschland hat ja dann irgendwie heimlich mal so den mittelmäßigen Akademiker als neues Bildungsideal etabliert. Das heißt, alle, die irgendwie die Möglichkeit haben, sollen Abitur machen. Dieser viel beklagte Fachkräftemangel, nicht, der ja auch dazu beitragen soll, dass Deutschland eben weniger erfolgreich ist, der ist zu einem großen Teil auch hausgemacht. Natürlich ist Deutschland nach wie vor ein Land mit erfolgreichen Industrien. Es ist nach wie vor ein Land, das in der Forschung gut ist. Also da ist kein Grund, wirklich sich Sorgen zu machen. Es ist nur die Frage, ob man diese guten Leistungen dann auch in wirtschaftlich zählbare Resultate umsetzen kann. Und da gibt es halt viele Dinge, wie sich Deutschland da selber behindert mit sehr viel Bürokratie, mit sehr viel Regulierungen. Also in der Schweiz legen wir uns weniger gegenseitig lahm, würde ich sagen, als in Deutschland. Nicht der größte Feind eines Deutschen ist ein anderer Deutscher, der irgendwie eine andere Meinung hat als er selbst. Und da verliert man dann sehr viel Energie im gegenseitig sich beschuldigen, in Empörungen. Das ist in der Schweiz weniger ausgeprägt. Also die Schweiz ist deutlich pragmatischer und das macht sich dann auch in den Regulierungen bemerkbar.
2: Das sagt der Schweizer Ökonom Matthias Binswanger. Und wie die baden-württembergische Wirtschaftsministerin Nicole Hofmeister-Kraut von der CDU auf die Lage in Baden-Württemberg schaut, das hören Sie heute um 12:45 in SWR Aktuell.
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2: Sehr sonnig mit noch ein paar, aber harmlosen Wolken. Es bleibt trocken, 22 bis 32 Grad. In der Nacht klar bei 18 bis 12 Grad. Und in den nächsten Tagen wird es immer heißer. 29 bis 35 sind es morgen. Am Wochenende bzw. Freitag und Samstag sogar bis 37 Grad.
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2: Die G7-Staaten haben sich bei ihrem Treffen im französischen Evian auf weitere Sanktionen gegen Russland geeinigt. Der stellvertretenden Vorsitzenden der Grünen-Fraktion im Bundestag, Brugger, gehen die Beschlüsse nicht weit genug. In SWR Aktuell forderte sie ein insgesamt stärkeres europäisches Vorgehen in Sachen russische Schattenflotte, Sanktionen und Unterstützung der Ukraine, aber auch der Verteidigung des eigenen Luftraums. Nach einer Recherche des Bayerischen Rundfunks hat sich der Jugendverband der Linkspartei radikalisiert. Mehrere führende Nachwuchspolitiker sollen demnach sozialistische Diktatoren wie Stalin und Mao verherrlichen. Unter anderem über Social Media würden sie Parolen wie »Lang lebe Stalin« und »DDR-Flaggen« verbreiten. Es würden auch antisemitische Parolen veröffentlicht. Vertreter der Linkspartei sagten dem BR, man nehme das Problem ernst. Viele Städte und Gemeinden in Deutschland müssen laut einer Umfrage wegen zunehmend knapper Kassen auf Investitionen verzichten. Wie die Förderbank KfW mitteilte, fehlen für die Sanierung von Schulen, Straßen und anderen öffentlichen Einrichtungen rund 231 Milliarden Euro. Das ist ein Höchststand. Bei dem Brand auf einem abgelegenen Bauernhof im Kreis Ludwigsburg sind laut Polizei rund 60 Rinder verendet. Die Bewohner des Hofes wurden offenbar nicht verletzt. Der Schaden wird auf mindestens 5 Millionen Euro geschätzt. Zur Brandursache gibt es noch keine Angaben.
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2: Bis heute entscheidet sich in Deutschland bei der Geburt, welche Chancen auf sozialen Aufstieg man hat. Die Herkunft bildet eine oft unüberwindbarere Hürde, während Politiker seit Jahrzehnten das Versprechen vom Aufstieg wiederholen. Was macht das mit den Menschen? Der Beitrag von Lisa Seemann.
9: In Berlin-Kreuzberg bereitet Sternekoch Tim Raue in seinem Restaurant das Essen für den Abend vor. Essen, das er in seiner Kindheit nicht hatte, denn er ist mit Hunger groß geworden. Er kommt von der Straße, wie er von sich sagt.
10: Also Hunger zu haben bedeutet, dass du eine Leere in dir hast, die so tief ist, dass es wie ein schwarzes Loch ist und dass man einfach nur noch fällt. Und das geht so tief, dass das in jeder Zelle ist. Das ist in mir drin.
9: Heute trägt das Restaurant von Tim Raue seinen Namen. Ein Menü kostet rund 300 Euro. Dass er hier gelandet ist, ist die Ausnahme. Denn nur in wenigen Ländern bestimmt die soziale Herkunft die Aufstiegschancen so sehr wie in Deutschland. Zahlreiche Studien belegen das immer wieder, zuletzt auch der nationale Bildungsbericht, der am Montag vorgestellt wurde. Obwohl Politiker aller Parteien seit vielen Jahrzehnten das Gegenteil versprechen, sind die Chancen auf einen sozialen Aufstieg in Deutschland sogar schlechter geworden, sagt der Bremer Armutsforscher Olaf Grosamberg.
11: Der Aufstieg aus der Armut raus, der hat über die Zeit kontinuierlich abgenommen. Die Leute strampeln ohne Ende, die strengen sich an. Niemand ist gerne in Armut. Aber die strukturellen Bedingungen sind einfach so schlecht geworden, dass sie es einfach nicht mehr schaffen.
9: Insgesamt gelten in Deutschland rund 13 Millionen Menschen als armutsgefährdet. Auch wenn sie sich anstrengen und viel für die Gesellschaft leisten. Wie die Rentnerin Regina Briele aus Münster.
12: Ich habe 295 Euro im Monat, die mir zum Leben bleiben. Ich hole mir meine Schuhe auf dem Flohmarkt, die halten 3-4 Jahre fertig aus.
9: Sie hatte schon immer wenig Geld. Früher hat sie als Säuglingsschwester gearbeitet, später bei Karstadt. Sie hat sich ihr Leben lang um andere gekümmert. Erst um ihre Kinder, dann hat sie viele Menschen gepflegt, bis in den Tod.
12: Ich habe meine Mutter über 30 Jahre gepflegt, ich habe meinen Mann über 10 Jahre gepflegt, meine Schwester die letzten 4 Jahre vor ihrem Tod auch. Ich würde es auch immer wieder tun, ich bereue auch nichts.
9: Bis heute pflegt sie Menschen, arbeitet ehrenamtlich. Aber ihre Leistung im Leben zeigt sich nicht auf dem Konto. Sie hofft, dass es ihre Enkelkinder einmal besser haben werden. Dafür muss sich in der Politik aber einiges verändern, sagt Bildungsforscher Aladin Elmar Falani.
13: Alle Kids, so gut es geht, zu fördern, ist überlebenswichtig für eine alternde Gesellschaft. Besonders, weil jetzt ja erkennbar ist, dass man auf niemanden mehr verzichten kann. Wir haben es aber nicht gelernt im System.
9: Sternekoch Tim Raue hat es trotzdem geschafft. Eine Dokumentation der ARD-Redaktion Monitor zeigt, wie er sich aus der Armut befreit hat. Mit einer guten Portion Glück. Ein Multiple-Choice-Test einer Berufsberatung hat ihm vorgeschlagen, Koch zu werden. Dann hat er sich hochgekämpft. Aber die Armut sitzt noch immer tief.
14: Also bei mir ist es tatsächlich so, dass ich auch mit dem Stand, den ich mir heute erarbeitet habe, an materieller Sicherheit immer noch tatsächlich jeden Tag über den Absturz nachdenke.
9: Anders als Tim Raue schaffen es viele gar nicht erst aus der Armut heraus, weil die soziale Herkunft in Deutschland zu oft über den Lebensweg entscheidet.
2: So schwer es im Einzelfall ist, die Hürden für den Aufstieg zu überwinden, einige Menschen ziehen falsch oder zumindest undemokratische Schlüsse daraus. Recherchen des Bayerischen Rundfunks zeigen jetzt, dass radikale Vorstellungen bis in die Reihen der Linksjugend reichen, also in die Jugendorganisation der Partei Die Linke. Da findet sich Begeisterung für Josef Stalin, für die DDR oder Mao Zedong. So schreibt etwa ein Landessprecher aus Hamburg in einem internen Forum: Lang lebe Stalin. Und es gibt auch antisemitische Töne. Simon Wörz berichtet.
3: Ein Landessprecher aus Rheinland-Pfalz etwa schreibt von israelischen Konzentrationslagern und veröffentlicht ein Bild einer brennenden Israel-Flagge. Daneben steht Israel verrecke. Der Politikprofessor Lars Rehnsmann von der Universität Passau sieht darin eine Variation der antisemitischen NS-Parole Juda Verrecke.
15: Das Verb Verrecke im Kontext mit Juden und überzeugen hier auf den jüdischen Staat ist eine Variation des NS-Antisemitismus mit dem leichten Überguss, dass man hier Israel einsetzt.
3: Der Bundesvorstand der Linksjugend teilt mit, man lehne jede Form von Antisemitismus und jegliche Art von Gewaltaufrufen ab. Nach BR-Recherchen wächst in der Linksjugend offenbar auch die Begeisterung für den sogenannten Realsozialismus. In Instagram-Beiträgen werden DDR-Fahnen und Fotos von Erich Honecker verbreitet. Besonders der Bundesarbeitskreis Agitationspropaganda, kurz BAG-Agitprop, fällt auf. Auf Instagram verbreitet er Videos mit Darstellungen der Diktatoren Josef Stalin und Mao Zedong. Mehrere Landessprecherinnen und Landessprecher sind im BAG-Agitprop aktiv. Im internen Forum schreibt ein Landessprecher aus Hamburg: Lang lebe Stalin und Lang lebe Honecker. Politikprofessor Lars Rehnsmann.
15: Wer dann plötzlich Mao und Stalin hochhält, tritt für autoritäre Diktatur und Massenverbrechen ein.
3: Nachdem der BR der Linksjugend und dem BAG-Agitprop Fragen geschickt hat, löst sich der Arbeitskreis am 1. Juni selbst auf und löscht alle Instagram-Posts. Einen Tag später antwortet das sogenannte Zentralkomitee des BAG-Agitprop dem BR. Unter Stalin habe es Fehler gegeben, aber man wolle sich auf die positiven Seiten des Realsozialismus beziehen.
2: Wie grausam das System DDR sein konnte, lässt sich im DDR-Museum in Pforzheim besichtigen, dem einzigen Museum dieser Art in Westdeutschland. Dort gibt es ab heute eine Ausstellung mit 100 Aufnahmen von ehemaligen politischen Häftlingen des Staatssicherheitsdienstes. Die Sonderausstellung Gesichter der Erinnerung wird heute Abend mit einer Podiumsdiskussion eröffnet. Unser Reporter Johannes Stier war bei den Ausstellungsvorbereitungen dabei.
16: Letzte Vorbereitungen im DDR-Museum Pforzheim im ersten Stock. 7 große Aluminiumverbundplatten müssen an die Wände im Ausstellungsraum gehängt werden. 1,60 Meter auf 1,80 Meter groß sind diese Platten. Darauf zu sehen die Köpfe von 100 Menschen, Schwarz-Weiß-Porträts, auf hochwertigem Fotopapier gedruckt. Männer und Frauen, die alle eines gemeinsam haben. Sie waren politische Häftlinge, wurden von der Staatssicherheit verurteilt und eingesperrt.
17: Grundsätzlich kann man das allgemein sagen, dass diese Leute, und dazu zählte ich ja auch, dass wir einfach die DDR verlassen wollten. Die wurden politisch motiviert, wurden sie alle, und dazu zähle ich ja halt auch, in der DDR verhaftet. Aber letztendlich wollten wir einfach nur raus dort und wollten einfach frei leben. Wir wollten frei reisen, frei entscheiden, was ich tun und machen möchte. Ich wollte nicht, dass man mir irgendwie sagt, was ich zu tun und zu machen habe.
16: André Wagenzig ist der Macher hinter der Ausstellung. Der Fotograf aus Berlin hat mit den Menschen auf den Fotos gesprochen. Auch er saß wegen seiner Überzeugung in DDR-Gefängnissen und hat die ehemaligen Häftlinge auch fotografiert. Ihre Gesichter, versehen mit ihren Namen, dem Alter und den Haftzeiten unter dem Porträt, erzählen die Geschichte der Inhaftierten und machen deutlich, wie das DDR-Regime mit nicht linientreuen Bürgern umging.
17: Caroline Schneider, geboren am 13.04.1959, verurteilt wegen Paragraph 218, dann Paragraph 47. Erste Mal eingesessen von 77 bis 78 in Halle im Roten Ochsen. Das ist auch ein sehr berüchtigtes Gefängnis gewesen.
16: Die Gerichte begründeten ihre Urteile in der Regel mit verschiedenen Paragraphen des DDR-Gesetzbuches, zum Beispiel Paragraph 96 Hochverrat, Paragraph 97 Spionage, Paragraph 98 ungesetzliche Sammlung von Nachrichten. Die meisten der 100 ehemaligen politischen Gefängnisinsassen wollten einfach das Land verlassen. Auch André Wagenzig ging es so. 1958 wird er in Ostberlin geboren. Anfang der 80er Jahre entscheidet er sich. Den restlichen Teil seines Lebens will er nicht mehr in der DDR verbringen. Er stellt seinen ersten Ausreiseantrag.
17: Nach 15 Ausreiseanträgen, die ich gestellt hatte, wurde ich dann im Sommer 83 verhaftet. Wurde zu 10 Monaten verurteilt, Paragraph 214, Beeinträchtigung staatlicher Tätigkeit. Ich wurde dann am 4.4.1984, dann über einen Freikauf wurde ich dann nach Gießen gebracht und lebe seitdem dann auch im Westteil von Berlin.
16: In der Pandemie hatte André Wagenzig Zeit, erzählt er, und er überlegte, wie kann er seinen Kindern die eigene Geschichte, unter anderem das mit dem Gefängnisaufenthalt, erzählen bzw. erklären. Er denkt erstmals über das Projekt mit den Porträts nach und fotografiert erste andere ehemalige politische Gefangene. Aus dem Projekt Staatssicherheitsinhaftierung entstehen nach und nach 100 Porträtaufnahmen von ehemaligen politischen Häftlingen des Staatssicherheitsdienstes der DDR. Und die sind jetzt nach einer Station in Berlin zum ersten Mal in den alten Bundesländern im DDR-Museum Pforzheim zu sehen.
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2: Ab Freitag wird der Widerruf von Online-Verträgen deutlich einfacher. Einen ganz schlichten Button muss es dann geben. Sebastian Moritz aus der ARD-Verbraucherredaktion weiß mehr.
18: Online-Shopping geht es oft ganz schnell. Ein Klick und die neuen Sportschuhe sind bestellt. Und auch der Mobilfunkvertrag oder das Streaming-Abo sind in nur wenigen Minuten abgeschlossen. Wer es sich dann später doch noch einmal anders überlegt, kann den Vertrag innerhalb von 14 Tagen widerrufen. Oft läuft das per E-Mail oder über ein Formular, das nicht auf allen Internetseiten auf Anhieb zu finden ist. Mit dem neuen sogenannten Widerrufsbutton wird das unkomplizierter, sagt Ivona Husemann, Referentin für Verbraucherrecht bei der Verbraucherzentrale.
19: Genauso einfach, wie ich kaufen kann, mit einem Klick jetzt kaufen, habe ich einen Vertrag geschlossen, soll ich dann eben binnen 14 Tagen auch mein Widerrufsrecht ausüben können. Genauso mit einem Klick auf jetzt widerrufen. Und da muss man natürlich noch ein paar Pflichtangaben machen. Und das soll einfach so die Idee des Gesetzgebers genauso leicht sein, wie etwas zu kaufen.
18: Dieser Button muss auf der Homepage leicht zu finden sein und er darf sich auch nicht hinter einem Kundenlogin verstecken. Vorgeschrieben ist der Widerrufsbutton für Online-Shops, aber auch für Buchungsseiten und Apps. Und auch Händler, die ihre Produkte über Online-Marktplätze wie eBay oder Amazon anbieten, müssen den Button auf ihrer Seite einbauen. Doch was die Verbraucherschützer als Gewinn für die Kundinnen und Kunden bewerten, sorgt auch für Kritik. Etwa beim Digitalverband Bitkom. Friederike Michael ist dort Referentin für Verbraucherrecht.
20: Aus unserer Sicht war das nicht nötig. Wir haben gesehen, dass das Widerrufsrecht in der Form, in der es jetzt bis dato galt, auch schon sehr niedrigschwellig möglich war für Verbraucherinnen und Verbraucher. Und damit diese Einführung vor allem jetzt eine zusätzliche Compliance-Last für die Unternehmen bedeutet.
18: Kritik kommt auch aus dem Handel. Frank Holland vom Handelsverband HDE kümmert sich als Geschäftsführer schwerpunktmäßig um das Online-Recht. Er glaubt, dass sich in der Praxis mit dem neuen Button kaum etwas ändern wird.
21: Im Grunde genommen werden die Kunden, die gewohnt sind, ihre gekauften Schuhe, die nicht passen, in Karton zu schicken, dann macht man das Rücksendeetikett drauf und trägt es zum DHL-Shop. Ich heute Morgen gemacht. Das mache ich weiterhin genau so, ohne mir die Mühe zu machen, ein Widerrufsformular auszudrucken oder auf den Button zu klicken.
18: Stattdessen klagt er über die zusätzliche Belastung für die Unternehmen, die den Button einführen müssen. Und über eine Verzerrung des Wettbewerbs. Denn viele Händler von außerhalb der EU würden sich an das neue Recht nicht halten. Auch Verbraucherschützerin Husemann sieht hier Probleme.
19: Das sind so Grauzonen. Grundsätzlich gilt es immer dann, wenn der Shop auf den deutschen Markt ausgerichtet ist. Also wenn wir große asiatische oder insgesamt internationale Anbieter haben, die zwar nicht in Deutschland sitzen, aber ihren Internetshop ganz klar oder ihren Marktplatz ganz klar auf den deutschen Markt ausrichten, dann müssen sie auch einen Widerrufsbutton einfügen.
18: Während der Widerrufsbutton für die Händler zur Pflicht wird, können Kundinnen und Kunden weiterhin frei entscheiden, wie sie ihre Verträge widerrufen wollen. Entweder wie bisher per E-Mail oder Telefon oder, wenn der Händler mitspielt, indem sie einfach ihr Paket zurückschicken. Grundsätzlich vom Widerruf ausgeschlossen sind Produkte, die speziell auf die Bedürfnisse der Kundinnen und Kunden zugeschnitten sind, also etwa individuell bedruckte T-Shirts. Daran ändert auch der Button nichts. Auch schnell verderbliche Lebensmittel und Buchungen für Freizeitaktivitäten, die einen konkreten Termin vorsehen, also etwa ein Konzertticket, können nicht widerrufen werden. Bei allen anderen Bestellungen ist der Widerrufsbutton nun Pflicht.
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2: Mit Petra Waldvogel, Bundesabwärmetagung heute in Stuttgart. Da möchte man doch am liebsten gleich abwinken. Kann man machen, aber so schlau wäre das nicht wirklich. Warum? Was Abwärme nämlich für die Energiewende bringen kann, darüber reden wir nach den Nachrichten um halb. Und das Wetter weitgehend sehr sonnig, trocken, 22 bis 32 Grad.
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22: Um 11.30 Uhr mit Eva Irion. Die G7-Staaten haben sich bei ihrem Treffen im französischen Evian auf weitere Sanktionen gegen Russland geeinigt. Der stellvertretenden Vorsitzenden der Grünen-Fraktion im Bundestag, Brugger, gehen die Beschlüsse nicht weit genug. In SWR aktuell forderte sie ein starkes europäisches Vorgehen.
23: Aus meiner Sicht gibt es noch eine Reihe von Möglichkeiten bei den Sanktionen, bei einem härteren Vorgehen gegen die Schattenflotte, bei der stärkeren Unterstützung der Ukraine und übrigens auch der Sicherung unseres eigenen Luftraumes mehr zu tun. Wir sehen da natürlich irgendwie Schritte in die richtige Richtung, aber das ist alles aus meiner Sicht eigentlich nicht genug, denn wir sind jetzt wirklich in einer sehr entscheidenden Phase, wo wir wirklich merken, was die Ukraine diplomatisch wie auch sicherheitspolitisch wie militärisch in den letzten Monaten nochmal getan hat. hat, das braucht jetzt richtig Unterstützung. Und da sind die Europäer gefragt. Auf Donald Trump kann man sich da nicht verlassen.
22: Die G7-Staaten wollen zudem stärker gegen organisierte Kriminalität vorgehen. Demnach sollen Ermittlungen ausgeweitet werden, um illegale Finanzströme aufzuspüren und Vermögenswerte einzufrieren und zu beschlagnahmen. Die G7 planen auch den Aufbau eines Netzwerks, um den Drogenschmuggel über Häfen zu bekämpfen. In einer zentralen Gedenkveranstaltung wird zur Stunde an den Aufstand in der ehemaligen DDR 1953 erinnert. Der Aufstand am 17. Juni wurde vom sowjetischen Militär niedergeschlagen. Dabei kamen mindestens 55 Menschen ums Leben. Mehr als 1 Million Bürger protestierten gegen das sozialistische Regime. Einer der Auslöser des Aufstands war die Erhöhung von Arbeitsnormen. Gedenkveranstaltungen gibt es heute unter anderem auch in Dresden, Leipzig und Magdeburg. Nach einer Recherche des Bayerischen Rundfunks hat sich der Jugendverband der Linkspartei radikalisiert. Mehrere führende Nachwuchspolitiker sollen demnach sozialistische Diktatoren wie Stalin und Mao verherrlichen. Unter anderem über Social Media würden sie Parolen wie »Lang lebe Stalin« und DDR-Flaggen verbreiten. Es würden auch antisemitische Parolen veröffentlicht. Vertreter der Linkspartei sagten dem BR, man nehme das Problem ernst und habe bereits das Gespräch mit dem Jugendverband gesucht. Der Spielehersteller Ravensburger übernimmt die Mehrheit an der Plüschtierfirma Steif. Das haben beide Unternehmen gemeinsam mitgeteilt. Die Erben der Firmengründerin Margarete Steif bleiben demnach aber wesentlich an der Plüschtierfirma aus Giengen an der Brenz im Kreis Heidenheim beteiligt. In welcher Höhe sich Ravensburger genau beteiligt, blieb offen. Zum Kaufpreis wurde Stillschweigen vereinbart. Die Kartellbehörden müssen der Übernahme noch zustimmen. Ravensburger ist vor allem für Gesellschaftsspiele, Puzzles und Sammelkarten bekannt. Steif gilt als Erfinder des Teddybären und steht seit mehr als 140 Jahren für hochwertige Plüschtiere. In einem länderübergreifenden Einsatz hat der Zoll eine illegal betriebene Zigarettenfabrik in Rheinland-Pfalz ausgehoben. Wie jetzt bekannt wurde, durchsuchten die Ermittler nach SWR-Informationen im Mai mehrere Lagerhallen in 3 Bundesländern und nahmen 4 Tatverdächtige fest. Der mutmaßliche Steuerschaden belaufe sich auf rund 5,4 Millionen Euro. Gottlob Schober berichtet.
0: Im Fokus habe ein ehemaliges Fabrikgelände im rheinland-pfälzischen Staudt gestanden, bestätigte der Zoll. Dort sei eine illegale Zigarettenproduktionsanlage und mehr als 16 Tonnen Tabak beschlagnahmt worden. Die Tatverdächtigen, 4 Männer mit rumänischer und moldawischer Staatsangehörigkeit, befinden sich in Untersuchungshaft. Die für die illegale Zigarettenherstellung genutzte Immobilie sei aufwendig ausgebaut und mit Geräuschdämmung sowie Videoüberwachung ausgestattet gewesen. Nach SWR-Informationen seien in den Räumlichkeiten mindestens 11 Arbeiter über längere Zeit unter fragwürdigen Lebensbedingungen eingeschlossen worden.
22: Innenverteidiger Stefan Posch vom Fußball-Bundesligisten Mainz 05 hat sich beim ersten WM-Spiel Österreichs verletzt. Möglicherweise sei der Kiefer gebrochen, teilte Nationaltrainer Ralf Rangnick mit. Das Spiel gegen Jordanien endete am Morgen mit 3:1. SWR-Nachrichtenredaktion Peter Mühlfeit.
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2: Mit Petra Waldvogel. Bundesabwärmetagung. Das klingt nach einer eher drögen Veranstaltung, ist aber genau das Gegenteil. Es geht nämlich um Energie, die bislang weitgehend ungenutzt verloren geht. Bund und Land Baden-Württemberg wollen verschiedene Akteure zusammenbringen, um vorhandene Abwärme stärker in die Wärmeversorgung einzubinden. Darin steckt viel Potenzial. Momentan werden nur etwa 10% der bereits vorhandenen Abwärme genutzt. Dazu findet heute diese Bundesabwärmetagung in Stuttgart statt. Mit dabei ist Jakob Sachs aus der ARD-Klimaredaktion. Was genau ist denn Abwärme eigentlich?
4: Abwärme ist Wärme, die unvermeidbar bei Prozessen entsteht, etwa beim Betrieb von Rechenzentren oder Produktionsanlagen. Einfaches Beispiel ist das Netzteil vom Handy. Eigentlich soll das ja nur das Handy aufladen und quasi nebenbei wird es auch noch warm. Es entsteht Abwärme. Beim Netzteil wird die Wärme einfach an den Raum abgegeben, wobei natürlich auch nicht genug Abwärme entsteht, um die sinnvoll nutzen zu können, zum Beispiel zum Heizen. Aber wenn man sich jetzt beispielsweise ein großes Rechenzentrum anschaut, da sieht das schon ganz anders aus. Die vielen Prozessoren werden durch ihre hohe Rechenleistung sehr warm. Die Wärme muss aber weg von den Prozessoren, damit die nicht überhitzen. Andere außergewöhnliche Wärmequellen sind zum Beispiel Abwasser- und Kläranlagen. Das Abwasser ist im Winter oft wärmer als die Umgebungstemperatur. Diesen Temperaturunterschied kann man nutzen.
2: Gut und schön. Die Wärme ist da, aber was muss denn passieren, damit wir sie tatsächlich nutzen können?
4: Meistens erwärmen die Anlagen ja im ersten Schritt ein Medium, also zum Beispiel eine Kühlflüssigkeit oder die Umgebungsluft. Dann muss geschaut werden, dass man die Wärme transportfähig bekommt, indem man die Wärme an zum Beispiel Wasser abgibt. Außerdem hat die Abwärme von verschiedenen Anlagen meist nicht die gleiche Temperatur. Daher muss man die Abwärme erstmal auf das passende Temperaturlevel bringen. Dafür kommen dann zum Beispiel auch Wärmepumpen zum Einsatz. Wenn all das dann erledigt ist, kann man die Wärme verteilen, also zum Beispiel über bereits vorhandene Fern- oder Nahwärmeleitungen. Am Ende kann die Abwärme dann etwa zum Heizen genutzt werden, indem das durch die Abwärme erhitzte Wasser durch die Heizungsrohre strömt.
2: Das klingt ja sehr machbar. Woran hapert es dann überhaupt noch?
4: Um Wärme zu transportieren, muss erstmal ein Wärmenetz verfügbar sein. Denn Abwärme und Nutzer sind oft nicht am gleichen Ort. Diese regionale Infrastruktur ist wichtig, denn lange Leitungen sind teurer und je länger der Transport, desto mehr Wärme geht auch unterwegs verloren. Solche Wärmeleitungen kosten viel Geld und sind aufwendig in der Installation. Hinzu kommt insbesondere bei der Abwärme, dass die Unternehmen ihr Kerngeschäft ja in einem anderen Segment liegen haben. Also die Wärme nur das Nebenprodukt ist. Daher wird eher zögerlich investiert. Außerdem ist das Zusammenspiel der verschiedenen Akteure aufwendig. Erzeuger der Abwärme, die kommunalen Energieversorger und die Nutzer der Wärme müssen eng vernetzt sein, damit Abgabemenge, Temperaturniveau und der Preis am Ende für alle Parteien zufriedenstellend ist. Hier auf der Bundesabwärmetagung in Stuttgart sitzen all diese verschiedenen Akteure jetzt zusammen und diskutieren darüber, wie man die vorhandene Abwärme lokal besser nutzen kann.
2: Und es wäre schön, wenn Sie schnell zu einer Lösung kämen. Informationen von Jakob Sachs aus der ARD-Klimaredaktion in Sachen bereits vorhandene Wärme sinnvoll nutzen.
5: Behutsam lockert Bachita mit einer Hacke die rote Erde, pflanzt Setzlinge ein. Die 50-jährige Mutter von drei Kindern stammt aus einem kleinen Dorf am Rande der jordanischen Wüste Wadi Rum. Hier versuchen die Frauen, Bäume wieder anzuziehen, die durch die Wüstenbildung vom Aussterben bedroht sind. Diese Bäume wachsen eigentlich im Wadi Rum, zum Beispiel der Radderbaum. Früher war er überall, es gab richtige Wälder. Wir versuchen jetzt, ihn wieder anzupflanzen hier in unserer Baumschule. Früher gab es hier auch Akazien und Heilkräuter. Man konnte sich in dieser Gegend im Wald verstecken. Heute kann man sich das nicht mehr vorstellen. Karge Wüstenlandschaft bis zum Horizont, heißer Wind fegt über trockenen Boden, nur hin und wieder ein kleiner Strauch am Straßenrand. In einem Gewächshaus versucht die Fraueninitiative DC, für die Bachita arbeitet, die Bäume wieder heranzuziehen, um der Wüstenbildung entgegenzuwirken. Dicht an dicht wachsen winzige Bäume in Blumentöpfen heran. Von oben tröpfelt hin und wieder ein bisschen Wasser auf die kleinen Pflanzen. Wir haben hier etwa 10.000 Pflanzen. Die Bäume werden später draußen ausgepflanzt, um das Klima zu schützen. Sie brauchen fast kein Wasser. Wir gießen sie extra nicht viel, nur alle 10 Tage ein ganz kleines bisschen, damit sie nicht abhängig vom Wasser werden. Die Bäume müssen lernen, mit ganz wenig Wasser auszukommen. Denn Wasser ist in Jordanien äußerst knapp. Das Land gilt als eines der wasserärmsten der Welt. Der Wassermangel ist ein großes Problem in Jordanien, sagt Kutna Al-Salabiya, die die Fraueninitiative DC mitleitet. Die landwirtschaftlichen Methoden, die wir anwenden, helfen, den Wasserverbrauch massiv zu senken. Wenn wir zum Beispiel pflanzen, decken wir die Setzlinge mit Plastikhauben ab, damit das Wasser nicht verdunstet und die Pflanze maximal davon profitiert. Doch längst nicht überall wird so effektiv bewässert wie bei den Frauen von DC. Und die geografische und politische Lage in der Region treibt den Wassermangel voran. Der Jordanfluss, wichtigste Süßwasserquelle in Israel und Jordanien, ist durch die massive Nutzung im Nachbarland mittlerweile nur noch ein Bach, wenn er in Jordanien ankommt. Wir leiden unter akuter Wasserknappheit, sagt Omar Shushan, jordanischer Umweltschutzexperte. Durch die wachsende Bevölkerung, auch bedingt durch Migration, ist der Wasserbedarf massiv gestiegen. Jordanien benötigt ein Megaprojekt, bei dem Meerwasser aus dem Golf von Aqaba entsalzen und nach Amman gepumpt werden soll. Doch das kostet rund 4 Milliarden Dollar. Das kann sich der Staat nicht leisten. Auch durch den Klimawandel schreitet die Wüstenbildung voran. Jordanien zählt zu den Ländern weltweit, die am meisten davon betroffen sind. Die Wüstenbildung ist eines der gefährlichsten Umweltprobleme, mit denen wir in der arabischen Welt konfrontiert sind, sagt Professor Fakil Al-Hokour von der Hashemitischen Arabischen Universität in Amman. Jordanien ist eines der am stärksten betroffenen Länder, da mehr als 90% der Landesfläche in trockenen oder halbtrockenen Gebieten liegen. Wir sehen steigende Temperaturen, geringe Niederschläge, häufig Dürren und mehr Sandstürme. Das beobachtet auch Kutna von der Fraueninitiative in der Wüste Wadi Rum. Wir versuchen unser Bestes, mehr Bäume anzusiedeln. Denn je mehr Bäume es gibt, desto besser können wir Sanddünen reduzieren. Die Sandstürme machen uns große Sorgen. Wir haben Atemwegsprobleme. Und die Wüste wird immer größer und größer. Immer mehr Sand, immer mehr Hitze.
2: Anna Osius berichtete über die Frauen in Jordanien, die gegen die Wüstenbildung vorgehen. Eigentlich ein normales Phänomen im Klimageschehen ist El Niño, das Kind. Wenn er auftritt, bildet sich im Ostpazifik eine Wärmeanomalie, die dafür sorgen kann, dass an der Pazifikküste Süd- und Mittelamerikas sehr starke Regenfälle mit Überschwemmungen, Erdrutschen auftreten. Gleichzeitig treffen schwere, lang anhaltende Dürren mit steigender Waldbrandgefahr Australien, Indonesien, das südliche Afrika und Teile Südasiens. Und in diesem Jahr könnte das Wetterphänomen El Niño noch sehr viel stärker ausfallen als sonst. Das warnen die Vereinten Nationen und die Wetterbeobachter von Copernicus. Für Südasien zeichnen sich die Folgen schon jetzt ab. Lena Bodewein.
6: Tariq Ali wartet auf den Monsun. Sein Blick schweift über seine trockenen Felder, seine Gedanken schweifen ins Philosophische.
7: Diese Landwirtschaft ist wie ein Kieselstein, nichts ist mehr übrig. Wenn der Wind weht, hört man das Geräusch von den Feldern herüber. Hör zu, ich werde dich nicht verhungern lassen, aber ich werde dich auch nicht vorankommen lassen. Das ist die Geschichte des Bauern.
6: Auf seinem rund 4000 Quadratmeter großen Feld, in einem Dorf 2 Fahrtstunden von der Hauptstadt Delhi entfernt, baut er Mais, Perlhirse und Sorghum an. Später in der Saison will er Reis pflanzen. Die 5-köpfige Familie kann mühsam und knapp von der Landwirtschaft leben, wie Millionen anderer indischer Bauern. Doch seine Ernte ist stark vom Monsun abhängig. Der liefert etwa 70% der jährlichen Niederschläge Indiens. Ein Großteil der indischen Wirtschaft hängt davon ab. Nicht nur Tariq. Wenn die reichhaltigen Regenfälle nicht rechtzeitig beginnen, verliert er fast die Hälfte seines Einkommens.
7: Die Lage ist derzeit sehr schlecht. Die Landwirte haben momentan mit vielen Problemen zu kämpfen. Wenn es zum richtigen Zeitpunkt regnet, wächst auch die Saat zur richtigen Zeit. Doch es regnet nicht. Wir müssen warten, da es sehr heiß ist.
6: Seit Wochen werden 45 Grad Celsius und mehr in vielen Bereichen Südasiens gemessen. Dutzende Menschen starben infolge der Hitze. Auch um diese Hitzewellen zu brechen, hoffen die Länder auf den Monsun.
8: Wir hatten zwar schon früher Hitzewellen, aber die gingen nicht mit El Niño einher. Wir hatten das Glück, dass uns das bisher erspart blieb,
6: sagt Devinder Sharma, Aktivist für nachhaltige Landwirtschaft.
8: Doch wenn die Hitzewelle in diesem Jahr mit El Niño zusammenfällt, dann trifft die Landwirtschaft ein doppelter Schlag.
6: In dieser Hitze steht Tariq Ali mit anderen Bauern. Sie diskutieren. Es sei in Gottes Hand, wann Regen fällt. Das lasse sich nicht vorhersagen, so die eine Meinung. Andere glauben an moderne Wissenschaft und die Hilfe von Wetterprognosen bei den Entscheidungen, die Bauern treffen müssen. Die Vorhersagen sind nicht gut.
10: Wie wir gemeldet haben, herrschen derzeit El Niño-Bedingungen. Wir gehen davon aus, dass sich das weiter verstärkt, während der Monsun fortschreitet.
6: So heißt es in der indischen Wetterbehörde. Und weiter?
10: Der Monsun wird voraussichtlich unterdurchschnittlich ausfallen. Nur 90% des langjährigen Durchschnitts.
6: Gerade in diesem Jahr sind das schlechte Nachrichten, erläutert Akshit Sangomla vom Zentrum für Wissenschaft und Umwelt.
24: Die indische Landwirtschaft steht schon unter großem Druck. Die Kosten für Betriebsmittel, besonders Dünger, sind stark gestiegen.
6: Nur eine der Folgen des Konflikts am Golf. Auch Diesel ist viel teurer geworden.
24: El Niño wird diesen Druck noch verschärfen. Er beeinträchtigt einen weiteren entscheidenden Faktor, die Verfügbarkeit von Wasser für die Bewässerung. Das bekommen die landwirtschaftlichen Regionen besonders zu spüren, die auf Regen für ihre Bewässerung angewiesen sind.
6: Fast die Hälfte der landwirtschaftlichen Nutzfläche ist nicht durch Flüsse oder Kanäle bewässert, sondern von Regenfällen abhängig. Die extreme Trockenheit hat in diesem Jahr vielerorts die Aussaat verzögert. Und wenn nach langer Dürre heftige Regenfälle folgen, kann der ausgetrocknete Boden die Wassermassen oft nicht aufnehmen.
22: Überschwemmungen vernichten die Ernten, gefährden Leben. Das Landwirtschaftsministerium hat für knapp 200 Distrikte El Niño-Warnungen ausgesprochen. Aber was nützt das, meint der Bauer Kanwal Singh, ein Nachbar von Tariq Ali.
7: Die Bauern können sich nicht großartig vorbereiten, weil sie sehr arm sind. Sie sind auf den Monsun angewiesen.
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2: Sehr sommerlich, hochsommerlich sogar wird es heute. Weitgehend kein ungetrübter Sonnenschein mit ein paar Wolken, vor allem im Nordosten. Die Temperaturen 22, erfrischend im Westerwald bis 32, zum Beispiel im Breisgau. Heute Nacht dann kühlt es etwas ab auf 18 bis 12 Grad, damit morgen und am Freitag und Samstag noch heißer wird. Morgen schon bis 35, am Wochenende oder Richtung Wochenende dann bis 37 Grad.
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2: Die G7-Staaten haben sich bei ihrem Treffen im französischen Evian auf weitere Sanktionen gegen Russland geeinigt. Außerdem wollen sie stärker gegen organisierte Kriminalität vorgehen. Demnach sollen Ermittlungen ausgeweitet werden, um illegale Finanzströme aufzuspüren und Vermögenswerte einzufrieren und zu beschlagnahmen. In einer zentralen Gedenkveranstaltung wird zur Stunde an den Aufstand in der ehemaligen DDR 1953 erinnert. Der Aufstand am 17. Juni wurde vom sowjetischen Militär niedergeschlagen. Dabei kamen mindestens 55 Menschen ums Leben. Mehr als 1 Million Bürger protestierten gegen das sozialistische Regime. Nach einer Recherche des Bayerischen Rundfunks hat sich der Jugendverband der Linkspartei radikalisiert. Mehrere führende Nachwuchspolitiker sollen demnach sozialistische Diktatoren wie Stalin und Mao verherrlichen. Unter anderem über Social Media würden sie Parolen wie Lang lebe Stalin und DDR-Flaggen verbreiten. Auch antisemitische Parolen würden veröffentlicht. Innenverteidiger Stefan Posch vom Fußball-Bundesligisten Mainz 05 hat sich beim ersten WM-Spiel Österreichs verletzt. Möglicherweise sei der Kiefer gebrochen, teilte Nationaltrainer Ralf Rangnick mit. Das Spiel gegen Jordanien endete am Morgen mit 3:1.
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2: Auf einem Vulkan in der Forschungsstation erforschte Christiane Heinicke, wie Leben auf dem Mond unter realen Bedingungen aussehen könnte. Dafür lebte sie mit 5 Kollegen und Kolleginnen isoliert vom Rest der Menschheit auf Hawaii. In SWR1 Leute mit Nicole Köster spricht Christiane Heinicke über ihre Erfahrungen dort und ob man sich so tatsächlich menschliches Leben auf dem Mond vorstellen kann.
9: Ein Leben auf einem Vulkan auf Hawaii, um zu simulieren, wie das Leben auf dem Mars aussehen könnte. Sie haben dort ein Jahr lang verbracht, waren jetzt gerade bei der Erzählung dabei. Ja, dann geht's auch erstmal auf Toilette, aber Toilette wahrscheinlich simuliert unter Zuständen, wie es auf dem Mars sein könnte, ist ja nicht gleich Toilette bei uns, oder wie sieht sowas aus?
11: Genau, also die Station war tatsächlich so weit ab von anderen Siedlungen, da gab es natürlich keine Stromleitung oder Wasserleitung hin, sondern wir waren in dem Sinne autark. Und wir hatten eine Art Komposttoilette, also die eben ohne Wasserspülung funktioniert. Und das Flüssige wurde gesammelt, das ist dann, wurde von unten so ein bisschen erwärmt, das ist dann verdunstet. Und das Feste wurde eben auch gesammelt und musste dann in regelmäßigen Abständen per Hand geleert werden, Freiwillige vor.
9: Ja, das sind dann wahrscheinlich so Arbeiten, wo man sich gerne drückt. Aber es war eben auch ein Leben für die Wissenschaft, weil Sie sind Ingenieurin am Zentrum für angewandte Raumfahrttechnologie. Und da will man natürlich dann auch bestimmte Aufgaben erledigen und etwas mitnehmen. Was sind da Ihre Ergebnisse?
11: Also bei dem Experiment ging es vor allem um psychologische Fragestellungen. Also wie entwickelt sich die Gruppendynamik? Und ich meine, eine Sache, was man nicht nur bei uns, auch bei anderen Missionen häufig beobachtet hat, aber eben nicht immer, ist etwas, das sich das Third Quarter Syndrome nennt, also das dritte Viertel-Syndrom. Muss ich das so vorstellen, am Anfang, so im ersten Viertel, ist es erstmal, es ist alles aufregend, es ist alles anders. Hat so ein bisschen auch was von einem Schulausflug gewissermaßen, so ganz am Anfang. Dann im zweiten Viertel, man kennt sich dann schon, man kennt die Macken der anderen, man kennt die Geschichten der anderen, man ist aber auch ein eingespieltes Team, das heißt, man arbeitet auch sehr effizient zusammen. Und genau, dann kommt das dritte Viertel, das ist so der Zeitraum, wo, wie gesagt, man kennt die anderen dann schon in- und auswendig und man kann es eben auch langsam nicht mehr hören. Oder wenn es zum Streit kommt, ich hatte manchmal so das Gefühl, ich weiß genau, was du gleich antworten wirst, warum sage ich eigentlich gerade, was ich sage. Genau, und im dritten Viertel, es muss die Crew nicht mal unbedingt selber mitbekommen, aber man kann das tatsächlich nachweisen, dass so die Stimmung tendenziell ein bisschen niedriger ist in diesem dritten Viertel. Die Leistungsfähigkeit geht ein bisschen runter. Deswegen ist es überhaupt so eine Art Tiefpunkt ist es ja nicht, aber so eine Tiefphase. Und dann kommt das vierte Viertel. Das Ende ist in sich und so ein bisschen Euphorie kommt dann durch, weil man sieht ja dann seine Familie wieder, seine Freunde wieder, man kommt wieder in ein normales Leben zurück. Deswegen geht dann zum vierten Viertel hin die Stimmung wieder nach oben.
9: Lässt sich das so allgemein übertragen, wenn man diese Gruppendynamik testen möchte? Weil Gruppe ist ja nicht gleich Gruppe. Also man könnte ja auch sagen, naja, es kommt immer auf die individuelle Zusammenstellung.
11: Genau, das stimmt auf jeden Fall. Also wenn man zum Beispiel in unserem Team und in unserem sechsköpfigen Team auch nur eine Person ausgetauscht hätte, wäre die Gruppendynamik eine ganz andere gewesen. Aber genau, das macht es eben auch so ein bisschen, das macht es eben auch so schwierig, solche allgemeingültigen Aussagen aus solchen langen Simulationen heraus zu filtern, weil also gerade das mit dem dritten Viertel, das sieht man vor allem in Langzeitmissionen und die Psychologen reden von Langzeitmissionen bei allem, was über einem halben Jahr liegt. So, das heißt, um einen Datenpunkt zu sammeln, brauche ich erstmal eine Simulation oder eine Mission, die mindestens ein halbes Jahr dauert. Dann ist die Gruppengröße sehr klein. Das heißt, ich muss einen riesen Aufwand betreiben für einen einzelnen Datenpunkt. Deswegen bei vielen Missionen hat man, also dieses dritte Viertel-Syndrom hat man bei vielen, man hat auch ein paar andere Sachen gesehen. Man hat auch eine gewisse Vorstellung, also gerade die Psychologen haben eine gewisse Vorstellung, worauf man achten muss, wenn man so ein Team auswählt. Das ist schon einigermaßen allgemeingültig. Aber wenn man dann eben eine Auswahl an Personen vor sich hat, also ja, wie gesagt, die Psychologen wissen, worauf sie achten müssen. Ja. Aber wenn es dann wirklich um das All geht, zum Mond, zum Mars, da ist natürlich auch viel Prestige und viel politischer Willen drin. Und ob dann die Entscheidung für oder gegen eine Person wirklich nach den Empfehlungen der Psychologen getroffen wird, das
9: kann man nicht so richtig sagen.
11: Wäre zu hoffen, aber ich habe da leise Zweifel.
9: Ja. Haben Sie auf Ihrer Forschungsstation auf dem Vulkan auf Hawaii schon mal der ISS gewunken, wenn die vorbeigeflogen kam?
11: Ja, wir haben tatsächlich häufiger mal geguckt, wenn sie über unseren Kopf geflogen ist. Das war dann so unsere Cover-Story, war dann, okay, wenn es Personen auf dem Mars gibt, dann gäbe es wahrscheinlich auch eine Orbitalstation. Und deswegen haben wir dann keine Scheu gehabt, zu gucken, ah, da ist unsere Orbitalstation, wir winken mal.
2: Christiane Heinicke, Ihr Buch Auf dem Weg zum Mond ist bei National Geographic Deutschland erschienen.
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2: Mit Geli Hinsold.
3: Der Knopf im Ohr, der steht in Zukunft unter Regie von Ravensburger. Der Spielehersteller übernimmt eine Mehrheit am Plüschtierhersteller Steif. Das teilten beide Unternehmen heute gemeinsam mit. Zum Kaufpreis wurde Stillschweigen vereinbart. Steif soll weiterhin eigenständig geführt werden, hieß es. Mit dem Verkauf will die Familie die Weichen für eine langfristige Perspektive des Traditionsunternehmens stellen. Es sei entscheidend gewesen, Steif in verantwortungsvolle unternehmerische Hände zu geben, die Marke, die Werte und die Geschichte verstehen und respektierten, teilte der Geschäftsführer der Beteiligungsgesellschaft Frederik Reimann mit. In den Städten und Gemeinden in Deutschland fehlt jede Menge Geld. Für Investitionen ist deshalb oft kein Geld da. Alexander Schmidt berichtet.
12: Die Kommunen in Deutschland fallen immer weiter zurück bei der Sanierung von Schulen, Straßen und Sportstätten. Nach einer aktuellen Befragung von Kämmereien im Auftrag der staatlichen Förderbank KfW beträgt der Investitionsrückstand aktuell geschätzt rund 231 Milliarden Euro. Das ist ein neuer Rekordwert, der seit dem vergangenen Jahr noch einmal um gut 7% gestiegen ist. In diesem Jahr wollen die Kommunen rund 50 Milliarden Euro investieren. Der größte Anteil soll in Schulen fließen, in Straßen und den Verkehr sowie in den Brand- und Katastrophenschutz. Allerdings werden erfahrungsgemäß nicht alle Gelder wie geplant genutzt, zum Beispiel wegen langwieriger Genehmigungsverfahren und unterbesetzter Bauämter. Abhilfe soll das im vergangenen Jahr verabschiedete Sondervermögen Infrastruktur und Klimaneutralität schaffen. Die Mehrheit der Kommunen geht der Umfrage zufolge aber nicht davon aus, dass das Sondervermögen in diesem Jahr für mehr Investitionen sorgen wird.
3: Der Autobauer BMW blickt auf das laufende Jahr deutlich pessimistischer als bisher. Vor allem die anhaltende Schwäche auf dem chinesischen Automarkt setzt dem Konzern zu. Florian Dütsch aus der SWR Wirtschaftsredaktion.
13: Erst gestern hatte die China Passenger Car Association ein weiteres Mal ihre Marktprognose nach unten korrigiert. Nicht viel später reagierte BMW darauf und senkte seine Prognose für das gesamte Geschäftsjahr. Der Münchner Autobauer rechnet nun mit einem deutlichen Rückgang des Konzernergebnisses. Bislang war das Unternehmen nur von einem moderaten Minus ausgegangen. Auch die operative Marge, die Hinweise darauf gibt, wie profitabel ein Unternehmen im Kerngeschäft ist, wurde stark nach unten korrigiert. Hier stand BMW im Vergleich zu anderen Herstellern bisher eher besser da. Als Hauptkunden nennt BMW jene Krise auf dem chinesischen Automarkt. Dort ist die Nachfrage weiter zurückgegangen, insbesondere bei Fahrzeugen mit Verbrennungsmotor. Die Zuwächse in Europa und den USA könnten die Entwicklung in China nicht ausgleichen. Zusätzlich belasten laut BMW die Folgen des Nahostkonflikts das Geschäft. Hohe Energiepreise treiben die Kosten hoch, gleichzeitig dämpfe die Unsicherheit die Kauflaune vieler Verbraucher. Für das laufende Jahr erwartet der Konzern nun auch einen leichten Rückgang der weltweiten Auslieferung. BMW reagiert mit einem verschärften Sparkurs und will bestehende Struktur- und Effizienzmaßnahmen beschleunigen. Diese würden dann einmalig das Ergebnis im zweiten Halbjahr belasten.
3: Die Mehrheit der Auszubildenden in Rheinland-Pfalz ist mit ihrer Ausbildung zufrieden, wünscht sich aber mehr gesellschaftliche Wertschätzung für den Berufsweg.
14: Zwei Drittel der befragten Azubis sagen, wir wünschen uns mehr gesellschaftliche und politische Anerkennung. Die Arbeitsgemeinschaft der Industrie- und Handelskammern Rheinland-Pfalz nennt das Ergebnis alarmierend. Sie fordert die Landesregierung auf, mehr dafür zu tun, dass die berufliche und akademische Bildung als gleichwertig angesehen würden. Zum Beispiel müssten Ausbildung und Studium beim Vorstellen in den allgemeinbildenden Schulen denselben Raum einnehmen. Die IHKs sehen außerdem Bedarf, Geld in eine moderne Ausstattung der berufsbildenden Schulen zu stecken. Denn über ein Drittel der befragten Auszubildenden kritisiert der Umfrage zufolge die Rahmenbedingungen dort.
3: Das waren Informationen von Jutta Kaiser aus der SWR Wirtschaftsredaktion. Die Wirtgruppe aus dem baden-württembergischen Waghäusel hat im Gemeinderat der Stadt Philippsburg die Pläne für ein großes Rechenzentrum vorgestellt. Heiner Kunold hat die Details.
15: Hinter den Plänen steht die Wirtgruppe aus Waghäusel, die das Zentrum gemeinsam mit der Stadt Philippsburg entwickeln möchte. Nach Angaben von Bürgermeister Stefan Martus, ein Milliardenprojekt, das landes- und bundesweit seinesgleichen sucht. Das neue Hyperscale-Rechenzentrum soll sogar einen eigenen 380-Kilovolt-Netzanschluss vom benachbarten Kraftwerksgelände erhalten. Die Abwärme der Computerserver soll für die Wärmeversorgung der Stadt genutzt werden. Allerdings alles noch Zukunftsmusik und keineswegs sicher, wie Bürgermeister Martus auch betonte. Denn zunächst muss ein Investor gefunden werden. Ein vergleichbares Datencenter baut beispielsweise die Schwarzgruppe derzeit in Brandenburg für rund 11 Milliarden Euro.
3: Und das war das Neueste aus der Wirtschaft. Ein Update dieser Sendung gibt's in einer Stunde. Und jetzt ist es gleich 11.59 Uhr.
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4: Mit Leon Vucimilovic einen schönen guten Tag wünsche ich Ihnen. Mehr für die Bildung und mehr für die Wirtschaft. Ungefähr das stellt sich der neue rheinland-pfälzische Ministerpräsident Gordon Schnieder für seine Amtszeit vor. Das hat er gestern bei seiner Regierungserklärung so gesagt. Heute dürfen im Mainzer Landtag die anderen Parteien antworten auf Schnieders Rede. Und wir sprechen gleich darüber, noch während die Debatte läuft, mit unserer Korrespondentin in Mainz.
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4: Aktuell 21 Grad in Prüm und Baumholder, 22 Grad in Birkenfeld und auch in Idar-Oberstein und 23 Grad in Wittlich. Heute wird's noch ein bisschen wärmer in Selters und Prüm und bis zu 32 Grad sogar möglich in Lörrach, Effringenkirchen und Emmendingen. Dabei scheint im Süden Baden-Württembergs heute oft die Sonne, dazu einige dünne Wolken. Weiter nördlich sind die Wolken deutlich dicker und die Sonne tut sich schwer. Am Nachmittag wird es aber auch da freundlicher.
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22: Um 12 Uhr mit Eva Irion. Die Bundesregierung hat im Rahmen des deutsch-polnischen Forums eine Reihe von Kulturgütern an Polen zurückgegeben. Sie waren während der deutschen Besatzung Polens im Zweiten Weltkrieg entwendet worden. Aus Berlin Nicole Markwald.
16: Ein mittelalterliches Manuskript auf Pergamentpapier, vermutlich aus dem 14. Jahrhundert. Ein Goldring mit Diamant, der König Sigismund I. zugeschrieben wird. Von den Nationalsozialisten geraubt, landete der Ring in den 60er Jahren im Schmuckmuseum Pforzheim. Auch Eisenbahnminiaturen, die ursprünglich dem Verkehrsmuseum Warschau gehörten, sind Teil der Kulturgüter, die heute offiziell an Polen zurückgegeben wurden. Bundesaußenminister Johann Wadephul, CDU, sprach von einem Ausdruck von gegenseitigem Respekt und bleibender deutscher Verantwortung. Die Rückgabe ist eine wichtige Geste der Anerkennung historischen Unrechts, erklärte der parteilose Kulturstaatsminister Wolfram Weimer.
22: Die Rückgabe erfolgt.

0: Rund 5,5 Millionen Menschen in Deutschland beziehen derzeit Bürgergeld. Die G7-Staaten wollen stärker gegen organisierte Kriminalität vorgehen. Das haben die Staats- und Regierungschefs der 7 führenden demokratischen Industriestaaten bei ihrem Gipfel in Frankreich bekannt gegeben. Demnach sollen Ermittlungen ausgeweitet werden, um illegale Finanzströme aufzuspüren und Vermögenswerte einzufrieren und zu beschlagnahmen. Die G7 planen auch den Aufbau eines Netzwerks, um den Drogenschmuggel über Häfen zu bekämpfen. Die EU lockert ihre Regeln für Schadstoffe in Lippenstift, Sonnencreme und anderen Kosmetika. Vertreter aus dem Europaparlament und dem Rat der 27 EU-Länder einigten sich darauf, dass Produkte, die von neuen Chemikalienverboten betroffen sind, länger auf dem Markt bleiben dürfen. Kosmetikhersteller bekommen damit mehr Zeit, sich an ein Verbot anzupassen. Es geht um Stoffe, die in größeren Mengen krebserregend, erbgutverändernd oder fortpflanzungsschädigend wirken können. Der Spielehersteller Ravensburger übernimmt die Mehrheit an der Plüschtierfirma Steiff. Das haben beide Unternehmen gemeinsam mitgeteilt. Die Erben der Firmengründerin Margarete Steiff bleiben demnach aber wesentlich an der Plüschtierfirma aus Giengen an der Brenz im Kreis Heidenheim beteiligt. In welcher Höhe sich Ravensburger genau beteiligt, blieb offen. Zum Kaufpreis wurde Stillschweigen vereinbart. Die Kartellbehörden müssen noch zustimmen. Der Bayerische Verfassungsschutz darf die Landes-AfD weiter als rechtsextremistischen Verdachtsfall beobachten. Das hat der Bayerische Verwaltungsgerichtshof entschieden und damit eine Berufungsklage der AfD gegen die Beobachtung abgewiesen. Die Entscheidung kann nicht mehr angefochten werden. Laut Verfassungsschutz gibt es tatsächliche Anhaltspunkte für Bestrebungen gegen die freiheitliche demokratische Grundordnung. SWR-Nachrichtenredaktion, Peter Gramer und Stefan Eferts. Das Wetter in Baden-Württemberg und Rheinland-Pfalz. Es erreicht uns sehr warme bis heiße und teils feuchte Subtropikluft. Die Vorhersage, vor allem im Osten und Nordosten noch teils wolkig, ansonsten immer sonniger, maximal 22 bis 32 Grad. In der Nacht Tiefstwerte von 18 bis 12 Grad. Morgen viel Sonne, lockere Wolken und nachmittägliche Hitze von 29 bis 35 Grad. Die Aussichten, am Freitag schwül bis 37 Grad, später einzelne Gewitter, am Wochenende weitere Hitzewelle. 12.05 Uhr.
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2: Mit Leon Vucemilovic und diesen Themen. Politisch motivierte Angriffe auf die Infrastruktur. Ab heute beraten die Innenminister, wie sich Deutschland besser schützen kann. Verbale und tätliche Angriffe auf Jüdinnen und Juden. Die Zahl der antisemitischen Vorfälle im Land nimmt weiter zu. Und rhetorische Angriffe im Rheinland-Pfälzischen Landtag. Die Parteien reagieren auf die gestrige Regierungserklärung von Ministerpräsident Schnieder. Darum geht's bis 12:30. Ich wünsche Ihnen einen schönen guten Tag. Mehr Sicherheit für die Menschen in Deutschland. Dieses Ziel steht über allem, wenn sich ab heute die Innenministerinnen und Minister von Bund und Ländern treffen. Und weil es dabei auch darum geht, wie Deutschland im Falle eines Angriffs bei der zivilen Verteidigung aufgestellt ist, kommt neben Innenminister Dobrindt im Laufe der Woche auch Verteidigungsminister Pistorius dazu. Was genau auf dem Tisch liegt, berichtet aus Hamburg Oliver Wuttke.
3: Es ist wie gewöhnlich eine lange Tagesordnung von rund 80 Punkten, die sich die Innenminister von Bund und Ländern bis Freitag vorgenommen haben. Ungewöhnlich ist der Gast am Schluss, Verteidigungsminister Boris Pistorius. Der ist zwar nicht für die Polizei oder die innere Sicherheit zuständig, sagt Innenminister Alexander Dobrindt von der CSU, aber...
4: Das ist ein wichtiges Signal, weil wir äußere und innere Sicherheit nicht mehr so trennen, wie das in der Vergangenheit der Fall war. Wir denken das inzwischen zusammen. Das ist, sind zwei Seiten einer Medaille.
3: Der lange Blackout in Berlin Anfang des Jahres, Anschläge auf Strom- oder Bahntrassen, Cyberattacken und Drohnenüberflüge. All das zeigt, wie verletzlich Deutschland im Krisenfall sein kann oder wo es einem möglichen Gegner leichte Ziele bietet. Dass es beim Schutz der Bevölkerung und der Infrastruktur Handlungsbedarf gibt, ist parteiübergreifend unumstritten. Hamburgs SPD-Innensenator Andi Grote.
5: Ja, wir müssen die zivile Verteidigung als zweite Säule einer funktionierenden Gesamtverteidigung sehen. Das heißt, wir müssen parallel zu dem, was die Bundeswehr macht, auch bis 2029 die zivile Verteidigungsfähigkeit möglichst umfassend hergestellt haben.
3: Dafür müsse auch die Zusammenarbeit enger werden, meint der Bundesinnenminister. Dobrindt möchte, dass ein neu geschaffenes Kommando

0: Indo-zivile Verteidigung in seinem Ministerium zur zentralen Koordinierungsstelle wird.
1: Bisher ist dieses enge Zusammenwirken ja nur für den Spannungs- und Verteidigungsfall vorgesehen. Das muss auch schon früher funktionieren.
0: Aber auch über zusätzliches Material und Personal wollen die Innenminister sprechen. Ein weiteres großes Thema der Konferenz ist die Bekämpfung von Gewaltpornografie und Missbrauch im Internet. Videos von betäubten und vergewaltigten Frauen, die Verabredung zum Missbrauch oder das Ausleben sadistischer Fantasien an Kindern und Jugendlichen, das seien längst keine Einzelfälle mehr, sagt Hamburgs Innensenator.
2: Es sind dann ganze Netzwerke, das sind Chatgruppen, das sind Menschen, die untereinander verbunden sind, richtige Communities. Und natürlich können sie dann auch Identitäten dort aufklären. Und jetzt nicht in jedem Einzelfall wahrscheinlich, aber durchaus denkbar in größerer Zahl.
0: Oft fehlt für die Strafverfolgung bisher aber eine rechtliche Grundlage. Hier hat die Justizministerkonferenz in der vergangenen Woche schon Vorschläge geliefert. Wer sexuellen Missbrauch im Netz sieht, aber nicht anzeigt, soll sich künftig selber strafbar machen. Das gilt auch für die Verabredung solcher Taten. Nun wollen die Innenminister auch über bessere Ermittlungsmöglichkeiten für die Polizei sprechen. Denn viele Hinweise auf mögliche Taten kommen bislang aus dem Ausland. Ein langjähriges Streitthema dürfte dagegen diesmal nicht für viel Aufregung in der Runde sorgen, die Asylpolitik. Wenige Tage nach der Einführung des neuen gemeinsamen europäischen Asylsystems mit mehr Kontrollen und Verfahren direkt an der Außengrenze geht es um eine erste Bestandsaufnahme.
3: Aus Hamburg der Bericht von Oliver Wuttke. Eine andere Bestandsaufnahme gibt es schon jetzt und die neuesten Zahlen von heute, die dürften die Innenminister beunruhigen. Rechnerisch gesehen gab es vergangenes Jahr nämlich in Deutschland fast 24 antisemitische Vorfälle pro Tag. Insgesamt waren es 8.725 dokumentierte Fälle. Das zeigt der Jahresbericht Antisemitische Vorfälle, den die Recherche- und Informationsstelle Antisemitismus, kurz RIAS, heute in Berlin veröffentlicht hat. Isabel Karas aus dem ARD-Hauptstadtstudio. Was sagt dieser neue Bericht über die Lage in Deutschland aus?
4: Der Bericht zeigt unter anderem, dass sich die Lage auch gut 2,5 Jahre nach dem Hamas-Terrorangriff gegen Israel vom 7. Oktober nicht entspannt hat. Seitdem bleibt nämlich die Zahl der Vorfälle auf diesem hohen Niveau. Das wird besonders im Vergleich zu der Zeit davor deutlich. Und zwar hat sich die Zahl der dokumentierten Fälle gegenüber 2022 inzwischen mehr als verdreifacht. Das heißt für viele Betroffene, dass sie gezwungen sind, sich in ihrem Alltag auf antisemitische Vorfälle einzustellen.
3: Wenn wir von antisemitischen Vorfällen sprechen, worüber reden wir da konkret?
4: Da reden wir über extreme Gewalt, zum Beispiel den Messerangriff am Holocaust-Mahnmal letztes Jahr in Berlin, bei dem ja ein Mann lebensgefährlich verletzt wurde. Wir reden aber auch über andere körperliche Angriffe, über Bedrohungen, über Sachbeschädigungen, zum Beispiel antisemitische Schmierereien auf jüdischen Friedhöfen oder an Gedenkorten, aber auch in Zügen oder an Schulen. Und natürlich geht es auch um Beleidigungen, um Hasskommentare im Internet, auf Demos oder im Arbeits- und Schulalltag.
3: Der Bericht zeigt ja auch, mehr als jeder vierte Vorfall passiert inzwischen online. Welche Rolle spielt da das Internet?
4: Eine ziemlich große, würde ich sagen, denn dass so viele Vorfälle dort stattfinden, bedeutet eben auch, dass Antisemitismus Betroffene inzwischen überall erreichen kann. In den sozialen Netzwerken, in Kommentaren, per Direktnachricht und selbst in Klassenchats von Schulen. Da entsteht dann für viele Betroffene das Gefühl, dass es für sie gar keinen geschützten Raum mehr gibt. Und das zwingt sie dazu, sich eben auch online entscheiden zu müssen. Gebe ich mich hier als jüdisch zu erkennen oder besser nicht? Und das eben nicht nur auf Social Media, sondern auch beim Online-Dating oder beim Gaming.
3: Der Bericht nennt auch einen Höchststand bei rechtsextrem motivierten Fällen. Was steckt dahinter?
4: Da geht es um antisemitische Verschwörungsmythen, zum Beispiel die Vorstellung, eine angebliche jüdische Elite würde im Hintergrund die Welt steuern. Dazu kommen Fälle, in denen der Nationalsozialismus verherrlicht wird oder Leute sich wünschen, der Holocaust würde nochmal passieren. Dokumentiert wurden zum Beispiel Aussagen wie, ich hoffe, dass ihr in die Gaskammer kommt. Letztes Jahr gab es so viele Fälle, die eindeutig so einem rechtsextremen politischen Hintergrund zugeordnet werden konnten wie noch nie, seit die RIAS-Meldestellen das Ganze bundesweit erfassen.
3: Wie reagiert denn die Politik darauf?
4: Besorgt, würde ich sagen. Der Antisemitismusbeauftragte der Bundesregierung, Felix Klein, hat zum Beispiel von einem erschreckenden Bild gesprochen, das der Bericht zeichnet. Besonders besorgt ist er darüber, dass Antisemitismus immer häufiger im Alltag auftaucht, aber oft eben nicht den gesellschaftlichen Aufschrei auslöst, den man erwarten würde. Er fordert, dass wir da alle genauer hinschauen und klarer widersprechen.
3: Informationen von Isabel Karras aus dem ARD-Hauptstadtstudio. Antisemitismus, das gehört aber auch zur Wahrheit, kommt nicht nur in rechten Kreisen vor. Es gibt auch immer wieder solche Fälle unter jungen, politisch linksorientierten Menschen. Der Grund ist hier sicherlich ein anderer. Trotzdem empfinden es Menschen jüdischen Glaubens nicht als weniger bedrohlich, wenn jemand sie als Feindbild stilisiert, nur weil er jetzt die Regierung Israels für ihr Vorgehen in Gaza und dem Libanon verachtet. Eine ARD-Recherche des Bayerischen Rundfunks hat ergeben, auch in der Jugendorganisation der Linken, der Linksjugend, sind solche Tendenzen immer stärker wahrnehmbar. Simon Wörz berichtet.
5: Berlin-Kreuzberg, ein Samstag im Mai. Auf dem Oranienplatz wehen Palästina-Flaggen. Knapp 2000 Menschen sind gekommen. Viele tragen Kufias, schwarz-weiß gemusterte Palästinensertücher. In der Menge stehen rund ein Dutzend Mitglieder der Linksjugend, der Jugendorganisation der Linkspartei. Darunter auch ein Berliner Landessprecher.
6: Ich möchte nicht mit euch reden, das habe ich eben gesagt. Wie gesagt, ihr könnt gerne mehr schreiben.
5: BR-Reportern möchte er kein Interview geben. Auch eine Mail beantwortet er nicht. Dabei gäbe es viele Fragen. Denn exklusive BR-Recherchen zeigen, wie radikal sich Linksjugendfunktionäre äußern, wenn sie unter sich sind. Dem BR liegen Beiträge aus dem internen Forum der Linksjugend vor. Ein Landessprecher aus Rheinland-Pfalz etwa schreibt dort von israelischen Konzentrationslagern und veröffentlicht ein Bild einer brennenden Israel-Flagge. Daneben steht Israel verrecke. Der Politikprofessor Lars Rehnsmann von der Universität Passau sieht darin eine Variation der antisemitischen NS-Parole Juda verrecke.
7: Das Verb verrecke im Kontext mit Juden und überzeugen hier auf den jüdischen Staat ist eine Variation des NS-Antisemitismus mit dem leichten Überguss, dass man hier Israel einsetzt.
5: Der Bundesvorstand der Linksjugend teilt mit, man lehne jede Form von Antisemitismus und jegliche Art von Gewaltaufrufen ab. Nach BR-Recherchen wächst in der Linksjugend offenbar auch die Begeisterung für den sogenannten Realsozialismus. In Instagram-Beiträgen werden DDR-Fahnen und Fotos von Erich Honecker verbreitet. Besonders der Bundesarbeitskreis Agitationspropaganda, kurz BAG-Agitprop, fällt auf. Auf Instagram verbreitet er Videos mit Darstellungen der Diktatoren Josef Stalin und Mao Zedong. Mehrere Landessprecherinnen und Landessprecher sind im BAG-Agitprop aktiv. Im internen Forum schreibt ein Landessprecher aus Hamburg: Lang lebe Stalin und Lang lebe Honecker. Politikprofessor Lars Rehnsmann.
7: Wer dann plötzlich Mao und Stalin hochhält, tritt für autoritäre Diktatur und Massenverbrechen ein.
5: Nachdem der BR der Linksjugend und dem BAG-Agitprop Fragen geschickt hat, löst sich der Arbeitskreis am 1. Juni selbst auf und löscht alle Instagram-Posts. Einen Tag später antwortet das sogenannte Zentralkomitee des BAG-Agitprop dem BR. Unter Stalin habe es Fehler gegeben, aber man wolle sich auf die positiven Seiten des Realsozialismus beziehen. Auf die Frage nach den Mauertoten in der DDR schreibt der Arbeitskreis, Zitat, die Revolution fordert Opfer. Es geht um ein größeres Ziel, für das sich Einzelne auch opfern müssen.
8: Das kann nicht geduldet werden in einer demokratischen Partei in Deutschland aus meiner Sicht. Das ist höchst problematisch und das ist eine Ohrfeige für alle Opfer des Stalinismus.
5: Sagt der Journalist Nicolas Potter, Autor des Buchs Die neue autoritäre Linke. Auf BR-Anfrage teilt der Bundesvorstand der Linksjugend mit, man distanziere sich von stalinistischen und maoistischen Gruppen sowie Gewaltaufrufen. Man wolle die Sachverhalte intern prüfen und gegebenenfalls Konsequenzen ziehen. Die Linkspartei schreibt auf Anfrage, man habe das Gespräch mit dem Jugendverband gesucht und nehme das Problem ernst. Ab Freitag kommt die Linke zu ihrem Bundesparteitag zusammen. Mit dabei 30 Delegierte der Linksjugend.
3: Antisemitismus nimmt auch im linken politischen Spektrum immer weiter zu. Simon Wörz war das mit den Ergebnissen seiner Recherche. Und damit blicken wir auf eine Gruppe von Staaten, die gerade mit Blick auf Israel auch sehr unterschiedliche Haltungen vertritt. Die G7 nämlich. Kanada zum Beispiel hat Israel zuletzt immer wieder scharf für den Krieg gegen Gaza und den Libanon kritisiert. Die USA haben dagegen erst vor kurzem angefangen, Israel von Angriffen abhalten zu wollen, nachdem sie den Krieg gegen den Iran ja ursprünglich gemeinsam gestartet hatten. Seitdem US-Präsident Trump aber seinen Deal verkündet hat, möchte er, dass auch Israel sich an den Frieden hält. Ich spreche darüber mit Samuel Jakisch. Er ist in Evian in Frankreich dabei, dem Ort des G7-Treffens. Herr Jakisch, gestern ging es da ja ganz konkret um die Vereinbarung USA-Iran und darum, wie es weitergehen könnte. Wie blicken denn die Europäer auf diese aktuelle Gemengelage?
9: Naja, doch mit gemischten Gefühlen. Zum einen sind sie unfassbar erleichtert darüber, dass es gerade pünktlich zum Auftakt dieses Gipfels diese Absichtserklärung geben soll, dass sich alle sehen, okay, da ist Bewegung drin. Und natürlich blicken die G7-Nationen da vor allem durch die Brille der Exportnation des Welthandels drauf. Und da ist eben die freie Fahrt durch die Straße von Hormus das wichtigste Kriterium. Auf der anderen Seite wissen sie natürlich genau, dass die Waffenruhe zwischen USA und Iran auch bisher brüchig war. Dass der Iran genau sagt, eine Waffenruhe muss auch für den Libanon gelten, denn wir sind verbündet mit der Hisbollah. Und die Frage, wie sehr fühlt sich Israel an so ein Abkommen zwischen Iran und USA gebunden? Wird es seine eigene nationale Sicherheit, mit der es ja diesen Krieg begründet, tatsächlich hinten anstellen für Stabilität und Frieden in der Region, ausgerechnet zuliebe des Iran? Das ist dann doch irgendwie, naja, mindestens mal mit einem Fragezeichen versehen, auch wenn diese Fragen hier beim Gipfel nicht so laut gestellt werden, weil die Hoffnung ja groß ist, dass dieses Vorhaben trotzdem halten kann.
3: Schauen wir auf den zweiten Krieg, der großes Thema ist bei dem Treffen. In der Nacht haben die G7 eine erste Erklärung veröffentlicht. Unter anderem steht da drin, dass es schärfere Sanktionen gegen Russland und mehr Waffen für die Ukraine geben soll. Gerade nachdem vorherige Treffen ja im Streit geendet haben. Wie groß ist dieser Erfolg für die EU jetzt einzuordnen?
9: Der ist für die gesamte G7-Gruppe als sehr großer Erfolg einzuordnen. Alles, was wir gehört haben aus den Gesprächskreisen in Evian, war nah am blanken Erstaunen, wie groß die Zustimmung insbesondere bei Donald Trump gewesen ist, die Ukraine weiter zu unterstützen. Vor einem Jahr war das die blanke Angst, dass die USA ihren Verbündeten Ukraine in dieser Situation praktisch fallen lassen könnten, Waffenlieferungen einstellen, das Teilen von Geheimdienstinformationen, das so wichtig ist für die ukrainische Armee. Jetzt haben wir eine andere Situation, auch militärisch auf dem Schlachtfeld in der Ukraine. Und gerade weil die ukrainische Armee sich da gerade wieder leichte Vorteile gewinnen kann und sich alle G7-Staaten einig sind, was ihre Erkenntnisse angeht, dass den Russen das militärisch gerade nicht gelingen kann, diesen Krieg für sich zu entscheiden. Gerade deshalb ist es eben dann natürlich auch einfacher für Donald Trump, das ist jemand, der sich gerne mit der Gewinnerseite zusammen positioniert. Und deshalb ist es ihm offenbar hier sehr leicht gefallen, dem zuzustimmen, die Ukraine weiter zu versorgen mit allem, was sie braucht.
3: Heute ist jetzt der Abschlusstag des Treffens. Es geht unter anderem nochmal darum, wie das Wachstum der Weltwirtschaft angekurbelt werden kann. In dem Zusammenhang haben die G7 Staats- und Regierungschefs gestern in einer Erklärung angekündigt, stark verschuldete Entwicklungs- und Schwellenländer finanziell entlasten zu wollen. Mit welchem Ziel?
9: Na, die G7-Staaten teilen ein Grundproblem. Sie alle haben gerade sehr, sehr niedrige Wachstumsraten. Sie alle haben hohe Staatsschulden. Sie alle ächzen unter einer starken Inflation. Und das, was da im Nahen Osten passiert, tut ihrer Wirtschaft jeweils nicht gut, spätestens wenn es zu den Energie- und Benzinpreisen kommt. Emmanuel Macron sieht daran grundsätzlich das Stichwort Ungleichgewichte als Schuld. Das kann man als sehr verschieden interpretieren, das Wort. Man kann das sehr eng als Außenhandelsdefizit begreifen. Aber man kann natürlich auch sehen, dass er hier sehr viele Staaten aus dem globalen Süden und Schwellenländer und Industriestaaten, die noch nicht lange welche sind, eingeladen hat und mit ihnen darüber gesprochen hat, wie kann man denn stärker investieren in den globalen Süden, weg von der klassischen Hilfsgüterleistung und der direkten Unterstützung hin dazu, dass man sagt, wir müssen da eigenständige, selbstständige, resiliente Märkte schaffen, indem wir eben gemeinsam dort investieren und einen Schuldenerlass oder eben das Hintenanstellen, das Stunden von solchen Krediten, die es schon gibt, das kann ein großer Impuls sein, der für diese Märkte sehr wichtig ist.
3: Gleich soll es in Evian ja noch um künstliche Intelligenz gehen. Da gibt es ja auch wieder verschiedene Philosophien zwischen Europa und den USA. Die EU will zum Beispiel viel stärker regulieren. Was erwarten Sie also von diesen Gesprächen?
9: Naja, wenn man schon ahnt, dass man unterschiedliche Ansichten zu einem Thema im Raum hat, dann hilft es immer erstmal, die wenigen Gemeinsamkeiten, die man hat, zu formulieren. Alle sind sich einig, dass diese KI-Branche, dass das rapide Wachstum dieser Branche gewisse Risiken birgt, um die man sich kümmern muss. Das ist zum einen, dass so eine immense Investition kann auch eine Blase verursachen schnell. Und die dreistelligen Milliarden- und Billionenbeträge, die da im Raum sind, die machen ja schwindelig. Das nächste Thema, was alle adressieren müssen, ist der immense Energieverbrauch dieses Sektors. Aber ja, man Man ist sich uneinig darüber, wie man mit den gesellschaftlichen Risiken umgehen soll. Datensouveränität, der Schutz von Minderjährigen ist ein Thema. Damit war ja gerade das EU-Parlament befasst und hat da auch einen Beschluss getroffen, eben diesen Schutz auszubauen. Persönlichkeitsrechte, das zu regulieren, ist jeweils Sache von Einzelstaaten. Und während die Europäer sagen, wir müssen unsere Bevölkerung schützen und genau deswegen, also zum Beispiel eben vor KI-generierten Nacktfotos, ist sowas in den USA sehr, sehr unüblich, weil es einen Eingriff darstellt. Entweder in den freien Markt, vielleicht sogar in solche hehren Prinzipien wie die Meinungsfreiheit. Und darauf wird man heute stoßen. Man hat die großen CEOs der KI-Branche allesamt zu Gast. Und deswegen wird man versuchen, die Hersteller dieser Technologie selber davon zu überzeugen, dass sie einige Risiken oder dass sie auch Schranken setzen müssen ihrer Technologie.
3: Informationen von unserem Korrespondenten Samuel Jakisch in Evian. Und damit von der Weltpolitik zur Landespolitik nach Rheinland-Pfalz. Da hat ja der neue Ministerpräsident Gordon Schnieder gestern seine erste Regierungserklärung abgegeben. Unter anderem hat er gesagt, dass er mehr Unternehmen nach Rheinland-Pfalz locken will und er will verbindliche Standards für Kitas und Grundschulen, besonders um zu verhindern, dass viele Grundschulkinder nur schlecht Deutsch sprechen. Heute dürfen jetzt die anderen Parteien im Landtag auf Schnieder antworten. Die Debatte läuft gerade und ich spreche darüber mit unserer landespolitischen Korrespondentin Petra Wagner. Petra, wie kommt Schnieder denn bisher weg in den Reden, die du bisher gehört hast?
10: Also bisher haben gesprochen die AfD als größte Oppositionspartei, die CDU und von der SPD der Fraktionsvorsitzende Alexander Schweizer. Dementsprechend kommt Schnieder natürlich bei der größten Oppositionspartei AfD erwartungsgemäß schlecht weg. Sie hat die Regierungserklärung, die der Ministerpräsident gestern gehalten hat, kritisiert. Es habe wolkige Versprechungen gegeben, so der AfD-Fraktionsvorsitzende Michael Büge. Es sei eine Politik des Weiter-so und fast die Hälfte der Wahlversprechen sei tot, so hat Büge das genannt. Und er nannte auch Beispiele, er sagte also, den Erhalt kleiner Kliniken oder die Eigenheimzulage, all das habe die CDU versprochen. Und das sei eben nun auch nicht mehr wiederzufinden im Koalitionsvertrag. Das stimmt, da muss man ihm recht geben. Aber es gehört eben auch zur politischen Realität, dass eben nicht alles, was versprochen wird, auch umgesetzt werden kann. Das hat vor allem finanzielle Gründe. Es ist nicht für alles Geld da. Wie dieses Geld aber dann wiederum aufzutreiben ist, das hat auch die AfD heute nicht gesagt. Der Fraktionsvorsitzende der CDU, Gensch, hat die Rede der AfD kritisiert. Er sprach von einer Untergangsrhetorik der AfD. Dies schade der Demokratie und er warf eben auch der AfD vor, von Problemen zu leben, nicht von Lösungen.
3: Schnieder hat ja in seiner Rede gestern auch erneut konkrete Maßnahmen angekündigt, gerade im Bereich Bildung. Ich habe es eingangs gesagt. Wie kam denn das an?
10: Auch da hat natürlich die AfD sich dazu verhalten und sie hat gesagt, sie hat sich vor allem auf die altersgemischten Kompassklassen fokussiert, die Schnieder angekündigt hat. Dort sollen also die Jungen und Mädchen, die noch nicht so gut Deutsch lernen, erst einmal zusammen unterrichtet werden. Das findet die AfD auch grundsätzlich richtig. Aber sie lehnt die schnelle Integration in den Regelunterricht, den natürlich CDU und SPD wollen, ab. Das sei, so hat der AfD-Fraktionsvorsitzende Bürge gesagt, ein Widerspruch. Grundsätzlich glaubt auch die AfD nicht, dass bildungspolitische Probleme in den nächsten 5 Jahren von CDU und SPD gelöst werden können. Stattdessen, so der Vorwurf, würde die Große Koalition die Probleme kleinreden. Die CDU hat durchaus eingeräumt, dass es Probleme in der Bildung gibt. Der Fraktionsvorsitzende der CDU, Gensch, hat gesagt, viele Kinder können nicht gut lesen und nicht richtig rechnen. Und für die CDU sei das eben sehr wichtig, dass die Sprachkompetenz gefördert wird. Und so soll es eben für 4,5-Jährige, alle 4,5-Jährigen, muss man dazu sagen, in Zukunft auch Sprachstandserhebungen geben.
3: Mit Spannung war ja die Rede von Ex-Ministerpräsident Schweizer erwartet worden. Der ist ja jetzt Fraktionschef der SPD. Wie hast du Schweizer erlebt?
10: Das ist ja keine ganz einfache Rolle für Alexander Schweizer. Er war jetzt fast 2 Jahre lang Ministerpräsident und jetzt redet er eben als Fraktionschef der SPD, also des kleineren Regierungspartners. Und Schweizer hat ja nun auch in seinen Reden immer die CDU scharf angegriffen. Nun muss er sie loben. Das hat er aber sehr gut hingekriegt. Er hat auch die Rede des neuen Ministerpräsidenten Schnieder gelobt. Schweizer sage, da spreche ein Chef, der deutlich gemacht habe, dass die CDU das Land mit der SPD zusammen voranbringen wolle. Und er sagte auch, wir wollen das gemeinsam tun. Und die Große Koalition Rheinland-Pfalz hat sich ja vorgenommen, gemeinsam zu arbeiten und eben nicht zu streiten, wie das eben in Berlin oft passiert.
3: Informationen von unserer landespolitischen Korrespondentin Petra Wagner in Mainz. Die Bildung hatte die CDU schon vor der Landtagswahl in Rheinland-Pfalz zum großen Thema gemacht. Jetzt ist Ministerpräsident Schnieder genau 4 Wochen im Amt und die Arbeitsgemeinschaft der Industrie- und Handelskammern in Rheinland-Pfalz, die lobt, dass Bildung so im Mittelpunkt steht. Sie kritisiert aber auch, die Landesregierung habe berufsbildende Schulen zu wenig im Blick. Das zeige auch die Azubi-Umfrage 2026. Die wurde heute vorgestellt. Und ich frage Jutta Kaiser aus der SWR Wirtschaftsredaktion, womit sind die Azubis denn konkret unzufrieden?
11: Naja, sie haben den Eindruck, dass eine Berufsausbildung in unserer Gesellschaft weniger angesehen ist als ein Studium. Insgesamt haben bei der Umfrage mehr als 6.300 Auszubildende aller Berufe und Ausbildungsjahre mitgemacht und 2/3 von ihnen sagen, wir wünschen uns mehr gesellschaftliche und politische Anerkennung. Das haben zwar knapp 3 Prozentpunkte weniger junge Leute gesagt als bei der letzten Umfrage im vergangenen Jahr, aber der Wert ist laut den Industrie- und Handelskammern immer noch sehr hoch und aus ihrer Sicht eben zu hoch. Sie nennen das Ergebnis sogar alarmierend und die Arbeitsgemeinschaft der IHKs leitet auch klare Forderungen an die Landesregierung ab. Sie müsse alles dafür tun, dass die berufliche und akademische Ausbildung als komplett gleichwertig angesehen würden.
3: Und sagt sie auch etwas dazu, wie das ihrer Ansicht nach erreicht werden kann?
11: Da seien mehrere Schritte notwendig. Das fange mit der Berufsorientierung an den allgemeinbildenden Schulen an. Also Ausbildung und Studium müssten beim Vorstellen denselben Raum einnehmen und es müsse komplett vermittelt werden, dass beides gleichwertige Alternativen seien. Aber die IHKs sehen auch Bedarf, Geld in die Hand zu nehmen für eine moderne Ausstattung der berufsbildenden Schulen. Denn über 1/3 der befragten Auszubildenden kritisiert der Umfrage zufolge die Rahmenbedingungen in der Berufsschule. Dabei geht es allerdings nicht nur um die Räume selbst, auch die Organisation der Stundenpläne und die Qualität des Unterrichts seien nicht immer optimal. Klingt jetzt alles recht negativ, bezieht sich aber eben vor allem auf die schulische Situation, denn scheinbar reißen die konkreten Ausbildungsbetriebe auf der anderen Seite einiges raus. Über 3/4 der Auszubildenden würden sich wieder für ihren jetzigen Ausbildungsbetrieb entscheiden.
3: Das heißt also, unterm Strich sind die Azubis mit ihrer Ausbildung doch zufrieden?
11: Ja, das kann man laut der Umfrage schon sagen. Vor allem, wenn Jugendliche den Beruf lernen können, der sie wirklich interessiert. Und das gilt wohl für 2/3. Die machen ihre Ausbildung entweder im Wunschberuf oder eben zumindest in einem ihrer Favoriten. Man kann aus der Umfrage außerdem Erkenntnisse für Unternehmen ableiten, was die Nachwuchswerbung angeht. Da spielt nämlich unter anderem der Standort eine Rolle. Für junge Menschen ist es wichtig, dass ihr Ausbildungsunternehmen nah am eigenen Wohnort ist oder dass der Ausbildungsbetrieb und auch die Berufsschule eben zumindest gut zu erreichen sind. Auch die Aussicht, nach der Ausbildung übernommen zu werden, ist für junge Menschen ein wichtiges Kriterium, sich für einen Betrieb zu entscheiden.
3: Jutta Kaiser aus unserer SWR-Wirtschaftsredaktion war das. Und es war auch SWR Kultur aktuell am Mittag mit Leon Vucemilovic. Ich wünsche Ihnen noch einen schönen Tag.
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13: Um 12.30 Uhr mit Antje Keil. Die Bundesregierung hat eine Reihe von Kulturgütern an Polen zurückgegeben, die in der Zeit der deutschen Besatzung während des Zweiten Weltkriegs entwendet worden waren. Dazu gehört auch der sogenannte Königsring aus dem Schmuckmuseum Pforzheim. SWR-Reporter Johannes Stier.
14: 1939 wurde der Schmuck von deutschen Truppen geraubt. Jetzt wird der Ring aus Gelbgold mit einem rund 3,5 Karat schweren Diamanten aus dem 16. Jahrhundert von Pforzheims Oberbürgermeister Peter Boch zurückgegeben. Für Polen ein historisch und juristisch bedeutendes Schmuckstück, das sich mutmaßlich im Besitz von Polens König Sigismund I. befand. Wir verstehen diesen Schritt als Zeichen des Respekts und Freundschaft gegenüber unseren polnischen Nachbarn, erklärt Pforzheims Oberbürgermeister. Auch 6 Pergamentblätter aus dem Mittelalter aus der Staatsbibliothek Berlin werden zurückgegeben. Sie enthalten einen Teil des Textes der polnischen Hymne.
13: In Deutschland bleibt die Zahl antisemitisch motivierter Vorfälle auf einem hohen Niveau. 2025 wurden insgesamt 8.725 Fälle dokumentiert, 9 mehr als im Jahr davor. Das geht aus dem Jahresbericht des Bundesverbandes der Recherche- und Informationsstellen Antisemitismus hervor. Der Präsident des Zentralrats der Juden in Deutschland, Schuster, sagte, das seien keine statistischen Ausreißer, sondern bedrückende Realität. Die Ratsvorsitzende der evangelischen Kirche in Deutschland, Fers, rief Christen im Tagesspiegel zu mehr Solidarität mit Juden auf. Bundesinnenminister Dobrindt schlägt vor, den Bürgergeldregelsatz zu senken. Dem Magazin Focus sagte er, das Bürgergeld solle nur das Existenzminimum abdecken. Die Gesamtkosten des Bürgergeldes mit knapp 50 Milliarden Euro seien zu hoch. Einsparungen könnten einen Beitrag zur Stabilisierung der Staatsfinanzen leisten. Auch der Vorsitzende der Jungen Union, Winkel, forderte eine Debatte über die Höhe des Bürgergeldes. Der Rheinischen Post sagte er, durch die Höhe der Zuwendung sei der Anreiz für eine Arbeitsaufnahme deutlich zu gering. Rund 5,5 Millionen Menschen in Deutschland beziehen derzeit Bürgergeld. Die G7-Staaten wollen stärker gegen organisierte Kriminalität vorgehen. Das haben die Staats- und Regierungschefs der 7 führenden demokratischen Industriestaaten bei ihrem Gipfel in Frankreich bekannt gegeben. Demnach sollen Ermittlungen ausgeweitet werden, um illegale Finanzströme aufzuspüren und Vermögenswerte einzufrieren und zu beschlagnahmen. Die G7 planen auch den Aufbau eines Netzwerks, um den Drogenschmuggel über Häfen zu bekämpfen. Außerdem haben die G7 neue Sanktionen gegen den russischen Öl- und Gassektor angekündigt und sie unterstützen die Absichtserklärung zwischen den USA und dem Iran für ein Kriegsende. Die EU lockert ihre Regeln für Schadstoffe in Lippenstift, Sonnencreme und anderen Kosmetika. Vertreter aus dem Europaparlament und dem Rat der 27 EU-Länder einigten sich darauf, dass Produkte, die von neuen Chemikalienverboten betroffen sind, länger auf dem Markt bleiben dürfen. Kosmetikhersteller bekommen damit mehr Zeit, sich an ein Verbot anzupassen. Es geht um Stoffe, die in größeren Mengen krebserregend, erbgutverändernd oder fortpflanzungsschädigend wirken können. Der Spielehersteller Ravensburger übernimmt die Mehrheit an der Plüschtierfirma Steif. Das haben beide Unternehmen gemeinsam mitgeteilt. Die Erben der Firmengründerin Margarete Steif bleiben demnach aber wesentlich an der Plüschtierfirma aus Giengen an der Brenz im Kreis Heidenheim beteiligt. In welcher Höhe sich Ravensburger genau beteiligt, blieb offen. Zum Kaufpreis wurde Stillschweigen vereinbart. Die Kartellbehörden müssen der Übernahme noch zustimmen. Ravensburger ist vor allem für Gesellschaftsspiele, Puzzles und Sammelkarten bekannt. Steif gilt als Erfinder des Teddybären und steht seit mehr als 140 Jahren für hochwertige Plüschtiere. Der Bayerische Verfassungsschutz darf die Landes-AfD weiter als rechtsextremistischen Verdachtsfall beobachten. Das hat der Bayerische Verwaltungsgerichtshof entschieden und damit eine Berufungsklage der AfD gegen die Beobachtung abgewiesen. Die Entscheidung kann nicht mehr angefochten werden. Laut Verfassungsschutz gibt es tatsächliche Anhaltspunkte für Bestrebungen gegen die freiheitliche demokratische Grundordnung. SWR Nachrichten, Redaktion Peter Gramer und Stefan Evertz.
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3: Im Süden aktuell Sonne, nach Norden eher wolkiger, bei 21 Grad im Moment in Remagen, 22 Grad in Kobern-Gondorf und 23 in Bernkastel-Kues.
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15: mit Christian Haug. US-Präsident Trump hat schon so manchen internationalen Gipfel gesprengt. Mal ist er vorzeitig abgereist, mal hat er sich schon auf dem Rückflug von der Abschlusserklärung distanziert. Gemessen daran ist der G7-Gipfel in Evian am Genfersee ein Erfolg. Bisher gab es keinen Eklat und offenbar Einigkeit zumindest in der Haltung gegenüber Russland. Einzelheiten von unserem Korrespondenten Georg Schwarte.
16: G7-Gastgeber Frankreichs Präsident Macron nennt den heute zu Ende gehenden Gipfel einen Moment des strategischen Erwachens. Macron bezieht sich in seiner über Social Media verbreiteten Ansprache auf die neue Einigkeit aller 7 Industrienationen inklusive der USA, der Ukraine zur Seite zu stehen. In der ersten von 3 bereits beschlossenen Gipfelerklärungen kündigen die G7-Staaten neue, weitere Sanktionen gegen den russischen Öl- und Gassektor an. Es ist Zeit, neue Maßnahmen zu ergreifen, heißt es in der ersten Gipfelerklärung. Hintergrund sei auch das anstehende Friedensabkommen mit dem Iran, das die Energieversorgung über die Straße von Hormus wieder verbessert. Wir sind übereingekommen, die Flugabwehr der Ukraine zu stärken, wollen helfen, deren eigene Produktion weiter aufzubauen. In 2 weiteren Erklärungen unterstützen die G7 das Friedensabkommen mit dem Iran und kündigen ihre Bereitschaft an, den Prozess zu begleiten. Alle sieben betonen dabei erneut die Notwendigkeit der kostenfreien und sicheren Schiffspassage. Frankreich und Großbritannien wollen außerdem eine internationale Marinemission anführen, um die Sicherheit vor Ort zu gewährleisten. In einer dritten Erklärung zum indopazifischen Raum geht es um den Status von Taiwan und die freie Schifffahrt, auch im südchinesischen Meer.
15: In Deutschland wurden im vergangenen Jahr noch mehr antisemitische Vorfälle registriert als im Jahr davor. Das geht aus Zahlen hervor, die die Recherche- und Informationsstelle Antisemitismus heute veröffentlicht hat. Vergangenes Jahr gab es demnach 8.725 Vorfälle. Im Vergleich zum Jahr 2022, vor dem Hamas-Überfall auf Israel und dem folgenden Krieg im Gazastreifen, habe sich die Zahl der Vorfälle damit mehr als verdreifacht. Der Antisemitismusbeauftragte der Bundesregierung Felix Klein sieht Antisemitismus ungebremst auf dem Vormarsch.
17: Auch das Abflachen der Kampfhandlungen in Gaza hat kaum Auswirkungen auf die Zahl antisemitischer Vorfälle gehabt. Das bedeutet, wir reden nicht über eine kurzfristige Reaktion auf tagespolitische Ereignisse. Wir reden über ein strukturelles Problem in unserer Gesellschaft. Das Kriegsgeschehen in Gaza diente vielen offensichtlich nur als Vorwand für die Verbreitung von Judenhass,
15: sagt der Antisemitismusbeauftragte der Bundesregierung Felix Klein. Die norwegische Kronprinzessin Mette Marit hat eine neue Lunge. Das Königshaus teilte mit, die 52-Jährige habe sich erfolgreich einer Transplantation unterzogen. Mehr dazu von unserer Skandinavien-Korrespondentin Jana Sinram.
18: In seiner Mitteilung zitiert der Hof den zuständigen Abteilungsleiter des Rikshospitals in Oslo. Die Operation sei bisher erfolgreich verlaufen. Die Kronprinzessin werde nun wie alle frisch transplantierten Patienten für mehrere Wochen im Krankenhaus bleiben müssen. Erst danach will das Königshaus ein weiteres Update zu ihrem Gesundheitszustand geben. Die norwegische Kronprinzessin litt seit längerem an einer Lungenfibrose, bei der das Gewebe in dem Organ zunehmend vernarbt. In den vergangenen Monaten hatte sich ihr Gesundheitszustand deutlich verschlechtert. Anfang der Woche war Mette Marits ältester Sohn Marius Borg Høiby von einem Osloer Gericht zu 4 Jahren Haft verurteilt worden, wegen 2 Vergewaltigungen und weiterer Vergehen. Die Kronprinzessin selbst steht wegen ihrer früheren Kontakte zum US-Sexualstraftäter Jeffrey Epstein in der Kritik.
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15: Gestern hat der rheinland-pfälzische Ministerpräsident Gordon Schnieder von der CDU im Landtag seine erste Regierungserklärung abgegeben. Heute hatte die Opposition die Chance, darauf zu antworten. Dabei hat AfD-Fraktionschef Büge Schnieder vorgeworfen, viele seiner Wahlversprechen nicht einzuhalten. Viele Versprechen der CDU tauchten im Koalitionsvertrag mit der SPD nicht mehr auf. Beispielsweise der versprochene Eigenheimzuschuss, sagte Büge.
19: Herr Ministerpräsident, Ihre Ankündigungen und Versprechungen lösten sich letztlich schneller auf als Zuckerwatte im Regen. Meine Damen und Herren, das ist das Gegenteil der von Ihnen gestern postulierten vertrauenswürdigen Politik. Und Gleiches wird auch mit den unzähligen Versprechungen von gestern passieren.
15: CDU-Fraktionschef Gensch hielt dagegen, von rund 170 Wahlversprechen habe die CDU bis auf 24 alle im Koalitionsvertrag untergebracht. Das sei ein großer Erfolg. Das Land Baden-Württemberg will 500 Millionen Euro zusätzlich für die Kommunen locker machen, über zusätzliche Kredite. Das hat die Haushaltskommission in Stuttgart beschlossen. Hintergrund sind die massiven Geldsorgen vieler Kommunen. Landespolitik-Korrespondentin Nicole Freiler erklärt, wie weit die Kommunen mit 500 Millionen Euro kommen.
20: Laut Statistischem Landesamt reden wir bei den Kommunen für das Jahr 2025 von einem Rekorddefizit von über 4 Milliarden Euro. Da sind 500 Millionen natürlich erstmal ein Tropfen auf den heißen Stein. Zumal das Geld, das ist die Bedingung, auch schnell wieder zurückgezahlt werden muss, sobald die Wirtschaft wieder anspringt. Die Kredite sind ja direkt an die Konjunktur gekoppelt. Trotzdem haben die kommunalen Verbände den Plan erstmal vorsichtig gelobt. Das Instrument könne zur Stabilisierung beitragen, hieß es, aber eine nachhaltige Lösung sei es nicht. Zusätzlich wünschen sich die Kommunen weiterhin Entlastungen, zum Beispiel bei aus ihrer Sicht zu hohen Standards und überbordender Bürokratie. Der Bund der Steuerzahler wird sogar noch deutlicher. Der warnt ausdrücklich davor, weitere Lasten in die Zukunft zu verschieben. Dringender wäre aus Sicht dieses Verbands, die Kommunen von Aufgaben zu entlasten, für die sie von Bund und Land nicht genug finanziellen Ausgleich bekommen.
15: In Mainz ist am Vormittag eine Fliegerbombe aus dem Zweiten Weltkrieg entschärft worden. Der Blindgänger war bei Bauarbeiten im Mainzer Stadtteil Hartenberg-Münchfeld entdeckt worden. Alexander Schäfer vom Kampfmittelräumdienst.
1: Wieder erwarten ging das heute wirklich sehr gut. Wir hatten befürchtet, dass die Bombe sich schwerer entschärfen lässt. Sie ist ja beim Aufschlag bzw. bei der Teildetonation haben da schon massive kinetische Kräfte auf den Bombenkörper eingewirkt. Und das ließ halt einfach befürchten, dass die Entschärfung schwieriger verlaufen könnte.
15: Für die Entschärfung mussten rund 1.900 Menschen im Umkreis von 250 Metern ihre Wohnungen vorübergehend verlassen. In Philippsburg soll auf dem ehemaligen Goodyear-Gelände ein sogenanntes Hyperscale-Rechenzentrum entstehen. Das ist ein großes Zentrum für Datenverarbeitung, das für KI und Cloud-Computing-Anwendungen gebraucht wird. Einzelheiten von Heiner Kunold.
21: Hinter den Plänen steht die Wirt-Gruppe aus Waghäusel, die das Zentrum gemeinsam mit der Stadt Philippsburg entwickeln möchte. Nach Angaben von Bürgermeister Stefan Martus ein Milliardenprojekt, das landes- und bundesweit seinesgleichen sucht. Das neue Hyperscale-Rechenzentrum soll sogar einen eigenen 380 Kilovolt Netzanschluss vom benachbarten Kraftwerksgelände erhalten. Die Abwärme der Computerserver soll für die Wärmeversorgung der Stadt genutzt werden. Allerdings alles noch Zukunftsmusik und keineswegs sicher, wie Bürgermeister Martus auch betonte. Denn zunächst muss ein Investor gefunden werden. Ein vergleichbares Datencenter baut beispielsweise die Schwarzgruppe derzeit in Brandenburg für rund 11 Milliarden Euro.
15: Nach den Kreisen Ravensburg, Biberach und Bodensee hat jetzt auch der Kreis Konstanz verboten, Wasser aus Oberflächengewässern zu entnehmen. Grund für das Wasserentnahmeverbot ist die anhaltende Trockenheit. Tina Löschner.
22: In Flüssen und Bächen fließt nur noch sehr wenig Wasser. Fische, Kleinlebewesen und Wasserpflanzen leiden, weil das wenige Wasser immer wärmer wird und der Sauerstoffgehalt sinkt. Das Verbot, Wasser zu entnehmen, gelte daher auch für Weiher, Seen und Triebwerkskanäle, so das Landratsamt in einer Mitteilung. Während das Wasserentnahmeverbot in den Kreisen Ravensburg, Biberach und Bodensee zunächst bis Ende Juni gilt, besteht es im Kreis Konstanz bis Ende August. Sollte sich die Lage deutlich entspannen, werde es früher aufgehoben, heißt es. Ausgenommen von dem Verbot ist der Bodensee.
23: Und sonst so?
15: Apropos Trockenheit. Den Pubs und Bars in Boston geht das Bier aus. Schuld sind die schottischen Fußballfans. Die haben rund um das erste Vorrundenspiel ihrer Mannschaft in Boston gefeiert. In einigen Pubs und Bars wurde viermal so viel Bier verkauft wie sonst üblich. Die Schotten hätten sogar noch deutlich mehr getrunken als die Iren an St. Patrick's Day, hieß es in Boston. Selbst der brauereieigenen Kneipe von Samuel Adams ist das Lagerbier ausgegangen. Übermorgen spielen die Schotten wieder in Boston, dann gegen Marokko. Die Wirte haben also noch zwei Tage Zeit, ihre Bierkeller wieder aufzufüllen.
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3: 12.44 Uhr.
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25: Hallo zusammen. Bei der Fußball-WM hat heute Morgen unserer Zeit Österreich sein Auftaktmatch gehabt. Gegner war Jordanien. Die Mannschaft von Ralf Rangnick wurde ihrer Favoritenrolle gerecht, gewann mit 3:1. Jan Wochner fasst zusammen.
26: Erfolgreicher Auftakt für Österreich bei dieser Fußball-WM. Aber es war ein hartes Stück Arbeit. Gegen WM-Neuling Jordanien gingen die Österreicher Mitte der ersten Hälfte in Führung. Romano Schmid von Werder Bremen traf sehenswert mit einem Schlenzer in den Torwinkel zum 1:0. Viel Sicherheit ins Spiel des Teams von Trainer Ralf Rangnick brachte das überraschenderweise aber nicht. Jordanien die bessere Mannschaft mit dem verdienten Ausgleich nach der Pause. Ali Olwan schoss in der 50. Minute das erste WM-Tor überhaupt für Jordanien. Danach schwamm Österreich kurzzeitig, fing sich aber rechtzeitig. Ein Eigentor von Alarab und ein verwandelter Handelfmeter von Arnautovic in der Nachspielzeit reichten dem ÖFB-Team am Ende zum Sieg.
25: Fraglich ist weiter die WM für Österreichs Abwehrspieler Stefan Posch. Verdacht auf Kieferbruch im Spiel gegen Jordanien. Sollte sich diese Befürchtung bewahrheiten, wäre das WM-Turnier für den Spieler von Mainz 05 dann wohl beendet. Eine Röntgenuntersuchung soll Klarheit bringen. Die weiteren Ergebnisse aus der Nacht. Norwegen schlägt den Irak mit 4:1 und Argentinien gewinnt gegen Algerien mit 3:0. Alle drei Tore erzielte Lionel Messi. Heute Abend und in der kommenden Nacht stehen dann weitere 4 Partien auf dem WM-Programm, darunter auch die Spiele von dem ein oder anderen WM-Titel mit Favoriten. Michael Küster schaut voraus.
0: Für Portugals Ausnahmespieler Cristiano Ronaldo wird es die 6. Weltmeisterschaft werden. Seine Mannschaft ist gegen die Demokratische Republik Kongo klarer Favorit. Los geht's um 19 Uhr. 3 Stunden später kommt es mit dem Duell zwischen England und Kroatien zu einem der Höhepunkte der gesamten Vorrunde. In der Nacht spielen Ghana und Panama gegeneinander, bevor um 4 Uhr Usbekistan und Kolumbien den ersten Gruppenspieltag abschließen. Die deutsche Mannschaft beginnt heute mit der Vorbereitung auf das Spiel gegen die Elfenbeinküste am Samstag. Um 17 Uhr ist Trainingsbeginn in Winston-Salem.
25: Ja, die deutsche Mannschaft trainiert heute also wieder nach einem freien Tag. Die Freizeit hat DFB-Kapitän Joshua Kimmich genutzt, die Fauna und Flora im WM-Quartier in Winston-Salem zu studieren.
2: Die immergrüne Magnolie ist hier sehr auffällig. Falls ihr die schon entdeckt habt. Noch nicht? Krasser Baum, kenne ich so nicht aus Deutschland. Müsst ihr mal drauf achten. Die Magnolie ist hier sehr auffällig.
25: Und neben der Pflanzenkunde hat sich Kimmich aber natürlich auch mit den kommenden Gegnern schon beschäftigt.
2: 2 starke Gegner. Ich finde, die beiden Gegner unterscheiden sich nochmal ein bisschen. Ecuador, die einfach sehr, sehr gut verteidigen. Die Elfenbeinküste, die dann spektakuläre Spieler hat in der Offensive, die gut sind im Umschalten. Das werden zwei große Herausforderungen.
25: Das nächste Spiel der Deutschen am kommenden Samstag. Und weitere Sportinfos gibt es auch immer bei uns im Netz. swr.de Sport, die Zeit gleich 12.48 Uhr.
3: Dankeschön, Achim.
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3: Die Mehrheit der Deutschen ist frustriert. Im aktuellen Deutschland-Trend bewerten 85% der Befragten die wirtschaftliche Lage im Land als schlecht. Und das wollen wir uns diese Woche mal genauer anschauen.
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3: Schlechte Laune, Grund zur Hoffnung. So steht es um die deutsche Wirtschaft. Das ist unser Serienthema diese Woche in SWR aktuell. Und darüber hat Moderator Jonathan Hadem mit der baden-württembergischen Wirtschaftsministerin Nicole Hofmeister-Kraut von der CDU gesprochen.
4: Bundeskanzler Merz sagte kürzlich beim Ostdeutschen Wirtschaftsforum, es gebe keinen Grund für Pessimismus und Schwarzmalerei über die Zukunft unseres Landes. Wie sehen Sie das?
5: Ja, es ist natürlich im Moment eine herausfordernde Situation. Wir haben 3 Jahre eine Rezession erlebt und auch das Jahr 2026 wird voraussichtlich ein schwieriges Jahr. Wir sind ja schon mittendrin. Ich bin mir sicher, Kanzler Merz hat sich darauf bezogen, welche Stärken unser Land ausgemacht haben, und zwar schon seit Jahrzehnten. Das sind die Menschen. Wir haben hochqualifizierte Menschen. Wir haben erfolgreiche Familienunternehmen. Wir haben exzellente Forschungsstrukturen. Wir haben Hightech aus Deutschland, aus Baden-Württemberg heraus in der Welt erfolgreich vermarktet. Dieses Geschäftsmodell steht jetzt unter Druck. Und deswegen ist es wichtig, dass die Politik ihre Hausaufgaben macht. Reformen müssen kommen. Die Substanz ist da, um dann wieder durchzustarten und erfolgreich zu sein als Land.
4: Das, was Sie gerade sagen, klingt alles relativ positiv. Es gibt aber nur eine kleine Minderheit der Menschen hier in Deutschland, die die wirtschaftliche Lage überhaupt für gut befinden. Nur wenige vertrauen darauf, dass Sie als Politik das Ganze überhaupt in irgendeiner Form richten können. Ist das nicht eigentlich eine Ohrfeige für Sie?
5: Also die wirtschaftliche Lage ist in der Tat schwierig, gerade in Baden-Württemberg. Wir haben 3 Jahre Rezession. Ich möchte aber noch mal deutlich machen, wir haben ein Fundament, das uns trägt. Wir haben großartige, qualifizierte Menschen, wir haben einen starken Mittelstand, wir haben auch erfolgreiche, große Unternehmen.
4: Aber
5: wir
4: Frau Hofmeister-Kraut, Entschuldigung, wenn ich Sie da unterbreche, das kommt offensichtlich nicht bei den Menschen an, weil die Menschen haben nicht das Gefühl, dass die Politik da eine großartige Basis geschaffen hat, auf der man mehr bauen kann, sondern die Reformen, die kommen müssen, kommen nicht. Wo bleiben die denn?
5: Also die Gesundheitsreform auf Bundesebene ist ja gerade im Prozess, sodass die Sozialkosten gesenkt werden. Eine Steuer-, eine Renten-, eine Pflegereform wird kommen. Aber jetzt lassen Sie mich mal ganz kurz auch aufs Land blicken. Wir haben im Koalitionsvertrag jetzt der neuen grün-schwarzen Landesregierung klare Zeichen gesetzt. Das Effizienzgesetz, wir schaffen Berichtsdokumentations- und Aufbewahrungspflichten ab, wenn sie nicht extra durch Beschluss durch den Landtag als wirklich notwendig erkannt oder beschlossen werden. Bis Ende 27. Wir werden ein Anti-Gold-Plating-Gesetz verabschieden, damit wir eben auch unsere Standards auf das europäische Minimum herunternehmen im Land. Wir wollen mit der Hightech-Agenda und Innovation und Hightech hat Baden-Württemberg und unsere Unternehmen immer ausgemacht. Ein klares Zeichen setzen, unsere Unternehmen noch stärker unterstützen mit beispielsweise Experimentierräumen, mit Reallaboren, mit Testfeldern, damit Innovation schneller stattfinden kann in Baden-Württemberg. Und da unterstützen wir. Und wir brauchen aber, und ich möchte es vielleicht auch noch mal deutlich machen, eine gesamtgesellschaftliche Anstrengung. Politik, Wirtschaft und Gesellschaft, jeder Einzelne, wir alle müssen uns auf diesen Weg machen, uns neu auszurichten, zu restrukturieren. Wir können es, ich bin davon überzeugt.
4: Jetzt ist es aber ja trotzdem so, dass gerade in Baden-Württemberg, wo die Autoindustrie ja sehr groß und auch volumenträchtig ist sozusagen, warum steht denn trotz zahlreicher Autogipfel diese Industrie zum Beispiel so schlecht da? Also wo bleibt da die Transformation, der Umschwung?
5: Also da muss man auch deutlich machen, wir haben diesen Strukturwandel eng begleitet, gerade bei uns im Land, dass unsere Automobilhersteller technologisch, ich möchte mal sagen, jetzt wieder auf Augenhöhe, vielleicht sogar beim autonomen Fahren beispielsweise, besser sind als die chinesische Konkurrenz. Wir haben ein Kostenproblem am Standort und das gilt es jetzt zu lösen.
4: Mhm. Habe ich gerade richtig verstanden, dass Sie gerade gesagt haben, dass wir beim autonomen Fahren besser sind als die chinesische Konkurrenz?
5: In Teilen ja. Unsere Unternehmen sind da wirklich weltweit führend, auch in der E-Mobilität mit der neuen Generation. Die Fahrzeuge wurden letztes Jahr bei der IAA vorgestellt. Sind wir technologisch wirklich auf Augenhöhe? Wir haben ein Kostenproblem am Standort Deutschland und deswegen brauchen wir weitere Strukturreformen. Die Gesundheitsreform ist jetzt in der Umsetzung, im Beschluss und wir setzen darauf, dass dieses Jahr weitere Reformen kommen. Da gibt es einen klaren Willen auf Bundesebene, dass dies geschieht.
3: Die baden-württembergische Wirtschaftsministerin Nicole Hofmeister-Kraut von der CDU im Gespräch mit SWR-Aktuell-Moderator Jonathan Hadem.
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3: mit Geli Hensoldt.
6: Sie sind weltberühmt, die Teddybären und auch die anderen Kuscheltiere der Firma Steif. Jetzt soll die Firma Steif mit der Ravensburger AG einen neuen Partner bekommen. Ravensburger will eigenen Angaben zufolge als Investor mehrheitlich in die Steif-Beteiligungsgesellschaft einsteigen. Dirk Polzin berichtet.
7: Die beiden Unternehmen zählten zu den führenden Spielwarenherstellern Baden-Württembergs und teilten die gleichen Werte, nämlich Qualität, Verantwortung und eine starke Markenidentität, so die Ravensburger AG. Ihr zufolge verspricht sich Steif von der Partnerschaft, so die Weichen für eine langfristige Perspektive als Plüschtierhersteller zu stellen. Steif soll dabei weiterhin eigenständig am Firmensitz Gingen an der Brenz weitergeführt werden. Der Beteiligung von Ravensburger an Steif müssen die Kartellbehörden noch zustimmen. Die Ravensburger Gruppe glaubt, mit der Partnerschaft ihre strategischen Perspektiven erweitern zu können. Welche das sind, teilt der Ravensburger nicht mit.
6: Der US-Pharmakonzern Moderna zieht offenbar eine Übernahme von Werken des Konkurrenten BioNTech in Betracht. Unternehmenschef Stéphane Bancel sagte gegenüber dem Handelsblatt, wenn wir die richtige Partnerschaft mit der deutschen Bundesregierung finden würden, wären diese Anlagen eine interessante Option im Vergleich zu einem Neubau. Der Autobauer BMW blickt auf das laufende Jahr deutlich pessimistischer als vorher. Vor allem die anhaltende Schwäche auf dem chinesischen Automarkt setzt dem Konzern zu. Florian Dötsch aus der SWR-Wirtschaftsredaktion berichtet.
8: Erst gestern hatte die China Passenger Car Association ein weiteres Mal ihre Marktprognose nach unten korrigiert. Nicht viel später reagierte BMW darauf und senkte seine Prognose für das gesamte Geschäftsjahr. Der Münchner Autobauer rechnet nun mit einem deutlichen Rückgang des Konzernergebnisses. Bislang war das Unternehmen nur von einem moderaten Minus ausgegangen. Auch die operative Marge, die Hinweise darauf gibt, wie profitabel ein Unternehmen im Kerngeschäft ist, wurde stark nach unten korrigiert. Hier stand BMW im Vergleich zu anderen Herstellern bisher eher besser. besser dar. Als Hauptgrund nennt BMW jene Krise auf dem chinesischen Automarkt. Dort ist die Nachfrage weiter zurückgegangen, insbesondere bei Fahrzeugen mit Verbrennungsmotor. Die Zuwächse in Europa und den USA könnten die Entwicklung in China nicht ausgleichen. Zusätzlich belasten laut BMW die Folgen des Nahostkonflikts das Geschäft. Hohe Energiepreise treiben die Kosten hoch, gleichzeitig dämpfe die Unsicherheit die Kauflaune vieler Verbraucher. Für das laufende Jahr erwartet der Konzern nun auch einen leichten Rückgang der weltweiten Auslieferung. BMW reagiert mit einem verschärften Sparkurs und will bestehende Struktur- und Effizienzmaßnahmen beschleunigen. Diese würden dann einmalig das Ergebnis im zweiten Halbjahr belasten.
6: Und wir bleiben in China. Das Land ist ja ein schwieriger Partner. Einerseits bedroht es mit seiner Warenflut europäische Firmen. Andererseits braucht man es wirtschaftlich, aber auch politisch. Das EU-Parlament in Straßburg hat heute über die China-Politik diskutiert. Von dort berichtet Sabrina Fritz.
9: Eine Lücke von 1 Milliarde Euro. So groß ist das Handelsbilanzdefizit zwischen China und der EU jeden Tag. Das heißt, China schickt jeden Tag deutlich mehr Autos, Turnschuhe oder Solarpanels nach Europa als umgekehrt. Das müsse aufhören, so der Fraktionschef der Konservativen Manfred Weber heute in Straßburg. Einen Tag vor dem EU-Gipfel in Brüssel haben die Abgeordneten im EU-Parlament über das Verhältnis zu China diskutiert. Auf dem Tisch liegen verschiedene Vorschläge. Europäische Firmen sollen mehr europäische Teile kaufen und verwenden. Zölle auf chinesische Waren könnten erhöht werden. Der chinesische Botschafter in China warnt im Handelsblatt vor Handelsbeschränkungen gegen sein Land. Zölle würden Marktgesetzen widersprechen. Leidtragende seien dann Firmen und Verbraucher. Vor allem europäische Autohersteller leiden unter hochsubventionierten Fahrzeugen aus China. Die EU-Kommission hat deshalb bereits hohe Zölle auf chinesische Autos verhängt.
6: Die Mehrheit der Auszubildenden in Rheinland-Pfalz ist mit ihrer Ausbildung zufrieden, wünscht sich aber mehr Wertschätzung für den Berufsweg. Das hat eine Umfrage der IHK Arbeitsgemeinschaft Rheinland-Pfalz ergeben.
10: 2/3 der befragten Azubis sagen, wir wünschen uns mehr gesellschaftliche und politische Anerkennung. Die Arbeitsgemeinschaft der Industrie- und Handelskammern Rheinland-Pfalz nennt das Ergebnis alarmierend. Sie fordert die Landesregierung auf, mehr dafür zu tun, dass die berufliche und akademische Bildung als gleichwertig angesehen würden. Zum Beispiel müssten Ausbildung und Studium beim Vorstellen in den allgemeinbildenden Schulen denselben Raum einnehmen. Die IHKs sehen außerdem Bedarf, Geld in eine moderne Ausstattung der berufsbildenden Schulen zu stecken. Denn über 1/3 der befragten Auszubildenden kritisiert der Umfrage zufolge die Rahmenbedingungen dort. Mit den Ausbildungsbetrieben sind die meisten Auszubildenden dagegen zufrieden. Über 3/4 würden sich wieder für ihren jetzigen Betrieb entscheiden. Insgesamt haben bei der IHK-Umfrage mehr als 6.300 Auszubildende aller Berufe und Ausbildungsjahre in Rheinland-Pfalz mitgemacht. Jutta Kaiser, SWR Wirtschaftsredaktion.
6: Und wir schauen noch kurz auf den DAX. Der ist leicht im Minus und steht aktuell bei 24.773 Punkten. Und gleich ist es 12.59 Uhr.
3: Vielen Dank, Kili.
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3: Mehr für die Bildung und mehr für die Wirtschaft. Ungefähr das stellt sich der neue rheinland-pfälzische Ministerpräsident Gordon Schnieder für seine Amtszeit vor. Das hat er gestern bei seiner Regierungserklärung gesagt. Heute dürfen im Mainzer Landtag die anderen Parteien antworten auf Schnieders Rede. Und wir sprechen darüber gleich mit unserer Korrespondentin in Mainz, Petra Wagner.
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3: Aktuell 23 Grad sind es in Birkenfeld, 24 Grad in Idar-Oberstein und in Kirn und 25 Grad in Alzey und in Bad Kreuznach. Damit ist es da schon wärmer, als es heute überhaupt wird in Selters und in Prümen. Da schaffen wir nämlich maximal 22 Grad und bis zu 32 Grad werden es in Lörrach, in Effringen-Kirchen und in Emmendingen. Im Süden Baden-Württemberg scheint dabei heute auch überwiegend die Sonne. Es gibt nur dünne Wolken. Weiter nördlich sind die Wolken deutlich dicker, unter anderem auch in Rheinland-Pfalz. Und die Sonne tut sich schwer. Am Nachmittag wird es aber auch da freundlicher. Schauen wir noch auf die nächsten Tage. Da haben wir nämlich wieder viel Sonne zu erwarten. Vorübergehend gibt es ein paar Quellwolken und es wird ab morgen schwül heiß. Auch dann für die kommenden Tage. Morgen Temperaturen bis zu 35 Grad und ab Freitag wird es dann richtig heiß. 37 Grad maximal und örtlich dann aber auch schon wieder kräftige Hitzegewitter.
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11: Um 13 Uhr mit Antje Keil.
6: Die Zahl antisemitisch motivierter Vorfälle ist in Deutschland weiter hoch. Im vergangenen Jahr dokumentierte die Meldestelle des Bundesverbands RIAS über 8.700 Vorfälle. Das waren mehr als dreimal so viele wie vor Beginn des Gazakrieges im Jahr 2023. Dazu hat sich auch der Bundesbeauftragte gegen Antisemitismus Klein geäußert.
11: Auch das Abflachen der Kampfhandlungen in Gaza hat kaum Auswirkungen auf die Zahl antisemitischer Vorfälle gehabt. Das bedeutet, wir reden nicht über eine kurzfristige Reaktion auf tagespolitische Ereignisse. Wir reden über ein strukturelles Problem in unserer Gesellschaft. Das Kriegsgeschehen in Gaza diente vielen offensichtlich nur als Vorwand für die Verbreitung von Judenhass.
6: Zu den antisemitischen Vorfällen zählen körperliche Angriffe, Bedrohungen, Beleidigungen und Schmierereien. Deutlich zugenommen hat dabei nach Angaben der Organisation die Zahl von Vorfällen mit einem rechtsextremen Hintergrund. Die Bundesregierung hat heute eine Reihe von Kulturgütern an Polen zurückgegeben. Sie waren während der deutschen Besatzung Polens im Zweiten Weltkrieg entwendet worden. Darunter sind Eisenbahnminiaturen, ein mittelalterliches Manuskript und ein Goldring mit Diamant. Der König Sigismund dem I. zugeschriebene Ring landete in den 60er Jahren im Schmuckmuseum Pforzheim. Kulturstaatsminister Weimar nannte die Rückgabe eine wichtige Geste der Anerkennung historischen Unrechts. Bundesinnenminister Dobrindt schlägt vor, den Bürgergeldregelsatz zu senken. Dem Magazin Focus sagte er, das Bürgergeld solle nur das Existenzminimum abdecken. Die Gesamtkosten des Bürgergeldes mit knapp 50 Milliarden Euro seien zu hoch. Einsparungen könnten einen Beitrag zur Stabilisierung der Staatsfinanzen leisten. Auch der Vorsitzende der Jungen Union Winkel forderte eine Debatte über die Höhe des Bürgergeldes. Der Rheinischen Post sagte er, durch die Höhe der Zuwendung sei der Anreiz für eine Arbeitsaufnahme deutlich zu gering. Rund 5,5 Millionen Menschen in Deutschland beziehen derzeit Bürgergeld.

0: kaufen. Zum Kaufpreis wurde Stillschweigen vereinbart. Die Kartellbehörden müssen noch zustimmen. Der Bayerische Verfassungsschutz darf die Landes-AfD weiter als rechtsextremistischen Verdachtsfall beobachten. Das hat der Bayerische Verwaltungsgerichtshof entschieden und damit eine Berufungsklage der AfD gegen die Beobachtungen abgewiesen. Die Entscheidung kann nicht mehr angefochten werden. Laut Verfassungsschutz gibt es tatsächliche Anhaltspunkte für Bestrebungen gegen die freiheitliche demokratische Grundordnung. Studierende der Hochschule Offenburg wollen heute testen, wie sich Sporen von biologischen Organismen in der Stratosphäre verhalten. Am Flughafen Kehl lassen sie einen Heliumballon kilometerweit in die Höhe steigen. An dem Ballon ist eine Kapsel befestigt, in der die Proben von Hefepilzen und Mungobohnensprossen sowie Bakteriensporen befestigt sind. Die Studierenden wollen herausfinden, wie die Proben auf den stark veränderten Luftdruck und die viel kälteren Temperaturen von bis zu -60 Grad reagieren. SWR Nachrichten, Redaktion Peter Gramer und Stefan Eferts. Das Wetter in Baden-Württemberg und Rheinland-Pfalz. Es erreicht uns sehr warme bis heiße und teils feuchte Subtropikluft. Die Vorhersage. Vor allem im Osten und Nordosten noch teils wolkig, ansonsten immer sonniger, maximal 22 bis 32 Grad. In der Nacht Tiefstwerte von 18 bis 12 Grad. Morgen viel Sonne, lockere Wolken und nachmittägliche Hitze von 29 bis 35 Grad. 13.05 Uhr.
1: SWR aktuell. Mit Leon Vucimilovic und mit diesen Themen: politisch motivierte Angriffe auf die Infrastruktur. Ab heute beraten die Innenminister, wie sich Deutschland besser schützen kann. Verbale und tätliche Angriffe auf Jüdinnen und Juden. Die Zahl der antisemitischen Vorfälle im Land nimmt weiter zu. Und rhetorische Angriffe im Landtag von Rheinland-Pfalz. Die Parteien reagieren auf die gestrige Regierungserklärung von Ministerpräsident Schnieder. Darum geht's bis 12:30. Ich wünsche Ihnen einen schönen guten Tag. Mehr Sicherheit für die Menschen in Deutschland. Dieses Ziel steht über allem, wenn sich ab heute die Innenministerinnen und Minister von Bund und Ländern treffen. Und weil es dabei auch darum geht, wie Deutschland im Falle eines Angriffs bei der zivilen Verteidigung aufgestellt ist, kommt neben Innenminister Dobrindt im Laufe der Woche auch Verteidigungsminister Pistorius dazu. Was genau auf dem Tisch liegt, berichtet aus Hamburg Oliver Wuttke.
2: Es ist wie gewöhnlich eine lange Tagesordnung von rund 80 Punkten, die sich die Innenminister von Bund und Ländern bis Freitag vorgenommen haben. Ungewöhnlich ist der Gast am Schluss, Verteidigungsminister Boris Pistorius. Der ist zwar nicht für die Polizei oder die innere Sicherheit zuständig, sagt Innenminister Alexander Dobrindt von der CSU, aber
3: das ist ein wichtiges Signal, weil wir äußere und innere Sicherheit nicht mehr so trennen, wie das in der Vergangenheit der Fall war. Wir denken das inzwischen zusammen. Das ist, sind zwei Seiten einer Medaille.
2: Der lange Blackout in Berlin Anfang des Jahres, Anschläge auf Strom- oder Bahntrassen, Cyberattacken und Drohnenüberflüge. All das zeigt, wie verletzlich Deutschland im Krisenfall sein kann oder wo es einem möglichen Gegner leichte Ziele bietet. Dass es beim Schutz der Bevölkerung und der Infrastruktur Handlungsbedarf gibt, ist parteiübergreifend unumstritten. Hamburgs SPD-Innensenator Andi Grote.
4: Ja, wir müssen die zivile Verteidigung als zweite Säule einer funktionierenden Gesamtverteidigung sehen. Das heißt, wir müssen parallel zu dem, was die Bundeswehr macht, auch bis 2029 die zivile Verteidigungsfähigkeit möglichst umfassend hergestellt haben.
2: Dafür müsse auch die Zusammenarbeit enger werden, meint der Bundesinnenminister. Dobrindt möchte, dass ein neu geschaffenes Kommando Zivile Verteidigung in seinem Ministerium zur zentralen Koordinierungsstelle wird.
3: Bisher ist dieses enge Zusammenwirken ja nur für den Spannungs- und Verteidigungsfall vorgesehen. Das muss auch schon früher funktionieren.
2: Aber auch über zusätzliches Material und Personal wollen die Innenminister sprechen. Ein weiteres großes Thema der Konferenz ist die Bekämpfung von Gewaltpornografie und Missbrauch im Internet. Videos von betäubten und vergewaltigten Frauen, die Verabredung zum Missbrauch oder das Ausleben sadistischer Fantasien an Kindern und Jugendlichen, das seien längst keine Einzelfälle mehr, sagt Hamburgs Innensenator.
4: Es sind dann ganze Netzwerke, das sind Chatgruppen, das sind Menschen, die untereinander verbunden sind, richtige Communities. Und natürlich können sie dann auch Identitäten dort aufklären. Und jetzt nicht in jedem Einzelfall wahrscheinlich, aber durchaus denkbar in größerer Zahl.
2: Oft fehlt für die Strafverfolgung bisher aber eine rechtliche Grundlage. Hier hat die Justizministerkonferenz in der vergangenen Woche

0: schon Vorschläge geliefert. Wer sexuellen Missbrauch im Netz sieht, aber nicht anzeigt, soll sich künftig selber strafbar machen. Das gilt auch für die Verabredung solcher Taten. Nun wollen die Innenminister auch über bessere Ermittlungsmöglichkeiten für die Polizei sprechen. Denn viele Hinweise auf mögliche Taten kommen bislang aus dem Ausland. Ein langjähriges Streitthema dürfte dagegen diesmal nicht für viel Aufregung in der Runde sorgen: die Asylpolitik. Wenige Tage nach der Einführung des neuen gemeinsamen europäischen Asylsystems mit mehr Kontrollen und Verfahren direkt an der Außengrenze geht es um eine erste Bestandsaufnahme.
1: Aus Hamburg der Bericht von Oliver Wutschkirm. Eine andere Bestandsaufnahme gibt's schon und die neuesten Zahlen von heute dürften die Innenminister beunruhigen. Rechnerisch gesehen gab es vergangenes Jahr in Deutschland fast 24 antisemitische Vorfälle pro Tag. Insgesamt waren es 8.725 dokumentierte Fälle. Das zeigt der Jahresbericht Antisemitische Vorfälle, den die Recherche- und Informationsstelle Antisemitismus, kurz RIAS, heute in Berlin veröffentlicht hat. Isabel Karas aus dem ARD-Hauptstadtstudio. Was sagt dieser neue Bericht über die Lage in Deutschland aus?
2: Der Bericht zeigt unter anderem, dass sich die Lage auch gut 2,5 Jahre nach dem Hamas-Terrorangriff gegen Israel vom 7. Oktober nicht entspannt hat. Seitdem bleibt nämlich die Zahl der Vorfälle auf diesem hohen Niveau. Das wird besonders im Vergleich zu der Zeit davor deutlich. Und zwar hat sich die Zahl der dokumentierten Fälle gegenüber 2022 inzwischen mehr als verdreifacht. Das heißt für viele Betroffene, dass sie gezwungen sind, sich in ihrem Alltag auf antisemitische Vorfälle einzustellen.
1: Wenn wir von antisemitischen Vorfällen sprechen, worüber reden wir da konkret?
2: Da reden wir über extreme Gewalt, zum Beispiel den Messerangriff am Holocaust-Mahnmal letztes Jahr in Berlin, bei dem ja ein Mann lebensgefährlich verletzt wurde. Wir reden aber auch über andere körperliche Angriffe, über Bedrohungen, über Sachbeschädigungen, zum Beispiel antisemitische Schmierereien auf jüdischen Friedhöfen oder an Gedenkorten, aber auch in Zügen oder an Schulen. Und natürlich geht es auch um Beleidigungen, um Hasskommentare im Internet, auf Demos oder im Arbeits- und Schulalltag.
1: Der Bericht zeigt ja auch, mehr als jeder vierte Vorfall passiert inzwischen online. Welche Rolle spielt da das Internet?
2: Eine ziemlich große, würde ich sagen, denn dass so viele Vorfälle dort stattfinden, bedeutet eben auch, dass Antisemitismus Betroffene inzwischen überall erreichen kann. In den sozialen Netzwerken, in Kommentaren, per Direktnachricht und selbst in Klassenchats von Schulen. Da entsteht dann für viele Betroffene das Gefühl, dass es für sie gar keinen geschützten Raum mehr gibt. Und das zwingt sie dazu, sich eben auch online entscheiden zu müssen. Gebe ich mich hier als jüdisch zu erkennen oder besser nicht? Und das eben nicht nur auf Social Media, sondern auch beim Online-Dating oder beim Gaming.
1: Der Bericht nennt einen Höchststand bei rechtsextrem motivierten Vorfällen. Was steckt da dahinter?
2: Da geht es um antisemitische Verschwörungsmythen, zum Beispiel die Vorstellung, eine angebliche jüdische Elite würde im Hintergrund die Welt steuern. Dazu kommen Fälle, in denen der Nationalsozialismus verherrlicht wird oder Leute sich wünschen, der Holocaust würde nochmal passieren. Dokumentiert wurden zum Beispiel Aussagen wie, ich hoffe, dass ihr in die Gaskammer kommt. Letztes Jahr gab es so viele Fälle, die eindeutig so einem rechtsextremen politischen Hintergrund zugeordnet werden konnten wie noch nie, seit die RIAS-Meldestellen das Ganze bundesweit erfassen.
1: Und wie reagiert da die Politik?
2: Besorgt, würde ich sagen. Der Antisemitismusbeauftragte der Bundesregierung, Felix Klein, hat zum Beispiel von einem erschreckenden Bild gesprochen, das der Bericht zeichnet. Besonders besorgt ist er darüber, dass Antisemitismus immer häufiger im Alltag auftaucht, aber oft eben nicht den gesellschaftlichen Aufschrei auslöst, den man erwarten würde. Er fordert, dass wir da alle genauer hinschauen und klarer widersprechen.
1: Informationen von Hauptstadtkorrespondentin Isabel Karas. Antisemitismus, das gehört aber auch zur Wahrheit, kommt nicht nur in rechten Kreisen vor. Es gibt auch immer wieder solche Fälle unter jungen, politisch linksorientierten Menschen. Der Grund ist hier sicherlich ein anderer. Trotzdem empfinden es Menschen jüdischen Glaubens sicher nicht weniger als bedrohlich, wenn jemand sie als Feindbild stilisiert, nur weil er die Regierung Israels für ihr Vorgehen in Gaza und dem Libanon verachtet. Eine ARD-Recherche des Bayerischen Rundfunks hat jetzt ergeben, auch in der Jugendorganisation der Linken, der Linksjugend, sind solche Tendenzen immer stärker wahrnehmbar. Simon Wörz berichtet.
3: Berlin-Kreuzberg, ein Samstag im Mai. Auf dem Oranienplatz wehen Palästina-Flaggen. Knapp 2000 Menschen sind gekommen. Viele tragen Kufias, schwarz-weiß gemusterte Palästinensertücher. In der Menge stehen rund ein Dutzend Mitglieder der Linksjugend, der Jugendorganisation der Linkspartei. Darunter auch ein Berliner Landessprecher.
4: Ich möchte nicht mit euch reden, das habe ich eben gesagt. Wie gesagt, ihr könnt gerne mehr schreiben.
3: BR-Reportern möchte er kein Interview geben. Auch eine Mail beantwortet er nicht. Dabei gäbe es viele Fragen. Denn exklusive BR-Recherchen zeigen, wie radikal sich Linksjugendfunktionäre äußern, wenn sie unter sich sind. Dem BR liegen Beiträge aus dem internen Forum der Linksjugend vor. Ein Landessprecher aus Rheinland-Pfalz etwa schreibt dort von israelischen Konzentrationslagern und veröffentlicht ein Bild einer brennenden Israel-Flagge. Daneben steht Israel verrecke. Der Politikprofessor Lars Rehnsmann von der Universität Passau sieht darin eine Variation der antisemitischen NS-Parole Juda verrecke.
4: Das Verb verrecke im Kontext mit Juden und überzeugen hier auf den jüdischen Staat ist eine Variation des NS-Antisemitismus mit dem leichten Überguss, dass man hier Israel einsetzt.
3: Der Bundesvorstand der Linksjugend teilt mit, man lehne jede Form von Antisemitismus und jegliche Art von Gewaltaufrufen ab. Nach BR-Recherchen wächst in der Linksjugend offenbar auch die Begeisterung für den sogenannten Realsozialismus. In Instagram-Beiträgen werden DDR-Fahnen und Fotos von Erich Honecker verbreitet. Besonders der Bundesarbeitskreis Agitationspropaganda, kurz BAG-Agitprop, fällt auf. Auf Instagram verbreitet er Videos mit Darstellungen der Diktatoren Josef Stalin und Mao Zedong. Mehrere Landessprecherinnen und Landessprecher sind im BAG-Agitprop aktiv. Im internen Forum schreibt ein Landessprecher aus Hamburg: Lang lebe Stalin und Lang lebe Honecker. Politikprofessor Lars Rehnsmann.
4: Wer dann plötzlich Mao und Stalin hochhält, tritt für autoritäre Diktatur und Massenverbrechen ein.
3: Nachdem der BR der Linksjugend und dem BAG-Agitprop Fragen geschickt hat, löst sich der Arbeitskreis am 1. Juni selbst auf und löscht alle Instagram-Posts. Einen Tag später antwortet das sogenannte Zentralkomitee des BAG-Agitprop dem BR. Unter Stalin habe es Fehler gegeben, aber man wolle sich auf die positiven Seiten des Realsozialismus beziehen. Auf die Frage nach den Mauertoten in der DDR schreibt der Arbeitskreis, Zitat, die Revolution fordert Opfer. Es geht um ein größeres Ziel, für das sich Einzelne auch opfern müssen.
5: Das kann nicht geduldet werden in einer demokratischen Partei in Deutschland aus meiner Sicht. Das ist höchst problematisch und das ist eine Ohrfeige für alle Opfer des Stalinismus.
3: Sagt der Journalist Nicolas Potter, Autor des Buchs Die neue autoritäre Linke. Auf BR-Anfrage teilt der Bundesvorstand der Linksjugend mit, man distanziere sich von stalinistischen und maoistischen Gruppen sowie Gewaltaufrufen. Man wolle die Sachverhalte intern prüfen und gegebenenfalls Konsequenzen ziehen. Die Linkspartei schreibt auf Anfrage, man habe das Gespräch mit dem Jugendverband gesucht und nehme das Problem ernst. Ab Freitag kommt die Linke zu ihrem Bundesparteitag zusammen. Mit dabei 30 Delegierte der Linksjugend.
1: Antisemitismus nimmt auch im linken politischen Spektrum immer weiter zu. Simon Wörz mit den Ergebnissen seiner Recherche. Und damit schauen wir auf eine Gruppe von Staaten, die gerade mit Blick auf Israel auch sehr unterschiedliche Haltungen vertritt. Die G7. Kanada zum Beispiel hat Israel zuletzt immer wieder scharf für den Krieg gegen Gaza und den Libanon kritisiert. Die USA haben dagegen erst vor kurzem angefangen, Israel von Angriffen abhalten zu wollen, nachdem sie den Krieg gegen den Iran ja ursprünglich gemeinsam gestartet hatten. Seitdem US-Präsident Trump aber seinen Deal verkündet hat, möchte er, dass auch Israel sich an den Frieden hält. Ich spreche darüber jetzt mit Samuel Jakisch. Er ist in Evian in Frankreich dabei, dem Ort des G7-Treffens. Herr Jakisch, gestern ging es da ganz konkret um die Vereinbarung USA-Iran und darum, wie es weitergehen könnte. Wie blicken denn die Europäer auf diese aktuelle Gemengelage?
6: Naja, doch mit gemischten Gefühlen. Zum einen sind sie unfassbar erleichtert darüber, dass es gerade pünktlich zum Auftakt dieses Gipfels diese Absichtserklärung geben soll, dass sich alle sehen, okay, da ist Bewegung drin. Und natürlich blicken die G7-Nationen da vor allem durch die Brille der Exportnation des Welthandels drauf. Und da ist eben die freie Fahrt durch die Straße von Hormus das wichtigste Kriterium. Auf der anderen Seite wissen sie natürlich genau, dass die Waffenruhe zwischen USA und Iran auch bisher brüchig war, dass der Iran genau sagt, eine Waffenruhe muss auch für den Libanon gelten, denn wir sind verbündet mit der Hisbollah. Und die Frage, wie sehr fühlt sich Israel an so ein Abkommen zwischen Iran und USA gebunden? Wird es seine eigene nationale Sicherheit, mit der es ja diesen Krieg begründet, tatsächlich hinten anstellen für Stabilität und Frieden in der Region, ausgerechnet zuliebe des Iran? Das ist dann doch irgendwie, naja, mindestens mal mit einem Fragezeichen versehen, auch wenn diese Fragen hier beim Gipfel nicht so laut gestellt werden, weil die Hoffnung ja groß ist, dass dieses Vorhaben trotzdem halten kann.
1: Schauen wir auf den zweiten Krieg, der großes Thema ist bei dem Treffen. In der Nacht haben die G7 eine erste Erklärung veröffentlicht. Unter anderem steht da drin, dass es schärfere Sanktionen gegen Russland und mehr Waffen für die Ukraine geben soll. Gerade nachdem vorherige Treffen ja im Streit geendet haben. Wie groß ist dieser Erfolg für die EU jetzt einzuordnen?
6: Der ist für die gesamte G7-Gruppe als sehr großer Erfolg einzuordnen. Alles, was wir gehört haben aus den Gesprächskreisen in Evian, war nah am blanken Erstaunen, wie groß die Zustimmung insbesondere bei Donald Trump gewesen ist, die Ukraine weiter zu unterstützen. Vor einem Jahr war das die blanke Angst, dass die USA ihren Verbündeten Ukraine in dieser Situation praktisch fallen lassen könnten, Waffenlieferungen einstellen, das Teilen von Geheimdienstinformationen, das so wichtig ist für die ukrainische Armee. Jetzt haben wir eine andere Situation, auch militärisch auf dem Schlachtfeld in der Ukraine. Und gerade weil die ukrainische Armee sich da gerade wieder leichte Vorteile gewinnen kann und sich alle G7-Staaten einig sind, was ihre Erkenntnisse angeht, dass den Russen das militärisch gerade nicht gelingen kann, diesen Krieg für sich zu entscheiden. Gerade deshalb ist es eben dann natürlich auch einfacher für Donald Trump, das ist jemand, der sich gerne mit der Gewinnerseite zusammen positioniert. Und deshalb ist es ihm offenbar hier sehr leicht gefallen, dem zuzustimmen, die Ukraine weiter zu versorgen mit allem, was sie braucht.
1: Heute ist jetzt der Abschlusstag des Treffens. Es geht unter anderem nochmal darum, wie das Wachstum der Weltwirtschaft angekurbelt werden kann. In dem Zusammenhang haben die G7 Staats- und Regierungschefs gestern in einer Erklärung angekündigt, stark verschuldete Entwicklungs- und Schwellenländer finanziell entlasten zu wollen. Mit welchem Ziel?
6: Na, die G7-Staaten teilen ein Grundproblem. Sie alle haben gerade sehr, sehr niedrige Wachstumsraten. Sie alle haben hohe Staatsschulden. Sie alle ächzen unter einer starken Inflation. Und das, was da im Nahen Osten passiert, tut ihrer Wirtschaft jeweils nicht gut, spätestens wenn es zu den Energie- und Benzinpreisen kommt. Emmanuel Macron sieht daran grundsätzlich das Stichwort Ungleichgewichte als Schuld. Das kann man als sehr verschieden interpretieren, das Wort. Man kann das sehr eng als Außenhandelsdefizit begreifen. Aber man kann natürlich auch sehen, dass er hier sehr viele Staaten aus dem globalen Süden und Schwellenländer und Industriestaaten, die noch nicht lange welche sind, eingeladen hat und mit ihnen darüber gesprochen hat, wie kann man denn stärker investieren in den globalen Süden, weg von der klassischen Hilfsgüterleistung und der direkten Unterstützung hin dazu, dass man sagt, wir müssen da eigenständige, selbstständige, resiliente Märkte schaffen, indem wir eben gemeinsam dort investieren und einen Schuldenerlass oder eben das Hintenanstellen, das Stunden von solchen Krediten, die es schon gibt, das kann ein großer Impuls sein, der für diese Märkte sehr wichtig ist.
1: Gleich soll es in Evian ja noch um künstliche Intelligenz gehen. Da gibt es ja auch wieder verschiedene Philosophien zwischen Europa und den USA. Die EU will zum Beispiel viel stärker regulieren. Was erwarten Sie also von diesen Gesprächen?
6: Naja, wenn man schon ahnt, dass man unterschiedliche Ansichten zu einem Thema im Raum hat, dann hilft es immer erstmal, die wenigen Gemeinsamkeiten, die man hat, zu formulieren. Alle sind sich einig, dass diese KI-Branche, dass das rapide Wachstum dieser Branche gewisse Risiken birgt, um die man sich kümmern muss. Das ist zum einen, dass so eine immense Investition kann auch eine Blase verursachen schnell. Und die dreistelligen Milliarden- und Billionenbeträge, die da im Raum sind, die machen ja schwindelig. Das nächste Thema, was alle adressieren müssen, ist der immense Energieverbrauch dieses Sektors. Aber ja, man ist sich uneinig darüber, wie man mit den gesellschaftlichen Risiken umgehen soll. Datensouveränität, der Schutz von Minderjährigen ist ein Thema. Damit war ja gerade das EU-Parlament befasst und hat da auch einen Beschluss getroffen, eben diesen Schutz auszubauen. Persönlichkeitsrechte, das zu regulieren, ist jeweils Sache von Einzelstaaten. Und während die Europäer sagen, wir müssen unsere Bevölkerung schützen und genau deswegen, also zum Beispiel eben vor KI-generierten Nacktfotos, ist sowas in den USA sehr, sehr unüblich, weil es einen Eingriff darstellt, entweder in den freien Markt, vielleicht sogar in solche hehren Prinzipien wie die Meinungsfreiheit. Und darauf wird man heute stoßen. Man hat die großen CEOs der KI-Branche allesamt zu Gast. Und deswegen wird man versuchen, die Hersteller dieser Technologie selber davon zu überzeugen, dass sie einige Risiken oder dass sie auch Schranken setzen müssen ihrer Technologie.
1: Unser Korrespondent Samuel Jakisch in Evian. Und damit von der Weltpolitik zur Landespolitik nach Rheinland-Pfalz. Da hat ja der neue Ministerpräsident Gordon Schnieder gestern eine erste Regierungserklärung abgegeben. Unter anderem hat er gesagt, dass er mehr Unternehmen nach Rheinland-Pfalz locken will und er will verbindliche Standards für Kitas und Grundschulen, besonders um zu verhindern, dass viele Grundschulkinder nur schlecht Deutsch sprechen. Heute dürfen jetzt die anderen Parteien im Landtag auf Schnieder antworten. Petra Wagner ist unsere landespolitische Korrespondentin in Mainz. Petra, wie kommt Schnieder denn bisher weg in den Reden, die du gehört hast?
7: Also bisher haben gesprochen die AfD als größte Oppositionspartei, die CDU und von der SPD der Fraktionsvorsitzende Alexander Schweizer. Dementsprechend kommt Schnieder natürlich bei der größten Oppositionspartei AfD erwartungsgemäß schlecht weg. Sie hat die Regierungserklärung, die der Ministerpräsident gestern gehalten hat, kritisiert. Es habe wolkige Versprechungen gegeben, so der AfD-Fraktionsvorsitzende Michael Büge. Es sei eine Politik des Weiter-so und fast die Hälfte der Wahlversprechen sei tot, so hat Büge das genannt. Und er nannte auch Beispiele, er sagte also den Erhalt kleiner Kliniken oder die Eigenheimzulage, all das habe die CDU versprochen und das sei eben nun auch nicht mehr wiederzufinden im Koalitionsvertrag. Das stimmt, da muss man ihm recht geben, aber es gehört eben auch zur politischen Realität, dass eben nicht alles, was versprochen wird, auch umgesetzt werden kann. Das hat vor allem finanzielle Gründe, es ist nicht für alles Geld da. Wie dieses Geld aber dann wiederum aufzutreiben ist, das hat auch die AfD heute nicht gesagt. Der Fraktionsvorsitzende der CDU, Gensch, hat die Rede der AfD kritisiert. Er sprach von einer Untergangsrhetorik der AfD. Dies schade der Demokratie und er warf eben auch der AfD vor, von Problemen zu leben, nicht von Lösungen.
1: Schnieder hat ja in seiner Rede gestern auch erneut konkrete Maßnahmen angekündigt, gerade im Bereich Bildung. Ich habe es eingangs gesagt. Wie kam denn das an?
7: Auch da hat natürlich die AfD sich dazu verhalten und sie hat gesagt, sie hat sich vor allem auf die altersgemischten Kompassklassen fokussiert, die Schnieder angekündigt hat. Dort sollen also die Jungen und Mädchen, die noch nicht so gut Deutsch lernen, erst einmal zusammen unterrichtet werden. Das findet die AfD auch grundsätzlich richtig, aber sie lehnt die schnelle Integration in den Regelunterricht, den natürlich CDU und SPD wollen, ab. Das sei, so hat der AfD-Fraktionsvorsitzende Bürger gesagt, ein Widerspruch. Grundsätzlich glaubt auch die AfD nicht, dass bildungspolitische Probleme in den nächsten 5 Jahren von CDU und SPD gelöst werden können. Stattdessen, so der Vorwurf, würde die Große Koalition die Probleme kleinreden. Die CDU hat durchaus eingeräumt, dass es Probleme in der Bildung gibt. Der Fraktionsvorsitzende der CDU, Gensch, hat gesagt, viele Kinder können nicht gut lesen und nicht richtig rechnen. Und für die CDU sei das eben sehr wichtig, dass die Sprachkompetenz gefördert wird. Und so soll es eben für 4,5-Jährige, alle 4,5-Jährigen, muss man dazu sagen, in Zukunft auch Sprachstandserhebungen geben.
1: Mit Spannung war ja die Rede von Ex-Ministerpräsident Schweizer erwartet worden. Der ist ja jetzt Fraktionschef der SPD. Wie hast du Schweizer erlebt?
7: Das ist ja keine ganz einfache Rolle für Alexander Schweizer. Er war jetzt fast 2 Jahre lang Ministerpräsident und jetzt redet er eben als Fraktionschef der SPD, also des kleineren Regierungspartners. Und Schweizer hat ja nun auch in seinen Reden immer die CDU scharf angegriffen. Nun muss er sie loben. Das hat er aber sehr gut hingekriegt. Er hat auch die Rede des neuen Ministerpräsidenten Schnieder gelobt. Schweizer sage, da spreche ein Chef, der deutlich gemacht habe, dass die CDU das Land mit der SPD zusammen voranbringen wolle. Und er sagte auch, wir wollen das gemeinsam tun. Und die Große Koalition Rheinland-Pfalz hat sich ja vorgenommen, gemeinsam zu arbeiten und eben nicht zu streiten, wie das eben in Berlin oft passiert.
1: Informationen von unserer landespolitischen Korrespondentin Petra Wagner in Mainz. Und dieses Gespräch haben wir aufgezeichnet. Im Laufe des Tages schauen wir nochmal ausführlicher auf die Debatte. Ein Thema nehmen wir aber jetzt noch mal genauer in den Blick, die Bildung. Die hatte die CDU schon vor der Landtagswahl in Rheinland-Pfalz zum großen Thema gemacht. Jetzt ist Ministerpräsident Schnieder genau 4 Wochen im Amt und die Arbeitsgemeinschaft der Industrie- und Handelskammern in Rheinland-Pfalz, die lobt, dass Bildung so im Mittelpunkt steht. Sie kritisiert aber auch, die Landesregierung habe berufsbildende Schulen zu wenig im Blick. Das zeige auch die Azubi-Umfrage 2026. Die wurde heute vorgestellt und ich frage dazu Jutta Kaiser aus der SWR Wirtschaftsredaktion. Womit sind die Azubis denn konkret unzufrieden?
8: Naja, sie haben den Eindruck, dass eine Berufsausbildung in unserer Gesellschaft weniger angesehen ist als ein Studium. Insgesamt haben bei der Umfrage mehr als 6.300 Auszubildende aller Berufe und Ausbildungsjahre mitgemacht und 2/3 von ihnen sagen, wir wünschen uns mehr gesellschaftliche und politische Anerkennung. Das haben zwar knapp 3 Prozentpunkte weniger junge Leute gesagt als bei der letzten Umfrage im vergangenen Jahr, aber der Wert ist laut den Industrie- und Handelskammern immer noch sehr hoch und aus ihrer Sicht eben zu hoch. Sie nennen das Ergebnis sogar alarmierend und die Arbeitsgemeinschaft der IHKs leitet auch klare Forderungen an die Landesregierung ab. Sie müsse alles dafür tun, dass die berufliche und akademische Ausbildung als komplett gleichwertig angesehen würden.
1: Und sagt sie auch etwas dazu, wie das ihrer Ansicht nach erreicht werden kann?
8: Da seien mehrere Schritte notwendig. Das fange mit der Berufsorientierung an den allgemeinbildenden Schulen an. Also Ausbildung und Studium müssten beim Vorstellen denselben Raum einnehmen und es müsse komplett vermittelt werden, dass beides gleichwertige Alternativen seien. Aber die IHKs sehen auch Bedarf, Geld in die Hand zu nehmen für eine moderne Ausstattung der berufsbildenden Schulen. Denn über ein Drittel der befragten Auszubildenden kritisiert der Umfrage zufolge die Rahmenbedingungen in der Berufsschule. Dabei geht es allerdings nicht nur um die Räume selbst, auch die Organisation der Stundenpläne und die Qualität des Unterrichts seien nicht immer optimal. Klingt jetzt alles recht negativ, bezieht sich aber eben vor allem auf die schulische Situation, denn scheinbar reißen die konkreten Ausbildungsbetriebe auf der anderen Seite einiges raus. Über 3/4 der Auszubildenden würden sich wieder für ihren jetzigen Ausbildungsbetrieb entscheiden.
1: Das heißt also, unterm Strich sind die Azubis mit ihrer Ausbildung doch zufrieden?
8: Ja, das kann man laut der Umfrage schon sagen. Vor allem, wenn Jugendliche den Beruf lernen können, der sie wirklich interessiert. Und das gilt wohl für 2/3. Die machen ihre Ausbildung entweder im Wunschberuf oder eben zumindest in einem ihrer Favoriten. Man kann aus der Umfrage außerdem Erkenntnisse für Unternehmen ableiten, was die Nachwuchswerbung angeht. Da spielt nämlich unter anderem der Standort eine Rolle. Für junge Menschen ist es wichtig, dass ihr Ausbildungsunternehmen nah am eigenen Wohnort ist oder dass der Ausbildungsbetrieb und auch die Berufsschule eben zumindest gut zu erreichen sind. Auch die Aussicht, nach der Ausbildung übernommen zu werden, ist für junge Menschen ein wichtiges Kriterium, sich für einen Betrieb zu entscheiden.
1: Azubis in Rheinland-Pfalz wünschen sich mehr Anerkennung für ihre Ausbildung, vor allem im Vergleich zu Studierenden. Informationen dazu waren das von Jutta Kaiser aus unserer SWR-Wirtschaftsredaktion.
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10: Um 13.30 Uhr mit Antje Keil. Bestimmte gentechnisch veränderte Lebensmittel müssen in Zukunft nicht mehr als solche gekennzeichnet werden. Das hat das EU-Parlament beschlossen. Entsprechende Ausnahmeregelungen sollen bei neuen Techniken gelten, bei denen etwa die sogenannte Genschere zum Einsatz kommt. So lassen sich klimaresistente Pflanzen schneller züchten. Außerdem sollen aufwendige Umweltprüfungen vor der Zulassung wegfallen. Die Änderungen wurden bereits von den EU-Staaten bestätigt und sollen ab Mitte 2028 gelten. Die Zahl antisemitisch motivierter Vorfälle ist in Deutschland weiter hoch. Im vergangenen Jahr dokumentierte die Meldestelle des Bundesverbandes RIAS über 8.700 Vorfälle. Das waren mehr als dreimal so viele wie vor Beginn des Gazakrieges im Jahr 2023. Dazu hat sich auch der Bundesbeauftragte gegen Antisemitismus Klein geäußert.
11: Auch das Abflachen der Kampfhandlungen in Gaza hat kaum Auswirkungen auf die Zahl antisemitischer Vorfälle gehabt. Das bedeutet, wir reden nicht über eine kurzfristige Reaktion auf tagespolitische Ereignisse. Wir reden über ein strukturelles Problem in unserer Gesellschaft. Das Kriegsgeschehen in Gaza diente vielen offensichtlich nur als Vorwand für die Verbreitung von Judenhass.
10: Zu den antisemitischen Vorfällen zählen körperliche Angriffe, Bedrohungen, Beleidigungen und Schmierereien. Deutlich zugenommen hat dabei nach Angaben der Organisation die Zahl von Vorfällen mit einem rechtsextremen Hintergrund. Die Bundesregierung hat heute eine Reihe von Kulturgütern an Polen zurückgegeben. Sie waren während der deutschen Besatzung Polens im Zweiten Weltkrieg entwendet worden. Darunter sind Eisenbahnminiaturen, ein mittelalterliches Manuskript und ein Goldring mit Diamant. Der König Sigismund dem I. zugeschriebene Ring landete in den 60er Jahren im Schmuckmuseum Pforzheim. Kulturstaatsminister Weimar nannte die Rückgabe eine wichtige Geste der Anerkennung historischen Unrechts. Bundesinnenminister Dobrindt schlägt vor, den Bürgergeldregelsatz zu senken. Dem Magazin Focus sagte er, das Bürgergeld solle nur das Existenzminimum abdecken. Die Gesamtkosten des Bürgergeldes mit knapp 50 Milliarden Euro seien zu hoch. Einsparungen könnten einen Beitrag zur Stabilisierung der Staatsfinanzen leisten. Auch der Vorsitzende der Jungen Union Winkel forderte eine Debatte über die Höhe des Bürgergeldes. Der Rheinischen Post sagte er, durch die Höhe der Zuwendung sei der Anreiz für eine Arbeitsaufnahme deutlich zu gering. Rund 5,5 Millionen Menschen in Deutschland beziehen derzeit Bürgergeld. Die schwache Konjunktur macht dem Handwerk in Deutschland zu schaffen. Die Gewinne seien im ersten Quartal um mehr als 2% gesunken, teilte das Statistische Bundesamt mit. Demnach ging auch die Zahl der Beschäftigten um 1,6% zurück. Den stärksten Rückgang habe es im Baugewerbe gegeben. Der Spielehersteller Ravensburger übernimmt die Mehrheit an der Plüschtierfirma Steiff. Das haben beide Unternehmen gemeinsam mitgeteilt. Die Erben der Firmengründerin Margarete Steiff bleiben demnach aber wesentlich an der Plüschtierfirma aus Giengen an der Brenz im Kreis Heidenheim beteiligt. In welcher Höhe sich Ravensburger genau beteiligt, blieb offen. Zum Kaufpreis wurde Stillschweigen vereinbart. Die Kartellbehörden müssen noch zustimmen. Der Bayerische Verfassungsschutz darf die Landes-AfD weiter als rechtsextremistischen Verdachtsfall beobachten. Das hat der Bayerische Verwaltungsgerichtshof entschieden und damit eine Berufungsklage der AfD gegen die Beobachtung abgewiesen. Die Entscheidung kann nicht mehr angefochten werden. Laut Verfassungsschutz gibt es tatsächliche Anhaltspunkte für Bestrebungen gegen die freiheitliche demokratische Grundordnung. Studierende der Hochschule Offenburg wollen heute testen, wie sich Sporen von biologischen Organismen in der Stratosphäre verhalten. Am Flughafen Kehl lassen sie einen Heliumballon kilometerweit in die Höhe steigen. An dem Ballon ist eine Kapsel befestigt, in der die Proben von Hefepilzen und Mungobohnensprossen sowie Bakteriensporen befestigt sind. Die Studierenden wollen herausfinden, wie die Proben auf den stark veränderten Luftdruck und die viel kälteren Temperaturen von bis zu minus 60 Grad reagieren. SWR Nachrichten, Redaktion Peter Kramer und Stefan Eferz.
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1: 12:35 ist es und 21 Grad hat aktuell Bad Marienberg zu vermelden. 25 Grad ist es in Altenkirchen, 26 Grad warm in Ludwigshafen und auch in Speyer aktuell 26 Grad. In Landau sind es 27 Grad. Dazu scheint vor allem im Süden Baden-Württembergs heute die Sonne. Nur dünne Wolken sind da unterwegs. Weiter nördlich sind die Wolken dann deutlich dicker und die Sonne tut sich schwer. Am Nachmittag wird es aber auch da freundlicher. Die Temperaturen steigen noch maximal auf 22 Grad in Selters und Prüm und bis zu 32 Grad in Lörrach, in Efringenkirchen und in Emmendingen. Und dann noch der Blick auf die kommenden Tage. Da wird es nämlich richtig heiß, viel Sonne gibt's, vorübergehend ein paar Quellwolken und schwülheiß, zum Beispiel morgen bei bis zu 35 Grad und ab Freitag dann bis 37 Grad und dazu aber dann auch schon wieder örtlich kräftige Hitzegewitter. Wir werfen noch einen Blick auf die Straßen. 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Die A5 Karlsruhe Richtung Basel ist zwischen Raststätte Bad Bellingen West und Efringenkirchen nach einem Unfall gesperrt. Der Verkehr wird in Mülheim-Neuenburg abgeleitet. 8 Kilometer Stau vor der Ausleitung. Die A61 Koblenz Richtung Ludwigshafen zwischen Dreieck Nahetal und Gau-Bickelheim ist die Sperrung aufgehoben. Aber noch 6 Kilometer streckenweise Stau, Verzögerung bis zu 20 Minuten. A7 Ulm Richtung Würzburg zwischen Heidenheim und Ahlen-Westhausen 8 Kilometer stockender Verkehr, Verzögerung bis zu 25 Minuten. Dann die A8 Karlsruhe Richtung Stuttgart, zwischen Pforzheim-West und Pforzheim-Ost Baustelle 4 Kilometer Stau, Verzögerung bis zu 30 Minuten. Und nochmal die A8 Stuttgart Richtung München, zwischen Eichelberg und Mühlhausen steht ein defektes Fahrzeug auf dem Standstreifen im Tunnel Grübingen, 5 Kilometer stockender Verkehr. Alle Staus und Verkehrsbehinderungen auch auf Ihrer Strecke finden Sie jederzeit in der kostenlosen SWR Aktuell App. Allen unterwegs eine gute und sichere Fahrt.
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12: Mit Christian Haug. US-Präsident Trump hat schon so manchen internationalen Gipfel gesprengt. Mal ist er vorzeitig abgereist, mal hat er sich schon auf dem Rückflug von der Abschlusserklärung distanziert. Gemessen daran ist der G7-Gipfel in Evian am Genfersee ein Erfolg. Bisher gab es keinen Eklat und offenbar Einigkeit, zumindest in der Haltung gegenüber Russland. Einzelheiten von unserem Korrespondenten Georg Schwarte.
13: G7-Gastgeber Frankreichs Präsident Macron nennt den heute zu Ende gehenden Gipfel einen Moment des strategischen Erwachens. Macron bezieht sich in seiner über Social Media verbreiteten Ansprache auf die neue Einigkeit aller 7 Industrienationen inklusive der USA, der Ukraine zur Seite zu stehen. In der ersten von drei bereits beschlossenen Gipfelerklärungen kündigen die G7-Staaten neue, weitere Sanktionen gegen den russischen Öl- und Gassektor an. Hintergrund sei auch das anstehende Friedensabkommen mit dem Iran, das die Energieversorgung über die Straße von Hormus wieder verbessert. Wir sind übereingekommen, die Flugabwehr der Ukraine zu stärken, wollen helfen, deren eigene Produktion weiter aufzubauen. In zwei weiteren Erklärungen unterstützen die G7 das Friedensabkommen mit dem Iran und kündigen ihre Bereitschaft an, den Prozess zu begleiten. Alle sieben betonen dabei erneut die Notwendigkeit der kostenfreien und sicheren Schiffspassage. Frankreich und Großbritannien wollen außerdem eine internationale Marinemission anführen, um die Sicherheit vor Ort zu gewährleisten. In einer dritten Erklärung zum indopazifischen Raum geht es um den Status von Taiwan und die freie Schifffahrt, auch im südchinesischen Meer.
12: Am Mittag hat Bundeskanzler Friedrich Merz dann schon mal eine Bilanz des G7-Gipfels gezogen. Merz sagte in Evian:
14: Ich ziehe auch am zweiten Tag des G7-Gipfels eine positive Bilanz. Wir haben uns bereits in der Nacht auf eine gemeinsame Gipfelerklärung zum Iran und zur Ukraine geeinigt. Das war ein hartes Stück Arbeit, aber es hat sich gelohnt, denn es ist das erste Mal überhaupt seit dem Amtsantritt von Präsident Trump, dass wir bei einem G7-Gipfel eine gemeinsame Erklärung abgeben und eine gemeinsame Sprache finden zu den großen außen- und sicherheitspolitischen Fragen unserer Zeit. Die Unterstützung der Ukraine ist aus diesem Kreis heraus so stark wie selten zuvor. Alle G7-Partner werden ihren militärischen und ihren finanziellen Beitrag für die Ukraine verstärken. Und ebenso deutlich ist die Botschaft an Russland: Alle G7-Partner werden den Druck auf Moskau erhöhen, auch durch Sanktionen. Das setzt einen neuen Ton.
12: In Deutschland wurden im vergangenen Jahr noch mehr antisemitische Vorfälle registriert als im Jahr davor. Das geht aus Zahlen hervor, die die Recherche- und Informationsstelle Antisemitismus heute veröffentlicht hat. Vergangenes Jahr gab es demnach 8.725 Vorfälle. Im Vergleich zum Jahr 2022, vor dem Hamas-Überfall auf Israel und dem folgenden Krieg im Gazastreifen, habe sich die Zahl der Vorfälle damit mehr als verdreifacht. Der Antisemitismusbeauftragte der Bundesregierung, Felix Klein, sieht Antisemitismus ungebremst auf dem Vormarsch.
11: Auch das Abflachen der Kampfhandlungen in Gaza hat kaum Auswirkungen auf die Zahl antisemitischer Vorfälle gehabt. Das bedeutet, wir reden nicht über eine kurzfristige Reaktion auf tagespolitische Ereignisse. Wir reden über ein strukturelles Problem in unserer Gesellschaft. Das Kriegsgeschehen in Gaza diente vielen offensichtlich nur als Vorwand für die Verbreitung von Judenhass,
12: sagt der Antisemitismusbeauftragte der Bundesregierung, Felix Klein. Die norwegische Kronprinzessin Mette-Marit hat eine neue Lunge. Das Königshaus teilte mit, die 52-Jährige habe sich erfolgreich einer Transplantation unterzogen. Mehr dazu von unserer Skandinavien-Korrespondentin Jana Sinram.
15: In seiner Mitteilung zitiert der Hof den zuständigen Abteilungsleiter des Rikshospitals in Oslo. Die Operation sei bisher erfolgreich verlaufen. Die Kronprinzessin werde nun wie alle frisch transplantierten Patienten für mehrere Wochen im Krankenhaus bleiben müssen. Erst danach will das Königshaus ein weiteres Update zu ihrem Gesundheitszustand geben. Die norwegische Kronprinzessin litt seit längerem an einer Lungenfibrose, bei der das Gewebe in dem Organ zunehmend vernarbt. In den vergangenen Monaten hatte sich ihr Gesundheitszustand deutlich verschlechtert.
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12: Gestern hat der rheinland-pfälzische Ministerpräsident Gordon Schnieder von der CDU im Landtag seine erste Regierungserklärung abgegeben. Heute hatte die Opposition die Chance, darauf zu antworten. Dabei hat AfD-Fraktionschef Büge Schnieder vorgeworfen, viele seiner Wahlversprechen nicht einzuhalten. Viele Versprechen der CDU tauchten im Koalitionsvertrag mit der SPD nicht mehr auf. Beispielsweise der versprochene Eigenheimzuschuss, sagte Büge.
16: Herr Ministerpräsident, Ihre Ankündigungen und Versprechungen lösten sich letztlich schneller auf als Zuckerwatte im Regen. Meine Damen und Herren, das ist das Gegenteil der von Ihnen gestern postulierten vertrauenswürdigen Politik. Und Gleiches wird auch mit den unzähligen Versprechungen von gestern passieren.
12: CDU-Fraktionschef Gensch hielt dagegen, von rund 170 Wahlversprechen habe die CDU bis auf 24 alle im Koalitionsvertrag untergebracht. Das sei ein großer Erfolg. Das Land Baden-Württemberg will 500 Millionen Euro zusätzlich für die Kommunen locker machen über zusätzliche Kredite. Das hat die Haushaltskommission in Stuttgart beschlossen. Hintergrund sind die massiven Geldsorgen vieler Kommunen. Landespolitik-Korrespondentin Nicole Freiler erklärt, wie weit die Kommunen mit 500 Millionen Euro kommen.
17: Laut Statistischem Landesamt reden wir bei den Kommunen für das Jahr 2025 von einem Rekorddefizit von über 4 Milliarden Euro. Da sind 500 Millionen natürlich erstmal ein Tropfen auf den heißen Stein. Zumal das Geld, das ist die Bedingung, auch schnell wieder zurückgezahlt werden muss, sobald die Wirtschaft wieder anspringt. Die Kredite sind ja direkt an die Konjunktur gekoppelt. Trotzdem haben die kommunalen Verbände den Plan erstmal vorsichtig gelobt. Das Instrument könne zur Stabilisierung beitragen, hieß es, aber eine nachhaltige Lösung sei es nicht. Zusätzlich wünschen sich die Kommunen weiterhin Entlastungen, zum Beispiel bei aus ihrer Sicht zu hohen Standards und überbordender Bürokratie. Der Bund der Steuerzahler wird sogar noch deutlicher, der warnt ausdrücklich davor, weitere Lasten in die Zukunft zu verschieben. Dringender wäre aus Sicht dieses Verbands, die Kommunen von Aufgaben zu entlasten, für die sie von Bund und Land nicht genug finanziellen Ausgleich bekommen.
12: In Mainz ist am Vormittag eine Fliegerbombe aus dem Zweiten Weltkrieg entschärft worden. Der Blindgänger war bei Bauarbeiten im Mainzer Stadtteil Hartenberg-Münchfeld entdeckt worden. Alexander Schäfer vom Kampfmittelräumdienst.
18: Wieder erwarten ging das heute wirklich sehr gut. Wir hatten befürchtet, dass die Bombe sich schwerer entschärfen lässt. Sie ist ja beim Aufschlag bzw. bei der Teildetonation haben da schon massive kinetische Kräfte auf den Bombenkörper eingewirkt. Und das ließ halt einfach befürchten, dass die Entschärfung schwieriger verlaufen könnte.
12: Für die Entschärfung mussten rund 1.900 Menschen im Umkreis von 250 Metern ihre Wohnungen vorübergehend verlassen. In Philippsburg soll auf dem ehemaligen Goodyear-Gelände ein sogenanntes Hyperscale-Rechenzentrum entstehen. Das ist ein großes Zentrum für Datenverarbeitung, das für KI und Cloud-Computing-Anwendungen gebraucht wird. Einzelheiten von Heiner Kunold.
19: Hinter den Plänen steht die Wirth-Gruppe aus Waghäusel, die das Zentrum gemeinsam mit der Stadt Philippsburg entwickeln möchte. Nach Angaben von Bürgermeister Stefan Martus ein Milliardenprojekt, das landes- und bundesweit seinesgleichen sucht. Das neue Hyperscale-Rechenzentrum soll sogar einen eigenen 380 Kilovolt Netzanschluss vom benachbarten Kraftwerksgelände erhalten. Die Abwärme der Computerserver soll für die Wärmeversorgung der Stadt genutzt werden. Allerdings alles noch Zukunftsmusik und keineswegs sicher, wie Bürgermeister Martus auch betonte. Denn zunächst muss ein Investor gefunden werden. Ein vergleichbares Datencenter baut beispielsweise die Schwarzgruppe derzeit in Brandenburg für rund 11 Milliarden Euro.
12: Nach den Kreisen Ravensburg, Biberach und Bodensee hat jetzt auch der Kreis Konstanz verboten, Wasser aus Oberflächengewässern zu entnehmen. Grund für das Wasserentnahmeverbot ist die anhaltende Trockenheit. Tina Löschner.
20: In Flüssen und Bächen fließt nur noch sehr wenig Wasser. Fische, Kleinlebewesen und Wasserpflanzen leiden, weil das wenige Wasser immer wärmer wird und der Sauerstoffgehalt sinkt. Das Verbot, Wasser zu entnehmen, gelte daher auch für Weiher, Seen und Triebwerkskanäle, so das Landratsamt in einer Mitteilung. Während das Wasserentnahmeverbot in den Kreisen Ravensburg, Biberach und Bodensee zunächst bis Ende Juni gilt, besteht es im Kreis Konstanz bis Ende August. Sollte sich die Lage deutlich entspannen, werde es früher aufgehoben, heißt es. Ausgenommen von dem Verbot ist der Bodensee.
21: Und sonst so?
12: Apropos Trockenheit. Den Pubs und Bars in Boston geht das Bier aus. Schuld sind die schottischen Fußballfans. Die haben rund um das erste Vorrundenspiel ihrer Mannschaft in Boston gefeiert. In einigen Pubs und Bars wurde viermal so viel Bier verkauft wie sonst üblich. Die Schotten hätten sogar noch deutlich mehr getrunken als die Iren an St. Patrick's Day, hieß es in Boston. Selbst der brauereieigenen Kneipe von Samuel Adams ist das Lagerbier ausgegangen. Übermorgen spielen die Schotten wieder in Boston, dann gegen Marokko. Die Wirte haben also noch zwei Tage Zeit, ihre Bierkeller wieder aufzufüllen.
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1: 13.47 Uhr und sportlich, aber etwas weniger musikalisch wahrscheinlich, geht's jetzt weiter bei Achim Scheu.
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1: Achim, was gibt's Neues?
0: Ja, vor allem kein Alkohol in dem Fall, was ich zu berichten habe, denn bei der Fußball-WM hat heute Morgen unserer Zeit Österreich sein Auftaktmatch gehabt. Gegner war Jordanien. Die Mannschaft von Ralf Rangnick wurde ihrer Favoritenrolle absolut gerecht, gewann mit 3:1. Jan Wochner fasst zusammen.
2: Erfolgreicher Auftakt für Österreich bei dieser Fußball-WM, aber es war ein hartes Stück Arbeit. Gegen WM-Neuling Jordanien gingen die Österreicher Mitte der ersten Hälfte in Führung. Romano Schmid von Werder Bremen traf sehenswert mit einem Schlenzer in den Torwinkel zum 1:0. Viel Sicherheit ins Spiel des Teams von Trainer Ralf Rangnick brachte das überraschenderweise aber nicht. Jordanien die bessere Mannschaft mit dem verdienten Ausgleich nach der Pause. Ali Olwan schoss in der 50. Minute das erste WM-Tor überhaupt für Jordanien. Danach schwamm Österreich kurzzeitig, fing sich aber rechtzeitig. Ein Eigentor von Alarab und ein verwandelter Handelfmeter von Arnautovic in der Nachspielzeit reichten dem ÖFB-Team am Ende zum Sieg.
0: Fraglich ist die weitere WM für Österreichs Abwehrspieler Stefan Posch. Verdacht auf Kieferbruch im Spiel gegen Jordanien. Sollte sich diese Befürchtung bewahrheiten, wäre das WM-Turnier für den Spieler von Mainz 05 wohl beendet. Eine Röntgenuntersuchung soll aber noch Klarheit bringen. Die weiteren Ergebnisse aus der Nacht. Norwegen schlägt den Irak mit 4:1 und Argentinien gewinnt gegen Algerien mit 3:0. Alle drei Tore erzielte für die Argentinier Lionel Messi. Heute Abend und in der kommenden Nacht stehen dann vier weitere Partien auf dem WM-Programm, darunter auch die Spiele von dem ein oder anderen WM-Titel mit Favoriten. Michael Küster schaut voraus auf das, was da kommt.
22: Für Portugals Ausnahmespieler Cristiano Ronaldo wird es die 6. Weltmeisterschaft werden. Seine Mannschaft ist gegen die Demokratische Republik Kongo klarer Favorit. Los geht's um 19 Uhr. 3 Stunden später kommt es mit dem Duell zwischen England und Kroatien zu einem der Höhepunkte der gesamten Vorrunde. In der Nacht spielen Ghana und Panama gegeneinander, bevor um 4 Uhr Usbekistan und Kolumbien den ersten Gruppenspieltag abschließen. Die deutsche Mannschaft beginnt heute mit der Vorbereitung auf das Spiel gegen die Elfenbeinküste am Samstag. Um 17 Uhr ist Trainingsbeginn in Winston-Salem.
0: Ja, die deutsche Mannschaft trainiert heute also nach einem freien Tag dann mal wieder. DFB-Kapitän Joshua Kimmich, der hat auch immer die Stimmung im Team im Blick.
23: Also man bewertet, glaube ich, die Stimmung immer positiv. Wenn man am Ende ein Spiel verliert, dann ist die Stimmung negativ. Deswegen zum Glück haben wir das erste Spiel gewonnen. Dementsprechend ist jetzt auch die Stimmung. Aber ich fand es auch schon davor eigentlich relativ homogen. Es ist jetzt nicht so, dass es jeden Tag Friede, Freude, Eierkuchen ist. Ich glaube, das muss es auch gar nicht sein. Aber man hat schon das Gefühl, dass wir uns alle gut miteinander verstehen und jeder dazu da ist, um an dem großen Ziel zu arbeiten.
0: Am Samstag spielt Deutschland dann gegen die Elfenbeinküste. Weitere Sportinfos gibt es bei uns auch immer im Netz. 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
1: Ich danke dir, Achim.
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1: Die G7-Staaten haben bei ihrem Gipfeltreffen in Evian in Frankreich verabredet, die Sanktionen gegen Russland zu verschärfen. Wir haben gerade schon darüber berichtet. Die neue Dynamik, die sich derzeit zugunsten der Ukraine abzeichnet, ist auch Thema in den internationalen Pressestimmen. Und die hat jetzt Gerhard Leitner.
24: La Repubblica aus Italien schreibt, die Europäer könnten zwei Karten ausspielen. Die erste ist die militärische Karte, die Ukraine weiterhin zu unterstützen und ihr die Waffen zu liefern, die die USA inzwischen immer zögerlicher bereitstellen. Es geht darum, der Ukraine die Mittel zu geben, sich weiterhin gegen Putins zynische Hartnäckigkeit zu wehren, bis er gezwungen ist, einen Kompromiss zu akzeptieren und sich an den Verhandlungstisch zu setzen. Die zweite Karte ist die politisch-diplomatische, die mit der ersten Verhandlungsrunde zum EU-Beitritt der Ukraine aufgedeckt wurde. Denn begonnen hat der Krieg bereits mit den Protestierenden auf dem Maidan-Platz 2014. Sie wollten, dass die Ukraine den Weg nach Europa einschlägt, statt in der Umlaufbahn Russlands zu bleiben. Die Zeitung La Vanguardia aus Spanien blickt ernüchtert auf die Lage an der Front. Während Politik und internationale Diplomatie weiterhin nach Wegen suchen, den Krieg zu beenden, verschärfen sich die Kämpfe an der Front zusehends. Ukrainische Drohnen greifen Ziele immer tiefer im russischen Staatsgebiet an. Russland antwortet mit massiven Luftangriffen auf ukrainische Städte. Der Konflikt ist in eine Dynamik von Aktion und Reaktion eingetreten, während die Frontlinien weitgehend stabil bleiben und die Ukraine in den vergangenen Wochen nur minimale Geländegewinne verzeichnen konnte. Die Neue Zürcher Zeitung aus der Schweiz meint dagegen, Unter den westlichen Verbündeten Kiews setzt sich zunehmend die Einschätzung durch, dass Russland trotz hohen Verlusten keine entscheidenden Fortschritte erzielt. Die ukrainischen Verteidigungslinien halten, während Moskau seine Kriegsziele weiter verfehlt. Zudem hat das von Trump verkündete Rahmenabkommen mit dem Iran die Befürchtungen vor einer neuen Energiekrise vorerst gedämpft. Noch vor wenigen Tagen galten zusätzliche Sanktionen gegen russische Energieexporte als riskant, weil sie die ohnehin angespannten Märkte weiter hätten belasten können. Und noch eine Stimme zum Abkommen zwischen USA und Iran. Für den Sydney Morning Herald aus Australien ist vor allem die Rolle von US-Vizepräsident Vance bemerkenswert. Nur wenige Stunden, nachdem er verkündet hatte, das Abkommen sei unter Dach und Fach, verließ US-Präsident Trump sein Land in Richtung G7-Gipfel in Frankreich. Die Aufgabe, die Vereinbarung den Amerikanern zu verkaufen, blieb Vance überlassen, der dafür in einer Reihe von Fernsehinterviews am Morgen und Abend auftrat. Der Vizepräsident, der diesen Krieg von Anfang an nicht wollte, der Trump laut Berichten der New York Times davon abzubringen versucht hatte, muss nun den Friedensplan vertreten und für ihn gerade stehen.
1: Kommentiert der Sydney Morning Herald aus Australien.
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1: mit Geli Hensoldt.
3: Der US-Pharmakonzern Moderna zieht offenbar eine Übernahme von Werken des Konkurrenten BioNTech in Betracht. Unternehmenschef Stéphane Borsell sagte gegenüber dem Handelsblatt, Zitat, wenn wir die richtige Partnerschaft mit der deutschen Bundesregierung finden würden, wären diese Anlagen eine interessante Option im Vergleich zu einem Neubau.
4: Es könnte ein Hoffnungsschimmer für die bis zu 1860 Beschäftigten sein, deren Jobs von einer Schließung der BioNTech bzw. CureVac-Standorte in Idar-Oberstein, Marburg und Tübingen bedroht sind. Diese Pläne hatte BioNTech im Mai verkündet. Sollte Moderna in die Werke investieren, dann würde der amerikanische Konkurrent ganz sicher auch Beschäftigte übernehmen, so Firmenchef Borsell gegenüber dem Handelsblatt. Aber eine Investition in Deutschland knüpft der Moderna-Chef an Voraussetzungen. Deutschland müsse bessere Rahmenbedingungen für Pharmafirmen schaffen und eine klare Richtung vorgeben. Sein Unternehmen führe derzeit Gespräche mit der Bundesregierung über eine langfristige Partnerschaft, wie Moderna sie bereits im Vereinigten Königreich und in Kanada eingegangen sei. Sollte Berlin nicht mitziehen, dann will Borsell Alternativen in Europa prüfen. Es sei ein massives Souveränitätsproblem, wenn es bald keine Produktionskapazitäten mehr für die mRNA-Technologie in Deutschland und Europa gäbe. Gleichzeitig forderte Borsell Planungssicherheit. So kritisiert er den Gesetzesvorschlag zur Reform der gesetzlichen Krankenversicherung als beunruhigendes Spargesetz. Sabine Geipel, SWR Wirtschaftsredaktion.
3: Die Teddybären und auch die anderen Kuscheltiere der Firma Steif sind weltberühmt. Jetzt soll die Firma mit der Ravensburger AG einen neuen Partner bekommen. Ravensburger will eigenen Angaben zufolge als Investor mehrheitlich in die Steif-Beteiligungsgesellschaft einsteigen. Dirk Polzin berichtet.
5: Die beiden Unternehmen zählten zu den führenden Spielwarenherstellern Baden-Württembergs und teilten die gleichen Werte, nämlich Qualität, Verantwortung und eine starke Markenidentität, so die Ravensburger AG. Ihr zufolge verspricht sich Steif von der Partnerschaft, so die Weichen für eine langfristige Perspektive als Plüschtierhersteller zu stellen. Steif soll dabei weiterhin eigenständig am Firmensitz Gingen an der Brenz weitergeführt werden. Der Beteiligung von Ravensburger an Steif müssen die Kartellbehörden noch zustimmen. Die Ravensburger Gruppe glaubt, mit der Partnerschaft ihre strategischen Perspektiven erweitern zu können. Welche das sind, teilt der Ravensburger nicht mit.
3: Und von Europa aus schauen wir jetzt nach China. Das Land ist ja ein schwieriger Partner. Einerseits bedroht China mit seiner Warenflut europäische Firmen. Andererseits brauchen wir Europäer das Land wirtschaftlich, aber auch politisch. Das EU-Parlament in Straßburg hat heute über die China-Politik diskutiert. Von dort berichtet Sabrina Fritz.
6: Eine Lücke von 1 Milliarde Euro. So groß ist das Handelsbilanzdefizit zwischen China und der EU jeden Tag. Das heißt, China schickt jeden Tag deutlich mehr Autos, Turnschuhe oder Solarpanels nach Europa als umgekehrt. Das müsse aufhören, so der Fraktionschef der Konservativen Manfred Weber heute in Straßburg. Einen Tag vor dem EU-Gipfel in Brüssel haben die Abgeordneten im EU-Parlament über das Verhältnis zu China diskutiert. Auf dem Tisch liegen verschiedene Vorschläge. Europäische Firmen sollen mehr europäische Teile kaufen und verwenden. Zölle auf chinesische Waren könnten erhöht werden. Der chinesische Botschafter in China warnt im Handelsblatt vor Handelsbeschränkungen gegen sein Land. Zölle würden Marktgesetzen widersprechen. Leidtragende seien dann Firmen und Verbraucher. Vor allem europäische Autohersteller leiden unter hochsubventionierten Fahrzeugen aus China. Die EU-Kommission hat deshalb bereits hohe Zölle auf chinesische Autos verhängt.
3: Der chinesische Markt ist wichtig für viele Unternehmen auch in Deutschland, unter anderem auch für BMW, den Autohersteller. Und dass der auf das laufende Jahr deutlich pessimistischer blickt als bisher angenommen, das hat auch mit China zu tun. Und damit beginnt jetzt der Börsenbericht.
7: Absatz und Gewinn werden 2026 deutlich niedriger ausfallen als geplant. Als Gründe nannte das Unternehmen den schwächelnden Markt in China sowie die wirtschaftlichen Folgen des Krieges im Nahen Osten. Steigende Energiepreise und Konjunktursorgen dämpften die Kauflaune bei der Kundschaft. An der Börse kommt das gar nicht gut an. BMW-Aktien rutschen mit zeitweise mehr als 7% Minus ans DAX-Ende und ziehen die Papiere von Volkswagen und Mercedes mit nach unten. Insgesamt halten sich Anleger vor dem heutigen Zinsentscheid der US-Notenbank Fed zurück. Der DAX pendelt im Handelsverlauf leicht im Minus, dreht aber zur Mittagszeit leicht ins Plus und nimmt die 25.000-Punkte-Marke ins Visier. Bianca von der Au, ARD-Finanzredaktion, Frankfurt.
3: Und das war das Neueste aus der Wirtschaft. Es ist 13.58 Uhr.
1: Geli Hensoldt war das. Vielen Dank.
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1: Die Fußball-Weltmeisterschaft in den USA, Kanada und Mexiko ist in vollem Gange und es gab auch schon einige tolle Spiele. Es gibt aber auch Schattenseiten des Milliardengeschäfts Fußball-WM und darum geht's gleich in der SWR aktuell Langstrecke. Der langjährige Sportjournalist und FIFA-Kritiker Thomas Kistner spricht über das, was hinter den Kulissen vor und während einer WM stattfindet. Gleich in der SWR aktuell Langstrecke um kurz nach zwei, dann übernimmt der Kollege Stefan Eich. Er schaut außerdem 20 Jahre zurück und fragt, wie kam es eigentlich dazu, dass Deutschland Austragungsort der WM 2006 wurde? Eine neue SWR-Podcast-Folge, die zeichnet den langen Weg bis zum Sommermärchen 2006 nach und wir hören gleich rein, ebenfalls in der kommenden Stunde. Ich bin Leon Vucimilovic und verabschiede mich für heute, sage bis morgen, wenn Sie mögen. Und vorher, bevor ich gehe, schauen wir zusammen noch auf das Wetter.
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1: Und da habe ich eigentlich nur schöne Nachrichten zu vermelden. 24 Grad gerade in Nassstetten, 25 in Diez und Bad Ems und 26 Grad in Wörstadt und Worms. Im Süden Baden-Württemberg scheint heute die Sonne zu einigen dünnen Wolken. Weiter nördlich sind die Wolken deutlich dicker und die Sonne tut sich schwer. Am Nachmittag wird es aber auch da freundlicher. Maximal noch 32 Grad heute sind drin. In den kommenden Tagen dann viel Sonne, überwiegend ein paar Quellwolken und schwülheiß. Morgen bis zu 35 Grad.
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8: Um 14 Uhr mit Antje Keil. Bestimmte gentechnisch veränderte Lebensmittel müssen in Zukunft nicht mehr als solche gekennzeichnet werden. Das hat das EU-Parlament beschlossen. Entsprechende Ausnahmeregelungen sollen bei neuen Techniken gelten, bei denen etwa die sogenannte Genschere zum Einsatz kommt. So lassen sich klimaresistente Pflanzen schneller züchten. Außerdem sollen aufwendige Umweltprüfungen vor der Zulassung wegfallen. Die Änderungen wurden bereits von den EU-Staaten bestätigt und sollen ab Mitte 2028 gelten. Bundeskanzler Merz hat eine positive Bilanz des G7-Gipfels gezogen. Kurz vor dem Abschluss des Treffens im französischen Evian sagte er, bei den Friedensbemühungen in der Ukraine und dem Iran sei man einen Schritt weiter. Merz wiederholte die Bereitschaft Deutschlands, bei der Friedenssicherung im Nahen Osten zu helfen. Die könne auch ein militärisches Engagement in der Straße von Hormuz beinhalten. Zuvor sei aber ein Waffenstillstand nötig. Am Nachmittag endet der G7-Gipfel mit Sitzungen zum Thema künstliche Intelligenz. Die Zahl der antisemitischen Vorfälle in Deutschland bleibt weiter hoch. Das geht aus dem Jahresbericht der Meldestelle des Bundesverbandes RIAS hervor. Die registrierten demnach rund 8.700 Vorfälle, rechnerisch fast 24 pro Tag. Aus Berlin Isabel Karas.
10: Viele der registrierten Vorfälle ereigneten sich an alltäglichen Orten, in öffentlichen Verkehrsmitteln, beim Sport oder im eigenen Wohnumfeld, darunter Angriffe und Bedrohungen. Besonders häufig ging es um israelbezogenen Antisemitismus, also Fälle, in denen antisemitische Aussagen oder Handlungen auf den Staat Israel bezogen wurden, etwa indem die Vernichtung Israels gefordert wurde. Zugenommen haben laut RIAS Bedrohungen im Internet. Mehr als jeder vierte Vorfall ereignete sich online. Gleichzeitig erreichten rechtsextrem motivierte Fälle von Antisemitismus einen Höchststand.
8: Der US-Pharmakonzern Moderna hat Interesse an Werken seines Konkurrenten BioNTech. Wie das Handelsblatt berichtet, geht es um 3 Werke, die BioNTech in Deutschland schließen will. Moderna-Chef Boncel sagte der Zeitung, die Anlagen seien eine interessante Option im Vergleich zu einem Neubau. Sollte Moderna investieren, würden auch die Beschäftigten von BioNTech übernommen. Deutschland müsse aber erst bessere Rahmenbedingungen für Pharmafirmen schaffen. Dafür gäbe es schon Gespräche mit der Bundesregierung. Bargeld verliert in Deutschland weiter an Bedeutung. Das hat eine Studie der Bundesbank ergeben. Demnach wurde vergangenes Jahr zum ersten Mal häufiger ohne Bargeld bezahlt als mit, nämlich in 55% aller Fälle. Bundesbankvorstand Beitz sagte, der Trend hin zum bargeldlosen Bezahlen zeichne sich seit Jahren ab. Trotzdem haben sich in der Studie 80% der Befragten gewünscht, bei Bedarf jederzeit bar zahlen zu können. Der rheinland-pfälzische SPD-Fraktionsvorsitzende Schweizer hat große Erwartungen an die neue Große Koalition mit der CDU formuliert. In der Landtagsdebatte über die Regierung

0: Menschen, Arbeiter, Jugendliche, Enttäuschte aus der gesamten DDR, ihr Schicksal selbst in die Hand genommen und sich gegen das SED-Regime erhoben. Der Mut dieser Menschen, sich für ein freies Deutschland einzusetzen, bewege ihn, so Weimar laut einer Mitteilung. Am 17. Juni 1953 waren rund 1 Million Menschen in Ost-Berlin und weiteren Orten der DDR auf die Straße gegangen. Die DDR-Führung und sowjetische Besatzungstruppen beendeten die Proteste mit Gewalt. Mindestens 55 Menschen wurden getötet. SWR-Nachrichtenredaktion Peter Gramer und Stefan Evertz.
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2: Ich bin Stefan Eich, guten Tag. Heute geht's bei uns um Fußball. Allerdings nicht nur um das aktuelle WM-Spektakel, das gerade in Mexiko, Kanada und in den USA stattfindet, sondern auch um die Fußball-Weltmeisterschaft 2006. Wie kam diese WM damals eigentlich nach Deutschland? Diese Geschichte erzählen wir in einer neuen SWR-Podcast-Reihe. Mehr dazu in einer halben Stunde. Zunächst zur laufenden Fußball-WM, einer WM in politisch aufgeladenen Zeiten. Ein absoluter Insider ist der Sportjournalist Thomas Kistner. Er hat sich viele Jahre mit den Praktiken der FIFA auseinandergesetzt. Über die Machenschaften hinter den Kulissen dieser vergangener und zukünftiger Weltmeisterschaften hat Thomas Kistner in der Talksendung SWR1 Leute bei Nabil Atassi gesprochen.
3: Hallo und herzlich willkommen, Thomas Kistner.
4: Hallo.
3: WM ist für Sie immer dann auch eine Zeit, in der natürlich viel passiert, ne?
4: Da ist sehr viel los, natürlich, weil da in dem Bereich, in dem ich tätig bin, im politischen Bereich, die Leute wochenlang aufeinander sitzen. Da gibt es natürlich dann nochmal einen anderen Austausch und andere auch Verwerfungen, als wenn man sich einmal im Jahr für 2 Tage zum Kongress trifft.
3: Ja, und natürlich ist das öffentliche Interesse jetzt auch an den sportpolitischen Themen nochmal ein Vielfaches höher als, sag ich mal, unterjährig oder wenn keine WM ist. Wie ist denn das mit der Vorfreude? Also Sie haben ja durchaus auch mal Weltmeisterschaften wahrscheinlich als, sag ich mal, in Anführungsstrichen ganz normaler Sportjournalist begleitet. Ist die Vorfreude immer noch genauso groß wie, sagen wir, 2006 oder 2002?
4: Also das hat sich natürlich gewandelt, weil die Veranstaltung eigentlich seit 2006 zunehmend politisch aufgeladen worden sind. Da war es noch in einem freundlichen Bereich, aber wir wissen, was haften geblieben ist. Die ganze Welt hat das freundliche Gesicht Deutschlands gesehen. Das ist ja eine absolut gesellschaftspolitische Wertung und ein absoluter gesellschaftspolitischer Gewinn, mit dem man da rausgegangen ist. Und da hat das dann begonnen und zugenommen 2010, Südafrika, dann erstmals die dritte Welt und all diese Dinge. Ja. Und dann haben wir natürlich, gut, Brasilien war nochmal, da hätte man sich freuen können auf ein reines Sportevent, aber das ist ja dann auch extrem überlagert worden. Unter anderem auch vom klassischen Thema Korruption im Sport, aber auch von den politischen Verwerfungen im Lande und dann Putin-WM. 22 dann beim Emir und jetzt bei einem anderen Emir, beim Kalifen der USA.
3: Ja, Sie benutzen diesen Begriff schon ganz bewusst, glaube ich. Da kommen wir auch noch drauf zu sprechen. Machen vielleicht vorher noch ein bisschen Fußball, wobei ich jetzt noch mal kurz auf Sommermärchen gerne zu sprechen kommen möchte. Das wird ja heute als so sehr positiv, als so eine Art Wertewandel. Da hat sich Deutschland gewandelt, da hat man Deutschlands freundliches Gesicht gesehen. Ich kann mich erinnern an eine Zeit, dass das auch damals sehr kritisch in Deutschland gesehen wurde. Dieses Deutschlandfahnen-Schwenken und das wieder so zu seiner... ist Ihnen das auch noch in Erinnerung geblieben, dass das gar nicht so einhellig freudig aufgenommen wurde?
4: Mir ist, da ich das Ganze ja von Anfang an begleitet habe, ohnehin haften geblieben, dass das zum einen eine sehr deutsche Wahrnehmung ist, dass man vielleicht 20 Jahre danach im Ausland immer noch davon schwärmt, wie toll die Deutschen sich damals präsentiert haben. Das ist so nicht der Fall. Also muss man den Ball ein bisschen flacher halten. Man hat sich vor allem in Deutschland, das ist ja auch ein wichtiger Punkt, an sich selbst ergötzen können in einem positiven Sinne. Ja, es geht auch und wir können auch locker sein, all diese Dinge. Aber natürlich war die Anspannung vorher extrem groß. Stellen Sie sich mal vor, 2006, die deutsche Mannschaft, die sehr, sehr schwach war. Jürgen Klinsmann wäre unter allen anderen Umständen entlassen worden zum WM-Beginn. Das geht natürlich nicht, wenn ich das Veranstalterteam bin und den Bundestrainer dann auswechsel.

0: Also mannschaftlich hatte man, musste man wirklich das Schlimmste befürchten. Und wenn die Befürchtungen, die dann auch in der Politik umgehen, sind natürlich die, was passiert eigentlich? Wir fliegen in der Vorrundengruppe raus und dann spielt Portugal gegen Angola in Leipzig. Das sind veritable Szenarien gewesen, die man vorher hatte. Das ist alles nicht eingetreten. Und je weiter die Veranstaltermannschaft kommt, umso positiver ist es für das Event. Deswegen ist es auch immer, auch für die FIFA, ganz wichtig, dass der Veranstalter extrem weit kommt.
1: Wir schauen mal ein bisschen auf diese Weltmeisterschaft. Erstes Turnierspiel der deutschen Mannschaft. Wo haben Sie sich das Spiel angeschaut?
0: Zu Hause.
1: Zu Hause. 7:1, ein historisches Ergebnis in jeder Hinsicht für Deutschland. Und Sie saßen ja letzte Woche in der Talkshow mit Markus Feldenkirchen vom Spiegel. Und der hat genau dieses Ergebnis getippt. 7:1. Hätten Sie es gedacht?
0: Absolut. Ich bin zum Glück nicht nach meinem Tipp gefragt worden. Ich hatte aber schon ein 7:0 parat. Ich hätte einfach noch das Gegentor abgezogen und wäre dann auch nicht weit entfernt gewesen. Also man darf das nicht überschätzen. Ist im Übrigen nicht der historisch höchste Sieg, sondern das war 9:0 oder 9:1 im ersten Gruppenspiel 2002 gegen Saudi-Arabien.
1: Nee, so war es auch nicht gemeint. Es war ein historisches Ergebnis, das man wiederholt hat, wie eben 2014 gegen Brasilien. Da hängt man sich ja immer so dran auf.
0: Ja, ne? Stimmt. Ja,
1: dass genau. Man sagt, historisch. Ein deutscher Fan übrigens, ein junger Mann, der dann vorm Stadion gefragt wurde, auch während der Übertragung, der hat auch 7:1 getippt. Also sofern lag es denn nicht. Hatten Sie trotzdem auch einen Schockmoment, als dieses 1:1 fiel und haben gedacht, oh Gott, jetzt geht die Zitterei los?
0: Nein. Es ist völlig klar, dass eine Mannschaft wie Curaçao, da hat einer mitgespielt, der spielt seit einem halben Jahr erst in der holländischen Eredivisie. Der hat noch nie international gespielt. Wenn ich Leute drin habe, die auf der Ebene nie wirklich gespielt haben, beziehungsweise 2, 3, die vielleicht ein bisschen in England mal Luft geschnuppert haben, die stehen das nicht durch 90 Minuten. Es war völlig klar, dass sie in der zweiten Halbzeit dann spätestens abbauen werden. Und es kommt auf diese paar Schritte an, auf diesen halben Schritt, schneller oder langsamer, in diesem Hochleistungssport mittlerweile. Und also das war nie, nach dem 1:1 hätte ich gedacht, okay, jetzt könnte es vielleicht ein 4:1 geben, aber zur Pause war es ja dann schon klar.
1: Wen halten Sie denn für den anspruchsvollsten Gegner in der Vorrunde? Sind es jetzt die Äquatorianer oder sind es dann doch die von der Elfenbeinküste?
0: Also die Elfenbeinküste ist völlig unberechenbar. Das ist wirklich ein Gegner, da kann man 2:0 verlieren und 4:0 gewinnen. Da kommt sehr stark auf die Tagesform an und auf die Psyche, die sich innerhalb des Spiels entwickelt, wenn man schnell vorne liegt oder auch wenn die in Führung gehen. Das ist schwer zu sagen. Insofern ist das ein bisschen eine Wunderpackung.
1: Ihr Tipp für das Spiel gegen die Elfenbeinküste?
0: 2:2.
1: 2:2. Also Sie schätzen das schon als wirklich ein ganz anderes Spiel da noch ein. Ja gut, dann kommen wir mal zu der Frage aller Fragen. Wie weit kommt Deutschland? Wird Deutschland Weltmeister?
0: Würde ich, wenn ich viel Geld setzen müsste, dagegen setzen, glaube ich nicht. Also das glaube ich nicht. Rein von der Wahrscheinlichkeitsrechnung her ist es so, dass sie sehr wahrscheinlich im Achtelfinale auf Frankreich treffen. Und da würde ich sagen, ist dann sicherlich Endstation, weil ich kann mir nicht vorstellen, Nationaltrainer Deschamps, das ist ein ganz abgebrühter Mann, dass Frankreich Deutschland unterschätzen würde. Also das kann nur schief gehen aus französischer Sicht, wenn sie die Deutschen wirklich unterschätzen, zu locker reingehen. Denn spielerisch, spieltaktisch und auch von den Einzelnen, von den Stärken der Individuen her, ist Frankreich definitiv überlegen.
1: Ja, ich glaube, da muss man nicht romantisch sein, um das zu sehen. Wenn Deutschland Frankreich schlagen sollte, vorausgesetzt man trifft auf Frankreich im Achtelfinale, dann ist aber alles möglich.
0: Ich glaube, dann sind immer noch genügend. Wir haben noch Spanien drin. Wir haben mal schauen, wie sich die Mannschaft meines Herzens Brasilien entwickelt. Das war jetzt noch nicht so dolle, aber vielleicht, sie haben immerhin diesen Schockmoment überwunden beim 1:1 gegen Marokko, wo sie wirklich wahnsinnig im Druck waren. Und wir haben noch ein paar, wir haben England, wir haben auch Portugal ist eine starke Mannschaft. Also Argentinien ist eigentlich immer dabei. Also es wird sicherlich auch danach schwierig bleiben.
1: Jetzt schauen wir gerade sportlich auf die WM, die ja gerade läuft. Und da haben wir jetzt gerade von Erhard aus Aalen eine Anmerkung bekommen. Er sagt, unser Tempo ist im Vergleich zu anderen vergleichbaren Gegnern doch deutlich zu langsam und uninspiriert, sagt er, seine Meinung. Da werden wir an den Top-Nationen scheitern. Und wir haben bessere Jungs wie Sané, der von allen nicht nachvollziehbar geschützt und als Unterschiedsspieler gesehen wird. Das ist er aber nicht. Wie ist Ihre Meinung dazu?
0: Würde ich zustimmen. Also Sané lebt, glaube ich, heute vom Mythos Sané, der noch bei der letzten WM und in den Jahren davor eine gewisse Berechtigung hatte. Der ist jetzt 30. Man sieht halt einfach, dass der halbe Schritt, es geht ja um Nuancen. Es geht ja nicht darum, eine ganze Sekunde hinterm Gegner zurückzuhängen, das wären dann 10 Meter, sondern es geht um den letzten Schritt, um das bisschen Speed, um am Gegner vorbeizukommen, all diese Dinge. Das hat man im Übrigen auch schon im letzten Vorbereitungsspiel gegen die USA nicht gesehen, auch wenn er da getroffen hatte. Das ist sicherlich, Sané könnte vielleicht nach dieser WM ein Ausweis für diese Mannschaft sein, dass man eben dann doch nochmal auf einen Spieler, der jetzt eigentlich schon ein bisschen den Auslauf genießt in der türkischen Liga, so zentral hat zurückgreifen müssen. Wir sind sicherlich nicht die allererste Garde.
1: Wie haben Sie das eingeschätzt, das Zurückholen von Manuel Neuer in die Nationalmannschaft? Viele haben das als unfreundlichen Akt gegenüber Oliver Baumann empfunden, aber so ist es nun mal bei der Nominierung. Da ist jetzt oft das Wort Aura im Zusammenhang mit Neuer gefallen und mir ist das Zitat von Oliver Baumann nochmal ins Ohr gesprungen. Da hat er nämlich gesagt, also da wird niemand nicht schießen, nur weil da Manuel Neuer steht.
0: Das ist richtig und das wird sich jetzt auch nach dem Curaçao-Spiel nicht geändert haben. Auch Curaçao kann treffen, wenn alles zusammenkommt. Manuel Neuer ist ja kein Fußballgott. Er war der Torwart in vergangenen Jahrzehnten, in vergangenen anderthalb Jahrzehnten, gar keine Frage, der Beste der Welt. Aber er ist mittlerweile auch 40. Und da gibt es Höhen und Tiefen. Er ist verletzungsanfällig. Das ist das eine, mal rein sportlich betrachtet. Aber es ist natürlich im Bereich des Teambuildings ganz, ganz schlecht, was da passiert ist, wenn ich als Trainer ein Mannschaftsgefüge so belaste, dass ich also wirklich völlig unberechenbar bin. Das sagt sich ja jeder einzelne Spieler auch. Okay, der hat mir gestern in die Augen geschaut und hat gesagt, du spielst, du bist mein Mann, auch für die Position, auch wenn du mal ein bisschen schwächer bist. Kann ich nicht glauben. Mhm. Ich sehe ja, was da läuft. Und dann ist in der Nationalmannschaft ist es natürlich auch immer so, dass es Grüppchen gibt von Spielern vom einen Verein, vom anderen Verein. Das kann auch gut harmonieren. Ich glaube nicht, dass es da eine Spaltung gibt in der jetzigen Truppe. Aber das gibt's eben. Und natürlich müssen die einen mehr für ihren eigenen Clubtorhüter, also in dem Fall die Bayern-Spieler, plädieren als andere, die sagen, naja, das ist suboptimal, was da gelaufen ist.
1: Ne? SWR1, Leute, mit Sportjournalist Thomas Kistner. Da gab es eine repräsentative Umfrage der Uni Hohenheim unter 1000 Befragten, hat jetzt ganz aktuell ergeben, nur 30% glauben, dass Deutschland Weltmeister wird, 20% glauben, Spanien wird es und zwar ungefähr die gleiche Zahl, 19%. Haben wir irgendwie Schwierigkeiten, hinter der DFB-Elf zu stehen in Deutschland?
0: Nein, das glaube ich nicht. Also ich glaube, wenn die Frage wäre, wer wünscht sich, dass Deutschland Weltmeister wird, dann wären es keine 30%, sondern wahrscheinlich 80-90% oder noch mehr. Jedenfalls im hohen Bereich. Und die Einschätzung halte ich aber für realistisch und sogar noch für ein bisschen positiv, wenn 30% immerhin glauben, dass wir mit der Mannschaft Weltmeister werden.
1: Ja, 2018 waren es noch 53%, die das geglaubt haben, nach dem gewonnenen Weltmeister.
0: Ja, aber da konnte man einfach noch dran glauben, dass diese Mannschaft nochmal mit der ganzen Erfahrung, dass sie nochmal die Kurve hochreißt, das ist immer so. Das war ja auch 1994 in den USA so, nachdem wir 1990 Weltmeister geworden sind. Alle Welt hat erwartet, dass wir 94 den Titel verteidigen. Und da war dann nichts von zu sehen, weil eben die Weltmeister immer irgendwo ein bisschen satt sind. Ja.
1: Dass Deutschland satt ist, das kann man jetzt nach den letzten beiden Weltmeisterschaften und dem Ausscheiden in der Vorrunde wirklich nicht sagen. Den Eindruck machen die Jungs jetzt auch nicht. Schauen wir mal auf die Teams, die teilnehmen. Es sind ja 48 zum ersten Mal, glaube ich, seit 1998. Also vorher waren es immer 32 jetzt die letzten Jahre. 12 Gruppen, A4 Teams, eine ganze Menge. Da sind auch einige dabei, die man sonst eher nicht sieht. Also muss ich fast ablesen hier. Usbekistan, Haiti oder Kap Verde. Ist das jetzt gut und sympathisch? Oder würden Sie sagen, nee, das sind viel zu viele. Viel zu viele Spiele, 104 Spiele insgesamt.
0: Also ich weiß ja, was dahinter steckt. Einfach das Geschäftsmodell. Und es wird auch FIFA intern schon über 64 diskutiert, die WM noch weiter aufzublasen. Dafür wäre dann Saudi-Arabien 2034 eine wunderbare Abspielfläche. Mit dem Kronprinzen dort kann man alles machen. Und die haben auch kein Problem, dann wirklich 64, dann stellen sie halt ein Stadion neben das andere. Ist ja deutlich größer als Katar. Platz wäre da und das Geld auch. Also es geht nur darum, rein sportlich ist es Natürlich mehr als fragwürdig, gar keine Frage. Und die Fußballromantiker, die sagen, ist doch toll, wenn die alle dabei sind, die sollten sich dann vielleicht mal, das ist völlig legitim, ganz klar, wenn man das sehen will. Aber wenn Curaçao vielleicht am Ende dann den Bilanzstrich zieht, muss man mal schauen, was dann drunter steht, ob das dann vielleicht 1-15 Tore und dreimal vorgeführt. Die Kapverden genauso, Haiti und so weiter. Also ob es das dann wirklich wert war, unterm Strich kann das sogar ein Draufzahlgeschäft sein.
1: Das werden die nicht so sehen. Also ich glaube, Curaçao hat ein Tor gegen Deutschland geschossen. Das ist für die schon legendär. Also ich glaube, damit können die schon nach Hause gehen. Die haben ja schon gewonnen.
0: Dass es in diesen Ländern natürlich ein großer Erfolg ist, ist ja keine Frage. Die Frage ist, welchem Aspekt geben wir Priorität? Der Romantik, der Tatsache, dass man auch mal auf einer Karibikinsel richtig, richtig happy sein kann, im Fußballkontext oder dem sportlichen Wettbewerb. Mhm. Die Entscheidung muss man treffen.
1: Da gab es jetzt eine Aussage von Ihnen, Herr Kistner. Sie haben erwähnt, dass die USA doch politisch gewollt sehr weit kommen sollten in dieser Weltmeisterschaft. Und das hat jetzt natürlich für Reaktionen gesorgt, zum Beispiel von Roland Zienicke, der schreibt, ich höre gerade, dass die USA im Achtelfinale nicht ausscheiden darf, in Anführungsstrichen, und dass es da Mittel und Wege gibt, das zu verhindern. Welche möchte er wissen? Und diese Frage, die hätte ich natürlich jetzt auch sofort gestellt.
0: Ja, also ich will es an einem Beispiel mal zeigen, wo es belegt ist. Das war 2002 bei der Weltmeisterschaft in Japan, Südkorea. Der südkoreanische Verbandspräsident damals, ein Spross der Hyundai-Dynastie im Übrigen, ist im gleichen Jahr Präsidentschaftskandidat gewesen, wollte Ende des Jahres 2002 Präsident in Südkorea werden. Hat absolut alles aufgestellt, also auch sein Verband, damit Südkorea möglichst Weltmeister wird. Wir erinnern uns, die sind ins Halbfinale gekommen, erst gegen Deutschland, dann ausgeschieden, 1-0 knapp. Was sich da im Achtel- und im Viertelfinale abgespielt hat, ist bis heute legendär, auch wenn man das natürlich aus deutscher Sicht wahrscheinlich gar nicht mehr in Erinnerung hat. Man kann sich zum Beispiel auf YouTube schöne Zusammenschnitte dieser beiden Spiele gegen Italien, gegen Spanien anschauen, die also sowas von offenkundig verschaukelt worden sind von den beiden damals beteiligten Schiedsrichtern. Dass man es also einfach schon als Zuschauer sieht, vor allem in der Ballung der Fehlurteile. Südkorea kam durch und dann im Halbfinale war wieder einer dieser beiden Schiedsrichter angesetzt worden. Und da hat dann Sepp Blatter, der damalige FIFA-Präsident, reagiert. Unter anderem er, hat mir das auch erzählt. Und hat verhindert, dass einer dieser beiden Schiedsrichter jetzt nochmal, was ja an sich schon mal verräterisch ist, jetzt nochmal das Halbfinale pfeift, hat dafür gesorgt, dass Urs Meier, der Schweizer Schiedsrichter, wir kennen ihn alle aus dem Fernsehen, pfeift. Auch Urs Meier trauert bis heute diesem Umstand nach. Er sagt auch, klar, wir alle wissen, warum ich dann für dieses Spiel ausgesucht worden bin. Er selber hat mir auch gesagt, musst du mal vorstellen, ich lebe 10 Kilometer von der deutschen Grenze entfernt und muss Deutschland gegen Südkorea im Halbfinale pfeifen. Ja? Also das sagt ja auch schon ganz viel, damit da nichts schief geht. Und so wird das Ganze gestoppt. Einer dieser beiden Schiedsrichter ist übrigens 5 Jahre später mit 5 Kilo Kokain am Körper in New York festgenommen worden. Also diese Art von Integrität ist bei den Schiedsrichtern damals vorhanden gewesen. Und es gibt diese Mittel und Wege. Es ist aus wirtschaftlichen, letzten Endes nicht so sehr aus sportlichen, aber aus wirtschaftlichen Gründen extrem wichtig, dass der Veranstalter unter die letzten 4 kommt. Das können Ihnen zum Beispiel auch Sportversicherungsfirmen sehr detailliert, allerdings hinter verschlossenen Türen, darstellen, warum das so wichtig ist. Weil die ziehen natürlich die Aufmerksamkeit auf sich. Und wenn wir jetzt auf die USA schauen, schließlich, dann haben wir hier natürlich einen Präsidenten auch noch, der natürlich davon ausgeht, dass seine Mannschaft, ich meine, im Weißen Haus hinter ihm ist eine Replika des World Cups, ja, dass also seine Mannschaft so weit wie möglich kommt. Wir können uns ja problemlos vorstellen, wie die Stimmung in den USA sein wird, wenn die in den letzten 2,5-3 Wochen ohne amerikanische Beteiligung diese WM bestreiten. Also da gibt es ein ganz, ganz großes Interesse.
1: Ja, aber Herr Kistner, also das ist ja jetzt ein Schlag ins Gesicht von allen Fußballfans. Ich zitiere nochmal Roland Zienicke, der hat nämlich noch einen Satz dazu geschrieben und der lautete, wird das nicht auf dem Rasen entschieden? Und die USA jetzt zum Beispiel, nehmen wir es mal als Beispiel. Gut, er möchte vielleicht, es gibt ja die Bromance, da reden wir vielleicht gleich noch drüber, diese Verbindung Gianni Infantino, Donald Trump. Aber hängt die wirklich am Weiterkommen der USA? Weil die USA ist ja mit Verlaub keine Fußballnation.
0: Ist sie nicht, aber das hier ist natürlich ein Spektakel, das über den Fußball, über den reinen Fußball hinausgeht. Das ist eine gigantische Sportparty, sehr viele Amerikaner begreifen spätestens jetzt, wo das Ding läuft, dass das auch eine gigantische gesellschaftspolitische Veranstaltung ist. Und da ist es natürlich, ist auch völlig legitim, hofft man, so weit wie möglich zu kommen, hofft man, Teil dieser Party zu sein. Hier findet eine gigantische Party statt, internationale, ohne die amerikanische Beteiligung, wenn es denn so käme, also wenn es frühzeitig so wäre. Also da gibt es eine ganz, ganz massive Interessenslage. Das ist ja völlig klar. Man schaut ja auch auf diese gastgebenden Mannschaft, man schaut auf die eigene jeweils. Und dann Nummer zwei ist immer der Gastgeber. Selbst 2018 in Russland ist ganz viel auf die Spornaja geschaut worden, die übrigens nur im Elfmeterschießen gescheitert ist. Sonst wäre es auch ins Halbfinale gekommen. In Katar hat man auf die katarische Mannschaft geschaut.
1: Was Sie da sagen, das ist ja unerhört, muss man sagen. Ne? Also das ärgert ja jeden Fußballfan jetzt bis ins Mark. Und man möchte das eigentlich nicht glauben, dass da Einfluss genommen wird. Ich stelle mir auch vor, und Sie arbeiten ja wirklich schon seit Jahren zu diesen Themen, zum Thema Korruption auch im Fußball, ist schwer nachzuweisen.
0: Also Korruption ist fast nie nachzuweisen. Sie brauchen ja letzten Endes Dokumente oder Audiobeweise, dass irgendwas abgesprochen wird. Aber es gibt schon Mittel und Wege, Verdachtsmomente zu verdichten. Manchmal, wie im Falle der WM 2002, gelingt es dann auch das praktisch nachzuweisen. Ja? Aber ansonsten ist das natürlich eine Geschichte, die ja auch per se so relativ leicht aufzustellen ist. Das Ganze beginnt ja schon mit Auslosungen zum Beispiel. Ja, mit Auslosungen gab es früher die kalten und die heißen Kugeln. Man fragt sich immer, die Lotto für die jeweilige greift da rein und zieht dann irgendwelche Lose und dann wird da aus der Kugel was rausgeholt. Wie kann es denn sein, sowas vor aller Augen zu fälschen? Ganz einfach. Da werden ein paar von diesen Kugeln werden auf Eis gelegt und derjenige, der da ziehen muss, weiß, dass er nach der kalten greift. Oftmals sind sie dann auch Funktionäre. Wir haben beispielsweise bei der Auslosung in Brasilien hatte der Generalsekretär hochkorrupt der FIFA auch entsprechend belangt worden. So eine Sichtblende an seinem Pult. Da hat er hinter der Sichtblende hat er die Kugeln geöffnet. Man konnte nie sehen, was er wirklich öffnet und welche Zettel er dann hochhält. Das kam dann immer so hinter der Sichtblende vor und vorher hat er da unten rum gemacht. Also es gibt ganz viele Möglichkeiten und sehr oft hat ja der Veranstalter auch eine relativ leichte Gruppe. Und das ist schon mal ganz wichtig, weil es natürlich ein Desaster ist, wenn die gastgebende Mannschaft schon in der Gruppe rausgeht. Es sei denn, es ist Südafrika oder Katar, wo man nichts erwartet. Ne?
1: Sie haben das ganz eindrücklich mal beschrieben in der Qualifikationsphase und zwar über die Art und Weise, wie auch Saudi-Arabien sich für diese Endrunde der Weltmeisterschaft qualifiziert hat, dass da auch gewisse Dinge, sage ich mal, so hingelegt wurden, Spielzeiten, Ruhezeiten zwischen den Spielen, dass man dann doch Saudi-Arabien da so ein bisschen hingeschoben hat. Hintergrund ist, die WM 2034, ist es, glaube ich, soll in Saudi-Arabien ausgetragen werden, was ja auch für viel Kritik gesorgt hat. Gab keinen Gegenkandidaten. Daten und man sagt schon, dass der FIFA-Präsident, also Gianni Infantino, da eben mit dem saudi-arabischen Scheich dann das als Mitglied der FIFA-Familie sozusagen das einfach so unter der Hand praktisch vergeben hat.
0: Das ist der Fall. Also Gianni Infantino hat alle zuständigen Instanzen innerhalb der FIFA kaltgestellt, auf gut Deutsch. Er hat das im Alleingang entschieden. Er hat das genauso wie den Trump-Friedenspreis einfach mal so aus dem Ärmel geschüttelt. Und er hat deswegen diese WM 2030, die jetzt also die nächste ist nach der US-WM, die ja auf drei Kontinenten stattfindet. Er musste diese drei Kontinente ausschalten. Europa, Südamerika und Afrika, weil die vorne dran gewesen wäre natürlich, ne? Im Rotationsprinzip. Mhm. Also wie mache ich das, dass die armen Saudis nicht bis 2042 warten müssen? Ich packe sie alle zusammen in eine Weltmeisterschaft und dann sind sie alle abgeräumt. Für Afrika ist nur Marokko Teilnehmer. In Europa sind es Spanien und Portugal. Und dann haben wir noch drei Länder in Südamerika. Und dann ist der Weg schon 2034 frei für Saudi-Arabien. 22 hatten wir in Katar, 12 Jahre später in Saudi-Arabien. Das sagt ja per se schon mal alles. Das ist nicht die Region, wo das Herz des Fußballs schlägt, in dem Sinne, auch wenn da Fußball gespielt wird. Aber das sind natürlich keine Fußballstammländer. Also das passiert im Alleingang und speziell bei Gianni Infantino reden. Der Mann neigt generell zu Alleingängen, der macht das so wie Trump. Der Unterschied ist eben, dass sich seine Macht zum Glück nur auf den Fußball beschränkt.
1: Wobei er die ja versucht auszuweiten. Also er hat ja versucht, den palästinensischen und den israelischen Vertreter mal vor laufender oder auf offener Bühne zusammenzubringen. Da ist er krachend gescheitert, muss man sagen. Der Handschlag wurde verweigert. Aber dieser Friedenspreis, den er da für Donald Trump ausgelobt hat, weil der von Norwegen über den Tisch gezogen worden sei, in Anführungsstrichen, das ist schon einmalig, sage ich mal, in der Geschichte des Fußballs.
0: Das ist so, ja, dass ein Präsident freihändig da irgend so einen Teil da erfindet und an seinen Buddy, an seinen Best Buddy vergibt, ist eine Sache, die auch noch untersucht wird. Gut, die FIFA-Ethikkommission ist eigentlich ein Witz in sich. FIFA-Ethikkommission war 2010 schon mal das Unwort des Jahres in der Schweiz. Hat gute Chancen, es dieses Jahr wieder zu werden. Aber das könnte vielleicht auch noch die normale Justiz interessieren unter dem Aspekt der Untreue. Weil wenn ich eine so wertvolle Geschichte allein aushecke und vergebe, und das im großen FIFA-Rahmen, dann muss ich schon mal nachfragen, wie geht's denn da um Checks and Balances, wie steht's drum in der FIFA?
1: SWR1, Leute, mit Sportjournalist Thomas Kistner, der vor über 10 Jahren schon ein Buch veröffentlicht hat, die FIFA-Mafia. Und da sagt der Titel ja eigentlich schon alles, wo sie der FIFA im Grunde genommen Mafia-ähnliche Praktiken damals auch beschrieben haben, die dort stattfanden. Da hat sie wahrscheinlich zum Staatsfeind Nummer 1 bei der FIFA gemacht, oder?
0: So ist es. Die FIFA hat auch versucht, natürlich dagegen vorzugehen, aber hat nicht funktioniert.
1: Damals gab es noch den Präsidenten Sepp Blatter und heute gibt es Stimmen, die sogar diesen Präsidenten vermissen. Der stand ja damals schon massiv in der Kritik. Wie hat denn Gianni Infantino, der Präsident, das System noch weiter verändert? Also wie sieht dieses System FIFA heute aus, 10 Jahre nach Ihrem Buch?
0: Also Blatter wurde ja mit der FIFA groß. Der hat 40 Jahre lang an der Spitze gestanden als Präsident, viele Jahre. Und 18 Jahre als Präsident. Und davor war er Generalsekretär, da war er de facto der Chef. Denn der damalige Präsident, sein Vorgänger, Havelange aus Brasilien, der hat ab und zu mal vorbeigeschaut, sich sonst um nichts gekümmert. Und er ist also gewachsen mit dem System, ist hineingewachsen. Aus der Zeit, aus der Fußball angefangen hat, überhaupt Sponsoren zum Beispiel an Land zu ziehen und so weiter. Bis er dann eben des Amtes mehr oder weniger enthoben wurde von den Amerikanern. Infantino ist im Schnelldurchgang da rein. Der kannte schon die dunkle Seite. Der war vorher Generalsekretär der UEFA, der Europa-Union des Fußballs. Und der ist da blitzschnell rein, hat sofort ein Revirement durchgezogen. Die ganzen, vor allem sauberen Kräfte, die damals ja auch noch in der FIFA waren, entfernt und seine eigenen Leute reingebracht. Er hat dann teilweise eine wunderbare Besetzung, war zum Beispiel Fatma Samoura als Generalsekretärin. Das ist eine Senegalesin, die bis dahin, Mitte 50 glaube ich, ein Hungerhilfsprogramm der UN tätig war. Viele Menschen bezweifeln bis heute, dass die überhaupt wusste, was im Fußball ist, zu der Zeit, als sie dann berufen wurde. Aber sie war, das hat er intern auch ganz klar durchblicken lassen, natürlich genial als Wahl. Es war eine Frau und es war eine farbige. Und damit wusste man von Hause aus, da wird es keinen Protest geben. Da wird niemand sagen, sag mal, wen hast du denn da geholt? Nur damit du alleine durchregieren kannst. Mhm. Denn sein Amt ist ja eigentlich mehr der Grüß-August. Ja? Also wenn er dann einen starken Generalsekretär oder Generalsekretärin hat, dann kann es ja da auch mal gefährlich werden. Also er hat alles weggebissen, was ihm gefährlich werden kann intern und hat jetzt das Infantino-Regime, also das ist eine Autokratie, in der nur sein Wille geschieht, bis hin zu der Frage, ob die FIFA aus der Schweiz in ein anderes Land verlagert wird. Damit kann er auch so ein bisschen die Schweizer Justiz in Schach halten, die ja immer wieder mit verschiedenen Strafverfahren, jetzt läuft auch gerade wieder eins.
1: Ja, nicht nur die Schweizer, auch die US-amerikanische Justiz ermittelt jetzt.
0: Die ermittelt jetzt wieder neu. Und das Interessante ist, während die republikanisch gesteuerte Justiz gerade die letzten Reste von FIFA-Gate vor 10 Jahren einstellt, beginnt die demokratisch geführte Staatsanwaltschaft sowohl in New Jersey als auch in New York beides Generalstaatsanwältinnen der Demokratischen Partei zugehörig, neue Verfahren zu eröffnen gegen die FIFA. Also auch da hat er die Justiz wieder am Hacken.
2: Der Sportjournalist und FIFA-Insider Thomas Kistner über Praktiken hinter den Kulissen des Internationalen Fußballverbands FIFA. Wir bleiben beim Thema Fußball in SWR aktuell Langstrecke und nehmen die Fußballweltmeisterschaft 2006 in den Fokus. Genauer gesagt geht es um den langen Weg, den der DFB zurücklegen musste, um diese WM nach Deutschland zu holen, aus der dann schließlich das sogenannte Sommermärchen 2006 wurde. 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Folge 1 jetzt in SWR aktuell Langstrecke.
3: Es gibt Orte, die wirken wie ein Klischee. Der Inselstaat Trinidad und Tobago ist einer davon. Und irgendwo in der Hauptstadt Port of Spain, ein paar Straßen abseits des Hafens, steht diese kleine Kirche. Die Hanover Methodist Church. Ein heller Backsteinbau, buntes Glas in den Fenstern, sehr würdevoll. Drinnen Holzbank an Holzbank. An der Decke sorgen Ventilatoren für ein wenig frische Brise. Und hinten thront eine Orgel über dem Kirchenschiff. Ein schönes Instrument, verziert, mächtig, ein Stück Kulturerbe, könnte man sagen. So eine Orgel erzählt Geschichten von Gottesdiensten, Hochzeiten, Beerdigungen. Aber diese hat noch eine ganz andere Story auf Lager. Sie erzählt davon, wie eine Hand die andere wäscht, wie Politik im Fußball funktioniert. Und die Geschichte der Orgel gibt Hinweise darauf, wie Deutschland die WM 2006 ins eigene Land geholt hat. Genau darum soll's hier gehen. Am 6. Juli 2000 betritt Franz Beckenbauer die Bühne der Messehalle 4 in Zürich. Er lächelt. Beinahe ungläubig schüttelt er FIFA-Präsident Sepp Blatter die Hand. Franz Beckenbauer hat es geschafft. Er hat seinem Land gerade die Fußball-Weltmeisterschaft 2006 geschenkt. Der Kaiser war mal wieder erfolgreich. Er hat eine eigentlich aussichtslose Partie gewonnen.
4: Dass wir letztlich der Gewinner sind, das haben wir selbst erhofft. Aber das konnte man nicht erwarten. Wir wussten, es wird sehr, sehr knapp. Aber man braucht auch im Leben ein bisschen Glück, um eine solche Entscheidung dann als Sieger zu bekommen.
3: Ein bisschen Glück. Ob es das wirklich war? Daran werden schon bald viele Menschen lautstark zweifeln. Aber jetzt, im Juli 2000, wird der Kaiser erstmal gefeiert. Hinter ihm liegt eine abenteuerliche Reise. Ein Kampf um diesen Zuschlag für die WM 2006. Und vor ihm, vor uns allen, liegt der vielleicht schönste Fußballsommer, den dieses Land je erlebt hat.
5: Ich erkläre die FIFA-Fußball-Weltmeisterschaft 2006 in Deutschland für eröffnet.
6: Deutschland! Deutschland! Einfach geile Stimmung hier!
7: Man kann es nicht beschreiben, man muss es einfach fühlen.
3: Aber 2015, 9 Jahre nach dem Sommermärchen, wird das alles für den größten Skandal sorgen, den der deutsche Fußball je gesehen hat. Ich bin Esther Sedlacek und das hier ist Das Geld zu Gast bei Freunden. Die wirklich wahre Geschichte, wie Deutschland WM-Gastgeber 2006 wurde. Das hier ist Folge 1, 10, 15 Zeilen oder die Träumer in der Otto-Fleck-Schneise. Alles beginnt im Jahr 1992. Okay, Moment mal. Diese Musik passt nicht richtig zu dem Ort, an dem unsere Geschichte beginnt. Die Otto-Fleck-Schneise ist eine unscheinbare, schmale Straße am Waldrand im Süden von Frankfurt. Nicht gerade die Location, an der man die Schaltzentrale des deutschen Fußballs vermuten würde. In dem schmucklosen Gebäude mit der Nummer 6 sitzt damals aber der altehrwürdige Deutsche Fußballbund, kurz DFB.
8: Damals war die WM 98 nach Frankreich vergeben worden. Und in dieser Zeit gab es immer den Rhythmus, dass die Weltmeisterschaften zwischen Europa und einem anderen Kontinent, in der Regel Südamerika, Brasilien, Argentinien und so weiter, wechselte.
3: Das hier ist Wolfgang Niersbach. Der wird später DFB-Präsident. Dass er das nur 3 Jahre bleiben wird, ist Teil dieser irgendwie märchenhaften Geschichte. Niersbach ist zu Beginn seiner Karriere Sportjournalist. Ende der 80er Jahre wechselt er die Seiten und wird Pressechef beim DFB.
8: Als Pressechef war es ja mein Job, die ganzen Presseaktivitäten zu steuern.
3: 1992 ist Niersbach 41 Jahre alt.
8: Und Horst R. Schmidt, Generalsekretär des DFB damals, und ich, wir haben dann die Idee gehabt, also wenn Frankreich 98 dran ist, dann kommt 2002 irgendein anderer Kontinent und 2006 ist Europa wieder. Das wäre doch was für uns.
3: Aber hallo. 1974, also 18 Jahre zuvor, war die letzte WM hierzulande. Nun trifft also an einem regnerischen, grauen Herbsttag 1992 die kleine Runde um Niersbach, Generalsekretär Schmidt und DFB-Präsident Braun eine Entscheidung, die unser Land verändern wird.
8: Und ich habe eine Pressemitteilung gemacht über 10, 15 Zeilen. DFB bewirbt sich um die WM 2006.
3: Noch ist das Team für die WM-Bewerbung ziemlich klein. Nur eine Handvoll Leute arbeitet an dem tollkühnen Plan. Erstmal müssen sie nun ihr eigenes Land und dann später auch den Rest der Welt davon überzeugen, dass Deutschland der ideale Austragungsort für dieses sportliche Mega-Ereignis ist.
8: Entscheidend ist, dass die FIFA eine Ausschreibung macht unter ihren 205 angeschlossenen Verbänden. Und da kann sich im Prinzip jeder bewerben.
3: Okay, nochmal zum Mitschreiben. Veranstalter der Weltmeisterschaft ist die FIFA, der Weltfußballverband. Die FIFA hat über 200 Mitgliedsverbände und damit mehr als die UN. An ihrer Spitze steht der Präsident. Es ist der mächtigste Posten im globalen Fußball. Hauptsächlich organisiert die FIFA Fußballturniere. Vor allem eines, die Weltmeisterschaft. Und deswegen entscheidet auch ein Komitee der FIFA, wo alle 4 Jahre die WM stattfindet. Ronald Reng ist Autor und Journalist. Reng hat zahlreiche Sportbücher geschrieben. Aktuell auch eins über den WM-Sommer 2006.
9: Also für den deutschen Fußball war es tatsächlich großes Wort existenziell, dass sie für die Weiterentwicklung, dass sie neue Stadien kriegen.
3: Neue Stadien, wirtschaftlicher Aufschwung, vielleicht sogar am Ende noch ein WM-Sieg der deutschen Mannschaft. Klingt fast zu schön, um wahr zu sein. Aber am Anfang sieht es für das DFB-Team um Wolfgang Niersbach tatsächlich ziemlich gut aus. Sie haben jetzt offiziell das Deutsche Bewerbungskomitee gegründet und sind für ihre sehr ordentliche Bewerbungsmappe vom FIFA-Präsidenten João Avelange gelobt worden. Außerdem gewinnen sie direkt wichtige Unterstützer.
8: Bei einer Sitzung am Rande der Europameisterschaft 1996 in England hat der DFB-Präsident Egidius Braun bei der UEFA gesagt, Deutschland bewirbt sich um die WM 2006. Unser Wunsch ist es, dass Europa sich dahinter stellt und es keinen Gegenkandidaten aus Europa gibt.
3: In der Runde der europäischen Fußballverbände kommt die Idee von Deutschland gut an. 1990 war die WM in Italien. 1998 wird sie in Frankreich sein. Warum dann nicht 2006 in Deutschland? Mit den Engländern gibt es sogar ein Gentleman's Agreement, also einen Handschlag, der die Sache fix macht. Der Präsident des Europäischen Fußballverbandes, also der UEFA, Lennart Johansson, verspricht Niersbach und dem DFB, er wird die deutsche WM-Bewerbung unterstützen und helfen, wo er kann.
8: Wir dachten ja, das wäre mehr oder weniger ein leichter, selbstverständlicher Weg.
3: Aber leicht wird in den kommenden 3 Jahren nichts. Denn je näher die offizielle Einreichfrist für die WM-Bewerbung rückt, desto mehr Mitbewerber tauchen auf.
8: Da hieß es dann, Brasilien bewirbt sich, ja, vor allen Dingen Südafrika bewirbt sich, Marokko bewirbt sich. Und das war eine Phase, das war ungefähr 1997, wo wir dachten, wir müssen mehr machen.
3: Und von ihrem problematischsten Widersacher weiß die deutsche Bewerbungstruppe zu dem Zeitpunkt noch gar nichts. Schon die bisherigen Mitbewerber sorgen in der DFB-Zentrale für Sorgenfalten. Es droht ein internationaler Wettstreit um den Zuschlag. Wolfgang Niersbach ahnt, mit deutschen Tugenden allein werden sie den Wettkampf um die WM 2006 eher nicht gewinnen. Sie brauchen Unterstützung. Ein Gesicht. Jemanden mit Ausstrahlung. Mit Charisma. Eine Lichtgestalt.
10: Wir Bayern haben ja dieses Sprichwort, und ist der Hang auch noch so steil, ein bisschen was geht alleweil.
3: Franz Beckenbauer will es in diesem Sommer 1996 mal etwas ruhiger angehen lassen. Gerade musste er schon wieder als Trainer bei seinem FC Bayern einspringen. Ergebnis: viel Theater und ein UEFA-Pokal. Jetzt ist es Zeit, einfach mal nur Vereinspräsident, Bildkolumnist, TV-Experte und Werbeikone zu sein.
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12: Hallo?
13: Ja, ist denn heute schon Weihnachten?
3: Aber jetzt kommt da dieser Anruf von Wolfgang Niersbach, ob er nicht vielleicht als eine Art Botschafter mithelfen wolle, die WM nach Deutschland zu holen. Und irgendwie kribbelt es. GOAT, also Greatest of All Time, würde man ihn heute vielleicht nennen. Damals auf jeden Fall genau der Mann, den das deutsche Bewerbungskomitee jetzt braucht. Auch andere deutsche Fußballpersönlichkeiten unterstützen die Bewerbung bereits als Botschafter. Rudi Völler, Jürgen Klinsmann, Günter Netzer, alles gestandene Fußballweltmeister. Aber um eine Chance gegen Südafrika und Brasilien zu haben, braucht's halt den GOAT, den Franz. Der wäre ein Glücksfall für das Team um Wolfgang Niersbach. Jo mei, da braucht niemand dreimal raten. Franz Beckenbauer wird, genau, offiziell Botschafter des deutschen WM-Bewerbungskomitees. Noch weiß der 51-jährige Kaiser allerdings nicht, welchen enormen Einfluss diese Entscheidung auf sein Leben haben wird. Im Guten wie im Schlechten. Wolfgang Niersbach und das deutsche Bewerbungskomitee können sich nicht lange über Beckenbauers Zusage freuen. Die Euphorie endet ziemlich genau am 31. Januar 1997.
8: Die erste Broschüre, die ich als Pressechef gemacht habe, die trug den Titel See you in the heart of Europe. Also der Gedanke, aus der deutschen Bewerbung eine europäische zu machen. Auch mit dem zusätzlichen Gedanken, dass in Europa kein Konkurrent mehr auftaucht. Es gab einen Stichtag, da konnte man sich bewerben.
3: An diesem 31. Januar muss jedes Land, das sich um die Weltmeisterschaft 2006 bewirbt, seine offizielle Interessenbekundung, die sogenannte Bid Registration, bei der FIFA einreichen. Und da gibt's für die Deutschen eine Überraschung.
8: Die Engländer haben sich zum Stichtag, den die FIFA vorgegeben hat, haben die sich dann auch beworben.
3: Mit dieser Konkurrenz sind die deutschen Chancen noch weiter gesunken. Warum tun die Engländer das? Der Journalist Ronald Reng lebt zu dieser Zeit auf der Insel und schreibt von dort über Fußball.
9: Die Engländer haben dann auch so eine richtig professionelle Kampagne aufgezogen, haben auch ein hochprofessionelles Team zusammengestellt. Die hatten alle schon die EM-Kampagne 1996 geleitet, auch in der Öffentlichkeit Arbeit.
3: England hat also schillernde PR-Profis aus Kultur und Politik und fancy Events. Und die Deutschen?
9: Also sie waren in dem Sinne das Gegenteil der englischen Kampagne.
3: Eines ist Niersbach und Beckenbauer klar. Wenn England die WM 2006 bekommt, wird es etliche Jahre, vielleicht sogar Jahrzehnte dauern, bis wieder ein europäisches Land wie Deutschland die Chance auf eine WM hat. Diese Bewerbung für 2006 ist von nun an ein Alles oder Nichts.
8: Wir hatten zu den Engländern immer ein super Verhältnis, aber das war schon angespannt. Weil aus unserer Sicht war es nicht korrekt.
3: Wolfgang Niersbach ist not amused. Und der Kaiser schon gar nicht. Gerade erst hat er sich auf diesen Job eingelassen und schon stehen die Chancen so schlecht wie nie zuvor. Und die Engländer haben neben PR-Profis noch etwas, was die Deutschen nicht haben. Geld. 10 Millionen Pfund. Damals knapp 30 Millionen Mark. Und das wird sich schon bald bemerkbar machen. Es ist der 29. Mai 1997. Der DFB hat für den Vormittag fast 700 Pressevertreter zur offiziellen Präsentation der deutschen WM-Bewerbung geladen. Und zwar ins Prinzregententheater. Das ist groß, repräsentativ und altehrwürdig. Man könnte fast sagen, kaiserlich.
8: Ich war für diese ganze Veranstaltung mit Anmietung, Theater und Catering und Security und war ich verantwortlich. Also ein bisschen Nervosität war da auch schon dabei.
3: Wolfgang Niersbachs Nervosität ist absolut nachvollziehbar. Denn anders als die der Engländer muss die deutsche Bewerbung ohne Zuschüsse vom Staat auskommen. Steuergelder für eine vielleicht aussichtslose WM-Bewerbung? Das kommt ein Jahr vor der Bundestagswahl 1998 gar nicht gut. Der Bayerische Rundfunk überträgt die knapp einstündige Veranstaltung live. Durch die Sendung führen Sportmoderator Waldemar Hartmann und, na, Franz Beckenbauer. Die Veranstaltung ist, tja, wie würde man das beschreiben?
8: Also war ein Mix von Interviews und Filmen.
3: Auch sonst wird alles aufgefahren, was Deutschland so zu bieten hat.
12: Attraktive Fußballarenen für Fußballgenuss auf höchstem internationalen Standard. Und abseits vom Fußball bietet sich dem Besucher allemal ein Erlebnis. Willkommen im Herzen Europas.
3: Grandios. Das Einzige, was nicht grandios ist, der Applaus. Der hält sich nämlich in Grenzen. Und dann spricht Moderator Hartmann dieses eine Thema an, das Franz Beckenbauer ziemlich in Rage bringt.
14: Die Frage heißt, steht denn auch ganz Europa mit dem Herzen hinter dieser deutschen Bewerbung?
15: Ganz Europa, jetzt muss ich ein bisschen vorsichtig sein. Die Engländer haben uns ein bisschen in den Stich gelassen, sie sind uns in den Rücken gefallen. Denn eigentlich haben wir von den Engländern erwartet, dass sie uns unterstützen. Der DFB hat, glaube ich, auch großen Einfluss ausgeübt an die UEFA, dass die Europameisterschaft nach England geht. Und der Dank dafür ist, dass sie sich jetzt als Konkurrenz erweisen. Das hat also mit einem englischen Fairplay nichts zu tun. Und ich hoffe, Sie sind irgendwann einsichtig in den nächsten Wochen und Monaten. Wir brauchen keine zwei Bewerbungen, wir brauchen nur eine Bewerbung. Ich hoffe, dass sich die Engländer darauf besinnen, auf ihr Wort, das sie einmal gegeben haben.
3: Puh, nicht gerade die feine englische Art. Vielleicht merkt Franz Beckenbauer in genau diesem Moment selbst, dass das vor den Augen der internationalen Presse diplomatisch, sagen wir mal, suboptimal war. Und deshalb schiebt er hastig noch hinterher.
15: Ich habe persönlich große Beziehungen zu den Engländern. Deswegen hat mich das an und für sich am meisten enttäuscht, dass man eigentlich von einer Absprache nichts mehr wissen wollte.
3: Dass der Kaiser die Kontenance verliert, kommt nicht so gut an. Der Berliner Kurier schreibt an diesem Tag, Kaiser beschimpft die Engländer.
8: Auch da sind wir kritisiert worden. Das wäre zu deutschlastig gewesen, das Programm. Wie könnt ihr da, das schreckt andere ja eher ab.
3: Der erste große öffentliche Auftritt des Bewerbungskomitees? Er ist nicht der erhoffte Befreiungsschlag. Noch nicht mal die Aura vom Kaiser Franz kann da noch helfen. Stand jetzt eine misslungene Präsentation und ein Konkurrent auf dem eigenen Kontinent, der obviously ein paar Millionen für seine Bewerbung zur Verfügung hat. Und genau das lassen sie ihre deutschen Konkurrenten immer wieder spüren. Zum Beispiel Anfang Januar 1998 in Singapur. Dort findet damals die allererste Expo Football statt. Hier laufen keine Spieler auf, sondern Funktionäre. Denn es ist kein Turnier. Die Fußball-Weltausstellung ist eine Art Marktplatz.
8: Wir hatten einen Termin in Singapur, da war eine Messe und da wir ja auch wirklich bescheiden das alles angefangen haben, hatte ich die Adidas-Leute gebeten, habt ihr nicht so einen Messestand, den ihr uns überlassen könnt.
3: Wolfgang Niersbach wird im Vorfeld fündig bei Adidas. Die überlassen dem deutschen Bewerbungskomitee den Bausatz für einen Messestand.
8: Und da kommen wir dahin, die Engländer, die waren viermal so groß mit, ich weiß nicht, 10 Hostessen. Da stand ein original englisches Taxi, auch Bobby Charlton als Kopf der Bewerbung, als Botschafter. Also da bin ich ganz erschrocken. Und die FIFA-Leute, die liefen dann über den Messestand. Und ich war da mit meinem Adidas-Gerüst, hätte ich fast gesagt, ja.
3: Die Deutschen haben einen geliehenen Stand. Die Engländer haben mal eben ein Taxi eingeflogen. 1:0 für England. Wenn das so weitergeht, zieht England klar an Deutschland vorbei. Doch ausgerechnet jetzt, als es wirklich düster aussieht, scheint das Schicksal den Deutschen endlich in die Karten zu spielen. Ihr erinnert euch ja noch an Lennart Johansson, oder? Den hat Wolfgang Niersbach vorhin schon erwähnt. Johansson ist der Präsident der UEFA und hat sich schon früh hinter die deutsche Bewerbung gestellt. Lennart Johansson ist ein Mann, auf dessen Wort Verlass ist. Ein integrer Sportfunktionär und damit sowas wie eine Rarität. UEFA-Chef ist der Schwede ja schon. Und im Sommer 1998 will er sich jetzt auch als FIFA-Präsident bewerben. Wenn Lennart Johansson, bekennender Unterstützer der deutschen Bewerbung, FIFA-Chef würde, dann hat Deutschland sehr gute Chancen, die WM zu bekommen, stellt Franz Beckenbauer fest. Aber die Betonung liegt auf, wenn Johansson gewinnt. Denn nur 3 Monate vor der Wahl meldet noch jemand seine Kandidatur für diesen Posten an. Josef Sepp Blatter. Lennart Johansson scheint Sepp Blatter überlegen. Gut für Deutschlands WM-Bewerbung. Am 8. Juni 1998 kommt es im Kongresszentrum von Paris zum großen Aufeinandertreffen der beiden. Jetzt tritt Sepp Blatter ans Rednerpult.
16: Wir hatten beide 12 oder 15 Minuten Zeit zu reden und der hat das natürlich, wow.
3: Das ist natürlich nicht Sepp Blatter am Rednerpult, sondern bei einem Gespräch im Frühjahr 2025. Unser Team hat ihn damals im Zuge der Recherchen in Zürich getroffen. Weil das Ganze nur mit einem Handy aufgezeichnet wurde, ist die Tonqualität nicht ganz so gut.
16: Dann bin ich gekommen und dann habe ich gesagt, ja, meine Damen und Herren, liebe Freunde, ich muss mich nicht vorstellen. Ihr kennt mich ja. Ich war jetzt so viele Jahre Generalsekretär. Vorher technische Direktor, Entwicklungshelfer der FIFA. Also Sie kennen mich. Aber ich kann Ihnen eines sagen. Falls Sie mich Spitze bringen, ich werde den Weltcup nach Afrika bringen.
3: Richtig. Sepp Blatter verspricht kurz vor der Wahl zum FIFA-Präsidenten Afrika die WM 2006, wenn er gewählt wird. Wir erinnern uns, bis dato hat noch nie eine Fußball-Weltmeisterschaft auf dem afrikanischen Kontinent stattgefunden. Sepp Blatter weiß, mit diesem Versprechen sichert er sich die Stimmen aller afrikanischen Delegierten. Sollte Blatter die Wahl jetzt wieder erwarten gewinnen, dürften die Engländer das geringste Problem für die deutsche Bewerbung sein. Franz Beckenbauer und Wolfgang Niersbach trauen ihren Ohren nicht. Mit dem Ausgang dieser Präsidentenwahl kann sich auch das Schicksal der deutschen WM-Bewerbung entscheiden. Ein Land nach dem anderen wird zu den Wahlkabinen gerufen. Nach einer gefühlt endlos langen Zeit verkündet Michel Senn-Ruffinen von der FIFA das Ergebnis.
17: Blatter hat gewonnen mit den 35 Stimmen der Afrikaner. Die erste WM in Afrika. Die erste WM in Afrika und es war ihnen durch den Präsidenten annonciert worden.
3: 6 Jahre nachdem Wolfgang Niersbach die 10-15 Zeilen in seine Schreibmaschine getippt hatte, scheint der Traum von einer WM 2006 in Deutschland geplatzt zu sein. In der Otto-Fleck-Schneise in Frankfurt ist die Stimmung auf dem Tiefpunkt. Aber Blatter hin oder her, der FIFA-Präsident allein entscheidet nicht über die WM-Vergabe. Diese Entscheidung liegt bei den mächtigsten Männern der Fußballwelt. Den 24 Mitgliedern des FIFA-Exekutivkomitees. Und wenn jetzt überhaupt noch einer diese Mehrheit beschaffen kann, dann Franz Beckenbauer. Und zwar nicht mehr nur als Botschafter, sondern von nun an als Chef des deutschen Bewerbungskomitees. Er hat nur noch 2 Jahre Zeit. Die Gegner sind ihm überlegen. Deutschland liegt quasi 2-0 hinten in der 68. Minute. Aber dieses Spiel gibt der Kaiser noch nicht verloren. Noch träumt er vom Hattrick. Weltmeister als Spieler, Weltmeister als Trainer und Macher der Weltmeisterschaft 2006. Beckenbauer ist klar, wenn er die Mehrheit der 24 Stimmen gewinnen will, braucht er Geld. Und einen Spielmacher, der keine Angst vor dem Gegner hat. In der nächsten Folge von Das Geld zu Gast bei Freunden. 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
18: Er wollte allerdings, darauf hat er bestanden, eine Begleitung von Fedor Radmann haben.
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21: 14.58 Uhr.
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21: Dass die Tickets für die laufende Fußball-WM ein Vermögen kosten, jau. Aber dass man für ein Trikot der deutschen Nationalmannschaft Mondpreise aufruft, das ist irgendwie nicht einzusehen. Warum die Trikots sich trotzdem verkaufen und was sie für einen echten Fan bedeuten, darüber spreche ich mit dem Fanforscher Professor Harald Lange gleich nach den Nachrichten. Mein Name ist Ulrike Alex.
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21: Von Frankreich her setzt sich insgesamt sonniges Wetter heute durch. Die Höchstwerte liegen zwischen 22 Grad im hohen Westerwald und 32 Grad im Markgräfler Land. In der Nacht klart der Himmel dann überall auf. Es kühlt ab auf 18 bis 12 Grad. Morgen scheint dann überall im Südwesten die Sonne und es wird insgesamt heiß bis 35 Grad.
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23: Um 15 Uhr mit Antje Keil. Bundeskanzler Merz hat eine positive Bilanz des G7-Gipfels gezogen. Kurz vor dem Abschluss des Treffens im französischen Evian sagte er, bei den Friedensbemühungen in der Ukraine und dem Iran sei man einen Schritt weiter. Dagmar Pepping berichtet.
24: Merz wiederholte die Bereitschaft Deutschlands, in der Region zu helfen. Das könne auch ein militärisches Engagement vor Hormuz beinhalten. Ein Mandat dafür bereite die Regierung seit Wochen vor. Vor einem Einsatz brauche es aber einen Waffenstillstand, betonte Merz. Deshalb bestehe kein Zeitdruck für eine Befassung des Bundestages. Die könne aber gegebenenfalls in der letzten Sitzungswoche vor der Sommerpause stattfinden. Am Nachmittag endet der G7-Gipfel mit Sitzungen zum Thema künstliche Intelligenz. Dafür sind Konzernchefs von Tech-Unternehmen eingeladen.
23: Der ukrainische Präsident Selenskyj hat die weitere Unterstützung der G7-Staaten begrüßt. Der G7-Gipfel habe wichtige Ergebnisse für die Ukraine gebracht, teilte der Präsident mit. Die Spitzenpolitiker der führenden Industrienationen haben zugesagt, die ukrainische Luftverteidigung zu stärken, die Energieversorgung des Landes zu sichern und den internationalen wirtschaftlichen Druck auf Russland zu erhöhen. Bestimmte gentechnisch veränderte Lebensmittel müssen in Zukunft nicht mehr als solche gekennzeichnet werden. Das hat das EU-Parlament beschlossen. Aus Brüssel Thomas Spickhofen.
25: Auch aufwendige Umweltprüfungen sollen in bestimmten Fällen wegfallen. Dabei geht es um Lebensmittel, die nach neuen gentechnischen Verfahren entwickelt werden. In diesen Verfahren werden nicht, wie bei der herkömmlichen Gentechnik, pflanzenfremde Stoffe eingeführt, sondern pflanzeneigene. Im Prinzip gilt das als Fortschritt, weil das zu widerstandsfähigeren Pflanzen führt, die aus eigenem Genmaterial bestehen. Das sehen auch die Kritiker so. Sie hatten aber gefordert, dass der gentechnische Eingriff auch beim Endprodukt im Supermarktregal sichtbar sein muss. Das wird nun nur auf das Saatgut beschränkt bleiben.
23: Immer mehr deutsche Unternehmen fordern Unabhängigkeit von US-amerikanischen Tech-Giganten. In einer Umfrage des Digitalbranchenverbands Bitkom gaben 85% an, dass Deutschland bei Cloud-Technologien zu abhängig von US-Anbietern sei, weil es keine gleichwertigen europäischen Alternativen gäbe. 2/3 der Unternehmen fühlen sich allein durch die Politik der US-Regierung gezwungen, ihre Cloud-Strategie zu überdenken. Die EU hatte kürzlich ein Gesetzespaket angekündigt, um unabhängiger von amerikanischen und chinesischen Technologiekonzernen zu werden. In Deutschland werden zu viele Wohnungen an falschen Stellen gebaut. Das geht aus einer Analyse des Immobilienspezialisten Jones Lang LaSalle hervor. Demnach entstehen jährlich rund 50.000 Wohnungen in Regionen mit sinkender Nachfrage. Außerdem würden zu viele Häuser und zu wenig Single-Wohnungen gebaut. Der Studie zufolge kommt der Wohnungsbau in Deutschland auch dieses Jahr nicht in Fahrt. Die vermutlich rund 211.000 fertiggestellten Einheiten seien zu wenig. Kulturstaatsminister Weimar hat der Opfer des Volksaufstandes und des Widerstandes in der DDR gedacht. Am 17. Juni 1953 hätten sich mutige Menschen gegen das SED-Regime erhoben. Der Mut dieser Menschen, sich für ein freies Deutschland einzusetzen, bewege ihn, so Weimar laut einer Mitteilung. Am 17. Juni 1953 waren rund 1 Million Menschen in Ost-Berlin und weiteren Orten der DDR auf die Straße gegangen. Die DDR-Führung und sowjetische Besatzungstruppen beendeten die Proteste gewaltsam. Mindestens 55 Menschen wurden getötet. Die Heidelberger Historikerin Verena Meyer ist mit dem internationalen Dan-David-Preis für Geschichte ausgezeichnet worden. Das hat die Universität Heidelberg mitgeteilt. In ihrer Dissertation habe Meyer den Völkermord an den

0: Ich ist so ein Trikot vor allem eins teuer. Harald Lange ist Fanforscher und Professor für Sportwissenschaft an der Universität Würzburg. Guten Tag, Herr Lange.
1: Guten Tag, Frau Alex.
0: Herr Lange, haben Sie sich schon mal in Sachen Sport einen Fanartikel ganz bewusst gekauft?
1: Da denke ich gerade drüber nach und ich meine, das habe ich noch nie gemacht.
0: Dann liegt das noch vor Ihnen. Aber für viele Fans ist das überhaupt keine Frage, sich so ein Trikot zu kaufen zur WM. Welchen Stellenwert hat denn so ein Nationaltrikot für die Fans?
1: Also so ein Nationaltrikot ist in symbolischer Hinsicht ausgesprochen wertig. Es symbolisiert die Zugehörigkeit zur Nationalmannschaft. Und der hohe Preis ist durchaus ambivalent. Auf den ersten Blick würde man sagen, oh, das ist eine viel zu große Hürde, das kaufe ich mir lieber nicht. Ich nehme mir irgendein Billig-Trikot oder ein Imitat oder was auch immer. Aber auf den zweiten Blick ist gerade der Preis so etwas wie eine exklusive Eintrittskarte in diesen teuren Club-Nationalmannschaft.
0: Lassen Sie es uns kurz durchrechnen. Reine Herstellungskosten in etwa 10 Euro. Verkauft wird das Ganze dann aber für 100 bzw. 150 Euro. Wenn ich noch ein Extra will, wie so ein FIFA-Aufnäher, dann bin ich ganz schnell bei 180 Euro. Lohnt sich das noch für den Fan?
1: Die Frage, ob sich das lohnt oder ob sich das nicht lohnt, ist im Grunde die falsche Frage. Denn Fan sein ist etwas durch und durch Irrationales. Das lässt sich jetzt mit unserer Logik, wie wir sie im Alltag, wie wir sie auf unsere Einkäufe ansonsten hin auslegen, lässt sich das überhaupt nicht begreifen und verstehen. Dahinter steht die Möglichkeit der idealen Identifikation mit dem Team. Und dann ist das fast so etwas wie so eine Ablasszahlung, ne, die man dann Adidas oder der Mannschaft des DFB entgegenbringt. Man legt so viel Geld auf den Tisch, wohl wissend, dass es in materieller Hinsicht längst nicht so viel wert ist. Aber man will darüber dann ein Stück weit dazugehören.
0: Gibt es denn sowas wie eine Schmerzgrenze für solche Preise? Oder ist das wie beim Oktoberfest, die Maske kostet halt jedes Jahr mehr?
1: Ja, es ist so ein bisschen wie beim Oktoberfest, wobei man feststellen kann, mit Blick auch auf die letzten großen Turniere, dass so in etwa im Bereich von 100 Euro eine Schmerzgrenze liegt, die jetzt taktischerweise dahingehend ausgehebelt wird, dass man quasi jetzt Plan A und Plan B kaufen kann, sprich das Standardtrikot für ungefähr 100 Euro. Und wenn man dann noch etwas drauflegt, kriegt man nochmal eine besondere Edition für 150 Euro. Das ist marketingmäßig eine sehr pfiffige Strategie, die den Fans noch mehr Geld aus der Tasche zieht.
0: Jetzt ist es ja so, dass die Verantwortlichen wollen, dass sich die Menschen mit der Nationalmannschaft identifizieren. Da ist aber diese Preisgestaltung doch eher kontraproduktiv.
1: Ja, für den allgemeinen Fan, für den klassischen Fußballfan, der vielleicht auch in der Bundesliga einen Lieblingsverein hat und dort gebunden ist, da ist das sicher kontraproduktiv. Da ist es eine weitere Hürde, die zeigt, wenn ich dazugehören will, dann sind die Spielregeln die, dass ich zahlen muss. Und zwar für alles Mögliche, eben auch für ein doch in den Herstellungskosten vergleichsweise günstiges T-Shirt, zahle ich dann horrende Summen und horrende Preise. Aber das ist exakt die Linie, wie sich der Fußball in der letzten Zeit entwickelt hat. Insbesondere der Fußball der Nationalmannschaft, der Nationalmannschaften und eben der FIFA-Fußball. Da geht es in allererster Linie ums Geldmachen.
0: Ein CSU-Politiker hat jetzt gefordert, dass wenigstens die Kindertrikots der Nationalelf billiger gemacht werden. Wäre das schon mal ein Ansatz?
1: Ja, da muss ich dann ganz schwer ein- und aufatmen. Ich denke, das ist kein Ansatz. Der Markt regelt das. Und wenn die Eltern meinen, ihren Kindern solche Trikots kaufen zu müssen, ja, dann machen sie es eben. Man könnte die 100 Euro weitaus sinnvoller in eine gute Sportausrüstung für die Kinder investieren. Aber bei wem das Geld halt so übrig ist, der mag das bezahlen. Das jetzt auch von politischer Seite, von staatlicher Seite in irgendeiner Weise reglementieren oder regeln zu wollen, das halte ich für eine denkbar schlechte Idee.
0: Stichwort Markt. Bei den Preisen, da dürfte die Verlockung groß sein, Fälschungen auf den Markt zu werfen. Hat denn eine Fälschung bei einem echten Fan überhaupt eine Chance?
1: Die hat durchaus eine Chance. Deshalb sind Fälschungen in dem Sinne als illegale Machenschaft gegenwärtig ganz hoch im Kurs, weil man erkennt oftmals auf den ersten Blick nicht den Unterschied zwischen Fälschung und Original. Und man hat dann eben den Vorteil, mit relativ wenig Geld an so ein Trikot zu kommen, dessen Bedeutungs

0: Halbwertszeit ja im Grunde ohnehin extrem gering ist. Das heißt, spätestens in 6, 7 Wochen ist dieses Trikot auch bedeutungsmäßig nahezu wertlos.
1: Wenn schon Adidas als deutsches Unternehmen wenig für den Fan-Geldbeutel tut, wie wird das werden, wenn demnächst der US-Sportartikelhersteller Nike die Trikotherstellung übernimmt?
0: Ja, Adidas und Nike sind ja zuallererst einmal Wirtschaftsunternehmen und das ist auch ihr gutes Recht und das ist auch gut so, dass sie als Wirtschaftsunternehmen Geld verdienen wollen und sie investieren ja auch sehr viel Geld in den Fußball, in die Ausstatterverträge, beispielsweise für den DFB. Diese vielen, vielen, vielen Millionen müssen ja auch wieder eingespielt werden und an der Stelle zeigt sich eben, dass der DFB mit dieser Millionenzahlung von Nike mächtig profitiert und dass letztlich die Kinder, die Familien, die diese Trikots kaufen, dafür aufkommen müssen und entsprechend tiefer in ihre Taschen greifen.
1: Sagt Harald Lange, Fanforscher und Professor für Sportwissenschaft an der Universität in Würzburg. Und wir bleiben beim Thema Fußball und Geld. Denn wer sich entschieden hat, die Spiele tatsächlich live vor Ort in Mexiko, Kanada oder den USA zu sehen, der zahlt nicht nur für teure Tickets, sondern muss, gerade in den USA, auch noch ein Vermögen dafür ausgeben, überhaupt zum Stadion zu kommen. ARD-WM-Reporter Dirk Walzdorf.
2: Es ist warm in New York City, aber die Fußballfans sitzen bequem im Zug auf dem Weg ins Finalstadion der WM. Reisegefühl wie in einem Regionalexpress mit funktionierender Klimaanlage. Reisezeit nach New Jersey etwa 12 Minuten. Reisepreis wie im ICE.
3: $98 was a train ticket.
2: $98 haben Kyle und seine Freunde für das Hin- und Rückticket bezahlt. Dazu $660 Eintritt pro Nase. Na und? WM ist nur einmal.
3: It's the World Cup. It might not ever be in the United States for the rest of my life. So it's a once in a lifetime opportunity.
2: Once in a lifetime. Die Preise sind egal.
4: The ticket's usually $12.
2: Zu einem normalen Footballspiel kostet diese Fahrt nur $12. Aber bei der WM entstehen enorme Mehrkosten. Und New Jersey Transit, der Verkehrsbetrieb, gibt die direkt an die Fans weiter. Ursprünglich geplant waren $150 für den Zug, jetzt sind es immer noch knapp 100.
5: Ja, absolut kriminell, dass man so viel dafür bezahlen muss. Wir wollten erst zu Fuß gehen, aber das geht ja nicht. Ob man jetzt das Ticket holt für 90 oder unser Parkticket hat 220 gekostet, das ist ja nicht für den normalen zugänglich und ich glaube, das ist einfach Kacke.
2: Tobias aus Bremen trainiert die Fußballmannschaft der Columbia University in New York. Er hat seine Eltern zur WM eingeladen und mit ihnen wenigstens einen kurzen Fußweg aus dem teuren Parkhaus zum Stadion. Über die teure Zugfahrt will Carsten aus Hamburg nicht meckern. Wie alle trägt er ein rotes Armband, das ersetzt in den Menschenmassen das Ticket.
6: Also es hat alles super funktioniert, das war alles total bequem und es gab auch nirgendwo Schlangen, die Masse war immer in der Bewegung. Wir haben alle Züge sofort und pünktlich bekommen und auch das Scannen der Tickets, alles total entspannt. Und auch gute Idee mit den Wristbands, keine Ticketkontrolle, sondern alle nur mit den Wristbands, vor allem kein Stress.
2: Für den Eintritt zu diesem Gruppenspiel hat Carsten $900 bezahlt, erzählt er auf dem Rückweg in einem von hunderten zusätzlichen Bus-Shuttles zum Bahnhof. Aber am Bahnhof kommt die bis dahin perfekte Organisation an ihre Grenzen. Erst eine riesige Schlange, dann ein überfüllter Bahnsteig. Doch der nächste Zug kommt schnell. Drin müssen jetzt viele Menschen stehen, auch Janice und ihre drei Kinder. 3+1 macht fast $400 nur für An- und Abreise. Ja, das war's schon wert. So viel Geld, warum? Es war so einfach, den Leuten hinterhergehen und gut ankommen. Es gibt noch eine andere offizielle Transportmöglichkeit. Sören und Steffen aus Hannover haben sie genutzt. Bus statt Zug.
7: Mit dem vorher gebuchten Ticket eingecheckt, in den Bus gesetzt und am Stadion wieder rausgelassen. Also organisatorisch ist das super gelaufen.
8: Was hat der Spaß gekostet?
9: $20, hin und zurück.
8: Also es klingt so, als wäre das eine gute Option.
7: Ja, definitiv. Also besser als der $100 Zug, auf jeden Fall scheinbar. Ne?
1: Eieiei. Eines der 48 Länder, die bei dieser WM mitspielen, ist vor allem als Durchfahrland für die Schiffe bekannt. Panama. Der berühmte 82 Kilometer lange Panama-Kanal hat das mittelamerikanische Land berühmt gemacht. Und er ist auch Inspiration für den Spitznamen der Nationalelf, Los Canaleros. Die spielen in der kommenden Nacht gegen Ghana. Tim Brockmeier über ein eher kleines, aber sehr selbstbewusstes Land und seine Fans.
10: Sprechen wir über Panama. Panama.
11: Genau.
10: Panama.
11: Erste Frage dabei.
10: Wo geht's denn hier nach Panama?
11: Panama liegt in Mittelamerika. Knapp 5 Millionen Einwohner. Hauptstadt Panama City.
12: Oh, wie schön ist Panama.
11: Absolut. Weiße Karibikstrände, Nebel, Regenwälder, Vulkanlandschaften. Das ist Panama.
13: Panama.
11: Panama, das war übrigens eben ein Teil des offiziellen WM-Songs, ist nach 2018 zum zweiten Mal bei einer WM dabei.
14: Oh, ist das schön!
11: Ja, vor allem für Panama. Das kleine Land feiert seine zweite WM-Teilnahme ohne Ende. Die erste war schon eine Sensation. Das erste WM-Tor, damals 2018, war für Panama so historisch, dass der Reporter anfing zu weinen. Dass Panama in diesem Spiel gegen England eine 1:6 Klatsche kassiert, am Ende nach 3 Niederlagen ausschied, egal. Unsere erste WM-Teilnahme war ein unvergleichliches Erlebnis, das erste WM-Tor unvergesslich, sagt Anibal Godoy, der Papa im Team, 36 Jahre, über 150 Länderspiele. Nach der WM will er Schluss machen. Panama ist dabei nicht zu dieser WM gekommen, um einfach nur noch einmal ein Tor zu schießen oder als weiterer Kleiner ein bisschen Lebensfreude, buntes Fantreiben und gute Laune mitzubringen. Das Team will was erreichen, hat sich weiterentwickelt, marschierte ohne Niederlage durch die WM-Quali. Den Mut, den wir in der Quali gezeigt haben, wollen wir auch bei dieser WM zeigen, sagt Stürmer Ismael Diaz. Der Trainer der Los Canaleros, der Spitzname ist direkte Anspielung auf den berühmten Panama-Kanal, ist gebürtiger Däne, heißt Thomas Christiansen, spielte einst beim VfL Bochum, verpasste der Mannschaft einen neuen, mutigen, kreativen Stil. Viele belächeln Panama in der Gruppe E mit Ghana, Kroatien und ausgerechnet wieder England. Das Team hat dann naturgemäß ein anderes Selbstverständnis. Stürmer Diaz will was ganz Großes erreichen. Sagt, dass die Canaleros mit jedem Team der Welt mithalten können. Sprechen wir also über
10: Panama.
11: Genau, dieses kleine Land.
12: Oh, wie schön ist Panama.
11: Zu dieser WM gekommen, um nicht nur ein bisschen die Geschichte weiterzuschreiben.
14: Oh, ist das schön.
11: Sondern um so richtig zu überraschen.
1: Also die Stimmung ist auf alle Fälle prima. Und wenn Sie jetzt an Janosch gedacht haben bei diesem Beitrag, dann liegen Sie genau richtig.
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1: Es wird immer sonniger und wärmer. Die Temperaturen maximal 32 Grad.
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1: Um 15.18 Uhr. Bestimmte gentechnisch veränderte Lebensmittel müssen in Zukunft nicht mehr gekennzeichnet werden. Das hat das EU-Parlament beschlossen. Die Ausnahmeregelung sollen zum Beispiel gelten, wenn die sogenannte Genschere zum Einsatz kommt. So lassen sich klimaresistente Pflanzen schneller züchten. Bargeld verliert in Deutschland weiter an Bedeutung. In einer Studie der Bundesbank steht, dass vergangenes Jahr zum ersten Mal häufiger ohne Bargeld bezahlt wurde als mit, nämlich in 55% aller Fälle. Trotzdem haben sich in der Studie 80% der Befragten gewünscht, bei Bedarf jederzeit bar zahlen zu können. Schon vor Abschluss des G7-Gipfels hat Bundeskanzler Merz eine positive Bilanz gezogen. Im französischen Evian sagte er, bei den Friedensbemühungen in der Ukraine und im Iran sei man einen Schritt weiter. Es gibt weiterhin viele antisemitische Vorfälle in Deutschland. Das geht aus dem Jahresbericht des Bundesverbandes RIAS hervor, dessen der Meldestelle registrierte demnach rund 8.700 Vorfälle. Das sind fast 24 pro Tag. Der rheinland-pfälzische SPD-Fraktionsvorsitzende Schweizer hat große Erwartungen an die neue Große Koalition mit der CDU formuliert. In der Landtagsdebatte über die Regierungserklärung von Ministerpräsident Schnieder sagte Schweizer, nach 5 Jahren der Zusammenarbeit müsse das Land stärker sein, sowohl bei der Wirtschaft als auch beim sozialen Zusammenhalt.
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1: Lehrkräfte werden dringend gebraucht. Das ist die Lage an vielen Schulen in Deutschland. Das Zentrum für Hochschulentwicklung hat für das Wintersemester nun einen neuen Ratgeber herausgebracht, der Studieninteressierten helfen soll, ihre Schulart und die Fächer zu finden und auch dabei die richtige Hochschule zu wählen. Die Botschaft: Wer sich jetzt richtig positioniert, der hat später sichere Jobchancen. Aus wissenschaftlicher Perspektive lohnt sich jedoch ein genauer Blick darauf, wie diese Aussagen zustande kommen und was sie ausblenden. Anja Braun aus der ARD-Wissenschaftsredaktion.
13: Lehrerinnen und Lehrer haben es gut, so ist die Mehrheitsmeinung. Die haben sichere Jobs, viele Ferien werden gut bezahlt und sind verbeamtet. Außerdem sind sie gesucht. Es gibt bundesweit zahlreiche Schulen, die ihre Stellen nicht besetzen können. Deshalb liegt auf der Hand, was der Ratgeber des Zentrums für Hochschulentwicklung, kurz CHE, erklärt. Wer jetzt Lehramt studiert und sich klug entscheidet, hat später sichere Jobchancen. Und das gilt nicht nur für die weiterführenden Schulen. In den meisten Bundesländern werden auch Grundschullehrkräfte händeringend gesucht. So fühlt sich Liv, die Grundschullehramt an der Pädagogischen Hochschule in Karlsruhe studiert, auf der sicheren Seite.
16: Ich habe mir da gar nicht so viele Gedanken, glaube ich, drüber gemacht. Also es wird immer Kinder geben, die in die Grundschule gehen und es gibt gefühlt auch in jedem Dorf eine Grundschule.
13: Für Liv zählt vor allem, dass der Studiengang zu ihr passt. Dass Grundschullehrkräfte immer ein Jobangebot bekommen werden, davon geht sie einfach aus. Genau wie ihre Kommilitonin Julia.
17: Am Anfang habe ich mir überlegt, ob ich Grundschule oder Realschule mache. Und ich fand, es war schon ein Kriterium, dass es einfach viel mehr Grundschulen gibt. Dann habe ich auch bei beiden Praktikum gemacht und dann noch in der Grundschule ein FSJ. Und dann habe ich mich doch für Grundschule entschieden, weil es mir doch mehr gefallen hat mit den jüngeren Kindern.
13: Die gefühlte Jobsicherheit für Grundschullehrkräfte spielt offenbar für viele Studierende hier an der PH Karlsruhe eine Rolle. Auch wenn der jüngste Ratgeber des CHE gerade den Sekundarbereich, also die weiterführenden Schulen, empfiehlt. Dabei sollten angehende Lehrkräfte nicht nur aufs Gymnasium, sondern eher auf Haupt-, Real- oder Gemeinschaftsschulen oder die beruflichen Schulen setzen. Da gäbe es besonders gute Chancen. Bildungsforscher Ulrich Trautwein von der Universität Tübingen dämpft die Hoffnung ein wenig. Die Orientierung am heutigen Bedarf sei schwierig, wegen vieler Unsicherheiten.
18: Man weiß es gewisserweise 6 Jahre, bevor die Leute dann in die Grundschule gehen, wie viele Kinder wirklich kommen sollen. Aber gleichzeitig dauert natürlich ein Studium inklusive Referendariat 7 Jahre. Immer wieder passieren Dinge, die man nicht erwartet hat. Also beispielsweise die Wellen der Zuwanderung. Jetzt gerade doch auch eher eine sinkende Geburtenrate, die vielleicht auch nicht vorhergesehen war.
13: Die Politik fürchtet diese sogenannten Schweinezyklen. Mal studieren zu viele Lehramt, mal zu wenige. Werden aber zu wenige Lehrkräfte ausgebildet, reißt das später Löcher in die Unterrichtsversorgung der Schulen. Das hat dazu geführt,
18: dass wir zu Teilen Lehrkräfte haben einstellen müssen, deren Qualifikationen vielleicht nicht ganz so hoch waren.
13: Für den Bildungsforscher steht deshalb etwas anderes im Mittelpunkt. Nicht die Frage, wo ist die Lücke am größten, sondern wie gewinnen wir dauerhaft die besten Köpfe fürs Lehramt?
18: Deswegen ist es wichtig, das Lehramtsstudium attraktiv zu machen. Das bedeutet unter anderem auch, dass man sagen sollte, die besten 30-40% eines Jahrgangs werden auf jeden Fall eingestellt.
13: Grundsätzlicher Mangel an Lehrkräften herrscht in den MINT-Fächern und das über alle Schulen hinweg. Trotzdem sollten Studieninteressierte ihre Fächerwahl nicht mit Blick auf Mangel oder Überangebot an den Schulen treffen, unterstreicht Erziehungswissenschaftler Christian Gläser. Er bildet an der Pädagogischen Hochschule angehende Lehrerinnen und Lehrer aus und sagt:
19: Es ist immer sinnvoll, dass Studierende das Fach oder die Fächer studieren sollten, die sie auch priorisieren, weil dann wahrscheinlich die Motivation, also der Wille, in dem Fach auch gut zu sein, damit auch gut umgehen zu können, am größten sein wird.
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1: Der Social-Media-Markt, der ist fest in der Hand großer US-Plattformen wie Facebook, Instagram oder X. Datenschutz, Algorithmen und politische Einflussnahme sorgen dabei immer wieder für Kritik, auch in Europa. Genau hier setzt W Social an, eine neue Plattform, die als europäische Alternative zu den bestehenden Netzwerken antritt und vor allem Trollen und Fake News den Kampf ansagt. Seit heute ist W Social online. Alexander Winkler aus der ARD Verbraucherredaktion, was genau ist denn W Social?
20: W will ganz klar eine Alternative zu X sein, also ehemals Twitter. Es ist ein Kurznachrichtendienst, bei dem natürlich auch Bilder, Links oder Videos geteilt werden können. Das Prinzip kennen wir alle. Neu ist, wie unsere Daten gespeichert werden, wer dort posten darf und welche Nachrichten wir sehen. Das heißt konkret, die Server von W stehen alle in Europa und unterliegen damit den strengen EU-Datenschutzregeln. Außerdem sollen Nutzerinnen und Nutzer mehr Einfluss auf ihren eigenen Nachrichtenfeed bekommen als bei anderen Plattformen, also auf das, was an Beiträgen, Meinungen und Infos angezeigt wird. Dadurch soll es möglich werden, dass man weniger in der eigenen Meinungsbubble unterwegs ist und mehr Nachrichten von anderen, also etwa politischen Strömungen, zu sehen bekommt. Und W will verlässlichere Quellen und Informationen bieten als X, zum Beispiel indem möglichst nur Menschen und keine Bots dort posten sollen.
1: Es gibt ja eine Ausweispflicht bei W Social. Wie funktioniert die?
20: Ja, W versucht hier einen Balanceakt. Denn einerseits steht eben das Ziel im Mittelpunkt, hinter jedem Account soll ein echter Mensch stecken und kein KI-Bot. Deswegen müssen sich Nutzerinnen und Nutzer einmalig mit ihrem Ausweis bei einem externen Dienstleister verifizieren. Solche Verfahren kennen viele von uns zum Beispiel von der Kontoeröffnung bei einer Bank. Die andere Seite ist aber, W will ja datensparsam sein und weiß natürlich auch, dass die Schwelle für viele extrem hoch ist, wenn sie ihre persönlichen Daten angeben müssen. Das Versprechen ist deswegen, die Daten vom Ausweis werden nach der Verifikation gar nicht erst gespeichert. Und es gibt darüber hinaus auch keine Klarnamenpflicht bei W. Ich müsste mich zwar einmalig als Alexander Winkler verifizieren, kann mich dann aber nennen, wie ich will. Also auch zum Beispiel Onkel Klaus 12345.
1: W Social greift ja viele Kritikpunkte an Plattformen wie X auf. Hat das Projekt das Potenzial, tatsächlich eine echte Alternative zu sein?
20: Jein. Die Ideen, die klingen tatsächlich vielversprechend, aber ich sehe zwei Probleme. Zum einen die Ausweispflicht. Die ist echt eine Hürde, bei der sich jeder und jede überlegen muss, will ich wirklich meine persönlichen Daten für ein weiteres soziales Netzwerk angeben? Ich befürchte, dass selbst das Versprechen, dass die Daten nicht gespeichert werden, viele davon abhalten wird. Erst recht, weil es Alternativen ohne Verifikation gibt, etwa Mastodon oder Blue Sky. Letzteres könnte sogar Nachrichten aus W anzeigen. Und das bringt mich zu Problem 2. Wer braucht denn ein zusätzliches Netzwerk? Wer Twitter gemocht hat und X verflucht, der ist vermutlich schon bei einer der Alternativen. Wer X noch immer mag, hat auch mit W keinen Grund, da wegzugehen. Die Gefahr besteht also, dass bei W eine Gruppe gut meinender Idealisten zusammenfindet, die aber genau deswegen in ihrer eigenen Bubble bleibt, während die Social-Media-Landschaft insgesamt immer weiter zersplittert.
1: Wer steckt denn eigentlich hinter W Social?
20: W Social ist ein Startup, unter anderem von einer Gründerin aus Deutschland und einem Gründer aus Schweden. Anna Zeiter ist Datenschutzexpertin, die lange die europäischen Datenschutzregeln bei eBay umgesetzt hat und jetzt europäisches Datenrecht in der Schweiz lehrt. Und Ingmar Renshock ist der Gründer von We Don't Have Time. Das ist die nach eigenen Angaben weltgrößte Plattform für Klimaschutz. Dazu kommen weitere Unterstützer und Investoren aus Europa. Damit hat aber die Plattform zumindest Ursprünge im eher linken oder progressiven politischen Spektrum. Sie will aber eigentlich ganz klar Gruppen aller Strömungen ansprechen, etwa indem gezielt auch konservative Medien da Beiträge veröffentlichen. Übrigens, das englische W in W Social kommt zwar eigentlich aus dem Namen der Klimaschutzplattform We Don't Have Time, hat die Gründerin Anna Zeiter erklärt. Es ist aber durchaus auch so ein kleiner Seitenhieb auf Elon Musks X, denn X kommt ja immerhin im Alphabet nach W.
1: SWR-Wirtschaftsredakteur und Digitalexperte Alexander Winkler über W Social. Das europäische soziale Netzwerk ist seit heute online.
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1: Als Frau bei der Berufsfeuerwehr arbeiten. Ja, muss man darüber noch sprechen? Ja, muss man. Wenn man erfahren will, warum das für Lisa Schwarz in Stuttgart der tollste Beruf von allen ist und warum man bei der Feuerwehr unter anderem das Kochen lernt. All das in einem Interview gleich nach den Nachrichten. Mein Name ist Ulrike Alex.
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1: Und genau aus diesem Südwesten erreicht uns sehr warme bis heiße, teils feuchte Subtropikluft. Konkret heißt das für uns, vom Westerwald bis nach Oberschwaben sind noch einige etwas dichtere Wolken unterwegs. Ansonsten setzt sich von Frankreich her sonniges Wetter durch. Die Höchstwerte liegen heute zwischen 22 Grad im hohen Westerwald und 32 Grad im Markgräfler Land. Heute Nacht klart der Himmel dann überall auf. Es kühlt ab auf 18 bis 12 Grad. Und morgen scheint dann überall im Südwesten die Sonne. Und es wird insgesamt heiß mit 29 bis 35 Grad. Das ist aber noch nicht die Spitze. Am Freitag haben wir 37 Grad.
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0: Um 15.30 Uhr mit Antje Keil. Bundeskanzler Merz hat eine positive Bilanz des G7-Gipfels gezogen. Kurz vor dem Abschluss des Treffens im französischen Evian sagte er, bei den Friedensbemühungen in der Ukraine und dem Iran sei man einen Schritt weiter. Dagmar Pepping berichtet.
21: Merz wiederholte die Bereitschaft Deutschlands, in der Region zu helfen. Das könne auch ein militärisches Engagement vor Hormuz beinhalten. Ein Mandat dafür bereite die Regierung seit Wochen vor. Vor einem Einsatz brauche es aber einen Waffenstillstand, betonte Merz. Deshalb bestehe kein Zeitdruck für eine Befassung des Bundestages. Die können aber gegebenenfalls in der letzten Sitzungswoche vor der Sommerpause stattfinden. Am Nachmittag endet der G7-Gipfel mit Sitzungen zum Thema künstliche Intelligenz. Dafür sind Konzernchefs von Tech-Unternehmen eingeladen.
0: NATO-Generalsekretär Rutte hat die Öffnung der Straße von Hormuz als riesigen Fortschritt bezeichnet. Viele Verbündete stünden bereit, um zu helfen, die freie Durchfahrt wiederherzustellen, sagte Rutte in Brüssel. Durch die von US-Präsident Trump ausgehandelte Absichtserklärung werde der Iran niemals in den Besitz einer Nuklearwaffe kommen. Am Freitag soll die Erklärung zwischen Washington und Teheran für ein Ende des Iran-Kriegs in der Schweiz unterzeichnet werden. In den kommenden Wochen wollen beide Seiten ein Friedensabkommen ausarbeiten. In Straßburg hat das Europaparlament den umstrittenen Rückkehrzentren für abgelehnte Asylbewerber in Drittstaaten zugestimmt. Das Parlament nahm sie mit 418 Ja, 218 Nein-Stimmen und 30 Enthaltungen an. Sabrina Fritz mit Einzelheiten.
22: Die Abstimmung im Europaparlament war von lauten Zwischenrufen begleitet. Ein Teil der rechten Abgeordneten rief »Send them back«, schickt sie zurück. Der gemäßigte Teil des Parlaments antwortete »Schämt euch«. Da Grüne und SPD nahezu geschlossen dagegen waren, wurde das Gesetz von Konservativen, also CDU, CSU und rechten Parteien gemeinsam verabschiedet. Es sieht vor, dass Menschen, die sich ohne rechtliche Grundlage in der EU aufhalten, in sogenannte Rückführungszentren abgeschoben werden können. Diese sollen in Ländern außerhalb der EU, hauptsächlich in Afrika, entstehen.
0: Sozialverbände wehren sich gegen Vorschläge von Innenminister Dobrindt, die Grundsicherung zu senken. Die Präsidentin des Sozialverbands VdK Bentele sagte der Rheinischen Post, Empfänger hätten 6 Euro am Tag für Lebensmittel zur Verfügung. Der Minister solle erklären, wo da noch Einsparungen möglich seien, so Bentele. Dobrindt hatte zuvor den Regelsatz als zu hoch bezeichnet. In der Rheinischen Post wiesen auch SPD und Grüne den Vorstoß von Dobrindt zurück. Es sei ein Wahlkampfmärchen, dass damit viel Geld eingespart würde. Eine Sprecherin der Linken warf Dobrindt Arroganz vor. Immer mehr deutsche Unternehmen fordern Unabhängigkeit von US-amerikanischen Tech-Giganten. In einer Umfrage des Digitalbranchenverbands Bitkom gaben 85% an, dass Deutschland bei Cloud-Technologien zu abhängig von US-Anbietern sei, weil es keine gleichwertigen europäischen Alternativen gäbe. 2/3 der Unternehmen fühlen sich allein durch die Politik der US-Regierung gezwungen, ihre Cloud-Strategie zu überdenken. Die EU hatte kürzlich ein Gesetzespaket angekündigt, um unabhängiger von amerikanischen und chinesischen Technologiekonzernen zu werden. Der Deutsche Journalistenverband und die Deutsche Journalistenunion fordert strengere Regeln für Texte, die mithilfe künstlicher Intelligenz erstellt werden. Diese sollten als solche gezeichnet, gekennzeichnet und die Regelung im Pressekodex verankert werden, heißt es vom DJV. Bislang gilt dies nur für KI-Fotos. Der DJV-Bundesvorsitzende Beuster sagte, KI könne bei der Recherche durchaus ein hilfreiches Werkzeug für Medienschaffende sein, aber es gehe um Transparenz. Der Deutsche Presserat hat sich gegen eine KI-Kennzeichnungspflicht ausgesprochen. Redaktionen müssten generell sorgfältig arbeiten, egal ob mit oder ohne KI. Ein 104 Jahre alter Franzose klagt vor dem Europäischen Gerichtshof auf 43.000 Euro Lohn aus seiner Zeit als Zwangsarbeiter in Nazi-Deutschland. Das Geld verlangt er vom französischen Staat. Die Regierung der besetzten französischen Gebiete hatte mit den Nazis kooperiert und ihn zur Zwangsarbeit nach Ludwigshafen geschickt. Weil er mit seinem Entschädigungsantrag vor französischen Gerichten gescheitert war, klagt er nun vor dem Europäischen Gerichtshof. SWR Nachrichten, Redaktion Stefan Eferz und Peter Kramer.
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1: Mit Ulrike Alex, schön, dass Sie wieder mit dabei sind. Es gibt zahlreiche Filme, Serien und Podcasts rund um die Arbeit von Polizisten und Rettungskräften. Da ist Dramatik gefragt und nicht immer finden sich die echten Protagonisten richtig dargestellt. Dabei gibt es genug echte Dramatik im täglichen Einsatz. Diese Geschichten wollen wir hier im Rahmen der SWR Blaulichtwoche erzählen. Lisa Schwarz ist Feuerwehrfrau bei der Stuttgarter Berufsfeuerwehr, genauer bei der Feuerwache 1 im Stuttgarter Süden. Guten Tag, Frau Schwarz.
3: Guten Tag, Frau Alex.
1: Frau Schwarz, wie exotisch sind Sie denn noch als Frau in Ihrer Feuerwehrwache?
3: Also man muss definitiv sagen, bei der Berufsfeuerwehr sind Frauen noch unterrepräsentiert. Also ich bin die Einzige jetzt in meiner Wachabteilung, aber ich habe damit gar kein Problem. Also ich fühle mich trotzdem mega wohl hier.
1: Feuerwehrfrau ist ja nicht der typische Frauenberuf. Was hat denn Sie dazu gebracht, den zu ergreifen?
3: Ja, ich war von klein auf schon bei der Jugendfeuerwehr, bin dann bei mir zu Hause in die Freiwillige Feuerwehr ganz normal zu den Aktiven gegangen und habe dann mein Hobby zum Beruf gemacht. Ich wollte einfach einen Beruf, der abwechslungsreich ist. Man weiß in unserem Job nie, was an dem Tag noch passiert und das macht das Ganze einfach aus.
1: Stichwort abwechslungsreich, Sie pumpen Keller leer. Sie retten Tiere aus Notlagen und bei Feuer, da sind Sie diejenige, die ins brennende Haus läuft. Habe ich was vergessen?
3: Es ist im Prinzip komplett vielfältig. Also wenn der normale Bürger nicht mehr weiter weiß, dann kommt am Ende nur noch die Feuerwehr, blöd gesagt. Und ja, wir machen alles von technische Hilfeleistungen bei Verkehrsunfällen, Personen in Notlagen, wenn die in ihrer Wohnung liegen und ein medizinisches Problem haben und die Tür nicht mehr öffnen können und der Rettungsdienst nicht reinkommt, dann kommen wir und öffnen die Tür. Genauso machen wir Amtshilfe für die Polizei. Also es ist extrem vielfältig, auch medizinische Erstversorgung, Reanimation in unserem Wachgebiet, das gehört alles mit dazu.
1: Das Feuerwehr-Equipment, das ist richtig schwer. Für einen durchtrainierten 110-Kilo-Mann kein Problem. Wie gehen Sie damit um?
3: Also man muss auf jeden Fall fit sein. Wir machen regelmäßig Dienstsport und auch in der Freizeit sollte man natürlich Sport machen, damit man den Job ausüben kann. Es wird auch vor der Einstellung ein Sporttest abverlangt. Da sind auch die Anforderungen für Männlein und Weiblein gleich. Also wir haben ja am Ende den gleichen Job, also ist auch gerechtfertigt, dass wir die gleichen Einstellungskriterien erfüllen müssen. Und wenn man da einfach dranbleibt, sich fit hält, dann funktioniert es im Job gut.
1: Sie arbeiten im Team, müssen sich aufeinander hundertprozentig verlassen können. Welche Rolle spielt Kameradschaft in Ihrem Beruf?
3: Das spielt bei uns natürlich eine extrem wichtige Rolle. Noch ganz anders wie einen normalen Bürojob, sage ich mal. Wir leben ja 24 Stunden zusammen auf der Wache, weil wir immer 24-Stunden-Schichten arbeiten. Und da verbringt man den Tag wirklich komplett zusammen. Morgens bei der Fahrzeugübernahme, dann im Wachalltag, wenn wir Aus- und Fortbildungen haben, wenn wir Fahrzeuge reinigen, wenn wir Besichtigungen machen, aber natürlich auch abends, wenn man zusammen Dienstsport macht, zusammen kocht, zusammen draußen sitzt oder Fernseher schaut. Also es ist wirklich mehr als normale Kollegen und das macht den Job aber definitiv auch aus. Also das ist so mit der wichtigste Part vom Beruf.
1: Weil Sie es gerade erwähnt haben, es wird zusammen gekocht. Es geht ja die Legende, dass bei der Feuerwehr ganz hervorragend gekocht wird.
3: Ja, das kann ich nur bestätigen. Unter der Woche tun wir abends immer zusammen kochen und am Wochenende wird, sag ich mal, groß gekocht. Also da fängt man morgens um 8 Uhr an und mittags um 12 Uhr dann der Braten mit Spätzle und Soße und mit Nachtisch auf dem Tisch steht. Also das ist schon was Besonderes und man lernt hier definitiv auch das Kochen.
1: Manche Einsätze sind seelisch sehr belastend, gerade wenn Kinder in Notlagen geraten. Wie wichtig ist psychologische Hilfe in Ihrem Beruf?
3: Das ist wirklich extrem wichtig. Nach schwierigen Einsätzen führen wir auch immer Einsatznachbesprechungen durch, dass man erstmal intern in der Wachabteilung darüber spricht und einfach den Einsatz aufarbeitet. Und sollte man aber je professionelle Hilfe holen, oder benötigen, kann man die jederzeit dazu holen. Also da kümmert sich die Branddirektion drum. Das ist gar kein Problem. Also da sind wir gut aufgestellt.
1: Wir befinden uns im Jahr 2026, als Sie angefangen haben bei der Berufsfeuerwehr. Wie war Ihr Einstand? War das noch irgendwie besonders oder überhaupt kein Thema, dass da eine Frau kommt?
3: Ich bin jetzt zwar die erste bei uns in der Wachabteilung, also die erste Frau, wo bei uns in der Wachabteilung ist, aber das war insgesamt eigentlich gar kein Problem. Also in anderen Wachabteilungen in Stuttgart haben wir auch schon Frauen. Da ist eher das Interessante, dass Leute von außen sagen, oh, eine Frau bei der Feuerwehr, interessant, aber intern ist das eigentlich gar kein Problem.
1: Was raten Sie denn jungen Frauen, die sich für den Beruf der Feuerwehrfrau interessieren?
3: Also man muss auf jeden Fall fit sein und sich auch gut auf den Sporttisch vorbereiten und sollte natürlich auch danach sich fit halten für den Joballtag. Und einem sollte bewusst sein, dass wir einen geringen Frauenanteil haben. Aber wie gesagt, ich fühle mich hier super wohl, also das ist gar kein Problem. Und wenn man den Job wirklich will und Bock drauf hat, dann sollte man das auf jeden Fall probieren und auch machen, weil es ist einfach der beste Job der Welt.
1: Sagt Lisa Schwarz, Feuerwehrfrau bei der Stuttgarter Berufsfeuerwehr. Und sie hat uns ja gerade erzählt, dass sie selbst über die Jugendfeuerwehr zu ihrem Beruf gekommen ist. Allein in Baden-Württemberg engagieren sich da fast 40.000 Kinder und Jugendliche. So hat es auch für SWR-Reporter Robert Wolf angefangen. Er sagt uns, wie er die Zeit bei der Jugendfeuerwehr erlebt hat.
4: In der Jugendfeuerwehr, da übt man ja mit dem ganzen Equipment der Großen, also Schläuche ausrollen, das ist übrigens gar nicht so leicht, mehrere Meter Schlauch gerade und ohne Drehung auszurollen. Man übt Strahlrohre anzukuppeln, Leitern zu stellen, hoch zu kraxeln, Einsatzstellen abzusichern und noch viel, viel mehr. Das ist alles sehr spielerisch, aber irgendwie dann doch schon auch ziemlich professionell. Das hat mir auch Luca Bönzel bestätigt, der ist gerade 18 geworden, war seine ganze Jugend bei der Jugendfeuerwehr in Tening und wechselt jetzt gerade zu den Aktiven.
5: Also für mich war es halt so, dass ich sagen kann, ich habe jetzt in den Jahren, wo ich bei Jugendfeuer bin, ziemlich viel gelernt und das kann ich jetzt dann so langsam alles in die Aktiven mit einbringen und quasi dann auch wirklich in die Tat umsetzen.
4: Seit vielen Jahren arbeitet der Feuerwehrnachwuchs nämlich nach dem Prinzip Care Veto. Das steht für Kameradschaft, Respekt, Verantwortung und Toleranz. Gerade in Rettungsorganisationen ist das elementar. Einen Großbrand oder einen schweren Verkehrsunfall, den kannst du nur im Team abarbeiten. Auch wenn Hollywood das gerne mal anders darstellt. Bei der Jugendfeuerwehr, da lernt man das aber wirklich von der Pike auf. Alle sitzen in einem Boot, immer als Team. Egal, wo jemand herkommt. Weil später, da muss man den Feuerwehrkameraden im Notfall ja auch das eigene Leben anvertrauen können. Und diese Denke, die lebt die Jugendfeuerwehr. Nochmal Luca Bönzel dazu.
5: Man fühlt sich am Anfang zwar wie so ein Außenseiter, wenn man die Leute halt nicht kennt. Aber nach so 1-2 Proben, wenn man mit denen zusammengearbeitet hat, dann fühlt man sich, wie man schon ewig dazugehört. Das ist halt dieses gute Gefühl, dass man weiß, wenn man jetzt diese Zeit investiert, nutzt man die nicht nur sinnvoll, sondern man kann halt auch den Leuten dann helfen, wenn man halt was Sinnvolles lernt.
4: Ja, ganz klar die Wettkämpfe. Da übt man monatelang immer wieder Löschangriffe oder Schlauchleitungen im Team zu verlegen. Und dann kommt irgendwann der ganz große Tag und du musst das alles vor Publikum und Wettkampfrichtern vorführen. Das ist schon mal eine richtige Vorbereitung auf das Adrenalin, was einem dann später im Einsatz durch den Körper strömt. Und wenn man dann am Ende noch seine Leistungsspange hat, die höchste Auszeichnung der deutschen Jugendfeuerwehr, ja, dann kann man zu Recht stolz sein. Aber auch einfach dieser Zusammenhalt in der Gruppe, es macht einfach Spaß. Ich glaube, viele Kids, die kriegen leuchtende Augen, wenn sie irgendwo ein Feuerwehrauto sehen. Das wirkt auf den ersten Blick natürlich alles erstmal sehr cool und spannend und aufregend. Und ich hatte aber auch persönlich immer schon den Drang, jetzt mit anzupacken und wirklich zu helfen. Und diese Kombi, Faszination für Technik und so ein Helfergehen, die bringt viele sicherlich zur Jugendfeuerwehr. Luca Bönzler aus Tening, der jahrelang bei der Jugendfeuerwehr war und jetzt mit 18 auf dem Weg in die aktive Einsatzabteilung ist, der hat mir das so beschrieben.
5: Ich bin zur Jugendfeuerwehr, aber einfach aus dem Grund, ich finde halt die Autos toll und habe auch Übungen gesehen und das hat halt mir ziemlich viel Spaß gemacht. Erstmal richtig baff, weil man denkt so, jetzt bin ich auch da und kann da mitwirken. Und wenn man dann mit den Geräten üben kann, macht das schon einem sehr viel Spaß. Ein außergewöhnliches Hobby ist es schon, wenn man halt weiß, man wird jetzt drauf vorbereitet für die Aktive und man weiß, wenn man in die Aktive kommt, dann kann man Leuten auch wirklich aktiv das Leben retten.
4: Ja, im Fußballverein, da hat man auch jede Woche Training und am Wochenende ein Spiel oder ein Turnier. Da ist die Jugendfeuerwehr eigentlich gar nicht anders. Und ob ich jetzt einen Ball trete oder einen Schlauch ausrolle, wenn ich da wirklich Bock drauf habe, ja, dann mache ich das auch einfach gerne. Das sieht auch der Luca so.
5: Also es hat immer sehr viel Spaß gemacht mit den Kameraden und Freunden. Das kann man nicht so beschreiben. Das muss man einfach mal selber erlebt haben. Dieser Zusammenhalt unter den Leuten, dass man anderen Leuten auch wirklich, wenn es drauf ankommt, helfen kann. Das sind so Gefühle, die kann man nicht beschreiben. Die muss man einfach selber erlebt haben.
4: Und das ist tatsächlich vielleicht der Unterschied, dass man bei der Jugendfeuerwehr eben auch übt, später im Ernstfall Leben zu retten. Und das macht es dann wirklich tatsächlich zu einem außergewöhnlichen Hobby.
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1: Und das wird immer sonniger und immer wärmer bei maximal 22 bis 32 Grad.
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1: Um 15.45 Uhr. Bestimmte gentechnisch veränderte Lebensmittel müssen in Zukunft nicht mehr gekennzeichnet werden. Das hat das EU-Parlament beschlossen. Die Ausnahmeregelungen soll zum Beispiel gelten, wenn die sogenannte Genschere zum Einsatz kommt. Bargeld verliert in Deutschland weiter an Bedeutung. In einer Studie der Bundesbank steht, dass vergangenes Jahr zum ersten Mal häufiger ohne Bargeld bezahlt wurde als mit, nämlich in 55% aller Fälle. Trotzdem haben sich in der Studie 80% der Befragten gewünscht, bei Bedarf jederzeit bar zahlen zu können. Schon vor Abschluss des G7-Gipfels hat Bundeskanzler Merz eine positive Bilanz gezogen. Im französischen Evian sagte er, bei den Friedensbemühungen in der Ukraine und dem Iran sei man einen Schritt weiter. Es gibt weiterhin viele antisemitische Vorfälle in Deutschland. Das geht aus dem Jahresbericht des Bundesverbandes RIAS hervor. Dessen Meldestellen registrierten demnach rund 8.700 Vorfälle. Rechnerisch sind das fast 24 pro Tag.
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1: Süßes Essen ohne die lästigen Kalorien, die Zucker so mit sich bringt. Das ist das Versprechen der Süßstoffhersteller. Doch seit einiger Zeit haben Süßstoffe ein schlechtes Image. Manche sollen den Darm schädigen oder paradoxerweise sogar dick machen. Helen Kemmler aus der ARD-Gesundheitsredaktion hat zu diesem Thema recherchiert.
2: Oliver Kattau ist Anfang 50. Vor etwa 10 Jahren wurde bei ihm Diabetes diagnostiziert. Sein Körper kann Zucker nicht richtig verarbeiten. Komplett auf Süßes verzichten, das fällt ihm aber schwer. Deswegen nutzt er in seinem täglichen Leben Süßstoffe.
6: Ja, ich muss schon sagen, ich mag es immer noch gerne süß. Auch die Getränke oder mein Tee oder mein Latte Macchiato. Also da mag ich nicht drauf verzichten, aber da greife ich halt zu Süßstoff.
2: Wenn da nicht immer solche Schlagzeilen wären, Süßstoffe machen dick oder Süßstoffe können das Darmmikrobiom verändern und den Blutzuckerspiegel erhöhen. Solche Schlagzeilen hört Oliver Kattau immer wieder.
6: Ja, es ist dann oft, dass es dann heißt, ja, du trinkst zwar Zero, aber da ist ja Süßstoff drin. Süßstoff ist auch nicht gesund. Ja, was man so hört, soll es appetitanregend sein oder eventuell krebserregend, das ist schon ein bisschen blöd.
2: Es gibt viele verschiedene Süßstoffe und jede Menge Studien. Viele Ergebnisse wirken auf den ersten Blick widersprüchlich. Martin Smollig ist Ernährungswissenschaftler am Universitätsklinikum Schleswig-Holstein in Lübeck. Er erklärt, wieso sogenannte Beobachtungsstudien lange den Eindruck erweckten, Süßstoffe würden dick machen.
9: Also wir haben uns angeschaut, Menschen, die viele Süßstoffe konsumieren, wie ist deren Körpergewicht im Vergleich zu Menschen, die keine Süßstoffe konsumieren. Und da zeigte sich immer, viel Süßstoffkonsum korreliert mit einem erhöhten Körpergewicht.
2: Korrelieren, das heißt, dass zwei Sachen zusammen auftreten. In diesem Fall der Konsum von Süßstoffen und Übergewicht. Jetzt ist nur die Frage, ob Süßstoffe das Übergewicht verursachen oder Menschen mit Übergewicht eher zu Süßstoffen greifen.
9: Das ist, wenn ich irgendwo langfahre, ich sehe, die Windräder drehen sich, dann kann ich sagen, wir haben Wind, weil sich die Windräder drehen. Oder umgekehrt, die Windräder drehen sich, weil wir Wind haben. Und das ist bei Beobachtungsstudien auch so. Wir sehen einen Zusammenhang zwischen zwei Sachen, wissen aber nicht, was die Ursache ist. Da brauchen wir neue Studien und diese neuen Studien haben wir jetzt. Und die zeigen, es gibt keine Gewichtszunahme durch Süßstoffe.
2: Smollig meint damit neue Studien, wie eine vor kurzem erschienene Übersichtsarbeit aus den USA mit mehr als 140.000 Teilnehmenden. Sie belegt, dass sich Süßstoffe ähnlich auf das Gewicht auswirken wie Wasser. Süßstoffe gelten als Zusatzstoffe und werden, wie alle Zusatzstoffe, stetig überprüft. Ernährungswissenschaftler Martin Smollig betont, dass sie nicht zugelassen wären, wenn sie gefährlich wären. An Süßstoffen wird aber noch immer viel geforscht. Hier geht es aber um Tendenzen, nicht um Gefahren. beispielsweise beim Darmmikrobiom.
9: Es ist gesichert, das zeigen die Daten, dass Süßstoffe das Mikrobiom verändern können im Darm. Aber verändern bedeutet nicht verschlechtern. Also das machen alle Lebensmittel, egal was wir essen, das verändert das Mikrobiom. Auch wenn wir Zucker essen, verändert das Mikrobiom jedes Lebensmittel und das ist bei Süßstoffen genauso. Man darf auch nicht vergessen, man muss das ja mit Zucker vergleichen.
2: Süßstoffe sollen Zucker ersetzen. Und zu viel Zucker führt nachgewiesenermaßen zu Übergewicht. Und das begünstigt wiederum eine Vielzahl von Krankheiten. Diabetes, Krebs, Herz-Kreislauf-Erkrankungen.
9: Also wenn jetzt Leute denken, ich darf keine Süßstoffe mehr konsumieren, weil das alles chemisch ist. Stattdessen esse ich Honig und Kokosblütenzucker und Dattelsirup. Das ist ernährungsmedizinisch definitiv nicht besser.
2: Wer aus Angst vor Süßstoffen doch wieder zu zuckerhaltigen Süßungsmitteln greift, hat am Ende nichts gewonnen. Leona Legrand ist Diabetologin in Weiterbildung. Ihr Rat, beim Thema Süßstoffe sich nicht verrückt machen lassen. Denn Süßstoffe können für Menschen mit zum Beispiel Übergewicht ein sinnvoller erster Schritt sein, um mit dem Abnehmen zu beginnen.
7: Also ich empfehle meinen Patienten, dass sie Süßstoffe natürlich auch verwenden dürfen. Ich sage ihnen, machen Sie es nicht in rauen Mengen. Man sollte nicht ausschließlich Softgetränke trinken, auch wenn sie zuckerfrei sind, sondern es ist auch wichtig, beispielsweise Wasser zu trinken.
2: Eine pragmatische Herangehensweise, mit der auch Diabetiker Oliver Kattau etwas anfangen kann.
6: Man sagt ja immer, die Dosis macht das Gift und das ist bei allen Sachen so und genauso ist es auch beim Süßstoff.
2: Von übertriebenen Schlagzeilen muss man sich also nicht verunsichern lassen. Süßstoffe anstelle von Zucker und alles nur in Maßen. Damit fährt Oliver Kattau gut.
1: Jetzt zu einem Gesundheitsthema, über das normalerweise niemand so richtig gerne spricht, das aber viele betrifft. Inkontinenz. Etwa 10 Millionen Menschen in Deutschland leiden darunter. Viele trauen sich noch nicht einmal mit ihrem Arzt darüber zu sprechen. Dabei gibt es inzwischen viele Behandlungsmöglichkeiten. Darauf macht gerade die Weltkontinenzwoche aufmerksam. ARD-Gesundreporterin Anna Korwes berichtet.
8: Sich auf Blase oder Darm nicht mehr richtig verlassen zu können, immer in Toilettennähe bleiben zu müssen, ständig Angst zu haben, dass ein Malheur passiert. Inkontinenz birgt einen hohen Leidensdruck. Viele Betroffene trauen sich nicht mehr, sich zu verabreden, ziehen sich zurück und erzählen oft noch nicht mal einem Arzt von ihrem Problem, aus Scham. Viele denken, Inkontinenz betrifft vor allem ältere Menschen. Dabei kann sie jeden treffen.
10: Letzte Woche war die jüngste Patientin bei mir in der Sprechstunde 15 und die älteste 88.
8: Sagt Nadine Schwertner-Tiepelmann. Sie ist Urogynäkologin an den Oberhavel-Kliniken in Oranienburg und spezialisiert auf Kontinenzprobleme. Die können ganz verschiedene Ursachen haben. Bei Frauen wird durch Schwangerschaften und Geburten oft der Beckenboden überstrapaziert. Älteren Männern kann eine vergrößerte Prostata Probleme machen. Es gibt aber noch viele andere Auslöser, so die Expertin. Adipositas zum Beispiel, oder?
10: Wir haben viele Asthmatiker, wir haben Raucher, ne, die einfach den chronischen Husten haben und dementsprechend hohe Druckbelastung haben. Die Allergiker, ne, wenn man niest, das ist Druck vergleichbar zu einer Wehe. Ne, also was da wirklich dann auf einmal vom Beckenboden abgefangen werden muss. Und da brauchen sie natürlich eine gute Muskulatur und sie brauchen gutes Timing.
8: Außerdem können neurologische Erkrankungen dazu führen, dass das Zusammenspiel zwischen Gehirn und Blase oder Darm nicht mehr richtig funktioniert. Das ist etwa bei Multipler Sklerose oder Parkinson häufiger der Fall, erklärt Jan Dörr, Neurologe an den Oberhavel-Kliniken in Hennigsdorf.
23: Das Gehirn steuert sozusagen die bewusste Blasenentleerung. Dazu muss vom Gehirn das Signal kommen, jetzt ist der richtige Zeitpunkt, wir haben die Toilette erreicht, Signal an die Blase, jetzt den Urin rauslassen. Aber wenn das nicht richtig funktioniert, dann setzen irgendwann unwillkürliche Mechanismen ein, die dann dazu führen können, dass eben die Blase sich entleert, obwohl es eigentlich noch gar nicht der richtige Zeitpunkt wäre. Beim Darm ist das grundsätzlich genauso.
8: Die gute Nachricht ist, so vielfältig die Ursachen von Inkontinenz, so vielfältig sind auch die Behandlungsmöglichkeiten. Ein Klassiker ist das Beckenbodentraining. Da gibt es inzwischen auch medizinisch anerkannte Apps, die effektiv helfen können. Es gibt Medikamente, die den Harndrang steuern. Und in manchen Fällen macht auch ein operativer Eingriff Sinn, sagt Nadine Schwertner-Tiepelmann.
10: Also zum Beispiel Botox für die Blase ist großartig. Das kennen ja viele fürs Gesicht, aber Botox kann wirklich toll sein bei der Dranginkontinenz.
8: Tatsächlich könne man Inkontinenz in den meisten Fällen heilen. Diese Botschaft ist der Expertin wichtig.
10: Wenn das Patienten wüssten, dann würden die auch nicht jahrelang still vor sich hin leiden, bevor sie sich mal jemanden anvertrauen. Das kann wirklich lebensverändernd für diese Patientin sein.
8: Inkontinenz ist behandelbar und kein Schicksal, das man einfach hinnehmen muss.
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1: Mit Geli Hensoldt.
11: Die Teddybären und auch die anderen Kuscheltiere der Firma Steiff sind weltberühmt. Jetzt soll das Unternehmen mit der Ravensburger AG einen neuen Partner bekommen. Ravensburger will eigenen Angaben zufolge als Investor mehrheitlich in die Steiff-Beteiligungsgesellschaft einsteigen. Dirk Polzin berichtet.
12: Die beiden Unternehmen zählten zu den führenden Spielwarenherstellern Baden-Württembergs und teilten die gleichen Werte, nämlich Qualität, Verantwortung und eine starke Markenidentität, so die Ravensburger AG. Ihr zufolge verspricht sich Steiff von der Partnerschaft, so die Weichen für eine langfristige Perspektive als Plüschtierhersteller zu stellen. Steiff soll dabei weiterhin eigenständig am Firmensitz Gingen an der Brenz weitergeführt werden. Der Beteiligung von Ravensburger an Steiff müssen die Kartellbehörden noch zustimmen. Die Ravensburger Gruppe glaubt, mit der Partnerschaft ihre strategischen Perspektiven erweitern zu können. Welche das sind, teilt der Ravensburger nicht mit.
11: Der Autobauer BMW blickt auf das laufende Jahr deutlich pessimistischer als bisher. Vor allem die anhaltende Schwäche auf dem chinesischen Automarkt setzt dem Konzern zu.
14: Erst gestern hatte die China Passenger Car Association ein weiteres Mal ihre Marktprognose nach unten korrigiert. Nicht viel später reagierte BMW darauf und senkte seine Prognose für das gesamte Geschäftsjahr. Der Münchner Autobauer rechnet nun mit einem deutlichen Rückgang des Konzernergebnisses. Bislang war das Unternehmen nur von einem moderaten Minus ausgegangen. Auch die operative Marge, die Hinweise darauf gibt, wie profitabel ein Unternehmen im Kerngeschäft ist, wurde stark nach unten korrigiert. Hier stand BMW im Vergleich zu anderen Herstellern bisher eher besser da. Als Hauptgrund nennt BMW jene Krise auf dem chinesischen Automarkt. Dort ist die Nachfrage weiter zurückgegangen, insbesondere bei Fahrzeugen mit Verbrennungsmotor. Die Zuwächse in Europa und den USA könnten die Entwicklung in China nicht ausgleichen. Zusätzlich belasten laut BMW die Folgen des Nahostkonflikts das Geschäft. Hohe Energiepreise treiben die Kosten hoch, gleichzeitig dämpfe die Unsicherheit die Kauflaune vieler Verbraucher. Für das laufende Jahr erwartet der Konzern nun auch einen leichten Rückgang der weltweiten Auslieferung. BMW reagiert mit einem verschärften Sparkurs und will bestehende Struktur- und Effizienzmaßnahmen beschleunigen. Diese würden dann einmalig das Ergebnis im zweiten Halbjahr belasten.
11: Für die Beschäftigten von BioNTech und CureVac in Deutschland könnte es eine gute Nachricht sein. Der US-Pharmakonzern Moderna zieht offenbar eine Übernahme von Werken des Konkurrenten in Betracht.
1: Es könnte ein Hoffnungsschimmer für die bis zu 1860 Beschäftigten sein, deren Jobs von einer Schließung der BioNTech bzw. CureVac-Standorte in Idar-Oberstein, Marburg und Tübingen bedroht sind. Diese Pläne hatte BioNTech im Mai verkündet. Sollte Moderna in die Werke investieren, dann würde der amerikanische Konkurrent ganz sicher auch Beschäftigte übernehmen, so Firmenchef Boncel gegenüber dem Handelsblatt. Aber eine Investition in Deutschland knüpft der Moderna-Chef an Voraussetzungen. Deutschland müsse bessere Rahmenbedingungen für Pharmafirmen schaffen und eine klare Richtung vorgeben. Sein Unternehmen führe derzeit Gespräche mit der Bundesregierung über eine langfristige Partnerschaft, wie Moderna sie bereits im Vereinigten Königreich und in Kanada eingegangen sei. Sollte Berlin nicht mitziehen, dann will Boncel Alternativen in Europa prüfen. Es sei ein massives Souveränitätsproblem, wenn es bald keine Produktionskapazitäten mehr für die mRNA-Technologie in Deutschland und Europa gäbe. Gleichzeitig forderte Boncel Planungssicherheit. So kritisiert er den Gesetzesvorschlag zur Reform der gesetzlichen Krankenversicherung als beunruhigendes Spargesetz. Sabine Geipel, SWR Wirtschaftsredaktion.
11: Einen Vorrat zu haben bei Dingen, die wichtig sind, ist meistens eine gute Sache. Heizöl zum Beispiel. Das wäre sowas, wo ein Vorrat durchaus auch beruhigend ist. Deswegen ist es eine eher beunruhigende Nachricht, dass die Ölvorräte der Industriestaaten aktuell auf dem niedrigsten Stand seit 1990 gefallen sind. Als Folge des Irankriegs. Damit beginnt jetzt der Börsenbericht.
16: Nach Angaben der Internationalen Energieagentur wurden in den OECD-Ländern bis Mitte Juni 163 Millionen Barrel aus den Lagern entnommen. Die Regierungen griffen auf ihre Reserven zurück, um die ausgefallenen Lieferungen aus der Golfregion auszugleichen. Das habe die Bestände im Rekordtempo schrumpfen lassen, trotz des deutlichen Rückgangs der Ölnachfrage. IEA-Chef Fatih Birol spricht von der größten Energiekrise der Geschichte. Nach der Ankündigung des Rahmenabkommens zwischen den USA und dem Iran fordert Birol nun die bedingungslose Öffnung der Straße von Hormus. Deren weitgehende Blockade hatte den Ölpreis weltweit nach oben getrieben. Gleichzeitig senkt die IEA ihre Prognose für die weltweite Ölnachfrage erneut deutlich. Sie erwartet in diesem Jahr nun ein Minus von durchschnittlich 1,1 Millionen Barrel pro Tag. Es wäre der stärkste Rückgang seit dem Corona-Jahr 2020. Zu Jahresbeginn hatte die Agentur noch mit einem Anstieg gerechnet. Angela Göpfert, ARD-Finanzredaktion Frankfurt.
13: Und das war das Neueste aus der Wirtschaft. Es ist gleich 15.59 Uhr.
1: Danke, Gili Hiesenhold.
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1: Dass die Tickets für die Fußball-WM ein Vermögen kosten, jau. Aber dass man für ein Trikot der deutschen Nationalmannschaft Mondpreise aufruft, das ist dann irgendwie nicht einzusehen. Warum die Trikots sich trotzdem verkaufen und was sie für einen echten Fan bedeuten, darüber spreche ich mit dem Fanforscher Professor Harald Lange gleich nach den Nachrichten. Mein Name ist Ulrike Alex.
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1: Sonniges Wetter all überall. Die Höchstwerte liegen zwischen 22 Grad im hohen Westerwald und 32 Grad im Markgräfler Land. Heute Nacht klart der Himmel überall auf. Es kühlt ab auf 18 bis 12 Grad. Morgen scheint dann überall die Sonne und es wird insgesamt heiß mit 29 bis 35 Grad.
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0: Um 16 Uhr mit Antje Keil. In Straßburg hat das Europaparlament den umstrittenen Rückkehrzentren für abgelehnte Asylbewerber in Drittstaaten zugestimmt. Das Parlament nahm sie mit 418 Ja, 218 Nein-Stimmen und 30 Enthaltungen an. Sabrina Fritz mit Einzelheiten.
22: Die Abstimmung im Europaparlament war von lauten Zwischenrufen begleitet. Ein Teil der rechten Abgeordneten rief »Send them back«, schickt sie zurück. Der gemäßigte Teil des Parlaments antwortete »Schämt euch«. Da Grüne und SPD nahezu geschlossen dagegen waren, wurde das Gesetz von Konservativen, also CDU, CSU und rechten Parteien gemeinsam verabschiedet. Es sieht vor, dass Menschen, die sich ohne rechtliche Grundlage in der EU aufhalten, in sogenannte Rückführungszentren abgeschoben werden können. Diese sollen in Ländern außerhalb der EU, hauptsächlich in Afrika, entstehen.
0: Deutschland und Polen wollen ihre Partnerschaft weiter vertiefen. Das erklärten die Außenminister Wadephul und Sikorski gemeinsam beim Deutsch-Polnischen Forum in Berlin. Die Veranstaltung fand am 35. Jahrestag der Unterzeichnung des bilateralen Freundschafts- und Nachbarschaftsvertrages statt. Um die militärische Zusammenarbeit zu vertiefen, will zudem Verteidigungsminister Pistorius heute in Warschau ein Abkommen unterzeichnen. Die Abgeordneten des EU-Parlaments haben gegen die Pläne der EU-Kommission gestimmt, die Tabaksteuern anzuheben. Die EU-Kommission wollte die Steuer auch auf neue Nikotinprodukte ausweiten. Die Erhöhung hätte vor allem Auswirkungen auf Länder wie Luxemburg oder Polen, wo die Tabaksteuern niedriger sind. In Deutschland würde sich wenig ändern. Auch E-Zigaretten werden hier schon besteuert. Die Entscheidung liegt jedoch bei den Regierungen der 27 Mitgliedstaaten. Sie müssen der Empfehlung aus Straßburg nicht folgen. Bundeskanzler Merz hat eine positive Bilanz des G7-Gipfels gezogen. Kurz vor dem Abschluss des Treffens im französischen Evian sagte er, bei den Friedensbemühungen in der Ukraine und im Iran sei man einen Schritt weiter. Merz wiederholte die Bereitschaft Deutschlands, bei der Friedenssicherung im Nahen Osten zu helfen. Die könne auch ein militärisches Engagement in der Straße von Hormus beinhalten. Zuvor sei aber ein Waffenstillstand nötig. Am Nachmittag endet der G7-Gipfel mit Sitzungen zum Thema künstliche Intelligenz. Sozialverbände wehren sich gegen Vorschläge von Innenminister Dobrindt, die Grundsicherung zu senken. Die Präsidentin des Sozialverbands VdK Bentele sagte der Rheinischen Post, Empfänger hätten 6 Euro am Tag für Lebensmittel zur Verfügung. Der Minister solle erklären, wo da noch Einsparungen möglich seien, so Bentele. Dobrindt hatte zuvor den Regelsatz als zu hoch bezeichnet. In der Rheinischen Post wiesen auch SPD und Grüne den Vorstoß von Dobrindt zurück. Es sei ein Wahlkampfmärchen, dass damit viel Geld eingespart würde. Eine Sprecherin der Linken warf Dobrindt Arroganz vor. Der Deutsche Journalistenverband und die Deutsche Journalistenunion fordert strengere Regeln für Texte, die mithilfe künstlicher Intelligenz erstellt werden. Diese sollten als solche gekennzeichnet werden, heißt es vom DJV. Bislang gilt dies nur für KI-Fotos. Der DJV-Bundesvorsitzende Beuster sagte, KI könne bei der Recherche durchaus ein hilfreiches Werkzeug sein, aber es gehe um Transparenz. Der Deutsche Presserat hat sich gegen eine KI-Kennzeichnungspflicht ausgesprochen. Redaktionen müssten generell sorgfältig arbeiten, egal ob mit oder ohne KI. Der bei Freiburg lebende Schriftsteller Karl-Heinz Ott erhält dieses Jahr den Friedrich-Schiller-Preis des Landes Baden-Württemberg. Die mit 40.000 Euro dotierte Auszeichnung werde ihm am 27. September verliehen, teilte das baden-württembergische Ministerium für Wissenschaft, Forschung und Kunst mit. Die Jury würdige Ott damit als einen der originellsten Wahrnehmungskünstler der deutschsprachigen Gegenwartsliteratur. Sein Sinn für groteske Komik und alltägliche Tragik verbinde sich mit tiefgründiger Analyse deutscher Wirklichkeit. SWR Nachrichten, Redaktion Stefan Eferz und Peter Kramer.
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1: Mit Ulrike Alex, schönen guten Tag. Es ist Fußball-WM und mittlerweile sieht man das auch. Deutschland-Fähnchen an den Autos und auch rund ums Eigenheim. Der echte Fan, der läuft aber natürlich mit dem Nationaltrikot auf. Und da fängt die Leidensgeschichte an, denn Adidas hat Schwierigkeiten mit dem Buchstaben V. Aber auch wenn man sich für ein T-Shirt ohne V entscheidet, wie etwa Kimmich, ist so ein Trikot vor allem eins, nämlich teuer. Harald Lange ist Fanforscher und

0: gerade der Preis so etwas wie eine exklusive Eintrittskarte in diesen teuren Club Nationalmannschaft.
1: Lassen Sie es uns kurz durchrechnen. Reine Herstellungskosten in etwa 10 Euro. Verkauft wird das Ganze dann aber für 100 bzw. 150 Euro. Wenn ich noch ein Extra will, wie so ein FIFA-Aufnäher, dann bin ich ganz schnell bei 180 Euro. Lohnt sich das noch für den Fan?
0: Die Frage, ob sich das lohnt oder ob sich das nicht lohnt, ist im Grunde die falsche Frage. Denn Fan sein ist etwas durch und durch Irrationales. Das lässt sich jetzt mit unserer Logik, wie wir sie im Alltag, wie wir sie auf unsere Einkäufe ansonsten hin auslegen, lässt sich das überhaupt nicht begreifen und verstehen. Dahinter steht die Möglichkeit der idealen Identifikation mit dem Team. Und dann ist das fast so etwas wie so eine Ablasszahlung, ne, die man dann Adidas oder der Mannschaft des DFB entgegenbringt. Man legt so viel Geld auf den Tisch, wohl wissend, dass es in materieller Hinsicht längst nicht so viel wert ist. Aber man will darüber dann ein Stück weit dazugehören.
1: Gibt es denn sowas wie eine Schmerzgrenze für solche Preise? Oder ist das wie beim Oktoberfest, die Maske kostet halt jedes Jahr mehr?
0: Ja, es ist ein bisschen wie beim Oktoberfest, wobei man feststellen kann, mit Blick auch auf die letzten großen Turniere, dass so in etwa im Bereich von 100 Euro eine Schmerzgrenze liegt, die jetzt taktischerweise dahingehend ausgehebelt wird, dass man quasi jetzt Plan A und Plan B kaufen kann, sprich das Standardtrikot für ungefähr 100 Euro. Und wenn man dann noch etwas drauflegt, kriegt man nochmal eine besondere Edition für 150 Euro. Das ist marketingmäßig eine sehr pfiffige Strategie, die den Fans noch mehr Geld aus der Tasche zieht.
1: Jetzt ist es ja so, dass die Verantwortlichen wollen, dass sich die Menschen mit der Nationalmannschaft identifizieren. Da ist aber diese Preisgestaltung doch eher kontraproduktiv.
0: Ja, für den allgemeinen Fan, für den klassischen Fußballfan, der vielleicht auch in der Bundesliga einen Lieblingsverein hat und dort gebunden ist, da ist das sicher kontraproduktiv. Da ist es eine weitere Hürde, die zeigt, wenn ich dazugehören will, dann sind die Spielregeln die, dass ich zahlen muss. Und zwar für alles Mögliche, eben auch für ein doch in den Herstellungskosten vergleichsweise günstiges T-Shirt, zahle ich dann horrende Summen und horrende Preise. Aber das ist exakt die Linie, wie sich der Fußball in der letzten Zeit entwickelt hat. Insbesondere der Fußball der Nationalmannschaft, der Nationalmannschaften und eben der FIFA-Fußball. Da geht es in allererster Linie ums Geldmachen.
1: Ein CSU-Politiker hat jetzt gefordert, dass wenigstens die Kindertrikots der Nationalelf billiger gemacht werden. Wäre das schon mal ein Ansatz?
0: Ja, da muss ich dann ganz schwer ein- und aufatmen. Ich denke, das ist kein Ansatz. Der Markt regelt das. Und wenn die Eltern meinen, ihren Kindern solche Trikots kaufen zu müssen, ja, dann machen sie es eben. Man könnte die 100 Euro weitaus sinnvoller in eine gute Sportausrüstung für die Kinder investieren. Aber bei wem das Geld halt so übrig ist, der mag das bezahlen. Das jetzt auch von politischer Seite, von staatlicher Seite in irgendeiner Weise reglementieren oder regeln zu wollen, das halte ich für eine denkbar schlechte Idee.
1: Stichwort Markt. Bei den Preisen, da dürfte die Verlockung groß sein, Fälschungen auf den Markt zu werfen. Hat denn eine Fälschung bei einem echten Fan überhaupt eine Chance?
0: Die hat durchaus eine Chance. Deshalb sind Fälschungen in dem Sinne als illegale Machenschaft gegenwärtig ganz hoch im Kurs, weil man erkennt oftmals auf den ersten Blick nicht den Unterschied zwischen Fälschung und Original. Und man hat dann eben den Vorteil, mit relativ wenig Geld an so ein Trikot zu kommen, dessen Bedeutungshalbwertzeit ja im Grunde ohnehin extrem gering ist. Das heißt, spätestens in 6-7 Wochen ist dieses Trikot auch bedeutungsmäßig nahezu wertlos.
1: Wenn schon Adidas als deutsches Unternehmen wenig für den Fan-Geldbeutel tut, wie wird das werden, wenn demnächst der US-Sportartikelhersteller Nike die Trikotherstellung übernimmt?
0: Ja, Adidas und Nike sind ja zuallererst einmal Wirtschaftsunternehmen und das ist auch ihr gutes Recht und das ist auch gut so, dass sie als Wirtschaftsunternehmen Geld verdienen wollen und sie investieren ja auch sehr viel Geld in den Fußball, in die Ausstatterverträge, beispielsweise für den DFB. Diese vielen, vielen, vielen Millionen müssen ja auch wieder eingespielt werden. Und an der Stelle zeigt sich eben, dass der DFB mit dieser Millionenzahlung von Nike mächtig profitiert und dass letztlich die Kinder, die Familien,

0: die diese Trikots kaufen, dafür aufkommen müssen und entsprechend tiefer in ihre Taschen greifen.
1: Sagt Harald Lange, Fanforscher und Professor für Sportwissenschaft an der Universität Würzburg. Und wir bleiben beim Thema Fußball und Geld. Denn wer sich entschieden hat, die Spiele live vor Ort in Mexiko, Kanada oder den USA zu sehen, der zahlt nicht nur für teure Tickets, sondern muss, gerade in den USA, auch noch ein Vermögen dafür ausgeben, überhaupt zum Stadion zu kommen. ARD-WM-Reporter Dirk Walzdorf hat das Ganze ausprobiert.
2: Es ist warm in New York City, aber die Fußballfans sitzen bequem im Zug auf dem Weg ins Finalstadion der WM. Reisegefühl wie in einem Regionalexpress mit funktionierender Klimaanlage. Reisezeit nach New Jersey etwa 12 Minuten. Reisepreis wie im ICE. $98 haben Kyle und seine Freunde für das Hin- und Rückticket bezahlt. Dazu $660 Eintritt pro Nase. Na und? WM ist nur einmal.
3: It's the World Cup. It might not ever be in the United States for the rest of my life, so it's a once in a lifetime opportunity.
2: Once in a lifetime. Die Preise sind egal.
4: The ticket's usually $12.
2: Zu einem normalen Footballspiel kostet diese Fahrt nur $12. Aber bei der WM entstehen enorme Mehrkosten und New Jersey Transit, der Verkehrsbetrieb, gibt die direkt an die Fans weiter. Ursprünglich geplant waren $150 für den Zug, jetzt sind es immer noch knapp 100.
5: Ja, absolut kriminell, dass man so viel dafür bezahlen muss. Wir wollten erst zu Fuß gehen, aber das geht ja nicht. Ob man jetzt das Ticket holt für 90 oder unser Parkticket hat 220 gekostet, das ist ja nicht für den Normalen zugänglich und ich glaube, das ist einfach Kacke.
2: Tobias aus Bremen trainiert die Fußballmannschaft der Columbia University in New York. Er hat seine Eltern zur WM eingeladen und mit ihnen wenigstens einen kurzen Fußweg aus dem teuren Parkhaus zum Stadion. Über die teure Zugfahrt will Carsten aus Hamburg nicht meckern. Wie alle trägt er ein rotes Armband, das ersetzt in den Menschenmassen das Ticket.
6: Also es hat alles super funktioniert, das war alles total bequem und es gab auch nirgendwo Schlangen, die Masse war immer in der Bewegung. Wir haben alle Züge sofort und pünktlich bekommen und auch das Scannen der Tickets, alles total entspannt. Und auch gute Idee mit den Wristbands, keine Ticketkontrolle, sondern alle nur mit den Wristbands, vor allem kein Stress.
2: Für den Eintritt zu diesem Gruppenspiel hat Carsten $900 bezahlt, erzählt er auf dem Rückweg in einem von hunderten zusätzlichen Bus-Shuttles zum Bahnhof. Aber am Bahnhof kommt die bis dahin perfekte Organisation an ihre Grenzen. Erst eine riesige Schlange, dann ein überfüllter Bahnsteig. Doch der nächste Zug kommt schnell. Drin müssen jetzt viele Menschen stehen, auch Janice und ihre drei Kinder. 3+1 macht fast $400 nur für An- und Abreise. Ja, das war's schon wert. So viel Geld, warum? Es war so einfach, den Leuten hinterhergehen und gut ankommen. Es gibt noch eine andere offizielle Transportmöglichkeit. Sören und Steffen aus Hannover haben sie genutzt. Bus statt Zug.
7: Mit dem vorher gebuchten Ticket eingecheckt, in den Bus gesetzt und am Stadion wieder rausgelassen. Also organisatorisch ist das super gelaufen.
8: Was hat der Spaß gekostet?
9: $20. Hin und zurück.
8: Also es klingt so, als wäre das eine gute Option.
7: Ja, definitiv. Also besser als der $100 Zug. Auf jeden Fall scheinbar.
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1: Es wird immer sonniger und wärmer bei maximal 22 bis 32 Grad.
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1: Um 16.15 Uhr in Straßburg hat das Europaparlament den umstrittenen Rückkehrzentren für abgelehnte Asylbewerber in Drittstaaten zugestimmt. Das Parlament nahm sie mit 418 Ja, 218 Nein-Stimmen und 30 Enthaltungen an. Außerdem haben die Abgeordneten gegen die Pläne der EU-Kommission gestimmt, die Tabaksteuern anzuheben und auch auf neue Produkte wie E-Zigaretten auszuweiten. Die Erhöhung hätte vor allem Auswirkungen auf Länder wie Luxemburg oder Polen, wo die Tabaksteuern niedriger sind. Bestimmte gentechnisch veränderte Lebensmittel müssen in Zukunft nicht mehr gekennzeichnet werden. Das hat das EU-Parlament beschlossen. Die Ausnahmeregelung soll zum Beispiel gelten, wenn die sogenannte Genschere zum Einsatz kommt. Bargeld verliert in Deutschland weiter an Bedeutung. In einer Studie der Bundesbank steht, dass vergangenes Jahr zum ersten Mal häufiger ohne Bargeld bezahlt wurde als mit, nämlich in 55% aller Fälle. Trotzdem haben sich in der Studie 80% der Befragten gewünscht, bei Bedarf jederzeit bar zahlen zu können. Schon vor Abschluss des G7-Gipfels hat Bundeskanzler Merz eine positive Bilanz gezogen. Im französischen Evian sagte er, bei den Friedensbemühungen in der Ukraine und dem Iran sei man einen Schritt weiter. Es gibt weiterhin viele antisemitische Vorfälle in Deutschland. Das geht aus dem Jahresbericht des Bundesverbandes RIAS hervor. Dessen Meldestellen registrierten demnach rund 8.700 Vorfälle. Rechnerisch sind das fast 24 pro Tag.
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1: Lehrkräfte werden dringend gebraucht. So ist die Lage an vielen Schulen in Deutschland. Das Zentrum für Hochschulentwicklung hat für das Wintersemester nun einen neuen Ratgeber herausgebracht, der Studieninteressierten helfen soll, ihre Schulart und die richtige Fächerkombination zu finden. Die Botschaft: Wer sich jetzt richtig positioniert, der hat später sichere Jobchancen. Anja Braun aus der ARD-Wissenschaftsredaktion hat einen Blick darauf geworfen, wie diese Aussagen zustande kommen und was sie ausblenden.
11: Lehrerinnen und Lehrer haben es gut, so ist die Mehrheitsmeinung. Die haben sichere Jobs, viele Ferien werden gut bezahlt und sind verbeamtet. Außerdem sind sie gesucht. Es gibt bundesweit zahlreiche Schulen, die ihre Stellen nicht besetzen können. Deshalb liegt auf der Hand, was der Ratgeber des Zentrums für Hochschulentwicklung, kurz CHE, erklärt. Wer jetzt Lehramt studiert und sich klug entscheidet, hat später sichere Jobchancen. Und das gilt nicht nur für die weiterführenden Schulen. In den meisten Bundesländern werden auch Grundschullehrkräfte händeringend gesucht. So fühlt sich Liv, die Grundschullehramt an der Pädagogischen Hochschule in Karlsruhe studiert, auf der sicheren Seite.
12: Ich habe mir da gar nicht so viele Gedanken, glaube ich, drüber gemacht. Also es wird immer Kinder geben, die in die Grundschule gehen, und es gibt gefühlt auch in jedem Dorf eine Grundschule.
11: Für Liv zählt vor allem, dass der Studiengang zu ihr passt. Dass Grundschullehrkräfte immer ein Jobangebot bekommen werden, davon geht sie einfach aus. Genau wie ihre Kommilitonin Julia.
13: Am Anfang habe ich mir überlegt, ob ich Grundschule oder Realschule mache. Und ich fand, es war schon ein Kriterium, dass es einfach viel mehr Grundschulen gibt. Dann habe ich auch bei beiden Praktikum gemacht und dann noch in der Grundschule ein FSJ. Und dann habe ich mich doch für Grundschule entschieden, weil es mir doch mehr gefallen hat mit den jüngeren Kindern.
11: Die gefühlte Jobsicherheit für Grundschullehrkräfte spielt offenbar für viele Studierende hier an der PH Karlsruhe eine Rolle. Auch wenn der jüngste Ratgeber des CHE gerade den Sekundarbereich, also die weiterführenden Schulen, empfiehlt. Dabei sollten angehende Lehrkräfte nicht nur aufs Gymnasium, sondern eher auf Hauptreal- oder Gemeinschaftsschulen oder die beruflichen Schulen setzen. Da gäbe es besonders gute Chancen. Bildungsforscher Ulrich Trautwein von der Universität Tübingen dämpft die Hoffnung ein wenig. Die Orientierung am heutigen Bedarf sei schwierig, wegen vieler Unsicherheiten.
14: Man weiß es gewisserweise 6 Jahre, bevor die Leute dann in die Grundschule gehen, wie viele Kinder wirklich kommen sollen. Aber gleichzeitig dauert natürlich ein Studium inklusive Referendariat 7 Jahre. Immer wieder passieren Dinge, die man nicht erwartet hat. Also beispielsweise die Wellen der Zuwanderung, jetzt gerade doch auch eher eine sinkende Geburtenrate, die vielleicht auch nicht so vorhergesehen war.
11: Die Politik fürchtet diese sogenannten Schweinezyklen. Mal studieren zu viele Lehramt, mal zu wenige. Werden aber zu wenige Lehrkräfte ausgebildet, reißt das später Löcher in die Unterrichtsversorgung der Schulen. Das hat dazu geführt,
14: dass wir zum Teil Lehrkräfte haben einstellen müssen, deren Qualifikationen vielleicht nicht ganz so hoch waren.
11: Für den Bildungsforscher steht deshalb etwas anderes im Mittelpunkt. Nicht die Frage, wo ist die Lücke am größten, sondern wie gewinnen wir dauerhaft die besten Köpfe fürs Lehramt?
14: Deswegen ist es wichtig, das Lehramtsstudium attraktiv zu machen. Das bedeutet unter anderem auch, dass man sagen sollte, die besten 30-40% eines Jahrgangs werden auf jeden Fall eingestellt.
11: Grundsätzlicher Mangel an Lehrkräften herrscht in den MINT-Fächern. Und das über alle Schulen hinweg. Trotzdem sollten Studieninteressierte ihre Fächerwahl nicht mit Blick auf Mangel oder Überangebot an den Schulen treffen, unterstreicht Erziehungswissenschaftler Christian Gläser. Er bildet an der Pädagogischen Hochschule angehende Lehrerinnen und Lehrer aus und sagt:
15: Es ist immer sinnvoll, dass Studierende das Fach oder die Fächer studieren sollten, die sie auch priorisieren, weil dann wahrscheinlich die Motivation, also der Wille, in dem Fach auch gut zu sein, damit auch gut umgehen zu können, am größten sein wird.
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1: Der Social-Media-Markt, der ist fest in der Hand großer US-Plattformen wie Facebook, Instagram oder X. Lascher Datenschutz und politische Einflussnahme sorgen dabei immer wieder für Kritik, auch in Europa. Genau hier setzt W Social an, eine neue Plattform, die als europäische Alternative zu bestehenden Netzwerken antritt und vor allem Trollen und Fake News den Kampf ansagt. Seit heute ist W Social online. Alexander Winkler aus der ARD Verbraucherredaktion. Was genau hat W Social denn vor?
16: W will ganz klar eine Alternative zu X sein, also ehemals Twitter. Es ist ein Kurznachrichtendienst, bei dem natürlich auch Bilder, Links oder Videos geteilt werden können. Das Prinzip kennen wir alle. Neu ist, wie unsere Daten gespeichert werden, wer dort posten darf und welche Nachrichten wir sehen. Das heißt konkret, die Server von W stehen alle in Europa und unterliegen damit den strengen EU-Datenschutzregeln. Außerdem sollen Nutzerinnen und Nutzer mehr Einfluss auf ihren eigenen Nachrichtenfeed bekommen als bei anderen Plattformen, also auf das, was an Beiträgen, Meinungen und Infos angezeigt wird. Dadurch soll es möglich werden, dass man weniger in der eigenen Meinungsbubble unterwegs ist und mehr Nachrichten von anderen, also etwa politischen Strömungen, zu sehen bekommt. Und W will verlässlichere Quellen und Informationen bieten als X, zum Beispiel indem möglichst nur Menschen und keine Bots dort posten sollen.
1: Es gibt ja eine Ausweispflicht bei W Social. Wie funktioniert die?
16: Ja, W versucht hier einen Balanceakt. Denn einerseits steht eben das Ziel im Mittelpunkt, hinter jedem Account soll ein echter Mensch stecken und kein KI-Bot. Deswegen müssen sich Nutzerinnen und Nutzer einmalig mit ihrem Ausweis bei einem externen Dienstleister verifizieren. Solche Verfahren kennen viele von uns zum Beispiel von der Kontoeröffnung bei einer Bank. Die andere Seite ist aber, W will ja datensparsam sein und weiß natürlich auch, dass die Schwelle für viele extrem hoch ist, wenn sie ihre persönlichen Daten angeben müssen. Das Versprechen ist deswegen, die Daten vom Ausweis werden nach der Verifikation gar nicht erst gespeichert. Und es gibt darüber hinaus auch keine Klarnamenpflicht bei W. Ich müsste mich zwar einmalig als Alexander Winkler verifizieren, kann mich dann aber nennen, wie ich will. Also auch zum Beispiel Onkel Klaus 12345.
1: W Social greift ja viele Kritikpunkte an Plattformen wie X auf. Hat das Projekt das Potenzial, tatsächlich eine echte Alternative zu sein?
16: Jein. Die Ideen, die klingen tatsächlich vielversprechend, aber ich sehe zwei Probleme. Zum einen die Ausweispflicht. Die ist echt eine Hürde, bei der sich jeder und jede überlegen muss, will ich wirklich meine persönlichen Daten für ein weiteres soziales Netzwerk angeben? Ich befürchte, dass selbst das Versprechen, dass die Daten nicht gespeichert werden, viele davon abhalten wird. Erst recht, weil es Alternativen ohne Verifikation gibt, etwa Mastodon oder Blue Sky. Letzteres könnte sogar Nachrichten aus W anzeigen. Und das bringt mich zu Problem 2. Wer braucht denn ein zusätzliches Netzwerk? Wer Twitter gemocht hat und X verflucht, der ist vermutlich schon bei einer der Alternativen. Wer X noch immer mag, hat auch mit W keinen Grund, da wegzugehen. Die Gefahr besteht also, dass bei W eine Gruppe gut meinender Idealisten zusammenfindet, die aber genau deswegen in ihrer eigenen Bubble bleibt, während die Social-Media-Landschaft insgesamt immer weiter zersplittert.
1: Wer steckt denn eigentlich hinter W Social?
16: W Social ist ein Startup, unter anderem von einer Gründerin aus Deutschland und einem Gründer aus Schweden. Anna Zeiter ist Datenschutzexpertin, die lange die europäischen Datenschutzregeln bei eBay umgesetzt hat und jetzt europäisches Datenrecht in der Schweiz lehrt. Und Ingmar Renshock ist der Gründer von We Don't Have Time. Das ist die nach eigenen Angaben weltgrößte Plattform für Klimaschutz. Dazu kommen weitere Unterstützer und Investoren aus Europa. Damit hat aber die Plattform zumindest Ursprünge im eher linken oder progressiven politischen Spektrum. Sie will aber eigentlich ganz klar Gruppen aller Strömungen ansprechen, etwa indem gezielt auch konservative Medien da Beiträge veröffentlichen. Übrigens, das englische W in W Social kommt zwar eigentlich aus dem Namen der Klimaschutzplattform We Don't Have Time, hat die Gründerin Anna Zeiter erklärt. Es ist aber durchaus auch so ein kleiner Seitenhieb auf Elon Musks X, denn X kommt ja immerhin im Alphabet nach W.
1: SWR-Wirtschaftsredakteur und Digitalexperte Alexander Winkler über W Social. Das europäische soziale Netzwerk ist seit heute online.
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1: Mit Achim Scheu.
18: Heute Abend und in der kommenden Nacht stehen weitere vier Partien auf dem Programm der Fußball-Weltmeisterschaft, darunter auch das Auftaktmatch Portugals, das erste Spiel eines WM-Titel mit Favoriten. Philipp Hofmeister schaut voraus.
19: Sie gelten als gar nicht mal so geheimer Geheimfavorit. Cristiano Ronaldo und seine Portugiesen wollen an ihre Titelambitionen direkt ein Ausrufezeichen setzen. Als einer der letzten Favoriten startet Portugal ins WM-Turnier. Ein klarer Sieg gegen Außenseiter Kongo ist fest eingeplant. Der größte Star der Portugiesen ist und bleibt Cristiano Ronaldo, der mit stolzen 41 Jahren seine inzwischen sechste Weltmeisterschaft spielen wird. Doch auch in der Breite ist Portugal extrem stark besetzt. Gegner Kongo feiert nach mehr als einem halben Jahrhundert die Rückkehr auf die WM-Bühne. Allerdings verlief die Vorbereitung der Kongolesen durch den Ebola-Ausbruch in der Heimat alles andere als rund.
18: CR7, Cristiano Ronaldo steht also vor seiner sechsten WM. Es wird definitiv seine letzte sein.
20: Definitely yes, because
21: Definitiv. Ich bin jetzt schon 41 und ich höre auch bald auf. Ich spiele ja schon seit 25 Jahren.
18: Anpfiff für die Portugiesen ist um 19 Uhr. Auf die weiteren Spiele des Tages bzw. der Nacht schaut Michael Küster für uns.
22: Drei Stunden später kommt es mit dem Duell zwischen England und Kroatien zu einem der Höhepunkte der gesamten Vorrunde. In der Nacht spielen Ghana und Panama gegeneinander, bevor um 4 Uhr Usbekistan und Kolumbien den ersten Gruppenspieltag abschließen. Die deutsche Mannschaft beginnt heute mit der Vorbereitung auf das Spiel gegen die Elfenbeinküste am Samstag. Um 17 Uhr ist Trainingsbeginn in Winston-Salem.
18: Heute Morgen unserer Zeit hatte Österreich sein Auftaktmatch. Gegner war Jordanien. Die Mannschaft von Trainer Ralf Rangnick wurde ihrer Favoritenrolle gerecht, gewann mit 3:1. Die weiteren Ergebnisse aus der Nacht: Norwegen gegen Irak 4:1 und Argentinien gewinnt gegen Algerien mit 3:0. Alle drei Tore erzielte Lionel Messi. Messi hat jetzt mit 16 Treffern bei Weltmeisterschaften gleichgezogen mit dem bisherigen alleinigen WM-Torschützenkönig Miroslav Klose. Die deutsche Mannschaft, gerade eben schon angeklungen, trainiert heute ab 17 Uhr deutscher Zeit nach einem freien Tag dann mal wieder. Joshua Kimmich als Kapitän, der hat auch immer die Stimmung im Team im Blick.
23: Also man bewertet, glaube ich, die Stimmung immer positiv. Wenn man am Ende ein Spiel verliert, dann ist die Stimmung negativ. Deswegen zum Glück haben wir das erste Spiel gewonnen, dementsprechend ist jetzt auch die Stimmung, aber ich fand es auch schon davor eigentlich relativ homogen. Es ist jetzt nicht so, dass es jeden Tag Friede, Freude, Eierkuchen ist. Ich glaube, das muss es auch gar nicht sein, aber man hat schon das Gefühl, dass wir uns alle gut miteinander verstehen und jeder dazu da ist, um an dem großen Ziel zu arbeiten.
18: Und die Infos über die kommenden beiden Gegner, Elfenbeinküste und Ecuador, hat der Spieler von Bayern München auch schon bekommen.
23: Zwei starke Gegner. Ich finde, die beiden Gegner unterscheiden sich nochmal ein bisschen. Ecuador, die einfach sehr, sehr gut verteidigen. Die Elfenbeinküste, die dann spektakuläre Spieler hat in der Offensive, die gut sind im Umschalten. Das werden zwei große Herausforderungen.
18: Und am Samstagabend geht's gegen die Elfenbeinküste und da wird wieder ein WM-Neuling an der Pfeife pfeifen. Schiedsrichter Juan Gabriel Benitez aus Paraguay leitet das zweite WM-Vorrundenspiel der deutschen Fußballnationalmannschaft ab 22 Uhr am kommenden Samstag. Das gab die FIFA heute bekannt. Der in Asunción geborene Benitez steht seit 2019 auf der FIFA-Liste. Er war 2024 bei der Copa America im Einsatz und auch bei der Club-WM. Da hat er das Gruppenspiel zwischen Borussia Dortmund und den Mamelodi Sundowns gepfiffen. Weitere Sportnachrichten gibt es auch immer im Netz, swr.de Sport, die Zeit 16.29 Uhr.
1: Danke, Achim Scheu.
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1: Als Frau bei der Berufsfeuerwehr arbeiten, ja, muss man darüber noch sprechen? Ja, muss man. Wenn man erfahren will, warum das für Lisa Schwarz in Stuttgart der tollste Beruf von allen ist und warum man bei der Feuerwehr unter anderem das Kochen lernt. All das in einem Interview gleich nach den Nachrichten. Mein Name ist Ulrike Alex.
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1: Das ist sonnig, sonnig, sonnig. Heute Nacht kühlt es dann ab auf 18 bis 12 Grad. Morgen wieder überall Sonnenschein. Und es wird richtig heiß mit 29 bis 35 Grad. Am Freitag dann 37.
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24: Um 16.30 Uhr mit Jonathan Wiese.
0: In Straßburg hat das Europaparlament den umstrittenen Rückkehrzentren für abgelehnte Asylbewerber in Drittstaaten zugestimmt. Das Parlament nahm sie mit 418 Ja-, 218 Nein-Stimmen und 30 Enthaltungen an. Sabrina Fritz mit Einzelheiten.
3: Die Abstimmung im Europaparlament war von lauten Zwischenrufen begleitet. Ein Teil der rechten Abgeordneten rief »Send them back«, schickt sie zurück. Der gemäßigte Teil des Parlaments antwortete »Schämt euch«. Da Grüne und SPD nahezu geschlossen dagegen waren, wurde das Gesetz von Konservativen, also CDU, CSU und rechten Parteien gemeinsam verabschiedet. Es sieht vor, dass Menschen, die sich ohne rechtliche Grundlage in der EU aufhalten, in sogenannte Rückführungszentren abgeschoben werden können. Diese sollen in Ländern außerhalb der EU, hauptsächlich in Afrika, entstehen.
0: Die Abgeordneten des EU-Parlaments haben gegen die Pläne der EU-Kommission gestimmt, die Tabaksteuern anzuheben. Die EU-Kommission wollte die Steuern auch auf neue Nikotinprodukte ausweiten. Die Erhöhung hätte vor allem Auswirkungen auf Länder wie Luxemburg oder Polen, wo die Tabaksteuern niedriger sind. In Deutschland würde sich weniger ändern. Auch E-Zigaretten werden hier schon besteuert. Die Entscheidung liegt jedoch bei den Regierungen der 27 Mitgliedstaaten. Sie müssen der Empfehlung aus Straßburg nicht folgen. Deutschland und Polen wollen ihre Partnerschaft weiter vertiefen. Das erklärten die Außenminister Wadephul und Sikorski gemeinsam beim Deutsch-Polnischen Forum in Berlin. Die Veranstaltung fand am 35. Jahrestag der Unterzeichnung des bilateralen Freundschafts- und Nachbarschaftsvertrages statt. Um die militärische Zusammenarbeit zu vertiefen, will zudem Verteidigungsminister Pistorius heute in Warschau ein Abkommen unterzeichnen. Sozialverbände wehren sich gegen Vorschläge von Innenminister Dobrindt, die Grundsicherung zu senken. Die Präsidentin des Sozialverbands VdK, Bentele, sagte der Rheinischen Post, Empfänger hätten 6 Euro am Tag für Lebensmittel zur Verfügung. Der Minister solle erklären, wo da noch Einsparungen möglich seien, so Bentele. Dobrindt hatte zuvor den Regelsatz als zu hoch bezeichnet. In der Rheinischen Post wiesen auch SPD und Grüne den Vorstoß von Dobrindt zurück. Es sei ein Wahlkampfmärchen, dass damit viel Geld eingespart würde. Eine Sprecherin der Linken warf Dobrindt Arroganz vor. Viele deutsche Unternehmen fordern Unabhängigkeit von US-amerikanischen Tech-Giganten. In einer Umfrage des Digitalbranchenverbands Bitkom gaben 85% an, dass Deutschland bei Cloud-Technologien zu abhängig von US-Anbietern sei, weil es keine gleichwertigen europäischen Alternativen gebe. 2/3 der Unternehmen fühlen sich allein durch die Politik der US-Regierung gezwungen, ihre Cloud-Strategie zu überdenken. Die EU hatte kürzlich ein Gesetzespaket angekündigt, um unabhängiger von amerikanischen und chinesischen Technologiekonzernen zu werden. Der Deutsche Journalistenverband und die Deutsche Journalistenunion fordert strengere Regeln für Texte, die mit Hilfe künstlicher Intelligenz erstellt werden. Diese sollten als solche gekennzeichnet werden, heißt es vom DJV. Bislang gilt dies nur für KI-Fotos. Der DJV-Bundesvorsitzende Beuster sagte, KI könne bei der Recherche durchaus ein hilfreiches Werkzeug sein, aber es gehe um Transparenz. Der Deutsche Presserat hat sich gegen eine KI-Kennzeichnungspflicht ausgesprochen. Redaktionen müssten generell sorgfältig arbeiten, egal ob mit oder ohne KI. Die Opposition im Rheinland-Pfälzischen Landtag hat mit der Regierungserklärung von Ministerpräsident Schnieder abgerechnet. Bei der Debatte heute kritisierten die Fraktionschefs von Grünen und AfD die Pläne der neuen Landesregierung. Aus Mainz Petra Wagner.
4: AfD-Fraktionschef Büge warf der CDU vor, zentrale Wahlversprechen über Bord geworfen zu haben. Die Rede von Schnieder sei voll wolkiger Versprechungen gewesen, sagte er. Die Grünen-Fraktionsvorsitzende Eder sagte, die CDU habe so viel verändern wollen, doch in vielen Dingen gehe es nur um ein Weiter-so. Dagegen hat CDU-Fraktionschef Gentsch die Chancen der ersten Koalition in Rheinland-Pfalz für richtungsweisende Weichenstellungen in der Zukunft hervorgehoben. SPD-Fraktionschef Schweizer nannte die erste Regierungserklärung des neuen CDU-Ministerpräsidenten Schnieder ein Aufbruchssignal für Rheinland-Pfalz.
0: SWR Nachrichten, Redaktion Stefan Ewerts und Peter Gramer.
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1: Mit Ulrike Alex, schön, dass Sie wieder mit dabei sind. Es gibt zahlreiche Filme, Serien und Podcasts rund um die Arbeit von Polizisten und Rettungskräften. Da ist Dramatik gefragt und nicht immer finden sich die echten Protagonisten richtig dargestellt. Dabei gibt es genug echte Dramatik im täglichen Einsatz. Diese Geschichten wollen wir im Rahmen der SWR Blaulichtwoche erzählen. Lisa Schwarz ist Feuerwehrfrau bei der Stuttgarter Berufsfeuerwehr, genauer bei der Feuerwache 1 im Stuttgarter Süden. Guten Tag, Frau Schwarz.
2: Guten Tag, Frau Alex.
1: Frau Schwarz, wie exotisch sind Sie denn noch als Frau in Ihrer Feuerwehrwache?
2: Also man muss definitiv sagen, bei der Berufsfeuerwehr sind Frauen noch unterrepräsentiert. Also ich bin die Einzige jetzt in meiner Wachabteilung, aber ich habe damit gar kein Problem. Also ich fühle mich trotzdem mega wohl hier.
1: Feuerwehrfrau ist ja nicht der typische Frauenberuf. Was hat denn Sie dazu gebracht, den zu ergreifen?
2: Ja, ich war von klein auf schon bei der Jugendfeuerwehr, bin dann bei mir zu Hause in die Freiwillige Feuerwehr ganz normal zu den Aktiven gegangen und habe dann mein Hobby zum Beruf gemacht. Ich wollte einfach einen Beruf, der abwechslungsreich ist. Man weiß in unserem Job nie, was an dem Tag noch passiert und das macht das Ganze einfach aus.
1: Stichwort abwechslungsreich, Sie pumpen Keller leer. Sie retten Tiere aus Notlagen und bei Feuer. Da sind Sie diejenige, die ins brennende Haus läuft. Habe ich was vergessen?
2: Es ist im Prinzip komplett vielfältig. Also wenn der normale Bürger nicht mehr weiter weiß, dann kommt am Ende nur noch die Feuerwehr, blöd gesagt. Und ja, wir machen alles von technischer Hilfeleistung bei Verkehrsunfällen, Personen in Notlagen, wenn die in ihrer Wohnung liegen und ein medizinisches Problem haben und die Tür nicht mehr öffnen können und der Rettungsdienst nicht reinkommt, dann kommen wir und öffnen die Tür. Genauso machen wir Amtshilfe für die Polizei. Also es ist extrem vielfältig, auch medizinische Erstversorgung, Reanimation in unserem Wachgebiet, das gehört alles mit dazu.
1: Das Feuerwehr-Equipment, das ist richtig schwer. Für einen durchtrainierten 110-Kilo-Mann kein Problem. Wie gehen Sie damit um?
2: Also man muss auf jeden Fall fit sein. Wir machen regelmäßig Dienstsport und auch in der Freizeit sollte man natürlich Sport machen, damit man den Job ausüben kann. Es wird auch vor der Einstellung ein Sporttest abverlangt. Da sind auch die Anforderungen für Männlein und Weiblein gleich. Also wir haben ja am Ende den gleichen Job, also ist auch gerechtfertigt, dass wir die gleichen Einstellungskriterien erfüllen müssen. Und wenn man da einfach dranbleibt, sich fit hält, dann funktioniert es im Job gut.
1: Sie arbeiten im Team, müssen sich aufeinander hundertprozentig verlassen können. Welche Rolle spielt Kameradschaft in Ihrem Beruf?
2: Das spielt bei uns natürlich eine extrem wichtige Rolle. Noch ganz anders wie einen normalen Bürojob, sage ich mal. Wir leben ja 24 Stunden zusammen auf der Wache, weil wir immer 24-Stunden-Schichten arbeiten. Und da verbringt man den Tag wirklich komplett zusammen. Morgens bei der Fahrzeugübernahme, dann im Wachalltag, wenn wir Aus- und Fortbildungen haben, wenn wir Fahrzeuge reinigen, wenn wir Besichtigungen machen, aber natürlich auch abends, wenn man zusammen Dienstsport macht, zusammen kocht, zusammen draußen sitzt oder Fernseher schaut. Also es ist wirklich mehr als normale Kollegen und das macht den Job aber definitiv auch aus. Also das ist so mit der wichtigste Part vom Beruf.
1: Weil Sie es gerade erwähnt haben, es wird zusammen gekocht. Es geht ja die Legende, dass bei der Feuerwehr ganz hervorragend gekocht wird.
2: Ja, das kann ich nur bestätigen. Unter der Woche tun wir abends immer zusammen kochen und am Wochenende wird, sag ich mal, groß gekocht. Also da fängt man morgens um 8 Uhr an und mittags um 12 Uhr dann der Braten mit Spätzle und Soße und mit Nachtisch auf dem Tisch steht. Also das ist schon was Besonderes und man lernt hier definitiv auch das Kochen.
1: Manche Einsätze sind seelisch sehr belastend, gerade wenn Kinder in Notlagen geraten. Wie wichtig ist psychologische Hilfe in Ihrem Beruf?
2: Das ist wirklich extrem wichtig. Nach schwierigen Einsätzen führen wir auch immer Einsatznachbesprechungen durch, dass man erstmal intern in der Wachabteilung darüber spricht und einfach den Einsatz aufarbeitet. Und sollte man aber je professionelle Hilfe holen oder benötigen, kann man die jederzeit dazu holen. Also da kümmert sich die Branddirektion drum. Das ist gar kein Problem. Also da sind wir gut aufgestellt.
1: Wir befinden uns im Jahr 2026, als Sie angefangen haben bei der Berufsfeuerwehr. Wie war Ihr Einstand? War das noch irgendwie besonders oder überhaupt kein Thema, dass da eine Frau kommt?
2: Ich bin jetzt zwar die erste bei uns in der Wachabteilung, also die erste Frau, wo bei uns in der Wachabteilung ist, aber das war insgesamt eigentlich gar kein Problem. Also in anderen Wachabteilungen in Stuttgart haben wir auch schon Frauen. Da ist eher das Interessante, dass Leute von außen sagen, oh, eine Frau bei der Feuerwehr, interessant, aber intern ist das eigentlich gar kein Problem.
1: Was raten Sie denn jungen Frauen, die sich für den Beruf der Feuerwehrfrau interessieren?
2: Also man muss auf jeden Fall fit sein und sich auch gut auf den Sporttisch vorbereiten und sollte natürlich auch danach sich fit halten für den Joballtag. Und einem sollte bewusst sein, dass wir einen geringen Frauenanteil haben. Aber wie gesagt, ich fühle mich hier super wohl, also das ist gar kein Problem. Und wenn man den Job wirklich will und Bock drauf hat, dann sollte man das auf jeden Fall probieren und auch machen, weil es ist einfach der beste Job der Welt.
1: Sagt Lisa Schwarz, Feuerwehrfrau bei der Stuttgarter Berufsfeuerwehr. Und sie hat es uns ja gerade erzählt, sie selbst ist über die Jugendfeuerwehr zu ihrem Beruf gekommen. Allein in Baden-Württemberg engagieren sich da fast 40.000 Kinder und Jugendliche. So hat das Ganze auch für SWR-Reporter Robert Wolf angefangen. Er sagt uns, wie er die Zeit bei der Jugendfeuerwehr erlebt hat.
5: In der Jugendfeuerwehr, da übt man ja mit dem ganzen Equipment der Großen, also Schläuche ausrollen, das ist übrigens gar nicht so leicht, mehrere Meter Schlauch gerade und ohne Drehung auszurollen. Man übt Strahlrohre anzukuppeln, Leitern zu stellen, hochzukraxeln, Einsatzstellen abzusichern und noch viel, viel mehr. Das ist alles sehr spielerisch, aber irgendwie dann doch schon auch ziemlich professionell. Das hat mir auch Luca Bönzel bestätigt. Der ist gerade 18 geworden, war seine ganze Jugend bei der Jugendfeuerwehr in Tiening und wechselt jetzt gerade zu den Aktiven.
6: Also für mich war es halt so, dass ich sagen kann, ich habe jetzt in den Jahren, wo ich bei Jugendfeuer bin, ziemlich viel gelernt. Und das kann ich jetzt dann so langsam alles in die Aktiven mit einbringen und quasi dann auch wirklich in die Tat umsetzen.
5: Seit vielen Jahren arbeitet der Feuerwehrnachwuchs nämlich nach dem Prinzip Kare Veto. Das steht für Kameradschaft, Respekt, Verantwortung und Toleranz. Gerade in Rettungsorganisationen ist das elementar. Einen Großbrand oder einen schweren Verkehrsunfall, den kannst du nur im Team abarbeiten. Auch wenn Hollywood das gerne mal anders darstellt. Bei der Jugendfeuerwehr, da lernt man das aber wirklich von der Pike auf. Alle sitzen in einem Boot, immer als Team. Egal, wo jemand herkommt. Weil später, da muss man den Feuerwehrkameraden im Notfall ja auch das eigene Leben anvertrauen können. Und diese Denke, die lebt die Jugendfeuerwehr. Nochmal Luca Bönzel dazu.
6: Man fühlt sich am Anfang zwar wie so ein Außenseiter, wenn man die Leute halt nicht kennt. Aber nach so 1-2 Proben, wenn man mit denen zusammengearbeitet hat, dann fühlt man sich, wie man schon ewig dazugehört. Das ist halt dieses gute Gefühl, dass man weiß, wenn man jetzt diese Zeit investiert, nutzt man die nicht nur sinnvoll, sondern man kann halt auch den Leuten dann helfen, wenn man halt was Sinnvolles lernt.
5: Ja, ganz klar, die Wettkämpfe. Da übt man monatelang immer wieder Löschangriffe oder Schlauchleitungen im Team zu verlegen. Und dann kommt irgendwann der ganz große Tag und du musst das alles vor Publikum und Wettkampfrichtern vorführen. Das ist schon mal eine richtige Vorbereitung auf das Adrenalin, was einem dann später im Einsatz durch den Körper strömt. Und wenn man dann am Ende noch seine Leistungsspange hat, die höchste Auszeichnung der deutschen Jugendfeuerwehr, ja, dann kann man zu Recht stolz sein. Aber auch einfach dieser Zusammenhalt in der Gruppe, es macht einfach Spaß. Ich glaube, viele Kids, die kriegen leuchtende Augen, wenn sie irgendwo ein Feuerwehrauto sehen. Das wirkt auf den ersten Blick natürlich alles erstmal sehr cool und spannend und aufregend. Und ich hatte aber auch persönlich immer schon den Drang, jetzt mit anzupacken und wirklich zu helfen. Und diese Kombi, Faszination für Technik und so ein Helfergehen, die bringt viele sicherlich zur Jugendfeuerwehr. Luca Bönzel aus Tiening, der jahrelang bei der Jugendfeuerwehr war und jetzt mit 18 auf dem Weg in die aktive Einsatzabteilung ist, der hat mir das so beschrieben.
6: Ich bin zur Jugendfeuerwehr, aber einfach aus dem Grund, ich finde halt die Autos toll und habe auch Übungen gesehen. Und das hat halt mir ziemlich viel Spaß gemacht. Erstmal richtig baff, weil man denkt so, jetzt bin ich auch da und kann da mitwirken. Und wenn man dann mit den Geräten üben kann, macht das schon einem sehr viel Spaß. Ein außergewöhnliches Hobby ist es schon, wenn man halt weiß, man wird jetzt drauf vorbereitet für die Aktive und man weiß, wenn man in die Aktive kommt, dann kann man Leuten auch wirklich aktiv das Leben retten.
5: Ja, im Fußballverein, da hat man auch jede Woche Training und am Wochenende ein Spiel oder ein Turnier. Da ist die Jugendfeuerwehr eigentlich gar nicht anders. Und ob ich jetzt einen Ball trete oder einen Schlauch ausrolle, wenn ich da wirklich Bock drauf habe, ja, dann mache ich das auch einfach gerne. Das sieht auch der Luca so.
6: Also es hat immer sehr viel Spaß gemacht mit den Kameraden und Freunden. Das kann man nicht so beschreiben. Das muss man einfach mal selber erlebt haben. Dieser Zusammenhalt unter den Leuten, dass man anderen Leuten auch wirklich, wenn es drauf ankommt, helfen kann. Das sind so Gefühle, die kann man nicht beschreiben. Die muss man einfach selber erlebt haben.
5: Und das ist tatsächlich vielleicht der Unterschied, dass man bei der Jugendfeuerwehr eben auch übt, später im Ernstfall Leben zu retten. Und das macht es dann wirklich tatsächlich zu einem außergewöhnlichen Hobby.
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1: Und das ist sonnig bei maximal 22 bis 32 Grad.
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1: Um 16.44 Uhr in Straßburg hat das Europaparlament den umstrittenen Rückkehrzentren für abgelehnte Asylbewerber in Drittstaaten zugestimmt. Das Parlament nahm sie mit 418 Ja, 218 Nein-Stimmen und 30 Enthaltungen an. Außerdem haben die Abgeordneten gegen die Pläne der EU-Kommission gestimmt, die Tabaksteuern anzuheben und auch auf neue Produkte wie E-Zigaretten auszuweiten. Die Erhöhung hätte vor allem Auswirkungen auf Länder wie Luxemburg oder Polen, hieß es, wo die Tabaksteuern noch aktuell niedriger sind. Bestimmte gentechnisch veränderte Lebensmittel müssen in Zukunft nicht mehr gekennzeichnet werden. Auch das hat das EU-Parlament beschlossen. Die Ausnahmeregelung soll zum Beispiel gelten, wenn die sogenannte Genschere zum Einsatz kommt. Bargeld verliert in Deutschland weiter an Bedeutung. In einer Studie der Bundesbank steht, dass vergangenes Jahr zum ersten Mal häufiger ohne Bargeld gezahlt wurde als mit, nämlich in 55% aller Fälle. Trotzdem haben sich in der Studie 80% der Befragten gewünscht, bei Bedarf jederzeit bar zahlen zu können.
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1: Süßes Essen ohne die lästigen Kalorien, die Zucker nun mal mit sich bringt. Das ist das Versprechen der Süßstoffhersteller. Doch seit einiger Zeit haben Süßstoffe ein schlechtes Image. Manche sollen den Darm schädigen oder paradoxerweise sogar dick machen. Helen Kemmler aus der ARD-Gesundheitsredaktion hat zu dem Thema recherchiert.
7: Oliver Kattau ist Anfang 50. Vor etwa 10 Jahren wurde bei ihm Diabetes diagnostiziert. Sein Körper kann Zucker nicht richtig verarbeiten. Komplett auf Süßes verzichten, das fällt ihm aber schwer. Deswegen nutzt er in seinem täglichen Leben Süßstoffe.
8: Ja, ich muss schon sagen, ich mag es immer noch gerne süß. Auch die Getränke oder mein Tee oder mein Latte Macchiato. Also da mag ich nicht drauf verzichten, aber da greife ich halt zu Süßstoff.
7: Wenn da nicht immer solche Schlagzeilen wären, Süßstoffe machen dick oder Süßstoffe können das Darmmikrobiom verändern und den Blutzuckerspiegel erhöhen. Solche Schlagzeilen hört Oliver Kattau immer wieder.
8: Ja, es ist dann oft, dass es dann heißt, ja, du trinkst zwar Zero, aber da ist ja Süßstoff drin. Süßstoff ist auch nicht gesund. Ja, was man so hört, soll es appetitanregend sein oder eventuell krebserregend, das ist schon ein bisschen blöd.
7: Es gibt viele verschiedene Süßstoffe und jede Menge Studien. Viele Ergebnisse wirken auf den ersten Blick widersprüchlich. Martin Smollig ist Ernährungswissenschaftler am Universitätsklinikum Schleswig-Holstein in Lübeck. Er erklärt, wieso sogenannte Beobachtungsstudien lange den Eindruck erweckten, Süßstoffe würden dick machen.
9: Also wir haben uns angeschaut, Menschen, die viele Süßstoffe konsumieren, wie ist deren Körpergewicht im Vergleich zu Menschen, die keine Süßstoffe konsumieren. Und da zeigte sich immer, viel Süßstoffkonsum korreliert mit einem erhöhten Körpergewicht.
7: Korrelieren, das heißt, dass zwei Sachen zusammen auftreten. In diesem Fall der Konsum von Süßstoffen und Übergewicht. Jetzt ist nur die Frage, ob Süßstoffe das Übergewicht verursachen oder Menschen mit Übergewicht eher zu Süßstoffen greifen.
9: Das ist, wenn ich irgendwo langfahre, ich sehe, die Windräder drehen sich, dann kann ich sagen, wir haben Wind, weil sich die Windräder drehen. Oder umgekehrt, die Windräder drehen sich, weil wir Wind haben. Und das ist bei Beobachtungsstudien auch so. Wir sehen einen Zusammenhang zwischen zwei Sachen, wissen aber nicht, was die Ursache ist. Da brauchen wir neue Studien und diese neuen Studien haben wir jetzt. Und die zeigen, es gibt keine Gewichtszunahme durch Süßstoffe.
7: Smollig meint damit neue Studien, wie eine vor kurzem erschienene Übersichtsarbeit aus den USA mit mehr als 140.000 Teilnehmenden. Sie belegt, dass sich Süßstoffe ähnlich auf das Gewicht auswirken wie Wasser. Süßstoffe gelten als Zusatzstoffe und werden, wie alle Zusatzstoffe, stetig überprüft. Ernährungswissenschaftler Martin Smollig betont, dass sie nicht zugelassen wären, wenn sie gefährlich wären. An Süßstoffen wird aber noch immer viel geforscht. Hier geht es aber um Tendenzen, nicht um Gefahren. Beispielsweise beim Darmmikrobiom.
9: Es ist gesichert, das zeigen die Daten, dass Süßstoffe das Mikrobiom verändern können im Darm. Aber verändern bedeutet nicht verschlechtern. Also das machen alle Lebensmittel, egal was wir essen, das verändert das Mikrobiom. Auch wenn wir Zucker essen, verändert das Mikrobiom jedes Lebensmittel und das ist bei Süßstoffen genauso. Man darf auch nicht vergessen, man muss das ja mit Zucker vergleichen.
7: Süßstoffe sollen Zucker ersetzen. Und zu viel Zucker führt nachgewiesenermaßen zu Übergewicht. Und das begünstigt wiederum eine Vielzahl von Krankheiten. Diabetes, Krebs, Herz-Kreislauf-Erkrankungen.
9: Also wenn jetzt Leute denken, ich darf keine Süßstoffe mehr konsumieren, weil das alles chemisch ist. Stattdessen esse ich Honig und Kokosblütenzucker und Dattelsirup. Das ist ernährungsmedizinisch definitiv nicht besser.
7: Wer aus Angst vor Süßstoffen doch wieder zu zuckerhaltigen Süßungsmitteln greift, hat am Ende nichts gewonnen. Leona Legrand ist Diabetologin in Weiterbildung. Ihr Rat, beim Thema Süßstoffe sich nicht verrückt machen lassen. Denn Süßstoffe können für Menschen mit zum Beispiel Übergewicht ein sinnvoller erster Schritt sein, um mit dem Abnehmen zu beginnen.
12: Also ich empfehle meinen Patienten, dass sie Süßstoffe natürlich auch verwenden dürfen. Ich sage ihnen, machen Sie es nicht in rauen Mengen. Man sollte nicht ausschließlich Softgetränke trinken, auch wenn sie zuckerfrei sind, sondern es ist auch wichtig, beispielsweise Wasser zu trinken.
7: Eine pragmatische Herangehensweise, mit der auch Diabetiker Oliver Kattau etwas anfangen kann.
8: Man sagt ja immer, die Dosis macht das Gift und das ist bei allen Sachen so und genauso ist es auch beim Süßstoff.
7: Von übertriebenen Schlagzeilen muss man sich also nicht verunsichern lassen. Süßstoffe anstelle von Zucker und alles nur in Maßen. Damit fährt Oliver Kattau gut.
1: Und jetzt zu einem Gesundheitsthema, über das niemand gerne spricht, das aber viele betrifft. Inkontinenz. Etwa 10 Millionen Menschen in Deutschland leiden darunter. Viele trauen sich noch nicht einmal mit ihrem Arzt darüber zu sprechen. Dabei gibt es inzwischen viele Behandlungsmöglichkeiten. Darauf macht gerade die Weltkontinenzwoche aufmerksam. ARD-Gesundreporterin Anna Korwes berichtet.
13: Sich auf Blase oder Darm nicht mehr richtig verlassen zu können, immer in Toilettennähe bleiben zu müssen, ständig Angst zu haben, dass ein Malheur passiert. Inkontinenz birgt einen hohen Leidensdruck. Viele Betroffene trauen sich nicht mehr, sich zu verabreden, ziehen sich zurück und erzählen oft noch nicht mal einem Arzt von ihrem Problem, aus Scham. Viele denken, Inkontinenz betrifft vor allem ältere Menschen. Dabei kann sie jeden treffen.
14: Letzte Woche war die jüngste Patientin bei mir in der Sprechstunde 15 und die älteste 88.
13: Sagt Nadine Schwertner-Tiepelmann. Sie ist Urogynäkologin an den Oberhavel-Kliniken in Oranienburg und spezialisiert auf Kontinenzprobleme. Die können ganz verschiedene Ursachen haben. Bei Frauen wird durch Schwangerschaften und Geburten oft der Beckenboden überstrapaziert. Älteren Männern kann eine vergrößerte Prostata Probleme machen. Es gibt aber noch viele andere Auslöser, so die Expertin. Adipositas zum Beispiel, oder?
14: Wir haben viele Asthmatiker, wir haben Raucher, die einfach den chronischen Husten haben und dementsprechend hohe Druckbelastung haben, die Allergiker. Wenn man niest, das ist Druck vergleichbar zu einer Wehe. Also was da wirklich dann auf einmal vom Beckenboden abgefangen werden muss. Und da brauchen sie natürlich eine gute Muskulatur und sie brauchen gutes Timing.
13: Außerdem können neurologische Erkrankungen dazu führen, dass das Zusammenspiel zwischen Gehirn und Blase oder Darm nicht mehr richtig funktioniert. Das ist etwa bei Multipler Sklerose oder Parkinson häufiger der Fall, erklärt Jan Dörr, Neurologe an den Oberhavel-Kliniken in Hennigsdorf.
20: Das Gehirn steuert sozusagen die bewusste Blasenentleerung. Dazu muss vom Gehirn das Signal kommen, jetzt ist der richtige Zeitpunkt, wir haben die Toilette erreicht, Signal an die Blase, jetzt den Urin rauslassen. Aber wenn das nicht richtig funktioniert, dann setzen irgendwann unwillkürliche Mechanismen ein, die dann dazu führen können, dass eben die Blase sich entleert, obwohl es eigentlich noch gar nicht der richtige Zeitpunkt wäre. Beim Darm ist das grundsätzlich genauso.
13: Die gute Nachricht ist, so vielfältig die Ursachen von Inkontinenz, so vielfältig sind auch die Behandlungsmöglichkeiten. Ein Klassiker ist das Beckenbodentraining. Da gibt es inzwischen auch medizinisch anerkannte Apps, die effektiv helfen können. Es gibt Medikamente, die den Harndrang steuern. Und in manchen Fällen macht auch ein operativer Eingriff Sinn, sagt Nadine Schwertner-Tiepelmann.
14: Also zum Beispiel Botox für die Blase ist großartig. Das kennen ja viele fürs Gesicht, aber Botox kann wirklich toll sein bei der Dranginkontinenz.
13: Tatsächlich könne man Inkontinenz in den meisten Fällen heilen. Diese Botschaft ist der Expertin wichtig.
14: Wenn das Patienten wüssten, dann würden die auch nicht jahrelang still vor sich hin leiden, bevor sie sich mal jemanden anvertrauen. Das kann wirklich lebensverändernd für diese Patientin sein.
13: Inkontinenz ist behandelbar und kein Schicksal, das man einfach hinnehmen muss.
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1: mit Geli Hensoldt.
24: Die Teddybären und auch die anderen Kuscheltiere der Firma Steiff sind weltberühmt. Wahrscheinlich hat fast jede und jeder von uns eines zu Hause. Jetzt soll die Firma Steiff mit der Ravensburger AG einen neuen Partner bekommen. Ravensburger will eigenen Angaben zufolge als Investor mehrheitlich in die Steiff-Beteiligungsgesellschaft einsteigen. Unser Reporter Dirk Polzin berichtet.
25: Die beiden Unternehmen zählten zu den führenden Spielwarenherstellern Baden-Württembergs und teilten die gleichen Werte, nämlich Qualität, Verantwortung und eine starke Markenidentität, so die Ravensburger AG. Ihr zufolge verspricht sich Steiff von der Partnerschaft, so die Weichen für eine langfristige Perspektive als Plüschtierhersteller zu stellen. Steiff soll dabei weiterhin eigenständig am Firmensitz Gingen an der Brenz weitergeführt werden. Der Beteiligung von Ravensburger an Steiff müssen die Kartellbehörden noch zustimmen. Die die Ravensburger Gruppe glaubt, mit der Partnerschaft ihre strategischen Perspektiven erweitern zu können. Welche das sind, teilt der Ravensburger nicht mit.
24: Bargeld verliert in Deutschland weiter an Bedeutung. Eine Studie der Bundesbank zeigt, dass Verbraucher und Verbraucherinnen letztes Jahr bundesweit zum ersten Mal häufiger bargeldlos bezahlt haben als mit Scheinen und Münzen. Nämlich bei 55% aller erfassten Einkäufe. Frage an unsere Finanzexpertin Ursula Meyer von der ARD. Wie haben die Leute denn bezahlt?
11: An der Ladenkasse haben ganz viele die Girokarte und andere Debitkarten gezückt. Oft haben sie auch mit Smartphone oder Smartwatch gezahlt, hat mir ein Sprecher der Bundesbank erzählt. Speziell im Internet war der Zahlungsdienstleister PayPal sehr verbreitet. Dagegen gibt es seit 2008, also seit die Bundesbank die Studie erstellt, immer weniger Barzahlungen. Ein jahrelanger Trend.
24: Informationen von Ursula Meyer. Der Autobauer BMW blickt auf das laufende Jahr deutlich pessimistischer als bisher. Vor allem die anhaltende Schwäche auf dem Automarkt in China setzt dem Konzern zu. Florian Dötsch aus der SWR Wirtschaftsredaktion.
15: Erst gestern hatte die China Passenger Car Association ein weiteres Mal ihre Marktprognose nach unten korrigiert. Nicht viel später reagierte BMW darauf und senkte seine Prognose für das gesamte Geschäftsjahr. Der Münchner Autobauer rechnet nun mit einem deutlichen Rückgang des Konzernergebnisses. Bislang war das Unternehmen nur von einem moderaten Minus ausgegangen. Auch die operative Marge, die Hinweise darauf gibt, wie profitabel ein Unternehmen im Kerngeschäft ist, wurde stark nach unten korrigiert. Hier stand BMW im Vergleich zu anderen Herstellern bisher eher besser da. Als Hauptgrund nennt BMW jene Krise auf dem chinesischen Automarkt. Dort ist die Nachfrage weiter zurückgegangen, insbesondere bei Fahrzeugen mit Verbrennungsmotor. Die Zuwächse in Europa und den USA könnten die Entwicklung in China nicht ausgleichen. Zusätzlich belasten laut BMW die Folgen des Nahostkonflikts das Geschäft. Hohe Energiepreise treiben die Kosten hoch, gleichzeitig dämpfe die Unsicherheit die Kauflaune vieler Verbraucher. Für das laufende Jahr erwartet der Konzern nun auch einen leichten Rückgang der weltweiten Auslieferung. BMW reagiert mit einem verschärften Sparkurs und will bestehende Struktur- und Effizienzmaßnahmen beschleunigen. Diese würden dann einmalig das Ergebnis im zweiten Halbjahr belasten.
24: Einen Vorrat zu haben bei Dingen, die wirklich wichtig sind, ist meistens eine gute Sache. Und nein, ich meine nicht Toilettenpapier, sondern Öl zum Beispiel. Und deswegen ist es eine doch eher beunruhigende Nachricht, dass die Ölvorräte der Industriestaaten aktuell auf den niedrigsten Stand seit 1990 gefallen sind, als Folge des Irankrieges. Damit beginnt jetzt der Börsenbericht.
16: Nach Angaben der Internationalen Energieagentur wurden in den OECD-Ländern bis Mitte Juni 163 Millionen Barrel aus den Lagern entnommen. Die Regierungen griffen auf ihre Reserven zurück, um die ausgefallenen Lieferungen aus der Golfregion auszugleichen. Das habe die Bestände im Rekordtempo schrumpfen lassen, trotz des deutlichen Rückgangs der Ölnachfrage. IEA-Chef Fatih Birol spricht von der größten Energiekrise der Geschichte. Nach der Ankündigung des Rahmenabkommens zwischen den USA und dem Iran fordert Birol nun die bedingungslose Öffnung der Straße von Hormus. Deren weitgehende Blockade hatte den Ölpreis weltweit nach oben getrieben. Gleichzeitig senkt die IEA ihre Prognose für die weltweite Ölnachfrage erneut deutlich. Sie erwartet in diesem Jahr nun ein Minus von durchschnittlich 1,1 Millionen Barrel pro Tag. Es wäre der stärkste Rückgang seit dem Corona-Jahr 2020. Zu Jahresbeginn hatte die Agentur noch mit einem Anstieg gerechnet. Angela Göpfert, ARD-Finanzredaktion Frankfurt.
24: Und zum Schluss der Sendung noch zu einem Thema, das viele von uns gerade umtreibt, nämlich die Hitze. In den nächsten Tagen soll es ja deutlich wärmer werden noch. Dann gibt es an manchen Schulen möglicherweise hitzefrei. Aber wie sieht es bei Erwachsenen aus? Wenn es im Büro so richtig heiß wird, gibt es denn da auch so einen Anspruch auf eine Art hitzefrei, Antonetta Stefanie?
19: Nein, einen Anspruch auf hitzefrei am Arbeitsplatz, den gibt's nicht. Aber der Arbeitgeber hat eine Fürsorgepflicht für seine Angestellten und die gilt auch, wenn es zu heiß wird. Konkret heißt das, ab 26 Grad Raumtemperatur soll der Arbeitgeber Maßnahmen zur Abkühlung treffen, ab 30 Grad muss der Arbeitgeber solche Maßnahmen treffen. Und wenn im Büro sogar mehr als 35 Grad herrschen, dann ist es gar nicht mehr als Arbeitsraum geeignet. Dann muss der Chef also einen anderen, kühleren Ort für seine Angestellten suchen oder andere Lösungen finden.
24: Sagt unsere Redakteurin Antonetta Stefanie. Und damit endet die Ausgabe dieser Wirtschaftssendung. Ein Update dieser Sendung gibt's in einer Stunde. Jetzt ist es 16:59 Uhr.
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3: Im Studio Gerhard Leitner. Der G7-Gipfel im französischen Evian geht zu Ende. Bei diesem Gipfel ist mehr passiert, als man erwartet hatte. Was dort alles beschlossen wurde und wie es jetzt weltpolitisch weitergeht, darum geht es in der kommenden halben Stunde nach den Nachrichten.
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3: Heute Abend freundlich, in der Nacht locker bewölkt, später sternenklar, bei Tiefstwerten von 18 bis 12 Grad. Morgen sonnig, später über den Mittelgebirgen einige Quellwolken. Sehr heiß, dazu kaum Wind und schwül, Höchstwerte morgen dann 29 Grad im Siegerland und bis 35 Grad am Kaiserstuhl. Freitag und Samstag Quellwolken, extrem heiß und schwül, Nachmittagswerte bis zu 37 Grad.
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0: Um 17 Uhr mit Jonathan Wiese. Bundeskanzler Merz ist mit den Gesprächen beim G7-Gipfel nach eigenen Angaben zufrieden. Bei dem Treffen im französischen Evian sei man sich so einig wie selten gewesen, so Merz im ARD-Interview. Aus Evian berichtet Georg Schwarte.
4: Gefragt nach seinem persönlichen, zuletzt angespannten Verhältnis zum US-Präsidenten, sagte Merz, man habe gut und konstruktiv mit Trump zusammengearbeitet. Das Friedensabkommen mit dem Iran, das am Freitag in der Schweiz unterzeichnet werden soll, lobte der Kanzler ausdrücklich. Die Straße von Hormus werde nach allem, was man wisse, im Verlauf der nächsten Tage wieder ohne Gebühren vollständig geöffnet. Das sei auch für die Energiepreise in Europa wichtig und eine gute Nachricht. Das wiedererlangte Interesse des US-Präsidenten am Ukraine-Krieg begründete Merz auch mit dem Druck der übrigen G7-Staaten.
0: Die G7-Staaten wollen ihre Abhängigkeit von Rohstoffimporten aus China verringern. Das haben die Staats- und Regierungschefs der Gruppe großer Industrieländer bei ihrem Gipfel im französischen Evian beschlossen. Bis 2030 soll die Abhängigkeit bei seltenen Erden und Dauermagneten von einem einzigen Lieferland auf unter 60% fallen. China ist weltweit Hauptlieferant wichtiger Rohstoffe, die für die Herstellung von Technologieprodukten von Handys über E-Autos bis zu Raketen benötigt werden. In Straßburg hat das Europaparlament den umstrittenen Rückkehrzentren für abgelehnte Asylbewerber in Drittstaaten zugestimmt. Eine Mehrheit aus Christdemokraten, rechten und rechtsextremen Fraktionen, darunter auch die AfD, stimmte für die Verschärfung der Abschieberegeln. Sozialdemokraten, Grüne und Linke dagegen. Geplant ist, dass Menschen, die sich ohne rechtliche Grundlage in der EU aufhalten, in Rückkehrzentren abgeschoben werden können. Die sogenannten Return Hubs sollen außerhalb der EU, hauptsächlich in Afrika, entstehen. Sozialverbände wehren sich gegen Vorschläge von Innenminister Dobrindt, die Grundsicherung zu senken. Die Präsidentin des Sozialverbands VdK, Bentele, sagte der Rheinischen Post, Empfänger hätten 6 Euro am Tag für Lebensmittel zur Verfügung. Der Minister solle erklären, wo da noch Einsparungen möglich seien, so Bentele. Dobrindt hatte zuvor den Regelsatz als zu hoch bezeichnet. In der Rheinischen Post wiesen auch SPD und Grüne den Vorstoß von Dobrindt zurück. Es sei ein Wahlkampfmärchen, dass damit viel Geld eingespart würde. In Deutschland werden zu viele Wohnungen an den falschen Stellen gebaut. Das geht aus einer Analyse des Immobilienspezialisten Jones Lang LaSalle hervor. Demnach entstehen jährlich rund 50.000 Wohnungen in Regionen mit sinkender Nachfrage. Außerdem würden zu viele Häuser und zu wenig Single-Wohnungen gebaut. Der Studie zufolge kommt der Wohnungsbau in Deutschland auch dieses Jahr nicht in Fahrt. Der bei Freiburg lebende Schriftsteller Karl-Heinz Ott erhält dieses Jahr den Friedrich-Schiller-Preis des Landes Baden-Württemberg. Die mit 40.000 Euro dotierte Auszeichnung werde ihm am 27. September verliehen, teilte das baden-württembergische Ministerium für Wissenschaft, Forschung und Kunst mit. Die Jury würdige Ott damit als einen der originellsten Wahrnehmungskünstler der deutschsprachigen Gegenwartsliteratur. Sein Sinn für groteske Komik und alltägliche Tragik verbinde sich mit tiefgründiger Analyse deutscher Wirklichkeit. Im Bundesrat sind heute die besten Schülerzeitungen Deutschlands ausgezeichnet worden. Unter den Siegern waren auch Redaktionsteams aus Baden-Württemberg und Rheinland-Pfalz. Aus Berlin berichtet Chris Berdrow.
2: Die beste Schülerzeitung einer Realschule aus Deutschland kommt aus Karlsruhe und heißt Ernstle. Redakteurin Selma erzählt, dass sie sich häufig mit Themen beschäftigt, die den Schülern auch politisch am Herzen liegen. Rechtsextremismus im Internet zum Beispiel und was das Shoppen in Second-Hand-Läden für die Umwelt bedeutet. Ausgezeichnet wurden auch Grundschulen aus Rheinland-Pfalz. Die beste Zeitung einer Grundschule ist aus Sicht der Jury der Klicker aus Pleit in der Eifel. Die Schüler schreiben darin über die Themen Natur, Müll im Meer und ein Jugendforschprojekt. Bundesratspräsident Bovenschulte riet den jungen Redakteuren, auch unbequeme Themen anzufassen und anzuecken. Nur so werde man wahrgenommen.
0: SWR Nachrichten, Redaktion Stefan Ewerts und Peter Gramer. Das Wetter in Baden-Württemberg und Rheinland-Pfalz. Es erreicht uns sehr warme bis heiße und teils feuchte Subtropikluft. Die Vorhersage: heute Abend freundlich, in der Nacht locker bewölkt, später sternenklar, Tiefstwerte 18 bis 12 Grad. Morgen sonnig, später über den Mittelgebirgen einige Quellwolken, sehr heiß, dazu kaum Wind und schwül. Höchstwerte 29 Grad im Siegerland bis 35 Grad am Kaiserstuhl. Die weiteren Aussichten: Freitag und Samstag sehr heiß und schwül. Die Zeit 17.05 Uhr.
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3: Und das sind einige der Themen bis 17:30. Der Antisemitismus in Deutschland bewegt sich weiter auf hohem Niveau. Wir stellen gleich die aktuelle Bilanz vor. Der G7-Gipfel im französischen Evian ist zu Ende. Auch da schauen wir gleich uns die Ergebnisse an. Und nach der gestrigen Regierungserklärung des neuen rheinland-pfälzischen CDU-Ministerpräsidenten Schnieder gab es heute die Aussprache im Mainzer Landtag. Mein Name ist Gerhard Leitner. Einen schönen guten Abend. Übergriffe und Gewalttaten gegen Juden bei uns gehören leider zum Alltag. Die Zahl antisemitischer Vorfälle in Deutschland ist nach Zahlen der Recherche- und Informationsstelle Antisemitismus, kurz RIAS, im Jahr 2025 auf hohem Niveau verblieben. RIAS hat heute die aktuellen Zahlen vorgestellt und Philipp Kunschner war für uns mit dabei.
6: Vor einem jüdischen Gebetsraum in der Stadt Kehl werden 4 Gemeindemitglieder bespuckt und beleidigt. In Hessen wird ein Rabbiner in einem Supermarkt gestoßen. Außerdem wird

0: anschließenden Krieg in Nahost.
1: Gegenüber der Zeit von vor dem 7. Oktober 2023 hat sich die Fallzahl damit nahezu verdreifacht.
0: Besonders auffällig, bei 68% der Fälle handelt es sich 2025 um israelbezogenen Antisemitismus. Fälle also, in denen antisemitische Aussagen oder Handlungen auf den Staat Israel bezogen wurden, etwa indem die Vernichtung Israels gefordert wurde. Der Antisemitismusbeauftragte der Bundesregierung Felix Klein spricht von einem erschreckenden Bild und sieht darin keine kurzfristige Reaktion auf aktuelle politische Geschehnisse, sondern:
2: Wir reden über ein strukturelles Problem in unserer Gesellschaft. Das Kriegsgeschehen in Gaza diente vielen offensichtlich nur als Vorwand für die Verbreitung von Judenhass.
0: Die Zahl der rechtsextremen antisemitischen Vorfälle hat 2025 einen neuen Höchststand erreicht. Einen deutlichen Anstieg gibt es aber auch bei Vorfällen mit links-antiimperialistischem Hintergrund. Verschiedene Richtungen so klein, die aber nicht unterschiedlich bewertet werden dürften.
2: Es gibt keinen guten und schlechten Antisemitismus. Ganz gleich, ob er von rechts oder links, von Islamisten oder Atheisten ausgeht, ganz egal, ob Antisemitismus geistige Brandstiftung leistet oder tatsächliche betreibt, es gibt keine Hierarchien. Wer also nur den Antisemitismus der jeweils anderen sieht, sieht nicht genau genug hin.
0: Sichtbar werden Anfeindungen oder Beleidigungen gegen Jüdinnen und Juden aber nicht nur in der realen Welt, sondern vermehrt auch online. Etwa jeder vierte antisemitische Vorfall ereignet sich im Internet. Oftmals werden dafür Codes wie bestimmte Emojis verwendet, erklärt Laura Kasses von der Zentralwohlfahrtsstelle der Juden in Deutschland.
3: Bei den von Rias dokumentierten Vorfällen wurden zum Beispiel Emojis vom Teufel, Schwein, Duschköpfen und Dollarbündeln verwendet, um antisemitische Aussagen zu transportieren.
0: Die Emojis sollen Jüdinnen und Juden als unrein, böse oder dämonisch darstellen. Sie spielen außerdem auf die Gaskammern des Holocaust oder die Verschwörungserzählung der angeblichen jüdischen Finanzmacht an. Die Urheber fühlen sich dabei oft sicher, sagt Kasses.
3: Häufig werden antisemitische Äußerungen mit Klarnamen geäußert, ohne Befürchtung jeglicher Konsequenzen.
0: Online oder in der realen Welt. Der Präsident des Zentralrats der Juden, Josef Schuster, spricht angesichts der hohen Fallzahlen von einer bedrückenden Realität in Deutschland. Der Jahresbericht müsse ein Weckruf und Auftrag sein an die Politik, aber auch an die Gesellschaft.
4: Aus Berlin war das der Bericht von Philipp Kunschner. Nach dem Zweiten Weltkrieg war es nicht selbstverständlich, dass Deutschland und Polen irgendwann wieder befreundete Staaten werden sollten. Es hat einige Zeit gebraucht und auch heute noch gibt es wegen der deutschen Kriegsgräuel so manche Vorbehalte. Im Rahmen des Deutsch-Polnischen Forums hat die Bundesregierung jetzt eine Reihe von Kulturgütern an Polen zurückgegeben. Sie waren während der deutschen Besatzung Polens im Zweiten Weltkrieg entwendet worden. Und tatsächlich stehen beide Länder 35 Jahre nach Unterzeichnung des deutsch-polnischen Nachbarschaftsvertrags vor neuen Herausforderungen, berichtet Nicole Markwald am Jahrestag der Unterzeichnung.
5: Kurz bevor die Außenminister von Deutschland und Polen auf die Bühne kamen, rief die Moderatorin des Deutsch-Polnischen Forums die Anwesenden etwas kurios zur Ordnung.
6: Es ist wie in einem Kindergarten so ein bisschen. Ich wollte nie Kindergärtnerin werden, aber so das Gefühl, bitte setzen Sie sich, kommen Sie, bleiben Sie, beruhigen Sie sich.
5: Ganz offensichtlich, die Stimmung der 700 Gäste im Auswärtigen Amt war prima. Der Redebedarf offenkundig groß. 35 Jahre nach der Unterzeichnung des Nachbarschaftsvertrags sprechen die Fakten für sich. Der Wert des täglichen Warenverkehrs liegt bei 500 Millionen Euro. Polnische Investitionen in Deutschland nehmen zu. Deutschland wird bald sein drittes Goethe-Institut im Nachbarland eröffnen. Und das vor 35 Jahren gegründete deutsch-polnische Jugendwerk hat über 3 Millionen Jugendliche über Oder und Neiße hinweg erreicht. Wie wichtig das ist, machte Bundesaußenminister Johann Wadephul, CDU, klar.
7: Der deutsche Blick auf Polen ist allzu oft ein oberflächlicher, manchmal auch ein unwissender. Auch das gehört leider zu unserem Verhältnis. Das muss sich ändern. Und ich bin überzeugt, es ist dabei, sich zu ändern.
5: In der deutsch-polnischen Freundschaft gibt es viel Gesprächsbedarf. Thema engere Verkehrsanbindungen. Der polnische Außenminister sprach von beunruhigenden Mängeln, beklagte den Bau von lediglich einer einzigen Brücke und wies darauf hin, dass Zugverbindungen zwischen Städten in Deutschland und Polen in manchen Fällen heute länger bräuchten als in der Zeit vor dem Ersten Weltkrieg. Thema Grenzkontrollen. Die würden zu unnötigen Hürden und wirklichen Problemen führen.

0: so die Gäste aus Polen. Oder das Thema Entschädigung von Besatzungsopfern. Der polnische Außenminister Radosław Sikorski wurde deutlich. Polen erwarte eine Wiedergutmachung im moralischen Sinne und auch im materiellen Sinne. Die Bundesrepublik Deutschland sollte das ernst nehmen und sollte diese Herausforderung wirklich schnell angehen. Wadephul entgegnete, er könne dieses Thema heute nicht abschließend beantworten. Er erwähnte aber auch, dass es zumindest beim Denkmal für die polnischen Opfer von Krieg und Besatzung vorangeht. Im Dezember wird die Juryentscheidung dazu erwartet. Der Ort steht schon fest.
1: Mitten in unserer Hauptstadt, da wo die Krolloper stand, da wo Hitler das demokratische Deutschland kaputt gemacht hat, genau an dieser Stelle dieses Mahnmal stehen wird. Das ist ein schmerzlicher Platz für uns, aber es ist ein guter Platz, es ist ein richtiger Platz.
0: In dieses Bild fügt sich auch die Rückgabe von weiteren Kulturgütern an Polen ein, die während des Zweiten Weltkrieges geraubt wurden. Darunter ein mittelalterliches Manuskript auf Pergamentpapier, vermutlich aus dem 14. Jahrhundert. Und ein Goldring mit Diamant, der König Sigismund I. zugeschrieben wird. Der Ring war seit den 60er Jahren im Besitz des Schmuckmuseums Pforzheim. Ein wichtiger Schritt, sagte Sikorski, dem noch viele folgen müssen.
2: 35 Jahre deutsch-polnischer Nachbarstaatsvertrag, so rum. Anlässlich dieses Jubiläums hat die Bundesregierung eine Reihe von Kulturgütern an Polen zurückgegeben. Ein Bericht war das von Nicole Markwald. Im französischen Evian geht zur Stunde der G7-Gipfel der wichtigsten Industrienationen zu Ende. In diesem Fall kann man so recht sagen, dass da wirklich einiges passiert ist. Zum einen hat US-Präsident Trump sein Abkommen mit dem Iran konkretisiert. Das soll Stand jetzt am Freitag unterzeichnet werden. Und mindestens genauso wichtig, es gibt offenbar Bewegung in der Unterstützung der Ukraine gegen den russischen Angriffskrieg. Auch da hat Donald Trump zumindest Hoffnungen geweckt. Angela Ulrich ist für uns beim Gipfel. Frau Ulrich, der französische Präsident Macron spricht zur Stunde. Wie ist denn die Bilanz des Gipfels aus Ihrer Sicht ausgefallen?
3: Na, es ist schon ein Gipfel, wo sich viel mehr getan hat, als die G7 vorher gedacht oder befürchtet hatten. Gerade, dass sie wirklich bei wichtigen außenpolitischen Fragen Donald Trump, den US-Präsidenten, mit ins Boot holen konnten. Namentlich die Ukraine, da hat man sich ja untergehakt quasi. Und selbst Donald Trump ist jetzt überzeugt, dass es mehr Druck braucht auf Russland. Auch weil die Ukraine jetzt selber in einer Position der Stärke ist. Und Trump versteht, dass man aus einer Position der Stärke heraus handelt. Kann. Und deswegen haben die G7 jetzt hier miteinander vereinbart, dass es mehr finanziellen Beitrag, militärischen und finanziellen für die Ukraine geben soll, dass die Sanktionen gegenüber Russland noch mal verstärkt werden sollen. Auch die USA zieht da mit. Und das ist was, da hat auch Friedrich Merz hier noch mal gesagt, dass der US-Präsident da jetzt so gut zuhört und mitmacht. Das ist was, das hatten wir uns eigentlich so gar nicht erhofft.
2: Wir haben das Iran-Abkommen und die Ukraine-Unterstützung angesprochen. Kann man denn sagen, dass am Ufer des Genfersees Europa und Amerika wieder ein Stück weit zusammengewachsen sind nach den schwierigen vergangenen Monaten?
3: Ja, das kann man schon sagen. Zumindest ist es auch das, was Kanzler Merz, der hat sich ja hier schon geäußert, quasi als Abschluss, was er nochmal ganz wichtig gefunden hat, einen neuen Geist der Einigkeit.
4: Wir sind aus dieser Runde der demokratischen Staaten heraus. Ich denke, in diesen zwei Tagen erfolgreich gewesen. Wir werden jetzt weitere Gespräche, weitere Verhandlungen in verschiedenen Zusammensetzungen führen müssen. Aber hier in Evian hat sich unsere gemeinsame Hartnäckigkeit ausgezahlt. Keine Frage, es bleibt ein weiter schwieriger Weg zum Frieden. Aber wir sind einen Schritt weiter gekommen im Iran und auch in der Ukraine.
3: Und natürlich war hilfreich, dass Donald Trump mit diesem Iran-Abkommen im Gepäck hierher kam. Und die Verbündeten haben ihn sehr dafür gelobt, obwohl hinter den Kulissen wahrscheinlich alle ein bisschen den Atem anhalten. Sie haben es ja angesprochen, es soll unterzeichnet werden übermorgen in der Nähe hier an dem Vierwaldstättersee. Aber natürlich hat Donald Trump hier auch schon wieder gesagt, naja, aber wenn dann das am Ende doch nicht so klappt, wie ich das jetzt vereinbart habe mit Iran, dann werden wir ihnen doch wieder Bomben auf den Kopf werfen. Also es ist schon beim Iran in dem Punkt immer noch sehr wackelig, aber Donald Trump lobt sich, dass er hier was geschafft hat, was vor ihm kein anderer US-Präsident hingekriegt hat, so meint er zumindest. Und das hat ja seine Laune und seine Bereitschaft, auch bei anderen Themen am Tisch zu bleiben, extrem nach oben getrieben.
2: Die Gipfelbilanz liest sich insgesamt ja ganz gut, aber jetzt geht es mit der Realpolitik weiter. All die guten Absichten müssen jetzt umgesetzt werden, unter anderem auch dieser Friedensvertrag. Wo sehen Sie denn die wichtigsten nächsten Schritte, die jetzt an der Reihe sind?
3: Na, es geht ja quasi gipfelnd gleich weiter. Erstmal natürlich die Unterschrift jetzt nochmal unter dieses Iran-Abkommen am Freitag. Vorher aber schon morgen geht ja in Brüssel ein EU-Gipfel los, wo auch einige von denen, die hier sind, gleich weiter dabei sein werden. Da ist auch nochmal der Ukraine-Präsident Zelensky dabei und natürlich das Riesen-NATO-Treffen, was dann kommt Anfang Juli in Ankara in der Türkei, das wieder mit Donald Trump, wo man eben hofft, dass er auch jetzt in Sachen NATO durch diesen Erfolg, den er hier für sich verbucht auf dem G7-Gipfel und auch die Europäer ja finden, dass man wieder zueinander zu einer neuen Sprache der Einigkeit gefunden hat, dass man das möglicherweise auch noch auf diesen NATO-Gipfel mitnimmt. Das sind die nächsten wichtigen Etappen.
2: Der G7-Gipfel im französischen Evian geht zu Ende. Wir haben Bilanz gezogen zusammen mit unserer Korrespondentin Angela Ulrich. Das Europaparlament hat gelockerte Regeln für den Einsatz von Gentechnik beschlossen. Die Abgeordneten haben in Straßburg dafür gestimmt, dass Produkte aus bestimmten gentechnisch veränderten Pflanzen im Supermarkt künftig keine Kennzeichnung mehr tragen müssen. Aufwendige Umweltprüfungen vor der Zulassung sollen auch wegfallen. Frage an Europa-Korrespondentin Sarah Lopez in Brüssel. Was ist der Hauptgrund für die Lockerung der Regeln?
5: Also die großen Stichworte sind da Ernährungssicherheit und Wettbewerbsfähigkeit der Landwirte. Also das Ziel ist, ertragreichere Sorten zu züchten, die dann auch resistenter gegen den Klimawandel sind. Und die Umweltprüfungen vor der Zulassung, die sollen wegfallen. Und bisher sind die nämlich ziemlich aufwendig und teuer, dass viele das dann einfach gelassen haben. Und ja, das soll sich jetzt eben ändern. Wichtig ist aber, das gilt jetzt nicht für alle genetisch veränderten Pflanzen. Da gibt es verschiedene Gruppen. Und diese neuen Regeln, die gelten für solche, bei denen eben kein fremdes Erbgut verwendet wird und es auch nur eine bestimmte Anzahl an Änderungen gibt. Und das Argument ist da, theoretisch könnten diese Änderungen ja auch in der Natur vorkommen. Und auf anderen Kontinenten, da wird es auch schon so gemacht, wenn wir in die USA schauen, nach Kanada, nach China. Und das soll jetzt halt eben auch in Europa gehen.
2: Wir haben die Kennzeichnung und die Umweltprüfungen angesprochen. Lassen Sie uns noch mal näher ansehen, was bedeutet diese Regeländerung darüber hinaus?
5: Also ja, für uns Verbraucher ist wahrscheinlich die größte Veränderung, dass wenn wir in den Supermarkt gehen, dass da nicht mehr auf allen Produkten, wo Gentechnik genutzt wurde, so ein Sticker drauf ist, Info Gentechnik. Dann ändert sich aber auch einiges für die Landwirte. Also wenn die Saatgut einkaufen, dann muss es da weiter eine Kennzeichnung geben. Aber eben nur da und hinterher, wenn dieses Saatgut verwendet wurde, dann nicht mehr. Und auf dem Feld zum Beispiel, da muss der Einsatz auch nicht nachvollziehbar sein. Wo hat man jetzt konventionell gezüchtete Punkte und wo hat man welche, wo eben diese neue Gentechnik verwendet wurde? Anders ist es bei Biolandwirten, da darf das nicht verwendet werden. Aber wenn wir da jetzt mal drüber nachdenken, man kann natürlich nicht vermeiden, dass irgendwie vom Nachbarfeld die Saat rübergeweht wird und dass das am Ende dann auch bei den Biolandwirten gilt. Das soll dann zwar nicht als Verstoß gelten, geht aber natürlich komplett hinter das Konzept der Landwirte. Da will die Kommission jetzt mal schauen, ja, was heißt das dann konkret, was können wir da erarbeiten? Und dann noch eine ganz wichtige Änderung, Stichwort Patente. Diese neuen genomischen Techniken, die sollen auch patentiert werden können.
2: Aber ist das nicht ein Riesenproblem, wenn der europäische Saatgutmarkt in den Händen weniger multinationaler Konzerne konzentriert ist?
5: Das sagen auf jeden Fall die Kritiker genauso. Also Martin Häusling zum Beispiel, der ist EU-Parlamentarier von den Grünen, der sagt, da droht eine Konzentration des europäischen Saatgutmarktes in den Händen weniger multinationaler Konzerne. Ähnlich sieht das auch die EU-Parlamentarierin Maria Neuchel von der SPD, die sagt, das ist quasi eine Privatisierung unseres natürlichen Erbes. Und ja, wenn da jetzt halt diese Patente sein, dann würde das einfach die Marktmacht der Unternehmen extrem stärken und kleinere Pflanzenzüchter schwächen.
2: Zum Beispiel auch in den sogenannten globalen Süden.
5: Ja, genau. Also das ist definitiv das, was die Kritiker sagen. Die EU-Kommission, die sagt, wir haben das jetzt auf dem Schirm. Die will jetzt zusammen mit Interessensgruppen Verhaltenskodex erarbeiten für Patente. Da soll dann festgehalten werden, wie man das irgendwie unter fairen und angemessenen Bedingungen hinkriegen kann, damit es auch keine Streitfälle gibt, weil dann ja auch die Frage ist, wie regelt man das alles am Ende? Aber das Parlament, das wollte da ursprünglich auch strengere Regeln, ist dann aber am Ende davon abgerückt.
2: Frau Lopez, gerade wenn man sich den Punkt mit den Patenten nochmal anschaut, täuscht da der Eindruck, dass da die Lobbyisten der Agrarindustrie hier ganze Arbeit geleistet haben oder ist das ein bisschen zu einseitig?
5: Also es kommt drauf an, auf welchen Teil der Agrarindustrie wir schauen. Also für die ganz großen Unternehmen ist diese Entscheidung heute sicherlich ein Erfolg, weil die jetzt bald anfangen können, diese effizienteren Pflanzensorten zu züchten und auch Patente anzumelden. Und damit kann man natürlich auch Geld machen. Für die kleineren Landwirte, da sieht das anders aus. Also die haben eben die Sorge, dass jetzt Kosten auf sie zukommen durch die Patente, durch hohe Lizenzgebühren. Weil ein Patentschutz ist einfach deutlich strenger als so bisher der Sortenschutz. Und deswegen gab es gestern zum Beispiel auch eine Demonstration vor dem EU-Parlament in Straßburg, bei der auch einige Bauernverbände dabei waren. Aber naja, das ist am Ende die Entscheidung. Also in Deutschland, Bundesumweltminister Schneider, der hatte die Veränderung zuletzt als schweren Fehler bezeichnet. Aber andere haben das eben anders gesehen und deswegen sind wir da jetzt.
2: Das Europaparlament hat gelockerte Regeln für den Einsatz von Gentechnik beschlossen. Aus Brüssel waren das Informationen von Sarah Lopez. Gestern hat der neue rheinland-pfälzische CDU-Ministerpräsident Gordon Schnieder seine Antrittsrede im Mainzer Landtag gehalten und seine Vorhaben in der schwarz-roten Koalition vorgestellt. Kurz zusammengefasst, es geht in erster Linie um die Stärkung der Wirtschaft, den Bürokratieabbau und die Bildungspolitik. Heute nun die Stunde der Opposition, die Aussprache im Landtag fasst Dirk Rodenkirch zusammen.
6: Der neue AfD-Fraktionschef Michael Büge sagte, er habe genau nachgezählt. Von den gut 170 Wahlversprechen der CDU tauchten im Koalitionsvertrag mehr als die Hälfte nicht mehr auf oder seien kaum mehr erkennbar, so der Oppositionsführer. Über Bord gegangen sei unter anderem der versprochene Eigenheimzuschuss.
7: Herr Ministerpräsident, Ihre Ankündigungen und Versprechungen lösten sich letztlich schneller auf als Zuckerwatte im Regen. Meine Damen und Herren, das ist das Gegenteil der von Ihnen gestern postulierten vertrauenswürdigen Politik. Und Gleiches wird auch mit den unzähligen Versprechungen von gestern passieren.
6: Der neue CDU-Fraktionschef Christoph Gentsch hielt dagegen, bis auf 24 habe die CDU alle ihre Versprechen im Koalitionsvertrag mit der SPD untergebracht. Das sei ein großer Erfolg. Gentsch warf der AfD vor, sie liefere nur Untergangsrhetorik statt konstruktive Sachpolitik.
8: Sie leben vom Problem, nicht von der Antwort. Und ich sage Ihnen eins, Verantwortungsbewusstsein beweist nicht derjenige, der negative Stimmungen befeuert. Verantwortungsbewusstsein beweist, wer die Ärmel hochkrempelt und dieses Land stabil in die Zukunft führt.
6: Aber auch die Grünen fanden wenig Gefallen an Schnieders Regierungserklärung. Diese sei uninspiriert, so Fraktionschefin Katrin Eder. Auch sie beklagte, dass die CDU zentrale Wahlversprechen gebrochen habe, wie das kostenlose Mittagessen und das kostenlose Deutschlandticket für alle Schüler im Land.
9: Sie wissen gar nicht, wie oft ich im Wahlkampf darauf angesprochen wurde, wie toll das ist, dass die CDU das verspricht. Und hier haben Sie so viel Hoffnung und so viel Vertrauen von jungen Menschen verspielt.
6: Eder warf der CDU zudem vor, den Klimaschutz abzuwürgen. So fehle die Elektromobilität im Koalitionsvertrag völlig. Die Grünen kritisieren auch, dass CDU und SPD mit viel Aufwand Ministerien neu zugeschnitten oder wie das Ministerium für Kommunen ganz neu geschaffen haben. Ganz anders die Bewertung von SPD-Fraktionschef Alexander Schweitzer. Schnieders Regierungserklärung sei ein Aufbruchssignal für Rheinland-Pfalz. Der Koalitionsvertrag trage eindeutig die gemeinsame Handschrift von CDU und SPD. Der frühere Ministerpräsident formulierte aber zugleich große Erwartungen an die Große Koalition.
10: Nach 5 Jahren der gemeinsamen Zusammenarbeit müssen Ziele erreicht sein, muss Rheinland-Pfalz noch stärker sein, muss Rheinland-Pfalz noch wirtschaftlich stärker sein und es muss noch stärker in den sozialen Zusammenhalt sein und es muss noch stärker sein, wenn es darum geht, das große Thema unserer Generation, die Nachhaltigkeit und die Anpassung an den Klimawandel so zu organisieren, dass die nächste Generation davon profitiert. Das ist die Aufgabe, vor der wir stehen, meine Damen und Herren.
2: Sagt SPD-Fraktionschef Alexander Schweitzer, so rum genau, nach der gestrigen Regierungserklärung des neuen rheinland-pfälzischen CDU-Ministerpräsidenten Schnieder war heute die Stunde der Opposition. Aus dem Mainzer Landtag war das Dirk Rodenkirch. Rund 600 Einsendungen aus ganz Deutschland, 33 Gewinner. Ein großer Tag heute für die besten Schülerzeitungen des Landes. Sie sind ausgezeichnet worden in Berlin und zwar im Bundesrat. Unter den Gewinnern insgesamt 5 Schulen aus Baden-Württemberg und Rheinland-Pfalz. Unser Hauptstadtkorrespondent Chris Bertro hat die Nachwuchsjournalisten getroffen.
11: Sie sind stolz, die jungen Redakteure, und zwar sehr und das natürlich auch völlig zu Recht.
12: Also erst haben die Lehrer gesagt, wir hätten was gewonnen. Da sind wir alle ausgeflippt und durch die Klasse gerannt und haben uns richtig gefreut. Dann haben wir auch erfahren, dass wir hierher fahren. Das hat uns gefreut.
11: Sagt der 10-jährige Pepe aus Neuhäusel. Das Augstblatt der gleichnamigen Schule im Westerwald hat einen Sonderpreis für Beiträge über Europa bekommen. Freude auch bei Selma aus Karlsruhe. Sie ist Redakteurin bei Ernstle, der besten Schülerzeitung einer Realschule aus Deutschland.
13: Also es ist einfach total schön zu sehen, dass man Anerkennung dafür bekommt, was man gerne hobbymäßig macht. Also ich habe das Gefühl, wir können der Schülerzeitung so viel geben und gleichzeitig gibt die Schülerzeitung uns so viel. Und das dann mal so als Auszeichnung, als Preis zu bekommen, ist einfach total schön.
11: Selma erzählt, dass sich die Zeitung mit vielen Themen beschäftigt, die die Schüler auch politisch bewegen. Sie nennt Beispiele.
13: Also wir haben ganz viele Interviews mit verschiedenen Menschen. Wir hatten in der letzten Ausgabe Rise Against. Das ist eine US-Rockband und die sind selber auch sehr politisch, deswegen geht es da auch so ein bisschen drum. Wir hatten aber auch Themen zu zum Beispiel Rechtsextremismus im Internet und wie das Jugendliche betrifft oder Secondhand-Shoppen und wie man damit umweltfreundlicher ist.
11: Rund 600 Redaktionen haben sich um die Preise beworben, 33 Zeitungen wurden ausgezeichnet und mit 2 Tagen Programm in Berlin belohnt. Workshops, Diskussionen, Besuch am Checkpoint Charlie, heute dann der Höhepunkt, Preisverleihung im Plenarsaal des Bundesrats. Die Organisatoren erklären, wie wertvoll die Arbeit der Schüler ist. Sich selbst Themen suchen, recherchieren, im Team diskutieren und dann gemeinsam die Zeitung auf die Beine stellen. Lehrerin Sabrina Schlich aus Pleit in der Eifel sieht Schülerzeitungen auch als Gegengewicht zu digitalen Medien und sozialen Netzwerken. Die Zeitung ihrer Schüler, der Klicker, ist als beste Zeitung der Grundschulen ausgezeichnet worden. Die Arbeit daran sieht Sabrina Schlich auch als große Lernchance für die Kinder.
14: Wie entsteht so eine Schülerzeitung? Welche Quellen kann ich überhaupt nutzen? Wie recherchiert man überhaupt? Und wie fasst man die Informationen, die unglaublich vielen Informationen, die man findet, so zusammen, dass die anderen Schüler sie verstehen können?
11: Thematisch ging es im Klicker um die Themen Natur, Müll im Meer, das Trinkwasser und ein Jugendforschprojekt. Bundesratspräsident Andreas Bovenschulte hat den jungen Redakteuren noch mit auf den Weg gegeben, auch unbequeme Themen anzufassen und mal anzuecken. Nur so werde man wahrgenommen.
2: 600 Einsendungen gab es, 33 Gewinner unter den Schülerzeitungen und darunter 5 aus Baden-Württemberg und Rheinland-Pfalz. Ein Bericht war das aus unserem Hauptstadtstudio in Berlin von Chris Bertro. Gleich hier die Nachrichten, im Anschluss daran das Wichtigste aus den Themen Sport und Wirtschaft. Und davor gibt es nochmal das SWR Aktuell Infodate, das Wichtigste zusammengefasst in 10 Minuten.
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16: Um 17.30 Uhr mit Jonathan Wiese. Bundeskanzler Merz ist mit den Gesprächen beim G7-Gipfel nach eigenen Angaben zufrieden. Bei dem Treffen im französischen Evian sei man sich so einig wie selten gewesen, so Merz im ARD-Interview. Aus Evian berichtet Georg Schwarte.
17: Gefragt nach seinem persönlichen, zuletzt angespannten Verhältnis zum US-Präsidenten, sagte Merz, man habe gut und konstruktiv mit Trump zusammengearbeitet. Das Friedensabkommen mit dem Iran, das am Freitag in der Schweiz unterzeichnet werden soll, lobte der Kanzler ausdrücklich. Die Straße von Hormus werde nach allem, was man wisse, im Verlauf der nächsten Tage wieder ohne Gebühren vollständig geöffnet. Das sei auch für die Energiepreise in Europa wichtig und eine gute Nachricht. Das wiedererlangte Interesse des US-Präsidenten am Ukraine-Krieg begründete Merz auch mit dem Druck der übrigen G7-Staaten.
16: Die G7-Staaten wollen ihre Abhängigkeit von Rohstoffimporten aus China verringern. Das haben die Staats- und Regierungschefs der Gruppe großer Industrieländer bei ihrem Gipfel im französischen Evian beschlossen. Bis 2030 soll die Abhängigkeit bei seltenen Erden und Dauermagneten von einem einzigen Lieferland auf unter 60% fallen. China ist weltweit Hauptlieferant wichtiger Rohstoffe, die für die Herstellung von Technologieprodukten, von Handys über E-Autos bis zu Raketen benötigt werden. In Straßburg hat das Europaparlament den umstrittenen Rückkehrzentren für abgelehnte Asylbewerber in Drittstaaten zugestimmt. Eine Mehrheit aus Christdemokraten, rechten und rechtsextremen Fraktionen, darunter auch die AfD, stimmte für die Verschärfung der Abschieberegeln. Sozialdemokraten, Grüne und Linke dagegen. Geplant ist, dass Menschen, die sich ohne rechtliche Grundlage in der EU aufhalten, in Rückkehrzentren abgeschoben werden können. Die sogenannten Return Hubs sollen außerhalb der EU, hauptsächlich in Afrika, entstehen. Die Vereinten Nationen rechnen angesichts von vielen Konflikten in der Welt damit, dass immer mehr Menschen Hungersnot droht. Zu diesem Schluss kommt das UN-Welternährungsprogramm in einem neuen Bericht. Demnach könnten sich für rund 266 Millionen Menschen, unter anderem im Sudan, Nigeria, dem Jemen und in den Palästinensergebieten, die Ernährungssicherheit bis Ende des Jahres weiter verschlechtern. Grund hierfür seien unter anderem bewaffnete Konflikte und extreme Wetterereignisse. Außerdem hätten viele Länder ihre humanitäre Hilfe so stark wie nie zuvor gekürzt. Sozialverbände wehren sich gegen Vorschläge von Innenminister Dobrindt, die Grundsicherung zu senken. Die Präsidentin des Sozialverbands VdK, Bentele, sagte der Rheinischen Post, Empfänger hätten 6 Euro am Tag für Lebensmittel zur Verfügung. Der Minister solle erklären, wo da noch Einsparungen möglich seien, so Bentele. Dobrindt hatte zuvor den Regelsatz als zu hoch bezeichnet. In der Rheinischen Post wiesen auch SPD und Grüne den Vorstoß von Dobrindt zurück. Es sei ein Wahlkampfmärchen, dass damit viel Geld eingespart würde. Ein 104 Jahre alter Franzose klagt vor dem Europäischen Gerichtshof auf 43.000 Euro Lohn aus seiner Zeit als Zwangsarbeiter in Nazi-Deutschland. Das Geld verlangt er vom französischen Staat. Die Regierung der besetzten französischen Gebiete hatte mit den Nazis kooperiert und ihn zur Zwangsarbeit nach Ludwigshafen geschickt. Weil er mit seinem Entschädigungsantrag vor französischen Gerichten gescheitert war, klagt er nun vor dem Europäischen Gerichtshof. Im Bundesrat sind heute die besten Schülerzeitungen Deutschlands ausgezeichnet worden. Unter den Siegern waren auch Redaktionsteams aus Baden-Württemberg und Rheinland-Pfalz. Aus Berlin berichtet Chris Berdrow.
11: Die beste Schülerzeitung einer Realschule aus Deutschland kommt aus Karlsruhe und heißt Ernstle. Redakteurin Selma erzählt, dass sie sich häufig mit Themen beschäftigt, die den Schülern auch politisch am Herzen liegen. Rechtsextremismus im Internet zum Beispiel und was das Shoppen in Second-Hand-Läden für die Umwelt bedeutet. Ausgezeichnet wurden auch Grundschulen aus Rheinland-Pfalz. Die beste Zeitung einer Grundschule ist aus Sicht der Jury der Klicker aus Pleit in der Eifel. Die Schüler schreiben darin über die Themen Natur, Müll im Meer und ein Jugendforschprojekt. Bundesratspräsident Bovenschulte riet den jungen Redakteuren, auch unbequeme Themen anzufassen und anzuecken. Nur so werde man wahrgenommen.
16: SWR Nachrichten, Redaktion Stefan Ewerts und Peter Gramer.
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2: Heute Abend freundlich, in der Nacht locker bewölkt, später sternenklar, Tiefstwerte 18 bis 12 Grad. Morgen ist es sonnig, später über den Mittelgebirgen gibt es einige Quellwolken. Sehr heiß, dazu kaum Wind und es wird schwül. Die Höchstwerte dann 29 Grad im Siegerland und bis 35 Grad am Kaiserstuhl. Freitag und Samstag Sonne und Quellwolken, dazu extrem heiß und schwül. Nachmittags gibt es einzelne Hitzegewitter bis zu 37 Grad.
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18: Mit Stefan Busch, guten Abend. In Evian auf der französischen Seite des Genfer Sees haben sich in den vergangenen Tagen die Spitzenvertreter der westlichen Welt, der G7-Staaten, getroffen. Schwerpunkte waren vor allem die Lage rund um den Iran und die in der Ukraine. Im ARD-Interview zog Bundeskanzler Merz ein zufriedenes Fazit. Georg Schwarte.
17: Man sei mit einer Einigkeit auseinandergegangen, die er beim letzten Gipfel und auch das ganze letzte Jahr über nicht wahrgenommen habe, sagte Merz im ARD-Interview. Das Friedensabkommen mit dem Iran, das am Freitag in der Schweiz unterzeichnet werden soll, lobte der Kanzler ausdrücklich. Die Straße von Hormus werde nach allem, was man wisse, im Verlauf der nächsten Tage wieder ohne Gebühren vollständig geöffnet. Das sei auch für die Energiepreise in Europa wichtig und eine gute Nachricht. Mit Blick auf die brisante Lage im Libanon warnte der deutsche Bundeskanzler Israel vor einer erneuten Eskalation im Kampf gegen die Hisbollah. Israel dürfe dort nicht zum Konflikttreiber werden. Das wiedererlangte Interesse des US-Präsidenten am Ukraine-Krieg begründete Merz auch mit dem Druck der übrigen G7-Staaten. Sie hätten Trump hier in Evian nachdrücklich erklärt, dass nur aus einer Position der militärischen Stärke der Ukraine Russland die Einsicht erlangen werde, dass es diesen Konflikt nicht gewinnen könne.
18: Heute Abend wird US-Präsident Trump den Gipfel noch mit Gastgeber Macron quasi im Tête-à-Tête beschließen, bei einem gemeinsamen Abendessen. Sie werden wohl kaum Fleisch aus dem Supermarkt vorgesetzt bekommen. Das kaufen aber viele von uns Normalsterblichen, freilich meistens ohne genauer hinzuschauen. Manche machen das aber, und zwar zu Recht. Unter anderem steht nämlich drauf, wenn Lebensmittel gentechnisch verändert wurden. Zumindest noch. Bald müssen nicht mehr alle Lebensmittel entsprechend gekennzeichnet sein, hat heute das Europäische Parlament in Straßburg entschieden. Thomas Spickhofen.
19: In diesen Verfahren werden nicht wie bei der herkömmlichen Gentechnik pflanzenfremde Stoffe eingeführt, sondern pflanzeneigene. Im Prinzip gilt das als Fortschritt, weil das zu widerstandsfähigeren Pflanzen führt, die aus eigenem Genmaterial bestehen. Das sehen auch die Kritiker so. Sie hatten aber gefordert, dass der gentechnische Eingriff auch beim Endprodukt im Supermarktregal sichtbar sein muss. Das wird nun nur auf das Saatgut beschränkt bleiben. Umstritten war auch die Patentierung der neuen Verfahren. Sie bevorzuge Großunternehmen und lasse keine Chance für kleine Landwirtschaften, sagen die Kritiker. Die Befürworter verwiesen erneut auf die Möglichkeiten, die die neuen Züchtungstechnologien den Landwirten bieten.
18: Und noch was hat das Europaparlament beschlossen, ein neues sogenanntes Abschiebegesetz. Nicht nur das Gesetz selbst, auch die Mehrheitsfindung ist erwähnenswert, denn die Konservativen, also auch CDU und CSU, stimmten mit den Rechtsaußenparteien, also auch mit der AfD. Sabrina Fritz.
20: Das sogenannte Abschiebegesetz sieht vor, dass Menschen, die sich ohne rechtliche Grundlage in der EU aufhalten, in sogenannte Rückführungszentren abgeschoben werden können. Diese sollen in Ländern außerhalb der EU, hauptsächlich in Afrika, entstehen. Birgit Zippel, Europaabgeordnete der SPD, nennt dies rechtlich fragwürdig. Lena Dupont von der CDU schreibt, die Rückführungsverordnung sei eine wesentliche Voraussetzung für das gemeinsame Asylsystem.
18: Heute ist der 17. Juni. Früher war das ein Feiertag, der an den Volksaufstand in der DDR 1953 erinnern sollte. Seit der Wiedervereinigung ist es nur noch ein Gedenktag, denn das Ziel des Aufstands war ja erreicht. Kurze Zeit nach der Wiedervereinigung kollabierte auch der gesamte Warschauer Pakt, also das osteuropäische Gegenstück zur NATO. Seither hat Deutschland vor allem zu Polen eine freundschaftliche Verbindung aufgebaut, die seit 1991 mit dem Deutsch-Polnischen Forum immer weiter gefestigt werden soll. Dieses Forum ist gerade wieder in Berlin und da fiel Außenminister Wadefuhl auf, dass Warschau 570 Kilometer weit weg ist. Mit dem Zug, so Wadefuhl, braucht man da rund 5 Stunden und das sei zu lang. Das müsse schneller gehen. Nicole Markwald.
0: Der Ausbau von grenzüberschreitenden Verkehrsverbindungen erhöht nicht nur Mobilität und erleichtert den Handel, es stärkt auch das militärische Potenzial, heißt es in einer Erklärung. Anfang Juli wollen sich Vertreter der Verkehrsministerien von Polen und Deutschland damit befassen. Der grenzüberschreitende Verkehr ist nur ein Thema beim Deutsch-Polnischen Forum. Der polnische Außenminister Sikorski kritisierte die anhaltenden Kontrollen an der deutsch-polnischen Grenze. Die schwarz-rote Bundesregierung hatte sie nach Amtsantritt eingeführt, um den Zuzug von Migranten zu stoppen. Die Kontrollen bildeten wirkliche Hürden, so Sikorski. Zudem forderte er die Bundesregierung auf, die wenigen noch lebenden polnischen Opfer der deutschen Besatzung im Zweiten Weltkrieg rasch zu entschädigen.
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18: Es war so in Baden-Württemberg und es war jetzt auch so in Rheinland-Pfalz. Einen Tag nach der Regierungserklärung des neuen Ministerpräsidenten war das Parlament an der Reihe und durfte Regierungschef Schnieder sagen, was es von seinen Vorhaben hält. Schnieder hatte unter anderem angekündigt, CDU und SPD wollten die Finanzlage der Kommunen verbessern, den Wiederaufbau im Ahrtal vorantreiben und Schulbücher und Hefte schrittweise kostenlos anbieten, um die Eltern zu entlasten. Heute nun also die Debatte dazu. Petra Wagner hat zugehört.
1: AfD-Fraktionschef Büge warf der CDU vor, zentrale Wahlversprechen über Bord geworfen zu haben. Die Rede von Schnieder sei voll wolkiger Versprechungen gewesen, sagte er. Die Grünen-Fraktionsvorsitzende Eder sagte, die CDU habe so viel verändern wollen, doch in vielen Dingen gehe es nur um ein Weiter-so. Dagegen hat CDU-Fraktionschef Gentsch die Chancen der Koalition in Rheinland-Pfalz für richtungsweisende Weichenstellungen in der Zukunft hervorgehoben. SPD-Fraktionschef Schweizer nannte die erste Regierungserklärung des neuen CDU-Ministerpräsidenten Schnieder ein Aufbruchssignal für Rheinland-Pfalz. Der Koalitionsvertrag trage eindeutig die gemeinsame Handschrift von CDU und SPD.
18: Die Corona-Pandemie war eine schlimme und belastende Zeit für alle. Nur wenige Ausnahmen gab es, zum Beispiel BioNTech. Das Mainzer Pharmaunternehmen stieg durch seinen Impfstoff zu einem großen Unternehmen auf, kaufte in der Folge sogar den Konkurrenten CureVac aus Tübingen und gab vor kurzem bekannt, alle Produktionsstandorte schließen zu wollen. Jetzt meldet der US-Konzern Moderna Interesse an, aus der SWR-Wirtschaftsredaktion Sabine Geibel.
21: Es könnte ein Hoffnungsschimmer für die bis zu 1860 Beschäftigten sein, deren Jobs von einer Schließung der BioNTech bzw. CureVac-Standorte in Idar-Oberstein, Marburg und Tübingen bedroht sind. Diese Pläne hatte BioNTech im Mai verkündet. Sollte Moderna in die Werke investieren, dann würde der amerikanische Konkurrent ganz sicher auch Beschäftigte übernehmen, so Firmenchef Boncel gegenüber dem Handelsblatt. Aber eine Investition in Deutschland knüpft der Moderna-Chef an Voraussetzungen. Deutschland müsse bessere Rahmenbedingungen für Pharmafirmen schaffen und eine klare Richtung vorgeben.
18: Wenn Sie Journalisten fragen, wie sie denn angefangen haben, werden viele sagen, na bei der Schülerzeitung. Diese Zeitungen sind weniger ein Sprungbrett als vielmehr Ideengeber, wo die berufliche Reise denn hingehen könnte. Diese Zeitungen sind weniger ein Sprungbrett als vielmehr Ideengeber, wo die berufliche Reise denn hingehen könnte. Dabei sind die Blätter völlig unterschiedlich. Manche setzen mehr auf Unterhaltung, andere auf Informationen aus dem Schulalltag und die Dritten nehmen auch die große Politik auf. Manche sind dabei so gut, dass sie ausgezeichnet werden, wie heute im Bundesrat. Unter den Ausgezeichneten sind auch einige aus dem Südwesten, weiß Chris Berdrow.
11: Die beste Schülerzeitung einer Realschule aus Deutschland kommt aus Karlsruhe und heißt Ernstle. Redakteurin Selma erzählt, dass sie sich häufig mit Themen beschäftigt, die den Schülern auch politisch am Herzen liegen. Rechtsextremismus im Internet zum Beispiel und was das Shoppen in Second-Hand-Läden für die Umwelt bedeutet. Bei den Förderschulen hat das Sonderpädagogische Zentrum aus Rheinfelden im Kreis Lörrach den ersten Platz belegt. In der prämierten Zeitung Kreisel drücken die Kinder auch mit selbstgemalten Bildern aus, was sie bewegt. Auf Platz 2 bei den Hauptschulen landete die Zeitung Carly die News der Karl-Friedrich-Schule Eutingen, einem Ortsteil von Pforzheim. Ausgezeichnet wurden auch 2 Grundschulen aus Rheinland-Pfalz. Die beste Zeitung einer Grundschule ist aus Sicht der Jury der Klicker aus Pleit in der Eifel. Die Schüler schreiben darin über die Themen Natur, Müll im Meer und ein Jugendforschprojekt. Ein Sonderpreis für Beiträge zum Thema Europa ging an das Augstblatt der Augstschule aus Neuhäusel im Westerwald. Bundesratspräsident Bovenschulte riet den jungen Redakteuren, auch unbequeme Themen anzufassen und anzuecken. Nur so werde man wahrgenommen.
22: Die gute Nachricht
18: kommt aus Norwegen. Dort leidet Königin Mette-Marit seit Monaten an einer unheilbaren Lungenkrankheit, nämlich einer Lungenfibrose. Mette-Marit blieb nur die Hoffnung auf eine Organspende. Und jetzt hat es geklappt, völlig überraschend, innerhalb von nur 2 Wochen. Der Palast hielt bis heute dicht, denn heute war die OP und Mette-Marit hat sie wohl soweit ganz gut überstanden. Weiter will sich das Königshaus aber nicht äußern. Wir wünschen auf jeden Fall gute Besserung.
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2: Der Mittwochnachmittag, 17.45 Uhr.
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23: Heute Abend und in der kommenden Nacht stehen weitere 4 Partien auf dem WM-Programm, darunter auch das Auftaktmatch Portugals, das erste Spiel eines WM-Titel mit Favoriten. Philipp Hofmeister schaut voraus.
24: Sie gelten als gar nicht mal so geheimer Geheimfavorit. Cristiano Ronaldo und seine Portugiesen wollen an ihre Titelambitionen direkt ein Ausrufezeichen setzen. Als einer der letzten Favoriten startet Portugal ins WM-Turnier. Ein klarer Sieg gegen Außenseiter Kongo ist fest eingeplant. Der größte Star der Portugiesen ist und bleibt Cristiano Ronaldo, der mit stolzen 41 Jahren seine inzwischen 6. Weltmeisterschaft spielen wird. Doch auch in der Breite ist Portugal extrem stark besetzt. Gegner Kongo feiert nach mehr als einem halben Jahrhundert die Rückkehr auf die WM-Bühne. Allerdings verlief die Vorbereitung der Kongolesen durch den Ebola-Ausbruch in der Heimat alles andere als rund.
23: CR7, Cristiano Ronaldo steht also vor seiner 6. WM-Teilnahme und das wird definitiv seine letzte sein.
3: Definitiv. Ich bin jetzt schon 41 und ich höre auch bald auf. Ich spiele ja schon seit 25 Jahren.
23: Anpfiff für die Portugiesen ist um 19 Uhr und auf die weiteren Spiele des Tages bzw. der Nacht schaut Desiree Krause für uns.
4: Ab 22 Uhr spielen dann England und Kroatien gegeneinander. England mit Kapitän Harry Kane sehnt sich nach 60 Jahren wieder nach einem WM-Titel. Die Qualifikation lief reibungslos für das Team von Thomas Tuchel. 8 Spiele, 8 Siege, 22-0 Tore. Mit Kroatien wartet aber direkt ein schwerer Gegner auf die Three Lions. In der Nacht beschließen dann die Partien von Ghana und Panama und anschließend Usbekistan und Kolumbien den ersten Gruppenspieltag dieser Weltmeisterschaft.
23: Die deutsche Mannschaft, die trainiert heute seit 17 Uhr deutscher Zeit nach einem freien Tag wieder. Joshua Kimmich als Kapitän hat auch immer die Stimmung in der Mannschaft im Blick.
5: Also man bewertet, glaube ich, die Stimmung immer positiv. Wenn man am Ende ein Spiel verliert, dann ist die Stimmung negativ. Deswegen zum Glück haben wir das erste Spiel gewonnen, dementsprechend ist jetzt auch die Stimmung, aber ich fand es auch schon davor eigentlich relativ homogen. Es ist jetzt nicht so, dass es jeden Tag Friede, Freude, Eierkuchen ist. Ich glaube, das muss es auch gar nicht sein, aber man hat schon das Gefühl, dass wir uns alle gut miteinander verstehen und jeder dazu da ist, um an dem großen Ziel zu arbeiten.
23: Und die Infos über die kommenden beiden Gegner, die Elfenbeinküste und Ecuador, hat der Spieler von Bayern München auch schon bekommen.
5: Zwei starke Gegner. Ich finde, die beiden Gegner unterscheiden sich nochmal ein bisschen. Ecuador, die einfach sehr, sehr gut verteidigen. Die Elfenbeinküste, die dann spektakuläre Spieler hat in der Offensive, die gut sind im Umschalten. Das werden zwei große Herausforderungen.
23: Am Samstag spielt Deutschland gegen die Elfenbeinküste und dann schauen wir zum Schluss nochmal auf die Partien der vergangenen Nacht. Österreich hat da gegen Jordanien mit 3-1 gewonnen, wurde seiner Favoritenrolle gerecht. Die weiteren Partien waren dann Norwegen gegen den Irak 4-1 und Argentinien gegen Algerien 13-0, 3 Tore von Lionel Messi. Und das war's vom Sport für den Moment, die zeitgleiche 17.48 Uhr.
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2: Als Franz von Papen am 1. Juni 1932 zum Reichskanzler ernannt wurde, war er 52 Jahre alt und hatte schon eine ziemlich bewegte Vita hinter sich. Von 1913 bis 15 war er Militärattaché in Washington. Ab 1916 war er an der Westfront, 1917 als Generalstabsoffizier in der Türkei, dann in Jerusalem und anderen Stationen im Nahen Osten. 1933 wurde er Vizekanzler in der ersten Regierung Adolf Hitlers. Bevor er im darauffolgenden Jahr von diesem Amt zurücktrat, hielt er am 17. Juni 1934, also heute vor 92 Jahren, seine berühmt gewordene Marburger Rede. Im SWR-Zeitwort schaut Thomas Ihm zurück auf diesen Tag.
7: Der Verfasser der Marburger Rede hat diese nicht überlebt, ganz im Gegensatz zum Redner selbst. Am 17. Juni 1934 sprach der damalige deutsche Vizekanzler Franz von Papen in der alten Aula der Marburger Universität. Verfasst hatte sie sein Redenschreiber Edgar Julius Jung. Mit rhetorischem Geschick kritisiert der Text die NSDAP und ihr Wirken. Er tut dies gewissermaßen von innen heraus, aus einer nationalkonservativen Position. Die Rede sollte eine konservative Revolution, gestützt auf Hitlers Vorgänger Kurt von Schleicher und die alte Reichswehr, auslösen. Ob von Papen das klar war, ist eine offene Frage. Er las den Text erst kurz vor dem Vortrag. Jedenfalls wurde sein Mitarbeiter wenig später von den Nazis ermordet. Nach dem Krieg entging von Papen einer Verurteilung vor dem Nürnberger Kriegsverbrecherprozess dank eben dieser Rede.
8: Geben Sie bitte eine Schilderung Ihrer Einstellung zum Judenproblem.
25: Meine Einstellung zum Judenproblem ist sehr kurz präzisiert. Ich habe zu dieser Frage immer in meinem Leben die Stellung eingenommen, die die katholische Kirche von ihren Mitgliedern erwartet.
7: Nach einer Karriere als Berufsoffizier wurde Franz von Papen Abgeordneter der Zentrumspartei, 1932 Reichskanzler und nach der Machtergreifung Vizekanzler unter Adolf Hitler. Er verstand es stets, sich in einem positiven Licht zu präsentieren. Von dem einflussreichen konservativen Reichswehrgeneral und politischen Drahtzieher Kurt von Schleicher stammt das Bonmot: Papen habe den Kopf nur zum Tragen eines Hutes. Trotzdem machte ihn Schleicher zum Kanzler. Kaum 4 Tage im Amt löste der dann den Reichstag auf.
6: Das deutsche Volk hat längst begriffen, dass der Notbau von Weimar der Entfaltung seiner reichen Kräfte und Fähigkeiten nicht gerecht wird.
7: Seine Wirtschaftspolitik traf die Armen und nützte vor allem der Schwerindustrie und den Großagrariern. Der Historiker Heinrich August Winkler:
9: Das Verbot von SA und SS aus dem April 1932 wurde aufgehoben, worauf die Gewalt auf den Straßen in Preußen und im Reich eskalierte. Es gab vor allem an den Sonntagen immer Dutzende von Toten. Es war eine bürgerkriegsähnliche Situation. Und der Reichstag, den gab es nicht mehr.
7: Der Herrenreiter wurde zum Steigbügelhalter des Führers. Als er die Marburger Rede hält, ist Hitler seit über einem Jahr Kanzler und von Papen sein Vizekanzler. Der Text seines Redenschreibers Edgar Julius Jung verbindet verschiedene konservative Positionen mit einer Kritik an dem Fanatismus der Nazis, ohne allerdings den Führer direkt anzugreifen. Anhand von Briefen und Memoranden lässt sich inzwischen besser nachvollziehen, was im Juni und Juli 1934 geschah. Hitler duldet keine Kritik. Von Papen versucht, sich zu rechtfertigen. Und Edgar Jung wird verhaftet. Von Papen erhält Hausarrest. Es kommt, wie von den Konservativen erhofft, zur Entmachtung der SA, aber ganz anders als erwartet. Am 30. Juni lässt Hitler Ernst Röhm, Chef der SA, und deren Führungsleute ermorden. Insgesamt werden etwa 100 interne Widersacher getötet, darunter auch der General von Schleicher und von Papens tapferer Redenschreiber Jung. Der Vizekanzler wird bald darauf aus dem Hausarrest entlassen und dankt dem Führer für die Mordtaten, die angeblich der Verhinderung eines Putsches dienten. Die Drucke der Marburger Rede werden vernichtet. Von Papen verbringt die Nazi-Herrschaft als Diplomat. Später dient ihm die Rede, für die sein Mitarbeiter starb, als Mittel zum Reinwaschen seiner Weste. Von Papen starb, hochbetagt, 1969 im badischen Obersasbach.
2: Ein Zeitwort war das von Thomas Ihm.
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10: Die Teddybären und auch die anderen Kuscheltiere der Firma Steiff sind weltberühmt und viele von uns haben vermutlich eins im Kinderzimmer gehabt. Jetzt soll die Firma Steiff mit der Ravensburger AG einen neuen Partner bekommen. Ravensburger will eigenen Angaben zufolge als Investor mehrheitlich in die Steiff-Beteiligungsgesellschaft einsteigen. Unser Reporter Dirk Polzin berichtet.
12: Die beiden Unternehmen zählten zu den führenden Spielwarenherstellern Baden-Württembergs und teilten die gleichen Werte, nämlich Qualität, Verantwortung und eine starke Markenidentität, so die Ravensburger AG. Ihr zufolge verspricht sich Steiff von der Partnerschaft, so die Weichen für eine langfristige Perspektive als Plüschtierhersteller zu stellen. Steiff soll dabei weiterhin eigenständig am Firmensitz Gingen an der Brenz weitergeführt werden. Der Beteiligung von Ravensburger an Steiff müssen die Kartellbehörden noch zustimmen. Die Ravensburger Gruppe glaubt, mit der Partnerschaft ihre strategischen Perspektiven erweitern zu können. Welche das sind, teilt der Ravensburger nicht mit.
10: Bargeld verliert bei uns in Deutschland weiter an Bedeutung. Eine Studie der Bundesbank zeigt, dass Verbraucherinnen und Verbraucher letztes Jahr bundesweit zum ersten Mal häufiger Bargeld losbezahlt haben als mit Scheinen und Münzen, nämlich bei 55% aller erfassten Einkäufe. Ursula Meyer ist unsere Finanzexpertin in der ARD. Frau Meyer, wie haben die Menschen denn dann bezahlt?
13: An der Ladenkasse haben ganz viele die Girokarte und andere Debitkarten gezückt. Oft haben sie auch mit Smartphone oder Smartwatch gezahlt, hat mir ein Sprecher der Bundesbank erzählt. Speziell im Internet war der Zahlungsdienstleister PayPal sehr verbreitet. Dagegen gibt es seit 2008, also seit die Bundesbank die Studie erstellt, immer weniger Barzahlungen. Ein jahrelanger Trend,
10: sagt Ursula Meyer. Der Autobauer BMW blickt auf das laufende Jahr mittlerweile deutlich pessimistischer als bisher. Vor allem die anhaltende Schwäche auf dem Automarkt in China setzt dem Konzern zu. Florian Dötsch aus der SWR-Wirtschaftsredaktion.
0: Erst gestern hatte die China Passenger Car Association ein weiteres Mal ihre Marktprognose nach unten korrigiert. Nicht viel später reagierte BMW darauf und senkte seine Prognose für das gesamte Geschäftsjahr. Der Münchner Autobauer rechnet nun mit einem deutlichen Rückgang des Konzernergebnisses. Bislang war das Unternehmen nur von einem moderaten Minus ausgegangen. Auch die operative Marge, die Hinweise darauf gibt, wie profitabel ein Unternehmen im Kerngeschäft ist, wurde stark nach unten korrigiert. Hier stand BMW im Vergleich zu anderen Herstellern bisher eher besser da. Als Hauptgrund nennt BMW jene Krise auf dem chinesischen Automarkt. Dort ist die Nachfrage weiter zurückgegangen, insbesondere bei Fahrzeugen mit Verbrennungsmotor. Die Zuwächse in Europa und den USA könnten die Entwicklung in China nicht ausgleichen. Zusätzlich belasten laut BMW die Folgen des Nahostkonflikts das Geschäft. Hohe Energiepreise treiben die Kosten hoch, gleichzeitig dämpfe die Unsicherheit die Kauflaune vieler Verbraucher. Für das laufende Jahr erwartet der Konzern nun auch einen leichten Rückgang der weltweiten Auslieferung. BMW reagiert mit einem verschärften Sparkurs und will bestehende Struktur- und Effizienzmaßnahmen beschleunigen. Diese würden dann einmalig das Ergebnis im zweiten Halbjahr belasten.
10: Die Mehrheit der Azubis in Rheinland-Pfalz ist mit ihrer Ausbildung zufrieden, wünscht sich aber mehr gesellschaftliche Wertschätzung für den Berufsweg. Das hat eine Umfrage der IHK-Arbeitsgemeinschaft Rheinland-Pfalz entgeben. Jutta Kaiser berichtet.
14: Zwei Drittel der befragten Azubis sagen, wir wünschen uns mehr gesellschaftliche und politische Anerkennung. Die Arbeitsgemeinschaft der Industrie- und Handelskammern Rheinland-Pfalz nennt das Ergebnis alarmierend. Sie fordert die Landesregierung auf, mehr dafür zu tun, dass die berufliche und akademische Bildung als gleichwertig angesehen würden. Zum Beispiel müssten Ausbildung und Studium beim Vorstellen in den allgemeinbildenden Schulen denselben Raum einnehmen. Die IHKs sehen außerdem Bedarf, Geld in eine moderne Ausstattung der berufsbildenden Schulen zu stecken. Denn über ein Drittel der befragten Auszubildenden kritisiert der Umfrage zufolge die Rahmenbedingungen dort. Mit den Ausbildungsbetrieben sind die meisten Auszubildenden dagegen zufrieden. Über drei Viertel würden sich wieder für ihren jetzigen Betrieb entscheiden. Insgesamt haben bei der IHK-Umfrage mehr als 6.300 Auszubildende aller Berufe und Ausbildungsjahre in Rheinland-Pfalz mitgemacht.
10: Und wir schauen noch auf die Börse. An diesem Tag der Börsenbericht von Bianca von der Au.
16: Der DAX konnte heute keine einheitliche Richtung finden. Mal pendelte er leicht ins Plus, mal wieder ins Minus. Auch die Erholung an der Wall Street, wo die Nachfrage nach Chipwerten die Nasdaq anschob, war kein Ausbruchssignal nach oben für den DAX. Am Schluss bleiben rund 24.900 Punkte ein hauchdünnes Plus. Anleger warten auf die US-Notenbank Fed, die heute nach Börsenschluss ihren Zinsentscheid bekannt geben wird. Erstmals unter dem neuen Notenbankchef Kevin Warsh. Es wird allgemein erwartet, dass der Leitzins unverändert bleibt. An der DAX-Spitze die Commerzbank, die auf gut 38 Euro je Aktie geklettert ist und damit deutlich über den Preis, den die italienische UniCredit den Aktionären zum Kauf anbietet. Bianca von der Au, ARD-Finanzredaktion, Frankfurt.
10: Und wir schauen zum Schluss der Sendung nochmal auf ein Thema, das wahrscheinlich gerade viele umtreibt, nämlich auf die Hitze. An manchen Schulen gibt es Hitze frei, wenn die Temperaturen ansteigen. Aber wie sieht es eigentlich bei Erwachsenen aus? Wenn es im Büro so richtig heiß wird, gibt es da einen Anspruch auf Hitze frei? Das klären wir jetzt mit Antonetta Stefani.
17: Nein, einen Anspruch auf hitzefrei am Arbeitsplatz, den gibt's nicht. Aber der Arbeitgeber hat eine Fürsorgepflicht für seine Angestellten und die gilt auch, wenn es zu heiß wird. Konkret heißt das, ab 26 Grad Raumtemperatur soll der Arbeitgeber Maßnahmen zur Abkühlung treffen, ab 30 Grad muss der Arbeitgeber solche Maßnahmen treffen. Und wenn im Büro sogar mehr als 35 Grad herrschen, dann ist es gar nicht mehr als Arbeitsraum geeignet. Dann muss der Chef also einen anderen, kühleren Ort für seine Angestellten suchen oder andere Lösungen finden.
10: Sagt Antonetta Stefani. Und das war das Neueste aus der Wirtschaft. Es ist 17.59 Uhr.
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2: Im Studio Gerhard Leitner, einen schönen guten Abend. Der G7-Gipfel im französischen Avignon ist zu Ende. Wir ziehen gleich Bilanz und sehen, wie es weltpolitisch weitergeht. Das Ganze in der kommenden halben Stunde nach den Nachrichten. Und jetzt
22: 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Das Wetter für den Südwesten.
2: Heute Abend freundlich, in der Nacht locker bewölkt, später sternenklar, Tiefstwerte 18 bis 12 Grad. Morgen sonnig, später über den Mittelgebirgen einige Quellwolken. Sehr heiß, dazu kaum Wind und es wird schwül. Höchstwerte morgen 29 Grad im Siegerland bis 35 Grad am Kaiserstuhl.
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1: Um 18 Uhr mit Jonathan Wiese. Bundeskanzler Merz ist mit den Gesprächen beim G7-Gipfel nach eigenen Angaben zufrieden. Bei dem Treffen im französischen Evian sei man sich so einig wie selten gewesen, so Merz im ARD-Interview. Aus Evian berichtet Georg Schwarte.
11: Gefragt nach seinem persönlichen, zuletzt angespannten Verhältnis zum US-Präsidenten, sagte Merz, man habe gut und konstruktiv mit Trump zusammengearbeitet. Das Friedensabkommen mit dem Iran, das am Freitag in der Schweiz unterzeichnet werden soll, lobte der Kanzler ausdrücklich. Die Straße von Hormus werde nach allem, was man wisse, im Verlauf der nächsten Tage wieder ohne Gebühren vollständig geöffnet. Das sei auch für die Energiepreise in Europa wichtig und eine gute Nachricht. Das wiedererlangte Interesse des US-Präsidenten am Ukraine-Krieg begründete Merz auch mit dem Druck der übrigen G7-Staaten.
1: Die G7-Staaten wollen ihre Abhängigkeit von Rohstoffimporten aus China verringern. Das haben die Staats- und Regierungschefs der Gruppe großer Industrieländer bei ihrem Gipfel im französischen Evian beschlossen. Bis 2030 soll die Abhängigkeit bei seltenen Erden und Dauermagneten von einem einzigen Lieferland auf unter 60% fallen. China ist weltweit Hauptlieferant wichtiger Rohstoffe, die für die Herstellung von Technologieprodukten wie Handys über E-Autos bis zu Raketen benötigt werden. In Straßburg hat das Europaparlament den umstrittenen Rückkehrzentren für abgelehnte Asylbewerber in Drittstaaten zugestimmt. Eine Mehrheit aus Christdemokraten, rechten und rechtsextremen Fraktionen, darunter auch die AfD, stimmte für die Verschärfung der Abschieberegeln. Sozialdemokraten, Grüne und Linke dagegen. Geplant ist, dass Menschen, die sich ohne rechtliche Grundlage in der EU aufhalten, in Rückkehrzentren abgeschoben werden können. Die sogenannten Return Hubs sollen außerhalb der EU, hauptsächlich in Afrika, entstehen. Sozialverbände wehren sich gegen Vorschläge von Innenminister Dobrindt, die Grundsicherung zu senken. Die Präsidentin des Sozialverbands VdK, Bentele, sagte der Rheinischen Post, Empfänger hätten 6 Euro am Tag für Lebensmittel zur Verfügung. Der Minister solle erklären, wo da noch Einsparungen möglich seien, so Bentele. Dobrindt hatte zuvor den Regelsatz als zu hoch bezeichnet. In der Rheinischen Post wiesen auch SPD und Grüne den Vorstoß von Dobrindt zurück. Es sei ein Wahlkampfmärchen, dass damit viel Geld eingespart würde. In Deutschland werden zu viele Wohnungen an den falschen Stellen gebaut. Das geht aus einer Analyse des Immobilienspezialisten Jones Lang LaSalle hervor. Demnach entstehen jährlich rund 50.000 Wohnungen in Regionen mit sinkender Nachfrage. Außerdem würden zu viele Häuser und zu wenig Single-Wohnungen gebaut. Der Studie zufolge kommt der Wohnungsbau in Deutschland auch dieses Jahr nicht in Fahrt. Eine neue europäische Alternative zum Kurznachrichtendienst X ist heute offiziell gestartet. Das Netzwerk namens W Social, eines schwedischen Unternehmens, wurde am Nachmittag zur Nutzung freigegeben. Allerdings erstmal nur im Testbetrieb. Laut den Betreibern stehen die Server ausnahmslos in Europa. Jeder Account werde überprüft, um sicherzustellen, dass er einem echten Menschen gehört. Damit sollen gefälschte Profile und Bots verhindert werden. Daten der Nutzer werden nicht gespeichert. Seit der Übernahme von X durch Tesla-Chef Musk gab es immer mehr Forderungen nach einem europäischen Netzwerk, das nicht aus den USA oder China gesteuert wird. Der bei Freiburg lebende Schriftsteller Karl-Heinz Ott erhält dieses Jahr den Friedrich-Schiller-Preis des Landes Baden-Württemberg. Die mit 40.000 Euro dotierte Auszeichnung werde ihm am 27. September verliehen, teilte das baden-württembergische Ministerium für Wissenschaft, Forschung und Kunst mit. Die Jury würdige Ott damit als einen der originellsten Wahrnehmungskünstler der deutschsprachigen Gegenwartsliteratur. Sein Sinn für groteske Komik und alltägliche Tragik verbinde sich mit tiefgründiger Analyse deutscher Wirklichkeit. SWR Nachrichten, Redaktion Moritz Kleiß. Das Wetter in Baden-Württemberg und Rheinland-Pfalz. Es erreicht uns sehr warme bis heiße und teils feuchte Subtropikluft. Die Vorhersage: heute Abend freundlich, in der Nacht locker bewölkt, später sternenklar. Tiefstwerte 18 bis 12 Grad. Morgen sonnig, später über den Mittelgebirgen einige Quellwolken. Sehr heiß, dazu kaum Wind und schwül. Höchstwerte 29 Grad im Siegerland bis 35 Grad am Kaiserstuhl. Die weiteren Aussichten: am Freitag und Samstag sehr heiß und schwül. Die Zeit 18.05 Uhr.
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2: Und das sind einige der Themen bis 6:30. Der Antisemitismus in Deutschland bewegt sich weiter auf hohem Niveau. Wir stellen gleich eine aktuelle Bilanz vor. Der G7-Gipfel im französischen Evian ist zu Ende. Auch da schauen wir uns die Ergebnisse an. Und nach der gestrigen Regierungserklärung des neuen rheinland-pfälzischen CDU-Ministerpräsidenten Schnieder gab es heute die Aussprache im Mainzer Landtag. Mein Name ist Gerhard Leitner. Einen schönen guten Abend. Übergriffe und Gewalttaten gegen Juden bei uns gehören leider zum Alltag. Die Zahl antisemitischer Vorfälle in Deutschland ist nach Zahlen der Recherche- und Informationsstelle Antisemitismus, kurz RIAS, im Jahr 2025 auf hohem Niveau geblieben. RIAS hat heute die aktuellen Zahlen vorgestellt und Philipp Kunschner war für uns mit dabei.
18: Vor einem jüdischen Gebetsraum in der Stadt Kehl werden 4 Gemeindemitglieder bespuckt und beleidigt. In Hessen wird ein Rabbiner in einem Supermarkt gestoßen, außerdem wird ihm das Handy entrissen, vor den Augen seiner Kinder. In Berlin kommt es vor dem Denkmal für ermordete Jüdinnen und Juden in Europa zu einer Messerattacke. Nur 3 Beispiele aus einer langen Liste antisemitischer Vorfälle im vergangenen Jahr. Benjamin Steinitz von der Recherche- und Informationsstelle Antisemitismus, kurz RIAS, spricht von zunehmender Normalisierung.
19: Bei mir ist der Eindruck entstanden, dass sich die nicht-jüdische Mehrheitsgesellschaft an das erschreckende Ausmaß an Antisemitismus gewöhnt hat. Diese Entwicklung droht, die demokratische Kultur unserer Gesellschaft als Ganzes nachhaltig zu verändern.
18: Exakt 8.725 antisemitische Fälle hat RIAS im vergangenen Jahr dokumentiert, rechnerisch etwa 1 Vorfall pro Stunde. Die Co-Autorin des heute vorgestellten Jahresberichts, Bianca Loy, spricht von einem deutlichen Anstieg seit dem Über-

0: 2025 einen neuen Höchststand erreicht. Einen deutlichen Anstieg gibt es aber auch bei Vorfällen mit links-antiimperialistischem Hintergrund. Verschiedene Richtungen so klein, die aber nicht unterschiedlich bewertet werden dürften.
1: Es gibt keinen guten und schlechten Antisemitismus. Ganz gleich, ob er von rechts oder links, von Islamisten oder Atheisten ausgeht, ganz egal, ob Antisemitismus geistige Brandstiftung leistet oder tatsächliche betreibt, es gibt keine Hierarchien. Wer also nur den Antisemitismus der jeweils anderen sieht, sieht nicht genau genug hin.
0: Sichtbar werden Anfeindungen oder Beleidigungen gegen Jüdinnen und Juden aber nicht nur in der realen Welt, sondern vermehrt auch online. Etwa jeder vierte antisemitische Vorfall ereignet sich im Internet. Oftmals werden dafür Codes wie bestimmte Emojis verwendet, erklärt Laura Cassess von der Zentralwohlfahrtsstelle der Juden in Deutschland.
2: Bei den von Rias dokumentierten Vorfällen wurden zum Beispiel Emojis vom Teufel, Schwein, Duschköpfen und Dollarbündeln verwendet, um antisemitische Aussagen zu transportieren.
0: Die Emojis sollen Jüdinnen und Juden als unrein, böse oder dämonisch darstellen. Sie spielen außerdem auf die Gaskammern des Holocaust oder die Verschwörungserzählung der angeblichen jüdischen Finanzmacht an. Die Urheber fühlen sich dabei oft sicher, sagt Cassess.
2: Häufig werden antisemitische Äußerungen mit Klarnamen geäußert, ohne Befürchtung jeglicher Konsequenzen.
0: Online oder in der realen Welt. Der Präsident des Zentralrats der Juden, Josef Schuster, spricht angesichts der hohen Fallzahlen von einer bedrückenden Realität in Deutschland. Der Jahresbericht müsse ein Weckruf und Auftrag sein an die Politik, aber auch an die Gesellschaft.
3: Die Recherche- und Informationsstelle Antisemitismus, kurz RIAS, hat die Zahlen für 2025 vorgestellt. Der Bericht war das von Philipp Kunschner. Nach dem Zweiten Weltkrieg war es nicht selbstverständlich, dass Deutschland und Polen irgendwann wieder befreundete Staaten werden sollten. Es hat einige Zeit gebraucht und auch heute noch gibt es wegen der deutschen Kriegsgräuel so manche Vorbehalte. Im Rahmen des Deutsch-Polnischen Forums hat die Bundesregierung jetzt eine Reihe von Kulturgütern an Polen zurückgegeben. Sie waren während der deutschen Besatzung Polens im Zweiten Weltkrieg geraubt worden. Und tatsächlich stehen beide Länder 35 Jahre nach Unterzeichnung des sogenannten Deutsch-Polnischen Nachbarschaftsvertrags vor neuen Herausforderungen, berichtet Nicole Markwald am Jahrestag der Unterzeichnung.
4: Kurz bevor die Außenminister von Deutschland und Polen auf die Bühne kamen, rief die Moderatorin des Deutsch-Polnischen Forums die Anwesenden etwas kurios zur Ordnung.
5: Es ist wie in einem Kindergarten so ein bisschen. Ich wollte nie Kindergärtnerin werden, aber so das Gefühl, bitte setzen Sie sich, kommen Sie, bleiben Sie, beruhigen Sie sich.
4: Ganz offensichtlich, die Stimmung der 700 Gäste im Auswärtigen Amt war prima. Der Redebedarf offenkundig groß. 35 Jahre nach der Unterzeichnung des Nachbarschaftsvertrags sprechen die Fakten für sich. Der Wert des täglichen Warenverkehrs liegt bei 500 Millionen Euro. Polnische Investitionen in Deutschland nehmen zu. Deutschland wird bald sein drittes Goethe-Institut im Nachbarland eröffnen. Und das vor 35 Jahren gegründete Deutsch-Polnische Jugendwerk hat über 3 Millionen Jugendliche über Oder und Neiße hinweg erreicht. Wie wichtig das ist, machte Bundesaußenminister Johann Wadephul, CDU, klar.
6: Der deutsche Blick auf Polen ist allzu oft ein oberflächlicher, manchmal auch ein unwissender. Auch das gehört leider zu unserem Verhältnis. Das muss sich ändern. Und ich bin überzeugt, es ist dabei, sich zu ändern.
4: In der deutsch-polnischen Freundschaft gibt es viel Gesprächsbedarf. Thema engere Verkehrsanbindungen. Der polnische Außenminister sprach von beunruhigenden Mängeln, beklagte den Bau von lediglich einer einzigen Brücke und wies darauf hin, dass Zugverbindungen zwischen Städten in Deutschland und Polen in manchen Fällen heute länger bräuchten als in der Zeit vor dem Ersten Weltkrieg. Thema Grenzkontrollen. Die würden zu unnötigen Hürden und wirklichen Problemen führen, so die Gäste aus Polen. Oder das Thema Entschädigung von Besatzungsopfern. Der polnische Außenminister Radosław Sikorski wurde deutlich. Polen erwarte eine Wiedergutmachung im moralischen Sinne und auch im materiellen Sinne. Die Bundesrepublik Deutschland sollte das ernst nehmen und sollte diese Herausforderung wirklich schnell angehen. Wadephul entgegnete, er könne dieses Thema heute nicht abschließend beantworten. Er erwähnte aber auch, dass es zumindest beim Denkmal für die polnischen Opfer von Krieg und Besatzung vorangeht. Im Dezember wird die Juryentscheidung dazu erwartet. Der Ort steht schon fest.
7: Mitten in unserer Hauptstadt

0: Trolloper stand. Da, wo Hitler das demokratische Deutschland kaputt gemacht hat, genau an dieser Stelle dieses Mahnmal stehen wird. Das ist ein schmerzlicher Platz für uns, aber es ist ein guter Platz, es ist ein richtiger Platz.
1: In dieses Bild fügt sich auch die Rückgabe von weiteren Kulturgütern an Polen ein, die während des Zweiten Weltkrieges geraubt wurden. Darunter ein mittelalterliches Manuskript auf Pergamentpapier, vermutlich aus dem 14. Jahrhundert. Und ein Goldring mit Diamant, der König Sigismund I. zugeschrieben wird. Der Ring war seit den 60er Jahren im Besitz des Schmuckmuseums Pforzheim. Ein wichtiger Schritt, sagte Sikorski, dem noch viele folgen müssen.
2: 35 Jahre deutsch-polnischer Nachbarschaftsvertrag, ein Bericht von Nicole Markwald. Im französischen Evian ging der G7-Gipfel der wichtigsten Industrienationen gerade zu Ende. In diesem Fall kann man zu Recht sagen, dass da wirklich einiges passiert ist. Zum einen hat US-Präsident Trump sein Abkommen mit dem Iran konkretisiert. Das soll Stand jetzt am Freitag unterzeichnet werden. Und mindestens genauso wichtig, es gibt offenbar Bewegung in der Unterstützung der Ukraine. Auch da hat Donald Trump zumindest Hoffnung geweckt. Am Nachmittag ist der Gipfel, wie gesagt, zu Ende gegangen und Georg Schwarte fasst zusammen.
3: 3 Tage Gipfel. Für den Franzosen Macron, den Gastgeber, war es ein Moment des strategischen Erwachens. Kanzler Merz war da weniger poetisch, lobte aber im ARD-Interview am Ende des Gipfels ebenfalls den neuen Geist der Einigkeit.
4: Nein, das Verhältnis ist gut, sehr ordentlich gewesen, auch hier produktiv. Wir sind auseinandergegangen mit einer Einigkeit untereinander, den G7-Staaten, europäisch, atlantisch, Japan, wie ich es im letzten Jahr nicht wahrgenommen habe und wie es auch das ganze Jahr dazwischen nicht war.
3: Und seine Einigkeit mit dem US-Präsidenten, der Merz zuletzt öffentlich beschimpft hatte, ihm riet, sich um sein eigenes Land zu kümmern?
4: Nein, das Verhältnis ist gut, sehr ordentlich gewesen, auch hier produktiv.
3: Produktiv. Auch was das angeht, zahlreiche Einzelerklärungen haben sie verabschiedet zum nachhaltigen Wachstum der Weltwirtschaft, zur Resilienz der Lieferketten, zur künstlichen Intelligenz. Über allem hier in Evian aber die zwei großen, drängenden Themen, Ukraine und das Iran-Abkommen, das noch nicht einmal unterzeichnet wurde. Der Mann, der für dieses Abkommen steht, Donald Trump, ließ sich hier feiern, aber sagte auch, das ist ja nur eine Absichtserklärung. Wenn es mir am Ende nicht gefällt, dann werfe ich Ihnen weiter Bomben auf die Köpfe.
5: Memorandum of Understanding, and if I don't like it, we'll go back to shooting at them, dropping bombs on their head.
3: So klingt der Mann, der bei der ersten Arbeitssitzung am Morgen noch vor den anderen Staats- und Regierungschefs feststellte, ich bin der Boss. Angeblich 300 Milliarden soll der Iran für den Wiederaufbau erhalten. Von wem? Vielleicht den Golfstaaten. Aber, sagt Trump, nicht von uns. Wir investieren keine 10 Cent.
5: Wir sind nicht investing 10 Cent. There's never been anybody that's been so tough on Iran.
3: Niemand sei so hart gegenüber dem Iran aufgetreten wie er, Trump. Kanzler Merz jedenfalls lobt das Iran-Abkommen, sieht den Iran auf Jahre geschwächt, das Atomprogramm möglicherweise für immer zerstört. Und
4: die Straße von Hormuz wird, jedenfalls nach dem, was wir wissen und was auch die amerikanische Regierung uns heute und gestern gesagt hat, im Verlauf der nächsten Tage wieder vollständig geöffnet, auch ohne Gebühren.
3: Der vermutlich größte Gewinner hier, die Ukraine. Erstmals seien sich alle einig gewesen, nur militärische Stärke, mehr Geld, mehr Waffen helfe, Russland klarzumachen, ihr gewinnt den Krieg nicht.
4: Am Beispiel des Iran haben wir Trump deutlich gemacht, so geht es. Und nur aus einer Position der Stärke heraus wird Russland einsehen, dass es keine Chance hat, diesen Krieg militärisch zu gewinnen. Und da sind wir ein großes Stück weitergekommen in der Übereinkunft in dieser Vorgehensweise.
3: Heißt konkret, um Selenskyj zu unterstützen, sagten sie hier Kiew, die Lieferung von Luftabwehrkapazitäten, zusätzlichen Systemen und Abfangraketen sowie von Langstreckenkapazitäten zu. Gipfelgastgeber Macron, für den es der letzte G7-Gipfel als Präsident war, zieht jedenfalls eine sehr goldene Bilanz dieser 3 Tage in Evian, auch mit Blick auf die Ukraine. Es ist das erste Mal, dass wir so einig sind, trotz aller Unterschiede. Das ist ein klarer Fortschritt gegenüber den anderen Gipfeln und das ist eine Voraussetzung für die Widerstandsfähigkeit der Ukraine. Der US-Präsident flog am Abend dann weiter Richtung Paris. Nach der goldenen Bilanz in Evian wartet dort auf ihn das goldene Schloss Versailles mit einem Gala-Dinner. Was heißt die neue Gipfelharmonie nun für die nächsten Schritte im Iran, der Ukraine, der Welt? Hoffnung beispielsweise für den anstehenden NATO-Gipfel in Ankara und Hoffnung für die Ukraine. Wir gehören schließlich alle zum selben Team, hatte Merz als Botschaft für Trump hier mitgebracht, als er ihm zum Gipfelbeginn ein deutsches Nationaltrikot schenkte. Auf welcher Position der Kanzler den US-Präsidenten einsetzen würde?
4: Also Trump kann auf fast allen Positionen spielen.
3: Angreifer oder Verteidiger? Merz? der morgen schon beim EU-Gipfel in Brüssel sein wird, grinst im ARD-Interview und sagt dann vieldeutig:
4: Beides.
2: Der G7-Gipfel im französischen Evian ist zu Ende. Eine Bilanz war das von Georg Schwarte. Das Europaparlament hat gelockerte Regeln für den Einsatz von Gentechnik beschlossen. Die Abgeordneten haben in Straßburg dafür gestimmt, dass Produkte aus speziellen gentechnisch veränderten Pflanzen im Supermarkt künftig keine Kennzeichnung mehr tragen müssen. Aufwendige Umweltprüfungen vor der Zulassung sollen ebenfalls wegfallen. Frage an Europakorrespondentin Sarah Lopez in Brüssel: Was ist der Hauptgrund für die Lockerung der Regeln?
6: Also die großen Stichworte sind da Ernährungssicherheit und Wettbewerbsfähigkeit der Landwirte. Also das Ziel ist, ertragreichere Sorten zu züchten, die dann auch resistenter gegen den Klimawandel sind. Und die Umweltprüfungen vor der Zulassung, die sollen wegfallen. Und bisher sind die nämlich ziemlich aufwendig und teuer, dass viele das dann einfach gelassen haben. Und ja, das soll sich jetzt eben ändern. Wichtig ist aber, das gilt jetzt nicht für alle genetisch veränderten Pflanzen. Da gibt es verschiedene Gruppen. Und diese neuen Regeln, die gelten für solche, bei denen eben kein fremdes Erbgut verwendet wird und es auch nur eine bestimmte Anzahl an Änderungen gibt. Und das Argument ist da, theoretisch könnten diese Änderungen ja auch in der Natur vorkommen. Und auf anderen Kontinenten, da wird es auch schon so gemacht, wenn wir in die USA schauen, nach Kanada, nach China. Und das soll jetzt halt eben auch in Europa gehen.
2: Wir haben die Kennzeichnung und die Umweltprüfungen angesprochen. Lassen Sie uns nochmal näher ansehen, was bedeutet diese Regeländerung darüber hinaus?
6: Also ja, für uns Verbraucher ist wahrscheinlich die größte Veränderung, dass wenn wir in den Supermarkt gehen, dass da nicht mehr auf allen Produkten, wo Gentechnik genutzt wurde, so ein Sticker drauf ist, Info Gentechnik. Dann ändert sich aber auch einiges für die Landwirte. Also wenn die Saatgut einkaufen, dann muss es da weiter eine Kennzeichnung geben. Aber eben nur da und hinterher, wenn dieses Saatgut verwendet wurde, dann nicht mehr. Und auf dem Feld zum Beispiel, da muss der Einsatz auch nicht nachvollziehbar sein. Wo hat man jetzt konventionell gezüchtete Punkte und wo hat man welche, wo eben diese neue Gentechnik verwendet wurde? Anders ist es bei Biolandwirten, da darf das nicht verwendet werden. Aber wenn wir da jetzt mal drüber nachdenken, man kann natürlich nicht vermeiden, dass irgendwie vom Nachbarfeld die Saat rübergeweht wird und dass das am Ende dann auch bei den Biolandwirten gilt. Das soll dann zwar nicht als Verstoß gelten, geht aber natürlich komplett hinter das Konzept der Landwirte. Da will die Kommission jetzt mal schauen, ja, was heißt das dann konkret, was können wir da erarbeiten? Und dann noch eine ganz wichtige Änderung, Stichwort Patente. Diese neuen genomischen Techniken, die sollen auch patentiert werden können.
2: Aber ist das nicht ein Riesenproblem, wenn der europäische Saatgutmarkt in den Händen weniger multinationaler Konzerne konzentriert ist?
6: Das sagen auf jeden Fall die Kritiker genauso. Also Martin Häusling zum Beispiel, der ist EU-Parlamentarier von den Grünen, der sagt, da droht eine Konzentration des europäischen Saatgutmarktes in den Händen weniger multinationaler Konzerne. Ähnlich sieht das auch die EU-Parlamentarierin Maria Neuchel von der SPD. Die sagt, das ist quasi eine Privatisierung unseres natürlichen Erbes. Und ja, wenn da jetzt halt diese Patente sein, dann würde das einfach die Marktmacht der Unternehmen extrem stärken und kleinere Pflanzenzüchter schwächen.
2: Zum Beispiel auch in den sogenannten globalen Süden.
6: Ja, genau. Also das ist definitiv das, was die Kritiker sagen. Die EU-Kommission, die sagt, wir haben das jetzt auf dem Schirm. Die will jetzt zusammen mit Interessensgruppen Verhaltenskodex erarbeiten für Patente. Da soll dann festgehalten werden, wie man das irgendwie unter fairen und angemessenen Bedingungen hinkriegen kann, damit es auch keine Streitfälle gibt, weil dann ja auch die Frage ist, wie regelt man das alles am Ende? Aber das Parlament, das wollte da ursprünglich auch strengere Regeln, ist dann aber am Ende davon abgerückt.
2: Frau Lopez, gerade wenn man sich den Punkt mit den Patenten nochmal anschaut, täuscht da der Eindruck, dass da die Lobbyisten der Agrarindustrie hier ganze Arbeit geleistet haben, oder ist das ein bisschen zu einseitig?
6: Also es kommt drauf an, auf welchen Teil der Agrarindustrie wir schauen. Also für die ganz großen Unternehmen ist diese Entscheidung heute sicherlich ein Erfolg, weil die jetzt bald anfangen können, diese effizienteren Pflanzensorten zu züchten und auch Patente anzumelden. Und damit kann man natürlich auch Geld machen. Für die kleineren Landwirte, da sieht das anders aus. Also die haben eben die Sorge, dass jetzt Kosten auf sie zukommen durch die Patente, durch hohe Lizenzgebühren. Weil ein Patentschutz ist einfach deutlich strenger als so bisher der Sortenschutz. Und deswegen gab es gestern zum Beispiel auch eine Demonstration vor dem EU-Parlament in Straßburg, bei der auch einige Bauernverbände dabei waren. Aber naja, das ist am Ende die Entscheidung. Also in Deutschland, Bundesumweltminister Schneider, der hat die Veränderung zuletzt als schweren Fehler bezeichnet. Aber andere haben das eben anders gesehen und deswegen sind wir da jetzt.
2: Das Europaparlament hat gelockerte Regeln für den Einsatz von Gentechnik beschlossen. Zum Beispiel müssen Produkte aus speziellen gentechnisch veränderten Pflanzen im Supermarkt künftig keine Kennzeichnung mehr tragen. Aus Brüssel war das Sarah Lopez. Gestern hat der neue rheinland-pfälzische CDU-Ministerpräsident Schnieder seine Antrittsrede im Mainzer Landtag gehalten und die Vorhaben seiner schwarz-roten Koalition vorgestellt. Kurz zusammengefasst geht es in erster Linie um die Stärkung der Wirtschaft, den Bürokratieabbau und die Bildungspolitik. Heute nun die Stunde der Opposition. Die Aussprache im Landtag fasst Dirk Rodenkirch zusammen.
7: Der neue AfD-Fraktionschef Michael Büge sagte, er habe genau nachgezählt. Von den gut 170 Wahlversprechen der CDU tauchten im Koalitionsvertrag mehr als die Hälfte nicht mehr auf oder seien kaum mehr erkennbar, so der Oppositionsführer. Über Bord gegangen sei unter anderem der versprochene Eigenheimzuschuss.
8: Herr Ministerpräsident, Ihre Ankündigungen und Versprechungen lösten sich letztlich schneller auf als Zuckerwatte im Regen. Meine Damen und Herren, das ist das Gegenteil der von Ihnen gestern postulierten vertrauenswürdigen Politik. Und Gleiches wird auch mit den unzähligen Versprechungen von gestern passieren.
7: Der neue CDU-Fraktionschef Christoph Gentsch hielt dagegen, bis auf 24 habe die CDU alle ihre Versprechen im Koalitionsvertrag mit der SPD untergebracht. Das sei ein großer Erfolg. Gentsch warf der AfD vor, sie liefere nur Untergangsrhetorik statt konstruktive Sachpolitik.
9: Sie leben vom Problem, nicht von der Antwort. Und ich sage Ihnen eins, Verantwortungsbewusstsein beweist nicht derjenige, der negative Stimmungen befeuert. Verantwortungsbewusstsein beweist, wer die Ärmel hochkrempelt und dieses Land stabil in die Zukunft führt.
7: Aber auch die Grünen fanden wenig Gefallen an Schnieders Regierungserklärung. Diese sei uninspiriert, so Fraktionschefin Katrin Eder. Auch sie beklagte, dass die CDU zentrale Wahlversprechen gebrochen habe, wie das kostenlose Mittagessen und das kostenlose Deutschlandticket für alle Schüler im Land.
10: Sie wissen gar nicht, wie oft ich im Wahlkampf darauf angesprochen wurde, wie toll das ist, dass die CDU das verspricht. Und hier haben Sie so viel Hoffnung und so viel Vertrauen von jungen Menschen verspielt.
7: Eder warf der CDU zudem vor, den Klimaschutz abzuwürgen. So fehle die Elektromobilität im Koalitionsvertrag völlig. Die Grünen kritisieren auch, dass CDU und SPD mit viel Aufwand Ministerien neu zugeschnitten oder wie das Ministerium für Kommunen ganz neu geschaffen haben. Ganz anders die Bewertung von SPD-Fraktionschef Alexander Schweitzer. Schnieders Regierungserklärung sei ein Aufbruchssignal für Rheinland-Pfalz. Der Koalitionsvertrag trage eindeutig die gemeinsame Handschrift von CDU und SPD. Der frühere Ministerpräsident formulierte aber zugleich große Erwartungen an die Große Koalition.
11: Nach 5 Jahren der gemeinsamen Zusammenarbeit müssen Ziele erreicht sein, muss Rheinland-Pfalz noch stärker sein, muss Rheinland-Pfalz noch wirtschaftlich stärker sein und es muss noch stärker in den sozialen Zusammenhalt sein und es muss noch stärker sein, wenn es darum geht, das große Thema unserer Generation, die Nachhaltigkeit und die Anpassung an den Klimawandel so zu organisieren, dass die nächste Generation davon profitiert. Das ist die Aufgabe, vor der wir stehen, meine Damen und Herren.
2: Sagt der ehemalige Ministerpräsident und jetzige SPD-Fraktionschef Alexander Schweitzer. Nach der gestrigen Regierungserklärung des neuen rheinland-pfälzischen CDU-Ministerpräsidenten Schnieder gab es heute die Aussprache und die hat mein Kollege Dirk Rodenkirch zusammengefasst. Rund 600 Einsendungen aus ganz Deutschland, 33 Gewinner, ein großer Tag für die besten Schülerzeitungen des Landes. Sie sind ausgezeichnet worden in Berlin im Bundesrat. Unter den Gewinnern insgesamt 5 Schulen aus Baden-Württemberg und Rheinland-Pfalz. Unser Hauptstadtkorrespondent Chris Bertrow hat die Nachwuchsjournalisten getroffen.
12: Sie sind stolz, die jungen Redakteure, und zwar sehr, und das natürlich auch völlig zu Recht.
13: Also erst haben die Lehrer gesagt, wir hätten was gewonnen, da sind wir alle ausgeflippt und durch die Klasse gerannt und haben uns richtig gefreut. Dann haben wir auch erfahren, dass wir hierher fahren. Das hat uns gefreut.
12: Sagt der 10-jährige Pepe aus Neuhäusel. Das Augstblatt der gleichnamigen Schule im Westerwald hat einen Sonderpreis für Beiträge über Europa bekommen. Freude auch bei Selma aus Karlsruhe. Sie ist Redakteurin bei Ernstle. der besten Schülerzeitung einer Realschule aus Deutschland.
14: Also es ist einfach total schön zu sehen, dass man Anerkennung dafür bekommt, was man gerne hobbymäßig macht. Also ich habe das Gefühl, wir können der Schülerzeitung so viel geben und gleichzeitig gibt die Schülerzeitung uns so viel. Und das dann mal so als Auszeichnung, als Preis zu bekommen, ist einfach total schön.
12: Selma erzählt, dass sich die Zeitung mit vielen Themen beschäftigt, die die Schüler auch politisch bewegen. Sie nennt Beispiele.
14: Also wir haben ganz viele Interviews mit verschiedenen Menschen. Wir hatten in der letzten Ausgabe Rise Against. Das ist eine US-Rockband und die sind selber auch sehr politisch, deswegen geht es da auch so ein bisschen drum. Wir hatten aber auch Themen zu zum Beispiel Rechtsextremismus im Internet und wie das Jugendliche betrifft oder Secondhand-Shoppen und wie man damit umweltfreundlicher ist.
12: Rund 600 Redaktionen haben sich um die Preise beworben, 33 Zeitungen wurden ausgezeichnet und mit 2 Tagen Programm in Berlin belohnt. Workshops, Diskussionen, Besuch am Checkpoint Charlie, heute dann der Höhepunkt, Preisverleihung im Plenarsaal des Bundesrats. Die Organisatoren erklären, wie wertvoll die Arbeit der Schüler ist. Sich selbst Themen suchen, recherchieren, im Team diskutieren und dann gemeinsam die Zeitung auf die Beine stellen. Lehrerin Sabrina Schlich aus Pleit in der Eifel sieht Schülerzeitungen auch als Gegengewicht zu digitalen Medien und sozialen Netzwerken. Die Zeitung ihrer Schüler, der Klicker, ist als beste Zeitung der Grundschulen ausgezeichnet worden. Die Arbeit daran sieht Sabrina Schlich auch als große Lernchance für die Kinder.
15: Wie entsteht so eine Schülerzeitung? Welche Quellen kann ich überhaupt nutzen? Wie recherchiert man überhaupt? Und wie fasst man die Informationen, die unglaublich vielen Informationen, die man findet, so zusammen, dass die anderen Schüler sie verstehen können?
12: Thematisch ging es im Klicker um die Themen Natur, Müll im Meer, das Trinkwasser und ein Jugendforscht-Projekt. Bundesratspräsident Andreas Bovenschulte hat den jungen Redakteuren noch mit auf den Weg gegeben, auch unbequeme Themen anzufassen und mal anzuecken. Nur so werde man wahrgenommen.
2: 33 Schülerzeitungen aus ganz Deutschland wurden heute ausgezeichnet vom Bundesrat. Insgesamt 5 waren aus Baden-Württemberg und Rheinland-Pfalz dabei. Ein Bericht war das von Chris Bertrohr aus unserem Hauptstadtstudio in Berlin. Das waren die aktuellen Themen des heutigen Tages in SWR Kultur. Mein Name ist Gerhard Leitner und die Zeit, es ist 18.30 Uhr.
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17: Ein schneller Temperaturanstieg, ein Wechsel von Sonne zu Regen. Manche Menschen sagen, das macht ihnen zu schaffen.
18: Ja, also ich spüre das auch sehr häufig. Kopfschmerzen, auch öfter so eine Müdigkeit, die dann tagsüber schneller kommt.
17: Die Forschung ist auf der Suche nach Erklärungen für solche Beschwerden. Ein zentraler Punkt: Unser Körper muss sich ständig anpassen.
19: Wenn es jetzt sehr schnell heiß wird, ist der Organismus nicht auf diese Kühlung eingestellt mit dem Schwitzen. Wir haben nicht die entsprechende Kleidung, wir haben auch noch nicht im Kopf uns darauf umgestellt. Insofern sind schnelle Wetterwechsel schon, vor allen Dingen, wenn es heiß wird, ein Problem.
20: Es spielt immer eine Rolle, dass diese Änderungen plötzlich stattfinden.
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17: Wochenmarkt auf dem St. Stephansplatz in Konstanz. Am Vortag noch blauer Himmel und Sonne bei 21 Grad. Über Nacht sind Wolken aufgezogen, die immer wieder Schauer bringen. Die Temperatur ist auf 14 Grad gefallen. An den Marktständen tauschen Marktleute und Kunden ein paar Worte aus. Oft geht es dabei ums Wetter, sagt Petra Eberle. Sie verkauft hier seit mehr als 10 Jahren Äpfel.
22: Kopfweh ist ganz, ganz, ganz klar das Häufigste. Und aber viele sagen auch, wenn sie mal eine Verletzung gehabt haben und das Wetter schlägt um, dass der Fuß weh tut oder der Arm schmerzt oder die Narbe spannt, das sagen ganz, ganz viele Kunden tatsächlich.
17: Etwas weiter überlegt eine Frau gerade, in welche Schlange sie sich einreiht. Sie wirft einen kurzen Blick zum Himmel, wahrscheinlich um abzuschätzen, wann der nächste Regen fällt.
23: Ich finde, es geht extrem rauf und runter, also mehr als früher irgendwo, dass die Temperaturen über 10 Grad von einem Tag auf den nächsten sind. Also toi, toi, toi, da bin ich froh, dass ich das nicht fühle, muss ich zugeben.
17: Am Kaffeestand trinkt ein junger Mann seinen Cappuccino. Auch er sagt, Er selber habe keine Probleme mit dem Wetterwechsel.
0: Ich spüre es tatsächlich in zweiter Hand. Meine Freundin bekommt immer Migräne und das wird dann an mir ausgelassen. Wenn es von schlechtem aufs Gute wechselt oder umgekehrt, also beim starken Umschwung. Das heißt, gestern Abend hat sie es wieder gemerkt. Wir hatten die ganze Zeit schönes Wetter. Heute ist es schlechter und gestern Abend durfte ich mir wieder das Leid anhören.
17: Also Sie wissen es im Prinzip dann schon vorher.
0: Richtig, das ist mein Wetterfrosch.
17: Nicht nur auf dem Markt, sondern auch in repräsentativen Umfragen zeigt sich, dass viele Menschen das Wetter für bestimmte Beschwerden verantwortlich machen. Wie etwa Gelenkschmerzen, Schlafstörungen, Müdigkeit, Kreislaufprobleme, Kopfschmerzen oder Migräne. Aber ist an den Wahrnehmungen der Menschen wirklich etwas dran? Was beobachten Ärztinnen und Ärzte? Direkt neben dem Klinikum Konstanz liegt das medizinische Versorgungszentrum mit verschiedenen Fachärzten. Die Neurologin Natascha Kalla behandelt hier unter anderem Menschen mit Kopfschmerzen und Migräne. Zu ihr kommen Patienten, die einen hohen Leidensdruck haben.
1: Bei einem Spannungskopfschmerz funktioniert man eigentlich noch ganz gut. Da hilft es dann rausgehen aus der Situation, an die frische Luft. Das hilft bei einer Migräne nicht. Eine Migräne kann dann auch Stunden anhalten, aber auch schon mal 2 oder 3 Tage am Stück.
17: Das Wetter spielt in Ihrer Praxis durchaus eine Rolle. Zum Beispiel, wenn Patienten es selber thematisieren. Aber auch die Neurologin beobachtet mögliche Zusammenhänge.
1: Zum Beispiel, wenn Wetterwechsel stattfinden, wenn es von sehr warm auf kalt wird oder auch warm wird. Wir wohnen hier am See. Meistens bei Föhnwetter tritt die Migräne auf. Das sehen wir auch in der zentralen Notaufnahme.
17: Föhn ist die Bezeichnung für warme, trockene Fallwinde an der Nordseite der Alpen. Natascha Kalla und ihre Kollegen arbeiten eng mit dem Klinikum zusammen und betreuen dort auch neurologische Fälle in der Notaufnahme. Sie sagt, dass sie dort manchmal Menschen behandelt, die in Konstanz Urlaub machen und zum ersten Mal im Leben eine Migräne-Episode haben.
1: Das ist dann schon bei oft Föhnwetter oder bei Wetterwechsel. Also es triggert zumindest.
17: Das Wetter als Trigger bei Migräne, diesen Zusammenhang bestätigt tatsächlich eine Meta-Analyse aus dem Jahr 2025. Die Autoren haben dafür 31 Studien angeschaut, die sich mit dem Einfluss von Wetterfaktoren auf Migräne beschäftigen. Wetterwechsel und vor allem Änderungen in der Temperatur und beim Luftdruck spielen demnach eine Rolle. Wobei die konkreten körperlichen Prozesse unbekannt sind, die dann zur Migräne führen. Wer nach weiteren Studien sucht, die den Einfluss des Wetters auf die Gesundheit untersuchen, wird durchaus fündig. Allerdings ist die Teilnehmerzahl oder die Zahl der untersuchten Fälle oft eher klein und somit wenig aussagekräftig. Ein aktuelles Projekt der Uni Magdeburg setzt hingegen auf eine sehr große Menge an Daten. Es trägt den Namen Klimanot. Denn im Zuge des Klimawandels werden in Zukunft mehr Hitzetage und auch mehr extreme Wetterereignisse erwartet. Inwiefern sich das auf die Gesundheit der Menschen und somit auch auf die Fälle in den Notaufnahmen auswirkt, ist Kern der Studie. Dafür führen die Projektteilnehmer Daten aus 50 verschiedenen Notaufnahmen in Deutschland mit Daten des Deutschen Wetterdienstes und vom Umweltbundesamt zusammen. Die Auswertung läuft noch bis Ende 2027. Auch die interdisziplinäre Notaufnahme am Klinikum Stuttgart nimmt am Projekt teil. An diesem Vormittag ist es eher ruhig. Diese relative Ruhe kann aber jeden Moment durch einen Notfall unterbrochen werden oder durch mehrere Notfälle gleichzeitig. Vorhersehbar ist das nicht. Noch nicht.
19: Was mich als Arzt schon immer interessiert ist, ob ich je nach Wetter, und das kann auch eine Mondphase sein, vorhersagen kann, welche Krankheiten morgen kommen.
17: Der Arzt Tobias Schilling leitet die Notaufnahme und die Intensivstation.
19: Nun kann ich das einplanen und kann ich und mein Team sozusagen vor die Welle kommen und schon schauen, was ist morgen zu erwarten. Das ist so ein bisschen ein Fernzählen, das interessiert mich wissenschaftlich und da bin ich dann auch tätig auf diesem Gebiet.
17: Wenn er morgens aus dem Fenster schaut, weiß er bei bestimmten Wetterverhältnissen schon jetzt, dass mit hoher Wahrscheinlichkeit mehr Menschen als sonst in die Notaufnahme kommen.
19: Da braucht man nicht sehr intelligent sein. Wenn es Glatteis gibt, dann erwarten wir, dass viele Patienten kommen, die sich den Knöchel verstaucht haben oder die gestürzt sind, Kopfplatzwunden.
17: Aber dann gibt es manchmal auch Tage, da fragt sich der ärztliche Leiter der Notaufnahme, wie kann das sein?
19: Es gibt Tage, da kommen Magen-Darm-Blutungen. Und dann kommt nicht nur eine, sondern dann kommen 5 oder 10. Und dann gibt es Tage, da kommen dann plötzlich Herzinfarkte und man hat das Gefühl oder den Eindruck, das ist irgendwie vorherbestimmt.
17: Gibt es da möglicherweise einen Zusammenhang mit dem Wetter?
19: Da bin ich auch gerade jetzt in der Analyse mit den eigenen Daten. Wir haben hier 450.000 Notfallvorstellungen in den letzten 15 Jahren und da bin ich gerade am Zusammentragen, um dann auch zu analysieren.
17: Weil die Notfälle standardisiert und digital erfasst werden, können sie mit den entsprechenden Wetterdaten abgeglichen werden. Tobias Schilling sucht nun nach Mustern. Wo gibt es auffällige Häufungen bestimmter Symptome? Waren die Wetterverhältnisse hier ähnlich? Vielleicht zeigt sich durch die Daten am Ende auch, dass zum Beispiel gehäufte Fälle von Magen-Darm-Blutungen nichts mit dem Wetter zu tun haben, einen anderen Grund haben oder einfach Zufall sind. Fest steht, wenn sich bei bestimmten Krankheitsbildern statistische Tendenzen im Zusammenhang mit dem Wetter erkennen lassen, dann könnte es Tobias Schilling und seinem Team helfen, sich auf diese Situation besser vorzubereiten. Aber wichtig ist auch, Vorhersagen für Einzelpersonen lassen sich daraus nicht ableiten.
19: Der Hausarzt kann nicht vorhersagen, wenn ein Patient bei ihm ist, dass er über Nacht einen Herzinfarkt bekommt, weil diese Konstellation ist, also auf den Einzelnen gemünzt. Hilft es jetzt weniger individuell, aber trotzdem fürs Gesundheitssystem, auch für vielleicht Prophylaxe zu betreiben, schon natürlich.
17: Der Notfallmediziner aus Stuttgart schaut auch sehr genau auf die Geografie seiner Stadt.
19: Hier in Stuttgart haben wir die sogenannte Kessellage. Wir haben einen Kessel, wir haben die Filtern oben, wir sind ein Höhenunterschied von 180, 200 Metern. Und mich interessiert auch dieser Zusammenhang und da kann ich auch in ersten Analysen schon sagen, dass es entscheidend ist, wo der Patient wohnt. Und zum Beispiel Patienten, die im Kessel wohnen, kommen viel häufiger mit Hals-Nasen-Ohren-Erkrankungen. Und auch wenn die Hitze ist, dann hat man eher Hitzeprobleme, wenn man eben im Kessel wohnt.
17: Die Daten, die der Arzt auswertet, sind Fälle, bei denen Menschen Akuthilfe benötigen. Jemand, der nicht ganz so dramatische Beschwerden hat und einen Zusammenhang mit Wetterumschwüngen vermutet, wird hier eher nicht in den Daten auftauchen. Schauen wir uns an, was die Forschung darüber weiß. Den Deutschen Wetterdienst, kurz DWD, kennt vermutlich jeder, weil er zum Beispiel regelmäßig vor Unwettern warnt. Doch die Bundesbehörde hat noch mehr Aufgaben, unter anderem Gesundheitsforschung. Im Jahr 2021 wurden im Auftrag des DWD mehr als 1000 Menschen in Deutschland dazu befragt, ob und inwiefern sie meinen, dass das Wetter ihr Wohlbefinden oder ihre Gesundheit beeinflusst. 46% der Befragten sagten, ja, das Wetter spielt eine Rolle. Immerhin mehr als jeder 10. von ihnen gab sogar an, dass das Wetter einen starken Einfluss habe.
3: Hallo.
4: Hallo, mein Name ist Vera Pache, ich habe einen Interviewtermin.
17: Um die Umfrage hat sich eine spezielle Abteilung des DWD mit Sitz in Freiburg gekümmert. In den oberen Etagen eines Hochhauses befindet sich das Zentrum für medizinmeteorologische Forschung. Katrin Graf arbeitet hier. Sie beschäftigt sich mit dem Einfluss von Wetter und Klima auf den Menschen. Die Meteorologin hat die Umfrage ausgewertet und mit Ergebnissen älterer Umfragen verglichen.
20: Wir haben mit den Umfragen jetzt erstmal ein Bild erfasst, wie die Menschen selber beurteilen, ob das Wetter auf ihre Gesundheit einen Einfluss hat. Und das Spannende ist, was dabei rauskam, dass besonders Menschen, die Vorerkrankungen haben, sehr viel häufiger vom Wetter beeinflusst sind als Menschen, die keine Vorerkrankungen haben. Man hat auch gesehen, dass teilweise Frauen stärker beeinflusst waren vom Wetter als Männer. Das könnte zum Beispiel auch mit den Hormonen zusammenhängen. Wir haben vor allem aber auch gesehen, dass ältere Menschen stärker beeinflusst werden vom Wetter als jüngere Menschen.
17: Bei der Befragung haben Sie den Begriff Wetterfühligkeit vermieden, sagt Katrin Graf, denn es gebe keine einheitliche Definition für den Begriff. Experten benutzen ihn durchaus, unterscheiden jedoch zwischen Wetterfühligkeit und Wetterempfindlichkeit. Wetterfühlig sind eigentlich gesunde Menschen, die besonders sensibel auf Veränderungen reagieren.
20: Es gibt auch noch eine Gruppe, die stärker davon betroffen ist. Das sind dann die wetterempfindlichen Menschen. Die haben meistens Vorerkrankungen und diese können sich dann durch das Wetter noch mal verstärken.
17: Das sind zum Beispiel Menschen mit Asthma, Rheuma oder Herz-Kreislauf-Erkrankungen. Katrin Graf sitzt an einem Tisch mit 4 Bildschirmen. Sie zeigen Wetterkarten und Temperaturmodelle. Durch die Fenster im 7. Stock hat die Meteorologin beste Sicht auf den Himmel. An diesem Tag ist er blau, gespickt mit wenigen Schönwetterwolken.
3: Von Westen kommt ja auch immer das Wetter. Das heißt, man hat so einen subjektiven Eindruck auch, wenn man hier die Vorhersagen erstellt.
17: Die Vorhersagen richten sich speziell an Allergiker, wetterfühlige oder wetterempfindliche Menschen. Während eines Hochs mit Sonne, blauem Himmel und gemäßigten Temperaturen sei das Risiko für Beschwerden gering. Die treten eher dann auf, wenn sich das Wetter ändert, sagt sie. Wenn sich etwa ein Tiefdruckgebiet ankündigt. Aus der Wettervorhersage im Fernsehen kennen wir diese Darstellung eines Tiefs als Wolkenwirbel, der sich in eine bestimmte Richtung bewegt. Die vordere Seite eines Tiefs schiebt eine Warmfront vor sich her.
20: Man kann das Herannahen einer Warmfront auch am Himmel erkennen, wenn sich erst Federwolken in der Höhe bilden und diese sich dann immer stärker verdichten, sodass man irgendwann keinen blauen Himmel mehr sieht. Und dann werden die Wolken noch dichter und auch tiefer und irgendwann sind es so graue Nimbostratuswolken, aus denen auch Regen fällt, länger anhaltender Regen typischerweise.
17: Mit dem Durchzug einer Warmfront wird es zunächst wärmer, der Luftdruck fällt, die Luftfeuchtigkeit nimmt zu und weil die Wolkendecke dichter wird, erreicht weniger Sonnenstrahlung den Boden. Es folgt die Kaltfront. Manchmal gewittert es. Mit dem Durchzug der Kaltfront fallen die Temperaturen, der Luftdruck steigt wieder, es hört auf zu regnen und die Wolkendecke lockert auf. An manchen Tagen ändert sich das Wetter sogar innerhalb von Stunden sehr stark. Katrin Graf zeigt als Beispiel eine Karte mit den Temperaturen vom 13. Juni 2025.
20: Da hatten wir gefühlte Temperaturen in der Osthälfte noch über 30 Grad und im Westen war die Kaltfront schon durchgezogen. Da hatten wir dann nur noch 20 Grad gefühlte Temperatur.
5: Ja, oder zum Teil, ist es das Grüne?
20: Das Grüne, ja.
5: Zum Teil auch 15 oder 16, ne? Also ja. Ein großer Unterschied, ja.
20: Ja.
17: Eine Warmfront leitet also immer einen Wetterumschwung ein. Und damit ändern sich dann viele Parameter gleichzeitig, unter anderem Temperatur und Luftdruck. Es gibt Studien, die einen Zusammenhang zwischen Luftdruckänderungen und Herz-Kreislauf-Erkrankungen nahelegen. Auch die bereits erwähnte Metastudie zu Migräne und Wettereinflüssen kommt zu dem Ergebnis, dass Veränderungen der Temperatur und des Luftdrucks ein Trigger für Migräne sind. Gesicherte Erklärungen, was dabei genau im Körper passiert, fehlen jedoch. Eine Theorie ist, dass sich der veränderte Luftdruck auf die Gefäße und somit auf die Blutzirkulation auswirken könnte. Sicher bewiesen ist das nicht. Der Einfluss von Temperatur und Temperaturschwankungen hingegen ist besser belegt. Sowohl wenn es plötzlich wärmer wird, als auch wenn es plötzlich kälter wird. Das ist plausibel, denn unsere ideale Körperkerntemperatur liegt bei etwa 37 Grad Celsius, mit leichten Schwankungen innerhalb eines Tages. Die Organe, Enzyme, der Stoffwechsel, alles funktioniert bei dieser Temperatur optimal. Wenn es aber draußen kälter oder wärmer wird, muss der Körper sich anpassen. Bei gesunden Menschen ist das erstmal kein Problem.
20: Gerade schnelle Wetterwechsel wirken sehr stark auf die Gesundheit, weil sich der Körper sehr schnell anpassen muss. Und wenn er schon eingeschränkt ist, kann er nicht mehr so schnell reagieren und sich anpassen.
17: Bei Hitze zum Beispiel muss der Körper seine Kühlfunktion starten. Die Gefäße der Haut weiten sich, wir schwitzen und das kühlt. Der Notfallmediziner Tobias Schilling erklärt, dass wir dabei viel Flüssigkeit verlieren.
19: Und wir verlieren Salz. Das heißt, Leute, die einen niedrigen Blutdruck haben, da wird der Blutdruck dann noch niedriger. Da haben Patienten, die einen niedrigen Blutdruck haben, wenn die aufstehen, wenn die laufen, wird es denen schwarz vor Augen.
17: Darum ist es so wichtig, an heißen Tagen viel zu trinken und auch salzig zu essen. Generell haben ältere Menschen eher Anpassungsschwierigkeiten als jüngere, vor allem wenn es plötzlich sehr heiß wird.
19: Wenn die erste Hitzewelle ist, dann gibt es ganz viele Komplikationen, sterben viele. Wenn die zweite Hitzewelle kommt, dann hat sich der Organismus daran gewöhnt und hat gelernt, mehr zu schwitzen.
17: Auch wenn das Gegenteil passiert und es sehr kalt wird, muss der Körper sich anpassen. Umso schneller, wenn die Temperaturen innerhalb kurzer Zeit sinken. Diverse Studien zeigen, dass Kälte zu erhöhtem Blutdruck führen kann. Das liegt vermutlich daran, dass sich bei kalten Temperaturen die äußeren hautnahen Blutgefäße zusammenziehen. In der Folge muss das Herz das Blut gegen einen größeren Widerstand durch die Adern pumpen und wird so auch stärker belastet. Bei Menschen, die einen hohen Blutdruck oder andere Herz-Kreislauf-Erkrankungen haben, erhöht sich das Risiko für einen Herzinfarkt. Die Deutsche Herzstiftung etwa rät, Menschen mit hohem Blutdruck oder anderen Herzerkrankungen sollten sich bei Kälte nicht so sehr anstrengen und zum Beispiel aufs Schneeschippen verzichten.

0: Die Auswirkungen müssen natürlich nicht immer lebensbedrohlich sein, aber unangenehm kann es allemal werden. Die repräsentative Umfrage vom Deutschen Wetterdienst hat gezeigt, dass die meisten Menschen Kopfschmerzen und Migräne mit dem Wetter in Verbindung bringen. Wie belastend Migräne sein kann, weiß Jasmin Berghaus.
1: So ein Migräneanfall ist so, dass man, also der schlimmste waren 3 Tage im Bett liegen, nichts essen, kein Licht, kein Ton ertragen. Das war so das schlimmste Mal.
0: Jasmin Berghaus ist 40 Jahre alt und lebt in Konstanz. Dieser extreme Migräneanfall liegt inzwischen mehr als 20 Jahre zurück. Sie sagt, früher hatte sie oft Migräne.
1: Und es wurde aber mit den Jahren besser, auch durch bewussten Umgang und Achtsamkeit.
0: Jasmin Berghaus arbeitet an der Uni, außerdem gibt sie Yogakurse. Lange war es für sie nicht nachvollziehbar, wann die nächste Migräne auftritt. Aber dann bekam sie einen Hinweis.
1: Eine meiner Teilnehmerinnen hat mich darauf angesprochen, wie es mir heute geht. Sie hat so Schwierigkeiten wegen dem Wetter. Und dann ist mir das erst bewusst geworden, dass das tatsächlich so ist.
0: Sie stellte dann fest, dass starke Wetterwechsel möglicherweise auch bei ihr einen Einfluss haben, besonders im Sommer.
1: Und zwar dann, wenn so eigentlich eine Erleichterung kommt nach einer hohen Temperatur. Und wenn es dann schnell kühl wird, genau dann ist der Zeitpunkt, wo ich merke, da kommen Spannungen. Und auf die reagiere ich dann aber mit mehr Ruhe, mit Druckmassagen, Yoga, Schwimmen, mehr Entspannung.
0: Wie sich wetterfühlige und wetterempfindliche Menschen ganz grundsätzlich wappnen können, dazu später mehr in dieser Folge. Jasmin Berghaus hat für sich jedenfalls einen guten Umgang gefunden. Sie sagt aber auch, dass das Wetter nicht der einzige Faktor ist, der sich auf die Migräne auswirkt.
1: Es kommen viele Sachen zusammen und gerade an solchen Tagen, wo es im Sommer natürlich auch heiß ist, da ist natürlich vorher eine Phase mit eher wenig und nicht so gut im Schlaf. Das kommt noch dazu, das stimmt.
0: Schlechter Schlaf oder Schlafstörungen. Auch hier geben viele Menschen dem Wetter die Schuld und sehen einen starken Einfluss. Christine Blume ist Schlafforscherin am Zentrum für Chronobiologie der Uni Basel. Sie kennt sich aus mit den Faktoren, die sich auf unseren Schlaf auswirken.
2: Wir wissen natürlich, dass das Wetter, vor allem die Temperatur, den Schlaf beeinflusst. Also das haben alle von uns wahrscheinlich auch schon mal gespürt. Hitze stört den Schlaf.
0: In heißen Nächten brauchen wir zum Beispiel länger zum Einschlafen. Wir wachen öfter auf und haben weniger Tiefschlaf. Die Schlafforscherin erklärt, dass unsere Körpertemperatur im Laufe eines Tages leicht schwankt.
2: Also am Tag, wenn auch die Umgebungstemperatur ein bisschen höher ist, dann ist auch unser Körper wärmer. Und dementsprechend in der Nacht, wenn eben auch die Umgebungstemperatur geringer ist, dann ist auch unser Körper etwas kühler. Das heißt auch, wir müssen am Abend abkühlen und das machen wir vor allem, indem wir Wärme an die Umgebung abgeben. Das hilft uns also beim Ein-, aber auch beim guten Durchschlafen. Und jetzt ist es eben so, wenn die Umgebungstemperatur sehr hoch ist, vielleicht sogar auch noch Feuchtigkeit dazukommt, dann ist dieses Abkühlen für uns natürlich sehr schwer und damit ist eben auch dann der Schlaf beeinträchtigt.
0: Heiße Nächte können also definitiv zu schlechterem Schlaf führen. Aber was ist mit anderen Wetterphänomenen?
2: Wir wissen auch aus Studien, dass es auch andere Faktoren gibt, die einen Einfluss haben können, sowas wie zum Beispiel Wind oder auch Extremwetterereignisse, viel Regen. Aber da sind diese Zusammenhänge deutlich weniger klar. Also bei Wind oder Sturm kann man sich überlegen, ist es vielleicht auch eine Lärmbelastung, die da den Schlaf stört oder die Sorge, dass draußen irgendwas passiert. Bei anderen Dingen ist es vielleicht auch so, dass wir dann nicht so viel Zeit draußen verbringen, sondern eher in geschlossenen Räumen. Wir bewegen uns auch weniger und da wissen wir eben, dass Bewegung und Tageslicht, die haben einen positiven Effekt auf unseren Schlaf. Das heißt, wenn wir die wegnehmen, dann kann es da eben auch negative Auswirkungen geben.
0: Christine Blume sagt auch, sie konnte keine Studien finden, die nachweisen, dass ein Wetterumschwung den Schlaf stört. Die Wissenschaftlerin sieht da eher einen sogenannten Erwartungseffekt.
2: Wenn ich davon überzeugt bin, dass ein Wetterumschwung dazu führt, dass mein Schlaf schlechter wird, dann sind die Chancen natürlich auch hoch, wenn ich jetzt weiß, ein Wetterumschwung kommt und die App warnt vielleicht sogar davor, dass es da negative Auswirkungen auf meinen Schlaf geben könnte, dass ich dann tatsächlich auch negative Auswirkungen erlebe.
0: Also eine selbsterfüllende Prophezeiung. Zu diesem Phänomen kann es beim sogenannten Biowetter ganz grundsätzlich kommen. Heißt, wer davon ausgeht, dass am nächsten Tag Gelenkbeschwerden drohen, spürt sie dann vielleicht auch besonders deutlich. Dazu kommt, so konkret, wie es auf den Internetseiten mancher Anbieter scheint, können Vorhersagen über mögliche Beschwerden nicht getroffen werden. In repräsentativen Umfragen sehen ungefähr die Hälfte der Befragten einen Zusammenhang zwischen ihrem Wohlbefinden und dem Wetter. Allerdings, wie bereits erwähnt, in dieser Eindeutigkeit können wissenschaftliche Studien viele Beschwerden nicht bestätigen. Rheuma ist dann noch so ein Beispiel. Schon bei Autoren aus der Antike findet sich die Überzeugung, dass das Wetter einen Einfluss hat. Aber heute weiß man, Rheuma ist ein Sammelbegriff für mehr als 300 verschiedene Krankheitsbilder mit sehr unterschiedlichen Ursachen und Ausprägungen. Der Begriff Rheuma ist also an sich ungenau. Und Studien, die Zusammenhänge mit Wetterfaktoren untersuchen, kommen oft zu unterschiedlichen Ergebnissen. Die Meteorologin Katrin Graf erklärt, warum es allgemein so schwierig ist, den Einfluss des Wetters auf den Körper nachzuweisen.
3: Das hängt damit zusammen, dass es einfach sehr viele individuelle Faktoren gibt, von denen abhängt, wie ein Mensch auf das Wetter reagiert. Also das gleiche Wetter kann für viele verschiedene Menschen auch verschiedene Auswirkungen haben. Für Studien benötigt man eigentlich dann Menschen, die genau die gleichen Grundvoraussetzungen haben und genau die gleichen Grunderkrankungen, genau den gleichen Gesundheitszustand, um eine möglichst gesicherte Aussage machen zu können. Und das ist natürlich total schwierig bis unmöglich, so eine Studiengruppe zu finden.
0: Hinzu kommt, bei einem Wetterumschwung ändern sich viele Faktoren gleichzeitig. Temperatur, Luftdruck, Wind, Luftfeuchtigkeit und UV-Strahlung. Auch das macht es schwierig, gute Studiendesigns zu entwickeln und die Ergebnisse zu interpretieren. Katrin Graf würde sich für zukünftige Studien wünschen, dass diese Faktoren gebündelt werden, anstatt zu versuchen, sie alle einzeln zu betrachten. Halten wir fest, einige Zusammenhänge zwischen Wetter und körperlichen Beschwerden sind gut belegbar, trotz der vielen individuellen und äußeren Faktoren. Zum Beispiel, dass ein Wetterwechsel Migräne triggern kann. Unumstritten ist auch der Einfluss des Wetters auf Gefäße und den Flüssigkeitshaushalt. Aber macht uns das Phänomen einer Warmfront deshalb krank?
3: Eine Warmfront macht nicht wirklich krank. Auch Wetterfühligkeit ist keine Krankheit, sondern Wetterfühligkeit tritt nur dadurch auf, dass eben der Körper bestimmte Änderungen nicht ausgleichen kann.
0: Wetter ist auch nie der alleinige, sondern immer nur Mitauslöser von Beschwerden. Zum Beispiel bei wetterempfindlichen, also vorerkrankten Personen. Das Wetter können wir nicht ändern. Wir müssen es so nehmen, wie es kommt. Aber Wetterfühlige und Wetterempfindliche können ein paar Dinge tun, um mit den Veränderungen besser umzugehen. Natürlich können wir die Vorhersage checken, um uns vor Pollen oder extremen Temperaturen zu schützen. Im Sommer müssen wir die durch das Schwitzen verlorene Flüssigkeit und die Elektrolyte wieder aufnehmen.
4: Man kann dann auch wirklich mal salzig essen im Sommer. Man kann dann auch mal Chips oder sowas essen oder Salzstangen, wo viel Salz drin ist, um das wieder zu ersetzen. Und trinken, trinken, trinken. Man muss, wenn man 4 Liter schwitzt, muss ich auch 4 Liter wieder trinken.
0: Der Notfallmediziner Tobias Schilling sagt, dass es auch sinnvoll sein kann, die Medikation etwa bei blutdrucksenkenden Mitteln im Sommer anzupassen. Das sollten allerdings der zuständige Arzt oder die Ärztin entscheiden. Und was können wir gegen Beschwerden bei Wetterwechseln tun? Da können wir unseren Körper ein bisschen trainieren. Zum Beispiel mit regelmäßiger Bewegung an der frischen Luft, sagt Katrin Graf.
3: Dass man generell einen gesunden Lebensstil hat und sich eben auch dem Wetter immer mal wieder aussetzt oder das Wetter hautnah erlebt, sodass man dadurch seine eigenen Sinne auch ein bisschen abhärtet und die Anpassungsfähigkeit trainiert. Und das kann man entweder machen, indem man rausgeht und sich bewegt, oder man kann auch Wechselduschen durchführen oder in die Sauna gehen oder Kneippbäder durchführen. Was man generell immer beachten sollte, ist, dass man sich langsam steigert und sich nicht oder seinen Körper nicht überfordert.
0: Ein sonniger Tag in Konstanz. Menschen sitzen im Biergarten oder schlendern durch den Stadtgarten mit Blick auf den Bodensee. Bei der Frage nach den Auswirkungen des Wetters zeigt sich, dass sie auch durchaus positiv sein können.
5: Also wenn es schöner Wetter ist, dann sind wir auch wie freundlicher miteinander, also in der Schule zum Beispiel, und viel motivierter und also allgemein fühlt sich viel besser an, sobald die Sonne draußen ist.
6: Ich empfinde das Glück, wenn die Sonne scheint. Wenn das Wetter fühlig ist, dann ja.
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0: Wetterfühligkeit. Macht die Warmfront wirklich krank? Autorin und Sprecherin Vera Pache. Redaktion Sarah Weiß.
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1: Um 19 Uhr mit Jonathan Wiese. Die Teilnehmer des G7-Gipfels im französischen Evian ziehen eine durchweg positive Bilanz. Es sei das erste Mal überhaupt seit dem Amtsantritt von US-Präsident Trump, dass man bei einem G7-Gipfel eine gemeinsame Erklärung abgebe, sagt Bundeskanzler Merz. Die Unterstützung der Ukraine sei so stark wie selten zuvor. In ihrer Abschlusserklärung kündigten die G7-Staaten unter anderem an, den Druck auf Russland mit weiteren Sanktionen, insbesondere bei Öl und Gas, weiter zu erhöhen. Außerdem beschlossen sie, ihre Abhängigkeit von Rohstoffen aus China deutlich zu verringern. Frankreichs Präsident Macron sprach von einem Moment der Einheit. In Straßburg hat das Europaparlament den umstrittenen Rückkehrzentren für abgelehnte Asylbewerber in Drittstaaten zugestimmt. Eine Mehrheit aus Christdemokraten, rechten und rechtsextremen Fraktionen, darunter auch die AfD, stimmte für die Verschärfung der Abschieberegeln. Sozialdemokraten, Grüne und Linke dagegen. Geplant ist, dass Menschen, die sich ohne rechtliche Grundlage in der EU aufhalten, in Rückkehrzentren abgeschoben werden können. Die sogenannten Return Hubs sollen außerhalb der EU hauptsächlich in Afrika entstehen. Deutschland hinkt beim Thema Digitalisierung zum Teil deutlich hinterher. Besonders beim Glasfaserausbau und der 5G-Netzabdeckung hat die Bundesrepublik noch Nachholbedarf, steht in einem Bericht der EU-Kommission. Außerdem lasse die Digitalisierung der Behörden zu wünschen übrig. Sowohl die Verfügbarkeit digitaler Angebote als auch deren Nutzung fallen demnach im EU-Vergleich gering aus. Der Mangel an IT-Kräften bremse die deutsche Wirtschaft darüber hinaus spürbar. Eine neue europäische Alternative zum Kurznachrichtendienst X ist heute offiziell gestartet. Das Netzwerk namens W Social, eines schwedischen Unternehmens, wurde am Nachmittag zur Nutzung freigegeben, allerdings erstmal nur im Testbetrieb. Laut den Betreibern stehen die Server ausnahmslos in Europa. Jeder Account werde überprüft, um sicherzustellen, dass er einem echten Menschen gehört. Damit sollen gefälschte Profile und Bots verhindert werden. Daten der Nutzer werden nicht gespeichert. Seit der Übernahme von X durch Tesla-Chef Musk gab es immer mehr Forderungen nach einem europäischen Netzwerk, das nicht aus den USA oder China gesteuert wird. Sozialverbände wehren sich gegen Vorschläge von Innenminister Dobrindt, die Grundsicherung zu senken. Die Präsidentin des Sozialverbands VdK, Bentele, sagte der Rheinischen Post, Empfänger hätten 6 Euro am Tag für Lebensmittel zur Verfügung. Der Minister solle erklären, wo da noch Einsparungen möglich seien, so Bentele. Dobrindt hatte zuvor den Regelsatz als zu hoch bezeichnet. In der Rheinischen Post wiesen auch SPD und Grüne den Vorstoß von Dobrindt zurück. Es sei ein Wahlkampfmärchen, dass damit viel Geld eingespart würde. Fußball-Bundesligist RB Leipzig hat Trainer Ole Werner entlassen. Das hat der Verein am Abend offiziell bestätigt. Geschäftsführer Marcel Schäfer sagte, man habe die abgelaufene Saison in den vergangenen Tagen noch einmal intensiv analysiert und sei zu dem Entschluss gekommen, die Trainerposition neu zu besetzen. Wer der Nachfolger werden soll, ist noch nicht bekannt. SWR Nachrichten, Redaktion Moritz Kleiß. Das Wetter in Baden-Württemberg und Rheinland-Pfalz. Aus Südwesten erreicht uns heiße und teils feuchte Subtropikluft. Die Vorhersage: in der Nacht locker bewölkt, später sternenklar. Tiefstwerte 18 bis 12 Grad. Morgen sonnig, sehr heiß, dazu kaum Wind und schwül. Höchstwerte 29 bis 35 Grad. Am Freitag und Samstag Sonne und Quellwolken, dazu extrem heiß und schwül. Nachmittags einzelne starke Hitzegewitter. Die Zeit 19.04 Uhr.
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3: Vorsicht bitte auf der A3 Frankfurt Richtung Köln. Zwischen Frankfurt Süd und Frankfurter Kreuz liegt ein Plastikteil auf der Fahrbahn. Vorsicht bitte auch auf der A5 Frankfurt Richtung Kassel. Zwischen Homberg-Ohm und Ohmtal-Dreieck liegt ein Rad auf dem mittleren Fahrstreifen. Vorsicht bitte auch auf der A5 Kassel Richtung Frankfurt. Zwischen Westkreuz Frankfurt und Frankfurt-Westhafen eine ungesicherte Unfallstelle auf dem linken Fahrstreifen. Dann die A3 Frankfurt Richtung Köln. Zwischen Frankfurter Kreuz und Mönchhof-Dreieck 3 Kilometer stockender Verkehr. A3 Köln Richtung Würzburg. Zwischen Frankfurter Kreuz und Offenbacher Kreuz streckenweise stockender Verkehr wegen eines defekten Fahrzeugs auf dem rechten Fahrstreifen. A7 Ulm Richtung Füssenreute. Zwischen Nersingen und Dreieck die Städten 5 Kilometer Stau. und die A8 Karlsruhe Richtung Stuttgart zwischen Pforzheim West und Pforzheim Ost. 5 Kilometer stockender Verkehr. Allen unterwegs eine gute Fahrt.
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4: Mit Isabel Reifenrath, Lehrerin der Stunde. Guten Tag, liebe Kinder.
5: 1, 2, 3, 4.
4: Ja, bitte hinsetzen, Hefte aufklappen. In dieser Stunde nehmen wir die Bildung auf Sparkurs durch. Und die Frage lautet, bitte mitschreiben, was kostet uns das? Die Ergebnisse des neuen nationalen Bildungsberichts sind, wenn ich es in einer Schulnote ausdrücken darf, mangelhaft. Und trotzdem will der Bund ab dem kommenden Jahr an seinen Bildungsausgaben sparen. Und auch bei uns in Hessen wird gespart an den Gesamtschulen. An den Schulen, die die Inklusion tragen und wo besonders viele Kinder lernen, die ganz unterschiedliche Bedürfnisse haben. Manche Klassen werden hier deshalb von 2 Lehrern unterrichtet, aber dafür ist bald kein Geld mehr da. Dagegen sind viele Lehrer, Schüler und Eltern heute auf die Straße gegangen. Wie tief unsere Schulen in der Krise stecken, unser Thema jetzt. Dieser Tag heißt, wenn das Schule macht, sparen statt fördern. Die hessische Landesregierung hat ein kleines Haushaltsproblem und deshalb muss gespart werden. Und das soll an 2 Stellen passieren, an den Sozialindexstellen und an den IGS, den integrierten Gesamtschulen. Gespart wird an den Lehrerstellen. Natürlich, die Personalkosten sind das Einzige, an dem man drehen kann. Heikel ist, dass diese Lehrerstellen die sind, die Schulen mit besonderen sozialen Herausforderungen unterstützen sollen. Das sind also die Schulen, an denen viele Kinder sind, die Förderbedarf haben, denen es auch von zu Hause aus nicht so gut geht, wo die Eltern nicht viel helfen können, zum Beispiel, weil sie gar kein Deutsch sprechen oder selbst nicht lange zur Schule gehen konnten. Gegen diese Kürzungen wird nun demonstriert. Jutta Nieswand über die Wut der betroffenen Lehrer, Schüler und Eltern.
6: Vor dem Schulamt in Frankfurt haben sie sich aufgestellt. Lehrer von ganz unterschiedlichen Schulen im Umkreis mit Plakaten, auf denen steht: Bildung kürzen kostet die Zukunft und Hessen, reiches Land mit armen Schulen. Und im Chor rufen sie ihren Slogan. Ihnen geht es um die Förderung von Schülern, die Unterstützung brauchen, besser in Kleingruppen unterrichtet werden und in zusätzlichen Stunden Deutsch lernen. Viele Kinder sind auf solche zusätzliche Förderung angewiesen. Doch die könnte nach den Sommerferien mangels Geld wegfallen. Debbie aus Bad Soden arbeitet an einer Förderschule in Frankfurt.
7: Unsere Kinder und Jugendlichen sind einfach die in der Gesellschaft, die die Zukunft sind, und dann kann daran nicht gekürzt werden.
6: Die hessische Landesregierung plant, rund 300 der bislang etwa 650 Lehrerstellen zu streichen, die über den sogenannten Sozialindex vergeben werden. Der soll Schulen mit besonderen sozialen Herausforderungen ermöglichen, zusätzliche Unterstützung anzubieten. Durch die Kürzung will das Land rund 23 Millionen Euro sparen. Auf Kosten der betroffenen Schüler, meint auch Diane Fehrensen, Lehrerin in Frankfurt, die

0: gesellschaftlichen Teile zu unterstützen und mit aufzunehmen und sie in den Bildungsbetrieb aufzunehmen und sie ja, eben auszubilden, die werden gekürzt. Und damit sägt man sich den eigenen Ast ab.
1: Doch den Protest für mehr Geld für Bildung gibt es nicht nur für Schulen. Auch in den Hochschulen geht es vor dem Hintergrund des sogenannten Hochschulpakts um das Thema. Denn dieser Pakt legt die Finanzierung der Hochschulen in den nächsten 6 Jahren fest und bedeutet auch hier einige Kürzungen. Ralf Körner vom Präsidium des Studierendenparlaments an der Hochschule Darmstadt.
2: Wir haben uns heute hier versammelt, weil das Land den Hochschulen sehr viel Geld in Zukunft wegkürzt und weggekürzt hat. Nur um den bisherigen Stand fortzuführen, fehlt uns in den nächsten 6 Jahren 1 Milliarde Euro hessenweit. Und Stand jetzt gibt es schon massive Einsparungen. Befristete Arbeitsverträge werden alle nicht verlängert. Es gibt eine Stellensperre von 12 Monaten. Es wird angefangen, dass auch Studiengänge reduziert werden. Und es wird eben besonders bei den Sachkosten gespart, also besonders bei studentischen Hilfskräften und Tutorinnen.
1: Er befürchtet, dass das Studium immer verschulter wird und immer weniger Impulse von außen kommen, weil sie nicht mehr finanziert werden können.
3: Es wird mobil gemacht gegen die Sparpläne der hessischen Landesregierung. Mitdemonstriert heute hat bis gerade eben auch der stellvertretende Landesschulsprecher Luca Albert Dobrita. Er selbst besucht eine Berufsschule in Offenbach. Auch sie könnte von den geplanten Kürzungen betroffen sein. Du kommst quasi gerade direkt von der Demo in Offenbach hierher.
4: Das ist richtig.
3: Schön, dass du da bist.
4: Vielen, vielen lieben herzlichen Dank für die Einladung.
3: Du bist gerade 18 geworden, deswegen darf ich dich nochmal duzen, hast du gesagt.
4: Richtig.
3: Ich hoffe, das ist richtig. Was ärgert dich denn an den geplanten Kürzungen am meisten?
4: Naja, grundsätzlich ist es so, was Bildungslandschaft angeht, ich meine, unser System ist jetzt schon überlastet. Wir haben nun mal auch in den PISA-Studien, wenn man es sich komplett anschaut, schneiden wir echt nicht gut ab. Da müsste man eigentlich schauen, ob da wirklich Kürzungen so der klügste oder feinste Schachzug sind.
3: Jetzt warst du gerade mit ganz vielen Leuten auf der Demo. Was sagen die denn? Wie wütend sind sie?
4: Ich glaube, man hat bemerkt, dass sogar die Politiker ziemlich angespannt waren, weil es nun mal keine schöne Situation ist. Ich meine, letzten Endes, wir hatten tatsächlich auch Lokalpolitiker oder auch Landtagsabgeordnete oder aus der Landesebene Menschen vor Ort, die sich dann Fragen stellen mussten. Und es war sichtlich unangenehm. Ich glaube, die Lage ist ja frustrierend, vor allem wenn man so halt eben schaut. Wir haben ja auch Petitionen eingereicht und verschiedene Aktionen und man bemerkt, dass es irgendwie kein Gehör findet.
3: Denkst du, der Widerstand jetzt wird noch größer, vielleicht auch, weil die Leute eben insgesamt unzufrieden sind mit der Bildungspolitik? Ist es jetzt auch gerade bei dir schon aufgefallen? Es geht nicht nur um die Gesamtschulen und die Schulen mit Förderbedarf, oder?
4: Naja, in Offenbach heißt es ja konkret, wir hatten ja sozusagen 105%. Das wird jetzt sozusagen standardisiert auf 100%. Bei uns fallen explizit jetzt 64 Lehrkräfte aus. Durchschnittlich ist eigentlich jede Schule um eine Stelle gebracht. Oder gar mehr. Also je nachdem, das betrifft insofern auch die Gymnasien, die Berufsschulen, eigentlich jeden Zweig. Also da kann man wirklich nachfragen. Ich habe erfahren, das betrifft tatsächlich sogar meine Schule. Und konkret dort ist es einfach, ich glaube, die Widerstände werden größer. Allerdings ist die Fragestellung auch, wie lange hält das unser System aus? Weil ich meine, wir könnten jetzt konstant einfach weiter sparen und es ist jetzt erstmal für ein Jahr geplant. Aber wir wissen alle, die Wirtschaftslage wird sich jetzt nicht verändern. Und dann heißt es erstmal, wie machen wir weiter?
3: Ganz klar, wie viele Stellen an welchen Schulen eingespart werden sollen, ist noch nicht. Es gibt diese Berechnungen von der GEW, von der Lehrergewerkschaft. Danach sind Offenbach und Frankfurt besonders betroffen. Kannst du verstehen, warum die Landesregierung gerade hier sparen will, an den Gesamtschulen und dann auch Offenbach, Frankfurt?
4: Ich bin ehrlich, wenn man mich fragt, ich glaube, es wäre eine einfache Antwort. Nein, ich kann es nicht verstehen. Es hängt aber auch damit einfach zusammen, dass ich der festen Überzeugung bin, wer halt eben im Bildungsrahmen kürzt, der riskiert halt die Zukunftsfähigkeit eines Landes. Und dahingehend weiß ich nicht, wie klug dieser Schritt ist, vor allem weil auch in der Landesregierung ja eher mehr darüber taktiert wird, wer spart am meisten statt, wer bietet das Beste an. Und die Koalitionsverträge bzw. auch die Wahlversprechen, die ja zur Landtagswahl sozusagen auch standen, wurden ja auch nicht eingehalten.
3: Für wie gerecht hältst du denn das deutsche Bildungssystem, besonders so mit dem Blick auf die Chancengerechtigkeit?
4: Naja, wir können es uns wissenschaftlich anschauen. Die PISA-Studie leitet uns klar hervor, dass wir eben eigentlich so gut wie ungerecht sind, in

0: In fast allen Aspekten. Es spielt immer noch eine immense Rolle, aus welchem Haushalt man kommt, und all andere Faktoren, wie auch Migrationsgeschichte, welchen sozioökonomischen Status man eben in der Gesellschaft hat. Dementsprechend ist das deutsche Bildungssystem, selbst wenn wir es versuchen zu verbessern oder chancengerechter zu machen, immer noch nicht chancengerecht.
1: Das eine sind die Studien. Du bist Schülersprecher. Wahrscheinlich werden auch viele Schüler mit dir reden oder ihre Wünsche, Bedürfnisse äußern. Merken die selber, dass sie, wenn sie aus einem Elternhaus kommen, wo sie nicht so viel Hilfe bekommen, schlechtere Chancen haben? Was sagen die?
0: Ganz klar. Ich glaube, in Offenbach merkt man das am meisten. Ich denke da einfach an Corona. Wir waren ja nun mal Generation Pandemie. Da war ziemlich schnell klar, jo, da müssen Geräte her. Da müssen verschiedene Arbeitsmittel, die man zum Beispiel zu Hause nicht hat, oder Räumlichkeiten. Also ich meine, deswegen Offenbach jetzt explizit investiert ja in einer neuen Stadtbibliothek, das punktuell zwar die Problematik ein bisschen löst, aber nichtsdestotrotz nicht gerecht ist. Da würde ich mich eher freuen, wenn die Landesregierung es sich mal anschaut und vielleicht in den Schulen selber mal die Angebote macht, statt sie zu externalisieren und auf Kommunen umzulegen. Die haben nämlich auch genug zu tun.
1: Schön, danke für die Einladung. Wir leiten Sie weiter. Luca Albert Dobrita, stellvertretender Landesschulsprecher in Hessen, war das. Sie hören die Sendung Wenn das Schule macht, sparen statt fördern. Wenn Sie auf der Straße gefragt werden, sind Sie für mehr Bildungsgerechtigkeit? Bestimmt sagen Sie ja. Aber haben Sie auch eine Idee, wie wir zu mehr Bildungsgerechtigkeit kommen können?
2: Bessere Ganztagsangebote, weil das ist ja immer das, wo dann, glaube ich, der Unterschied herkommt, dass einfach die Kinder, die eh schon aus benachteiligten, bildungsferneren Haushalten kommen, dann eben nachmittags vielleicht eben nicht diese Betreuung haben, die dann eben die anderen Kinder zu Hause bekommen von den Eltern.
3: Ich glaube, man müsste zuallererst die Klassen verkleinern. Dann glaube ich, man müsste insgesamt für die Lehrerversorgung wirklich, da müsste man gucken, dass man wirklich auch qualifizierte Lehrer hat. Man müsste einfach investieren, ja, also Geld reinstecken.
4: Da sollten sowohl die Eltern als auch die Schulen vor allem und Kindergärten zusammenarbeiten und die Kinder bestmöglich unterstützen. Mehr Angebote bieten, um ja zum Beispiel für Nachhilfe oder sowas, das direkt von der Schule kommt und nicht über externe Sachen, die dann wieder finanziell reinspielen, wo es dann wieder je nachdem, was man für einen Hintergrund hat, vielleicht einfach nicht drin ist finanziell. Oder ja, vielleicht auch irgendwie staatliche Zuschüsse, dass man eben solche Angebote wahrnehmen kann.
1: Hierbei sollte das Bildungs- und Teilhabepaket der Bundesregierung eigentlich helfen. Das Geld wird aber nicht abgerufen. Zu bürokratisch, zu unbekannt. Das Geld muss offenbar doch in die Schulen. Hessen gibt so viel Geld für die Bildung aus wie noch nie, muss man auch sagen. Das ist die andere Seite. Und es gibt auch so viele Lehrer wie noch nie. Kultusminister Armin Schwarz war bei HR Info zu Gast.
5: Natürlich sind wir stetig auch mit Blick auf die Haushaltssituation gehalten, Dinge in Betracht zu nehmen. Und wir sind in der Koalition da übereingekommen, dass wir zum Schuljahr 27, 28 bei den IGSen wieder den alten Status herstellen. In diesem Jahr ist es dann im anstehenden Jahr wie verabredet. Insofern, das ist eine Übereinkunft.
1: Die Sparmaßnahme bei den integrierten Gesamtschulen ist auch deshalb ein Aufreger, weil dahinter ein Koalitionsstreit vermutet wird. Die Gesamtschulen waren immer die Schulform der SPD. SPD-Wirtschaftsminister KW Mansouri hatte deswegen auch angeboten, 1,5 Millionen Euro aus seinem Etat zur Verfügung zu stellen, damit die Einsparungen abgemildert werden. Hat die CDU aber abgelehnt. Da war man wohl nicht so happy über die Außenwirkung. Bildungsminister Armin Schwarz hat aber abgewunken, man habe keinen Streit, man habe sich gemeinsam auf die Kürzungen bei den IGS geeinigt.
5: Die Koalition arbeitet vertrauensvoll zusammen. Und das würde ich unterstreichen. Integrierte Gesamtschulen bleiben ein fester Bestandteil des Systems. Und die integrierten Gesamtschulen, das will ich auch unterstreichen, profitieren in der Binnendifferenzierung unverändert vom niedrigen Klassenteiler von 25. Das ist bundesweit ein Spitzenwert.
1: Ja, was regen sich die Gesamtschulen, die GEW Hessen und die Eltern dann so auf? Frage ich Thorsten Giese. Er ist Leiter einer Förderschule in Friedberg und stellvertretender Landesvorsitzender des IHS. Das ist der Interessenverband hessischer Schulleiterinnen und Schulleiter. Schönen guten Abend, Herr Giese.
6: Ja, guten Abend. Danke für die Einladung.
1: Gern. Die hessische Landesregierung plant, rund 300 von 650 Lehrerstellen zu streichen, die über den sogenannten Sozialindex vergeben werden. Diesen Sozialindex hat man mal eingeführt, damit Schulen mit besonderen sozialen Herausforderungen Unterstützung bekommen. Jetzt will das Land hier aber 23 Millionen Euro einsparen. Das Land sagt im Prinzip, diese zusätzlichen Lehrer sind nicht mehr nötig. Sehen Sie das auch so?
6: Also auch der Interessenverband der hessischen Schulleitungen ist natürlich sozusagen, sieht das mit Sorge, wenn im Bildungssystem Kürzungen vorgenommen werden. Das ist ja völlig klar. Und ich habe jetzt ein bisschen zugehört und der Schülervertreter, die Eltern, alle O-Töne sagen das ja auch. Also haben wir ja wohl kein Erkenntnisproblem. Der Bildungsbericht wurde auch erst vor kurzem veröffentlicht. Und in der Regel ist zumindest mal zu befürchten, hier bei dieser Kürzung, dass es immer die Schülerinnen und Schüler trifft, die eigentlich eher mehr Unterstützung brauchen als weniger.
1: Können Sie uns einen kleinen Einblick geben, was das für eine Unterstützung ist, die diese Lehrer leisten?
6: Ja, also in den IGS oder in den Schulen selbst, die organisieren sich ja selbst, aber die generell ist es eben so, dass ich, so wie es auch gesagt wurde, wenn ich mehr Lehrkräfte zur Verfügung habe, dann kann ich eben auch den bei, sage ich mal, einem guten Klassenteiler 25 eben noch mehr tun, indem ich Lernbänder mache, Bindifferenzierung förder oder auch diverse sozusagen Projekte gestalten kann, ganz vielfältig in ganz Hessen. Ganz viele schöne Sachen.
1: Jetzt stehen die Schulleiter vor den Kürzungen, die müssen die umsetzen. Was bedeutet das denn für Sie? Die werfen ja jetzt nicht einfach Lehrer raus, sondern es geht um Stunden. Wo fallen die weg?
6: Ja, konkret sozusagen bin ich da vielleicht der Falsche, weil, wie Sie haben ja gesagt, ich komme ja von der Förderschule. Das heißt, was ich aber sagen kann, ist, für Schulleitungen gilt in der Regel, dass natürlich eine transparente Kommunikation förderlich wäre, um ein Schuljahr zu planen, weil auch die jetzigen Kürzungen sind meines Wissens erst sozusagen eigentlich schon in der Planungsphase akut geworden. Und das heißt, viele Dinge, die bisher entwickelt wurden, über Jahre nachhaltig entwickelt wurden, sind jetzt vielleicht in Gefahr und müssen neu strukturiert und umgeändert werden. Und das finden wir natürlich sozusagen als Interessenverband der Schulleitung besonders schwierig, auch weil wir natürlich ein Verständnisproblem haben. Es war ja auch eben irgendwo zu hören, wir verstehen das nicht. Wir wissen nämlich gar nicht genau als Verband, wie die Kürzungen jetzt tatsächlich umgesetzt wurden. Das heißt also, ich habe keine Kenntnis und der Verband hat keine Kenntnis darüber, wie genau das abgelaufen ist. Es gibt wohl auch Schulen, die Sozialindexverteilungen sozusagen davon profitieren. Es gibt aber viele Schulen, gerade im städtischen Bereich, das haben wir auch schon gehört, die da eben von den Kürzungen betroffen sind. Und es wäre für uns als Verband natürlich, der wir gerne konstruktiv mitwirken würden an der Bildungs sozusagen Landschaft in Hessen. Wir werden nicht einbezogen, nicht gefragt und dann ist es natürlich schwer, da auch in irgendeiner Weise hilfreich zu sein.
1: Können Sie denn grundsätzlich nachvollziehen, dass die Landesregierung sparen muss und hätten Sie da Gegenvorschläge, wo man besser sparen könnte?
6: Ja, ich glaube, wir hätten Gegenvorschläge sozusagen. Die Frage ist natürlich immer, das finde ich auch, sage ich mal, normal, dass es darum geht, das Geld wirksam einzusetzen. Wir fragen uns halt, wie zielgenau sind denn die Ressourcen auch verteilt, wenn es ja keine, aus meiner Sicht, hervorragende Transparenz gibt, wo denn die Mittel, warum. Also ich kenne die fachliche Fundierung nicht, ich kenne die finanziellen sozusagen Dilemmata nicht und dadurch sozusagen bin ich grundsätzlich nicht der Meinung, dass man nicht sparen kann. Aber die Frage ist eben, wo? Und hier scheint es ja so zu sein, da bei diesen Stunden, dass man genau da spart, wo eventuell eher draufgelegt werden sollte. Das kann ich aber definitiv nicht so beurteilen, weil ich über viele Informationen nicht verfüge. Und deswegen ist doch die Empörung auch so groß aus meiner Sicht. Vielleicht erklärt man mehr, was wie passiert, weil es natürlich sehr viel Geld ist, was im Bildungssystem ist. Und wir natürlich nur betroffen sozusagen sein können, dass an diesen Stellen gekürzt werden, wo wir es so, wie es jetzt auch beschrieben wurde, besonders sehr spüren. Und gleichzeitig ist vielleicht an einer anderen Stelle nicht gespart, von dem wir keine Kenntnis haben.
1: Vielleicht zur Erklärung noch mal ganz kurz. Ich glaube, bundesweit gibt es 350 Förderprogramme. Es gibt diese Sozialindexschulen, das ist im Prinzip ein Programm der Landesregierung. Es gibt dann aber auch wieder Programme vom Bund. Als Schule selber, als Schulleiter bewirbt man sich aber nicht darauf.
6: Richtig, also bei den Schulen jetzt, die im Startchancenprogramm sind, sind die ausgewählt worden. Und das, diese Vielfalt der Förderprogramme führt eben dazu, dass eben die Zielgenauigkeit vielleicht etwas eingeschränkt ist, weil es jetzt auch Schulen gibt, die sind von den Kürzungen der Binnendifferenzierung und des Sozialindex betroffen, aber nicht gleichzeitig Startchancenschule. Und es gibt andere Schulen, die sind vielleicht Startchancenschule und haben sogar noch irgendwelche Stunden mehr aufgrund der Sozialindexverteilung. Und da kann man sich dann schon fragen, wie wirksam dann diese Förderprogramme sein können.
1: Laut dem Kultusministerium wird gerade so viel Geld wie noch nie für Bildung ausgegeben, rund 6,2 Milliarden Euro. Und es gibt auch so viele Lehrer wie nie zuvor, 67.000. Merken die Schulleiter das denn an ihren Schulen?
6: Ja, das wurde ja auch genannt sozusagen, dass wir ja auch anspruchsvollere Schülerinnen und Schüler haben, dass wir auch Aufwuchs haben von Schülerschaft. Das heißt also, wir brauchen auch mehr Lehrkräfte, wenn natürlich mehr Schülerinnen und Schüler vor Ort sind, auch mehr Schülerinnen und Schüler mit zum Beispiel Förderbedarf. Das heißt also, dass es jetzt mehr ist im Sinne, wir haben jetzt mehr Lehrkräfte bezogen auf die gleiche Schülerschaft. Da würde ich sagen, das merken sicherlich eher weniger Kolleginnen und Kollegen in den Schulleitungen. Und was ich vielleicht auch noch sage, dass ja das Problem ist, dass wir ja irgendwie Planungssicherheit, eine langfristige Idee haben von Schulentwicklung, dass wir Dinge voranbringen wollen, die wir nachhaltig implementieren. Und da ist natürlich Planungssicherheit, Verlässlichkeit sozusagen eins der größten Güter, was wir brauchen in den Schulleitungen, damit dann die Entwicklung auch für jeden Schüler, jede Schülerin dann hilfreich ist. Und wenn halt immer wieder Lücken gerissen werden, dann ist es natürlich schwierig, das immer zu kompensieren und auch zu vertreten innerhalb der Schulgemeinde. Insbesondere, wenn ich das nochmal wiederholen darf, wenn man gar nicht weiß, wie die Kürzungen tatsächlich zustande gekommen sind.
1: Sorgt das für so viel Unmut, dass Sie das auch schwer vertreten können gegenüber Lehrern, Eltern und Schülern?
6: Ja, es fällt mir, jetzt sage ich mal was Persönliches, es fällt einem natürlich schwer, Dinge zu vertreten, wenn man die Gesamtzusammenhänge nicht kennt. Also ich könnte ja zum Beispiel sagen, wenn an meiner Schule zum Beispiel etwas weniger Ressourcen sind, ich aber weiß, wo anstatt dessen die Ressourcen sind, könnte ich ja auch vielleicht erklären, dass vielleicht die Prioritätensetzung jetzt so oder so ist. Jetzt habe ich keine Prioritätensetzung verstanden.
1: Vielen Dank, Thorsten Giese, stellvertretender Landesvorsitzender des Interessenverbands Hessischer Schulleiter und Schulleiterin. Er leitet eine Förderschule in Friedberg. Der Tag ist hier. Wenn das Schule macht, sparen statt fördern. Alle 2 Jahre erscheint der nationale Bildungsbericht. Da wird auf alles geguckt. Auf die Kitas, die Schulen, sogar auf die Weiterbildung. Und die Ergebnisse, neu sind die Probleme nicht. Aber der nationale Bildungsbericht zeigt noch einmal, die Kompetenzen sinken. Und immer deutlicher wird, dass schon vor der Schule entschieden wird, welche Bildungschancen ein Kind hat oder eben nicht.
7: Bildungschancen entscheiden sich früh. Sehr früh. Schon mit 2 Jahren unterscheidet sich der Wortschatz von Kindern, je nachdem, welche Bildung die Mutter hat. Das hält der nationale Bildungsbericht fest. Für Bundesbildungsministerin Karin Prien ist klar,
8: weil die Bildungsschere sich ab der Geburt auftut. Das entsteht nicht erst in Schule, sondern in Wahrheit ist es genau andersrum. Die Bildungsschere ist zu, wenn ein Kind auf die Welt kommt, und sie öffnet sich dann bis zur Einschulung und dann wird sie nur noch unwesentlich geschlossen.
7: Und trotzdem setzt die Politik oft am falschen Ende an. Bund und Länder haben in den letzten Jahren hunderte Programme aufgelegt, um die soziale Bildungsungleichheit zu bekämpfen. Aber die meisten davon richten sich an die Schule und nur wenige Programme an die ersten entscheidenden Jahre davor in der frühen Bildung. Die CDU-Ministerin betont zwar,
8: wir haben einen drastischen Ausbau der Kitas geschafft, aber dort, wo sie besonders gebraucht werden, ist es immer noch nicht genug.
7: Dazu kommt, ausgerechnet die Kinder, die von einer Kita besonders profitieren würden, sind dort seltener. Kinder aus Familien mit niedriger Bildung oder mit Einwanderungsgeschichte. Der Bildungsbericht macht das konkret. Wenn die Eltern einen hohen Abschluss haben, gehen 40% der Kleinkinder in die Kita. Bei Eltern mit niedrigem Bildungsabschluss nur 20%. Für Kai Marz, einer der Autoren der Bildungsstudie, ist das nicht nur ein Gerechtigkeitsproblem, sondern auch ein Problem des Fachkräftemangels. Er sieht aber Hoffnung.
9: Bildungsungleichheiten sind veränderbar und das kann, glaube ich, Mut machen, letztendlich auch an diesen Stellen weiterzuarbeiten.
7: Für Bundesbildungsministerin Karin Prien geht es dabei auch um verpflichtende Sprachtests für alle Vierjährigen. So steht es auch im Koalitionsvertrag von Schwarz-Rot.
10: Für die Kinder, die besondere Bedarfe haben, ist es sicherlich richtig, zumindest die Sprachförderung verpflichtend zu machen. Einzelne Länder wie Baden-Württemberg machen sich ja jetzt auf den Weg mit einer Kita-Pflicht fürs letzte Jahr vor der Einschulung. Das muss man sich anschauen, wie sich das entwickelt. Aber dass die Kitas hier eine größere Verantwortung übernehmen müssen, das ist für mich klar.
7: Einheitliche Standards im föderalen System kaum vorhanden. Bildung ist Ländersache. Einen Rahmen, vor allem auch für Kitas, soll ein neues Gesetz schaffen. Das sogenannte Qualitätsentwicklungsgesetz.
11: Mein Plan ist es noch vor dem Sommer, das durchs Kabinett zu bringen.
7: Konkreter wird die CDU-Ministerin nicht. Warum Testen allein nicht reicht, bringt hingegen Studienautor Marz mit einem Vergleich auf den Punkt.
12: Stellen Sie sich vor, Sie gehen zum Arzt, kriegen eine Diagnose, merken, dass der Fuß gebrochen ist, aber es passiert nichts. Würden Sie ja auch nicht machen. Da muss ja eine Therapie hinterher, aber das muss ja etwas folgen. Also jede Diagnose macht nur Sinn, wenn daraus etwas folgt.
7: Bedeutet konkrete Förderung, Bund und Länder sollen an einem Strang ziehen.
11: Gerade in Zeiten knapper Kassen ist es umso wichtiger, dass Mittel, die Bund, Länder und Kommunen einsetzen, tatsächlich im Rahmen einer gemeinsamen Strategie und einer gemeinsamen Zielorientierung auch besser wirken können.
7: Der Abbau von Bildungsungleichheit ist eine Aufgabe für viele Jahre.
1: Sarah Beham aus unserem ARD-Hauptstadtstudio hat den nationalen Bildungsbericht zusammengefasst. Wichtigste Erkenntnis: An der Bildungsungerechtigkeit in Deutschland hat sich nichts verändert. Dabei arbeiten Politik und Schulen bereits seit 20 Jahren daran, das Bildungssystem gerechter zu machen. 350 Förderprogramme gibt es aktuell in Deutschland. Also, dass nichts getan wird, kann man nicht sagen. Aber tun wir das Richtige? Darüber spreche ich mit Professor Dr. Kai Maas. Er ist einer der Autoren des Nationalen Bildungsberichts und auch Direktor des Leibniz-Instituts für Bildungsforschung und Bildungsinformation in Frankfurt. Ein Viertel der Kinder schaffen nicht die Mindeststandards in Mathe und der Anteil der Schulabbrecher hat sich auf 8% erhöht. Werden die Leistungen der Kinder immer schlechter?
13: Ja, zunächst muss man jetzt wirklich so ernüchternd sagen, die Leistungen sind schlechter geworden. Der Anteil der Abgänger ohne Abschluss ist größer geworden. Und letztendlich ist das ein Ergebnis, das sich in den vergangenen Jahren schon angedeutet hat. Und wir haben diese Leistungsergebnisse ja nicht nur in Mathematik, sondern auch in den Bildungstrendstudien in anderen Fächern. Und man müsste sagen, und das ist ein Ergebnis des Berichts, dass sich jetzt in den letzten Jahren wirklich verschiedene Herausforderungen, Problemlagen anfangen zu überlagern. Also wir haben es nicht mit einzelnen Problemen zu tun, sondern wir haben es mit Rahmenbedingungen zu tun, die sich sehr stark verändert haben. Wir haben Problemlagen, die sich an einzelnen Schulen sehr stark kumulieren. Also die Bedingungen, unter denen Bildung stattfindet, egal ob in der Kita oder in der Schule, die sind komplexer geworden. Und letztendlich müsste man sagen, ist es vielleicht auch nur folgerichtig, dass sich in dieser Zeit die Kompetenzen nicht positiv entwickeln.
1: Die Bildungsministerin Karin Prien hat gesagt, die Schere zwischen den Kindern gehe immer weiter auseinander. Und ich verkürze das jetzt mal, der Bildungserfolg hänge vom Elternhaus ab und entscheide sich schon bei der Geburt. Haben wir denn wirklich nur ein Problem mit den Schülern aus benachteiligten Familien?
13: Nein, das haben wir nicht. Wir haben ein grundsätzliches Problem. Das lässt sich letztendlich ja auch in den nicht hinreichenden Kompetenzen allgemein formulieren. Ne? Wenn der Anteil der Jugendlichen, die den Mindeststandard in Mathematik nicht erreichen, die aber gleichzeitig mindestens den mittleren Schulabschluss anstreben, dann ist das nicht erst ein Problem sozialer Ungleichheit, sondern dann ist das ein Leistungsproblem, das wir haben. Dass hiervon insbesondere Familien aus sozial benachteiligten Familien betroffen sind, macht die Sache dann nochmal schwieriger. Insofern müssen wir auch dieses als ein Problem sehen, das mit vielen anderen Rahmenbedingungen zusammenhängt. Wir müssen also einerseits bestimmte Familien, von denen wir wissen, die Kinder haben es besonders schwer, in den Blick nehmen. Wir müssen hier niederschwellige Unterstützungsstrukturen anbauen. Und wir müssen meines Erachtens anfangen, nicht immer nur auf einzelne Segmente des Bildungssystems zu schauen oder auf einzelne Segmente von Schule beispielsweise. Wir sind in meiner Analyse zumindest relativ gut darin, auf einzelne Institutionen oder auf Teilsegmente einzelner Institutionen zu schauen und hier zu unterstützen. Beispielsweise in den letzten 20 Jahren gab es immense Bemühungen, Unterricht zu verbessern. Ob das im Deutschunterricht ist, ob das im Mathematikunterricht ist. Und die waren auch gute Bemühungen, aber sie alleine reichen nicht aus, weil guter Unterricht ist zwar notwendig, aber alleine wird er nicht reichen, um die Kinder insgesamt zu adressieren, weil beispielsweise der Erwerb von Basiskompetenzen ist voraussetzungsvoll. Wir sehen gerade in Schulen, von denen wir sagen, die arbeiten in sozial herausfordernden Lagen. Da ist der gute Unterricht erst relativ spät in der Wirkkette anzusiedeln. Viel, viel wichtiger ist es, die Kinder erstmal abzuholen, da wo sie sind, dass sie in ihrer psychosozialen Entwicklung, in ihrer emotionalen Entwicklung aufgefangen werden, dass ihnen Sicherheit vermittelt wird, dass sie respektiert werden. All die Dinge. Und wenn das alles nicht erledigt ist, dann nützt der beste Unterricht nichts. Dann nützen die besten didaktischen Programme nichts. Dann wird dieses Kind schlicht und ergreifend nicht in der Lage sein zu lernen. Das heißt, wir haben nicht nur das Problem der sozialen Ungleichheit, das auch, aber wir müssen unser Bildungssystem meines Erachtens anders aufstellen, um der Komplexität, unter der Kinder und Jugendliche lernen, besser gerecht zu werden.
1: Ich würde das jetzt so verstehen, dass die Kinder eigentlich erstmal beschulbar werden müssen. Und dann würde ich mich fragen, diese Basiskompetenzen zu vermitteln, ist das überhaupt die Aufgabe der Lehrer?
13: Ja, das Beschulbarmachen ist, glaube ich, ein ganz wichtiger Punkt. Und da würde ich dringend dazu raten, dass wir auch uns ehrlich machen und auch wirklich eine offene Diskussion führen. Meines Erachtens schulen wir zu viele Kinder ein, die formal noch nicht schulfähig sind. Das mag daran liegen, dass sie in ihrer sozialen Entwicklung vielleicht noch nicht so weit sind. Das mag aber auch daran liegen, dass sie möglicherweise dann zum Beginn der Schulzeit die Instruktionssprache der Schule nicht verstehen. Und damit holen wir uns ein Problem in die Grundschulen, auf das die Grundschulen nicht vorbereitet sind. Diese Kinder werden nicht erfolgreich durch die Grundschule gehen. Damit schieben wir dieses Problem weiter in die weiterführenden Schulen, in die Sekundarstufe 1. Wenn wir aber konsequent in der frühen Bildung Sprachstände erheben und dann Förderung anbieten, wenn Förderbedarfe diagnostiziert werden, dann könnten wir einen Großteil der Probleme, die in der Grundschule auftreten, vorher auffangen. Das heißt aber auch, dass wenn man Kinder möglicherweise ein Jahr später einschult, dann dürfen die nicht ausschließlich zurück in ihre Familien, sondern dann muss es Förderprogramme geben. Dann muss mit den Kindern was passieren, dass sie letztendlich auch die Möglichkeit haben, sich auf Schule vorzubereiten. Die Vermittlung von Basiskompetenzen, also gerade wenn wir über den Schriftspracherwerb reden oder über mathematische Kompetenzen, das würde ich sagen, das ist dezidiert eine Aufgabe von Schule. Nicht die alleinige, aber es ist eine Aufgabe. Ich würde mir aber wünschen, dass wir diese Aufgabe erweitern, dass wir auch sagen, frühe Bildung wurde in den letzten 20 Jahren sehr stark ausgebaut. Das ist übrigens ein sehr positiver Befund, auf den der Bericht auch hinweist. Wir müssen uns jetzt aber noch stärker dafür einsetzen, dass zumindest das letzte Jahr vor der Schule wirklich auch schulvorbereitende Elemente hat. Da tut sich der vorschulische Bereich an vielen Stellen immer noch ein bisschen schwer. Das erscheint aber wichtig zu sein, um letztendlich dann auch die Kinder an einer Schwelle zu haben, dass sie dem Konzept von Schule folgen können. Und wir dürfen meines Erachtens keine ideologischen Diskussionen führen. Ist denn dann die Kita eine Zulieferinstitution für die Schule, eine schulvorbereitende Institution? Ich würde sagen, ja, natürlich ist sie das, aber nicht ausschließlich. So wie die Grundschule auch eine vorbereitende Institution für die Sekundarstufe 1 ist. Was ich gut finde, wenn wir in diesem Kontext auch einen gesellschaftlichen Diskurs führen würden, der unser Bildungsverständnis in den Fokus stellt, dass wir sagen, Basiskompetenzen werden heute, morgen und übermorgen weiter relevant sein. Und um sie zu erreichen, braucht es eben nicht nur die Grundschule, sondern dazu braucht es auch die Kindertageseinrichtungen.
1: In Hessen wird gerade so viel Geld für die Schulen ausgegeben wie noch nie. Die Landesregierung wird nicht müde, das zu betonen. Aber viel Geld davon geht für die Gehaltserhöhung der Lehrer drauf und für den Ausbau der Ganztagsschulen. Der Bund will ab diesem Jahr am Bildungsetat sparen. Andere europäische Staaten investieren viel mehr in Bildung. Ich habe mal rausgesucht, Österreich und Schweiz, die liegen so bei 12,5% der öffentlichen Mittel. Wir liegen bei 9. Bräuchte es am Ende doch einfach mehr Geld?
13: Mehr Geld wäre natürlich gut, aber mehr Geld wird die Probleme nicht lösen. Und ich glaube, dass mehr Geld auch in dieser Größenordnung von 9 auf 12%, dass das unrealistisch ist. Man muss bei diesen relativen Bezügen auch immer berücksichtigen, dass die 9% von uns, vom Bruttoinlandsprodukt, natürlich eine immens hohe Summe ist. Also wenn wir sehen, 2024 wurden für Kita, Schule und Hochschule über 300 Milliarden Euro für Bildung ausgegeben. Das ist ein Wert, der war auch noch nie so hoch. Jetzt möchte ich gar nicht Politik rechtfertigen an der Stelle. Aber ich glaube, wir brauchen zwei Entwicklungen. Wir müssen wirklich Bildung als Zukunftsaufgabe und als Zukunftspolitik installieren und schauen, wo können wir dann auch noch Ressourcen, die man ja nur einmal ausgeben kann, für Bildung verfügbar machen. Und auf der anderen Seite halte ich es genauso wichtig, kritisch zu prüfen, wird das Geld auch für die richtigen Dinge ausgegeben. Also weg vom Gießkannenprinzip hin zur bedarfsorientierten Mittelzuweisung. Schulen und Kitas in besonders herausfordernden Lagen besonders zu unterstützen. Nicht nur mit finanzieller Ressource, sondern auch mit organisatorischer Begleitung, Beratung, mit Personal. Auch überlegen, ob eine Projektlogik, die sich in den letzten 20 Jahren sehr breit gemacht hat, sowohl in der Praxis als auch in der Forschung, diese kritisch zu hinterfragen und nicht alles weiter fördern wollen und nicht mit jedem Problem, das wir erkennen, ein neues Projekt versuchen zu installieren, sondern wirklich kritisch hinterfragen, welche Projekte, welche Programme, welche Maßnahmen haben wirklich die antizipierten Wirkungen erzielt und welche Maßnahmenprojekte haben das nicht gemacht. Und dann muss man sich auch von den Dingen verabschieden, die keine Wirkung erzielt haben. Das tut erstmal weh, aber ich glaube, wir müssen effizienter mit den vorhandenen Mitteln umgehen.
1: Professor Kai Maas war das. Er hat den nationalen Bildungsbericht mit verfasst. Sie hören den Tag. Ein Thema, viele Perspektiven. Ganz viele Perspektiven gab es bei der Diskussion unserer Sendung Mitreden. Da durften Hörerinnen und Hörer aller ARD-Inforadios mitsprechen und sie haben darüber diskutiert, wie unser Schulsystem gerechter werden könnte.
14: Über Bildungskonzepte lässt sich streiten und die Unterschiede zwischen den Bundesländern sind ohnehin groß. Aber die Anruferinnen und Anrufer bei Mitreden Deutschland diskutiert waren sich völlig einig, woran es im Bildungswesen krankt und wie man die Probleme angehen müsste.
15: Frühkindliche Bildung.
16: Vorschulische Bildung in der Kita.
14: So betonte zum Beispiel Michaela Scott aus Schwerin.
17: Es gibt sehr, sehr gute wissenschaftliche Belege dafür, dass die Investition in frühkindliche Bildung eben gerade für diese Kinder aus sozioökonomischen Kontexten, also schwierigen Lagen, besonders wichtig und besonders hilfreich ist.
14: Eine Erfahrung, die auch Lena Langhoff aus Braunschweig teilt. Und zwar weniger aus theoretischer Sicht, sondern aus praktischer Erfahrung.
18: Also wenn die Kinder in die Grundschule kommen, dann sieht man da schon wahnsinniges Auseinanderklaffen von dem, was Kinder können. Also diese vorschulische Bildung in der Kita, die war ganz schwach. Wir haben halt mit den Kindern gelesen und was weiß ich, wie viel kostet das, die Fragen beantwortet und so weiter. Ja, andere Leute augenscheinlich nicht und es ist mir eben schon aufgefallen, wie da der Unterschied ist.
14: Und diese Beobachtung bestätigen auch Bildungsforscher wie Olaf Köller von der Uni Kiel, der als Experte zugeschaltet war.
19: Wir haben Evidenz dafür, dass in den ersten 4 Lebensjahren die privilegierten Kinder aus Akademikerfamilien 30 Millionen Wörter mehr hören als die benachteiligten Kinder.
14: Später haben Lehrkräfte kaum noch Chancen auszugleichen, was in den frühen Jahren der Kindheit versäumt wurde. Und das sind Defizite, die Lena Langhoff, selbst niedersächsische Gymnasiallehrerin, im Schulalltag nicht mehr wieder gut machen kann.
18: Ich versuche, die Kinder zu motivieren, aber die Defizite sind schon so groß, das kann ich nicht auffangen, nicht in diesem Setting. Seien wir mal realistisch, es ist ja eine Mangelverwaltung. Ich bin da mit 30 Kindern. Wie soll ich denn die Kinder individuell fördern?
14: Dabei müsste man das Rad nicht unbedingt neu erfinden. Mehrere Anrufer betonen, dass in anderen Ländern der Besuch der Vorschule Pflicht ist, zum Beispiel in Frankreich. Und der Anrufer Mario Reichert wirft ein, solche Konzepte habe es auch schon in Deutschland gegeben.
20: Wir kommen aus Brandenburg und ich habe 4 Kinder. Wir hatten damals schon einen Vorschulbereich für das letzte Jahr in der Kita. Den hat man dann einfach abgeschafft, hat den Hort- und Vorschulbereich zusammengelegt und hat da im Prinzip eine Spielgruppe draus gemacht. Also wir hatten das Ganze schon mal. Wir müssen einfach wieder die Vorschule wieder fördern.
14: In diesem Punkt also Einigkeit unter den Mitrednern. In einzelnen Fragen gab es aber auch kontroverse Meinungen. Amy Kirchhoff, die Generalsekretärin der Bundesschülerkonferenz, würde Schulnoten am liebsten abschaffen.
21: Also ich glaube, viele können das schon selber einschätzen. Ich glaube, Noten sind aus verschiedenen Gründen nicht repräsentativ. Wir wissen zum einen aus verschiedenen Studien inzwischen, dass Noten nicht objektiv sind. Also sogar in Mathe kann ich Arbeiten an verschiedene Lehrkräfte geben und bekomme verschiedene Noten, teilweise mit einer Differenz bis zu 3 Noten zurück.
14: Ein Punkt, in dem Michael Schwägerl, der Vorsitzende des Bayerischen Philologenverbandes, Bundesverbands mit Nachdruck widerspricht.
15: Also ich kann mir nicht vorstellen, dass es hier eine Mehrheit geben wird, die sagt, wir wollen überhaupt keine Noten mehr haben.
14: Eines wurde klar bei Mitreden, Deutschland diskutiert. Die Patentlösung für eine bessere Schule gibt es nicht. Die frühkindliche Bildung wäre aber ein guter Ansatz. Vorerst bleibt es bei den bekannten Problemen. Und so rechnet Bildungsexperte Köller auch damit, dass die bevorstehende nächste PISA-Auswertung den deutschen Schulen wieder kein gutes Zeugnis ausstellen wird.
19: Alle rechnen damit, dass sich der negative Trend der letzten Jahre fortsetzen wird.
1: Ivo Maroschek hat berichtet von unserer Sendung Mitreden. Viele Ideen waren dabei, wie man unser Bildungssystem gerechter gestalten könnte. Ein Ergebnis des nationalen Bildungsberichts ist auch, es gibt immer mehr Schulabbrecher. Die Schule ohne Abschluss zu verlassen, ist ein Problem. Meist geht's dann nicht so easy weiter. Studieren kann man nicht und auch einen Ausbildungsplatz zu finden, wird dann oft schwierig. Petra Boberg hat sich gefragt, was die Folge ist von Bildungsungerechtigkeit.
16: Ich denke, es ist sehr viel schwerer, weil man nicht diesen stabilen Rückhalt hat von einer reichen Familie, sage ich jetzt mal so.
22: Ich habe zum Beispiel finanzielle Probleme immer gehabt, weil meine Eltern mich nicht unterstützen konnten. Ich komme aus einer einkommensschwachen Familie und hatte immer schon mit Existenzängsten zu tun gehabt. Wie finanziere ich mir das überhaupt alles?
23: Haben alle Kinder in Deutschland die gleichen Chancen, unabhängig von ihrer Herkunft oder ihrem Geschlecht? Die Antwort lautet nein, denn Bildungsgerechtigkeit gibt es in Deutschland nicht. Studien zeigen immer wieder, im internationalen Vergleich schneiden wir schlecht ab. Noch immer prägt die soziale Herkunft den Lebensweg und im Laufe der Schulzeit wachsen die Unterschiede eher, als dass sie kleiner werden. Sozial aufzusteigen ist heute schwerer als Ende der 90er Jahre, sagt Ökonom Andreas Peichel vom IFO-Institut in München.
24: Soziale Mobilität bedeutet im Prinzip, dass man aus eigener Kraft, aus eigener Anstrengung es schaffen kann, dass es jemandem besser geht als den eigenen Eltern, dass man eine bessere Bildung, höheres Einkommen erzielen kann. Es wird immer schwieriger aufzusteigen, die soziale Mobilität wird niedriger und die Abhängigkeit vom Elternhaus nimmt zu.
23: Bildungsgerechtigkeit ist dann erreicht, wenn alle Kinder trotz unterschiedlicher Startbedingungen die gleichen Entwicklungsmöglichkeiten haben. Doch das ist in Deutschland nicht der Fall.
24: Das große Problem, wenn die Mobilität niedriger wird, ist, dass sich die eigene Anstrengung weniger lohnt, dass weniger die besten Talente, die fleißigsten Menschen erfolgreich sind, sondern dass sehr viel vom Elternhaus abhängt. Und das führt dazu, dass eben Talente verschwendet werden. Das führt dazu langfristig, dass es weniger Innovationen gibt, weniger Wachstum.
23: Ökonom Andreas Peichel sagt, gesellschaftlich aufsteigen zu können sei nicht nur wichtig für das Wirtschaftswachstum, sondern auch für unsere Demokratie.
24: Man sieht, wo die Unzufriedenheit höher ist, aber auch wo sozusagen die Aufstiegschancen fehlen oder das Gefühl fehlt, dass man eine Chance hat aufzusteigen. Da gewinnen populistische Parteien und deswegen ist es so wichtig, dass die Politik hier endlich was unternimmt.
23: Die Bildungsforschung ist sich einig, es braucht mehr gezielte Förderung, mehr Personal und eine stärkere Unterstützung für Schulen in Brennpunkten. Doch die Politik geht andere Wege, sie spart. Der Hessische Landtag kürzt die Mittel für integrierte Gesamtschulen und spart Gelder über den Sozialindex, also genau bei den Schulen, die den größten Förderbedarf haben. Verbände und Oppositionen sprechen von einem Angriff auf die Bildungsgerechtigkeit.
25: Sie fassen einen Beschluss zu Lasten der Kinder in diesem Land.
23: Wo also ansetzen, wenn die Mittel immer knapper werden? Eine Studie des Deutschen Instituts für Wirtschaftsforschung zeigt, frühkindliche Bildung wirkt besonders stark. Bei 7-Jährigen lassen sich 20% der Sprach- und 14% der Mathematikkompetenzen allein durch Bildung und Einkommen der Eltern erklären. In Deutschland entscheidet Herkunft also weiterhin über Bildungserfolg. Das bremst nicht nur das Wirtschaftswachstum, es schwächt auch das Vertrauen in demokratische Teilhabe. Diese Ungleichheit im Alltag spüren Studierende in Marburg täglich.
26: Da ich selber auch aus einer Arbeiterfamilie komme, also kann ich das auch aus erster Hand auch so eigentlich erzählen, weil das ist einfach viel schwieriger.
27: Ich frage mich auch, werde ich noch in der Zukunft Existenzängste haben, die Angst haben, nicht gut genug zu sein. Deswegen gucke ich in die Zukunft schon mit gemischten Gefühlen.
1: Petra Boberg hat berichtet, wer aus einer Akademikerfamilie kommt, hat schon mit 2 Jahren einen deutlich größeren Wortschatz als Kinder aus bildungsfernen Haushalten. Und die Schule gleicht das später nicht aus. Es gibt aber ein paar Ideen, wie man für mehr Gerechtigkeit sorgen kann. Hören wir nochmal rein.
0: Eine Schule für alle. Keine Gymnasien mehr. Gesamtschulsystem für alle. Ich glaube, die ein bisschen schwächer sind, werden inspiriert von den Stärkeren. Man kann irgendwie in den Fächern, in denen man gut ist, auch seine Stärken ausspielen. Und in den anderen geht man eben in diese C-Kurse oder wie das System ist. Ich finde es sehr gut. Und ich glaube auch, dass man so ein bisschen die Schichten mischt und dass das auch wertvoll ist.
2: Wahrscheinlich einfach viel mehr Lehrkräfte, damit die Kinder dann besser gefördert werden können. Damit auch individueller dann eingegangen werden kann auf Lernschwächen oder sowas.
3: Das hängt vom Geld ab natürlich. Also man müsste die Leute unter die Ärmeren unterstützen, das ist ganz klar. Denn für die ganzen Schulbücher und den ganzen Lernprozess, dafür braucht man ja Geld.
4: Ich glaube wahrscheinlich bessere Ganztagsangebote. Es gibt ja aktuell auch dann immer nur das mit dem Hort eigentlich. Meistens ist immer noch die Schule um 12 aus. Ich glaube, da braucht man einfach gezielter den Förderunterricht, der dann nur die Kinder dann auch betrifft, die eben Förderbedarf haben.
1: Förderbedarf, frühkindliche Bildung, die Lösungen für mehr Bildungsgerechtigkeit. Gerecht soll Schule also sein. Damit kann man auch ganz schön spielen. Schulen müssen auch allen Kindern gerecht werden. Gerechtigkeit ist Chancengleichheit. Gerechtigkeit bedeutet auch, dass alle Kinder, egal aus welchem Elternhaus, egal mit welchem Förderbedarf, egal mit welchen Fähigkeiten, lernen dürfen. Sprechen wir über Inklusion. Die Frankfurter Erklärung, eine für alle, die inklusive Schule für die Demokratie, ist ein bildungspolitisches Positionspapier. Dr. Cornelia Gresch hatte an dem Papier mitgearbeitet. Guten Abend, Frau Dr. Gresch.
5: Ja, guten Abend. Schön, dass ich dabei sein kann. Ich stelle nur kurz richtig, mitgearbeitet habe ich nicht, aber ich habe teilgenommen an der Veranstaltung dazu.
1: Genau. Vielen Dank. In Hessen wie in ganz Deutschland gibt es immer mehr Kinder, die einen sonderpädagogischen Förderbedarf haben. Wie kommt das?
5: Da gibt es ganz unterschiedliche Erklärungen für. Also ich meine, viele Punkte wurden jetzt schon angesprochen, dass einfach auch Kinder mit größeren oder Schulen mit größeren Herausforderungen insgesamt konfrontiert sind und sich das natürlich dann auch in den Diagnosen niederschlagen kann. Es kann damit zusammenhängen, wie Schulen Ressourcen bekommen. Also ob Schulen zum Beispiel Mittel bekommen in dem Moment, wo ein Kind eine Förderdiagnose attestiert bekommen hat. Das kann dazu führen, dass dann häufiger eine Diagnose ausgestellt wird, um eben diese Ressourcen auch mit nutzen zu können. Ich selbst kann jetzt nicht sagen, was alles die Ursachen sind, aber insgesamt zeigt sich, also das haben ja auch die Vorgespräche jetzt, die Sie geführt haben, in der Sendung schon gezeigt, dass es deutlich herausfordernder geworden ist für Lehrkräfte und für die Schulen auch zu unterrichten, genau.
1: Ja, Sie haben mir im Vorgespräch schon so schön erzählt, dass es auch Länder gibt, die ganz anders auf Förderbedarf gucken als wir, zum Beispiel das Land Island. Da waren zeitweise mal rund 30% aller Kinder förderbedürftig. Da hat man aber ganz anders diesen Förderbedarf definiert. Wie?
5: Also das ist eine Herangehensweise, die in Deutschland auch unterschiedlich gehandhabt wird. Also was heißt Förderbedarf, was heißt sonderpädagogischer Förderbedarf? Und da gibt es ein sehr enges Verständnis, da sagt man, das ist eine Förderdiagnose, die auch offiziell amtlich festgestellt wurde. Es gibt auch weitere Verständnisformen, wo man sagt, eine sonderpädagogische Förderung findet statt dann, wenn das Kind diese Förderung braucht, um am Unterricht teilnehmen zu können. Und da gibt es sehr niedrigschwellige. Jetzt klingelt hier was.
1: Kurz das Handy ausschalten, bitte.
5: Ausgegangen, genau. Wir wollten eigentlich mit dem Headset. Das wollte nicht funktionieren. Genau. Da gibt es unterschiedliche Verständnisse, was überhaupt Förderbedarf bedeutet. Und das unterscheidet sich auch international ganz massiv. Also zum Beispiel, es gibt Länder, in denen eine Teilleistungsschwäche auch zu sonderpädagogischem Förderbedarf bzw. Special Educational Needs dann gehört. Und was in Island, das ist jetzt auch schon länger her, dass ich eine Studie dazu gelesen hatte, aber was dort gemacht wurde, das fand ich faszinierend. Die haben einfach gesagt, alle Kinder, die in irgendeiner Form mal Förderung brauchten, welcher Form auch immer, haben sonderpädagogischen Förderbedarf, das haben sie so genannt, oder Special Educational Needs, und das waren um die 25-30%. Und das waren dann auch Kinder, die zum Beispiel wegen eines Todesfalls in der Familie oder aus ganz anderen Gründen einfach mal besondere Unterstützung brauchten in der Schule. Es war nicht so festgelegt auf die sonderpädagogischen Förderkriterien, wie wir sie jetzt hier in Deutschland haben.
1: Im Prinzip war der Ausgangspunkt ja, dass man sich mehr gefragt hat, wie geht es den Kindern und geht es ihnen gut genug, damit sie lernen können? Ist bei uns da eher die Leistung im Vordergrund?
5: Sicherlich ist die Leistung im Vordergrund und das ist ja auch ein ganz wichtiger Faktor, wie jetzt auch Kai Marz schon angesprochen hat, mit den Basiskompetenzen. Ich würde trotzdem noch mal kurz zurückkommen auf die Frage, wer Förderbedarf hat und was das überhaupt bedeutet. Also es gibt sehr unterschiedliche Inklusionsverständnisse und das führt aus meiner Sicht auch zu einem
6: Ansatz, der hilfreich ist, um zu gucken, wie man umgehen kann mit den Herausforderungen, die aktuell in den Schulen bestehen. Es gibt ein enges Verständnis und da spricht man von Kindern mit sonderpädagogischem Förderbedarf, mit einer Diagnose, die jetzt an eine allgemeine Schule kommen und dort unterrichtet werden. Ja, die Fokussierung liegt auf den SchülerInnen und der Regelschulbetrieb, der läuft möglichst so, wie er sonst auch läuft. Es gibt ein weites Verständnis und da sagt man, alle Kinder sind unterschiedlich, aber auch gleich, es gibt ganz unterschiedliche Herausforderungen oder Kinder mit Herausforderungen. Das kann sonderpädagogischer Förderbedarf sein, das kann auch Zuwanderungshintergrund sein oder niedriger sozioökonomischer Hintergrund mit nochmal anderen Herausforderungen, die daran gekoppelt sind. Und die Schule sollte so ausgerichtet sein, dass die Gesamtheit der Schüler unabhängig von diesen individuellen Bedarfen aufgefangen wird und die Lernumgebung so gestaltet wird, dass diese Heterogenität berücksichtigt wird. Und da liegt aus meiner Sicht auch ein Schlüssel in eine Lösung oder in eine Blickänderung weg von diesen einzelnen Personengruppen, die schwierig sind, die, was jetzt ja auch schon angesprochen wurde, vielleicht auch besondere frühkindliche Förderung brauchen, das will ich gar nicht in Widerspruch stellen, sondern aber hin zu so einer grundsätzlich inklusiven Struktur, inklusiven Bedingungen in den Schulen für alle Kinder.
7: Sie plädieren für eine Schule für alle. Was ist die Idee dahinter?
6: Die Idee dahinter ist, wie ich es gerade schon angesprochen habe, dass die Schulen sich, also dass ein Blickwinkel verändert wird, weg von diesen marginalisierten Personengruppen zu grundsätzlich einer Ausrichtung von Schule mit inklusiven Strukturen und Bedingungen, die für alle relevant sind. Und für alle meine ich nicht nur alle SchülerInnen, sondern da spreche ich auch von den Schulleitungen, von den Lehrkräften, von dem weiteren pädagogischen Personal. Das hat was damit zu tun, wie man also miteinander umgeht, wie man zusammen kooperiert, also Co-Konstruktion ist so ein Stichwort, das in dem Kontext auch immer wieder fällt, dass zum Beispiel Lehrkräfte, sonderpädagogische Lehrkräfte und allgemeinpädagogische Kräfte nicht einfach nur irgendwie kooperieren durch Trennung vom Unterricht. Der eine unterrichtet jetzt die mit dem Förderbedarf, der andere den Rest oder der eine macht die Diagnosen, der andere den Unterricht, sondern dass man wirklich gemeinsam zusammen Unterricht gestaltet, entwickelt, sich selbst weiterentwickelt und gemeinsam für alle Kinder dann auch da ist. Und das ist ein Verständnis, dieses Zusammenarbeiten, was weit über die Lehrkräftebildung oder die Lehrkräftezusammenarbeit hinausgeht. Das geht auch in die Kooperation mit anderen Institutionen, in das Schulleitungsteam möglicherweise, in Einbindung von Eltern, um das Miteinander der SchülerInnen untereinander. Also das ist wirklich ein Umdenken weg von dieser Defizitorientierung mit Blick auf Einzelne oder auch inzwischen nicht nur Einzelne, sondern eine große Gruppe an SchülerInnen, die wirklich Probleme haben, hin zu der Frage, wie kann ich Schule gestalten, dass möglichst alle gut sich beteiligen können und dass es ihnen auch gut geht. Also nicht nur Kompetenzen, sondern auch, dass die Schüler, das hat ja auch Karl Marx angesprochen, das finde ich so wichtig nochmal, dass die sozial, emotional aufgefangen werden, dass die respektiert werden, dass sie das Gefühl haben, dazuzugehören. Das ist eine so wichtige Grundvoraussetzung für gutes Lernen.
7: Im Prinzip, dass die Kinder gerne zur Schule gehen, oder?
6: Ja, absolut.
7: Kann man schon belegen, dass inklusive Schulen für mehr soziale Gerechtigkeit sorgen, welche Effekte sie haben?
6: Also wir haben in einer Studie zur Inklusion in der Sekundarstufe 1 uns jetzt angeschaut, unter anderem wie zum Beispiel Demokratiebildung, die wahrgenommene Demokratiebildung der SchülerInnen und auch der Lehrkräfte mit den inklusiven Strukturen zusammenhängt. Und da gibt es aus Bayern so ein ganz schönes von Herrn Ahem, Heimlich und Kolleginnen entwickelt, so ein Instrument zur Qualitäts-, also Quiz heißt das, zur Qualitätsentwicklung in inklusiven Schulen und da werden verschiedene Ebenen betrachtet, also die Ebene der SchülerInnen, also wie die Förderung zum Beispiel ist, die einzelne, dann aber auch wie die Kooperation der Lehrkräfte untereinander ist, ob es ein Schulbild auf so
7: und was sozusagen ist das Ergebnis? Ich muss Sie leider ein bisschen drängen aufgrund der Zeit.
6: Nee, natürlich, genau. Und das Ergebnis ist, dass durch alle Ebenen durch, wenn inklusiv gearbeitet wird in den Schulen, das mit einer positiven, mit einer höheren Wahrnehmung von Demokratiebildung einhergeht. Also die Schülerinnen berichten, dass sie sich selber mehr anerkannt, also selbst auch Demokratiebildung mehr erleben in der Schule, dass sie das besser lernen, dass sie selbst das auch praktizieren in höherem Maße. Wir haben jetzt auch eine Studie, die ist jetzt noch nicht veröffentlicht, aber die haben wir schon ausgewertet, in der wir zeigen, dass auch über die Schulzeit hinaus Demokratie, Praktik, Praxis höher ausgeprägt ist, wenn die Kinder vorher in Schulen waren, in denen im höheren Maße inklusiv gearbeitet wird. Und zwar inklusiv wirklich durch die ganzen Strukturen hindurch, die eine Schule betrifft. Also ich denke, da ist ganz viel Potenzial, wie durch Inklusion alle von profitieren können auf ganz unterschiedlichen Ebenen.
1: Vielen Dank. Dr. Cornelia Gresch war das, wissenschaftliche Mitarbeiterin am Institut zur Qualitätsentwicklung im Bildungswesen. Diese Tagsendung geht zu Ende. Sie finden uns aber natürlich zum Nachhören oder Weiterempfehlen bei ARD Sounds. Und der Titel dieser Sendung war »Wenn das Schule macht, sparen statt fördern«. Außerdem gibt es bei ARD Sounds auch den Podcast von Bob Blume. Die Schule brennt, heißt der. Das ist ein Bildungspodcast, der versucht, Lösungen für die aktuellen größten Herausforderungen der Schulen zu finden. Da gibt's jeden Montag eine neue Folge. Ich verabschiede mich. Ich bin Isabel Reifenrath. Machen Sie's gut.
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2: Einen schönen guten Abend. Ich begrüße Sie zur Tagesschau. Vor Beginn des G7-Gipfels im französischen Evian hatten sich die Europäer vor allem vorgenommen, US-Präsident Trump bei Laune zu halten, damit er nicht wieder früher abreist. Am Ende war es ein ungewöhnlich einträchtiger Gipfel mit gemeinsamen Fortschritten und neuer Harmonie, vor allem bei den Themen Iran, Ukraine und China. Heute trafen sich die G7-Staats- und Regierungschefs zu ihrer Abschlusssitzung. Nur einer kam etwas später.
3: Warten auf Donald Trump. Der G7-Gipfel beginnt heute mit einiger Verzögerung, denn der US-Präsident kommt viel zu spät. Seine selbstbewusste Begründung?
4: I'm the boss.
3: Er sei der Boss, freundliches Lachen in der Runde, bevor Präsident Macron, der eigentliche Gastgeber dieses Gipfels, endlich loslegen kann. Macron bleibt dennoch guter Laune, denn in der zurückliegenden Nacht ist den G7 ein Durchbruch gelungen. In einer gemeinsamen Erklärung bekennen sie sich geschlossen zur weiteren Unterstützung der Ukraine und zu verschärften Sanktionen gegen Russland. Der Bundeskanzler erläutert im ARD-Interview, wie Trump bewegt wurde, diese Erklärung mitzutragen.
5: Wir haben mit ihm intensiv über die Frage diskutiert, wie können wir diesen Krieg eigentlich beitragen zu beenden. Wir beenden ihn ja nicht, wir haben ihn noch nicht angefangen. Aber beizutragen, ihn zu beenden, heißt, die Ukraine zu stärken, politisch, ökonomisch und auch militärisch.
3: Quasi als Gegenleistung bekommt der US-Präsident ein Vorschusslob für sein Iran-Abkommen, auch wenn sehr viele Fragen zu einer künftigen Friedenslösung noch nicht beantwortet sind. Trump zeigt sich über die anderen Gipfelteilnehmer auf seine Art hochzufrieden. Sie lieben diesen Deal, weil sie wollen, dass es vorbei ist und die Straße von Hormuz wieder offen. Zufrieden ist am Ende auch Gastgeber Macron. Ihm ist es vorerst gelungen, die G7 inklusive der USA zusammenzuhalten. Dieser G7 war ein Erfolg, weil er ein Moment der Einheit war. Im Anschluss an den Gipfel soll es für den US-Präsidenten am Abend noch eine besondere Ehre geben. Ein festliches Essen auf Schloss Versailles.
2: Michael Strempel, Sie haben den G7-Gipfel begleitet. Dieser verlief ja mit Trump überraschend harmonisch. Wie ist das den Partnern gelungen?
3: Naja, neben einigen Schmeicheleien und der Tatsache, dass Trump unliebsame Themen wie die Klimapolitik von Anfang an ausgespart wurden, haben zwei Dinge zum Erfolg dieses Gipfels geführt. Erstens, 6 von 7 Teilnehmern sind Trump sehr geschlossen gegenübergetreten. Es gab keinerlei Anzeichen der Spaltung unter ihnen. Und zweitens, sie haben mit Trump das gemacht, was der unter Politik versteht, einen Deal. Trump brauchte die Unterstützung der G7 für sein Iran-Abkommen, das auch in den USA alles andere als unumstritten ist, um es zu Hause als großen Erfolg verkaufen zu können. Und dafür ist er vor allem den Europäern bei der Ukraine-Politik weit entgegengekommen. Ob die Einheit der G7 bei diesem US-Präsidenten von Dauer sein wird, das ist höchst ungewiss. Aber für den Moment hat der Gipfel von Evian vor allen Dingen in Europa für ein politisches Aufatmen gesorgt.
2: Vielen Dank, Michael Strempel. Offiziell ist noch nicht so viel bekannt über die Absichtserklärung für ein Abkommen zwischen den USA und Iran. Es soll in den kommenden Tagen unterzeichnet werden und den Krieg mit der Islamischen Republik beenden. Nun veröffentlichten der saudi-arabische Nachrichtensender Al Arabiya und der US-Finanzdienst Bloomberg Textpassagen, die offenbar aus dem Vertragswerk stammen. Fragen wir nach bei Gabriele Dunkel in Istanbul. Was wird über den Inhalt des Abkommens berichtet?
4: Zum einen beinhaltet es die gegenseitige Verpflichtung des Iran und der USA, die jeweiligen Blockaden in der Straße von Hormuz aufzugeben, dass die Schifffahrt innerhalb der nächsten 30 Tage wieder das Vorkriegsniveau erreichen soll. Die USA und regionale Partner sagen, Wiederaufbau und Wirtschaftshilfen für den Iran zu in Höhe von 300 Milliarden US-Dollar. Wer diese regionalen Partner sind, steht noch nicht fest. Darüber hinaus verpflichtet sich der Iran oder sagt der Iran, er bekräftigt, dass er keine Atomwaffen bauen würde. Ob das Atomprogramm und das hoch angereicherte Uran, was in Iran sich befindet, darüber solle dann aber innerhalb der nächsten 60 Tage geredet werden. Es heiße, das würde man angemessen regeln. Das dürfte aber ein großer Knackpunkt sein. Ein weiterer Knackpunkt dürfte sein, dass die Kampfhandlungen auch im Libanon aufhören sollen. Und da muss sich zeigen, ob der Iran Druck auf die Hisbollah und die USA Druck auf Israel ausüben können, um die jeweiligen Kampfhandlungen einzustellen.
2: Vielen Dank, Gabriele Dunkel. Und damit zu Gudrun Engel. Auch Donald Trump hat sich ja heute noch einmal ausführlich zum Abkommen geäußert. Was genau hat er gesagt?
6: Ja, eine Stunde und 7 Minuten hat er geredet und sich für dieses Abkommen sehr gefeiert und auch gesagt, die ganze Welt beglückwünsche ihn zu diesem Deal. Und das liege vor allem daran, dass Iran zugestimmt habe, eben weder Atomwaffen zu produzieren noch, das ist ihm ganz wichtig, welche zu kaufen. Er hat auch noch mal klargestellt, es werde keine direkten Geldzahlungen geben von USA an Iran. Er erkennt an, dass das Land dringend Gelder für den Wiederaufbau brauche, aber das sei nur über regionale Partner möglich, wie wir das gerade gehört haben. Das war jetzt also der erste Schritt. Jetzt beginnt die zweite Phase, in der die wirklich kritischen Fragen behandelt werden müssen. Dafür hat man 60 Tage. Das kann verlängert werden. Aber Donald Trump hat auch gerade noch mal klargestellt, wenn man nicht zusammenkommt, sind die USA jederzeit wieder bereit, das Bombardement neu aufzunehmen.
2: Vielen Dank, Gudrun Engel. Deutschland und Polen wollen ihre Zusammenarbeit weiter vertiefen in vielen Bereichen. Vom grenzübergreifenden Verkehr bis zur Digitalisierung. Vor allem aber auch bei militärischen Kooperationen. Das haben die Außenminister beider Länder heute in Berlin vereinbart. Genau 35 Jahre nach der Unterzeichnung des Nachbarschaftsvertrages. Doch Probleme im Verhältnis bleiben. In Berlin ging es deshalb heute um wichtige Gesten.
7: Ein Tag mit viel Symbolik. Es gibt Ehrungen für Versöhnungsarbeit zwischen Polen und Deutschland. Beutegut der Nazis wird an Polen zurückgegeben. Alles im Zeichen guter Beziehungen. Doch es gibt noch immer Stoff für Konflikte. Zum Beispiel beim Thema Entschädigungszahlungen für NS-Opfer in Polen. Wir erwarten eine Wiedergutmachung im moralischen und auch im materiellen Sinne. Die Bundesrepublik Deutschland sollte das ernst nehmen und diese Herausforderung wirklich schnell angehen. Auch weil es in Polen weiter antideutsche Gefühle gibt, trotz jahrzehntelanger Annäherung. Das zeigten gestern Abend diese Proteste vor der deutschen Botschaft in Warschau. Kurz zuvor waren in Berlin einige Polen vorübergehend festgenommen worden, als sie sich bei einer unangemeldeten Demonstration der Polizei widersetzten. Osteuropa-Experte Lang erklärt, in Polen sei Deutschland immer auch ein innenpolitisches Thema.
8: Obwohl die jetzige Regierung pragmatisch ist und auf Deutschland zugehen wollte, agiert sie doch gegenüber Berlin sehr oft mit angezogener Handbremse. Denn ihr sitzt die nationalkonservative Opposition im Nacken. Sie darf gegenüber Deutschland keine Schwäche zeigen.
7: Polen wolle ernst genommen werden. Deutschlands Gespräche ohne Polen, aber mit Großbritannien und Frankreich über die Zukunft der Ukraine helfen da nicht. Der deutsche Außenminister betont daher Polens Bedeutung.
9: Zusammen bilden Deutschland und Polen das Rückgrat der europäischen Verteidigung und der Abschreckung der NATO gegen die russische Bedrohung.
7: Das soll das deutsch-polnische Verteidigungsabkommen unter Beweis stellen. Es wurde heute von

0: Brückenfahrer Tomasz Moschado plant, wieder in seine Heimat Polen zu ziehen, nach 10 Jahren in Deutschland.
1: Weil alles ist zu teuer, das ist das Problem. Die Strom ist hoch, die Benzin ist hoch, alles Produkte ist hoch.
0: Ein bundesweiter Trend. 2024 kehrten laut Statistischem Bundesamt erstmals wieder mehr Polen in ihre Heimat zurück, als nach Deutschland kamen.
1: Meine ganze Familie sind in Polen. Viele polnische Leute fahren zurück nach Polen, weil in Polen ist ganz weniger Personen, sind viel Arbeit.
0: Netto hätten viele im Nachbarstaat mittlerweile vom Gehalt dasselbe wie in Deutschland, sagt sein Chef. Außerdem locke der polnische Staat Rückkehrer mit günstigeren Steuern. Deswegen befürchtet der Geschäftsführer, dass weitere Polen in ihre Heimat abwandern werden.
2: Die Zahl der antisemitischen Vorfälle in Deutschland bleibt hoch. Das zeigt der Jahresbericht der zuständigen Meldestellen. 2025 wurden 8.725 Fälle registriert, etwas mehr als im Jahr davor. Besonders deutlich ist dagegen der Anstieg seit 2023. In dieses Jahr fallen der Angriff der Terrororganisation Hamas auf Israel und der Beginn des Gaza-Krieges. Zu antisemitischen Vorfällen gehören Beleidigungen ebenso wie Sachbeschädigung und extreme Gewalt gegen Juden. Wer gentechnisch veränderte Lebensmittel im Supermarkt kauft, der erkennt das bisher meist an einem Hinweis auf dem Etikett. Das Europäische Parlament hat heute beschlossen, dass Produkte aus bestimmten Gentechnikverfahren künftig keine spezielle Kennzeichnung mehr tragen müssen. Befürworter hoffen auf neue Sorten, die zum Beispiel besser mit Dürren zurechtkommen. Kritiker befürchten, dass sich genveränderte Pflanzen durch Winde auch auf anderen Äckern verbreiten. Die Änderungen sollen voraussichtlich ab Mitte 2028 gelten. Bargeldloses Zahlen wird immer beliebter. Einige europäische Länder wie Schweden, Finnland und die Niederlande setzen fast ausnahmslos darauf. Aber wie zahlen die Deutschen, wenn sie einkaufen? Mit Karte, Handy, Smartwatch oder doch noch in Bar? Das hat die Bundesbank Verbraucher gefragt.
3: Ein neues Sakko inklusive Hemd. Wenn an der Kasse des Modehauses Ruths im hessischen Friedberg bezahlt wird, dann in allen gängigen Varianten. Bar, mit EC-Karte oder mit dem Smartphone.
4: Am liebsten zahle ich bar, weil dann hat man so das Gefühl von Geld in der Hand. Aber am meisten zahle ich tatsächlich mit dem Handy.
5: Wenn ich die Scheckkarte finde, bezahle ich mit der Scheckkarte.
6: Wenn es um höhere Beträge oder so weiter geht, dann nehme ich schon meine Karte.
3: Laut einer Bundesbank-Studie hat sich das Bezahlverhalten der Deutschen in den letzten Jahren deutlich verändert. Wurden 2008 noch 83% aller Einkäufe für den täglichen Bedarf mit Bargeld getätigt, sank diese Zahl in 2025 auf 45%. EC-Kartenkäufe lagen 2008 noch bei 12%. In 2025 hat sich dieser Wert mehr als verdoppelt auf 26%. Der Einzelhandel begrüßt das bargeldlose Bezahlen.
7: Wir müssen nicht auf die Bank marschieren, wir müssen sich wegtragen, wir können auch keine Fehlbeträge rausgeben. Das ist der große Vorteil des bargeldlosen Zahlens.
3: Laut Bundesbank wird im europäischen Vergleich in Deutschland noch sehr viel in Bar gezahlt.
8: Die große Mehrheit der Menschen in Deutschland wünscht sich weiterhin die Möglichkeit, bar zu zahlen. 4 von 5 sagen eben, wir wollen auch weiterhin die Möglichkeit haben.
3: Trotz Digitalisierung im Zahlungsverkehr, das Bargeld wird uns wohl noch lange erhalten bleiben.
2: Die norwegische Kronprinzessin Mette Marit leidet seit Jahren an einer chronischen Lungenerkrankung. Zuletzt hatte sich ihr Zustand stark verschlechtert. Deshalb wurde sie vor kurzem auf eine Warteliste für eine Organtransplantation gesetzt. Heute teilte das Königshaus mit, dass die 52-Jährige eine Spenderlunge erhalten hat.
9: Nach dem Eingriff äußert sich der Hof nur schriftlich. Die Transplantation sei gut verlaufen, die Kronprinzessin nun auf der Intensivstation, um eventuelle Komplikationen zu behandeln. Norwegens Kronprinzessin leidet seit Jahren an einer Lungenfibrose. Der Gesundheitszustand war zuletzt so kritisch, dass sie vor knapp 2 Wochen auf die Warteliste für eine Spenderlunge kam. Norwegen hat ein sehr effektives System. Wir haben die Expertise für solche Transplantationen an einem Ort, dem Universitätskrankenhaus in Oslo, gebündelt. Und wir kommunizieren gut mit den Spenderkrankenhäusern. In Norwegen gilt grundsätzlich eine Widerspruchslösung. Das heißt, Verstorbene werden

0: werden automatisch zu Organspendern, wenn sie zu Lebzeiten nicht ausdrücklich widersprochen haben. Allerdings werden die Angehörigen immer in die Entscheidung einbezogen. Öffentliche Auftritte fielen ihr zuletzt immer schwerer. Bislang ist offen, ob und wie sie künftige Aufgaben für das Königshaus übernehmen kann. Obwohl das heute ein guter Tag ist, auf die Kronprinzessin wartet noch harte Arbeit, um ihren Körper an die neue Lunge zu gewöhnen. Die Krise ist noch nicht vorbei. Bis zu 4 Wochen könnte allein die Zeit auf der Intensivstation dauern. Erst danach will sich Norwegens Königshaus erneut zum Gesundheitszustand von Mette-Marit äußern.
1: Messi, Messi, Messi. Dreimal traf der argentinische Superstar beim WM-Auftakt seiner Mannschaft gegen Algerien und sorgte für einen 3:0-Sieg. Mit den Treffern stellte Messi auch den WM-Torschützenrekord von Miro Klose ein.
2: Die Gefühle brauchen ein Ventil. Lionel Messi übermannt nach seinem ersten Tor bei seiner 6. Weltmeisterschaft Glückstränen, auch bei den argentinischen Fans nach diesem Auftritt ihres Idols. Der Titelverteidiger startet fulminant ins WM-Turnier und Messi trifft 3-mal. Das ist so ein schöner Moment, den wir zusammen genießen können. Ein Sieg zum Auftakt dieses Turniers. Ich bin glücklich und feiere das mit meinem Team. Wir halten zusammen und sind zusammen stark. Also, alles gut. Messis Gala-Auftritt hätte schnell ein Ende gefunden, als er in die Wade des algerischen Kapitäns Mandi tritt. Nach den Regeln hätte der 38-Jährige vom Platz fliegen müssen. Aber der 8-fache Weltfußballer darf weiterwirbeln und besiegt die Nordafrikaner fast im Alleingang. Mit seinen 3 Treffern hat Lionel Messi WM-Rekordtorschütze Miroslav Klose eingeholt. 16 Tore und er fängt gerade erst an. Argentinien siegt 3:0 und Messi bedankt sich bei den Fans. Ein Kuss als Versprechen, dass es so weitergeht.
1: Und nun die Wetteraussichten für morgen, Donnerstag, den 18. Juni.
3: Eine längere Hitzewelle rollt auf uns zu, teilweise mit sehr hohen Temperaturen, schwüler Luft und großer Hitzebelastung. In der Nacht klart der Himmel in einigen Regionen auf, im Norden und Osten ein paar Regentropfen. Am Tag vom Süden und Westen bis in die Mitte viel Sonne, im Norden und Osten ist es wolkiger, Schauer fallen nur vereinzelt. In der Nacht 19 bis 12 Grad, am Tag 21 Grad an der See, 36 Grad am Oberrhein. Am Freitag oft Sonne, am Nachmittag und Abend einzelne heftige Hitzegewitter. Auch am Samstag viel Sonne, gebietsweise Schauer und Gewitter, örtlich unwetterartig. Dabei ist es weiter extrem schwül heiß. Ähnlich der Sonntag, wobei es im Norden in trockener Luft meist freundlich ist.
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5: Der ARD-Infoabend heute vom Norddeutschen Rundfunk in Hamburg mit Gerd Wolf. Einen schönen guten Abend. Und wir beginnen in Hamburg. Die Tagesordnung lang. Es geht um randalierende Fußballfans, den Umgang mit der AfD, die Strafmündigkeit von Kindern, die Krisenfestigkeit von Verwaltung und Behörden und den immer noch sehr deutschen Bußgeldkatalog in Zeiten des Europarechtes. 3 Tage lang werden die Innenministerinnen und Minister der Länder in der Hansestadt bei ihrer Frühjahrstagung zusammensitzen. Es gibt große Sorgen und teilweise große Erwartungen. Oliver Wuttke beobachtet das Treffen für uns. Die Frage an ihn war eben gerade, Hamburgs erster Bürgermeister Tschentscher hat ja die Tagung vor 2 Stunden eröffnet. Ungewöhnlich eigentlich für einen Länderregierungschef. Was hat Tschentscher den Innenministern mit auf den Weg gegeben?
6: Der hat hier fast so was wie eine innenpolitische Grundsatzrede gehalten und auf die Bedeutung des Hamburger Hafens hingewiesen. Der ist ja nicht nur Deutschlands größte Warendrehscheibe, sondern eben auch Einfallstor für Drogen. Der stellt Hafenstädte wie Hamburg vor große Probleme, so Tschentscher. Und das lässt sich nur in enger Zusammenarbeit bewältigen. 5000% Profit machen südamerikanische Kartelle, wenn sie ihr Kokain in Europa verkaufen. Und diese Profite sind eben auch Treiber für die organisierte Kriminalität und ihre Folgeerscheinungen. Der größte Gegner von Drogenprävention sei der Dealer, hat Tschentscher gesagt. Und mit Blick auf die Folgekriminalität des Drogenhandels, die Sicherheit im öffentlichen Raum, die sei parteiübergreifend für alle Menschen das wichtigste Thema. Jeder wolle abends heil nach Hause kommen.
5: Bei diesen Themen sind natürlich die Innenministerinnen und Minister gefragt, ebenso bei einer eher theoretischen Abwägung. Die Fachleute sind ja uneins, wie künftig mit AfD-Verantwortlichen umzugehen sei, wenn sie beispielsweise in eine Landesregierung kommen könnten, in einer Landesregierung sitzen könnten. Ist ja kein ganz unrealistisches Szenario mehr. Wie will eine Innenministerkonferenz künftig mit einem möglichen AfD-Innenminister umgehen?
6: Tja, das ist tatsächlich so eine Art heimliches Hauptthema, aber abseits der Tagesordnung. Schon mehrfach haben sich die Innenminister mit so einem Szenario befasst, aber im sogenannten Kamingespräch, das ist ein inoffizieller Austausch am Ende des ersten Sitzungstages, offiziell nach außen gedrungen ist da nichts. Es gibt aber wohl ein paar Gedankenspiele. Das Bundesamt für Verfassungsschutz könnte zum Beispiel zu einer Art Zentralstelle für Rechtsextremismus werden, wenn dieses Feld in einem Bundesland nicht mehr ernsthaft behandelt wird. Es könnte der Informationsaustausch mit den Sicherheitsbehörden dieses Bundeslands eingeschränkt werden. Hier in der Innenministerkonferenz könnte man auf das Einstimmigkeitsprinzip verzichten, um Blockaden zu vermeiden. Und selbst das Stichwort Bundeszwang ist schon mal gefallen, denn das Grundgesetz sieht ja vor, dass der Bund ganz oder teilweise die Hoheit über die Behörden eines Landes übernehmen kann, wenn es seinen gesetzlichen Verpflichtungen nicht nachkommt. Aber das sind bisher wirklich alle Spekulationen und wir wissen nicht, was davon tatsächlich erwogen wird. Hamburgs Innensenator Andi Grote, der hat hier den Vorsitz und er hat heute auch mal begründet, warum das so ist. Man wolle nicht einer Legendenbildung der AfD Vorschub leisten, dass es nur darum gehe, sie von der Macht fernzuhalten. Im Mittelpunkt stehe die Funktionsfähigkeit der Sicherheitsbehörden. Ja, und ein Wahlerfolg der AfD, der sei ja auch noch gar nicht ausgemacht.
5: Konkreter wird's ja, wenn es um junge Straftäter geht. Straftäter werden immer jünger, Statistik ist da eindeutig. Die Deutsche Polizeigewerkschaft unter anderem fordert jetzt, die Strafmündigkeit auf 12 Jahre abzusenken für Kinder, Jugendliche. Gibt's da einen Konsens bei den Innenministern?
6: Also wenn es um die klassische Gefängnisstrafe bei schweren Straftaten geht, dann nicht. Da bremsen in diesem Fall die SPD-geführten Länder. Klar ist aber allen hier am Konferenztisch, es gibt sie, diese wirklich schwerwiegenden Straftaten von Kindern. Und es muss da auch eine angemessene Form von Einschreiten oder Strafe geben. Da stellen sich viele Vertreter der SPD-Länder eine mehr oder weniger geschlossene Intensivbetreuung vor. Die Strafmündigkeit einfach abzusenken, das würde in der Konsequenz wohl auch den bisher bestehenden Jugendstrafvollzug vor ganz große Herausforderungen stellen. Denn auf Kinder ist man da bisher nicht eingerichtet. Also Sanktionen ja, aber um die genaue Form wird hier noch gerungen.
5: Sind eigentlich die Innenbehörden der Länder mittlerweile krisenkatastrophenfest, sage ich mal? Wie ist da die Einschätzung?
6: Tja, die Antwort ist da ein ganz klares Nein. Und dieses Thema steht auch im Mittelpunkt der Tagung. Da geht es um die sogenannte zivile Verteidigung. Bei der Bundeswehr hat die Zeitenwende ja längst begonnen. Da gibt es den Operationsplan Deutschland. Und der beschreibt, was in einem Krisenfall zu tun ist, zum Beispiel bei einem Konflikt an der NATO-Ostflanke. Für den zivilen Bereich gibt es solche Planungen bisher höchstens im Ansatz. Wichtige Stichworte soll hier der Bundesverteidigungsminister Boris Pistorius geben, der als Gast zur Konferenz dazustößt. Denn es sind ganz viele Fragen offen. Zwei Beispiele. Wenn der Hamburger Hafen im großen Umfang als Nachschubdrehscheibe der NATO genutzt wird, wie kann dann der zivile Umschlag aufrechterhalten werden? Denn wenn der stockt, merkt man das ganz schnell in den Supermarktregalen in ganz Mitteleuropa. Oder das Beispiel von Anschlägen auf Strom- und Kommunikationsleitungen. Die sind bei so großen Netzen kaum zu verhindern, aber es muss eben schnell repariert werden. Wer ist da für die Ersatzteillagerung zuständig? Wo sind diese Lager? Wo werden sie angesiedelt? Sinnvollerweise. Und das reicht bis zu der Frage, ob die Menschen im Land auf Krisen und Katastrophen gut vorbereitet sind. Stichwort Bevorratung mit Lebensmitteln und Medikamenten. Das könnte in Zukunft sogar ein Thema im Schulunterricht werden, so lautet ein Vorschlag hier. Erklärtes Ziel der Innenminister ist es jedenfalls, Deutschland bis 2029 deutlich krisenfester zu machen und Situationen wie einen längeren Blackout deutlich besser managen zu können.
5: Der Auftakt zur dreitägigen Konferenz der Innenministerinnen und Innenminister in Hamburg. Informationen und Einschätzungen von meinem Kollegen Oliver Wuttke.
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5: Das erste WM-Spiel dieses Tages läuft in Houston mit Beteiligung eines absoluten älteren Weltstars, Mads Nicholson.
7: Ja, Cristiano Ronaldo tut sich schwer mit seinen Portugiesen. Nach knapp einer Stunde steht es 1:1 gegen den Außenseiter Kongo. Cristiano Ronaldo spielt seine 6. Weltmeisterschaft mit Portugal im Alter von 41 Jahren. Das ist ein neuer Rekord. Er ist jetzt der älteste Spieler, der jemals bei einer Fußball-WM in der Startelf stand. Portugal war in dieser Partie früh in Führung gegangen, allerdings nicht durch Ronaldo. In der Nachspielzeit der ersten Hälfte trafen die Kongolesen praktisch mit der letzten Aktion der ersten Hälfte per Kopf zum 1:1. Portugal tut sich also wie so viele Favoriten schwer gegen die Außenseiter. Wir gehen jetzt rüber live nach Houston. Eine knappe Stunde ist gespielt, 1:1 der Spielstand. Philipp Hofmeister ist der Reporter.
8: Wir haben inzwischen die 60-Minuten-Marke geknackt hier in Houston und es ist und bleibt erstaunlich, was wir sehen. 1:1 unentschieden steht zwischen dem turmhohen Favoriten Portugal und dem Außenseiter Kongo. Aber das wackelt inzwischen sogar aus portugiesischer Sicht. Die sind auch in der Anfangsviertelstunde dieser zweiten Hälfte 0,0 wirklich drin in diesem Spiel. Kein Punch, stattdessen so wie jetzt Ballverluste und die Chance für Kongo, möglicherweise einen Konter zu setzen mit Wissa, ihrem Besten, dem Torschützen, zum 1:1, der dann aber sofort dort auf der Außenbahn gedoppelt wird, sich trotzdem probiert durchzutanken und am Ende immerhin einen Einwurf rausholt für die Leoparden, wie sie gerufen wurden, aus Zentralafrika, angetrieben von nicht allzu vielen, aber sehr, sehr lautstarken, begeisterungswütigen Fans hier im Stadion, teils bunt verkleidet, also das ist schon eine absolute Bereicherung, eine solche Nation bei so einer WM-Endrunde dabei zu haben. Vor 5 Minuten gab es einen Pfostenkracher, das allerdings nach einem Foulspiel. Da hatten die Portugiesen fast Glück. Jetzt fliegt der Einwurf rein von der linken Seite, wird an den 5-Meter-Raum verlängert. Kopfballaufsetzer. Montejogo Costa, Portugals Nummer 1, muss nicht eingreifen, weil der Ball 1-2 Meter rechts neben den Pfosten trudelt. Wir gucken auf die Spielstatistik und stellen fest, 7:2 Torschüsse. Achtung, für den Kongo und nicht für Portugal. Und nach wie vor gilt, Portugal muss eine Schippe draufpacken. Mindestens eine. Allen voran Cristiano Ronaldo. CR7 ist und bleibt bislang unsichtbar. Und auch deshalb steht es hier in Houston weiter unentschieden.
7: 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Seit Tagen berichten Medien, dass Ole Werner nicht mehr Trainer von RB Leipzig sein darf. Und genau so ist es. Der Club hat offiziell verkündet, dass Werner nach nur einer Saison gehen muss. Andreas Mann berichtet aus Leipzig.
9: Der gebürtige Kieler war gerade erst aus dem Malaysia-Urlaub zurückgekehrt und erhielt kurz danach die Kündigung durch die Leipziger Chefetage. Auch seine Assistenten Patrick Kohlmann und Tom Zichon müssen gehen. Wir haben die abgelaufene Saison in den vergangenen Tagen noch einmal intensiv und abschließend analysiert. Am Dienstagabend haben wir dann den Beschluss gefasst, die Position des Cheftrainers neu zu besetzen, erklärte Sportgeschäftsführer Marcel Schäfer. Dass Werner das geforderte Saisonziel klar erfüllte und er mit 20 Siegen auch den Leipziger Bundesliga-Rekord eingestellt hatte, konnte ihn dennoch nicht retten. Intern soll es schon länger Zweifel am Trainer, der Leipzig erst letzten Sommer übernommen hatte, gegeben haben. Vor allem das Verhältnis Werners zu Jürgen Klopp, dem Head of Global Soccer bei RB, soll merklich abgekühlt gewesen sein. Lange dürfte der Trainerposten bei den Leipzigern nicht frei sein. Martin De Michelis, ehemaliger Bundesliga-Profi des FC Bayern, der bei seinem aktuellen Verein RCD Mallorca eine Ausstiegsklausel besitzt, soll kurz vor der Unterschrift bei den Sachsen stehen.
7: Zweitligist Hertha BSC verliert wie erwartet seinen wichtigsten Spieler. Kapitän Fabian Rehse wechselt zum VfL Wolfsburg, der eine Topmannschaft für das Projekt Wiederaufstieg zusammenstellt. Offensivspieler Rehse galt in den vergangenen Jahren als bester Profi der zweiten Liga. Der VfL Wolfsburg zahlt rund 8 Millionen Euro an die Berliner. Für die Tennisprofis ist Wimbledon die nächste wichtige Station. Deutschlands Nummer 1 Alexander Zverev bereitet sich aktuell in Halle, Westfalen, auf das zweite Grand-Slam-Turnier des Jahres vor. Ein Teil des Turniers in Halle ist für Zverev vorbei. Im Doppel ist er heute ausgeschieden. Marc Eschweiler berichtet.
10: An der Seite seines Kumpels Marcello Melo verlor Deutschlands Nummer 1 gegen das Duo Cobolli-Shelton aus Italien und den USA glatt in 2 Sätzen. Im Doppel war Zverev aber auch nur angetreten, um Spielpraxis auf Rasen zu sammeln. Im Einzel ist Zverev in Halle an Nummer 1 gesetzt. Dort schlägt er am Donnerstag gegen Landsmann Yannick Hanfmann auf. Überraschender war dagegen das Aus der Doppelspezialisten Tim Pütz und Kevin Krawitz. Die Titelverteidiger scheiterten im Achtelfinale an 2 Qualifikanten aus Australien und den USA in 2 Sätzen, jeweils im Tiebreak. Erstmals im Viertelfinale von Halle steht dagegen Daniel Altmaier. Der 27-Jährige aus Kempen gewann überraschend im Achtelfinale gegen den früheren Wimbledon-Finalisten Hubert Hurkacz aus Polen in 3 umkämpften Sätzen.
7: Das Turnier in Halle-Westfalen ist seit Jahren ein wichtiger Haltepunkt auf dem Weg nach Wimbledon. Das Grand-Slam-Turnier in London beginnt dann am 29. Juni. Und zum Schluss nochmal ganz schnell der Blick nach Houston. Zwischen Portugal und dem Team aus dem Kongo steht es immer noch 1:1 nach knapp 65 Minuten.
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1: Um 20.30 Uhr mit Kevin Bieler. Für Bundeskanzler Merz ist der G7-Gipfel, der heute zu Ende geht, der Anfang einer neuen Einigkeit der Mitgliedsländer. Im ARD-Interview hat Merz hervorgehoben, dass die Zusammenarbeit mit US-Präsident Trump konstruktiv gewesen sei. Aus Evian, Georg Schwarte.
2: Das Friedensabkommen mit dem Iran, das am Freitag in der Schweiz unterzeichnet werden soll, lobte der Kanzler ausdrücklich. Die Straße von Hormuz werde nach allem, was man wisse, im Verlauf der nächsten Tage wieder ohne Gebühren vollständig geöffnet. Das sei auch für die Energiepreise in Europa wichtig und eine gute Nachricht. Mit Blick auf die brisante Lage im Libanon warnte der deutsche Bundeskanzler Israel vor einer erneuten Eskalation im Kampf gegen die Hisbollah. Israel dürfe dort nicht zum Konflikttreiber werden.
1: Deutschland und Polen wollen ihre Zusammenarbeit im militärischen Bereich ausbauen. Die Verteidigungsminister beider Länder, Pistorius und Kosiniak-Kamysz, unterzeichneten in Warschau dazu ein Abkommen. Vorgesehen sind Kooperationen unter anderem in den Bereichen Cybersicherheit und Schutz der kritischen Infrastruktur. Außerdem sollen Truppen einfacher als bisher verlegt werden können. Die US-Notenbank lässt den Leitzins unverändert. Er bleibt in der Spanne von 3,5 bis 3,75%. Finanzexperten hatten mit Spannung auf die Zinsentscheidung gewartet, weil die US-Notenbank Fed mit Kevin Warsh einen neuen Chef hat. Warsh war von Präsident Trump ins Amt gebracht worden. Trump hatte zuvor immer wieder auf Zinssenkungen gedrängt. Dies scheint nun erst einmal unwahrscheinlich zu sein, unter anderem wegen der gestiegenen Inflation in den USA. Die Neptunwerft in Rostock darf sich über einen Milliardenauftrag freuen, der im Zusammenhang mit der Energiewende in Deutschland steht. Sie soll ab 2028 ein sogenanntes Offshore-Converter-System bauen, eine Anlage, die so groß ist wie eine Ölbohrinsel. Aus Berlin, Katharina Seiler.
3: Es handelt sich um eine 2-Gigawatt-Plattform, die in der Nordsee stehen wird und dort gleich auf dem Meer den Strom für die Netze an Land umwandeln soll. Und das ist technisch hochkomplex und wurde bisher nur von ausländischen Unternehmensverbünden umgesetzt. Und darum ist es etwas Besonderes, dass der Netzbetreiber 50 Hertz diesen Auftrag nun erstmals an eine deutsche Werft vergibt. Eben an die Rostocker Neptunwerft, die zur niedersächsischen Meierwerft gehört. Bei dem Auftrag geht es um ein Investitionsvolumen von 2,5 Milliarden Euro.
1: Das Wetter in Deutschland, nachts meist trocken, an den Alpen Schauer und Gewitter, Tiefstwerte 18 bis 11 Grad. Morgen freundlich, Richtung Osten und in den Bergen einige Schauer und Gewitter, Höchstwerte um 20 Grad auf den Nordseeinseln bis 36 Grad am Oberrhein. Am Freitag heiter, später dichtere Wolken, Schauer und teils starke Gewitter, 24 bis 38 Grad. Am Samstag zeitweise heiter, vor allem im Osten Schauer und Gewitter von starken Gewittern, 23 bis 38 Grad. Das waren die Nachrichten.
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4: Es hatte keine allzu großen Erwartungen gegeben vor diesem G7-Gipfel im beschaulichen Wasserstädtchen Evian am französischen Ufer des Genfersees. Was die meisten Beobachter vorab damit erklärt hatten, dass der amerikanische Präsident einfach zu unberechenbar sei für konkrete und verlässliche Abmachungen. Aber siehe da, es ging doch voran. Angela Ulrich, unsere Korrespondentin in Evian. Was hat Donald Trump am Ende den Gipfelkolleginnen und Kollegen erklären können über seinen Deal, mit dem er den Konflikt mit dem Iran beilegen will?
5: Naja, Donald Trump erklären ist schwierig. Er meandert so durch die Gegend und er hat ja auch, obwohl er sichtlich stolz hierher schon angereist ist mit dem Iran-Deal im Gepäck und dafür auch gebührend gelobt wurde von den anderen Partnern, damit er auch gute Laune behält, hat er ja auch schon wieder verlauten lassen, wenn das jetzt nicht klappt, in den nächsten 60 Tagen soll ja trotzdem nochmal weiter verhandelt werden, trotz Unterzeichnung, dann würde er schon mal wieder Bomben fallen lassen auf die Köpfe der Iranerinnen und Iraner. Also hört sich jetzt auch nicht so an, als hätte sich da wahnsinnig was geändert. Trotzdem war das schon ein Signal, dass er hier mit sowas ankommt, was die anderen gewürdigt haben.
4: Aber was ist mit den Folgen? Was ist beispielsweise mit der europäischen Absicherung dieses möglichen Deals? Was kommt dann gegebenenfalls auch auf die Bundeswehr zu? Ist das absehbar schon?
5: Da bremst Friedrich Merz. Er sagt, wir sind dabei, wir machen mit wie bei der Absicherung der Straße von Hormuz, zum Beispiel mit Minenräumbooten, aber nur, wenn die Bedingungen erfüllt sind. Und das sagt er ja schon lange, Bedingungen wie kompletter Waffenstillstand, Waffenruhe dort. Und Johann Wadephul, der deutsche Außenminister, hat in Berlin ja nochmal gesagt, also so sicher ist das jetzt alles noch gar nicht, warten wir mal ab. Aber es war hier schon ein Unterhaken auch der anderen Partner zu spüren, allen voran Frankreich und Großbritannien, die ja selber sagen, wir werden da eine Menge hinschicken. Das steht auch im Abschlussbericht, in dem Abkommen, was sie ja dann tatsächlich auch noch unterzeichnet und formuliert haben, steht ja schon drin, dass da eben was passieren wird, dass die anderen europäischen Partner auch mithelfen wollen.
4: Konkreter womöglich beim Stichwort Ukraine nach diesem G7-Treffen. Selenskyj kann wieder mit wachsender Unterstützung rechnen. Nochmal die Frage nach der Abschätzung. Lässt sich sagen, wo der US-Präsident in der Ukraine-Frage gerade steht und für wie lange?
5: Ja. Das ist eine gute Frage. Ich glaube, die kann wirklich niemand beantworten, wie lange diese Harmonie hält. Aber zumindest der Kanzler Friedrich Merz hat mehrfach deutlich gemacht, dass er ein neues Zuhören, eine Aufmerksamkeit, ein Interesse bei Donald Trump bemerkt hätte, der, glaube ich, von dem starken Selenskyj relativ beeindruckt war. Er hat ihn ja früher immer eher abgekanzelt. Und diesmal kam da eben ein ukrainischer Präsident, der durch Drohnenangriffe Geländegewinne vermelden konnte und wo alle G7 sagen, dass die Ukraine in einer neuen Position der Stärke ist und dass Russland einsehen müsse, den Krieg nicht gewinnen zu können. Woher sie diese Sicherheit nehmen, wissen wir nicht so genau, aber das hat auch den US-Präsidenten beeindruckt. Daher eben auch jetzt hier wirklich unterzeichnete Maßnahmen wie Sanktionen verschärfen. Auch die USA sind wieder dabei. Die hatten ja in Sachen Öllieferungen ihre Sanktionen gelockert und mehr Unterstützung, Waffen, Geld für die Ukraine. Also für Selenskyj war das ein richtig gutes Gipfeltreffen hier.
4: Und in der Folge könnte, so sagt es der Kanzler, könnte ein Fenster für Diplomatie, das waren seine Worte, aufgehen. Womit hat er das begründet?
5: Naja, weil er eben sagt, dass eigentlich Russland einsehen muss, dass dieser Krieg für das große Land, für Putin nicht zu gewinnen sei. Und dann wäre eben die Möglichkeit erstmals eröffnet, dass auch Putin sich an den Tisch setzt. Wobei man hat hier nicht richtig erkennen können, ob Donald Trump akzeptieren würde, dass auch die Europäer mit an einen möglichen Verhandlungstisch sich setzen dürfen. Das war ja bisher nicht der Fall. Der hatte das ja an sich gezogen. Aber das wollen die Europäer natürlich gerne. Und Merz hat am Ende gesagt, wenigstens hat er das nicht abgelehnt. Also insofern muss man mal sehen, ob da wirklich eine gemeinsame Verhandlungsbasis und ein gemeinsames Verhandlungsteam daraus entstehen könnte.
4: Der G7-Gipfel in Evian ist zu Ende gegangen. Einschätzung und Bilanz unserer Korrespondentin Angela Ulrich.
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4: Gehen Sie noch mit Bargeld aus dem Haus oder reicht Ihnen mittlerweile eine EC-Karte oder sogar nur das Handy oder die Smartwatch? Der Trend jedenfalls ist eindeutig im Land. Münzen und Scheine verlieren weiter an Bedeutung in Deutschland. Erstmals wurde nur die Hälfte der Einkäufe bargeldlos bezahlt. Geht aus den neuesten Zahlen der Bundesbank hervor. Was genau Sie noch besagen und warum trotzdem Bargeld wohl nicht so schnell aus unserem Leben verschwinden wird, mehr dazu weiß Ursula Mayer.
6: Für zwei eisgekühlte Milchkaffees. Die 25 Jahre alte Studierende Fiona ist gerade dabei, in einem Frankfurter Café ihre Bestellung zu zahlen. Dafür hält sie kurz ihr Smartphone über das Bezahlterminal und ist in Sekunden fertig.
7: Man hat ja eh das Handy so immer in der Hand.
6: Ihren Geldbeutel habe sie dagegen nicht dabei und Bargeld spiele in ihrem Leben kaum noch eine Rolle. Etwas anders ist das bei ihrem Mitbewohner Max.
8: Ich zahle aber auch noch gerne mit Bargeld, also je nachdem, was man gerade zur Hand hat.
6: Vom Bargeld hat man sich hier im Café vor 3 Jahren verabschiedet. Der Inhaber des Cafés, Julian Ploch, erklärt.
9: Man muss abends kein Geld zählen, man muss es nicht im Tresor lagern, man muss es dann nicht zur Bank bringen. Die Banken haben auch irgendwann noch eine Falschgeldprüfung eingeführt bei Münzgeld. Das produziert einfach auch Kosten. Und dann haben wir gesagt, wir probieren es einfach mal aus.
6: Auch für das Zahlen etwa mit Karte fallen zwar Gebühren an, aber auf Scheine und Münzen zu verzichten sei trotzdem stressfreier und die Kunden könnten gut damit leben. Das kontaktlose Bezahlen setzt sich in ganz Deutschland allmählich durch. Das zeigt auch eine aktuelle Studie der Bundesbank. Demnach haben Verbraucher letztes Jahr bundesweit zum ersten Mal häufiger Bargeld losbezahlt als mit Scheinen und Münzen, nämlich konkret bei 55% aller erfassten Einkäufe. Bundesbankvorstand Burkhard Balz erläutert.
10: Natürlich spielt das Thema Debitkarte bei uns in Deutschland eine Rolle. Die Girocard, die eben außerordentlich wichtigen Teil des Zahlungsverkehrsmix ist. Und dann wird natürlich auch das Zahlen mit dem Mobilfunktelefon, der Smartwatch, immer beliebter.
6: Im Internet war laut Balz der US-Zahlungsdienstleister PayPal sehr verbreitet. Dagegen wurde nur für 45% aller Zahlungen Bargeld verwendet. Das waren 6% weniger als bei der letzten Studie im Jahr 2023. Balz, der bei der Bundesbank für das Thema Bargeld zuständig ist, sagt:
10: Nein, ich bin nicht überrascht. Der Trend hatte sich ja in den letzten Jahren schon abgezeichnet, dass die Bargeldnutzung in Deutschland auch zurückgeht.
6: Und zwar seit 2008, also seit die Bundesbank die Studie erstellt. Befeuert wird der Trend laut Balz beispielsweise dadurch, dass es im Handel immer häufiger Selbstbedienungskassen gibt, die kein Bargeld mehr akzeptieren. Betrachte man aber alle Zahlungsarten einzeln, bleibe Bargeld das am meisten genutzte Zahlungsmittel, betont Bundesbankvorstand Balz, und
10: die große Mehrheit der Menschen in Deutschland wünscht sich weiterhin die Möglichkeit, bar zu zahlen.
6: Dafür setze sich die Bundesbank ein, auch um niemanden vom Zahlungsverkehr auszuschließen, denn gerade ältere Menschen würden noch häufig mit Scheinen und Münzen zahlen.
4: 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Zwei Länder, die furchtbare Kriege geführt haben, wollen sich künftig gemeinsam verteidigen. Deutschland und Polen unterzeichneten heute in Warschau ein Verteidigungsabkommen. Damit wollen beide Länder den gegenseitigen Beistand bekräftigen und die Zusammenarbeit vor allem im Militärbereich ausbauen. Das Abkommen wurde auf Ministerebene unterzeichnet. Verteidigungsminister Boris Pistorius reiste dafür nach Warschau. Paulina Milling hat weitere Einzelheiten zu diesem Abkommen.
11: Es war ein freundlicher Empfang hier in Warschau. Militärkapelle, Handshake und ein Lächeln für die Kameras. Man sah es dieser Begegnung an. Der polnische Verteidigungsminister Władysław Kosiniak-Kamysz und sein Amtskollege Boris Pistorius verstehen sich offenbar gut. Knapp eine Stunde nach der Begrüßung unterzeichneten die Minister ein Abkommen. Deutschland und Polen bekräftigen damit die Zusammenarbeit im Verteidigungsbereich.
12: Mit diesem neuen Abkommen berücksichtigen wir eben nicht nur die neuen sicherheitspolitischen Realitäten. Wir schlagen eben auch ein weiteres Kapitel in der Geschichte unserer engen Freundschaft auf. Polen-Deutschland, Deutschland und Polen übernehmen, ich sag's nochmal, gemeinsam Verantwortung für die Sicherheit in Europa.
11: Polen mit direkten Grenzen zu Russland und Belarus ist von diesen neuen Sicherheitsbedingungen, sprich Herausforderungen in Europa, besonders betroffen. Das Land investiert bereits 5% seines Bruttoinlandsproduktes in die Verteidigung. Polens Verteidigungsminister Władysław Kosiniak-Kamysz:
13: Dla Polski wróg jest na wschodzie, nie na zachodzie.
11: Für Polen befindet sich der Feind im Osten, nicht im Westen. Jahrelang haben Generationen daran gearbeitet, dass sich die Situation von 1939 nicht wiederholt, als wir vom Osten und vom Westen aus angegriffen wurden. Es ist die Arbeit vieler Generationen. Es gab Gesten, Verträge, die europäische Integration. Und nun sind wir an dem Moment angelangt, wenn wir in gemeinsamen Allianzen, in gemeinsamer Partnerschaft verbunden sind, wo wir Freunde sind. Wir vergessen die Vergangenheit nicht, aber gemeinsam bauen wir eine bessere Zukunft auf.
13: Ale razem budujemy po prostu lepszą przyszłość.
11: Das deutsch-polnische Abkommen erweitert die militärische Zusammenarbeit beider Länder auf viele Bereiche, darunter Cybersicherheit, Weltraum, Forschung, Sicherheit der Ostsee, Schutz der Infrastruktur und Sicherheit der Seeverkehrswege.
12: Und wir setzen uns gemeinsam dafür ein, das NATO-Pipeline-System bis in die baltischen Staaten zu erweitern. Wenn wir über Verteidigungsfähigkeit und den Schutz der Ostflanke reden, dann ist das ein wesentliches Schlüsselelement, um das herzustellen. Damit wollen wir die gesicherte Treibstoffversorgung dahin bringen, wo sie in einem Verteidigungsfall eben unbedingt hin muss.
11: Auch soll die Militärlogistik zwischen den beiden Ländern einfacher abgewickelt werden, ohne viel Bürokratie, sagte Pistorius. Und auch an der Ostflanke arbeite man zusammen.
12: Wir sichern den Bündnisluftraum an der Ostflanke. Unsere Patriot-Systeme waren in Rzeszów, unsere Eurofighter in Marburg. Und ab diesem Sommer werden wir gemeinsam Verteidigungsstellungen an der Grenze zu Russland und Weißrussland bauen mit Pionieren der deutschen Bundeswehr, Eastern Shield.
11: Der heutige Tag hat Symbolcharakter. Der deutsch-polnische Nachbarschaftsvertrag jährt sich zum 35. Mal. In Berlin fand aus diesem Anlass das deutsch-polnische Forum statt und ein Treffen der Außenminister. Deutschland hat an Polen drei Kulturgüter zurückgegeben. Sie wurden während der deutschen Besatzung Polens im Zweiten Weltkrieg entzogen oder verlagert. In Warschau dagegen lag heute der Schwerpunkt auf der Verteidigung. Die Minister beider Länder sprachen von einem gegenseitigen Vertrauen. Davon, dass man die schwierige Geschichte beider Länder zwar nicht vergesse, aber entschlossen nach vorne schaue.
4: Paulina Milling über das neue deutsch-polnische Verteidigungsabkommen.

0: Die Zeit, 20.45 Uhr.
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0: Die Nachricht kam heute früh sehr überraschend. Norwegens Kronprinzessin Mette-Marit ist operiert worden und erhielt so eine neue Lunge. Seit knapp 2 Wochen hatte die schwerkranke 52-Jährige auf einer Warteliste für Transplantationen gestanden. Laut dem norwegischen Königshaus ist die Operation erfolgreich verlaufen. Jana Sinram berichtet.
2: Es ist kurz vor 9:30 am Morgen, als norwegische Medien die Meldung eilen. Kronprinzessin Mette-Marit hat sich erfolgreich einer Lungentransplantation unterzogen. Vorher angekündigt hatte das Königshaus die OP nicht und verrät auch nicht, wann sie durchgeführt wurde, wohl auch wegen Regeln, die verhindern sollen, den Spender eines Organs zu identifizieren. Königshausexpertin Kristi Marie Skrede. Wir haben von der OP erfahren, 2 Wochen, nachdem die Kronprinzessin auf die Warteliste gesetzt wurde. Das bedeutet, dass sie sehr schnell eine neue Lunge bekommen hat und der Hof es schnell öffentlich gemacht hat. Es war sicher eine schwierige Abwägung, bei der die Interessen der Patientin und des Spenders Vorrang vor dem öffentlichen Interesse haben mussten. In seiner Pressemitteilung zitiert das Königshaus den zuständigen Abteilungsleiter des Universitätskrankenhauses in Oslo, Arnt Fiane. Die Transplantation sei bisher erfolgreich verlaufen. Die Kronprinzessin werde für mehrere Wochen im Krankenhaus bleiben müssen. Ein normales Vorgehen nach einer so schweren OP, sagt der Lungenspezialist Olav Kåre Refvem dem norwegischen Rundfunk.
3: Man
2: muss schauen, wie der Körper auf das neue Organ reagiert. Man muss die Medikamente anpassen, um die Reaktion des Immunsystems abzuschwächen und die Situation über einen längeren Zeitraum beobachten. Vor 8 Jahren wurde bei Mette-Marit eine Lungenfibrose diagnostiziert, eine Krankheit, bei der das Gewebe in der Lunge zunehmend vernarbt und das Atmen immer schwerer wird. Ihr Gesundheitszustand hatte sich in den vergangenen Monaten zunehmend verschlechtert. Er sei trotzdem überrascht, dass sie so schnell eine neue Lunge bekommen habe, sagt Alexander Sekowski von der norwegischen Stiftung für Organspende. Aber wir wussten, dass das passieren kann. Die Warteliste für eine Lungentransplantation in Norwegen ist derzeit so kurz wie nie zuvor. Nachdem die Kronprinzessin auf die Warteliste gesetzt wurde, hatten sich viele Menschen in Norwegen neu als Organspender registriert. Die Reaktionen heute vor allem erleichtert. Ministerpräsident Jonas Gahr Støre erklärt, er freue sich zu hören, dass die Kronprinzessin die Transplantation überstanden habe. Er sei in Gedanken bei ihrer Familie. Ähnlich äußern sich viele Menschen in Mette-Marits Heimatstadt Kristiansand. Ich finde es natürlich sehr schön, dass sie auf dem Weg der Besserung ist. Ich hoffe, dass sie sich gut erholt. Oh Mann, es ist einfach großartig, dass alles gut gelaufen ist. Das ist wirklich toll, denn sie hat es in letzter Zeit ziemlich schwer. Daher ist es für sie und ihre Familie sehr schön, dass sie die Transplantation bekommen hat. Anfang der Woche war Mette-Marits ältester Sohn Marius Borg Høiby von einem Osloer Gericht zu 4 Jahren Haft verurteilt worden, wegen 2 Vergewaltigungen und weiterer Vergehen. Sie selbst steht wegen ihrer früheren Kontakte zum US-Sexualstraftäter Jeffrey Epstein in der Kritik. Die beiden Skandale treten für viele in Norwegen aber vorerst in den Hintergrund. Für die Königsfamilie hat Mette-Marits Genesung oberste Priorität. Kronprinz Håkon werde sein Programm in nächster Zeit weiter anpassen, um bei seiner Frau zu sein, hieß es. Ein Update zu Mette-Marits Gesundheitszustand werde es erst geben, wenn sie aus dem Krankenhaus entlassen wird.
0: Unsere Skandinavien-Korrespondentin Jana Sinram berichtete aus Stockholm. Gewehrschüsse von einem russischen Kriegsschiff auf eine britische Segeljacht mitten im Ärmelkanal. Das hat seit Tagen für einige Aufregung gesorgt. Von russischer Seite hat es ja geheißen, die Besatzung habe erst mit Signalmunition, dann mit Handwaffen in die Luft geschossen, weil die Yacht auf Kollisionskurs war. Das Ehepaar auf der Yacht bestreitet das und der britische Premier Starmer nannte das russische Vorgehen leichtsinnig. Was über den Vorfall im Ärmelkanal bisher an Fakten bekannt ist. Christoph Brössel in London.
4: Jane und Alan Kelvey waren südlich der Isle of Wight mit ihrer Segeljacht unterwegs, Kurs Richtung Cherbourg in Frankreich. Etwa 30 Kilometer von der Südküste Englands entfernt kam die Yacht dann in die Nähe eines russischen Kriegsschiffs in internationalem Gewässer. Die Admiral Grigorowitsch ist eine moderne Fregatte. Die Yacht näherte sich, so hieß es im britischen Verteidigungsministerium, auf etwa 500 Meter. Dann soll das russische Schiff Warnsignale abgegeben gegeben haben. Später dann waren Schüsse. Der Vorfall sorgte für große Aufmerksamkeit. Hat der russische Kapitän überreagiert? Hat er möglicherweise eine Kollision verhindert? Oder sollte das russische Vorgehen ein Zeichen der Stärke sein? Jane und Alan Kelvey gaben der BBC ein Interview.
5: They didn't try to radio us, and we were definitely not on a collision course. We were
6: going to miss them.
5: We were going to miss them. As far as we were concerned, it wasn't an incident until the gunfire started.
4: Die haben uns nicht angefunkt. Wir waren auch nicht auf einem Kollisionskurs. Wir wären an denen vorbeigefahren. Für uns war das kein Vorfall, bis sie die Warnschüsse abgegeben haben, sagte Jane Kelvey. Der Vorfall beschäftigt längst die Politik. Die Berichterstattung ist breit, vor allem vor dem Hintergrund, dass die Briten gerade erst einen Tanker der russischen Schattenflotte im Ärmelkanal konfisziert haben. Das Schiff transportierte offenbar sanktioniertes Öl. Premier Keir Starmer sagte zu dem jüngsten Vorfall:
7: "It's deeply concerning and reckless."
4: Das ist wirklich beunruhigend und fahrlässig. Die Einschätzung des Verteidigungsministeriums ist, dass das russische Schiff dahin trieb, ohne Motorkraft, was problematisch ist. Aber so sieht es aus, eher keine feindliche Aktion. Aber natürlich ist das beunruhigend und natürlich fühle ich mit dem Ehepaar von der Yacht, die erschrocken sein müssen. Die BBC befragte auch den ehemaligen Verteidigungsminister Ben Wallace von den Konservativen. Er selbst ist Segler und kennt den Ärmelkanal gut. Er argumentiert, dass der Ärmelkanal eine eng befahrene Wasserstraße sei. Da auf 450, 500 Meter aneinander heranfahren zu müssen, sei nichts Ungewöhnliches. Er interpretiert die Warnschüsse so.
8: Well, I think it's partly Russia's desperation back at home.
4: Da sehen wir Russlands Verzweiflung. Sie verlieren in der Ukraine und die Wirtschaft schwächelt. Und natürlich sind sie verärgert, weil wir einen Tanker der Schattenflotte in der vergangenen Woche eingezogen haben.
8: Britain's seizure of the tanker last week by the Royal Marines.
4: Das russische Kriegsschiff, das nun in diesen Vorfall mit der Yacht involviert war, die Admiral Grigorowitsch, passiert den Ärmelkanal häufig und begleitet auch andere Schiffe der russischen Schattenflotte, mit der Öl und Gas in die Welt transportiert und Sanktionen umgangen werden.
0: Christoph Prössl in London.
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0: Wenn jemandem Ähnlichkeiten mit einer Fernsehkommissarin nachgesagt werden, dann kann das vielleicht nicht unbedingt schmeichelhaft rüberkommen. Aber die Musikerin Joan Wasser hat sich einen Spaß daraus gemacht, diesen vermeintlichen Polizisten-Look zu haben. Und sie veröffentlicht ihre Musik seit 20 Jahren unter dem Alias Joan as Policewoman. Und zwar eleganten Soul-Pop. Jetzt ist mit Real Life Evolution eine Neuinterpretation ihres Debütalbums von 2006 erschienen. Unter anderem mit Gästen wie Iggy Pop. Vanessa Wohlrath hat das Album gehört.
9: Berührend klingen die gezupften, leicht schwingenden Gitarrenseiten von The Ride, einem der Kammerpop-Songs auf Real Life Evolution von Joan as Policewoman. Star-

Ihr Gesang ist tiefer als noch vor 20 Jahren, klar. Aber diese Tiefe erzählt eben auch eine Geschichte. Zwischen der Joan Wesser, die 2006 mit viel Engagement ihr Album Real Life schrieb, als sei es ihr erstes und auch letztes Werk gewesen, und der Joan Wesser, die heute auf eine ziemlich erfolgreiche Karriere als Musikerin zurückblicken kann. Zwischen diesen beiden Frauen

Melancholie, das hören wir dieser Neuinterpretation ihres Debütalbums an, begleitet die 55-jährige Wahl-New-Yorkerin bis heute. Real Life trage den Schlüssel zu ihrem Leben in sich, sagt Joan as Policewoman. Die Musik habe sie gerettet, ihr über depressive Phasen, über Liebeskummer und Zweifel hinweggeholfen. Was Joan as Policewoman auch mit Real Life Evolution wieder ausgezeichnet schafft, sich neu zu erfinden. Die 10 überarbeiteten Songs sind auf der Bühne geformt, mit jedem Live-Auftritt nur verfeinert oder gleich radikal überarbeitet worden. Hier verschmilzt Rock mit Soul und experimentellem Pop. Am Ende haben auch verschiedene Musikerinnen und Musiker daran mitgewirkt und den neuen Sound der Platte geprägt. Wie Sängerin Crystal Warren zum Beispiel oder Punk-Ikone Iggy.

In Save Me könnten Iggy Pop und Joan Weser zunächst wie ein uninteressantes Altrocker-Duo wirken. Der Song entwickelt aber so eine Frische und kommt mit einem richtigen Punch daher, was jede Skepsis gleich wegwischt. Denn gerade der reife Gesang, der kantige Klang, hat seine Vorzüge. An den rauen Tönen soll man sich reiben dürfen. Auch wenn Real Life Evolution dazu verleitet, den direkten Vergleich zum damals schon großartigen Debütalbum zu ziehen, so ist diese Neuinterpretation ein eigenes Werk mit eigenen Qualitäten. Eines, in dem sich Joan as Policewoman mit sich selbst konfrontiert und reflektiert. Und dabei hört man ihr nur zu gerne zu.

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1: Ja, das erste WM-Spiel dieses Fußball-Mittwochs. Heute steht schon wieder ein älterer Herr im Mittelpunkt. Nach Lionel Messis 3 Toren gestern ist es heute Cristiano Ronaldo mit 41 Jahren aufgelaufen mit Portugal gegen die Demokratische Republik Kongo. Wir schauen live mit Philipp Hofmeister in Houston jetzt auf die allerletzten Spielminuten in Houston mit Cristiano Ronaldo.
2: Es winkt doch tatsächlich die nächste große Überraschung bei dieser Fußball-Weltmeisterschaft. 1:1 steht es zwischen Portugal und Kongo, tief in der Nachspielzeit. Nichts zu sehen von Cristiano Ronaldo. Aber Portugal kommt noch mal in der letzten Minute dieser Nachspielzeit. Ab und zu, Frau Meck am Rechten, soll der Ball flach zurückgelegt werden. Fliegt aber nur in die Füße eines Angreifers aus dem Kongo. Das ist Bissa, der Torschütze, zum 1:1 Ausgleich. Und er probiert noch mal mit allerletzter Kraft einen Sprint anzuziehen. Bleibt dann aber zunächst einmal hängen, holt aber immerhin einen Einwurf raus. Und das wenige Sekunden vor dem Ende der offiziellen Nachspielzeit. Was für ein Kampf, was für ein Fight des Underdogs aus Zentralafrika. Die Leoparden, die sie gerufen werden, angefeuert von ihren leidenschaftlichen Fans hier in der Arena von Houston, waren absolut auf Augenhöhe mit dem Mitfavoriten Portugal, mit einem der ganz, ganz großen Titelaspiranten. Und jetzt ist es perfekt und bei Portugal gehen die Blicke zu Boden. Cristiano Ronaldo stolziert über den Platz, aber er stackst vielmehr. Fassungslos, kann's nicht glauben, was sich hier abgespielt hat in den letzten 90 Minuten. Nach 6 Minuten war Portugal in Führung gegangen durch Neves, aber der Kongo verdient sich am Ende dieses Unentschieden mit einem couragierten, mit einem mutigen Auftritt. Was für eine tolle Leistung des Underdogs aus Kongo und ein handfester Fehlstart für Cristiano Ronaldo und den WM-Mitfavoriten Portugal.
1: Portugal 1, Demokratische Republik Kongo ebenfalls 1. Philipp Hofmeister berichtete live aus Houston.

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1: Um 21 Uhr mit Jonathan Wiese. US-Präsident Trump hat Einzelheiten zum geplanten Rahmenabkommen mit dem Iran bekannt gegeben. Zum Abschluss des G7-Gipfels im französischen Evian sagte er, die Straße von Hormus werde schon bald freigegeben. Der Iran habe zugestimmt, Atomwaffen weder herzustellen noch zu beschaffen. Dafür würden die USA beschlagnahmte iranische Vermögenswerte freigeben und einen Investitionsfonds über bis zu 300 Milliarden US-Dollar aufsetzen. Dieser sei für den Wiederaufbau des Landes vorgesehen. Sollte der Iran das Abkommen brechen, so Trump, würden die USA das Land erneut bombardieren. Die Teilnehmer des G7-Gipfels im französischen Evian ziehen eine durchweg positive Bilanz. Es sei das erste Mal überhaupt seit dem Amtsantritt von US-Präsident Trump, dass man bei einem G7-Gipfel eine gemeinsame Erklärung abgebe, sagt Bundeskanzler Merz. Die Unterstützung der Ukraine sei so stark wie selten zuvor. In ihrer Abschlusserklärung kündigten die G7-Staaten unter anderem an, den Druck auf Russland mit weiteren Sanktionen, insbesondere bei Öl und Gas, weiter zu erhöhen. Außerdem beschlossen sie, ihre Abhängigkeit von Rohstoffen aus China deutlich zu verringern. Frankreichs Präsident Macron sprach von einem Moment der Einheit. Deutschland hinkt beim Thema Digitalisierung zum Teil deutlich hinterher. Besonders beim Glasfaserausbau und der 5G-Netzabdeckung hat die Bundesrepublik noch Nachholbedarf, steht in einem Bericht der EU-Kommission. Außerdem lasse die Digitalisierung der Behörden zu wünschen übrig. Sowohl die Verfügbarkeit digitaler Angebote als auch deren Nutzung fallen demnach im EU-Vergleich gering aus. Vor allem die Online-Ausweisfunktion finde kaum Akzeptanz. Der Mangel an IT-Kräften bremse die deutsche Wirtschaft darüber hinaus spürbar. Israelische Siedler haben erneut palästinensische Moscheen im Westjordanland angegriffen und teilweise in Brand gesetzt. Laut der Nachrichtenagentur AFP wurden Slogans wie »Grüße von der Hügeljugend« auf die Wände geschrieben. Dabei handelt es sich um eine Bewegung extremistischer Siedler. Das palästinensische Ministerium für Religionsangelegenheiten rief die internationale Gemeinschaft zum Handeln auf. Bei der Fußball-WM in Amerika hat die portugiesische Mannschaft um Cristiano Ronaldo das erste Spiel unentschieden gespielt. Gegen die Demokratische Republik Kongo stand es am Ende 1:1. In einer Stunde startet dann England ins Turnier gegen Kroatien. SWR Nachrichten, Redaktion Moritz Kleiß. Das Wetter in Baden-Württemberg und Rheinland-Pfalz. In der Nacht locker bewölkt, später sternenklar. Tiefstwerte 18 bis 12 Grad. Morgen wird es sonnig, es wird sehr heiß, dazu kaum Wind und schwül, Höchstwerte 29 bis 35 Grad. 21.03 Uhr.
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2: Der ARD-Infoabend vom Norddeutschen Rundfunk in Hamburg mit Gerd Wolf im Studio. Einen schönen guten Abend. Ja, wir beginnen auch diese Stunde in Evian. Die Bilanz nach fast 3 Tagen G7-Treffen. Inhaltlich ein bisschen schwierig zu fassen, vom Gefühl her aber eher positiv. Was, wenn man ehrlich ist, nicht schwer ist angesichts der Erwartungen vorab. Aus Evian berichtet Georg Schwarte.
3: 3 Tage Gipfel. Für den Franzosen Macron, den Gastgeber, war es ein Moment des strategischen Erwachens. Kanzler Merz war da weniger poetisch, lobte aber im ARD-Interview am Ende des Gipfels ebenfalls den neuen Geist der Einigkeit.
4: Nein, das Verhältnis ist gut, sehr ordentlich gewesen, auch hier produktiv. Wir sind auseinandergegangen mit einer Einigkeit untereinander, den G7-Staaten, europäisch, atlantisch, Japan, wie ich es im letzten Jahr nicht wahrgenommen habe und wie es auch das ganze Jahr dazwischen nicht war.
3: Und seine Einigkeit mit dem US-Präsidenten, der Merz zuletzt öffentlich beschimpft hatte, ihm riet, sich um sein eigenes Land zu kümmern?
4: Nein, das Verhältnis ist gut, sehr ordentlich gewesen, auch hier produktiv.
3: Produktiv. Auch was das angeht, zahlreiche Einzelerklärungen haben sie verabschiedet zum nachhaltigen Wachstum der Weltwirtschaft, zur Resilienz der Lieferketten, zur künstlichen Intelligenz. Über allem hier in Evian aber die 2 großen, drängenden Themen, Ukraine und das Iran-Abkommen, das noch nicht einmal unterzeichnet wurde. Der Mann, der für dieses Abkommen steht, Donald Trump, ließ sich hier feiern, aber sagte auch, das ist ja nur eine Absichtserklärung. Wenn es mir am Ende nicht gefällt, dann werfe ich Ihnen weiter Bomben auf die Köpfe.
5: Memorandum of understanding, and if I don't like it, we'll go back to shooting at them, dropping bombs on their head.
3: So klingt der Mann, der bei der ersten Arbeitssitzung am Morgen noch vor den anderen Staats- und Regierungschefs feststellte, ich bin der Boss. Angeblich 300 Milliarden soll der Iran für den Wiederaufbau erhalten. Von wem? Vielleicht den Golfstaaten, aber, sagt Trump, nicht von uns. Wir investieren keine 10 Cent.
6: We are not investing 10 cents. There's never been anybody that's been so tough on Iran.
3: Niemand sei so hart gegenüber dem Iran aufgetreten wie er, Trump. Kanzler Merz jedenfalls lobt das Iran-Abkommen, sieht den Iran auf Jahre geschwächt, das Atomprogramm möglicherweise für immer zerstört. Und?
4: Die Straße von Hormuz wird, jedenfalls nach dem, was wir wissen und was auch die amerikanische Regierung uns heute und gestern gesagt hat, im Verlauf der nächsten Tage wieder vollständig geöffnet, auch ohne Gebühren.
3: Der vermutlich größte Gewinner hier, die Ukraine. Erstmals seien sich alle einig gewesen, nur militärische Stärke, mehr Geld, mehr Waffen helfe, Russland klarzumachen, ihr gewinnt den Krieg nicht.
4: Am Beispiel des Iran haben wir Trump deutlich gemacht, so geht es. Und nur aus einer Position der Stärke heraus wird Russland einsehen, dass es keine Chance hat, diesen Krieg militärisch zu gewinnen. Und da sind wir ein großes Stück weitergekommen in der Übereinkunft in dieser Vorgehensweise.
3: Heißt konkret, um Selenskyj zu unterstützen, sagten sie hier Kiew, die Lieferung von Luftabwehrkapazitäten, zusätzlichen Systemen und Abfangraketen sowie von Langstreckenkapazitäten zu. Gipfelgastgeber Macron, für den es der letzte G7-Gipfel als Präsident war, zieht jedenfalls eine sehr goldene Bilanz dieser drei Tage in Evian, auch mit Blick auf die Ukraine. Es ist das erste Mal, dass wir so einig sind, trotz aller Unterschiede. Das ist ein klarer Fortschritt gegenüber den anderen Gipfeln und das ist eine Voraussetzung für die Widerstandsfähigkeit der Ukraine. Der US-Präsident flog am Abend dann weiter Richtung Paris. Nach der goldenen Bilanz in Evian wartet dort auf ihn das goldene Schloss Versailles mit einem Gala-Dinner. Was heißt die neue Gipfelharmonie nun für die nächsten Schritte im Iran, der Ukraine, der Welt? Hoffnung beispielsweise für den anstehenden NATO-Gipfel in Ankara und Hoffnung für die Ukraine. Wir gehören schließlich alle zum selben Team, hatte Merz als Botschaft für Trump hier mitgebracht, als er ihm zum Gipfelbeginn ein deutsches Nationaltrikot schenkte. Auf welcher Position der Kanzler den US-Präsidenten einsetzen würde?
4: Also Trump kann auf fast allen Positionen spielen.
3: Angreifer oder Verteidiger? Merz, der morgen schon beim EU-Gipfel in Brüssel sein wird, grinst im ARD-Interview und sagt dann vieldeutig:
4: Beides.
2: Bundeskanzler Friedrich Merz am Ende des Beitrags von Georg Schwarte. Kaum ein Beobachter hätte darauf gewettet, dass dieser G7-Gipfel zu einem Erfolg werden würde am Ende. Aber tatsächlich gab es wichtige gemeinsame Erklärungen. Und zwar, weil die Europäer Donald Trump klug gegenübertraten und weil dessen Iran-Abkommen die Vorzeichen geändert habe, kommentiert Julia Borutta.
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7: Dieser Gipfel war ein Erfolg. Und das liegt ausgerechnet an Trump. Nicht, dass der Mann sich durch seine Liebe zum Multilateralismus oder seine besonders konstruktive Art auszeichnen würde. Nein, aber er hatte etwas im Gepäck. Das Iran-Abkommen. Der Durchbruch im Mittleren Osten wurde zum Durchbruch für die G7-Gemeinschaft. Denn Trump kam positiv gestimmt nach Evian und gestärkt durch den sogenannten Deal auch offen dafür, sich auf verschiedenen Feldern zu bewegen. Die G7-Partner waren so klug, die Gunst der Stunde zu nutzen, Trump zu unterstützen, auch wenn noch viele Fragen im Zusammenhang mit dem Iran-Abkommen offen sind. Trump zu umgarnen, mit Fußball-Trikot-Geschenk und nachsichtiger Heiterkeit, wenn er mal wieder als Letzter den Tagungsraum betrat und lächelnd klarstellte, I am the boss. Mit Macrons Einladung zum Gala-Dinner nach Versailles im Anschluss an den Gipfel. Der französische Präsident kam Trump sogar so weit entgegen, das Thema Klimawandel gar nicht erst auf die Agenda zu setzen. Das Klima ist eindeutig der Verlierer dieses G7-Treffens. Nun braucht Trump die Unterstützung der G7-Partner, um das Iran-Abkommen zu einem Erfolg zu machen. Das scheint er begriffen zu haben. Multilateralismus doch nicht so blöd? Jetzt, wo es Hoffnung gibt, dass durch die Meerenge von Hormuz bald wieder Öltanker fahren, stellt der US-Präsident in Aussicht, die Ölsanktionen gegen Russland wieder in Kraft zu setzen. Das ist eine sehr gute Nachricht für die Ukraine und das europäische Ziel, gemeinsam mit den USA Russland unter Druck zu setzen. Hier liegt der größte Erfolg dieses Treffens in Evian. Erstmals seit Trumps zweiter Amtszeit teilen Europäer und die USA ihre Einschätzung der Lage in der Ukraine. Das Land hat sich eine neue Position der Stärke erkämpft. Russland kann den Krieg nicht militärisch gewinnen und ächzt unter der Belastung durch Kriegsverluste und Sanktionen. Es tut sich also ein Fenster für Friedensverhandlungen auf. Dieses Fenster wollen die G7-Staaten nutzen und Trump scheint mitzuziehen. Frankreichs Präsident Emmanuel Macron hat die neue Einigkeit der führenden demokratischen Industriestaaten als strategisches Erwachen bezeichnet.

0: Jan Breuer hat sich dazu in Thüringen und in Sachsen umgehört.
1: Fragt man die KI, woran KI-generierte Texte zu erkennen sind, dann antwortet die künstliche Intelligenz wie folgt.
2: Sehr gleichmäßiger Schreibstil mit sauberer Strukturierung bei vielen allgemeinen Formulierungen, sich wiederholenden Satzmustern, einem Hang zu Phrasen und dem Einsatz von Adjektiven und Adverbien.
1: Scannerprogramme sind darauf trainiert, diese Muster zu identifizieren. Und sie haben angeschlagen bei Texten des Thüringer Ministerpräsidenten Mario Vogt von der CDU, in zwei Gastbeiträgen in überregionalen Zeitungen, in verschiedenen Redemanuskripten. Die Staatskanzlei in Erfurt hat die KI-Nutzung teilweise bestätigt, in einem schriftlichen Statement. Zitat:
3: Dass einzelne Formulierungen oder sprachliche Wendungen durch digitale Hilfsmittel angeregt oder verbessert werden, ist ein zeitgemäßer Einsatz dieser Technologien.
1: Gekennzeichnet wurde das nicht, obwohl eine Musterdienstanweisung aus dem Thüringer Digitalministerium genau das dringend empfiehlt, zur besseren Transparenz. Warum das nicht geschehen ist, die Staatskanzlei schweigt, lässt Interviewanfragen mit Verweis auf es ist alles gesagt, ins Leere laufen. Eine Strategie, die bei der Opposition im Landtag auf Kopfschütteln trifft, etwa bei Katharina König-Preuß von den Linken.
4: Der Ministerpräsident sollte eher mit leuchtendem Beispiel vorangehen, als die Frage offen zu lassen, ob nicht jede seiner Äußerungen, die er wo auch immer tätigt, in Wirklichkeit eine KI-Äußerung ist.
1: Sie selbst nutze KI hauptsächlich zur Rechtschreibüberprüfung von Anträgen und Schriftstücken. Das sei innerhalb der Fraktion gang und gäbe, ebenso wie KI-Unterstützung beim Erstellen und dem Bearbeiten von Social-Media-Posts, dann aber immer gekennzeichnet. Redebeiträge im Landtag seien davon ausgeschlossen, Linken-Abgeordnete schreiben selbst, heißt es. Ähnlich die KI-Nutzung bei der anderen Oppositionspartei im Thüringer Landtag, der AfD. Daniel Haselhoff, stellvertretender Fraktionschef.
5: Wir nutzen auch KI, nur für Recherchezwecken beispielsweise, zur Auswertung von großen Dokumenten in Vorbereitung der Parlamentsarbeit. Also wir sagen nicht per se, KI darf nicht genutzt werden. Sondern ich glaube, die Frage ist, wo man KI nutzt.
1: Die Grenze für Daniel Haselhoff sind Landtagsreden. Dahinter müsse der Mensch stehen, nicht die KI. Eine Grenze, die im Sächsischen Landtag in Dresden in der Verwaltung scharf gezogen ist, bestätigt Christian Schulze, Referent für Presse- und Öffentlichkeitsarbeit.
6: Der Landtagspräsident wird bei großen Reden und Gastbeiträgen durch einen Redenschreiber aus Fleisch und Blut unterstützt. Der macht eine Vorrecherche, gibt gegebenenfalls auch Hinweise und Stichworte, aber Reden und auch Gastbeiträge werden nicht durch die KI erstellt.
1: Für den allgemeinen Dienstgebrauch hat die sächsische Staatsverwaltung am 8. Juni Leitlinien veröffentlicht für die KI-Nutzung. Danach ist deren Einsatz grundsätzlich zulässig zur Unterstützung von Verwaltungs- und Rechercheaufgaben, für die Zusammenfassung von Dokumenten, zur Textverarbeitung, Umformulierung und zur Übersetzung oder zur Analyse öffentlicher Daten. Vorausgesetzt, es ist sichtbar, dass KI zum Einsatz gekommen ist.

0: Die Zeit, 21.15 Uhr.
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0: Maximal 50 Gramm Zucker pro Mensch pro Tag empfiehlt die Weltgesundheitsorganisation. Aber schon ein halber Liter Cola sprengt dieses Limit bereits. Deswegen greifen viele, die es süß mögen, zu Produkten mit künstlichen Süßstoffen. Die versprechen jede Menge Süße und zugleich kaum Kalorien. Aber seit einiger Zeit haben Süßstoffe ein ziemlich schlechtes Image. Sie sollen den Darm schädigen, sie sollen paradoxerweise sogar dick machen. Helen Kemmler aus der ARD-Gesundheitsredaktion hat zu diesem Thema recherchiert und sie berichtet nun, was zu Süßstoffen durch Forschung belegt ist und was nicht.
2: Oliver Katter ist Anfang 50.

0: Vor etwa 10 Jahren wurde bei ihm Diabetes diagnostiziert. Sein Körper kann Zucker nicht richtig verarbeiten. Komplett auf Süßes verzichten, das fällt ihm aber schwer. Deswegen nutzt er in seinem täglichen Leben Süßstoffe.
1: Ja, ich muss schon sagen, ich mag es immer noch gerne süß. Auch die Getränke oder mein Tee oder mein Latte Macchiato. Also da mag ich nicht drauf verzichten, aber da greife ich halt zu Süßstoff.
0: Wenn da nicht immer solche Schlagzeilen wären, Süßstoffe machen dick oder Süßstoffe können das Darmmikrobiom verändern und den Blutzuckerspiegel erhöhen. Es gibt viele verschiedene Süßstoffe und jede Menge Studien. Viele Ergebnisse wirken auf den ersten Blick widersprüchlich. Martin Smollig ist Ernährungswissenschaftler am Universitätsklinikum Schleswig-Holstein in Lübeck. Er erklärt, wieso sogenannte Beobachtungsstudien lange den Eindruck erweckten, Süßstoffe würden dick machen.
2: Also wir haben uns angeschaut, Menschen, die viele Süßstoffe konsumieren, wie ist deren Körpergewicht im Vergleich zu Menschen, die keine Süßstoffe konsumieren. Und da zeigte sich immer, viel Süßstoffkonsum korreliert mit einem erhöhten Körpergewicht.
0: Korrelieren, das heißt, dass zwei Sachen zusammen auftreten. In diesem Fall der Konsum von Süßstoffen und Übergewicht. Jetzt ist nur die Frage, ob Süßstoffe das Übergewicht verursachen oder Menschen mit Übergewicht eher zu Süßstoffen greifen.
2: Wir sehen einen Zusammenhang zwischen zwei Sachen, wissen aber nicht, was die Ursache ist. Da brauchen wir neue Studien und diese neuen Studien haben wir jetzt. Und die zeigen, es gibt keine Gewichtszunahme durch Süßstoffe.
0: Smollig meint damit neue Studien wie eine vor kurzem erschienene Übersichtsarbeit aus den USA mit mehr als 140.000 Teilnehmenden. Sie belegt, dass sich Süßstoffe ähnlich auf das Gewicht auswirken wie Wasser.
2: Man darf auch nicht vergessen, man muss das ja mit Zucker vergleichen.
0: Süßstoffe sollen Zucker ersetzen. Und zu viel Zucker führt nachgewiesenermaßen zu Übergewicht. Und das begünstigt wiederum eine Vielzahl von Krankheiten. Diabetes, Krebs, Herz-Kreislauf-Erkrankungen.
2: Also wenn jetzt Leute denken, ich darf keine Süßstoffe mehr konsumieren, weil das alles chemisch ist. Stattdessen esse ich Honig und Kokosblütenzucker und Dattelsirup. Das ist ernährungsmedizinisch definitiv nicht besser.
0: Wer aus Angst vor Süßstoffen doch wieder zu zuckerhaltigen Süßungsmitteln greift, hat am Ende nichts gewonnen. Leona Legrand ist Diabetologin in Weiterbildung. Ihr Rat, beim Thema Süßstoffe sich nicht verrückt machen lassen. Denn Süßstoffe können für Menschen mit zum Beispiel Übergewicht ein sinnvoller erster Schritt sein, um mit dem Abnehmen zu beginnen.
3: Also ich empfehle meinen Patienten, dass sie Süßstoffe natürlich auch verwenden dürfen. Ich sage ihnen, machen Sie es nicht in rauen Mengen. Man sollte nicht ausschließlich Softgetränke trinken, auch wenn sie zuckerfrei sind, sondern es ist auch wichtig, beispielsweise Wasser zu trinken.
0: Eine pragmatische Herangehensweise, mit der auch Diabetiker Oliver Kattau etwas anfangen kann.
1: Man sagt ja immer, die Dosis macht das Gift und das ist bei allen Sachen so und genauso ist es auch beim Süßstoff.
0: Von übertriebenen Schlagzeilen muss man sich also nicht verunsichern lassen. Süßstoffe anstelle von Zucker und alles nur in Maßen. Damit fährt Oliver Kattau gut.
4: 21:19 Uhr. Gute Preise, mehr Qualität, mehr Pünktlichkeit. Das sind die Hoffnungen, die sich mit mehr Wettbewerb im Bahnfernverkehr verbinden. Auf denen aber die Deutsche Bahn hierzulande ja derzeit noch das Quasi-Monopol hat. Der italienische private Schnellverkehrsanbieter Italo möchte das aber ändern, wenn ihm Trassen in Deutschland langfristig zugesichert werden. Was nicht nur die Bahn, sondern auch die Bahngewerkschaft EVG zuletzt zunehmend nervös gemacht hat. Weil befürchtet wird, dass durch zusätzlichen Wettbewerb am Ende kleinere Ortschaften vom Fernverkehr abgeschnitten werden könnten. Muss so nicht sein, sagt die Forschung jedenfalls. Florian Zinner aus der ARD-Wissenschaftsredaktion über Wettbewerb bei der Bahn.
5: So grundsätzlich hat Martin Burkhardt nichts gegen Rosinen, aber nur, wenn auch der Rest vom Müsli aufgegessen wird.
6: Man darf sich halt nicht die Rosinen rauspicken und nur die Strecken fahren wollen, die wirklich Geld bringen, sondern wir haben halt weit über 100 Bahnhöfe mit Städten, die gewinnbringend kaum angefahren werden können.
5: Der Vorsitzende der Eisenbahngewerkschaft EVG wiederholt das Argument, dass B- und C-Städte nur einen Fernverkehrsanschluss haben, weil die Rennstrecken Geld in die Ticketkassen bringen, wie die zwischen Hamburg über Berlin und Mitteldeutschland nach München oder von dort über Frankfurt an Rhein und Ruhr. Dass durch mehr Wettbewerb auf der Schiene Jena, Schwerin oder Osnabrück vom Fernverkehr abgekoppelt werden könnten, ist ein Szenario, vor dem auch die Fernverkehrssparte der Deutschen Bahn warnt. Ein nachvollziehbarer Mechanismus, aber eben auch einer mit viel Dramatik, sagt Benedikt Schmal.
7: Es ist eben kein Automatismus. Es ist auch eine unternehmerische Entscheidung der Deutschen Bahn, solche Städte abzuhängen. Und sie hat natürlich auch ein Interesse daran, diese Drohung möglichst plakativ in den Raum zu stellen.
5: Schmal ist Ökonom an der TU Ilmenau und hat sich Gedanken gemacht, wie ein fairer Wettbewerb auf der Schiene möglich wäre. Anders als der populäre Vorschlag, Rosinen und bittere Strecken immer als Paket zu vergeben, schlägt Schmal in einem Policy Paper die Einführung einer zweiten Währung im Schienenverkehr vor. Neben den Trassengebühren, die Eisenbahnunternehmen bezahlen müssen, könnten Trassencredits helfen, dass wirtschaftlich unattraktivere Strecken nicht abgehängt werden.
7: Und Credits erwirtschaftet man, indem man netzdienliche Leistungen erbringt, also schwächer nachgefragte, aber netzpolitisch wichtige Verbindungen bedient, zum Beispiel Tagesrandlagen, Anschlüsse an Knotenpunkte, unterversorgte Regionen.
5: Die Credits sind also ein Nachweis, dass ein Eisenbahnunternehmen auch dem Gemeinwohl dienlich ist. Wenn es dann auf solchen Premium-Trassen fahren möchte, auf die es auch Italo abgesehen hat, muss es Credits einsetzen. Diese Credits kann die Eisenbahn zum einen selbst verdient haben.
7: Oder aber sie kauft Credits von einem anderen Anbieter, der genau das für sie macht. Und diese Handelbarkeit ist wichtig, weil sie Spezialisierung erlaubt.
5: Italo müsste also nicht zwangsläufig Schwerin und Osnabrück ansteuern, solange das die Deutsche Bahn oder ein ganz anderer Anbieter tut und die Credits an Italo verkauft. Klingt einfach und ist es Ökonom Benedikt Schmal zufolge auch. In seinem Papier legt er zum Beispiel schon mal eine Modellrechnung vor, wie der Wert einer Strecke in Credits umgerechnet werden könnte. Aber
7: es besteht die Gefahr strategischen Verhaltens einzelner Anbieter, zum Beispiel, dass ein Unternehmen Credits hortet.
5: Szenarien wie das Horten von Credits müsste von vornherein entgegengewirkt werden und vielleicht auch darüber nachgedacht, die schon bestehenden Trassenpreise zu senken. Schmal plädiert deshalb für einen Pilotversuch auf wenigen Strecken, um das System zu testen. Ob sich ein Eisenbahnverkehrsunternehmen wie Italo auf diese Doppelrolle einlassen möchte, das muss es dann natürlich selbst entscheiden.
4: Berichtet Florian Zinner. Notbrunnen. Es gibt tatsächlich überall im Land geheime Brunnen, die erst im Krisenfall aktiviert werden, beziehungsweise deren Standorte erst dann bekannt gegeben werden. Im Kalten Krieg waren diese Notbrunnen fester Bestandteil des Zivilschutzes. Sie werden heute wieder wichtiger. André Seifert hat zu Notbrunnen in Sachsen-Anhalt, in Thüringen und Sachsen recherchiert.
8: Sie können mitten in einem Wohngebiet sein oder auch auf einem Gehweg oder einem Parkplatz. Notbrunnen. Die genauen Standorte sind geheim, erklärt Thorsten Kolbe von der Branddirektion Leipzig, zuständig für Katastrophenschutz.
9: Und natürlich können Sie sich vorstellen, dass das ein wichtiger Teil der kritischen Infrastruktur ist. Aus diesem Grund sind die natürlich auch nicht öffentlich so gekennzeichnet, dass man quasi sofort darauf schließen könnte, dass hier ein Trinkwasser Notbrunnen vorhanden ist.
8: Im Ernstfall sollen Menschen an Notbrunnen Wasser zapfen können, so Thorsten Kolbe. Allerdings nur eine Grundversorgung, also etwa 15 Liter pro Person und Tag.
9: Also die Notbrunnen funktionieren eine ganze Weile länger, auch wenn unser normaler Zufluss über die Trinkwasserleitungen ausgefallen ist.
8: Es gibt bundesweit rund 5000 Notbrunnen, die meisten in Städten und Ballungsräumen. Auf dem Land wurden weniger gebaut, ganz einfach, weil wegen der Entfernungen die Menschen dort unter Umständen weit laufen oder fahren müssen. Mit Kanistern oder Eimern. MDR aktuell hat in den Ländern nachgefragt. In Sachsen sind aktuell 152 Brunnen einsatzbereit. In Sachsen-Anhalt gibt es ähnlich viele Brunnen. In Thüringen sind es 80. So erklärt Nils Fröhlich vom Thüringer Landesamt für Umwelt, Bergbau und Naturschutz.
10: Diese 80 Notbrunnen sind vor allem entlang der Thüringer Städtekette errichtet worden und werden dort betrieben. Also entlang vor allem der dicht besiedelten Bereiche in Thüringen. Und sind in Abhängigkeit davon, wie alt sie sind, in mehr oder weniger gutem Zustand.
8: Das Bundesamt für Bevölkerungsschutz hat vor einigen Jahren gewarnt, dass Sachsen, Sachsen-Anhalt und Thüringen eher schwach mit Notbrunnen ausgerüstet sind. Der Versorgungsgrad liegt zum Teil unter 30%. Generell ist Ostdeutschland schlechter ausgestattet. Im Kalten Krieg hatte sich die alte Bundesrepublik einfach besser aufgestellt, erklärt Nils Fröhlich vom Thüringer Landesamt für Umwelt, Bergbau und Naturschutz. Aber das ist auch ein bisschen so gewollt. Die Strategie der Katastrophenschützer hat sich nämlich geändert. Weg vom reinen Fokus auf Notbrunnen. Heute versucht man zuerst, die normale Wasserversorgung stabil zu halten mit Ersatzleitungen, so Nils Fröhlich.
10: Das bedeutet, dass Querverbindungen geschaffen werden, dass mehr Leitungen da sind, als unbedingt benötigt werden, dass größere Kapazitäten aufgebaut werden.
8: Und im Ernstfall sollen mobile Lösungen helfen, etwa Tanklaster. Nur auch das hat wiederum Grenzen. So ein Tank reicht meist nur für ein paar hundert Menschen. Deshalb bleiben Notbrunnen am Ende trotzdem ein wichtiger Baustein im Krisenfall.
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4: Und wir haben die nächste Überraschung bei der Fußball-Weltmeisterschaft. Wie schon Schweiz und Spanien hat auch Portugal zum Auftakt nicht gewonnen. Hendrik Lückhoff.
11: Die Portugiesen zählen zu den absoluten Top-Teams bei dieser WM, haben etliche Weltklasse-Spieler in ihrem Kader. Aber gegen Außenseiter Kongo ist Portugal um den inzwischen 41-jährigen Cristiano Ronaldo im ersten Gruppenspiel überraschend nur zu einem 1:1 gekommen. Definitiv ein Rückschlag. Philipp Hofmeister war in Houston mit dabei.
12: Portugal und Cristiano Ronaldo legen einen handfesten Fehlstart hin. Der Außenseiter aus dem Kongo verdiente sich dieses 1:1 Unentschieden mit einer couragierten, mit einer mutigen Leistung. Dabei war Portugal schon nach 6 Minuten durch einen Kopfball von Joao Neves früh in Führung gegangen. Aber Joan Wissa stellte in der Nachspielzeit der ersten Hälfte ebenfalls per Kopf auf 1:1. Portugal zu passiv, Cristiano Ronaldo viel zu lange, viel zu unsichtbar. Und die Kongolesen mutig und energisch erkämpfen sich hochverdient dieses Unentschieden gegen Mitfavorit Portugal.
11: Ja, und in rund einer halben Stunde startet dann ein echtes Topspiel, England gegen Kroatien. Vom Klang her gibt es eigentlich nichts, was da rankommt in der Vorrunde. Beide Teams sind in den vergangenen Turnieren fast immer weit gekommen und die Engländer werden ja von Thomas Tuchel trainiert. Als Deutscher soll er England zum seit Jahrzehnten ersehnten zweiten WM-Titel führen. Aber er wird kritisch gesehen, einerseits was den vorsichtigen Spielstil angeht, andererseits was den Kader angeht. Und die Vorbereitung auf die WM war dann auch sehr turbulent. Philipp Weißkirch nimmt uns nochmal mit.
13: Ja, es war wirklich wild in den vergangenen Tagen. Die Engländer haben ihr WM-Quartier in Kansas City, also mittendrin in den USA. Und dort gab es vor kurzem eine Schießerei, bei der 9 Menschen verletzt wurden. Das hat große Sorgen ausgelöst, genauso wie ein Unwetter in Florida. Dort gab es vor dieser WM noch ein Testspiel der Engländer gegen Costa Rica. Und das musste wegen eines heftigen Gewitters verschoben werden. Und als wäre das alles noch nicht genug, wurde das englische Team auch noch bestohlen. Auf einmal war nämlich Trainingsausrüstung weg, also Spielerschuhe, Fußbälle einfach weg. Die gute Nachricht, das Zeug ist inzwischen wieder aufgetaucht, 2 Verdächtige wurden festgenommen. Ja, und jetzt hoffen die Engländer einfach, dass ihnen die Kroaten im ersten Gruppenspiel nicht noch 3 Punkte klauen.
11: Um 22 Uhr geht's los. In der Fußball-Bundesliga hat sich RB Leipzig von Trainer Ole Werner getrennt und das nach nur 1 Jahr. Das hat der Verein am Abend endgültig bestätigt. Andreas Mann sagt uns, wie überraschend das kommt.
14: Naja, eigentlich kommt das überhaupt nicht überraschend, denn über das Aus von Ole Werner wurde ja schon länger spekuliert und letztlich war es gefühlt irgendwie nur die Frage wann und nicht die Frage ob überhaupt. Das Ganze sportlich nachzuvollziehen ist ziemlich schwer. Werner hat die Champions League erreicht, 20 Saisonsiege in der Bundesliga eingefahren. Mehr hat noch keiner geschafft bei RB und im Pokal war auch erst im Viertelfinale bei den Bayern Endstation. Von Sportgeschäftsführer Marcel Schäfer hieß es aber, dass inhaltliche Weiterentwicklung und eine veränderte Herangehensweise für die vor uns liegenden Aufgaben erforderlich seien. Ja, und diese Veränderung soll vor allem der Head of Global Soccer bei RB eingefordert haben und das ist ein gewisser Jürgen Klopp.
11: Also als Nachfolger gibt es noch niemanden, aber der Bayern-Profi, der ehemalige Bayern-Profi Martin Demichelis ist im Gespräch. Jetzt in die Basketball-Bundesliga, da läuft noch der Kampf um die deutsche Meisterschaft. Die beiden Dauerrivalen Alba Berlin und Bayern München stehen sich in der Finalserie gegenüber. Beide haben bislang je 1 Duell gewonnen und gerade läuft Spiel 3. Nick Hillmann live in Berlin. In welche Richtung tendiert die Partie?
15: Kann man noch gar nicht sagen. Es ist Halbzeit von 9.000 Zuschauern in der ausverkauften Max-Schmeling-Halle. Die Bayern führen knapp mit 43:40 in Berlin. Das erste Viertel war geprägt von viel Offensivpower auf beiden Seiten. Da führten die Bayern nach den ersten 10 Minuten mit 1 Punkt Vorsprung. Und im zweiten Viertel dann knüppelharte Defensive auf beiden Seiten. Wenig Punkte. Und wenn mal eine Mannschaft scoren konnte, dann musste das immer hart erarbeitet werden. Die Schiedsrichter lassen heute Abend viel durchgehen. Das ist im Sinne dieses Playoff-Finales. Vielleicht die Bayern einen kleinen Tick im Vorteil. Jedenfalls führen sie mit 3 Punkten zur Pause.
11: Nick Hillmann live aus Berlin.
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1: Um 21.30 Uhr mit Jonathan Wiese. US-Präsident Trump hat Einzelheiten zum geplanten Rahmenabkommen mit dem Iran bekannt gegeben. Zum Abschluss des G7-Gipfels im französischen Evian sagte er, die Straße von Hormuz werde schon bald freigegeben. Der Iran habe zugestimmt, Atomwaffen weder herzustellen noch zu beschaffen. Dafür würden die USA beschlagnahmte iranische Vermögenswerte freigeben und einen Investitionsfonds über bis zu 300 Milliarden US-Dollar aufsetzen. Dieser sei für den Wiederaufbau des Landes vorgesehen. Sollte der Iran das Abkommen brechen, so Trump, würden die USA das Land erneut bombardieren. Die Teilnehmer des G7-Gipfels im französischen Evian ziehen eine durchweg positive Bilanz. Es sei das erste Mal überhaupt seit dem Amtsantritt von US-Präsident Trump, dass man bei einem G7-Gipfel eine gemeinsame Erklärung abgebe, sagt Bundeskanzler Merz. Die Unterstützung der Ukraine sei so stark wie selten zuvor. In ihrer Abschlusserklärung kündigten die G7-Staaten unter anderem an, den Druck auf Russland mit weiteren Sanktionen, insbesondere bei Öl und Gas, weiter zu erhöhen. Außerdem beschlossen sie, ihre Abhängigkeit von Rohstoffen aus China deutlich zu verringern. Frankreichs Präsident Macron sprach von einem Moment der Einheit. Deutschland hinkt beim Thema Digitalisierung zum Teil deutlich hinterher. Besonders beim Glasfaserausbau und der 5G-Netzabdeckung. Hat die Bundesrepublik noch Nachholbedarf, steht in einem Bericht der EU-Kommission. Außerdem lasse die Digitalisierung der Behörden zu wünschen übrig. Sowohl die Verfügbarkeit digitaler Angebote als auch deren Nutzung fallen demnach im EU-Vergleich gering aus. Vor allem die Online-Ausweisfunktion finde kaum Akzeptanz. Der Mangel an IT-Kräften bremse die deutsche Wirtschaft darüber hinaus spürbar. Israelische Siedler haben erneut palästinensische Moscheen im Westjordanland angegriffen und teilweise in Brand gesetzt. Laut der Nachrichtenagentur AFP wurden Slogans wie »Grüße von der Hügeljugend« auf die Wände geschrieben. Dabei handelt es sich um eine Bewegung extremistischer Siedler. Das palästinensische Ministerium für Religionsangelegenheiten rief die internationale Gemeinschaft zum Handeln auf. Bei der Fußball-WM in Amerika hat die portugiesische Mannschaft um Cristiano Ronaldo das erste Spiel unentschieden gespielt. Gegen die Demokratische Republik Kongo stand es am Ende 1:1. In einer halben Stunde startet dann England ins Turnier gegen Kroatien. SWR Nachrichten, Redaktion Moritz Kleiss. Das Wetter in Baden-Württemberg und Rheinland-Pfalz. In der Nacht locker bewölkt, später sternenklar. Tiefstwerte 18 bis 12 Grad. Morgen sonnig, sehr heiß, dazu kaum Wind und schwül. Höchstwerte 29 bis 35 Grad. 21.33 Uhr.
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2: Am Freitag soll in der Schweiz ein Abkommen unterzeichnet werden, das ein Ende des US-Kriegs mit dem Iran einleiten soll. Aber im Vorfeld dieses Termins geht das Kräftemessen weiter. US-Präsident Trump kündigte während des G7-Gipfels neue Bombardierungen an, falls der Iran gegen das Abkommen verstoßen werde. Israel setzt seine Angriffe im Libanon fort und der Iran droht wiederum Israel mit Vergeltung. Die Situation kurz vor der Unterzeichnung dieses Friedensabkommens, Thema gerade in den Nachrichten und jetzt ausführlich in 11KM, dem Tagesschau-Podcast mit Elena Kuch.
3: Fast 40 Mal hat Donald Trump in den letzten Wochen einen Deal mit dem Iran angekündigt.
4: I think there's a very good chance we're going to end up in a deal. If I were a betting man, I'd bet for it.
5: They are getting very close to making a deal.
6: And they've all approved the deal. Everybody's approved the deal.
3: Jetzt soll am Freitag tatsächlich ein Abkommen unterzeichnet werden zwischen den USA und dem Iran. Damit ist der Krieg vorbei. Oder doch nicht? Israel hat auch Interessen in der Region und bombardiert weiter die Hisbollah im Libanon. Könnte Benjamin Netanyahu ein mögliches Abkommen noch scheitern lassen? Das klären wir mit Ralf Borchert. Ralf ist beim BR Experte für Außenpolitik und er erzählt uns, was der Krieg der USA gegen den Iran am Ende jetzt eigentlich wirklich verändert hat. Hallo Ralf, schön, dass du da bist.
7: Hallo Elena, ich freue mich.
3: Trump hat in den letzten Wochen einen Deal mit dem Iran angekündigt und jetzt am Sonntag, da war es endlich soweit. Er hat ja nicht nur seinen 80. Geburtstag gefeiert und es gab Käfigkämpfe, sondern die USA und der Iran haben sich auf ein Memorandum of Understanding geeinigt. Was bedeutet das jetzt für die beiden Kriegsparteien USA und den Iran?
7: Also wenn wir ehrlich sind, das ist alles nur eine Absichtserklärung. Jedenfalls nach all dem, was wir bisher wissen, es ist noch kein wirklicher Deal, schon gar kein Peace Deal, wie Trump gerne sagt, also kein Friedensabkommen. Aber es war enorm wichtig für Trump. Während sich diese Käfigkämpfer im Weißen Haus aufgewärmt haben, konnte er über Truth Social, seine Online-Plattform, verkünden, der Deal mit dem Iran ist da. Und das war für ihn enorm wichtig, genau an seinem 80. Geburtstag und kurz vor dem jetzigen G7-Gipfel. Also der Zeitpunkt war für Trump ideal. Aber wenn wir ehrlich sind, wir wissen noch nicht mal, was in diesen, es heißt 1,5 Seiten langen Memorandum of Understanding, was da am Freitag wahrscheinlich unterschrieben werden soll, drinsteht. Und es gibt sehr, sehr, sehr viele Fragezeichen rund um all das, was da mit dazugehört thematisch.
3: Von dem, was man aber weiß, was genau wollen die USA und der Iran da am Freitag unterzeichnen?
7: Naja, für Trump ist am wichtigsten, sagen zu können, der Krieg ist vorbei. Es gibt ja schon eine relativ brüchige Waffenruhe seit vielen Wochen. Und diese Waffenruhe soll um 60 Tage, 2 Monate verlängert werden. Und in dieser Zeit sollen viele der wichtigen Themen, zum Beispiel rund um das iranische Atomprogramm, überhaupt erst verhandelt werden. Aber das Signal für Trump, das Wichtige ist, der Krieg ist vorbei und die Straße von Hormuz, dieser enorm wichtige Weg für die Schifffahrt dieser Welt, wichtig für den Öltransport und damit indirekt für die Benzinpreise in den USA, auch bei uns, soll wieder geöffnet werden. Und für den Iran ist am wichtigsten, dass er wieder Öl und Gas exportieren kann, also wieder Geld verdienen kann und dass er auch in Zukunft mit anderen wirtschaftlichen Erleichterungen rechnen kann. Sanktionen sollen aufgehoben werden, eingefrorene iranische Gelder, da geht es um Milliardenbeträge, im Ausland eingefroren, in den USA, in Europa, sollen schrittweise wieder freigegeben werden. Ein Signal für den Iran, wir sind stabil als Regime, wir haben weiter die Hand drauf, auch in unserem Land, und dieses Memorandum of Understanding ist unser Erfolg. Also beide Seiten sagen, Trump wie die Iraner, wir sind die Sieger.
3: Und wenn man sich jetzt aber einmal genau anguckt, diese Absichtserklärung, aus deiner Sicht, wer hat da mehr für sich rausgeholt, der Iran oder die USA?
7: Also wenn wir ehrlich sind und daran denken, was Trump zu Beginn dieser umfassenden Angriffe Ende Februar als Kriegsziele formuliert hat, nichts davon ist erreicht. Er hat ja damals von einem Ende des iranischen Atomprogramms gesprochen.
8: Getting rid of the nuclear threat from Iran, which was a big moment in history, in my opinion.
7: Er hat von Regime Change gesprochen, also der Hoffnung, dass die Menschen im Iran die Regierung übernehmen.
8: And I will not allow a terrorist regime to hold the world hostage and attempt to stop the globe's oil supply. I will take out those targets that were easy and that I mentioned just before. We'll take them out so quickly, they'll never be able to recover, ever.
7: Und dieses Regime, Mullah-Regime wurde oft gesagt, inzwischen sind vor allem offenbar die Revolutionsgarden, die das Sagen haben, dieses Regime zu stürzen. Aber dieses Ziel hat er eigentlich schnell wieder aufgegeben, als er gemerkt hat, das ist alles nicht erreichbar. Es war offenbar strategisch von vornherein nicht wirklich durchdacht. Und das, was Trump jetzt will, die Straße von Hormuz wieder zu öffnen,
8: it's gonna be open and it's toll-free.
7: Möglichst gebührenfrei, das war ja eigentlich ein Problem, was er erst durch den Krieg geschaffen hat.
3: Genau, vorher war sie ja frei.
7: Genau, vorher war sie ja frei und auch zollfrei. Und man hat jetzt den Eindruck, dass das iranische Regime, auch wenn der vorherige geistliche und politische Führer ja am Anfang ums Leben gekommen ist durch die Angriffe und einige andere Führungspersönlichkeiten auch, dass dieses Regime eher fester im Sattel sitzt als zuvor. Also viele Experten weltweit sagen, eigentlich hat der Iran strategisch mehr gewonnen als die USA.
3: Und eine Begründung für diesen Angriff der USA auf den Iran war ja auch die Behauptung, der Iran stünde kurz davor, eine Atombombe zu bauen. Und nun gab es ja schon mal ein Atomabkommen zwischen dem Iran und den USA. Das war damals ein riesengroßer Durchbruch der Obama-Administration.
9: Guten Abend. Mit dem Wort historisch wird nicht selten Schindluder getrieben. Heute aber passt es mal wirklich. Dies ist ein historischer Tag. Nach 13 Jahren zähen Verhandelns gibt es nun ein Abkommen, das den Iran wirksam daran hindern soll, Atomwaffen zu bauen.
3: Und jetzt soll wieder ein Abkommen verhandelt werden, und zwar innerhalb der nächsten 60 Tage. Jetzt gerade wirkt es fast so, als könnte er diesmal zufrieden sein, wenn er auch nur annähernd dieselben Ergebnisse erzielt, die die Obama-Administration damals erzielt hatte.
7: Ja, dabei hat Trump dieses Obama-Abkommen 3 Jahre später, 2015 wurde es verkündet, 2018 war Trump ja zum ersten Mal im Amt, zerrissen in der Luft. Er hat's beschimpft.
10: Very importantly, I terminated Barack Hussein Obama's Iran nuclear deal, a disaster. They laughed at our president and went on with their mission to have a nuclear bomb.
7: Er hat gesagt, das ist viel zu weich, da muss man viel härtere Dinge erreichen. Und jetzt ist es tatsächlich so, dass man eigentlich froh sein könnte, wenn die Schritte von damals wieder erreicht würden. Ich habe das damals nah mitgekriegt. Ich war Wien-Korrespondent, habe das 2 Jahre begleitet, von 2013 bis 2015, als verhandelt wurde. Auch die Europäer waren dabei, sogar die Chinesen und die Russen haben mitverhandelt. Es war also ein internationales Abkommen. Und die Kernpunkte waren, es gibt internationale Kontrollen der iranischen Atomanlagen, das angereicherte Uran wird außer Landes gebracht und mehr oder weniger unschädlich gemacht und dafür werden damals schon bestehende Wirtschaftssanktionen wieder aufgehoben. Und vor genau dieser gleichen Problemstellung steht Trump jetzt und er muss erstmal wieder das erreichen, was damals schon ausgehandelt wurde und was er dann als zu schlecht bezeichnet hatte. Eigentlich will Trump natürlich ein viel schärferes Abkommen und das damalige Abkommen unter Obama toppen. Aber das erscheint im Moment sehr, sehr schwer. Zeitvergleich. Damals wurde 2 Jahre verhandelt. Jetzt will Trump das mit seinem Verhandlungsteam in 2 Monaten schaffen. 60 Tage. Das ist, sagen die allermeisten Experten, eine viel zu kurze Zeit, um wirklich ein haltbares Atomabkommen mit dem Iran zu erzielen, was dauerhaft eine Atombombe auf iranischer Seite verhindern würde.
3: Es gibt ja auch noch einen dritten Akteur in diesem Krieg und das ist Israel. Israel hat noch am Morgen nach der Verkündung des Memorandums Beirut, die libanesische Hauptstadt, attackiert und angekündigt, sich nicht aus dem Libanon zurückziehen zu wollen. Wie steht Israel zur Einigung?
7: Israel ist die große Unbekannte. Israel saß nicht direkt mit am Verhandlungstisch. Die Iraner haben mit den Amerikanern verhandelt. Aber Israel ist Player in diesem Gesamtkonflikt, ein wichtiger Akteur. Denn nach den Angriffen der USA und Israels auf den Iran direkt hat sich ja vor allem im Libanon eine Art Parallelkrieg entwickelt. Israel will diesen Gesamtkonflikt, die Situation eines militärisch zunächst geschwächten Iran nutzen, um im nördlichen Nachbarland, im Libanon, die Hisbollah, diese Miliz, die mit dem Iran verbündet ist, es ist der wichtigste nichtstaatliche Verbündete des iranischen Regimes, um die Hisbollah endgültig zu schwächen, zu vernichten möglichst. Israel ist einmarschiert im Libanon, hat im Süden große Teile des Landes besetzt, hat eben auch schon die Vororte von Beirut unter anderem bombardiert. Der Iran sagt, dieser Deal jetzt mit den USA zählt nur, wenn sich Israel aus dem Libanon zurückzieht. Das ist eines der vielen Fragezeichen. Und wenn man sich die israelische Reaktion anschaut, ich bin mir nicht mal sicher, ob das am Freitag, am kommenden, mit der Unterzeichnung dieses Deals so klappt. Jeden Tag, jede Nacht kann Israel durch weitere Bombardements im Libanon diesen gesamten Deal, wie Trump ihn nennt, diese vorläufige Einigung, ja, zumindest wieder in Gefahr bringen.
3: Und über das Verhältnis von Donald Trump und dem israelischen Ministerpräsidenten Benjamin Netanyahu wurde ja in letzter Zeit ziemlich viel gesprochen. Wo stehen die beiden jetzt nach dieser Einigung von Trump mit dem Iran? Wie ist gerade deren Verhältnis zu beurteilen?
7: Die beiden sind eigentlich Buddies, persönliche Freunde, kennen sich gut und ewig lang. Und Netanyahu hat Trump ja auch einige Male Honig ums Maul geschmiert, um es mal so zu formulieren, und hat Trump einen lieben Freund genannt.
11: Donald, my dear friend, your decisive leadership brought another great victory to America. I salute you.
7: Sie nennen sich natürlich beim Vornamen Donald, Bibi, und er hat gesagt, deine Führungskraft wird weitere Siege für Amerika bringen. Und Trump im Gegenzug hat natürlich auch Bibi, seinen Freund Netanyahu, als einen der größten Präsidenten gerade zu Kriegszeiten auf israelischer Seite gelobt.
12: This has been one of the greatest wartime presidents, and cigars and champagne, who the hell cares about that?
7: Kleine Anspielung auf die Korruptionsaffäre, unter der Netanyahu nach wie vor leidet. Naja, Zigarren raucht, bisschen Champagner trinkt, aber was soll's, so Trump sinngemäß. Und Netanyahu war wohl derjenige, das konnte man in der New York Times verlässlich recherchiert nachlesen, der Trump davon überzeugt hat, du musst jetzt Ende Februar diesen Krieg gegen den Iran umfassend zusammen mit uns beginnen. Auch der US-Außenminister Marco Rubio hat damals relativ offen zugegeben, dass es Israel war, dass die USA mehr oder weniger mit in diesen Krieg hineingezogen hat.
13: The president made the very wise decision. We knew that there was going to be an Israeli action. We knew that that would precipitate an attack against American forces. And then we would all be here answering questions about why we knew that and didn't act.
7: Aber seitdem ist das Verhältnis ziemlich abgekühlt. Jetzt auch zuletzt gab es wohl wütende Anrufe von Trump bei Netanyahu, der gesagt hat, hör auf im Libanon, genau. Also das war einer der Kraftausdrücke, die Trump und der Marker Kraftausdrücke angeblich verwandt hat. Also ganz schwieriges Verhältnis jetzt, wechselseitiges Abhängigkeitsverhältnis, die USA sicherlich der mächtigere Player gegenüber Israel. Aber Israel hat offenbar eben auch das Potenzial, diesen Deal weiter zu gefährden. Jetzt schon das Memorandum und dann in den 60 Tagen auch weiterhin, was dann ausgehandelt werden soll.
3: Hat denn Israel eigentlich ein Interesse daran, dass dieser Krieg beendet wird?
7: Eigentlich nicht. Netanyahu wollte konsequent weiter den Iran bombardieren, um mehr zu zerstören am militärischen Potenzial. Er war dagegen, dass Trump diesen brüchigen Waffenstillstand verkündet vor vielen Wochen. Und er ist in einem Wahlkampf, in dem er Stärke zeigen will. Innenpolitische Faktoren bei allen Akteuren in diesem Großkonflikt sehr, sehr wichtig. Trump, Zwischenwahlen in den USA, die Republikaner unter Druck, schlechte Umfrage für Trump, unpopulärer Krieg, gestiegene Benzinpreise, Netanyahu, auch Umfragen zeigen nach unten. Bis Oktober soll in Israel gewählt werden, er stellt sich zur Wiederwahl und da will er Stärke zeigen und diese rechtsnationale Koalition mit den religiösen Parteien am Leben erhalten. Und all das führt dazu, dass Netanyahu eigentlich diesen Krieg nicht beenden wollte und auch weiter, zumindest im Libanon, eigentlich nicht beenden will.
3: Aber ist Israel nicht an einem sehr guten Verhältnis zu den USA interessiert, weil sie eben auch auf die militärische Unterstützung der USA angewiesen sind? Wie viel kann sich da Netanyahu überhaupt erlauben, gerade ohne das, ich sag mal, Einverständnis von Donald Trump?
7: Klar, die USA sind Israels politische, militärische Lebensversicherung, kann man sagen. Also die US-Militär- und Finanzhilfe für Israel ist enorm wichtig. Aber umgekehrt kann sich selbst Trump nicht leisten, jetzt damit zu drohen, ich stelle das jetzt komplett ein. Da ist der innenpolitische Druck pro-israelisch in den USA zu stark. Und das weiß wiederum auch Netanyahu. Es gibt schon ein großes Druckpotenzial von Trump auf Netanyahu. Aber es hat sich gezeigt in den letzten Wochen, wenn es ums nackte politische Überleben für Netanyahu geht und ihm drohen ja auch weitere juristische Verfahren im Zuge der schon sehr alten Korruptionsaffäre, dann ist er eben bereit, auch gegen Trumps Willen zu handeln. Und auch die USA brauchen Israel. Es ist ein wichtiger Stützpunkt für die gesamte Nahostpolitik, auch fürs US-Militär. Also es ist ein wechselseitiges Abhängigkeitsverhältnis. Trump etwas stärker, aber auch Netanyahu, der irre geschickt ist, sehr lange im politischen Geschäft, weiß genau, wo er Trump sozusagen kriegen kann, um es mal so zu formulieren.
3: Wie lange würde der Iran denn dabei zusehen, wenn Israel einfach weitermacht, um die Hisbollah möglichst zu zerstören?
7: Mein Eindruck aus den letzten Wochen ist, dass der Iran möglicherweise gerade so akzeptiert, wenn Israel in gewissem Umfang im Süden des Libanon mit seinen Truppen bleibt. Aber wenn es weiter Bombardements der Vororte von Beirut gibt, also auf die Hauptstadt, wenn die Hisbollah im Kern angegriffen und geschwächt wird, das könnte eine rote Linie sein und dann könnte der Iran sagen, dieses Memorandum ist wieder zerrissen, gilt nicht mehr. Also diese Gefahr zumindest besteht.
3: Israel zeigt sich ja bislang eher unnachgiebig. Wie groß ist die Gefahr wirklich, dass das Abkommen doch noch wegen Israel scheitert?
7: Die Gefahr ist da und Israel ist ja auch nicht der einzige Unsicherheitsfaktor. Wenn wir uns die Liste dieser vielen, vielen Fragen, die noch nicht geklärt sind, anschauen, dann ist Israel das eine. Das zweite ist, wie soll diese Straße von Hormuz eigentlich wirklich geöffnet werden? Der Iran sagt, wir werden künftig ja Durchfahrtsgebühren mehr oder weniger verlangen. Die USA sagen, es wird Abgaben freilaufen, auch ungeklärt. Und das dritte große Thema, wie geht es weiter mit dem hoch angereicherten Uran? potenziell atomwaffenfähig im Iran? Wird das außer Landes gebracht? Wo wird das vernichtet oder unschädlich gemacht? Und darf der Iran auch künftig zumindest niedrig angereichertes Uran haben? Also das sind einige der großen ungeklärten Felder, ganz abgesehen davon, wie die Straße von Hormuz künftig von Minen endgültig befreit wird, militärisch gesichert wird. Da kommen ja auch die Europäer ins Spiel. Also Israel ist ein wichtiges Thema von einer ganzen Liste sehr offener, ungeklärter Fragen.
3: Diese Absichtserklärung, die wurde ja zwischen den USA und dem Iran unter Vermittlung von Pakistan und von Katar ausgehandelt. Europäische Staaten haben dabei gar keine Rolle gespielt. Was würde eine Einigung für Europa bedeuten?
7: Also die Europäer haben ja schon im Vorfeld des G7-Gipfels versprochen, wenn es denn tatsächlich einen dauerhaften Waffenstillstand gibt, wenn der Krieg beendet ist und man sich darauf verlassen kann, dann helfen wir bei der Minenräumung und bei der künftigen Sicherung der Straße von Hormuz. Die Franzosen, Macron, haben einen Flugzeugträger schon in die Region entsandt.
14: Notre porte-avion. Le Charles de Gaulle avec tout ce qui l'entoure.
7: Es sind auch zwei Minenräumboote der Bundeswehr schon in der Region. Aber wenn man ehrlich ist, das ist ein sehr, sehr, sehr, sehr kleiner Anteil, den die Europäer da haben. Und wie du sagst, am Anfang dieses Krieges sind sie ja nicht mal informiert worden, geschweige denn gefragt um ihre Meinung. Und wenn man sich das nochmal insgesamt anschaut, kann man sagen, dieser Iran-Krieg mit all seinen Folgen zeigt, dass Europa insgesamt enorm geschwächt ist eigentlich, kaum noch mit am Tisch sitzt bei den großen Fragen der Weltpolitik. Es ist eher so, dass drei große Akteure, die USA, siehe Iran-Krieg, China, siehe das Verhalten gegenüber Taiwan und in Asien insgesamt und als Wirtschaftsmacht, und Russland, auch über den Ukraine-Krieg müssen wir ja immer mal wieder sprechen, dass diese drei Akteure eine Art tripolare Weltordnung oder Unordnung aufgebaut haben. Man nimmt sich, was man militärisch nehmen kann, kaum mehr Rücksicht auf andere Akteure. Und wo ist Europa? Das muss aufpassen, dass es überhaupt noch eine Rolle spielt. Macron ist geschwächt, Starmer ist geschwächt, Meloni auch nicht mehr so stark, wie sie mal war. Es kommt eigentlich vor allem auf den deutschen Bundeskanzler, auf Friedrich Merz an. Aber der ist im Moment auch ziemlich weit entfernt von wirklicher Führungskraft innerhalb Europas, die es bräuchte.
3: Wir haben ja aber in Europa von Anfang an die wirtschaftlichen Folgen gespürt, also vor allem durch die Schließung der Straße von Hormuz. Wenn die jetzt wieder geöffnet wird, wenn die zollfrei bleiben wird, wird sich die Wirtschaft denn dann sehr schnell wieder erholen können?
7: Bis wir das hier auch an den Zapfsäulen spüren und die Benzinpreise in Deutschland nochmal deutlich runtergehen, wird es dauern. Und da sind viele Fragezeichen dahinter, ob das wirklich bald so kommt. Also ob es wirtschaftlich wirklich bald eine weltweite Erholung gibt, das hängt eben auch davon ab, wie verlässlich jetzt die Umsetzung dieses Memorandums of Understanding, und wir wissen ja noch nicht mal, was da wörtlich drin steht, inwieweit das zuverlässig passiert und ob dann wirklich in den 60 Tagen Verhandlungsfenster, die geöffnet werden, ein Atomdeal zwischen den USA und Iran zustande kommt. Also noch viele Unsicherheiten bei der Frage, geht es wirtschaftlich jetzt wieder auch für Europa und Deutschland ein Stück weit aufwärts durch einen wieder sinkenden Ölpreis unter anderem.
3: Die Angriffe auf den Iran, die begannen ja wenige Wochen nach einem wirklich grauenhaften Massaker im Iran. Und damals hatte Trump verkündet, Help is on the way, wir wollen hier den Menschen im Iran helfen. Und dann ganz kurz nach diesen ersten Angriffen, da gab es ja kurz mal die Hoffnung, dass es vielleicht wirklich zu einem Regimewechsel kommen könnte. Sollte jetzt am Freitag wirklich dieses Abkommen unterzeichnet werden? Was bedeutet das für die Bevölkerung im Iran?
7: Also für die Menschen, die regimekritisch sind, die damals auf die Straße gegangen sind, die Freunde, Angehörige verloren haben, weil sie ermordet wurden vom Regime, ist das alles eine bittere, bittere Enttäuschung. Denn dieses Regime, und es haben die Revolutionsgarden jetzt offenbar noch mehr Macht, die geistlichen Führer, die sogenannten Mullahs, da ist es nicht ganz klar, wie viel Macht da noch wirklich da ist. Aber dieses harte Regime, das bereit ist, gegen die eigene Bevölkerung immer wieder vorzugehen, Menschen umzubringen, zu inhaftieren, scheint fester im Sattel zu sitzen als zuvor. Also sehr, sehr enttäuschend.
3: Und wenn wir jetzt mal versuchen, einen Strich drunter zu machen. Im Moment, mit Blick auf den Krieg, gibt es kaum noch Hoffnung auf mehr Freiheit für die Bevölkerung. Der Krieg hatte wirklich krasse wirtschaftliche Folgen weltweit und es gibt offenbar erstmal ein gestärktes Regime im Iran. Wie schätzt du das ein? Was hat das Ganze jetzt eigentlich gebracht?
7: Man ist im Moment bemüht, vor allem Trump, den Schaden, den dieser Krieg selbst angerichtet hat, erstmal wieder einigermaßen zu dämpfen. Es sind nach internationalen Schätzungen rund 3000 Menschen im Iran ums Leben gekommen durch diesen Krieg seit Ende Februar. Auch 15 US-Soldaten sind ums Leben gekommen bei diesem Militäreinsatz. Es gab auch Schäden in den Nachbarländern vom Libanon und den dortigen Toten und vielen hunderttausend Vertriebenen ganz zu schweigen. Also das ist mal das Erste, was bleibt als Schaden. Und Straße von Hormuz, Öffnung, Fortschritte beim iranischen Atomprogramm, das wurde eigentlich alles verschlimmert durch diesen Krieg, die Lage. Und es muss jetzt erstmal versucht werden, hier also wieder auf den Status quo von vorher zu kommen. Also dass es hier irgendwelche Fortschritte gegeben hat, ist im Moment noch nicht in Sicht. Würde es wirklich gelingen, ein langfristiges Atomabkommen mit dem Iran zu schließen, das garantiert, dass dieses Land eben tatsächlich mittelfristig, langfristig keine Atomwaffe bekommen kann und die Existenz Israels damit stärker gesichert ist als bisher, dann wäre das ein Fortschritt. Aber konjunktiv, noch sind wir lange, lange nicht so weit.
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2: Und im Stichtag reisen wir heute lange, lange, lange zurück und es wird kalt, denn heute vor 430 Jahren, da entdeckte der Seefahrer Wilhelm Barents im Polarmeer eine Inselgruppe mit spitzen Bergen. Das heutige Spitzbergen. Oliver Rustemeyer hat die ganze Geschichte.
15: Es muss doch einen Weg geben, direkt von Europa in den fernen Osten. Nicht auf den weiten und gefährlichen Seewegen im Süden. Auf der Suche nach einer Nordostpassage schicken Kaufleute Ende des 16. Jahrhunderts Schiffe ins Eis. Der Kartograf Wilhelm Barents aus der niederländischen Provinz Friesland muss zweimal umkehren. 1596 versucht er es ein drittes Mal. Am 10. Mai verlassen zwei Expeditionsschiffe den Hafen von Amsterdam. Am 17. Juni 1596 heißt es plötzlich Land in Sicht. Bereits Ende des 12. Jahrhunderts war in norwegischen Schriften eine so wörtlich kalte Küste erwähnt worden. Oder könnte das hier etwa zu Grönland gehören? Kartograf Barents hat so seine Zweifel.
16: Wir gaben dem Land den Namen Spitzbergen, wegen der vielen und hohen darauf befindlichen Spitzen.
15: Über den weiteren Kurs gibt es Unstimmigkeiten und so trennen sich die Schiffe. Das von Wilhelm Barents bleibt im Packeis stecken. Die Crew rettet sich auf die nahezu unbewohnte russische Insel Novaya Semlja.
16: Nun nahte der Herbst und der Winter. Wir haben es deshalb für gut erachtet, um besser vor der Kälte und den wilden Tieren geschützt zu sein, ein Haus zu erbauen, um darin so gut als möglich auszuhalten und dann unser Schicksal der Hand Gottes anzuvertrauen.
15: Die 17 Mann kämpfen monatelang gegen Eisbären, gegen arktische Kälte und Skorbut an. 5 davon allerdings vergeblich.
16: Den 20. Juni war das Wetter sehr schön. Wir hatten gar nicht angenommen, dass Wilhelm Barents so krank sei. Nachdem er getrunken hatte, kam ihm eine solche Schwäche an, dass er die Augen verdrehte und plötzlich starb.
15: Nach dem verstorbenen Spitzbergenentdecker wird später ein Teil des Nordpolarmeers benannt, die Barentssee. Auf Spitzbergen selbst leben heute etwa 2500 Menschen, dem nördlichsten Ort auf der Welt, der dauerhaft besiedelt ist. Die Inselgruppe wird von Norwegen verwaltet. Russland unterhält hier einen offiziellen Außenposten. Für Moskau ist Spitzbergen von großer geopolitischer Bedeutung, so der Osloer Friedensforscher Pavel Bayev.
17: Die Schifffahrtsrouten rund um den Nordpol werden absehbar einfacher zu befahren sein. Russland will diese Wege kontrollieren können und die russische Politik will dokumentieren, dass Russland die arktische Supermacht ist.
15: Einer der entlegensten, aber auch strategisch wichtigsten Orte der Welt. Am 17. Juni 1596 wurde Spitzbergen entdeckt. Heute vor 430 Jahren.
2: Der Stichtag von Oliver Rustemeyer. Und soweit der Infoabend in der ARD mit Gerd Wolf. Einen schönen Abend.

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1: Um 22 Uhr mit Kevin Bieler. Die G7-Staats- und Regierungschefs haben sich zufrieden mit ihrem Gipfeltreffen in den französischen Alpen geäußert. Frankreichs Präsident Macron sprach von einer beispiellosen Einigkeit. US-Präsident Trump erläuterte nach dem G7-Gipfel das Rahmenabkommen zwischen den USA und Iran für ein Ende des Irankriegs. Inzwischen gibt es Spekulationen, wonach das Papier schon morgen in der Schweiz unterzeichnet werden könnte, von den Präsidenten der USA und des Iran persönlich. Aus Evian, Samuel Jakisch.
2: Die für den Welthandel wichtige Transportroute über die Straße von Hormus solle umgehend geöffnet werden, um den Transport von Rohöl und Waren durch die Meerenge wieder aufleben zu lassen, so Trump. Der Iran habe zugestimmt, Atomwaffen in Zukunft weder herzustellen noch zu beschaffen. Im Gegenzug würden die USA beschlagnahmte iranische Vermögenswerte freigeben und einen Investitionsfonds in Höhe von bis zu 300 Milliarden US-Dollar aufsetzen.
1: In Schleswig-Holstein rollt gerade ein Atommülltransport ins Zwischenlager Brockdorf. Vom Hafen Brunsbüttel aus werden 7 Kastoren auf spezielle Lkw zum ehemaligen AKW gebracht, nur wenige Kilometer elbaufwärts. Der Atommüll wird dort zwischengelagert. Er kommt aus der Aufbereitungsanlage Sellafield in Großbritannien. Die Proteste gegen den Kastortransport sind bislang klein ausgefallen. In der Nähe von Stuttgart ist ein Kind tot in einem Auto gefunden worden. Laut Polizei wurde das 20 Monate alte Mädchen in Schorndorf im Wagen vergessen. Die Mutter soll ihr Kind erst nach Stunden im Auto aufgefunden haben. Die Todesursache ist noch unklar. In der Region Stuttgart lagen die Temperaturen heute zwischen 25 und 28 Grad. Bei der Fußball-WM hat Portugal einen Auftaktsieg verpasst. Das Team um Superstar Ronaldo spielte im US-amerikanischen Houston gegen die Demokratische Republik Kongo 1:1. Aus dem ARD-WM-Team Desiree Krause.
3: Die Demokratische Republik Kongo holte erstmals in ihrer Historie einen Punkt bei einer Weltmeisterschaft. Noch dazu schoss Johann Wissa kurz vor der Pause das erste WM-Tor der Zentralafrikaner überhaupt. Für Portugal ging die WM hingegen mit einer Enttäuschung los. Cristiano Ronaldo stellte dabei allerdings einen neuen Rekord auf. Mit 41 Jahren und 132 Tagen ist er der älteste Feldspieler, der jemals bei einer Weltmeisterschaft in der Startelf stand.
1: Das waren die Nachrichten. Das Wetter in Deutschland, nachts meist trocken, an den Alpen Schauer und Gewitter, Tiefstwerte 18 bis 11 Grad. Morgen freundlich, Richtung Osten und in den Bergen einige Schauer und Gewitter, Höchstwerte um 20 Grad auf den Nordseeinseln bis 36 Grad am Oberrhein. Am Freitag heiter, später dichte Wolken, Schauer und teils starke Gewitter, 24 bis 38 Grad. Am Samstag zeitweise heiter, vor allem im Osten Schauer und Gefahr von starken Gewittern, 23 bis 38 Grad. Es ist 22:03 Uhr.
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4: A1 Osnabrück Richtung Bremen zwischen Bremen-Brinkum und Hemelingen 4 Kilometer Stau. Die A1 Hamburg Richtung Lübeck ist zwischen dem Kreuz Barg der Heide und Bad Oldesloe wegen Bauarbeiten bis morgen 5 Uhr gesperrt. Nochmal die A1 Lübeck Richtung Fehmarn ist zwischen Dreieck Bad Schwartau und Ratekau wegen Bauarbeiten bis 22.30 Uhr gesperrt. Autobahn 3 Nürnberg Richtung Würzburg zwischen Nürnberg Nord und Erlangen Tennenlohe 3 Kilometer stockender Verkehr. Die A3 Arnheim Richtung Oberhausen ist in Höhe Hamminkeln nach einem Unfall bis ca. 2 Uhr noch gesperrt. Für sie gibt es eine Umleitung, die führt über die U10. A8 Karlsruhe Richtung München zwischen Kreuz Stuttgart und Stuttgart-Degerloch staute sich auf einer Länge von 2 Kilometern. Nach einem Unfall ist nur eine Spur frei. Die A25 Geesthacht Richtung Hamburg ist zwischen Bergedorf und dem Dreieck Hamburg Südost wegen Fahrbahnerneuerung bis 5 Uhr früh gesperrt. Jetzt die A40 Duisburg Richtung Essen zwischen Mülheim-Winkhausen und Mülheim-Heißen in beiden Richtungen gesperrt bis nächsten Montag. Die A71 Erfurt Richtung Suhl ist zwischen Oberhof und Suhl-Zellamelis wegen Wartungsarbeiten im Tunnel bis 6 Uhr früh gesperrt. Die A81 Stuttgart Richtung Heilbronn zwischen Ludwigsburg Süd und Pleidelsheim 3 Kilometer Stau. Letzte Meldung aus Berlin, die A111 Charlottenburg Richtung Dreieck Oranienburg ist im Tunnel Flughafen Tegel wegen Wartungsarbeiten bis 5 Uhr gesperrt. Jetzt haben wir es geschafft. Kommen Sie gut an.
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4: Aus den Studios von NDR Info an diesem Mittwochabend. Ich bin Philipp Kaver. Willkommen. Und zu Beginn geht es um eine komplizierte Freundschaft. Deutschland und Polen. 35 Jahre ist es her, dass beide Länder einen Nachbarschaftsvertrag geschlossen haben. Bis heute versucht man, diesen Vertrag, wenn auch mit Unterbrechungen, mit Leben zu füllen. In Warschau haben heute die Verteidigungsminister beider EU-Länder ein neu gefasstes Abkommen unterschrieben. Zum Jahrestag des Nachbarschafts- und Freundschaftsvertrags wollen beide NATO-Verbündeten in Sachen Verteidigung enger zusammenarbeiten, sich künftig gegenseitig beistehen und gemeinsame Übungen durchführen. Die Außenminister beider Länder veröffentlichten in Berlin eine Erklärung zu den Themen grenzüberschreitender Verkehr sowie Digitalisierung und künstliche Intelligenz. Nicole Markwald über Chancen, Hürden und neue Notwendigkeiten für Zusammenarbeit.
5: Kurz bevor die Außenminister von Deutschland und Polen auf die Bühne kamen, rief die Moderatorin des Deutsch-Polnischen Forums die Anwesenden etwas kurios zur Ordnung.
6: Es ist wie in einem Kindergarten so ein bisschen. Ich wollte nie Kindergärtnerin werden, aber so das Gefühl, bitte setzen Sie sich, kommen Sie, bleiben Sie, beruhigen Sie sich.
5: Ganz offensichtlich, die Stimmung der 700 Gäste im Auswärtigen Amt war prima. Der Redebedarf offenkundig groß. 35 Jahre nach der Unterzeichnung des Nachbarschaftsvertrags sprechen die Fakten für sich. Der Wert des täglichen Warenverkehrs liegt bei 500 Millionen Euro. Polnische Investitionen in Deutschland nehmen zu. Deutschland wird bald sein drittes Goethe-Institut im Nachbarland eröffnen. Und das vor 35 Jahren gegründete deutsch-polnische Jugendwerk hat über 3 Millionen Jugendliche über Oder und Neiße hinweg erreicht. Wie wichtig das ist, machte Bundesaußenminister Johann Wadephul, CDU, klar.
7: Der deutsche Blick auf Polen ist allzu oft ein oberflächlicher, manchmal auch ein unwissender. Auch das gehört leider zu unserem Verhältnis. Das muss sich ändern. Und ich bin überzeugt, es ist dabei, sich zu ändern.
5: In der deutsch-polnischen Freundschaft gibt es viel Gesprächsbedarf. Thema engere Verkehrsanbindungen. Der polnische Außenminister sprach von beunruhigenden Mängeln, beklagte den Bau von lediglich einer einzigen Brücke und wies darauf hin, dass Zugverbindungen zwischen Städten in Deutschland und Polen in manchen Fällen heute länger bräuchten als in der Zeit vor dem Ersten Weltkrieg. Thema Grenzkontrollen. Die würden zu unnötigen Hürden und wirklichen Problemen führen, so die Gäste aus Polen. Oder das Thema Entschädigung von Besatzungsopfern. Der polnische Außenminister Radosław Sikorski wurde deutlich. Polen erwarte eine Wiedergutmachung im moralischen Sinne und auch im materiellen Sinne. Die Bundesrepublik Deutschland sollte das ernst nehmen und sollte diese Herausforderung wirklich schnell angehen. Wadephul entgegnete, er könne dieses Thema heute nicht abschließend beantworten. Er erwähnte aber auch, dass es zumindest beim Denkmal für die polnischen Opfer von Krieg und Besatzung vorangeht. Im Dezember wird die Juryentscheidung dazu erwartet. Der Ort steht schon fest.
8: Mitten in unserer Hauptstadt, da wo die Krolloper stand, da wo Hitler das demokratische Deutschland kaputt gemacht hat, genau an dieser Stelle dieses Mahnmal stehen wird. Das ist ein schmerzlicher Platz für uns, aber es ist ein guter Platz, es ist ein richtiger Platz.
5: In dieses Bild fügt sich auch die Rückgabe von weiteren Kulturgütern an Polen ein, die während des Zweiten Weltkrieges geraubt wurden. Darunter ein mittelalterliches Manuskript auf Pergamentpapier, vermutlich aus dem 14. Jahrhundert. Und ein Goldring mit Diamant, der König Sigismund I. zugeschrieben wird. Der Ring war seit den 60er Jahren im Besitz des Schmuckmuseums Pforzheim. Ein wichtiger Schritt, sagte Sikorski, dem noch viele folgen müssen.
4: 35 Jahre deutsch-polnischer Nachbarschafts- und Freundschaftsvertrag. Nicole Markwald berichtete aus Berlin. Und bei der Veranstaltung dort ist auch wieder der Preis für besondere Verdienste um die deutsch-polnischen Beziehungen verliehen worden. Erhalten hat ihn Janusz Reiter. Er war der erste Botschafter eines freien Polens in Bonn. Das heißt, für ihn schließt sich ein Kreis, denn er war auch dabei, als der Nachbarschaftsvertrag unterzeichnet wurde. Was war der Geist 1991, in dem dieses Dokument entstand? Das wollte mein NDR-Kollege Markus Schubert von Janusz Reiter wissen.
9: Ja, es war eine Mischung von großer Begeisterung, also Aufbruchstimmung und sehr nüchternem Denken. Die Begeisterung war nötig, weil ja die Verhältnisse damals nicht einfach waren. Die materiellen Verhältnisse, Polen war damals nach den 80er Jahren, nach der Zeit des Kriegsrechts, ein ziemlich zerrüttetes Land. Und also Polen war ein ziemlich armes Land. Und trotzdem hatte Polen ein sehr starkes, sehr gutes Selbstvertrauen durch den Erfolg der Solidarność-Bewegung, die ja nicht nur den Wandel in Polen, sondern auch weitgehend den Wandel in Europa den Weg geebnet hat. Ja. Also es war irgendwie das Gefühl, ja, wir gehören dazu, aber wir müssen jetzt mit unseren Nachbarn und insbesondere mit Deutschland, das müssen wir auch festhalten.
10: Was hat man aber dann in Deutschland versäumt? Was hat man in Polen versäumt, damit dieses Band sich in den Jahrzehnten danach festigte? Warum gab und gibt es immer wieder Rückschläge, ein zeitweiliges Abwenden und Missstimmung?
9: Naja, also

0: nach 89 weitgehend akzeptiert worden war, die wurde dann nicht mehr akzeptiert. Die damals neuen Mitglieder, ja, die sollten ganz demütig lernen und warten, dass der Westen ihnen sagt, na jetzt dürft ihr auch was sagen. Und der Verdacht des Paternalismus, der ist in Polen immer noch sehr stark. Ich finde, er ist übertrieben, aber da ist etwas dran. Das ist also auch ein Stück Psychologie. Aber generell, wir haben auch überall einen enormen Aufstieg von nationalistischen Stimmungen. Ja. Das trägt mit dazu bei.
1: Und Polen ist davon zumindest zeitweise erfasst worden. Unter Donald Tusk ist die Perspektive wieder Richtung Berlin und Richtung Brüssel gewandt. Aber da gibt es natürlich innenpolitischen Widerstand vom Präsidenten. Ein Rollback in Richtung Nationalismus droht. Kann man als polnischer Politiker mit Deutschland kooperieren, mit Brüssel kooperieren, ohne sich in Polen verdächtig zu machen?
0: Also sagen wir so, man kann und man muss, aber es ist in der Tat so, die Regierung glaubt, möglichst viel tun zu müssen und zu können, aber möglichst wenig darüber reden. Das verstehe ich auch. Auf der anderen Seite, ich verstehe auch manchmal die Ungeduld in Deutschland, aber da muss ich sagen, wenn man an einer Partnerschaft wirklich interessiert ist, dann muss man in diese Partnerschaft auch investieren. Und das habe ich vermisst.
1: Jetzt haben wir weniger Rückenwind als damals, aber natürlich mehr Gegenwind. Und zwar aus Osten. Sie schildern es, wenn Russland den großen Angriff auf Europa in Betracht zieht, als Luftkrieg, auch als Landkrieg, dann stehen Polen und Deutschland hintereinander in Verteidigungslinien. Ist Putin also ein neuer Nachbarschaftsstifter? Ist der bange Blick nach Osten zugleich der gemeinsame Blick nach vorn?
0: Also wir haben gemeinsame Interessen, und zwar ganz vitale, existenzielle gemeinsame Interessen. Mhm. Aber uns fehlt das Gefühl von einer Interessengemeinschaft. Das ist offensichtlich, das eine ist nicht gleich mit dem anderen. Aber ich glaube, was heute wirklich im absoluten Vordergrund steht, das ist die Frage, wie gehen wir mit der Ukraine um? Was können wir gemeinsam tun, um die Ukraine in die westliche Gemeinschaft aufzunehmen?
2: Janusz Reiter, der erste Botschafter eines freien Polens in Deutschland. Er ist heute mit dem Preis für besondere Verdienste um die deutsch-polnischen Beziehungen ausgezeichnet worden. Und Achtung, wir haben einen Falschfahrer auf der A6 Kaiserslautern-Saarbrücken zwischen St. Ingbert-Mitte und Dreieck-Saarbrücken. Kommt Ihnen ein Falschfahrer entgegen, fahren Sie äußerst rechts und überholen Sie nicht. Auf der A6 Kaiserslautern-Saarbrücken zwischen St. Ingbert-Mitte und dem Dreieck Saarbrücken. Dort ist ein Falschfahrer unterwegs. Vorsicht bitte in beiden Richtungen. Und die Zeit jetzt 22.15 Uhr.
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2: Wie kann sich die EU vor Chinas wirtschaftlicher Übermacht schützen? 1 Milliarde Handelsdefizit pro Tag. Das sind die Zahlen für die EU, so hoch wie nie. Angesichts von Überkapazitäten und Industrieprodukten zu Niedrigpreisen erwägt die EU-Kommission härtere Schutzmaßnahmen und Zölle. Sabrina Fritz berichtet.
4: Eine Lücke von 1 Milliarde Euro. So groß ist das Handelsbilanzdefizit zwischen China und der EU jeden Tag. Das heißt, China schickt jeden Tag deutlich mehr Autos, Turnschuhe oder Solarpanels nach Europa als umgekehrt. Europa werde überschwemmt von Waren aus China. Das gefährde Wohlstand und Arbeitsplätze in der Gemeinschaft, hieß es heute im EU-Parlament. Und das müsse aufhören, so der Fraktionschef der Konservativen Manfred Weber in Straßburg. Einen Tag vor dem EU-Gipfel in Brüssel haben die Abgeordneten im EU-Parlament über das Verhältnis zu China diskutiert. Das Thema wird auch die 27 Staats- und Regierungschefs bei ihrem Treffen in Brüssel beschäftigen. Vor allem Deutschland, die größte Exportnation der Gemeinschaft, ist betroffen. René Repasi, Fraktionschef der SPD im Europaparlament, war gerade in China. Sein Eindruck?
5: Wenn wir unsere Position auf dem Weltmarkt retten wollen, dann müssen wir unsere eigene Industrie schützen, aber vor allen Dingen innovative Unternehmen aufbauen und selber auf die Entwicklung von Forschung und Innovation setzen.
4: In der Produktion könne man mit dem riesigen Land, mit seinen Subventionen und billigen Löhnen ohnehin nicht mithalten. Sein Vorschlag?
5: Das ist zum einen, dass sie das Preisniveau von chinesischen Produkten wieder auf ein realistisches Niveau erhöhen können, indem sie durch Außenzölle die Kostenvorteile ausgleichen, die China mit entsprechenden staatlichen Unterstützungsgeldern

0: Geldern schafft. In anderen Fällen aber ist es notwendig, ein Kontingent einzuführen, dass die Anzahl an Produkten, die reinkommen, geringer wird, bis zu null.
1: Es ist ein schmaler Grat. Schließlich wollen europäische Unternehmen ja weiterhin ihre Maschinen, Chirurgenbestecke oder Laser nach China verkaufen. Handelskommissar Šefčovič sagte deshalb heute im EU-Parlament, Decoupling oder De-Risking, also mehr Distanz zu China, sei keine Option. Das Land sei ein wichtiger Partner.
2: On China, let me say that the Commission's overarching approach remains de-risking, as decoupling is neither desirable nor realistic. China remains a critical partner.
1: Was also tun? Es liegen inzwischen mehrere Vorschläge aus Brüssel auf dem Tisch, wie die EU ihre Wirtschaft schützen will. Einer heißt Buy European. Firmen sollen zuerst europäische Produkte kaufen, vor allem, wenn sie von öffentlichen Aufträgen profitieren wollen. Wie schwierig das ist, zeigt der Bereich Rüstung. Viele Militärgüter sind in Europa gar nicht so schnell lieferbar, wie sie gebraucht werden. Die Autohersteller haben einen 70-70-Vorschlag gemacht. Das heißt, 70% der Autos, die in Europa verkauft werden, sollen 70% europäische Teile enthalten. Fraktionschef Weber warnt vor allem vor kritischer Infrastruktur aus China, also wo der chinesische Staat auch noch Informationen mitsammeln könnte. Die nächste Generation von 6G-Netzen soll nur europäisch sein. Wir müssen bei diesem Thema unabhängig werden. China ist inzwischen für Europa weit mehr als nur ein Handelspartner. Es gibt also mehrere Gründe, warum es sich die Europäer mit Peking nicht verscherzen wollen.
3: Zwei politische Ziele verfolgt die EU, die nicht immer leicht in Übereinstimmung zu bringen sind. Sie will die Verbraucher schützen, gerade in weltweiten Strömen von Produkten, Dienstleistungen und Technologien. Und sie will ihre Landwirte schützen, in unsicheren Zeiten und im Klimawandel mehr denn je, auch wenn es die Steuerzahler viel Geld kostet. Heute hat das Europäische Parlament Regeln für den Einsatz von Gentechnik gelockert. Das verschafft Landwirten neue Spielräume, etwa auf der Suche nach neuen Sorten. Es macht aber auch schwerer nachvollziehbar, was auf jedem einzelnen Feld geschieht. Jean-Marie Magro fasst zusammen.
4: Dutzende Änderungsanträge haben vor allem Linke und Grüne noch eingebracht. Aber immer wieder heißt es
5: rejected.
4: Abgelehnt.
5: The European Parliament has concluded second reading and the legislative act has been adopted.
4: Das EU-Parlament in Straßburg nimmt damit das Gesetz zur Änderung der Gentechnikvorschriften an. Durch neue Methoden wie etwa der Genschere CRISPR-Cas können Lebensmitteln, Pflanzen eigene Stoffe hinzugefügt werden. Nicht wie bei der herkömmlichen Gentechnik, Pflanzen fremde Stoffe. Das, so sagen Befürworter, eröffne neue Möglichkeiten. Pflanzen können gegen die Klimakrise widerstandsfähiger gemacht werden. Und das viel schneller als auf dem natürlichen Weg. Auch für die menschliche Gesundheit böten die neuen Methoden Chancen, sagt der CDU-Europaabgeordnete Peter Liese.
6: Zum Beispiel gibt es in Japan ein Projekt, wo Fett verbessert wird, sodass zum Beispiel Pommes frites weniger gesundheitsschädlich sind. Also es bringt viele Vorteile mit sich und als Arzt glaube ich wirklich, die Gesundheitsrisiken, die gibt es nicht und deswegen halte ich diese Techniken für sehr, sehr wichtig. Auf allen anderen Kontinenten der Welt werden sie schon eingesetzt und die europäischen Bauern sollten die Möglichkeit haben, diese Techniken auch einzusetzen.
4: Umweltschützer und Teile der Landwirtschaft sind dagegen aufgebracht. Gestern demonstrierten Bauern und Naturschützer unter anderem aus Deutschland und Frankreich vor dem Straßburger Parlament. Sie bemängeln, dass in Zukunft nicht mehr alle gentechnisch veränderten Lebensmittel gekennzeichnet sein müssen, sondern nur noch das Saatgut. Heißt für Verbraucher im Supermarkt, selbst wenn auf Produkten nicht draufsteht, dass Gentechnik drin ist, kann sie drin sein. Für die Allgäuer Biobäuerin Eva Heusinger nicht nachvollziehbar.
7: Wir müssen die gesamte Lieferkette nachweisen, dass jeder vom Bauern bis zum Teller das Biozertifikat gemacht hat. Und das kann man genauso machen, natürlich mit Gentechnik, ist gar kein Problem.
4: Befürworter der Gentechnik wie Peter Liese von der CDU entgegnen, dass mit den neuen Methoden körpereigene Stoffe hinzugefügt werden und eben nicht körperfremde. Für Bioprodukte würden außerdem weiterhin strengere Vorschriften gelten. Allerdings gibt es noch einen zweiten wichtigen Kritikpunkt. Die neuen Zuchtmethoden können mit Patenten versehen werden, was zu mehr Wettbewerb und Innovationen führen soll. In Wahrheit aber, meinen Kritiker, würden genau diese Patentvorschriften dazu führen, dass die großen Agrochemiekonzerne noch mehr Marktmacht erhalten. Sprich, höhere Preise für Landwirte und Verbraucher. Petra Rumpel vom BUND.
8: Das, was man bis jetzt beobachtet, ist einfach, dass diese Konzerne nicht im Kopf haben, was macht die Landwirtschaft günstiger oder was hilft der Bevölkerung, sondern womit kann ich meine eigenen Profite stärken?
4: Diese Befürchtung nimmt auch der CDU-Europaabgeordnete Peter Liese ernst.
6: Das ist nicht optimal, aber in der Abwägung, wollen wir diese Technik in Europa weiter verbieten oder wollen wir jetzt da mal mit anfangen, sage ich, dieser Text ist ein guter Kompromiss und an der Patentfrage müssen wir weiterarbeiten.
3: Neue Gentechnikregeln, jetzt also angenommen vom EU-Parlament. Schafe in der Feuerwehr. Klingt wie ein niedlicher Kinderfilm, wird aber in Belitz gerade Realität. Der Frühling war enorm heiß, die Waldbrandgefahr in den Brandenburger Wäldern ist hoch. Seit knapp einer Woche ist deshalb eine Herde Schafe und Ziegen im Belitzer Stadtwald im Einsatz. Wie die Tiere gegen Waldbrände helfen können, das hat sich Regionalkorrespondentin Jacqueline Pivon angeschaut.
9: Als sich die Tür des Tiertransports öffnet, laufen die rund 70 Schafe zielstrebig in den Wald. Und sofort fangen sie an zu fressen, denn genau das ist ihre Aufgabe. Im Belitzer Stadtwald sollen sie vor allem an bestimmten Randflächen Gräser und andere kleine Pflanzen gezielt abfressen, erklärt Juliane Baumann, die Belitzer Waldbrandmanagerin. So helfen die Tiere dabei, die Stadt im Falle eines Waldbrands besser vor einer Ausbreitung des Feuers zu schützen.
10: Geht im Prinzip darum, diese strategischen Flächen, die wichtig auch zur Waldbrandbekämpfung sind, zu beweiden. Und eben nur diese, also nicht flächendeckend Waldweide wieder einführen, sondern eben nur auf diesen strategischen Flächen, die auch wichtig sind für die Feuerwehr, dort sicher Feuer löschen zu können, geht es eben darum, dass man die Vegetation kurz hält.
9: Die Tiere werden von zwei Hütehunden bewacht und von Schäfer Max Hafemann aus Bad Belzig täglich umgesetzt, mit Hilfe mobiler Zäune. Es sei ein aufwendiges, aber wichtiges Projekt, sagt er.
11: Die Zäune müssen jeden Tag einmal komplett abgebaut werden, wieder aufgebaut werden. Das ist hier sehr schwierig, weil wir ja hier im Wald sind. Hier liegt sehr viel Totholz, sehr viele Äste und die verfangen sich dann in den Zäunen und das braucht dann auch eine ganze Weile und dann muss man die Hunde versorgen, bei den Schafen nach dem Rechten gucken, ob alle gesund sind, ob alle fit sind, ob irgendjemand was hat.
9: Die Schafe bleiben jetzt erstmal für einen Monat auf der Fläche, im nächsten Jahr dann länger. Insgesamt läuft das Projekt 3 Jahre lang und wird wissenschaftlich begleitet.
3: Schafe und Ziegen als Waldbrandschutz, ein Modellprojekt in Brandenburg.
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3: Thomas Tuchel ist einer von 3 deutschen Trainern bei dieser Fußball-WM und sein erstes Spiel, das läuft seit etwas mehr als 20 Minuten. Mats Nicholson.
13: Ja, Tuchels Engländer treffen auf Kroatien und es steht 1-0 für England. Harry Kane hat getroffen im zweiten Versuch per Elfmeter. Einige Top-Nationen haben sich ja schon schwer getan. Für die Engländer sieht es aktuell aber ganz gut aus. Wir hören mal live rein in der Partie England gegen Kroatien. Unsere Reporterin live ist jetzt Luise Kropf.
14: Sie hatte ordentlich was in der Tasche und sagt ihr, ich gebe euch nochmal was ab. Beim knappen 1-0 passt mir auf diese Kroaten auf, die jetzt gleich den Abstoß durch Livakovic ausführen werden. Kane lauert da am Strafraum. Also es läuft zumindest mal in die richtige Richtung aus Sicht der Three Lions durch den Elfmetertreffer von Harry Kane. Das Ganze ja schon relativ zeitig, nämlich nach gerade mal, wenn ich richtig sehe, 12 Minuten genau. Also das war schon ziemlich früh und hatte so ein bisschen diese Druckphase dann den ganzen Knacks verdient der Kroaten, die jetzt wieder in der Hälfte sich festsetzen wollen würden, der Engländer. Aber Ball abgenommen, gut geklärt von Declan Rice, nimmt auf links Nico O'Reilly mit. Dann ist es Elliot Anderson, der gefällt mir übrigens richtig gut, der 23-Jährige von Nottingham Forest, der sich in der defensiven Mittelfeldzentrale da so ein bisschen immer wieder als Anspielstation trägt, als Antreiber. Jordan Pickford hat schon wieder den Ball und wird dann den Ball vorgespielt.
13: Florian Winkler war das, nicht Luise Kropf. Also zum Spiel England gegen Kroatien 1-0. Die Vollreportage mit den beiden Reporterinnen und Reportern gibt es in der Sportschau-App und auf sportschau.de. Also 1-0 für England. Harry Kane hat getroffen, im ersten Versuch den Elfmeter verschossen. Der kroatische Torwart stand aber zu weit vor seiner Linie. In der Wiederholung hat Kane dann getroffen. Einige Top-Nationen haben sich ja richtig schwer getan in ihren Auftaktspielen, auch heute wieder. Portugal spielte gegen den Außenseiter Kongo nur 1-1. Philipp Hofmeister war in Houston, Texas dabei.
15: Ein fassungsloser und frustrierter Cristiano Ronaldo stapfte kopfschüttelnd vom Platz nach diesem Fehlstart seiner mitfavorisierten Portugiesen. Dabei hatten CR7 und Co. einen Traumstart gegen Außenseiter Kongo erwischt. João Neves stellte schon nach 6 Minuten per Kopf auf 1:0 für Portugal, das anschließend aber zu passiv wurde. Ganz anders als der Kongo. Mit einer Kombination aus Physis und Mut kämpften sich die Kongolesen bei ihrem WM-Comeback nach 52 Jahren in dieses Spiel hinein. Stürmerstar Wissa erzielte ebenfalls per Kopf den in Summe hochverdienten 1:1 Endstand. Die WM hat ihre nächste dicke Überraschung und anders als die Superstars Mbappé und Messi war Cristiano Ronaldo zum Auftakt gar kein Faktor.
13: 4 Mannschaften fehlen noch, dann haben die Fußballfans alle Nationen einmal gesehen. Um 1 Uhr spielt Ghana gegen Panama und um 4 Uhr treffen Usbekistan und Kolumbien aufeinander. Auftrag erfüllt und trotzdem freigestellt. So läuft's manchmal im gnadenlosen Business Profifußball. Ole Werner ist nicht mehr Trainer von RB Leipzig, obwohl er den Club zurück in die Champions League führte. Nach nur einer Saison muss Werner gehen. Offensichtlich gibt es keinen gemeinsamen Zukunftsplan mehr. Vor allem die Beziehung zwischen Werner und Red Bull Fußballchef Jürgen Klopp soll nach Medienberichten sehr abgekühlt sein. Als Topkandidat auf die Nachfolge gilt der ehemalige Bayern-Profi Martin De Michelis. In fast allen deutschen Profiligen stehen die deutschen Meister längst fest. Im Basketball noch nicht. Bayern München und Alba Berlin spielen um den Titel. Wer zuerst 3-mal gewinnt, ist deutscher Basketballmeister. In der Finalserie stand es 1:1. Heute fällt in Berlin also keine endgültige Entscheidung. Aber Nikolaus Hillmann live in Berlin, es ist natürlich ein enorm wichtiges Spiel und es sieht nach einem Matchball für Bayern München aus.
16: Das kann man so sagen. 13,8 Sekunden sind noch zu spielen. 90:83 führen die Bayern, also mit 7 Punkten Vorsprung. Und das ist selbst im Basketball extrem schwer, sowas noch aufzuholen. Und das wissen die Spieler von Alba Berlin auch. Jetzt laufen die letzten 13 Sekunden runter. Alba hat nochmal den Ball nach den Freiwürfen für die Münchner. Und dann der nächste Fehler, von denen es viele gab, der Berliner in diesem letzten Viertel. Und die Bayern lassen die Uhr runterlaufen. Und jetzt haben sie das zweite Spiel in Berlin gewonnen mit 91:83. Und das haben sie vor allen Dingen Neno Dimitrijevic zu verdanken, ihrem Aufbauspieler mit 19 Punkten. Bester Werfer für Berlin, Jack Kail, am treffsichersten mit 17 Punkten. Aber Alba Berlin hat zu viele Fehler gemacht, zu viele Ballverluste. Das haben die Bayern gnadenlos ausgenutzt. Gewinnen hier das dritte Finale in Berlin und führen in der Serie 2:1.
13: Nikolaus Hillmann live aus Berlin. Also Bayern München fehlt noch ein Sieg zur deutschen Basketballmeisterschaft. Das vierte Spiel wird übermorgen wieder in Berlin ausgetragen. Gewinnen die Bayern es, sind sie deutscher Basketballmeister. Alba Berlin steht also unter großem Druck und muss diese Partie gewinnen. Schnell nochmal der Blick zurück zur WM. England führt immer noch mit 1:0 gegen Kroatien.
3: Soweit der Sport. Danke, Mats Nicholson.

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1: Um 22.30 Uhr mit Kevin Bieler. In den französischen Alpen ist der G7-Gipfel zu Ende gegangen. Die Staats- und Regierungschefs sieben führender Industrienationen sprachen von einer großen Einigkeit, zum Beispiel bei den Themen Iran und Ukraine. Bundeskanzler Merz lobte im ARD-Interview die Zusammenarbeit mit US-Präsident Trump. Das geplante Abkommen mit dem Iran sei ein großer Erfolg, auch wenn der Krieg länger gedauert habe als gedacht.
2: Aber das Ende scheint so zu sein, wie wir es hier wahrnehmen, nämlich eine deutliche Schwächung des Terrorismus in der Region und auch die Fähigkeit der iranischen Regierung, Atomwaffen zu produzieren, ist für Jahre geschwächt, zurückgeworfen, möglicherweise endgültig beseitigt. Und das, finde ich, ist ein gutes Ergebnis.
1: Bundeskanzler Merz. Im vergangenen Jahr haben die Menschen in Deutschland erstmals häufiger bargeldlos bezahlt als mit Scheinen und Münzen. Der Anteil bei den erfassten Einkäufen an den Ladenkassen lag laut der Bundesbank bei 55%. Viele nutzten dabei eine Bankkarte. Es wird den Angaben zufolge aber zunehmend auch per Smartphone oder Smartwatch bezahlt. Bei 45% aller Zahlungen griffen die Menschen noch zum Bargeld. Im europäischen Vergleich ist der Anteil weiter hoch. Das EU-Parlament hat für deutlich strengere Asyl- und Abschieberegeln gestimmt. Dazu gehört auch das Vorhaben, sogenannte Rückführungszentren für abgelehnte Asylsuchende in Drittstaaten zu errichten. In die geplanten Abschiebezentren außerhalb der Europäischen Union sollen Ausreisepflichtige kommen, die nicht in ihre Herkunftsländer zurückgebracht werden können, etwa weil das Heimatland sich weigert, sie zurückzunehmen. Wo solche Zentren entstehen könnten, ist bislang unklar. Im Gespräch sind unter anderem Staaten in Afrika. Das Europaparlament hat auch beschlossen, die Gentechnikregeln für Obst und Gemüse zu lockern. Neue gentechnisch veränderte Sorten müssen demnach in Supermärkten nicht immer gekennzeichnet werden. Die Änderungen sollen ab 2028 gelten. Befürworter hoffen auf robustere Pflanzen, die etwa klimaresistenter werden und mit weniger Wasser auskommen. Bestimmte aufwendige Umweltprüfungen fallen durch die neue Einstufung weg. Im Bioanbau bleiben diese genetisch veränderten Pflanzen aber verboten. Kritiker fordern ein Wahlrecht für Verbraucher. Das Wetter in Deutschland, nachts meist trocken, an den Alpen Schauer und Gewitter, Tiefstwerte 18 bis 11 Grad. Morgen freundlich, Richtung Osten und in den Bergen einige Schauer und Gewitter, Höchstwerte um 20 Grad auf den Nordseeinseln bis 36 Grad am Oberrhein. Am Freitag heiter, später dichte Wolken, Schauer und teils starke Gewitter, 24 bis 38 Grad. Am Samstag zeitweise heiter, vor allem im Osten Schauer und Gewitter und Gefahr von starken Gewittern, 23 bis 38 Grad. Das waren die Nachrichten.
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3: Zunächst mit der Entwarnung für die A6 Saarbrücken Richtung Kaiserslautern. Kein Falschfahrer mehr zwischen Dreieck Saarbrücken und St. Ingbert Mitte. Die A1 Osnabrück Richtung Bremen zwischen Bremen-Brinkum und Hemelingen 4 Kilometer Stau. Die A3 Nürnberg Richtung Würzburg zwischen Nürnberg-Nord und Erlangen-Tennenlohe 3 Kilometer stockender Verkehr. Nochmal die A3 Arnheim Richtung Oberhausen ist in Höhe Hamminkel nach einem Unfall bis ca. 2 Uhr gesperrt. Die Umleitung führt sie hier über die U10. Autobahn 8 Karlsruhe Richtung München zwischen Kreuz Stuttgart und Stuttgart-Degerloch 2 Kilometer Stau. Nach einem Unfall ist hier nur eine Spur frei. Die A40 Duisburg Richtung Essen ist zwischen Mülheim-Winkhausen und Mülheim-Heißen in beiden Richtungen bis nächsten Montag gesperrt. Die A81 Stuttgart Richtung Heilbronn zwischen Ludwigsburg Süd und Pleidelsheim 3 Kilometer Stau. Noch eine Meldung aus Berlin. Die A111 Charlottenburg Richtung Dreieck Oranienburg ist im Tunnelflughafen Tegel wegen Wartungsarbeiten bis 5 Uhr gesperrt. Das war's vom Verkehr. Kommen Sie gut an.
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3: Mit Philipp Kaber. Schüsse von einem russischen Kriegsschiff auf eine Yacht mitten im Ärmelkanal. Das hat für Aufregung gesorgt. Von russischer Seite hieß es, die Besatzung habe erst mit Signalmunition, dann mit Handwaffen in die Luft geschossen, weil die Yacht auf Kollisionskurs gewesen sei. Das Ehepaar auf der Yacht bestreitet das und der britische Premier Starmer nennt das russische Vorgehen leichtsinnig. Christoph Prössl berichtet.
4: Jane und Alan Kelvey waren südlich der Isle of Wight mit ihrer Segeljacht unterwegs, Kurs Richtung Cherbourg in Frankreich. Etwa 30 Kilometer von der Südküste Englands entfernt kam die Yacht dann in die Nähe eines russischen Kriegsschiffs in internationalem Gewässer. Die Admiral Grigorowitsch ist eine moderne Fregatte. Die Yacht näherte sich, so hieß es im britischen Verteidigungsministerium, auf etwa 500 Meter. Dann soll das russische Schiff Warnsignale abgegeben haben, später dann Warnschüsse. Der Vorfall sorgte für große Aufmerksamkeit. Hat der russische Kapitän überreagiert? Hat er möglicherweise eine Kollision verhindert? Oder sollte das russische Vorgehen ein Zeichen der Stärke sein? Jane und Alan Kelvey gaben der BBC ein Interview.
5: They didn't try to radio us, and we were definitely not on a collision course. We were gonna miss them. As far as we were concerned, it wasn't an incident until the gunfire started.
4: Die haben uns nicht angefunkt. Wir waren auch nicht auf einem Kollisionskurs. Wir wären an denen vorbeigefahren. Für uns war das kein Vorfall, bis sie die Warnschüsse abgegeben haben, sagte Jane Kelvey. Der Vorfall beschäftigt längst die Politik. Die Berichterstattung ist breit, vor allem vor dem Hintergrund, dass die Briten gerade erst einen Tanker der russischen Schattenflotte im Ärmelkanal konfisziert haben. Das Schiff transportierte offenbar sanktioniertes Öl. Premier Keir Starmer sagte zu dem jüngsten Vorfall:
6: "It's deeply concerning and reckless."
4: Das ist wirklich beunruhigend und fahrlässig. Die Einschätzung des Verteidigungsministeriums ist, dass das russische Schiff dahin trieb, ohne Motorkraft, was problematisch ist. Aber so sieht es aus, eher keine feindliche Aktion. Aber natürlich ist das beunruhigend und natürlich fühle ich mit dem Ehepaar von der Yacht, die erschrocken sein müssen. Die BBC befragte auch den ehemaligen Verteidigungsminister Ben Wallace von den Konservativen. Er selbst ist Segler und kennt den Ärmelkanal gut. Er argumentiert, dass der Ärmelkanal eine eng befahrene Wasserstraße sei. Da auf 450, 500 Meter aneinander heranfahren zu müssen, sei nichts Ungewöhnliches. Er interpretiert die Warnschüsse so.
7: Well, I think it's partly Russia's desperation.
4: Da sehen wir Russlands Verzweiflung. Sie verlieren in der Ukraine und die Wirtschaft schwächelt. Und natürlich sind sie verärgert, weil wir einen Tanker der Schattenflotte in der vergangenen Woche eingezogen haben. Das russische Kriegsschiff, das nun in diesen Vorfall mit der Yacht involviert war, die Admiral Grigorowitsch, passiert den Ärmelkanal häufig und begleitet auch andere Schiffe der russischen Schattenflotte, mit der Öl und Gas in die Welt transportiert und Sanktionen umgangen werden.
3: Christoph Prössl berichtete.
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3: Gehen Sie noch mit Bargeld aus dem Haus oder reicht Ihnen eine EC-Karte? Oder sogar nur das Handy oder die Smartwatch? Der Trend jedenfalls ist eindeutig. Münzen und Scheine verlieren weiter an Bedeutung. Erstmals wird in Deutschland nun mehr als die Hälfte der Einkäufe bargeldlos bezahlt. Das geht aus den neuesten Zahlen der Bundesbank hervor. Warum Bargeld wohl trotzdem nicht so bald aus unserem Leben verschwinden wird, weiß Ursula Mayer.
8: Für zwei eisgekühlte Milchkaffees. Die 25 Jahre alte Studierende Fiona ist gerade dabei, in einem Frankfurter Café ihre Bestellung zu zahlen. Dafür hält sie kurz ihr Smartphone über das Bezahlterminal und ist in Sekunden fertig.
9: Man hat ja das Handy so immer in der Hand.
8: Ihren Geldbeutel habe sie dagegen nicht dabei und Bargeld spiele in ihrem Leben kaum noch eine Rolle. Etwas anders ist das bei ihrem Mitbewohner Max.
10: Ich zahle aber auch noch gerne mit Bargeld, also je nachdem, was man gerade zur Hand hat.
8: Vom Bargeld hat man sich hier im Café vor 3 Jahren verabschiedet. Der Inhaber des Cafés, Julian Ploch, erklärt.
11: Man muss abends kein Geld zählen, man muss es nicht im Tresor lagern, man muss es dann nicht zur Bank bringen. Die Banken haben auch irgendwann noch eine Falschgeldprüfung eingeführt bei Münzgeld. Das produziert einfach auch Kosten. Und dann haben wir gesagt, wir probieren es einfach mal aus.
8: Auch für das Zahlen etwa mit Karte fallen zwar Gebühren an, aber auf Scheine und Münzen zu verzichten sei trotzdem stressfreier und die Kunden könnten gut damit leben. Das kontaktlose Bezahlen setzt sich in ganz Deutschland allmählich durch. Das zeigt auch eine aktuelle Studie der Bundesbank. Demnach haben Verbraucher letztes Jahr bundesweit zum ersten Mal häufiger Bargeld losbezahlt als mit Scheinen und Münzen, nämlich konkret bei 55% aller erfassten Einkäufe. Bundesbankvorstand Burkhard Balz erläutert.
12: Natürlich spielt das Thema Debitkarte bei uns in Deutschland eine Rolle. Die Girocard die eben außerordentlich wichtigen Teil des Zahlungsverkehrsmix ist. Und dann wird natürlich auch das Zahlen mit dem Mobilfunktelefon, der Smartwatch, immer beliebter.
8: Im Internet war laut Balz der US-Zahlungsdienstleister PayPal sehr verbreitet. Dagegen wurde nur für 45% aller Zahlungen Bargeld verwendet. Das waren 6% weniger als bei der letzten Studie im Jahr 2023. Balz, der bei der Bundesbank für das Thema Bargeld zuständig ist, sagt:
12: Nein, ich bin nicht überrascht. Der Trend hatte sich ja in den letzten Jahren schon abgezeichnet, dass die Bargeldnutzung in Deutschland auch zurückgeht.
8: Und zwar seit 2008, also seit die Bundesbank die Studie erstellt. Befeuert wird der Trend laut Balz beispielsweise dadurch, dass es im Handel immer häufiger Selbstbedienungskassen gibt, die kein Bargeld mehr akzeptieren. Betrachte man aber alle Zahlungsarten einzeln, bleibe Bargeld das am meisten genutzte Zahlungsmittel, betont Bundesbankvorstand Balz, und
12: die große Mehrheit der Menschen in Deutschland wünscht sich weiterhin die Möglichkeit, bar zu zahlen.
8: Dafür setze sich die Bundesbank ein, auch um niemanden vom Zahlungsverkehr auszuschließen, denn gerade ältere Menschen würden noch häufig mit Scheinen und Münzen zahlen.
3: Wenn Sie ab und zu in Österreich im Urlaub sind, dort einkaufen und am Weinregal vorbeigehen, dann können Sie auf den ersten Blick sehen, welche Weine aus Österreich kommen und welche nicht. Denn dort sind alle heimischen Produkte mit den Landesfarben Rot, Weiß, Rot auf dem Flaschendeckel und dem Etikett gekennzeichnet. Das hält jetzt offenbar auch der Deutsche Bauernverband für eine gute Idee. Denn der deutsche Wein hat einen schweren Stand. Die Absatzzahlen sind schlecht. Bauernpräsident Ruckwied spricht sogar von der größten Krise seit Jahrzehnten. Die Nationalfarben Schwarz, Rot, Gold oben auf dem Flaschendeckel sollen nun die Deutschen motivieren, mehr deutschen Wein zu trinken. Den mitteldeutschen Weinbauern jedenfalls gefällt die Idee schon mal, berichtet Till Ganswind.
13: Die Österreicher machen es vor. Dort ist die rot-weiß-rote Banderole auf dem Schraubverschluss schon längst Standard. Und die Österreicher greifen deutlich häufiger zum heimischen Wein, als die Deutschen das tun. Der Anteil am heimischen Markt beträgt hier rund 40%, in Österreich sind es fast 70. Ob die Flagge eine so große Wirkung hat? Schwer einzuschätzen, sagt Andreas Klaus, Chef des Thüringer Weingutes Bad Sulza und Präsident des Weinbauverbands Saale-Unstrut.
14: Die Idee grundsätzlich ist nicht schlecht. Die Österreicher haben das seit vielen Jahren schon umgesetzt. Ob dadurch natürlich tatsächlich mehr Inlandswein getrunken wird, lässt sich sicher schwierig nachweisen. Aber es ist zumindest eine Initiative, um nach außen hin zu signalisieren, was in der Flasche ist.
13: Grundsätzlich habe der deutsche Weinbau aber gute Voraussetzungen, sagt Klaus. Deutschland sei ein Weißweinland und Weißwein sei gefragt.
14: Auch wir in Saale-Unstrut, wir haben 75% Weißwein im Anbau. Das heißt, wir liegen von der Verbraucherpräferenz durchaus im Trend. Die Frage ist jetzt eben, wie man deutschen Wein noch mehr in den Vordergrund bringen kann.
13: Das findet auch Martin Junge, Sprecher des Weinguts Schloss Wackerbarth in Radebeul.
15: Grundsätzlich ist es schon so, dass der deutsche Weinmarkt, wenn wir in andere Weinregionen in Europa schauen, eine Besonderheit hat, nämlich dass über 50% der Weine, die hierzulande getrunken und genossen werden, nicht aus Deutschland kommen. Und von daher begrüßen wir auch verschiedene Ideen und Ansätze, Konzepte, wie man eben den deutschen Wein auch stärken kann.
13: Es müssten nicht zwingend die deutschen Farben auf dem Deckel sein, also Junge. Es seien auch andere Ansätze denkbar, etwa Kampagnen mit prämierten Weinen.
15: Wichtig ist, dass wir über die verschiedenen Konzepte diskutieren, auch innerhalb der Winzerschaft und auch mit anderen Entscheidungsträgern, und dass wir dann passende Maßnahmen entwickeln, wie wir eben den sächsischen Wein stärken.
13: Denn dass der sich nicht vor der Konkurrenz aus dem Ausland verstecken muss, zeigten die vielen Auszeichnungen auf internationaler Bühne in den vergangenen Jahren.
3: Weindeckel möglicherweise bald in Schwarz-Rot-Gold.
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0: Mittwochabend und die Zeit jetzt 22.45 Uhr.
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0: Kann mehr Wettbewerb auf der Schiene die Bahn anspornen, besser zu werden? Auch im Fernverkehr sollen jetzt mehr private Anbieter zugelassen werden. Die Bundesnetzagentur überwacht, dass private Bahnunternehmen nicht benachteiligt werden. Allerdings warnen jetzt Fachleute, zu viel Wettbewerb könnte genau das bewirken, was nun wirklich keiner wollen kann. Der Bahnverkehr könnte noch schlechter werden. Ralf Geißler berichtet.
2: Ein Sprichwort sagt, Konkurrenz belebt das Geschäft. Martin Burkhardt befürchtet, dass es bei der Bahn anders laufen könnte. Der Vorsitzende der Eisenbahn- und Verkehrsgewerkschaft kennt die Konkurrenten, die künftig auf deutschen Fernstrecken fahren wollen. Die Italo oder die Flixtrain-Gruppe.
3: Die wollen alle in München-Berlin fahren, München-Hamburg, München ins Ruhrgebiet. Aber wir haben halt auch Städte, selbst mit über 100.000 Einwohnern, da fährt heute die Deutsche Bahn mit 17-20% Auslastung. Da wollen Investoren natürlich mit ihren Bahnen nicht fahren.
2: Doch wo die private Konkurrenz nicht hinfahren will, hält bald auch die Deutsche Bahn nicht mehr, befürchtet Burkhardt. Denn bislang hat der Staatskonzern unrentable Strecken mit Gewinnen aus rentablen subventioniert. Wenn diese aber künftig an andere fallen, fehlt das Geld.
3: Wenn natürlich die Deutsche Bahn nicht mehr diese Mischkalkulation machen kann, weil sie nicht mehr so viel auf den hochrentablen Strecken fährt, dann besteht die Gefahr, dass die Städte mit diesen Bahnhöfen halt nicht mehr angefahren werden.
2: Die Gewerkschaft schätzt, dass im harten Wettbewerb an mindestens 16 Bahnhöfen der Fernverkehr drastisch reduziert oder eingestellt werden könnte, darunter in Magdeburg, Chemnitz, Cottbus und Jena. Letztere Stadt hat schon viele ICE-Verbindungen verloren. Klaus Bartholmé vom Bündnis Fernverkehr Jena sagt, die Bahn stehe unter finanziellem Druck. Wenn der weiter steigt, werde im Fernverkehr noch mehr gespart.
4: Und das bedeutet natürlich, dass insbesondere für die Seilbahn dem Grunde nach das ausdroht. Also die letzten 6 verbliebenen Züge, die wir jetzt gar noch haben, also wir haben wirklich die große Sorge, dass dann die letzten verbliebenen Fernverkehre, dass die dann auch noch abmoderiert werden.
2: Unbegründet ist diese Sorge nicht. Auch Dirk Pflege, Geschäftsführer der Allianz pro Schiene, warnt, wenn der Staat den Wettbewerb im Fernverkehr einfach so laufen lasse, werde das zu Lasten kleinerer Städte gehen. Es brauche konkretere Regeln als bisher, zum Beispiel bei der Ausschreibung der Fernverkehrsstrecken.
5: Und dass die Bundesnetzagentur sagt, wir bündeln lukrative Strecken, diese Rennstrecken bündeln wir mit etwas weniger attraktiven Strecken und dann kann man sich um das Gesamtpaket bewerben. Das wäre eine Option, das kennen wir aus dem Nahverkehr. Da sind die Länder diejenigen, die diese koordinierende und steuernde Rolle einnehmen und im Fernverkehr gibt es dafür keinen Verantwortlichen und das ist genau der Fehler.
2: Konkretere Regeln im Fernverkehr vermisst auch der Fahrgastverband Pro Bahn. Vorsitzender Lukas Iffländer kann sich vorstellen, dass der Staat aus den Trassengebühren der schnellen Fernverkehrsstrecken künftig weniger lukrative Verbindungen subventioniert. Zudem brauche es ein Portal, auf dem man die Tickets für alle Anbieter kaufen kann.
6: Und wenn da in der einen Stunde plötzlich ein ICE fährt und in der anderen Stunde fährt der Italo, dann brauche ich da eine Lösung, dass ich ein Ticket kaufen kann, das in beiden gilt. Und leider sind all diese Themen bis eigentlich die Zuständigkeit der Bundesregierung und nicht nur diese, sondern auch alle davorhergehenden weigern sich leider bei diesem Thema aktiv zu werden.
2: Dabei wäre es höchste Zeit. Die Italo hat nämlich nicht nur angekündigt, in den deutschen Fernverkehr einzusteigen. Das italienische Unternehmen hat bereits Vorabsprachen für den Kauf von Zügen für Deutschland getroffen. Schon 2028 könnte Italo starten. Möglicherweise dann aber eben ohne klare Regeln dafür, wie auch weniger profitable Verbindungen erhalten bleiben.
0: Ralf Geißler ist der Frage nachgegangen, ob private Anbieter den Fernverkehr verschlechtern. El Niño. Das Kind, das ist eigentlich ein normales Phänomen im Klimageschehen. Wenn es auftritt, sorgt es für eine Änderung der Luft- und Meeresströmungen. Die Folgen in manchen Erdteilen Überschwemmungen und Erdrutsche, in anderen Dürren und Waldbrandgefahr. In diesem Jahr könnte das Wetterphänomen El Niño sehr viel stärker ausfallen als sonst, warnen die Vereinten Nationen und die Wetterbeobachter von Copernicus. Für Südasien zeichnen sich die Folgen jetzt schon ab. Lena Bodewein berichtet.
7: Tariq Ali wartet auf den Monsun. Sein Blick schweift über seine trockenen Felder, seine Gedanken schweifen ins Philosophische.
8: Diese Landwirtschaft ist wie ein Kieselstein, nichts ist mehr übrig. Wenn der Wind weht, hört man das Geräusch von den Feldern herüber. Hör zu, ich werde dich nicht verhungern lassen, aber ich werde dich auch nicht vorankommen lassen. Das ist die Geschichte des Bauern.
7: Auf seinem rund 4000 Quadratmeter großen Feld, in einem Dorf 2 Fahrtstunden von der Hauptstadt Delhi entfernt, baut er Mais, Perlhirse und Sorghum an. Später in der Saison will er Reis pflanzen. Die 5-köpfige Familie kann mühsam und knapp von der Landwirtschaft leben, wie Millionen anderer indischer Bauern. Doch seine Ernte ist stark vom Monsun abhängig. Der liefert etwa 70% der jährlichen Niederschläge Indiens. Ein Großteil der indischen Wirtschaft hängt davon ab. Nicht nur Tarek. Wenn die reichhaltigen Regenfälle nicht rechtzeitig beginnen, verliert er fast die Hälfte seines Einkommens.
8: Die Lage ist derzeit sehr schlecht. Die Landwirte haben momentan mit vielen Problemen zu kämpfen. Wenn es zum richtigen Zeitpunkt regnet, wächst auch die Saat zur richtigen Zeit. Doch es regnet nicht. Wir müssen warten, da es sehr heiß ist.
7: Seit Wochen werden 45 Grad Celsius und mehr in vielen Bereichen Südasiens gemessen. Dutzende Menschen starben infolge der Hitze. Auch um diese Hitzewellen zu brechen, hoffen die Länder auf den Monsun.
9: Wir hatten zwar schon früher Hitzewellen, aber die gingen nicht mit El Niño einher. Wir hatten das Glück, dass uns das bisher erspart blieb,
7: sagt Devinder Sharma, Aktivist für nachhaltige Landwirtschaft.
9: Doch wenn die Hitzewelle in diesem Jahr mit El Niño zusammenfällt, dann trifft die Landwirtschaft ein doppelter Schlag.
7: In dieser Hitze steht Tarek Ali mit anderen Bauern. Sie diskutieren. Es sei in Gottes Hand, wann Regen fällt. Das lasse sich nicht vorhersagen, so die eine Meinung. Andere glauben an moderne Wissenschaft und die Hilfe von Wetterprognosen bei den Entscheidungen, die Bauern treffen müssen. Die Vorhersagen sind nicht gut.
10: Wie wir gemeldet haben, herrschen derzeit El Niño-Bedingungen. Wir gehen davon aus, dass sich das weiter verstärkt, während der Monsun fortschreitet.
7: So heißt es in der indischen Wetterbehörde. Und weiter?
10: Der Monsun wird voraussichtlich unterdurchschnittlich ausfallen. Nur 90% des langjährigen Durchschnitts.
7: Gerade in diesem Jahr sind das schlechte Nachrichten, erläutert Akshit Sangomla vom Zentrum für Wissenschaft und Umwelt.
11: Die indische Landwirtschaft steht schon unter großem Druck. Die Kosten für Betriebsmittel, besonders Dünger, sind stark gestiegen.
7: Nur eine der Folgen des Konflikts am Golf. Auch Diesel ist viel teurer geworden.
11: El Niño wird diesen Druck noch verschärfen. Er beeinträchtigt einen weiteren entscheidenden Faktor, die Verfügbarkeit von Wasser für die Bewässerung. Das bekommen die landwirtschaftlichen Regionen besonders zu spüren, die auf Regen für ihre Bewässerung angewiesen sind.
7: Fast die Hälfte der landwirtschaftlichen Nutzfläche ist nicht durch Flüsse oder Kanäle bewässert, sondern von Regenfällen abhängig. Die extreme Trockenheit hat in diesem Jahr vielerorts die Aussaat verzögert. Und wenn nach langer Dürre heftige Regenfälle folgen, kann der ausgetrocknete Boden die Wassermassen oft nicht aufnehmen. Überschwemmungen vernichten die Ernten, gefährden Leben. Das Landwirtschaftsministerium hat für knapp 200 Distrikte El Niño-Warnungen ausgesprochen. Aber was nützt das, meint der Bauer Kanwal Singh, ein Nachbar von Tarek Ali.
8: Die Bauern können sich nicht großartig vorbereiten, weil sie sehr arm sind. Sie sind auf den Monsun angewiesen.
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0: Wenn jemand einem Ähnlichkeit mit einer Fernsehkommissarin bescheinigt, mag das vielleicht nicht unbedingt schmeichelhaft rüberkommen. Die Musikerin Joan Wasser hat sich einen Spaß draus gemacht, diesen vermeintlichen Polizisten-Look zu haben. Sie veröffentlicht seit 20 Jahren schon unter dem Alias Joan as Policewoman eleganten Soul-Pop. Jetzt ist mit Real Life Evolution eine Neuinterpretation ihres Debütalbums von 2006 rausgekommen, teils mit Gästen wie Iggy Pop. Höreindrücke von Vanessa Wohlrath.
12: Berührend klingen die gezupften, leicht schwingenden Gitarrenseiten von The Ride, einem der Kammerpop-Songs auf Real Life Evolution von Joan as Policewoman.

Ihr Gesang ist tiefer als noch vor 20 Jahren, klar. Aber diese Tiefe erzählt eben auch eine Geschichte. Zwischen der Joan Wesser, die 2006 mit viel Engagement ihr Album Real Life schrieb, als sei es ihr erstes und auch letztes Werk gewesen, und der Joan Wesser, die heute auf eine ziemlich erfolgreiche Karriere als Musikerin zurückblicken kann. Zwischen diesen beiden Frauen liegen Welten.

Melancholie, das hören wir dieser Neuinterpretation ihres Debütalbums an, begleitet die 55-jährige Wahl-New-Yorkerin bis heute. Real Life trage den Schlüssel zu ihrem Leben in sich, sagt Joan as Policewoman. Die Musik habe sie gerettet, ihr über depressive Phasen, über Liebeskummer und Zweifel hinweggeholfen. Was Joan as Policewoman auch mit Real Life Evolution wieder ausgezeichnet schafft, sich neu zu erfinden. Die 10 überarbeiteten Songs sind auf der Bühne geformt, mit jedem Live-Auftritt nur verfeinert oder gleich radikal überarbeitet worden. Hier verschmilzt Rock mit Soul und experimentellem Pop. Am Ende haben auch verschiedene Musikerinnen und Musiker daran mitgewirkt und den neuen Sound der Platte geprägt. Wie Sängerin Crystal Warren zum Beispiel oder Punk-Ikone Iggy

In Save Me könnten Iggy Pop und Joan Weser zunächst wie ein uninteressantes Altrocker-Duo wirken. Der Song entwickelt aber so eine Frische und kommt mit einem richtigen Punch daher, was jede Skepsis gleich wegwischt. Denn gerade der reife Gesang, der kantige Klang, hat seine Vorzüge. An den rauen Tönen soll man sich reiben dürfen. Auch wenn Real Life Evolution dazu verleitet, den direkten Vergleich zum damals schon großartigen Debütalbum zu ziehen, so ist diese Neuinterpretation ein eigenes Werk mit eigenen Qualitäten. Eines, in dem sich Joan als Policewoman mit sich selbst konfrontiert und reflektiert. Und dabei hört man ihr nur zu gerne zu.

Und natürlich behalten wir für Sie auch den Fußball im Blick. Vielleicht das Topspiel der Gruppenphase. Gerade läuft England, Kroatien. Die Three Lions wollen endlich den Weltmeisterschaftsfluch brechen und nach 1966 den zweiten Titel feiern. Die Kroaten waren die Überflieger der beiden vergangenen Turniere. Beide Male haben sie aber gegen das Team verloren, das danach Weltmeister geworden ist. Gerade ist Halbzeitpause im Dallas-Stadion. Es steht 2:2 und wir bleiben gespannt, wie die zweite Halbzeit läuft. Und in dieser Nacht stehen dann noch die Partien Ghana-Panama an. Ab 4 Uhr unserer Zeit spielen außerdem Usbekistan und Kolumbien. Ronaldo und seine Portugiesen, wir haben es schon gehört, haben einen Fehlstart hingelegt. Der Europameister von 2016 kam nur zu einem 1:1 gegen die Demokratische Republik Kongo. Ja, und das deutsche Team ist am Samstag wieder dran, dann gegen die Elfenbeinküste. Hier gibt's für Sie gleich die Nachrichten um 23 Uhr.

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1: Um 23 Uhr mit Kevin Bieler. Ein US-Beamter hat die Einzelheiten der vorläufigen Vereinbarung mit dem Iran bekannt gegeben. Der hochrangige US-Vertreter las den 14-Punkte-Plan vor Journalisten vor. Unterzeichnet ist das Rahmenabkommen noch nicht. Zunächst hieß es, es könne am Freitag in Genf unterzeichnet werden. US-Präsident Trump deutete aber an, es könne auch früher passieren. Aus Washington Nina Barth.
2: Viele Einzelheiten sollen erst noch geklärt werden. 60 Tage sind dafür erstmal geplant. In dem nun bekannt gegebenen Entwurf steht ganz oben, dass die USA und Iran mit der Unterzeichnung Militäroperationen einschließlich im Libanon beenden. Die Straße von Hormus soll wieder befahrbar sein, für 60 Tage kostenlos. Was das für die Zeit danach bedeutet, ist nicht klar. Im Gegenzug zur Öffnung der Straße von Hormus beginnen die USA damit, ihre Blockade iranischer Häfen aufzuheben.
1: In Schleswig-Holstein ist ein Atommülltransport wie geplant im Zwischenlager Bruckdorf angekommen. Vom Hafen Brunsbüttel aus wurden 7 Kastoren auf speziellen LKW zum ehemaligen AKW gebracht, nur wenige Kilometer Elbe aufwärts. Der Atommüll wird dort zwischengelagert. Er kommt aus der Aufbereitungsanlage Sellafield in Großbritannien. Die kleineren Proteste gegen den Kastortransport blieben friedlich. In der Nähe von Stuttgart ist ein Kind tot in einem Auto gefunden worden. Laut Polizei wurde das 20 Monate alte Mädchen in Schorndorf im Wagen vergessen. Die Mutter soll ihr Kind erst nach Stunden im Auto aufgefunden haben. Die Todesursache ist noch unklar. In der Region Stuttgart lagen die Temperaturen heute zwischen 25 und 28 Grad. Bei der Fußball-WM hat Portugal einen Auftaktsieg verpasst. Das Team um Superstar Ronaldo spielte im US-amerikanischen Houston gegen die Demokratische Republik Kongo 1:1. Aus dem ARD-WM-Team Desiree Krause.
3: Die Demokratische Republik Kongo holte erstmals in ihrer Historie einen Punkt bei einer Weltmeisterschaft. Noch dazu schoss Johann Wissa kurz vor der Pause das erste WM-Tor der Zentralafrikaner überhaupt. Für Portugal ging die WM hingegen mit einer Enttäuschung los. Cristiano Ronaldo stellte dabei allerdings einen neuen Rekord auf. Mit 41 Jahren und 132 Tagen ist er der älteste Feldspieler, der jemals bei einer Weltmeisterschaft in der Startelf stand.
1: Das waren die Nachrichten. Das Wetter in Deutschland, nachts meist trocken, an den Alpen Schauer und Gewitter, Tiefstwerte 18 bis 11 Grad. Morgen freundlich, Richtung Osten und in den Bergen einige Schauer und Gewitter. Höchstwerte um 20 Grad auf den Nordseeinseln bis 36 Grad am Oberrhein. Am Freitag heiter, später dichte Wolken, Schauer und teils starke Gewitter, 24 bis 38 Grad. Am Samstag zeitweise heiter, vor allem im Osten Schauer und Gefahr von starken Gewittern, 23 bis 38 Grad. Es ist 23.03 Uhr.
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4: Geht los mit der A1 Osnabrück Richtung Bremen. Zwischen Bremen-Brinkum und Hemelingen 3 Kilometer Stau. A1 Hamburg Richtung Lübeck ist zwischen dem Kreuzberg der Heide und Bad Oldesloe wegen Bauarbeiten bis morgen 5 Uhr gesperrt. Die A3 Arnheim Richtung Oberhausen ist in Höhe Hamm-Minkel nach einem Unfall bis ca. 2 Uhr dicht. Die Umleitung führt über die U10. Jetzt die A25 Geesthacht Richtung Hamburg zwischen Bergedorf und dem Dreieck Hamburg Süd-Ost. Dort wird die Fahrbahn erneuert. Sperrung hier noch bis 5 Uhr früh. Die A40 Duisburg Richtung Essen ist zwischen Mülheim-Winkhausen und Mülheim-Heißen in beiden Richtungen bis nächsten Montag gesperrt. Die A71 Erfurt Richtung Suhl ist zwischen Oberhof und Suhl-Zellamelis wegen Wartungsarbeiten im Tunnel bis 6 Uhr früh gesperrt. Wir schauen nach Baden-Württemberg. Die A81 Stuttgart Richtung Heilbronn ist zwischen Ludwigsburg Süd und Pleidelsheim. Dort gibt es 2 Kilometer stockenden Verkehr. Und jetzt Berlin, die A111 Charlottenburg Richtung Dreieck Oranienburg ist im Tunnel Flughafen Tegel wegen Wartungsarbeiten gesperrt. Das noch bis 5 Uhr. Letzte Meldung kommt von der A8 Stuttgart Richtung München. In Höhe Stuttgart-Degerloch gibt es Bergungsarbeiten. Daher eine Sperrung. Gute Fahrt durch diese Nacht.
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4: Mit Philipp Kaber von NDR Info in Hamburg. Ich wünsche Ihnen einen guten Abend. Ungewohnte Einigkeit im französischen Evian. Vom G7-Gipfel der 7 größten Industrienationen gehen Zeichen der Geschlossenheit aus. Das war in der Vergangenheit nicht selbstverständlich. Ebenfalls nicht selbstverständlich, dass US-Präsident Trump bis zum Ende geblieben ist. Das hat er geschafft, der Gastgeber Emmanuel Macron, der auch Hausherr eines goldüberladenen Schlosses ist, in dem der amerikanische Gast zum krönenden Abschluss seines Ausflugs nach Europa heute Abend gespeist hat. Georg Schwarte mit der politischen Bilanz, auch der des Bundeskanzlers.
5: 3 Tage Gipfel. Für den Franzosen Macron, den Gastgeber, war es ein Moment des strategischen Erwachens. Kanzler Merz war da weniger poetisch, lobte aber im ARD-Interview am Ende des Gipfels ebenfalls den neuen Geist der Einigkeit.
6: Nein, das Verhältnis ist gut, sehr ordentlich gewesen, auch hier produktiv. Wir sind auseinandergegangen mit einer Einigkeit untereinander, den G7-Staaten, europäisch, atlantisch, Japan, wie ich es im letzten Jahr nicht wahrgenommen habe und wie es auch das ganze Jahr dazwischen nicht war.
5: Und seine Einigkeit mit dem US-Präsidenten, der Merz zuletzt öffentlich beschimpft hatte, ihm riet, sich um sein eigenes Land zu kümmern?
6: Nein, das Verhältnis ist gut, sehr ordentlich gewesen, auch hier produktiv.
5: Produktiv. Auch was das angeht, zahlreiche Einzelerklärungen haben sie verabschiedet zum nachhaltigen Wachstum der Weltwirtschaft, zur Resilienz der Lieferketten, zur künstlichen Intelligenz. Über allem hier in Evian aber die 2 großen, drängenden Themen, Ukraine und das Iran-Abkommen, das noch nicht einmal unterzeichnet wurde. Der Mann, der für dieses Abkommen steht, Donald Trump, ließ sich hier feiern, aber sagte auch, das ist ja nur eine Absichtserklärung. Wenn es mir am Ende nicht gefällt, dann werfe ich Ihnen weiter Bomben auf die Köpfe.
7: Memorandum of Understanding, and if I don't like it, we'll go back to shooting at them, dropping bombs on their head.
5: So klingt der Mann, der bei der ersten Arbeitssitzung am Morgen noch vor den anderen Staats- und Regierungschefs feststellte, ich bin der Boss. Angeblich 300 Milliarden soll der Iran für den Wiederaufbau erhalten. Von wem? Vielleicht den Golfstaaten. Aber, sagt Trump, nicht von uns. Wir investieren keine 10 Cent.
7: We are not investing 10 cents. There's never been anybody that's been so tough on Iran.
5: Niemand sei so hart gegenüber dem Iran aufgetreten wie er, Trump. Kanzler Merz jedenfalls lobt das Iran-Abkommen, sieht den Iran auf Jahre geschwächt, das Atomprogramm möglicherweise für immer zerstört. Und
6: die Straße von Hormuz wird, jedenfalls nach dem, was wir wissen und was auch die amerikanische Regierung uns heute und gestern gesagt hat, im Verlauf der nächsten Tage wieder vollständig geöffnet, auch ohne Gebühren.
5: Der vermutlich größte Gewinner hier, die Ukraine. Erstmals seien sich alle einig gewesen, nur militärische Stärke, mehr Geld, mehr Waffen helfe, Russland klarzumachen, ihr gewinnt den Krieg nicht.
6: Am Beispiel des Iran haben wir Trump deutlich gemacht, so geht es. Und nur aus einer Position der Stärke heraus wird Russland einsehen, dass es keine Chance hat, diesen Krieg militärisch zu gewinnen. Und da sind wir ein großes Stück weitergekommen in der Übereinkunft in dieser Vorgehensweise.
5: Heißt konkret, um Selenskyj zu unterstützen, sagten sie hier Kiew, die Lieferung von Luftabwehrkapazitäten, zusätzlichen Systemen und Abfangraketen sowie von Langstreckenkapazitäten zu. Gipfelgastgeber Macron, für den es der letzte G7-Gipfel als Präsident war, zieht jedenfalls eine sehr goldene Bilanz dieser 3 Tage in Evian, auch mit Blick auf die Ukraine. Es ist das erste Mal, dass wir so einig sind, trotz aller Unterschiede. Das ist ein klarer Fortschritt gegenüber den anderen Gipfeln und das ist eine Voraussetzung für die Widerstandsfähigkeit der Ukraine. Der US-Präsident flog am Abend dann weiter Richtung Paris. Nach der goldenen Bilanz in Evian wartet dort auf ihn das goldene Schloss Versailles mit einem Gala-Dinner. Was heißt die neue Gipfelharmonie nun für die nächsten Schritte im Iran, der Ukraine, der Welt? Hoffnung beispielsweise für den anstehenden NATO-Gipfel in Ankara und Hoffnung für die Ukraine. Wir gehören schließlich alle zum selben Team, hatte Merz als Botschaft für Trump hier mitgebracht, als er ihm zum Gipfelbeginn ein deutsches Nationaltrikot schenkte. Auf welcher Position der Kanzler den US-Präsidenten einsetzen würde?
6: Also Trump kann auf fast allen Positionen spielen.
5: Angreifer oder Verteidiger? Merz, der morgen schon beim EU-Gipfel in Brüssel sein wird, grinst im ARD-Interview und sagt dann vieldeutig:
6: Beides.
4: Vor dem G7-Gipfel sagten viele Beobachter ein zähes Treffen ohne nennenswerte Erfolge voraus. Doch es ist anders gekommen, kommentiert jetzt Julia Borta.
0: Die Meinung.
8: Dieser Gipfel war ein Erfolg. Und das liegt ausgerechnet an Trump. Denn er hatte das Iran-Abkommen im Gepäck. Der Durchbruch im Mittleren Osten wurde zum Durchbruch für die G7-Gemeinschaft. Trump kam positiv gestimmt nach Evian und gestärkt durch den sogenannten Deal auch offen dafür, sich auf verschiedenen Feldern zu bewegen. Die G7-Partner waren so klug, die Gunst der Stunde zu nutzen, Trump zu unterstützen, auch wenn noch viele Fragen im Zusammenhang mit dem Iran-Abkommen offen sind. Trump zu umgarnen mit Fußballtrikot-Geschenk und nachsichtiger Heiterkeit, wenn er mal wieder als Letzter den Tagungsraum betrat und lächelnd klarstellte, I am the boss. Trump braucht jetzt die Unterstützung der G7-Partner, um das Iran-Abkommen zu einem Erfolg zu machen. Das scheint er begriffen zu haben. Multilateralismus doch nicht so blöd? Jetzt, wo es Hoffnung gibt, dass durch die Meerenge von Hormuz bald wieder Öltanker fahren, stellt der US-Präsident in Aussicht, die Ölsanktionen gegen Russland wieder in Kraft zu setzen. Das ist eine sehr gute Nachricht für die Ukraine und das europäische Ziel, gemeinsam mit den USA Russland unter Druck zu setzen. Hier liegt der größte Erfolg dieses Treffens in Evian. Erstmals seit Trumps zweiter Amtszeit teilen Europäer und die USA ihre Einschätzung der Lage in der Ukraine. Das Land hat sich eine neue Position der Stärke erkämpft. Russland kann den Krieg nicht militärisch gewinnen und ächzt unter der Belastung durch Kriegsverluste und Sanktionen. Es tut sich also ein Fenster für Friedensverhandlungen auf. Dieses Fenster wollen die G7-Staaten nutzen und Trump scheint mitzuziehen. Frankreichs Präsident Emmanuel Macron hat die neue Einigkeit der führenden demokratischen Industriestaaten als strategisches Erwachen bezeichnet. Der G7-Gipfel könnte also die Wende gewesen sein für die Ukraine und für das Verhältnis der Europäer zu den USA. Wohlgemerkt könnte, denn alles bleibt trotz der positiven Signale vom Genfer See fragil. Die Lage in der Ukraine, die Lage im Iran und Europas Verhältnis zu Donald Trump.
4: Die Meinung unserer Frankreich-Korrespondentin Julia Borota zum G7-Gipfel in Evian. Die Blockade der Straße von Hormuz hat sich auf viele Bereiche ausgewirkt, vor allem natürlich auf die Versorgung mit günstigem Öl und Sprit. Jetzt zeigt sich, die Ölreserven der Industriestaaten sind infolge der Krise stark geschrumpft. Die Internationale Energieagentur zieht eine drastische Bilanz und korrigiert zugleich ihre Erwartungen für die

0: oben getrieben. Gleichzeitig senkt die IEA ihre Prognose für die weltweite Ölnachfrage erneut deutlich. Sie erwartet in diesem Jahr nun ein Minus von durchschnittlich 1,1 Millionen Barrel pro Tag. Es wäre der stärkste Rückgang seit dem Corona-Jahr 2020. Zu Jahresbeginn hatte die Agentur noch mit einem Anstieg gerechnet.
1: Die Ölreserven in den OECD-Ländern, also auf dem tiefsten Stand.
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0: Und die Zeit, jetzt haben wir es 23.15 Uhr.
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0: Jetzt kann man seine Meinung auch auf WSocial kundtun. Das wird der europäische Kurznachrichtendienst, also gewissermaßen das europäische X, aber eben geführt nach europäischem Recht und alles liegt auf europäischen Servern. Heute ist die App an den Start gegangen. Schleswig-Holstein hat sich seit 2 Jahren schon Stück für Stück unabhängiger gemacht von den großen US-Tech-Konzernen. Das nördlichste deutsche Bundesland setzt auf sogenannte Open-Source-Lösungen. Andreas Bursche hat darüber mit dem schleswig-holsteinischen Digitalminister Dirk Schröter von der CDU gesprochen und ihn gefragt, wie schwer war der erste Schritt dorthin?
2: Ja, also wir haben ja ehrlicherweise nicht vor 2 Jahren sozusagen im Kaltstart angefangen, unsere Lösung auf offene Lösung umzubauen, sondern wir haben vor 5 bis 6 Jahren angefangen, die strategischen Weichen zu stellen, damit wir vor 2 Jahren eben anfangen können, Schritt für Schritt uns aus Abhängigkeiten außereuropäischer Technologieanbieter zu lösen.
3: Was haben Sie denn alles umgestellt bis jetzt auf am Ende europäische Lösungen?
2: Wir sind dabei, tatsächlich unsere Standard-Office-Software, also Microsoft Office, haben wir abgelöst. Standard-Office-Lösung ist LibreOffice in Schleswig-Holstein. Wir haben unsere E-Mail-Architektur im letzten Jahr komplett auf eine offene Open-Source-Infrastruktur umgestellt, also Outlook, Microsoft Exchange, abgelöst durch Open Exchange. Wir sind dabei, Microsoft SharePoint abzulösen durch Nextcloud als kollaborative Zusammenarbeit. Arbeitsplattform. Wir haben noch nie Webex oder Teams eingesetzt, sondern setzen auf OpenTalk als Open-Source-Lösung. Ich könnte das weiter fortsetzen.
3: Als Sie gesagt haben, wir haben Teams abgelöst, da bin ich hellhörig geworden, da wäre ich sofort dabei. Okay, also
2: Sie haben Teams noch nie eingesetzt.
3: Oder so, das kommt am Ende aufs selbe hinaus. Wie war denn das aber mit Ihren Mitarbeiterinnen und Mitarbeitern in der Verwaltung? Also hat der ein oder die andere dann auch mal gemöppert, weil sie am Ende ja geboren wurden mit diesen ganzen Microsoft Office-Lösungen und sich dann umstellen mussten?
2: Natürlich ist eine Situation, wo Sie Mitarbeitende haben, die 20, 30 Jahre lang sozusagen auf derselben Lösung trainiert haben und eine neue Lösung einführen, immer eine Herausforderung. Das darf man auch nicht kleinreden. Da brauchen Sie ein Change Management, da brauchen Sie Schulungsangebote, Fortbildung, Videos, das ganze Programm natürlich. Aber diese Unterstützung

0: Beratungsangebote haben wir natürlich auch gegeben. Aber nun ist das so, dass Mitarbeitende gerade in der Verwaltung das Thema digitale Souveränität schon sehr, sehr gut verstehen. Also wahrscheinlich ist das Thema Souveränität des Staates in der Verwaltung noch viel stärker verankert als im Durchschnitt der Bevölkerung. Okay. Souveränität entscheidet sich eben nicht mehr allein an militärischer Stärke oder der Fähigkeit, Recht und Ordnung im Innern durchzusetzen, sondern eben im digitalen Raum, weil wir eben merken, dass wir diese Tools jeden Tag einsetzen.
1: Wie ist denn das eigentlich mit der Kompatibilität? Weil der Rest der Welt hat ja tatsächlich noch sehr viel, unter anderem Microsoft-Produkte. Passt das?
0: Also Sie können jederzeit ein Dokumentenformat, das wir erstellen, beispielsweise durch Microsoft Office lesen lassen.
1: Okay.
0: Ehrlicherweise geht es auch umgekehrt. Also diese Kompatibilitätsfragen, die braucht man gar nicht so nach vorne stellen. Wir müssen uns auf den Weg machen, digitale Souveränität zu schaffen. Die geopolitischen Herausforderungen verlangen das schlicht von uns.
1: Jetzt haben Sie mehrfach im Prinzip das Kind benannt, dass das alles Open-Source-Programme sind, also offene Quelle. Der Quellcode dieser Programme ist offen einsehbar. Ich glaube, viele Menschen, die sich nicht so damit auskennen, denken sich, wie offen? Dann kann jetzt jeder auf dieses System zugreifen. Das ist ja nicht der Fall. Am Ende würden Sie sagen, ist auch sicherer?
0: Es ist sicherer und das muss nicht nur ich sagen. Wir kennen Untersuchungen vom BSI, also unserem Bundesamt, das sagt, es gibt nicht per se die sicherere Open-Source-Lösung oder per se die sichere Closed-Lösung, sondern es hängt von der Qualität der Produkte und des Codes ab. Und da muss man einfach sagen, dass die Unternehmen, mit denen wir zusammenarbeiten, hochprofessionelle Unternehmen sind. Also wir setzen hier keine Lösung ein, die Studentenwohnheim entwickelt haben und hochgeladen haben und wo wir uns freitags morgens denken, die laden wir jetzt mal runter und die geben wir unseren Verwaltungsmitarbeitern zum Arbeiten ein. Wir arbeiten wirklich mit hochprofessionellen Unternehmen, die nur ein anderes Geschäftsmodell haben. Nicht lizenzbasiert, sondern auf Supportverträge, auf Weiterentwicklungsverträge und damit stellen wir sie in Wettbewerb und damit liefern sie auch hohe, sichere Qualität und die Wahrscheinlichkeit, dass Sicherheitslücken entdeckt werden bei offenen Lösungen, ist natürlich nochmal höher, weil viel mehr Menschen durch die Transparenz des Codes auch erkennen können, ob überhaupt Schwachstellen da sind und die werden dann auch schneller geschlossen und das ist der Riesenvorteil, den wir aus Sicherheitssicht aus der IT dabei einfach haben.
2: Dirk Schröter, der CDU-Politiker, ist Schleswig-Holsteins Digitalminister und Chef der Staatskanzlei. Im DDR-Museum in Pforzheim gibt es eine neue Ausstellung über ehemalige politische Häftlinge des Staatssicherheitsdienstes. Der Fotograf André Wagenzig hat Menschen, die in der SED-Diktatur inhaftiert waren, abgelichtet. Seine Porträts machen Menschen sichtbar, die wegen ihrer Überzeugungen verfolgt und inhaftiert wurden. Über die Sonderausstellung mit dem Titel Gesichter der Erinnerung, jetzt Johannes Stier.
3: Letzte Vorbereitungen im DDR-Museum Pforzheim im ersten Stock. 7 große Aluminiumverbundplatten müssen an die Wände im Ausstellungsraum gehängt werden. 1,60 Meter auf 1,80 Meter groß sind diese Platten. Darauf zu sehen die Köpfe von 100 Menschen, Schwarz-Weiß-Porträts, auf hochwertigem Fotopapier gedruckt. Männer und Frauen, die alle eines gemeinsam haben. Sie waren politische Häftlinge, wurden von der Staatssicherheit verurteilt und eingesperrt.
4: Grundsätzlich kann man das allgemein sagen, dass diese Leute, und dazu zählte ich ja auch, dass wir einfach die DDR verlassen wollten. Die wurden politisch motiviert, wurden sie alle, und dazu zähle ich ja halt auch, in der DDR verhaftet. Aber letztendlich wollten wir einfach nur raus dort und wollten einfach frei leben. Wir wollten frei reisen, frei entscheiden, was ich tun und machen möchte. Ich wollte nicht, dass man mir irgendwie sagt, was ich zu tun und zu machen habe.
3: André Wagenzig ist der Macher hinter der Ausstellung. Der Fotograf aus Berlin hat mit den Menschen auf den Fotos gesprochen. Auch er saß wegen seiner Überzeugung in DDR-Gefängnissen und hat die ehemaligen Häftlinge auch fotografiert. Ihre Gesichter, versehen mit ihren Namen, dem Alter und den Haftzeiten unter dem Porträt, erzählen die Geschichte der Inhaftierten und machen deutlich, wie das DDR-Regime mit nicht linientreuen Bürgern umging.
4: Caroline Schneider, geboren am 13.04.1959, verurteilt wegen Paragraf 218, denn Paragraf 47, erst einmal eingesessen von 77 bis 78 in Halle im Roten Ochsen, das ist auch ein sehr berüchtigtes Gefängnis gewesen.
3: Die Gerichte begründeten ihre Urteile in der Regel mit verschiedenen Paragraphen des DDR-Gesetzbuches, zum Beispiel Paragraf 96 Hochverrat, Paragraph 97 Spionage, Paragraph 98 ungesetzliche Sammlung von Nachrichten. Die meisten der 100 ehemaligen politischen Gefängnisinsassen wollten einfach das Land verlassen. Auch André Wagenzig ging es so. 1958 wird er in Ostberlin geboren. Anfang der 80er Jahre entscheidet er sich. Den restlichen Teil seines Lebens will er nicht mehr in der DDR verbringen. Er stellt seinen ersten Ausreiseantrag.
4: Nach 15 Ausreiseanträgen, die ich gestellt hatte, wurde ich dann im Sommer 83 verhaftet. Wurde zu 10 Monaten verurteilt, Paragraph 214, Beeinträchtigung staatlicher Tätigkeit. Ich wurde dann am 4.4.1984, dann über einen Freikauf wurde ich dann nach Gießen gebracht und lebe seitdem dann auch im Westteil von Berlin.
3: In der Pandemie hatte André Wagenzig Zeit, erzählt er, und er überlegte, wie kann er seinen Kindern die eigene Geschichte, unter anderem das mit dem Gefängnisaufenthalt, erzählen bzw. erklären. Er denkt erstmals über das Projekt mit den Porträts nach und fotografiert erste andere ehemalige politische Gefangene. Aus dem Projekt Staatssicherheitsinhaftierung entstehen nach und nach 100 Porträtaufnahmen von ehemaligen politischen Häftlingen des Staatssicherheitsdienstes der DDR. Und die sind jetzt nach einer Station in Berlin zum ersten Mal in den alten Bundesländern im DDR-Museum Pforzheim zu sehen.
2: Gesichter der Erinnerung, so heißt die Ausstellung im DDR-Museum Pforzheim. Zu sehen ist sie bis Ende August.
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2: Und es geht weiter. Bei der Fußball-Weltmeisterschaft ist der nächste Favorit gestolpert, Hendrik Glückhoff.
6: Nach Spanien hat es das nächste Top-Team erwischt. Portugal ist gegen den krassen Außenseiter Kongo nicht über ein 1:1 hinausgekommen. Portugal ging zwar in Führung, kassierte aber noch vor der Pause den Ausgleich. Danach ging nicht mehr viel. Für die hochgehandelten Portugiesen um ihren inzwischen 41 Jahre alten Superstar Cristiano Ronaldo eine große Enttäuschung gleich im Auftaktspiel. Jetzt aber zu dem Spiel, das zumindest auf dem Papier das attraktivste dieser Vorrunde ist, England gegen Kroatien. Und ja, es hält tatsächlich bisher, was es versprochen hat. 3:2 steht es für England nach einer guten Stunde. Zweimal konnte Kroatien im ersten Durchgang die Führung der Engländer ausgleichen und zu Beginn der zweiten Hälfte traf England dann erneut. Luise Kropf hat jetzt Eindrücke für uns. Sie sieht das Spiel live in Dallas.
7: Was ist das bitte für ein tolles Auftaktspiel in der Gruppe L zwischen England und Kroatien? England führt mit 3:2. Es gibt Chancen um Chancen und England müsste in der zweiten Halbzeit hier eigentlich schon mit mehr Toren führen. Aber es gibt einen aus der kroatischen Nationalmannschaft, der hat ein bisschen was dagegen. Und das ist der Keeper, mit Abstand der beste Mann, Dominik Livakovic. Der hat hier richtig gute Paraden schon gezeigt und dementsprechend verzweifeln die Engländer auch immer mal wieder an dem kroatischen Torhüter, der bisher in der zweiten Halbzeit vor allem ein überragendes Spiel macht. Spiel ist noch gerade ja so ein bisschen schleppend unterwegs, wenig Tempo drin, weil England erstmal aufbaut über die Innenverteidigerposition. Pickford, der Keeper der Engländer, hat den Ball jetzt am Fuß und schlägt ihn weit und lang raus auf die linke Seite, direkt fast in die Coachingzone von Thomas Tuchel, dem Deutschen, hinein, der einen guten Auftritt seiner englischen Three Lions sieht und sieht, dass seine Mannschaft 3:2 führt gegen Kroatien.
6: Luise Kropf mit Live-Eindrücken vom Spiel England-Kroatien. 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Ole Werner ist nicht mehr Trainer von Fußball-Bundesligist RB Leipzig. Die Sachsen haben sich nach nur einem Jahr von ihm getrennt. Das hat der Club am Abend bestätigt. Mehr von Andreas Mann.
8: Der gebürtige Kieler war gerade erst aus dem Malaysia-Urlaub zurückgekehrt und erhielt kurz danach die Kündigung durch die Leipziger Chefetage. Auch seine Assistenten Patrick Kohlmann und Tom Zichon müssen gehen. Wir haben die abgelaufene Saison in den vergangenen Tagen noch einmal intensiv und abschließend analysiert. Am Dienstagabend haben wir dann den Beschluss gefasst, die Position des Cheftrainers neu zu besetzen, erklärte Sportgeschäftsführer Marcel Schäfer. Dass Werner das geforderte Saisonziel klar erfüllte und er mit 20 Siegen auch den Leipziger Bundesliga-Rekord eingestellt hatte, konnte ihn dennoch nicht retten. Intern soll es schon länger Zweifel am Trainer, der Leipzig erst letzten Sommer übernommen hatte, gegeben haben. Vor allem das Verhältnis Werners zu Jürgen Klopp, dem Head of Global Soccer bei RB, soll merklich abgekühlt gewesen sein. Lange dürfte der Trainerposten bei den Leipzigern nicht frei sein. Martin De Michelis, ehemaliger Bundesliga-Profi des FC Bayern, der bei seinem aktuellen Verein RCD Mallorca eine Ausstiegsklausel besitzt, soll kurz vor der Unterschrift bei den Sachsen stehen.
6: In rund 1,5 Wochen startet das prestigeträchtigste Tennisturnier der Welt, der Rasenklassiker von Wimbledon. Auf dem Weg dahin stehen in Deutschland gerade zwei wichtige Rasenturniere an. Und beim prominent besetzten Turnier in Berlin, da schlagen die Damen auf. Guido Ringel ist unser Reporter vor Ort und er berichtet, was an diesem Mittwoch in Berlin passiert ist.
9: Wie im richtigen Leben, ein lachendes und ein weinendes Auge. Bedauerlich für den Veranstalter und vor allem für die Zuschauer, dass ein Topstar früh ausgeschieden ist. Coco Gauff ist nicht über das Achtelfinale hinausgekommen. Die nach vielen Verletzungen wieder erstarkte Paula Badosa aus Spanien war an diesem warmen Mittwoch in Berlin überlegen. Dreisatzniederlage für Gauff, die auf Rasen noch keinen Rhythmus hat, den aber noch im Doppel in Berlin finden kann. In diesem Wettbewerb mischt die Amerikanerin noch mit. Freude hingegen, dass die Nummer 1 der Welt weiter ist. Arina Sabalenka hat das Viertelfinale erreicht, dank eines Zweisatzsieges gegen die Russin Alexandrova. Das war nicht immer souverän von der Frau aus Belarus, aber vertrauend auf ihren Druck und ihre mentale Stärke war Sabalenka in der Lage, das Match für sich zu entscheiden.
6: Die Frauen spielen also in Berlin, die Männer schlagen in Halle Westfalen auf und da hat Daniel Altmaier für eine Überraschung gesorgt. Altmaier schlug den Rasenexperten Hubert Hurkacz aus Polen in 3 Sätzen und steht damit jetzt im Viertelfinale. Und noch ein Blick in die Basketball-Bundesliga, da steht der FC Bayern dicht vor der Titelverteidigung. Die Münchner haben Spiel 3 der Finalserie bei Alba Berlin mit 91-83 gewonnen, damit fehlt ihnen nur noch ein Sieg zur deutschen Meisterschaft. Am Freitag steht das nächste Duell an, wieder in Berlin.
2: Das Wichtigste vom Sport. Vielen Dank, Henrik Lückhoff. Hier ist die ARD-Infonacht in der Nacht von Mittwoch auf Donnerstag. Und nach den nächsten Nachrichten in etwa 30 Sekunden befassen wir uns mit dem Jahresbericht Antisemitismus in Deutschland. Besorgniserregende Zahlen.

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1: Um 23.30 Uhr mit Wolfgang Berger. Das Rahmenabkommen zwischen den USA und Iran ist nach Tagen der Geheimhaltung durchgesickert. Vertreter der US-Regierung, die anonym bleiben wollen, lasen den Text vor Journalisten im Wortlaut vor. Aus der Nachrichtenredaktion Jan Busche.
2: Das Abkommen sieht vor, dass der Iran seine Vorräte an hoch angereichertem Uran verdünnen muss. Ziel ist es, dass der Bau von Atomwaffen nicht mehr möglich ist. Im Gegenzug wollen die USA unter anderem Ölsanktionen gegen den Iran aufheben. Das Land könnte damit sein Öl wieder an die USA und westliche Verbündete verkaufen. Und die Straße von Hormuz soll wieder öffnen. Öl- und Gastransporte aus der Region, auch Richtung Europa, wären dann wieder möglich, was die Preise stabilisieren dürfte. Das Rahmenabkommen für ein Ende des Iran-Kriegs soll heute oder morgen in der Schweiz unterschrieben werden. Danach müssen einzelne Punkte aber noch ausverhandelt werden.
1: In den französischen Alpen ist der G7-Gipfel zu Ende gegangen. Die Staats- und Regierungschefs 7 führender Industrienationen sprachen in Evian von einer großen Einigkeit, zum Beispiel bei den Themen Iran und Ukraine. Bundeskanzler Merz lobte im ARD-Interview die Zusammenarbeit mit US-Präsident Trump. Der Gastgeber, Frankreichs Präsident Macron, bezeichnete den Gipfel als Moment des strategischen Erwachens. Als Beispiel nannte er die Unterstützung aller G7-Länder inklusive der USA für die Ukraine. Die US-Notenbank lässt den Leitzins unverändert. Er bleibt in der Spanne von 3,5 bis 3,75%. Finanzexperten hatten mit Spannung auf die Zinsentscheidung gewartet, weil die US-Notenbank Fed mit Kevin Warsh einen neuen Chef hat. Warsh war von Präsident Trump ins Amt gebracht worden. Trump hatte zuvor immer wieder auf Zinssenkungen gedrängt. Dies scheint nun erstmal unwahrscheinlich zu sein, unter anderem wegen der gestiegenen Inflation in den USA. Das Europaparlament hat beschlossen, die Gentechnikregeln für Obst und Gemüse zu lockern. Neue gentechnisch veränderte Sorten müssen demnach in Supermärkten nicht immer gekennzeichnet werden. Die Änderungen sollen ab 2028 gelten. Befürworter hoffen auf robustere Pflanzen, die etwa klimaresistenter werden und mit weniger Wasser auskommen. Bestimmte aufwendige Umweltprüfungen fallen durch die neue Einstufung weg. Im Bioanbau bleiben diese gentechnisch veränderten Pflanzen aber verboten. Kritiker fordern ein Wahlrecht für Verbraucher. Das Wetter in Deutschland. Nachts meist trocken, an den Alpen Schauer und Gewitter, Tiefstwerte 18 bis 11 Grad. Morgen freundlich, Richtung Osten und in den Bergen einige Schauer und Gewitter. Höchstwerte um 20 Grad auf den Nordseeinseln bis 36 Grad am Oberrhein. Am Freitag heiter, später dichte Wolken, Schauer und teils starke Gewitter, 24 bis 38 Grad. Am Samstag zeitweise heiter, vor allem im Osten Schauer und Gefahr von starken Gewittern, 23 bis 38 Grad. Das waren die Nachrichten.
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3: Um 23.33 Uhr die A1 Osnabrück Richtung Bremen zwischen Bremen-Brinkum und Hemelingen 3 Kilometer Stau. Die A3 Arnheim Richtung Oberhausen ist in Höhe Hamminkeln nach einem Unfall bis ca. 2 Uhr gesperrt. Es gibt eine Umleitung, die führt über die U10. Die A8 Stuttgart Richtung München ist in Höhe Stuttgart-Degerloch wegen Bergungsarbeiten gesperrt. Die A71 Erfurt Richtung Suhl ist zwischen Oberhof und Suhl-Zellamelis wegen Wartungsarbeiten im Tunnel bis 6 Uhr früh gesperrt. Dann die A81 Stuttgart Richtung Heilbronn zwischen Ludwigsburg Süd und Pleidelsheim 2 Kilometer stockender Verkehr. Das war's vom Verkehrsservice. Ihnen eine gute Fahrt durch die Nacht.
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3: Mit Philipp Kaber. Hass, Verachtung und Gewalt gegen Juden gehört in Deutschland inzwischen zum Alltag. Wieder zum Alltag. Für Betroffene ist besonders bitter, dass alle, die nicht betroffen sind, sich mehr und mehr daran zu gewöhnen scheinen. Rechnerisch einmal jede Stunde wird ein Mensch beleidigt oder attackiert, weil er jüdisch ist oder mit dem Hinweis darauf, auf Israels militärische Antwort auf das Massaker der Hamas. Der Antisemitismusbeauftragte der Bundesregierung, Felix Klein, sieht Antisemitismus in Deutschland aufgrund der Zahlen ungebremst auf dem Vormarsch. Heute hat die Stelle, die all diese Vorfälle akribisch dokumentiert, den Jahresbericht für 2025 vorgelegt. Philipp Kunschner hat zugehört.
4: Vor einem jüdischen Gebetsraum in der Stadt Kehl werden 4 Gemeindemitglieder bespuckt und beleidigt. In Hessen wird ein Rabbiner in einem Supermarkt gestoßen, außerdem wird ihm das Handy entrissen, vor den Augen seiner Kinder. In Berlin kommt es vor dem Denkmal für ermordete Jüdinnen und Juden in Europa zu einer Messerattacke. Nur 3 Beispiele aus einer langen Liste antisemitischer Vorfälle im vergangenen Jahr. Benjamin Steinitz von der Recherche- und Informationsstelle Antisemitismus, kurz RIAS, spricht von zunehmender Normalisierung.
5: Bei mir ist der Eindruck entstanden, dass sich die nicht-jüdische Mehrheitsgesellschaft an das erschreckende Ausmaß an Antisemitismus gewöhnt hat. Diese Entwicklung droht die demokratische Kultur unserer Gesellschaft als Ganzes nachhaltig zu verändern.
4: Exakt 8.725 antisemitische Fälle hat RIAS im vergangenen Jahr dokumentiert, rechnerisch etwa 1 Vorfall pro Stunde. Die Co-Autorin des Jahresberichts Bianca Loy spricht von einem deutlichen Anstieg seit dem Überfall der Terrororganisation Hamas auf Israel und dem anschließenden Krieg in Nahost.
6: Gegenüber der Zeit von vor dem 7. Oktober 2023 hat sich die Fallzahl damit nahezu verdreifacht.
4: Besonders auffällig, bei 68% der Fälle handelt es sich 2025 um israelbezogenen Antisemitismus. Fälle also, in denen antisemitische Aussagen oder Handlungen auf den Staat Israel bezogen wurden, etwa indem die Vernichtung Israels gefordert wurde. Der Antisemitismusbeauftragte der Bundesregierung Felix Klein spricht von einem erschreckenden Bild und sieht darin keine kurzfristige Reaktion auf aktuelle politische Geschehnisse, sondern:
7: Wir reden über ein strukturelles Problem in unserer Gesellschaft. Das Kriegsgeschehen in Gaza diente vielen offensichtlich nur als Vorwand für die Verbreitung von Judenhass.
4: Die Zahl der rechtsextremen antisemitischen Vorfälle hat 2025 einen neuen Höchststand erreicht. Einen deutlichen Anstieg gibt es aber auch bei Vorfällen mit links-antiimperialistischem Hintergrund. Verschiedene Richtungen so klein, die aber nicht unterschiedlich bewertet werden dürften.
7: Es gibt keinen guten und schlechten Antisemitismus. Ganz gleich, ob er von rechts oder links, von Islamisten oder Atheisten ausgeht, ganz egal, ob Antisemitismus geistige Brandstiftung leistet oder tatsächliche betreibt, es gibt keine Hierarchien. Wer also nur den Antisemitismus der jeweils anderen sieht, sieht nicht genau genug hin.
4: Sichtbar werden Anfeindungen oder Beleidigungen gegen Jüdinnen und Juden aber nicht nur in der realen Welt, sondern vermehrt auch online. Etwa jeder 4. antisemitische Vorfall ereignet sich im Internet. Oftmals werden dafür Codes wie bestimmte Emojis verwendet, erklärt Laura Kasses von der Zentralwohlfahrtsstelle der Juden in Deutschland.
8: Bei den von RIAS dokumentierten Vorfällen wurden zum Beispiel Emojis vom Teufel, Schwein, Duschköpfen und Dollarbündeln verwendet, um antisemitische Aussagen zu transportieren.
4: Online oder in der realen Welt. Der Präsident des Zentralrats der Juden, Josef Schuster, spricht angesichts der hohen Fallzahlen von einer bedrückenden Realität in Deutschland. Der Jahresbericht müsse ein Weckruf und Auftrag sein an die Politik, aber auch an die Gesellschaft.
3: Philipp Kunschner über den Jahresbericht Antisemitismus in Deutschland.
0: Wirtschaft.
3: Mehr und mehr Firmen nutzen KI-Modelle für ihr Unternehmen. Dumm nur, wenn das plötzlich nicht mehr funktioniert. Die führenden Modelle kommen aus den USA und die können von heute auf morgen abgeschaltet werden. Am vergangenen Freitag ist das passiert. Seitdem ist Claude Fable 5 von Anthropic weltweit nicht mehr verfügbar. Vorausgegangen war eine Anordnung der US-Regierung. Sicherheitsbedenken, so die Begründung. Nils Damz berichtet.
9: Eine Tech-Konferenz in San Francisco. Die Firma Databricks hat geladen. Tausende KI-Fachleute sind gekommen. Databricks analysiert und bereitet Daten für Firmen auf. Auch hier ist die Sperre der Anthropic-Modelle Thema.
10: We will see more and more governments get involved in how AI is being used.
9: Sagt Databricks-Chef Ali Ghodsi bei einer Pressekonferenz. Er geht davon aus, dass mehr und mehr Regierungen auf der Welt KI-Systeme regulieren werden. Deshalb seien frei verfügbare Open-Source-Modelle wichtig.
10: I think it would be a big risk if Open-Source gets banned.
9: Es wäre ein großes Risiko, wenn auch Open-Source-Modelle gesperrt würden. Solange wir die als Alternative haben, ist die Welt ein besserer Ort.
10: The world's in a better place.
9: Claude Fable 5 ist nicht Open-Source. Anthropic hatte das Modell erst am 9. Juni veröffentlicht. Laut der KI-Firma ist es die entschärfte Version des Modells Mythos. Fable 5 soll beispielsweise keine Fragen zu Biochemie oder Cybersicherheit beantworten. Das Modell Mythos sei leistungsfähiger und laut Anthropic sehr gut darin, Sicherheitslücken in Computersystemen zu finden. Deshalb hat es die KI-Firma nur 200 ausgewählten Firmen und Organisationen zur Verfügung gestellt, aus Sorge, es könnte sonst in die falschen Hände geraten. Seit Freitag sind Mythos und Fable 5 weltweit nicht mehr zugänglich. Der Wirtschaftsdienst Bloomberg hat einen Brief von US-Handelsminister Howard Lutnick an Anthropic veröffentlicht. Darin heißt es, dass für
11: den Export, den Reexport oder die Weitergabe der Modelle in alle Bestimmungsorte weltweit sowie an alle ausländischen Personen, unabhängig von deren Standort, eine Genehmigung erforderlich ist.
9: Der Grund? Sicherheitsbedenken. Konkreter wird es nicht.
12: And then in response, Anthropic basically shut
9: daraufhin down hat Anthropic aber den Zugang für alle dicht gemacht.
12: To the models for everyone.
9: Stephanie Palazzolo, KI-Reporterin beim Tech-Medium The Information.
12: Because, you know, it's very hard for the company
9: es ist für die Firma schwer zu sagen, ob die Person am Rechner Ausländer ist oder nicht. Auch innerhalb der eigenen Firma arbeiten viele Nicht-Amerikaner an den Modellen. Bei der Sperrung habe auch Amazon eine Rolle gespielt, berichtet US-Medien. Amazon-Chef Andy Jassy hat mit Regierungsbeamten gesprochen. Er hat sie darauf hingewiesen, dass bei den Modellen Sicherheitsmaßnahmen umgangen worden sind. Eine andere Theorie spekuliert das Magazin TechCrunch: Rache. Denn Anfang des Jahres ist Anthropic Forderungen der Regierung nicht nachgekommen, die einen uneingeschränkten Zugang auf KI-Modelle für militärische Zwecke forderte. Die Sperre jetzt könnte eine Reaktion darauf sein. Anthropic will noch in diesem Jahr an die Börse. Dass die Firma seine leistungsfähigsten Modelle sperren muss, könnte Zweifel an der Zuverlässigkeit schüren. Für andere Länder könnte das eine weitere Motivation sein, stärker in eigene, unabhängige KI-Modelle zu investieren. Dutzende Cybersicherheitsfachleute aus den USA kritisieren die Entscheidung der Regierung. Die Nutzung führender KI-Modelle sei wichtig, um Sicherheitslücken in Computersystemen zu finden.
3: Die Zeit jetzt 23.41 Uhr und in der ARD-Infonacht geht es nun um Notbrunnen. Das sind geheime Brunnen, die erst im Krisenfall aktiviert bzw. deren Standorte dann bekannt gegeben werden. Im Kalten Krieg waren diese Notbrunnen fester Bestandteil des Zivilschutzes. Heute werden sie wieder wichtiger. André Seifert hat sich mit den Notbrunnen in Mitteldeutschland beschäftigt.
13: Sie können mitten in einem Wohngebiet sein oder auch auf einem Gehweg oder einem Parkplatz. Notbrunnen. Die genauen Standorte sind geheim, erklärt Thorsten Kolbe von der Branddirektion Leipzig, zuständig für Katastrophenschutz.
14: Und natürlich können Sie sich vorstellen, dass das ein wichtiger Teil der kritischen Infrastruktur ist. Aus diesem Grund sind die natürlich auch nicht öffentlich so gekennzeichnet, dass man quasi sofort darauf schließen könnte, dass hier ein Trinkwassernotbrunnen vorhanden ist.
13: Im Ernstfall sollen Menschen an Notbrunnen Wasser zapfen können, so Thorsten Kolbe. Allerdings nur eine Grundversorgung, also etwa 15 Liter pro Person und Tag.
14: Also die Notbrunnen funktionieren eine ganze Weile länger, auch wenn unser normaler Zufluss über die Trinkwasserleitungen ausgefallen ist.
13: Es gibt bundesweit rund 5000 Notbrunnen, die meisten in Städten und Ballungsräumen. Auf dem Land wurden weniger gebaut, ganz einfach, weil wegen der Entfernungen die Menschen dort unter Umständen weit laufen oder fahren müssten mit Kanistern oder Eimern. MDR aktuell hat in den Ländern nachgefragt. In Sachsen sind aktuell 152 Brunnen einsatzbereit. In Sachsen-Anhalt gibt es ähnlich viele Brunnen. In Thüringen sind es 80. So erklärt Nils Fröhlich vom Thüringer Landesamt für Umwelt, Bergbau und Naturschutz.
15: Diese 80 Notbrunnen sind vor allem entlang der Thüringer Städtekette errichtet worden und werden dort betrieben. Also entlang vor allem der dicht besiedelten Bereiche in Thüringen und sind in Abhängigkeit davon, wie alt sie sind, in mehr oder weniger gutem Zustand.
13: Das Bundesamt für Bevölkerungsschutz hat vor einigen Jahren gewarnt, dass Sachsen, Sachsen-Anhalt und Thüringen eher schwach mit Notbrunnen ausgerüstet sind. Der Versorgungsgrad liegt zum Teil unter 30%. Generell ist Ostdeutschland schlechter ausgestattet. Im Kalten Krieg hatte sich die alte Bundesrepublik einfach besser aufgestellt, erklärt Nils Fröhlich vom Thüringer Landesamt für Umwelt, Bergbau und Naturschutz. Aber das ist auch ein bisschen so gewollt. Die Strategie der Katastrophenschützer hat sich nämlich geändert. Weg vom reinen Fokus auf Notbrunnen. Heute versucht man zuerst, die normale Wasserversorgung stabil zu halten mit Ersatzleitungen, so Nils Fröhlich.
15: Das bedeutet, dass Querverbindungen geschaffen werden, dass mehr Leitungen da sind, als unbedingt benötigt werden, dass größere Kapazitäten aufgebaut werden.
13: Und im Ernstfall sollen mobile Lösungen helfen, etwa Tanklaster. Nur auch das hat wiederum Grenzen. So ein Tank reicht meist nur für ein paar hundert Menschen. Deshalb bleiben Notbrunnen am Ende trotzdem ein wichtiger Baustein im Krisenfall.
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3: Im französischen Evian ist der G7-Gipfel mit einem Zeichen der Geschlossenheit zu Ende gegangen. Friedrich Merz spricht von neuer Harmonie und Fortschritten in Sachen Ukraine und Iran. Markus Preis hat in den ARD-Tagesthemen mit dem deutschen Bundeskanzler über den Gipfel gesprochen. Zum Einstieg ging es um die Vereinbarung zwischen dem Iran und den USA. Merz hatte Trump dazu gratuliert. Doch handelt es sich nicht um einen Deal, der Probleme löst, die Trump erst selbst geschaffen hat. Einen Deal, der auch viele Fragen offen lässt. Was also gibt es da zu gratulieren? Das wollte Markus Preis von Friedrich Merz wissen.
16: Wenn Sie sich erinnern, vor einem Jahr, ziemlich genau zum G7-Treffen in Kanada, hat der Konflikt mit dem Iran begonnen, ist offen ausgebrochen. Und wenn wir heute zurückschauen, dann können wir sagen, dieser Staat, dieses Land, dieses Regime ist sehr geschwächt. Das gesamte Umfeld, Houthis, Hisbollah, Hamas, ist sehr geschwächt. Kaum noch Fähigkeiten, den Terrorismus in der Region fortzusetzen. Und vom Iran selbst aus, wenn wir zuversichtlich sind, und das sind wir, wird diese Gefahr eines staatlichen Terrorismus in der ganzen Region nicht mehr ausgehen. Und das ist wirklich ein großer Erfolg.
17: Trotzdem ist nicht sicher, dass die Straße von Hormuz wieder offen ist. Und das interessiert Millionen Deutsche, die bei jeder Tankfüllung 20, 30 Euro mehr bezahlen. Ist der Iran wirklich so geschwächt? Und können Sie irgendwas Positives nennen, was dieser Krieg wirklich bewirkt hat?
16: Die Straße von Hormuz wird, jedenfalls nach dem, was wir wissen und was auch die amerikanische Regierung uns heute und gestern gesagt hat, im Verlauf der nächsten Tage wieder vollständig geöffnet, auch ohne Gebühren. Und das ist nicht nur für die Preise in Europa wichtig, das ist für die Verfügbarkeit von Öl und Gas in Asien wichtig, denn das hat ja mit die Preise auch in Europa nach oben getrieben. Also es gibt Anlass zur Zuversicht, dass diese Straße wirklich wieder für den Schiffsverkehr vollständig und gebührenfrei geöffnet wird.
17: Wir haben in den vergangenen Tagen viel darüber in Deutschland auch diskutiert, wie Ihr Verhältnis zu Donald Trump ist. Donald Trump hat Ihnen persönlich gesagt, Sie wüssten gar nicht, wovon Sie da reden. Haben Sie sich hier ausgesprochen oder sagt ein Fußballtrikot mehr als 1000 Worte?
16: Also über das Verhältnis zwischen Donald Trump und mir haben Sie mehr spekuliert, als wir beide darüber gesprochen haben. Wir haben hier sehr, sehr gut zusammengearbeitet, von vorgestern Abend an bis jetzt gerade eben vor wenigen Minuten. Wir haben gerade eben noch mal miteinander über ein paar Folgetermine gesprochen. Nein, das Verhältnis ist gut, sehr ordentlich gewesen, auch hier produktiv. Wir sind auseinandergegangen mit einer Einigkeit untereinander, den G7-Staaten, europäisch, atlantisch, Japan, wie ich es im letzten Jahr nicht wahrgenommen habe und wie es auch das ganze Jahr dazwischen nicht war.
17: Ist da auch ein Element der Selbstverleugnung der Europäer dabei? Sie haben noch vor kurzem gesagt, die haben keine Strategie, die werden da gedemütigt. Wie schwer fällt es Ihnen, hier Trump immer wieder so zu loben?
16: Naja, wir haben jetzt diesen Konflikt gesehen seit dem 28. Februar und heute ist der 17. Juni. Der hat länger gedauert, als auch die Amerikaner es gedacht haben. Aber das Ende scheint so zu sein, wie wir es hier wahrnehmen, nämlich eine deutliche Schwächung des Terrorismus in der Region und auch die Fähigkeit der iranischen Regierung, Atomwaffen zu produzieren, ist für Jahre geschwächt, zurückgeworfen, möglicherweise endgültig beseitigt. Und das, finde ich, ist ein gutes Ergebnis.
17: Haben Sie Sorge, dass Israel und Benjamin Netanyahu Interesse daran haben, dass dieser Deal nicht zustande kommt?
16: Die Sorge habe ich nicht. Wir haben allerdings mit Besorgnis auf den Libanon geschaut. Der Libanon ist hier ein großes Thema gewesen. Wir haben alle, auch die israelische Regierung, gebeten, auch mit Gesprächen zwischendurch, die Konflikte dort jetzt etwas zu mäßigen und auch die Auseinandersetzung dort zu beenden. Wir haben Verständnis für das Sicherheitsinteresse Israels, aber das darf nicht so weit gehen, dass ein ganzer Staat in der Nachbarschaft destabilisiert wird. Und das ist hier die einhellige Meinung aller Beteiligten gewesen.
17: Das heißt, ist das auch eine Warnung in gewisser Weise an Israel, da sich jetzt zurückzuhalten, weil es auch um die deutsche Wirtschaft letztlich geht, damit dieser Deal steht?
16: Es geht zunächst einmal um den Frieden in der Region und dann natürlich mittelbar auch um unsere Interessen. Aber vor allem ist wichtig, dass dieser Konflikt jetzt beendet wird und Israel darf nicht zum Konflikttreiber werden, sondern muss eine aktive Rolle einnehmen, den Konflikt jetzt zu beenden, und die Chance gibt es.
17: möchte noch kurz auf das Thema Russland und Ukraine-Krieg schauen. Sie haben eine große Einigkeit festgestellt. Sie haben gestern gesagt, das ist ein Tag der Hoffnung für die Ukraine. Jetzt wissen wir, Donald Trump macht nichts umsonst. Wie erklären Sie sich, dass er sozusagen den Blick jetzt wieder in die andere Richtung dreht und den Druck Richtung Moskau erhöht?
16: Wir haben mit ihm intensiv über die Frage diskutiert, wie können wir diesen Krieg eigentlich beitragen zu beenden. Wir beenden ihn ja nicht, wir haben ihn noch nicht angefangen. Aber beizutragen, ihn zu beenden, heißt, die Ukraine zu stärken, politisch, ökonomisch und auch militärisch. Und am Beispiel des Iran haben wir Trump deutlich gemacht, so geht es. Und nur aus einer Position der Stärke heraus wird Russland einsehen, dass es keine Chance hat, diesen Krieg militärisch zu gewinnen. Und da sind wir ein großes Stück weitergekommen in der Übereinkunft in dieser Vorgehensweise.
17: Hat Trump auch innenpolitische Interessen, dass er diesen Weg jetzt geht?
16: Das kann ich nicht beurteilen. Die Wahlen im November in den USA werfen natürlich ihre Schatten voraus. Das ist gar keine Frage. Aber wir haben ein gemeinsames Interesse als G7, dass der Krieg in der Ukraine jetzt nach 4,5 Jahren beendet werden kann. Und noch einmal, die Botschaft ist klar, Russland kann ihn nicht gewinnen. Und deswegen sollte Putin an den Verhandlungstisch kommen.
17: Das haben Sie in den letzten Tagen mehrfach gesagt. Russland kann den Krieg militärisch nicht gewinnen. Was macht Sie da so sicher bei einer Atommacht?
16: Russland hat vor 4,5 Jahren den Krieg in der Absicht begonnen, innerhalb weniger Tage Kiew einzunehmen. Und das ist jetzt 4,5 Jahre nicht gelungen. Und das wird auch in Zukunft nicht gelingen, weil dieses Land wird sich verteidigen. Und ich bin mit meiner Einschätzung sicher, dass Russland genug Warnungen bekommen hat von vielen Staaten der Welt, auch von nahestehenden Staaten der Welt, von dieser letzten Eskalation Abstand zu nehmen. Ich bin mir sicher, Russland hat diese Warnung verstanden.
3: Bundeskanzler Friedrich Merz im Gespräch mit Markus Preis in den ARD-Tagesthemen.
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3: Der Schriftsteller Ewald Ahrens schreibt nicht nur einen Bestseller nach dem anderen, er ist auch immer wieder Liebling der Buchhändler. 2019 wurde sein Roman Alte Sorten zum Lieblingsbuch der Unabhängigen, genau wie 2 Jahre später sein Coming-of-Age-Roman Der große Sommer. Seitdem hat Ahrens, der im Hauptberuf Lehrer an einem Nürnberger Gymnasium ist, weitere erfolgreiche Bücher veröffentlicht. Und jetzt gibt's einen neuen Roman. 5678 heißt er. Und Andrea Gerg stellt uns das Buch vor.
18: Es geht ums Altwerden und ums Jungsein, um Eltern und ihre Kinder und um Lebensträume, die nie wahr geworden sind, aber auch um solche, bei denen wir nicht wahrnehmen, dass sie längst Realität geworden sind. Aber mal von vorne. Die Hauptfigur im neuen Roman von Ewald Ahrens ist der Stepptänzer Anton. Er ist 60 Jahre alt und kurz nachdem er eine seiner besten Choreografien abgeliefert hat, erfährt er, dass die neue Intendantin des Theaters ausgerechnet seine Tochter Emma als seine Nachfolgerin engagiert hat. Anton ist gekränkt und wütend, obwohl er sich doch eigentlich für seine Tochter freuen sollte, findet seine Ex-Frau Katja.
19: Ich würde mich wirklich gern freuen, aber wie denn? Wie soll ich das denn? Sie hat mir kein einziges Wort gesagt. Das tut man einfach nicht. Ganz egal, ob ich ausgetickt wäre. Das ist einfach unfair. Katja schwieg einen Augenblick. Ich glaube, das allein ist es gar nicht, sagte sie dann. Es trifft dich nicht nur wegen Emma, sondern vor allem wegen dir. Der Kritik an dir, oder? Er schwieg kurz. Gerade fühlte er sich so, als hätten ihn alle verraten.
18: Anders als er früher immer dachte, tut sich Anton schwer damit, den Jüngeren Platz zu machen. Die Abfuhr stürzt ihn in eine Krise. Er beginnt mit sich, seinem Alter und mit seiner Vergangenheit zu hadern. Vor mehr als 30 Jahren war Jo, seine große Liebe, spurlos verschwunden. Und obwohl er später mit Katja eine Familie gründete, konnte er nie mit dieser Geschichte abschließen.
19: So eine ungelebte Liebe ist immer größer als die gelebte, Anton. Aber selbst wenn sie nicht tot ist und du sie finden solltest, keiner kann rückwärts leben, auch du nicht.
18: Obwohl Antons pragmatische Mutter ihn warnt, beginnt Anton nach Jo zu suchen und findet sie mit Emmas Hilfe in Irland. Vater und Tochter beschließen, gemeinsam auf die Reise zu gehen. Doch kaum angekommen, brechen alte Konflikte auf und konfrontieren Anton in ungekannter Weise mit sich und seinen Selbsttäuschungen.
19: Er ließ sich viel Zeit, weil es in ihm stürmte und sich alles miteinander verwob. Joe, Emma, nicht zu wissen, ob er jemals das richtige Leben gelebt hatte. Irgendwie war er immer auf der Suche nach dem anderen gewesen, nach einem Meer, das wohl irgendwo neben seinem Lebensweg liegen musste und zu dem er immer wieder die Abzweigung verpasst hatte. Und jetzt kamen keine Kreuzungen mehr. Auch wenn er sich noch nicht alt fühlte, er war es. Vielleicht musste er einfach das Leben in Ordnung bringen, das er gelebt hatte, und nicht nach den anderen Ungelebten suchen. Auch wenn sich das gerade nicht sehr sexy anfühlte.
18: Anton ist Tänzer, unkonventionell und kreativ, aber auch nicht frei von Eitelkeit und Egoismus. Das macht ihn zu einer herrlich ambivalenten und damit spannungsreichen Figur. Wie er die ganze Welt über ihre Geräusche und deren Rhythmen wahrnimmt, beschreibt Ewald Ahrens wunderbar lebendig und mit großer Leichtigkeit. Genau wie all die durchaus schweren Fragen, die mit Alter, Vergänglichkeit und Tod einhergehen und denen sich derzeit auch erstaunlich viele erfolgreiche Altersratgeber widmen. Werden sie literarisch behandelt und das auf so heitere und tiefsinnige Weise wie hier, dann findet man zwar glücklicherweise keine Antworten, dafür aber Impulse und Einsichten, die wie bei den Figuren, von denen erzählt wird, in einem selbst heranreifen sollten. Mit 5678 ist Ewald Ahrens einmal mehr ein berührender, kluger und unterhaltsamer Roman über die großen Themen des Lebens gelungen. Ein echtes Lesevergnügen.
3: Und eine Empfehlung von Andrea Gerg, 5678 von Ewald Ahrens. Das Buch ist bei Dumont erschienen. Es kostet 25 Euro.
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3: Noch in dieser Woche wollen die USA und der Iran ihr Abkommen über ein Ende des Krieges unterzeichnen. Auch die Straße von Hormus soll wieder öffnen. Dazu hat unser Gastkommentator Harald Likus von der Braunschweiger Zeitung diese Meinung.
20: Man kann das, was zum USA-Iran-Abkommen durchgesickert ist, kaum zur Kenntnis nehmen, ohne dass einem der Kamm schwillt. Wie war eigentlich der Plan der ganzen Aktion? Was bedeutet dieser Sieg des iranischen Regimes für die kujonierte Opposition? Und wer sich der Abwechslung halber mal nicht über die jüngsten Äußerungen des US-Präsidenten aufregen will, kann sich an seinen Vize halten. Gegenüber einem US-Sender hat J.D. Vance jetzt zugegeben, dass er einige Aspekte des Vertrages ehrlich gesagt nicht ganz verstehe. Das passt zu seiner abwiegelnd gemeinten Bemerkung, der zufolge ja auch der Zweite Weltkrieg mit Verhandlungen zu Ende gegangen sei. Nun, in historischer Hinsicht hat J.D. Vance offenbar auch nicht alles so ganz verstanden. Gleichwohl ist das Abkommen eine Chance. Natürlich für die Krisenregion, natürlich für die Erholung des Welthandels, aber nicht nur. Das Versprechen der Europäer, sich an der Sicherung der Straße von Hormuz zu beteiligen und schon auch die sinkenden Ölpreise, könnten die USA zu einem endlich wieder konsequenten Anti-Putin-Kurs bewegen. Das wäre gut, das wäre wichtig für die Ukrainer und für Europa.
3: Anders als unser Gastkommentator Harald Likus sieht die Welt vor allem die negativen Seiten des Abkommens.
21: Grandioser, lauter, sichtbarer kann eine Supermacht kaum scheitern. Es ist ein Schauspiel der Schwäche, das nur mit dem Abzug der Sowjetunion aus Afghanistan zu vergleichen ist oder mit dem Ende des Vietnamkriegs. Wer Trump nicht mag, wird sich jetzt vielleicht freuen, aber zur Freude gibt es keinen Anlass. Mit dieser Niederlage könnte die Welt unsicherer und brutaler werden. Was demnächst beginnen könnte, ist ein Nuklearisierungswettlauf im Nahen Osten und andernorts eine exponentielle Vermehrung von Milizen, ein Ansteigen des Gewaltniveaus im Nahen Osten, eine Radikalisierung des Israel-Palästinenser-Konflikts.
3: Viele Medien betonen aber die Chancen des Abkommens. Die Süddeutsche Zeitung und der Kölner Stadtanzeiger verweisen zum Beispiel darauf, dass Trump jetzt die Europäer braucht, um es zu einem Erfolg zu machen. Und das Handelsblatt schreibt:
21: Natürlich kann man sich bei Trump nie sicher sein, ob er morgen nicht schon wieder das Gegenteil will und ob er innenpolitisch mit seinem Iran-Deal nicht so unter Druck gerät, dass er die Schuld für seine Fehler bei den Europäern abzuladen versucht und ihr fehlendes Engagement im Krieg dafür verantwortlich macht, dass die Dinge so schlecht gelaufen sind. Doch die Europäer müssen das Momentum jetzt nutzen. Sie sollten alles dafür tun, Trumps Friedensdeal zum Erfolg zu führen. Dann ergibt sich vielleicht tatsächlich ein Fenster für Frieden in der Ukraine.
3: In dem Punkt widerspricht die Taz vehement. Sie findet, die deutsche Marine sollte sich nicht an einer Minenräumaktion in der Straße von Hormus beteiligen.
21: Der geplante Einsatz ist ein Harakiri-Manöver, das dazu dient, den USA europäische Kraft vorzugaukeln. Die hoffnungsvolle Gleichung lautet, Europa unterstützt die USA in Hormus, damit die USA in der Ukraine weiterhin zu Europa halten. Dass Trump dazu bereit ist, auch Alliierte unter den Bus zu werfen, ist spätestens seit dem Fiasko in Afghanistan bekannt, als er dort einseitig die US-Truppen abzog. Wer ein ähnliches Drama verhindern will, darf sich nicht auf diese undurchdachte Mission einlassen.
3: Das waren die Standpunkte. Zusammengestellt hat sie heute Johannes Zuber. Und wie immer finden Sie unsere Standpunkte auch in der ARD Sounds App. In Dallas läuft die Nachspielzeit der WM-Begegnung England-Kroatien. Es steht 4:2 für England. Kurz vor Schluss erstmal jetzt gleich für Sie die Nachrichten um Mitternacht.

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1: Um 0 Uhr mit Wolfgang Berger. Ein US-Beamter hat die Einzelheiten der vorläufigen Vereinbarung mit dem Iran bekannt gegeben. Der hochrangige US-Vertreter las den 14-Punkte-Plan vor Journalisten vor. Unterzeichnet ist das Rahmenabkommen noch nicht. Zunächst hieß es, es könne am Freitag in Genf unterzeichnet werden. US-Präsident Trump deutete aber an, es könne auch früher passieren. Aus Washington Nina Barth.
2: Viele Einzelheiten sollen erst noch geklärt werden. 60 Tage sind dafür erstmal geplant. In dem nun bekannt gegebenen Entwurf steht ganz oben, dass die USA und Iran mit der Unterzeichnung Militäroperationen einschließlich im Libanon beenden. Die Straße von Hormus soll wieder befahrbar sein, für 60 Tage kostenlos. Was das für die Zeit danach bedeutet, ist nicht klar. Im Gegenzug zur Öffnung der Straße von Hormus beginnen die USA damit, ihre Blockade iranischer Häfen aufzuheben.
1: In Schleswig-Holstein ist ein Atommülltransport wie geplant im Zwischenlager Bruckdorf angekommen. Vom Hafen Brunsbüttel aus wurden 7 Kastoren auf speziellen Lkw zum ehemaligen AKW gebracht, nur wenige Kilometer Elbe aufwärts. Der Atommüll wird dort zwischengelagert. Er kommt aus der Aufarbeitungsanlage Sellafield in Großbritannien. Die kleineren Proteste gegen den Kastortransport blieben friedlich. In der Nähe von Stuttgart ist ein Kind tot in einem Auto gefunden worden. Laut Polizei wurde das 20 Monate alte Mädchen in Schorndorf im Wagen vergessen. Die Mutter soll ihr Kind erst nach Stunden im Auto aufgefunden haben. Die Todesursache ist noch unklar. In der Region Stuttgart lagen die Temperaturen heute zwischen 25 und 28 Grad. Bei der Fußball-WM in Nordamerika ist England mit einem Sieg gestartet. Das Team vom deutschen Trainer Thomas Tuchel gewann gegen Kroatien mit 4:2. Aus dem ARD-WM-Team Silke Heine.
3: Die Demokratische Republik Kongo hat gleich zum WM-Auftakt einen der Mitfavoriten düpiert. Das Team aus Zentralafrika erkämpfte ein 1:1 gegen Portugal und verdarb Superstar Cristiano Ronaldo den Start in seine 6. WM. Im zweiten Spiel der portugiesischen Gruppe stehen sich in der Nacht in Mexiko-Stadt Usbekistan und Kolumbien gegenüber. Die mexikanische Lehrergewerkschaft nutzt auch dieses zweite Spiel im Aztekenstadion für ihre Protestaktionen. Juan Gabriel Benitez wird am Samstag das zweite Gruppenspiel der DFB-Auswahl in Toronto gegen die Elfenbeinküste leiten. Für den Schiedsrichter aus Paraguay wird es der erste Einsatz bei einer Weltmeisterschaft.
1: Das waren die Nachrichten. Das Wetter in Deutschland. Meist trocken, an den Alpen Schauer und Gewitter, Tiefstwerte 18 bis 11 Grad. Tagsüber freundlich in Richtung Osten und in den Bergen einige Schauer und Gewitter. Höchstwerte um 20 Grad auf den Nordseeinseln bis 36 Grad am Oberrhein. Am Freitag heiter, später dichte Wolken, Schauer und teils starke Gewitter, 24 bis 38 Grad. Am Samstag zeitweise heiter, vor allem im Osten Schauer und Gefahr von starken Gewittern. Es ist 0:03 Uhr.
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4: Die A1 Hamburg Richtung Lübeck ist zwischen dem Kreuzpark der Heide und Bad Oldesloe gesperrt. Der Grund sind Bauarbeiten bis 5 Uhr hier die Sperrung. Die A3 Arnheim Richtung Oberhausen ist in Höhe Hamminkeln nach einem Unfall bis ca. 2 Uhr gesperrt. Hierfür die Umleitung über die U10. Autobahn 8 Stuttgart Richtung München in Höhe Stuttgart-Degerloch, Sperrung wegen Bergungsarbeiten. Die A25 Geesthacht Richtung Hamburg ist zwischen Bergedorf und dem Dreieck Hamburg Südost wegen Fahrbahnerneuerung bis 5 Uhr früh gesperrt. Jetzt die A40 Duisburg Richtung Essen zwischen Mülheim-Winkhausen und Mülheim-Heißen in beiden Richtungen Sperrung bis zum kommenden Montag. Die A71 Erfurt Richtung Suhl ist zwischen Oberhof und Suhl-Zellamelis wegen Wartungsarbeiten im Tunnel bis 6 Uhr früh gesperrt. Und Berlin, die A111 Charlottenburg Richtung Dreieck Oranienburg ist im Tunnel Flughafen Tegel wegen Wartungsarbeiten bis 5 Uhr gesperrt. Kommen Sie gut und sicher an Ihr Ziel.
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4: Aus den Studios von NDR Info in Hamburg. Mein Name ist Philipp Kaver und inzwischen ist Donnerstag, der 18. Juni. Deutschland und Polen, das ist eine komplizierte Freundschaft. Gestern war es genau 35 Jahre her, dass beide Länder einen Nachbarschaftsvertrag geschlossen haben. Seitdem versucht man, diesen Vertrag, wenn auch mit Unterbrechungen, immer wieder mit Leben zu füllen. In Warschau haben gestern die Verteidigungsminister beider EU-Länder ein neu gefasstes Abkommen unterschrieben. Zum Jahrestag des Nachbarschafts- und Freundschaftsvertrags wollen beide NATO-Verbündeten in Sachen Verteidigung enger zusammenarbeiten, wollen sich künftig gegenseitig beistehen und auch gemeinsame Übungen durchführen. Die Außenminister beider Länder veröffentlichten in Berlin eine Erklärung zu den Themen grenzüberschreitender Verkehr sowie Digitalisierung und künstliche Intelligenz. Nicole Markwald.
5: Kurz bevor die Außenminister von Deutschland und Polen auf die Bühne kamen, rief die Moderatorin des Deutsch-Polnischen Forums die Anwesenden etwas kurios zur Ordnung.
6: Es wäre in einem Kindergarten so ein bisschen. Ich wollte nie Kindergärtnerin werden, aber so das Gefühl, bitte setzen Sie sich, kommen Sie, bleiben Sie, beruhigen Sie sich.
5: Ganz offensichtlich, die Stimmung der 700 Gäste im Auswärtigen Amt war prima. Der Redebedarf offenkundig groß. 35 Jahre nach der Unterzeichnung des Nachbarschaftsvertrags sprechen die Fakten für sich. Der Wert des täglichen Warenverkehrs liegt bei 500 Millionen Euro. Polnische Investitionen in Deutschland nehmen zu. Deutschland wird bald sein drittes Goethe-Institut im Nachbarland eröffnen. Und das vor 35 Jahren gegründete deutsch-polnische Jugendwerk hat über 3 Millionen Jugendliche über Oder und Neiße hinweg erreicht. Wie wichtig das ist, machte Bundesaußenminister Johann Wadephul, CDU, klar.
7: Der deutsche Blick auf Polen ist allzu oft ein oberflächlicher, manchmal auch ein unwissender. Auch das gehört leider zu unserem Verhältnis. Das muss sich ändern. Und ich bin überzeugt, es ist dabei, sich zu ändern.
5: In der deutsch-polnischen Freundschaft gibt es viel Gesprächsbedarf. Thema engere Verkehrsanbindungen. Der polnische Außenminister sprach von beunruhigenden Mängeln, beklagte den Bau von lediglich einer einzigen Brücke und wies darauf hin, dass Zugverbindungen zwischen Städten in Deutschland und Polen in manchen Fällen heute länger bräuchten als in der Zeit vor dem Ersten Weltkrieg. Thema Grenzkontrollen. Die würden zu unnötigen Hürden und wirklichen Problemen führen, so die Gäste aus Polen. Oder das Thema Entschädigung von Besatzungsopfern. Der polnische Außenminister Radosław Sikorski wurde deutlich. Polen erwarte eine Wiedergutmachung im moralischen Sinne und auch im materiellen Sinne. Die Bundesrepublik Deutschland sollte das ernst nehmen und sollte diese Herausforderung wirklich schnell angehen. Wadephul entgegnete, er könne dieses Thema heute nicht abschließend beantworten. Er erwähnte aber auch, dass es zumindest beim Denkmal für die polnischen Opfer von Krieg und Besatzung vorangeht. Im Dezember wird die Juryentscheidung dazu erwartet. Der Ort steht schon fest.
8: Mitten in unserer Hauptstadt, da wo die Krolloper stand, da wo Hitler das demokratische Deutschland kaputt gemacht hat, genau an dieser Stelle dieses Mahnmal stehen wird. Das ist ein schmerzlicher Platz für uns, aber es ist ein guter Platz, es ist ein richtiger Platz.
5: In dieses Bild fügt sich auch die Rückgabe von weiteren Kulturgütern an Polen ein, die während des Zweiten Weltkrieges geraubt wurden. Darunter ein mittelalterliches Manuskript auf Pergamentpapier, vermutlich aus dem 14. Jahrhundert. Und ein Goldring mit Diamant, der König Sigismund I. zugeschrieben wird. Der Ring war seit den 60er Jahren im Besitz des Schmuckmuseums Pforzheim. Ein wichtiger Schritt, sagte Sikorski, dem noch viele folgen müssen.
4: 35 Jahre deutsch-polnischer Nachbarschafts- und Freundschaftsvertrag. Und bei der Veranstaltung in Berlin ist auch wieder der Preis für besondere Verdienste um die deutsch-polnischen Beziehungen verliehen worden. Erhalten hat ihn Janusz Reiter, der erste Botschafter eines freien Polens in Bonn 1989 bis 1995. Das heißt, für ihn schließt sich ein Kreis, denn er war auch dabei, als der Nachbarschaftsvertrag unterzeichnet wurde. Was war das für ein Geist 1991, in dem dieses Dokument entstanden ist? Das wollte mein NDR-Kollege Markus Schubert von Janusz Reiter wissen.
9: Ja, es war eine Mischung von großer Begeisterung, also Aufbruchsstimmung und sehr nüchternem Denken. Die Begeisterung war nötig, weil ja, die Verhältnisse damals nicht einfach waren. Weil die materiellen Verhältnisse Polen war damals nach den 80er Jahren, nach der Zeit des Kriegsrechts, ein ziemlich zerrüttetes Land. Und also Polen war ein ziemlich armes Land. Und trotzdem hatte Polen ein sehr starkes sehr gutes Selbstvertrauen durch den Erfolg der Solidarność-Bewegung, die ja nicht nur den Wandel in Polen, sondern auch weitgehend den Wandel in Europa den Weg geebnet hat. Ja. Also es war irgendwie das Gefühl, ja, wir gehören dazu, aber wir müssen jetzt mit unseren Nachbarn und insbesondere mit Deutschland, das müssen wir auch festhalten.
10: Was hat man aber dann in Deutschland versäumt? Was hat man in Polen versäumt, damit dieses Band sich in den Jahrzehnten danach festigte? Warum gab und gibt es immer wieder Rückschläge, ein zeitweiliges Abwenden und Missstimmung?
9: Naja, also beide Seiten, Deutschland und Polen, wir hatten einen starken Rückenwind. Den gibt es heute nicht. Heute haben wir keinen Rückenwind. Das ist also das ganze Umfeld. Nehmen wir nur die Europäische Union. Die Europäische Union, damals Gemeinschaft genannt, war damals auch für Polen, für die meisten, für die absolute Mehrheit, war ein großes Zukunftsprojekt, so ein Hoffnungsträger, so ein Hoffnungsanker. Das ist heute anders. Nicht, dass die Leute austreten wollen, das nicht, aber die Begeisterung für die Europäische Union ist verflogen. Die Europäische Union hat heute keine Magnetwirkung. Der Stimmungswechsel in Polen hat paradoxerweise stattgefunden oder fiel ungefähr zusammen mit dem polnischen EU-Beitritt. Was bedeutete das? Bedeutete einmal, viele haben in Polen, einige haben Angst bekommen vor ihrem eigenen Mut, vor dem Leben in einem offenen Raum mit stärkeren, größeren Nachbarn. Und das war wahrscheinlich immer Deutschland. Damit war immer gemeint Deutschland. Aber auch die Rollenverteilung, so wie sie nach 89 weitgehend akzeptiert worden war, die wurde dann nicht mehr akzeptiert. Die damals neuen Mitglieder, die sollten ganz demütig lernen und warten, dass der Westen ihnen sagt, na jetzt dürft ihr auch was sagen. Und der Verdacht des Paternalismus, der ist in Polen immer noch sehr stark. Ich finde, er ist übertrieben, aber da ist etwas dran. Das ist also auch ein Stück Psychologie. Aber generell ist eben die Orientierung in Europa heute überall viel schwieriger. Wir haben auch überall einen enormen Anstieg oder Aufstieg von nationalistischen Stimmungen. Ja. Das trägt mit dazu bei.
10: Und Polen ist davon zumindest zeitweise erfasst worden. Unter Donald Tusk ist die Perspektive wieder Richtung Berlin und Richtung Brüssel gewandt. Aber da gibt es natürlich innenpolitischen Widerstand vom Präsidenten. Ein Rollback in Richtung Nationalismus droht. Kann man als polnischer Politiker mit Deutschland kooperieren?

0: Putin also ein neuer Nachbarschaftsstifter? Ist der bange Blick nach Osten zugleich der gemeinsame Blick nach vorn?
1: Also wir haben gemeinsame Interessen, und zwar ganz vitale, existenzielle gemeinsame Interessen. Mhm. Aber uns fehlt das Gefühl von einer Interessengemeinschaft. Das ist offensichtlich, das eine ist nicht gleich mit dem anderen. Aber ich glaube, was heute wirklich im absoluten Vordergrund steht, das ist die Frage, wie gehen wir mit der Ukraine um? Was können wir gemeinsam tun, um die Ukraine in die westliche Gemeinschaft aufzunehmen? Das ist entscheidend. Denken Sie auch nur daran, wie diese drei Länder, die Ukraine, Polen und Deutschland, die haben die drei stärksten konventionellen Armeen in Europa. Mhm. Dann haben wir eine andere Abschreckungsmacht. So, das ist, glaube ich, die Zukunft. Das wird verdammt schwer sein, aber ich glaube, das ist jetzt wirklich wichtigstes Interesse und unsere größte gemeinsame Verpflichtung.
2: Sagt Janusz Reiter, der erste Botschafter eines freien Polens in Deutschland 1989 bis 1995. Er ist gestern mit dem Preis für besondere Verdienste um die deutsch-polnischen Beziehungen ausgezeichnet worden. Es ist jetzt 0:15 Uhr.
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2: Wie kann sich die EU vor Chinas wirtschaftlicher Übermacht schützen? 1 Milliarde Euro Handelsdefizit pro Tag. Das sind die Zahlen für die EU, so hoch wie nie. Angesichts von Überkapazitäten und Industrieprodukten zu Niedrigpreisen erwägt die EU-Kommission härtere Schutzmaßnahmen und Zölle, wie Sabrina Fritz berichtet.
4: Eine Lücke von 1 Milliarde Euro. So groß ist das Handelsbilanzdefizit zwischen China und der EU jeden Tag. Das heißt, China schickt jeden Tag deutlich mehr Autos, Turnschuhe oder Solarpanels nach Europa als umgekehrt. Europa werde überschwemmt von Waren aus China. Das gefährde Wohlstand und Arbeitsplätze in der Gemeinschaft, hieß es heute im EU-Parlament. Und das müsse aufhören, so der Fraktionschef der Konservativen Manfred Weber in Straßburg. Einen Tag vor dem EU-Gipfel in Brüssel haben die Abgeordneten im EU-Parlament über das Verhältnis zu China diskutiert. Das Thema wird auch die 27 Staats- und Regierungschefs bei ihrem Treffen in Brüssel beschäftigen. Vor allem Deutschland, die größte Exportnation der Gemeinschaft, ist betroffen. René Repasi, Fraktionschef der SPD im Europaparlament, war gerade in China. Sein Eindruck?
5: Wenn wir unsere Position auf dem Weltmarkt retten wollen, dann müssen wir unsere eigene Industrie schützen, aber vor allen Dingen innovative Unternehmen aufbauen und selber auf die Entwicklung von Forschung und Innovation setzen.
4: In der Produktion könne man mit dem riesigen Land, mit seinen Subventionen und billigen Löhnen ohnehin nicht mithalten. Sein Vorschlag?
5: Da ist zum einen, dass sie das Preisniveau von chinesischen Produkten wieder auf ein realistisches Niveau erhöhen können, indem sie durch Außenzölle die Kostenvorteile ausgleichen, die China mit entsprechenden staatlichen Unterstützungsgeldern schafft. In anderen Fällen aber ist es notwendig, ein Kontingent einzuführen, dass die Anzahl an Produkten, die reinkommen, geringer wird, bis zu null.
4: Es ist ein schmaler Grat. Schließlich wollen europäische Unternehmen ja weiterhin ihre Maschinen, Chirurgenbestecke oder Laser nach China verkaufen. Handelskommissar Šefčovič sagte deshalb heute im EU-Parlament, Decoupling oder De-Risking, also mehr Distanz zu China, sei keine Option. Das Land sei ein wichtiger Partner.
6: On China, let me say that the Commission's overarching approach remains the risking, as decoupling is neither desirable nor realistic. China remains a critical partner.
4: Was also tun? Es liegen inzwischen mehrere Vorschläge aus Brüssel auf dem Tisch, wie die EU ihre Wirtschaft schützen will. Einer heißt Buy European. Firmen sollen zuerst europäische Produkte kaufen, vor allem, wenn sie von öffentlichen Aufträgen profitieren wollen. Wie schwierig das ist, zeigt der Bereich Rüstung. Viele Militärgüter sind in Europa gar nicht so schnell lieferbar, wie sie gebraucht werden. Die Autohersteller haben einen 70-70-Vorschlag gemacht. Das heißt, 70% der Autos, die in Europa verkauft werden, sollen 70% europäische Teile enthalten. Fraktionschef Weber warnt vor allem vor kritischer Infrastruktur aus China, also wo der chinesische Staat auch noch Informationen mitsammeln könnte. Die nächste Generation von 6G-Netzen soll nur europäisch sein. Wir müssen bei diesem Thema unabhängig werden. China ist inzwischen für Europa weit mehr als nur ein Handelspartner. Es gibt also mehrere Gründe, warum es sich die Europäer mit Peking nicht verscherzen wollen.
2: Zwei politische Ziele verfolgt die EU, Ziele, die nicht immer leicht in Einklang zu bringen sind. Sie will die Verbraucher schützen, gerade in weltweit

0: unerwarteten Strömen von Produkten, Dienstleistungen und Technologien und sie will ihre Landwirte schützen. In unsicheren Zeiten und im Klimawandel mehr denn je, auch wenn es die Steuerzahler viel Geld kostet. Gestern hat das Europäische Parlament Regeln für den Einsatz von Gentechnik gelockert. Das verschafft Landwirten neue Spielräume. Etwa auf der Suche nach neuen Sorten. Es macht aber auch schwerer nachvollziehbar, was auf jedem einzelnen Feld so passiert. Jean-Marie Magro fasst zusammen.
1: Dutzende Änderungsanträge haben vor allem Linke und Grüne noch eingebracht. Aber immer wieder heißt es:
2: Rejected.
1: Abgelehnt.
2: The European Parliament has concluded second reading and the legislative act has been adopted.
1: Das EU-Parlament in Straßburg nimmt damit das Gesetz zur Änderung der Gentechnikvorschriften an. Durch neue Methoden wie etwa der Genschere CRISPR-Cas können Lebensmitteln, Pflanzen eigene Stoffe hinzugefügt werden. Nicht wie bei der herkömmlichen Gentechnik, Pflanzen fremde Stoffe. Das, so sagen Befürworter, eröffne neue Möglichkeiten. Pflanzen können gegen die Klimakrise widerstandsfähiger gemacht werden. Und das viel schneller als auf dem natürlichen Weg. Auch für die menschliche Gesundheit böten die neuen Methoden Chancen, sagt der CDU-Europaabgeordnete Peter Liese.
3: Zum Beispiel gibt es in Japan ein Projekt, wo Fett verbessert wird, sodass zum Beispiel Pommes frites weniger gesundheitsschädlich sind. Also es bringt viele Vorteile mit sich und als Arzt glaube ich wirklich, die Gesundheitsrisiken, die gibt es nicht und deswegen halte ich diese Techniken für sehr, sehr wichtig. Auf allen anderen Kontinenten der Welt werden sie schon eingesetzt und die europäischen Bauern sollten die Möglichkeit haben, diese Techniken auch einzusetzen.
1: Umweltschützer und Teile der Landwirtschaft sind dagegen aufgebracht. Gestern demonstrierten Bauern und Naturschützer unter anderem aus Deutschland und Frankreich vor dem Straßburger Parlament. Sie bemängeln, dass in Zukunft nicht mehr alle gentechnisch veränderten Lebensmittel gekennzeichnet sein müssen, sondern nur noch das Saatgut. Heißt für Verbraucher im Supermarkt, selbst wenn auf Produkten nicht draufsteht, dass Gentechnik drin ist, kann sie drin sein. Für die Allgäuer Biobäuerin Eva Heusinger nicht nachvollziehbar.
4: Wir müssen die gesamte Lieferkette nachweisen, dass jeder vom Bauern bis zum Teller das Biozertifikat gemacht hat und da auch nachweisen, dass er keine Pestizide einwendet etc. pp. Und das kann man genauso machen, natürlich mit Gentechnik, ist gar kein Problem.
1: Befürworter der Gentechnik wie Peter Liese von der CDU entgegnen, dass mit den neuen Methoden körpereigene Stoffe hinzugefügt werden und eben nicht körperfremde. Für Bioprodukte würden außerdem weiterhin strengere Vorschriften gelten. Allerdings gibt es noch einen zweiten wichtigen Kritikpunkt. Die neuen Zuchtmethoden können mit Patenten versehen werden, was zu mehr Wettbewerb und Innovationen führen soll. In Wahrheit aber, meinen Kritiker, würden genau diese Patentvorschriften dazu führen, dass die großen Agrochemiekonzerne wie Bayer Monsanto noch mehr Marktmacht erhalten. Sprich, höhere Preise für Landwirte und Verbraucher. Petra Rumpel vom BUND.
5: Das, was man bis jetzt beobachtet, ist einfach, dass diese Konzerne nicht im Kopf haben, was macht die Landwirtschaft günstiger oder was hilft der Bevölkerung, sondern womit kann ich meine eigenen Profite stärken und womit kann ich im Prinzip Macht aufbauen und Monopole aufbauen.
1: Diese Befürchtung nimmt auch der CDU-Europaabgeordnete Peter Liese ernst.
3: Das ist nicht optimal. Aber in der Abwägung, wollen wir diese Technik in Europa weiter verbieten oder wollen wir jetzt da mal mit anfangen, sage ich, dieser Text ist ein guter Kompromiss und an der Patentfrage müssen wir weiter arbeiten.
0: 0:22 Uhr und jetzt geht's in der ARD-Infonacht ums Thema Schafe in der Feuerwehr. Es klingt wie ein niedlicher Kinderfilm, wird aber in Belitz gerade Realität. Der Frühling war enorm heiß. Die Waldbrandgefahr in den Brandenburger Wäldern ist hoch. Seit knapp einer Woche ist deshalb eine Herde Schafe und Ziegen im Belitzer Stadtwald im Einsatz. Wie die Tiere gegen Waldbrände helfen können, das hat sich Regionalkorrespondentin Jacqueline Pivon angeschaut.
6: Als sich die Tür des Tiertransports öffnet, laufen die rund 70 Schafe zielstrebig in den Wald. Und sofort fangen sie an zu fressen, denn genau das ist ihre Aufgabe. Im Belitzer Stadtwald sollen sie vor allem an bestimmten Randflächen Gräser und andere kleine Pflanzen gezielt abfressen, erklärt Juliane Baumann, die Belitzer Waldbrandmanagerin. So helfen die Tiere dabei, die Stadt im Falle eines Waldbrands besser vor einer Ausbreitung des Feuers zu schützen.
7: Geht im Prinzip darum, diese strategischen Flächen, die wichtig auch zur Waldbrandbekämpfung sind, zu beweiden. Und eben nur diese, also nicht flächendeckend Waldweide wieder einführen, sondern eben nur auf diesen strategischen Flächen, die auch wichtig sind für die Feuerwehr, dort sicher Feuer löschen zu können, geht es eben darum, dass man die Vegetation kurz hält.
6: Die Tiere werden von 2 Hütehunden bewacht und von Schäfer Max Hafemann aus Bad Belzig täglich umgesetzt, mit Hilfe mobiler Zäune. Es sei ein aufwendiges, aber wichtiges Projekt, sagt er.
8: Die Zäune müssen jeden Tag einmal komplett abgebaut werden, wieder aufgebaut werden. Das ist hier sehr schwierig, weil wir ja hier im Wald sind. Hier liegt sehr viel Totholz, sehr viele Äste und die verfangen sich dann in den Zäunen und das braucht dann auch eine ganze Weile und dann muss man die Hunde versorgen, bei den Schafen nach dem Rechten gucken, ob alle gesund sind, ob alle fit sind, ob irgendjemand was hat.
6: Die Schafe bleiben jetzt erstmal für einen Monat auf der Fläche, im nächsten Jahr dann länger. Insgesamt läuft das Projekt 3 Jahre lang und wird wissenschaftlich begleitet.
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10: Mit Mats Nicholson. Thomas Tuchel ist einer von 3 deutschen Trainern bei dieser Fußball-Weltmeisterschaft. Und wie die anderen beiden ist auch er mit einem Sieg in die WM gestartet. Tuchels Engländer gewannen gegen Kroatien in einem tollen Fußballspiel mit 4:2. Florian Winkler berichtet.
11: England überzeugt zum WM-Auftakt vor allem dank einer starken zweiten Halbzeit. Die Three Lions gingen durch Harry Kane per Elfmeter nach einer knappen Viertelstunde in Führung. Aber Baturina, Kroatiens Offensivmann, konnte zum 1:1 ausgleichen. Wieder Kane kurz vor der Pause mit der erneuten Führung. Für die Mannschaft von Trainer Thomas Tuchel doch erneut die Kroaten zur Stelle. Kurz wirklich vor der Pause, 45. plus 5, Musa mit dem 2:2. Danach gab es aber dann offensives Powerplay. Der Engländer Bellingham schon kurz nach Wiederanpfiff mit dem 3:2. Und Rashford erhöhte dann nach einer wirklich hervorragenden Druckphase der Engländer mit vielen Chancen dann zum 4:2 Endstand, was England den ersten Sieg bei dieser WM beschert.
10: Einige Top-Nationen haben sich in ihren Auftaktspielen ja richtig schwer getan. Portugal auch. Gegen den Außenseiter Kongo gab es nur ein 1:1. Philipp Hofmeister war in Houston, Texas dabei.
12: Ein fassungsloser und frustrierter Cristiano Ronaldo stapfte kopfschüttelnd vom Platz nach diesem Fehlstart seiner mitfavorisierten Portugiesen. Dabei hatten CR7 und Co. einen Traumstart gegen Außenseiter Kongo erwischt. João Neves stellte schon nach 6 Minuten per Kopf auf 1:0 für Portugal, das anschließend aber zu passiv wurde. Ganz anders als der Kongo. Mit einer Kombination aus Physis und Mut kämpften sich die Kongolesen bei ihrem WM-Comeback nach 52 Jahren in dieses Spiel hinein. Stürmerstar Wissa erzielte ebenfalls per Kopf den in Summe hochverdienten 1:1 Endstand. Die WM hat ihre nächste dicke Überraschung und anders als die Superstars Mbappé und Messi war Cristiano Ronaldo zum Auftakt gar kein Faktor.
10: Auftrag erfüllt und trotzdem freigestellt. So läuft's manchmal im gnadenlosen Business Profifußball. Ole Werner ist nicht mehr Trainer von RB Leipzig, obwohl er den Club zurück in die Champions League geführt hat. Nach nur einer Saison muss Werner gehen. Offensichtlich gibt es keinen gemeinsamen Zukunftsplan mehr. Vor allem die Beziehung zwischen Werner und Red Bull-Fußballchef Jürgen Klopp soll nach Medienberichten sehr abgekühlt sein. Als Topkandidat auf die Nachfolge gilt der ehemalige Bayern-Profi Martin De Michelis. In fast allen deutschen Profiligen stehen die deutschen Meister längst fest. Im Basketball noch nicht. Bayern München und Alba Berlin spielen um den Titel. Wer zuerst 3-mal gewinnt, ist Meister. In der Finalserie ist Bayern München mit 2:1 in Führung gegangen und dem Titel ganz nah. Durch einen Sieg in Berlin mit 91:83. Nikolaus Hillmann berichtet.
13: Es war ein Spiel mit höchster Intensität. Beide Mannschaften beharkten sich 40 Minuten lang in der Defensive. Jeder Wurf, jeder Punkt war das Ergebnis harter Arbeit. Dabei schienen die Bayern schon im zweiten Viertel im Vorteil zu sein, führten mit 9 Punkten, doch Alba Berlin kam zurück und führte kurz vor Ende des dritten Viertels mit 1 Punkt Vorsprung. Dann leistete sich das junge Berliner Team aber einige leichte Ballverluste, traf 5 Freiwürfe hintereinander nicht, die Bayern nutzten das eiskalt aus und zogen in den letzten Minuten davon. Mit 91-83 holten sich die Münchner den zweiten Sieg in dieser Finalserie und können mit einem weiteren Sieg im vierten Spiel am Freitag in Berlin ihren 8. deutschen Meistertitel holen.
0: Und das war der Sport mit Mats Nicholson.

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1: Um 0.29 Uhr mit Wolfgang Berger. Das Rahmenabkommen zwischen den USA und Iran ist nach Tagen der Geheimhaltung durchgesickert. Vertreter der US-Regierung, die anonym bleiben wollen, lasen den Text vor Journalisten im Wortlaut vor. Aus der Nachrichtenredaktion Jan Busche.
2: Das Abkommen sieht vor, dass der Iran seine Vorräte an hoch angereichertem Uran verdünnen muss. Ziel ist es, dass der Bau von Atomwaffen nicht mehr möglich ist. Im Gegenzug wollen die USA unter anderem Ölsanktionen gegen den Iran aufheben. Das Land könnte damit sein Öl wieder an die USA und westliche Verbündete verkaufen. Und die Straße von Hormuz soll wieder öffnen. Öl- und Gastransporte aus der Region, auch Richtung Europa, wären dann wieder möglich, was die Preise stabilisieren dürfte.
1: Bundeskanzler Merz hat den G7-Gipfel im französischen Evian als Erfolg gewertet. Als Beispiel nannte er die Unterstützung der G7-Länder für die Ukraine, inklusive der USA. Diese sei so stark wie selten zuvor, sagte Merz im ARD-Interview. Der Kanzler lobte insbesondere die Zusammenarbeit mit US-Präsident Trump.
3: Wir haben hier sehr, sehr gut zusammengearbeitet. Das Verhältnis ist gut, sehr ordentlich gewesen, auch hier produktiv. Wir sind auseinandergegangen mit einer Einigkeit untereinander, den G7-Staaten, europäisch, atlantisch, Japan, wie ich es im letzten Jahr nicht wahrgenommen habe und wie es auch das ganze Jahr dazwischen nicht war.
1: Bundeskanzler Merz im ARD-Interview. Das Europaparlament hat beschlossen, die Gentechnikregeln für Obst und Gemüse zu lockern. Neue gentechnisch veränderte Sorten müssen demnach in Supermärkten nicht immer gekennzeichnet werden. Die Änderungen sollen ab 2028 gelten. Befürworter hoffen auf robustere Pflanzen, die etwa klimaresistenter werden und mit weniger Wasser auskommen. Bestimmte aufwendige Umweltprüfungen fallen durch die neue Einstufung weg. Im Bioanbau bleiben diese gentechnisch veränderten Pflanzen aber verboten. Kritiker fordern ein Wahlrecht für Verbraucher. Die europäische Trägerrakete Ariane 6 ist mit einer Rekordzahl von 36 Satelliten an Bord ins All gestartet. Die Rakete hob am Nachmittag vom Weltraumbahnhof Kourou in Französisch-Guayana ab. Nach Angaben der Betreiberfirma war es der erste Start mit Triebwerken, die eine derart schwere Ladung von Satelliten für den US-Konzern Amazon ermöglichten. Am Bau der Ariane 6 waren mehrere Bundesländer beteiligt. Deutschland übernahm etwa 20% der Kosten, das sind rund 800 Millionen Euro. Und das Wetter in Deutschland. Meist trocken, an den Alpen Schauer und Gewitter, Tiefstwerte 18 bis 11 Grad. Tagsüber freundlich in Richtung Osten und in den Bergen einige Schauer und Gewitter. Höchstwerte um 20 Grad auf den Nordseeinseln bis 36 Grad am Oberrhein. Am Freitag heiter, später dichte Wolken, Schauer und teils starke Gewitter, 24 bis 38 Grad. Am Samstag zeitweise heiter, vor allem im Osten Schauer und Gefahr von starken Gewittern, 23 bis 38 Grad. Das waren die Nachrichten.
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4: Die A3 Arnheim Richtung Oberhausen ist in Höhe Hamminkeln nach einem Unfall bis ca. 2 Uhr gesperrt. Die Umleitung führt über die U10. Die A8 Stuttgart Richtung München ist in Höhe Stuttgart-Degerloch wegen Bergungsarbeiten gesperrt. A14 Halle Richtung Magdeburg zwischen Löbe-Jün und Kreuz Magdeburg ist ein Schwertransport unterwegs. Der kann nicht überholt werden. Die A40 Duisburg-Essen ist zwischen Mülheim-Winkhausen und Mülheim-Heißen in beiden Richtungen bis nächsten Montag gesperrt. Und Berlin, die A111 Charlottenburg Richtung Dreieck Oranienburg ist im Tunnel Flughafen Tegel wegen Wartungsarbeiten bis 5 Uhr gesperrt.
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4: Mit Philipp Kaver. Schüsse von einem russischen Kriegsschiff auf eine Yacht mitten im Ärmelkanal. Das hat für Aufregung gesorgt. Von russischer Seite hieß es, die Besatzung habe erst mit Signalmunition, dann mit Handwaffen in die Luft geschossen, weil die Yacht auf Kollisionskurs gewesen sei. Das Ehepaar auf der Yacht bestreitet das. Und der britische Premierminister Starmer nennt das russische Vorgehen leichtsinnig. Christoph Pressel.
5: Jane und Alan Kelvey waren südlich der Isle of Wight mit ihrer Segeljacht unterwegs, Kurs Richtung Cherbourg in Frankreich. Etwa 30 Kilometer von der Südküste Englands entfernt kam die Yacht dann in die Nähe eines russischen Kriegsschiffs in internationalem Gewässer. Die Admiral Grigorowitsch ist eine moderne Fregatte. Die Yacht näherte sich, so hieß es im britischen Verteidigungsministerium, auf etwa 500 Meter. Dann soll das russische Schiff Warnsignale abgegeben haben, später dann Warnschüsse. Der Vorfall sorgte für große Aufmerksamkeit. Hat der russische Kapitän überreagiert? Hat er möglicherweise eine Kollision verhindert? Oder sollte das russische Vorgehen ein Zeichen der Stärke sein? Jane und Alan Kelvey gaben der BBC ein Interview.
6: They didn't try to radio us, and we were definitely not on a collision course. We were gonna miss them. As far as we were concerned, it wasn't an incident until the gunfire started.
5: Die haben uns nicht angefunkt. Wir waren auch nicht auf einem Kollisionskurs. Wir wären an denen vorbeigefahren. Für uns war das kein Vorfall, bis sie die Warnschüsse abgegeben haben, sagte Jane Kelvey. Der Vorfall beschäftigt längst die Politik. Die Berichterstattung ist breit, vor allem vor dem Hintergrund, dass die Briten gerade erst einen Tanker der russischen Schattenflotte im Ärmelkanal konfisziert haben. Das Schiff transportierte offenbar sanktioniertes Öl. Premier Keir Starmer sagte zu dem jüngsten Vorfall:
7: "It's deeply concerning and reckless."
5: Das ist wirklich beunruhigend und fahrlässig. Die Einschätzung des Verteidigungsministeriums ist, dass das russische Schiff dahin trieb, ohne Motorkraft, was problematisch ist. Aber so sieht es aus, eher keine feindliche Aktion. Aber natürlich ist das beunruhigend und natürlich fühle ich mit dem Ehepaar von der Yacht, die erschrocken sein müssen. Die BBC befragte auch den ehemaligen Verteidigungsminister Ben Wallace von den Konservativen. Er selbst ist Segler und kennt den Ärmelkanal gut. Er argumentiert, dass der Ärmelkanal eine eng befahrene Wasserstraße sei. Da auf 450, 500 Meter aneinander heranfahren zu müssen, sei nichts Ungewöhnliches. Er interpretiert die Warnschüsse so.
8: Well, I think it's partly Russia's desperation.
5: Da sehen wir Russlands Verzweiflung. Sie verlieren in der Ukraine und die Wirtschaft schwächelt. Und natürlich sind sie verärgert, weil wir einen Tanker der Schattenflotte in der vergangenen Woche eingezogen haben. Das russische Kriegsschiff, das nun in diesen Vorfall mit der Yacht involviert war, die Admiral Grigorowitsch, passiert den Ärmelkanal häufig und begleitet auch andere Schiffe der russischen Schattenflotte, mit der Öl und Gas in die Welt transportiert und Sanktionen umgangen werden.
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4: Die VivaTech in Paris ist Europas größte Messe für Technik und Start-ups und sie feiert in diesem Jahr ihr 10-jähriges Bestehen. KI-unterstütztes Parfumdesign oder Lösungen, um Fake News im Netz aufzudecken. Rund 14.000 Start-ups präsentieren hier ihre Lösungen. Caroline Diller war für uns beim großen Publikumsevent der VivaTech auf den Champs-Élysées.
9: Auf einer Kugel rollt Miruki über die Gummimatte am Boden. Familien stehen staunend im Halbkreis um den kleinen Roboter, dessen Design an eine Mischung aus Fuchs und japanischer Anime-Figur erinnert. Wir wollten menschenähnliche Roboter sehen. Wir lieben Serien, in denen es um die Zukunft geht. Und das passiert gerade wirklich. Das wollten wir einfach sehen, sagt Besucherin Rachel, die mit ihrer Familie zum Publikumsevent auf die Champs-Élysées gekommen ist, die dafür für Autos gesperrt waren. Roboter Miruki kommt in der Forschung zum Einsatz, aber auch in Altenheimen und in Kinderkrankenhäusern.
10: Nos grands cas, on est à l'Institut du Cancer à Montpellier en pédiatrie.
9: Unter anderem am Krebsinstitut in Montpellier. Neben den Mitarbeitenden empfängt dort auch der Roboter die kranken Kinder. Er wird zu einem Gefährten während der Wochen und Monate, die sie im Krankenhaus sein müssen. Das beruhigt sie und sie können über andere Dinge reden. Erklärt Richard Malter von der französischen Robotikfirma Enchanted Tools, die Miruki entwickelt hat und auf der VivaTech präsentiert. Es ist Europas größte Messe für Start-ups und neue Technologien und für die französische Regierung eine Gelegenheit, einmal mehr für europäische Eigenständigkeit in puncto Technik und KI zu trommeln.
11: Nous devons construire une véritable autonomie stratégique.
9: Wir müssen eine echte strategische Autonomie schaffen, sagte Premierminister Sébastien Lecornu in einer Videobotschaft, veröffentlicht auf Elon Musks Plattform X. Lecornu kündigte an, dass Frankreich im Rahmen eines öffentlichen Investitionsprogramms gut 650 Millionen Euro zusätzlich investieren werde, um die KI-Forschung und Infrastruktur auszubauen. Europa müsse seinen Platz finden, denn es gehe um den Schutz demokratischer Werte, betonte Lecornu und distanzierte sich vom amerikanischen Tech-Unternehmen Palantir.
11: Je veux annoncer que la société française TabVision.
9: Ich möchte ankündigen, dass der Inlandsgeheimdienst DGSI sich heute für die französische Firma ChapVision entschieden hat, um das amerikanische Unternehmen Palantir zu ersetzen.
11: Pour se substituer au géant américain Palantir.
9: Palantir wurde vom amerikanischen Milliardär Peter Thiel mitgegründet, der der MAGA-Bewegung um Präsident Trump nahesteht. Die US-Firma bietet Datenanalyse auf KI-Basis, eine Technik, die von Strafverfolgungsbehörden und Militär genutzt wird. Kritisiert wird Palantir unter anderem wegen seiner zentralen Rolle bei der US-Abschiebebehörde ICE. ChapVision, über das auch in Deutschland diskutiert wird, gilt inzwischen als europäische Alternative zu Palantir. Die Robotikfirma, die Miroki über die Champs-Élysées kugeln lässt, will für eine positive Vision von Technik stehen. Miroki sei bewusst so gebaut, dass er wie ein Roboter aussehe und sich so verhalte, erklärt Richard Malter.
4: Eindrücke von der VivaTech, der Start-up-Messe für Technologie, Innovation und KI. Caroline Diller war das aus Paris. Wenn Sie ab und zu in Österreich im Urlaub sind, dort einkaufen und am Weinregal vorbeigehen, dann können Sie auf den ersten Blick sehen, welche Weine aus Österreich kommen und welche nicht. Denn dort sind alle heimischen Produkte mit den Landesfarben Rot, Weiß, Rot auf dem Flaschendeckel und dem Etikett gekennzeichnet. Das hält jetzt offenbar auch der Deutsche Bauernverband für eine gute Idee und will diese Idee kopieren, denn der deutsche Wein, der hat einen schweren Stand. Die Absatzzahlen sind schlecht. Bauernpräsident Ruckwied spricht sogar von der größten Krise seit Jahrzehnten. Die Nationalfarben Schwarz, Rot, Gold oben auf dem Flaschendeckel sollen nun die Deutschen motivieren, mehr deutschen Wein zu trinken. Den mitteldeutschen Weinbauern jedenfalls gefällt das, berichtet Till Ganswind.
12: Die Österreicher machen es vor. Dort ist die rot-weiß-rote Banderole auf dem Schraubverschluss schon längst Standard. Und die Österreicher greifen deutlich häufiger zum heimischen Wein, als die Deutschen das tun. Der Anteil am heimischen Markt beträgt hier rund 40%, in Österreich sind es fast 70. Ob die Flagge eine so große Wirkung hat? Schwer einzuschätzen, sagt Andreas Klaus, Chef des Thüringer Weingutes Bad Sulza und Präsident des Weinbauverbands Saale-Unstrut.
13: Die Idee grundsätzlich ist nicht schlecht. Die Österreicher haben das seit vielen Jahren schon umgesetzt. Ob dadurch natürlich tatsächlich mehr Inlandswein getrunken wird, lässt sich sicher schwierig nachweisen. Aber es ist zumindest eine Initiative, um nach außen hin zu signalisieren, was in der Flasche ist.
12: Grundsätzlich habe der deutsche Weinbau aber gute Voraussetzungen, sagt Klaus. Deutschland sei ein Weißweinland und Weißwein sei gefragt.
13: Auch wir in Saale-Unstrut, wir haben 75% Weißwein im Anbau. Das heißt, wir liegen von der Verbraucherpräferenz durchaus im Trend. Die Frage ist jetzt eben, wie man deutschen Wein noch mehr in den Vordergrund bringen kann.
12: Das findet auch Martin Junge, Sprecher des Weinguts Schloss Wackerbarth in Radebeul.
14: Grundsätzlich ist es schon so, dass der deutsche Weinmarkt, wenn wir in andere Weinregionen in Europa schauen, eine Besonderheit hat, nämlich dass über 50% der Weine, die hierzulande getrunken und genossen werden, nicht aus Deutschland kommen. Und von daher begrüßen wir auch verschiedene Ideen und Ansätze, Konzepte, wie man eben den deutschen Wein auch stärken kann.
12: Es müssten nicht zwingend die deutschen Farben auf dem Deckel sein, also Junge. Es seien auch andere Ansätze denkbar, etwa Kampagnen mit prämierten Weinen.
14: Wichtig ist, dass wir über die verschiedenen Konzepte diskutieren, auch innerhalb der Winzerschaft und auch mit anderen Entscheidungsträgern und dass wir dann passende Maßnahmen entwickeln, wie wir eben den sächsischen Wein stärken.
12: Denn dass der sich nicht vor der Konkurrenz aus dem Ausland verstecken muss, zeigten die vielen Auszeichnungen auf internationaler Bühne in den vergangenen Jahren.
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4: Mit der Frage, ob mehr Wettbewerb auf der Schiene die Bahn anspornen könnte, besser zu werden. Auch im Fernverkehr sollen jetzt mehr private Anbieter zugelassen werden. Die Bundesnetzagentur überwacht, dass private Bahnunternehmen nicht benachteiligt werden. Allerdings warnen jetzt Fachleute, zu viel Wettbewerb könnte genau das bewirken. Ralf Geißler berichtet.
15: Ein Sprichwort sagt, Konkurrenz belebt das Geschäft. Martin Burkhardt befürchtet, dass es bei der Bahn anders laufen könnte. Der Vorsitzende der Eisenbahn- und Verkehrsgewerkschaft kennt die Konkurrenten, die künftig auf deutschen Fernstrecken fahren wollen. Die Italo oder die Flixtrain-Gruppe.
16: Die wollen alle in München-Berlin fahren, München-Hamburg, München ins Ruhrgebiet. Aber wir haben halt auch Städte, selbst mit über 100.000 Einwohnern, da fährt heute die Deutsche Bahn mit 17-20% Auslastung. Da wollen Investoren natürlich mit ihren Bahnen nicht fahren.
15: Doch wo die private Konkurrenz nicht hinfahren will, hält bald auch die Deutsche Bahn nicht mehr, befürchtet Burkhardt. Denn bislang hat der Staatskonzern unrentable Strecken mit Gewinnen aus rentablen subventioniert. Wenn diese aber künftig an andere fallen, fehlt das Geld.
16: Wenn natürlich die Deutsche Bahn nicht mehr diese Mischkalkulation machen kann, weil sie nicht mehr so viel auf den hochrentablen Strecken fährt, dann besteht die Gefahr, dass die Städte mit diesen Bahnhöfen halt nicht mehr angefahren werden.
15: Die Gewerkschaft schätzt, dass im harten Wettbewerb an mindestens 16 Bahnhöfen der Fernverkehr drastisch reduziert oder eingestellt werden könnte, darunter in Magdeburg, Chemnitz, Cottbus und Jena. Letztere Stadt hat schon viele ICE-Verbindungen verloren. Klaus Bartholmé vom Bündnis Fernverkehr Jena sagt, die Bahn stehe unter finanziellem Druck. Wenn der weiter steigt, werde im Fernverkehr noch mehr gespart.
17: Und das bedeutet natürlich, dass insbesondere für die Saalbahn dem Grunde nach das ausdroht. Also die letzten 6 verbliebenen Züge, die wir jetzt gar noch haben, also wir haben wirklich die große Sorge, dass dann die letzten verbliebenen Fernverkehre, dass die dann auch noch abmoderiert werden.
15: Unbegründet ist diese Sorge nicht. Auch Dirk Pflege, Geschäftsführer der Allianz pro Schiene, warnt, wenn der Staat den Wettbewerb im Fernverkehr einfach so laufen lasse, werde das zu Lasten kleinerer Städte gehen. Es brauche konkretere Regeln als bisher, zum Beispiel bei der Ausschreibung der Fernverkehrsstrecken.
18: Und dass die Bundesnetzagentur sagt, wir bündeln lukrative Strecken, diese Rennstrecken bündeln wir mit etwas weniger attraktiven Strecken und dann kann man sich um das Gesamtpaket bewerben. Das wäre eine Option. Das kennen wir aus dem Nahverkehr. Da sind die Länder diejenigen, die diese koordinierende und steuernde Rolle einnehmen. Und im Fernverkehr gibt es dafür keinen Verantwortlichen. Und das ist genau der Fehler.
15: Konkretere Regeln im Fernverkehr vermisst auch der Fahrgastverband Pro Bahn. Vorsitzender Lukas Iffländer kann sich vorstellen, dass der Staat aus den Trassengebühren der schnellen Fernverkehrsstrecken künftig weniger lukrative Verbindungen subventioniert. Zudem brauche es ein Portal, auf dem man die Tickets für alle Anbieter kaufen kann.
19: Und wenn da in der einen Stunde plötzlich ein ICE fährt und in der anderen Stunde fährt der Italo, dann brauche ich da eine Lösung, dass ich ein Ticket kaufen kann, das in beiden gilt. Und leider sind all diese Themen bis eigentlich die Zuständigkeit der Bundesregierung und nicht nur diese, sondern auch alle davorhergehenden weigern sich leider bei diesem Thema aktiv zu werden.
15: Dabei wäre es höchste Zeit. Die Italo hat nämlich nicht nur angekündigt, in den deutschen Fernverkehr einzusteigen. Das italienische Unternehmen hat bereits Vorabsprachen für den Kauf von Zügen für Deutschland getroffen. Schon 2028 könnte Italo starten, möglicherweise dann aber eben ohne klare Regeln dafür, wie auch weniger profitable Verbindungen erhalten bleiben.
4: Ein Bericht von Ralf Geißler. El Niño, das ist eigentlich ein normales Phänomen im Klimageschehen. Wenn es auftritt, sorgt es für eine Änderung der Luft- und der Meeresströmungen. Die Folgen in manchen Erdteilen, Überschwemmungen und Erdrutsche, in anderen Dürren und Waldbrandgefahr. In diesem Jahr könnte das Wetterphänomen El Niño sehr viel stärker ausfallen als sonst, warnen die Vereinten Nationen und die Wetterbeobachter von Copernicus. Für Südasien zeichnen sich die Folgen jetzt schon ab, wie Lena Bodewein berichtet.
9: Tarek Ali wartet auf den Monsun. Sein Blick schweift über seine trockenen Felder, seine Gedanken schweifen ins Philosophische.
20: Diese Landwirtschaft ist wie ein Kieselstein. Nichts ist mehr übrig. Wenn der Wind weht, hört man das Geräusch von den Feldern herüber. Hör zu, ich werde dich nicht verhungern lassen, aber ich werde dich auch nicht vorankommen lassen. Das ist die Geschichte des Bauern.
2: Auf seinem rund 4000 Quadratmeter großen Feld, in einem Dorf 2 Fahrtstunden von der Hauptstadt Delhi entfernt, baut er Mais, Perlhirse und Sorghum an. Später in der Saison will er Reis pflanzen. Die 5-köpfige Familie kann mühsam und knapp von der Landwirtschaft leben, wie Millionen anderer indischer Bauern. Doch seine Ernte ist stark vom Monsun abhängig. Der liefert etwa 70% der jährlichen Niederschläge Indiens. Ein Großteil der indischen Wirtschaft hängt davon ab. Nicht nur Tarek. Wenn die reichhaltigen Regenfälle nicht rechtzeitig beginnen, verliert er fast die Hälfte seines Einkommens.
20: Die Lage ist derzeit sehr schlecht. Die Landwirte haben momentan mit vielen Problemen zu kämpfen. Wenn es zum richtigen Zeitpunkt regnet, wächst auch die Saat zur richtigen Zeit. Doch es regnet nicht. Wir müssen warten, da es sehr heiß ist.
2: Seit Wochen werden 45 Grad Celsius und mehr in vielen Bereichen Südasiens gemessen. Dutzende Menschen starben infolge der Hitze. Auch um diese Hitzewellen zu brechen, hoffen die Länder auf den Monsun.
21: Wir hatten zwar schon früher Hitzewellen, aber die gingen nicht mit El Niño einher. Wir hatten das Glück, dass uns das bisher erspart blieb,
2: sagt Devinder Sharma, Aktivist für nachhaltige Landwirtschaft.
21: Doch wenn die Hitzewelle in diesem Jahr mit El Niño zusammenfällt, dann trifft die Landwirtschaft ein doppelter Schlag.
2: In dieser Hitze steht Tarek Ali mit anderen Bauern. Sie diskutieren. Es sei in Gottes Hand, wann Regen fällt. Das lasse sich nicht vorhersagen, so die eine Meinung. Andere glauben an moderne Wissenschaft und die Hilfe von Wetterprognosen bei den Entscheidungen, die Bauern treffen müssen. Die Vorhersagen sind nicht gut.
22: Wie wir gemeldet haben, herrschen derzeit El Niño-Bedingungen. Wir gehen davon aus, dass sich das weiter verstärkt, während der Monsun fortschreitet.
2: So heißt es in der indischen Wetterbehörde. Und weiter?
22: Der Monsun wird voraussichtlich unterdurchschnittlich ausfallen. Nur 90% des langjährigen Durchschnitts.
2: Gerade in diesem Jahr sind das schlechte Nachrichten, erläutert Akshit Sangomla vom Zentrum für Wissenschaft und Umwelt.
23: Die indische Landwirtschaft steht schon unter großem Druck. Die Kosten für Betriebsmittel, besonders Dünger, sind stark gestiegen.
2: Nur eine der Folgen des Konflikts am Golf. Auch Diesel ist viel teurer geworden.
23: El Niño wird diesen Druck noch verschärfen. Er beeinträchtigt einen weiteren entscheidenden Faktor, die Verfügbarkeit von Wasser für die Bewässerung. Das bekommen die landwirtschaftlichen Regionen besonders zu spüren, die auf Regen für ihre Bewässerung angewiesen sind.
2: Fast die Hälfte der landwirtschaftlichen Nutzfläche ist nicht durch Flüsse oder Kanäle bewässert, sondern von Regenfällen abhängig. Die extreme Trockenheit hat in diesem Jahr vielerorts die Aussaat verzögert. Und wenn nach langer Dürre heftige Regenfälle folgen, kann der ausgetrocknete Boden die Wassermassen oft nicht aufnehmen. Überschwemmungen vernichten die Ernten, gefährden Leben. Das Landwirtschaftsministerium hat für knapp 200 Distrikte El Niño-Warnungen ausgesprochen. Aber was nützt das, meint der Bauer Kanwal Singh, ein Nachbar von Tarek Ali.
20: Die Bauern können sich nicht großartig vorbereiten, weil sie sehr arm sind. Sie sind auf den Monsun angewiesen.
0: Standpunkte.
4: Noch in dieser Woche wollen die USA und der Iran ihr Abkommen über ein Ende des Krieges unterzeichnen. Auch die Straße von Hormus soll wieder öffnen. Dazu hat unser Gastkommentator Harald Likus von der Braunschweiger Zeitung diese Meinung.
24: Man kann das, was zum USA-Iran-Abkommen durchgesickert ist, kaum zur Kenntnis nehmen, ohne dass einem der Kamm schwillt. Wie war eigentlich der Plan der ganzen Aktion? Was bedeutet dieser Sieg des iranischen Regimes für die kujonierte Opposition? Und wer sich der Abwechslung halber mal nicht über die jüngsten Äußerungen des US-Präsidenten aufregen will, kann sich an seinen Vize halten. Gegenüber einem US-Sender hat J.D. Vance jetzt zugegeben, dass er einige Aspekte des Vertrages ehrlich gesagt nicht ganz verstehe. Das passt zu seiner abwiegelnd gemeinten Bemerkung, der zufolge ja auch der Zweite Weltkrieg mit Verhandlungen zu Ende gegangen sei. Nun, in historischer Hinsicht hat J.D. Vance offenbar auch nicht alles so ganz verstanden. Gleichwohl ist das Abkommen eine Chance. Natürlich für die Krisenregion, natürlich für die Erholung des Welthandels, aber nicht nur. Das Versprechen der Europäer, sich an der Sicherung der Straße von Hormuz zu beteiligen und schon auch die sinkenden Ölpreise, könnten die USA zu einem endlich wieder konsequenten Anti-Putin-Kurs bewegen. Das wäre gut, das wäre wichtig für die Ukrainer und für Europa.
4: Anders als unser Gastkommentator Harald Likus sieht die Zeitung Die Welt vor allem die negativen Seiten des Abkommens.
1: Grandioser, lauter, sichtbarer kann eine Supermacht kaum scheitern. Es ist ein Schauspiel der Schwäche, das nur mit dem Abzug der Sowjetunion aus Afghanistan zu vergleichen ist oder mit dem Ende des Vietnamkriegs. Wer Trump nicht mag, wird sich jetzt vielleicht freuen, aber zur Freude gibt es keinen Anlass. Mit dieser Niederlage könnte die Welt unsicherer und brutaler werden. Was demnächst beginnen könnte, ist ein Nuklearisierungswettlauf im Nahen Osten und andernorts eine exponentielle Vermehrung von Milizen, ein Ansteigen des Gewaltniveaus im Nahen Osten, eine Radikalisierung des Israel-Palästinenser-Konflikts.
4: Viele Medien betonen aber die Chancen des Abkommens. Die Süddeutsche Zeitung und der Kölner Stadtanzeiger verweisen zum Beispiel darauf, dass Trump jetzt die Europäer braucht, um es zu einem Erfolg zu machen. Und das Handelsblatt schreibt:
1: Natürlich kann man sich bei Trump nie sicher sein, ob er morgen nicht schon wieder das Gegenteil will und ob er innenpolitisch mit seinem Iran-Deal nicht so unter Druck gerät, dass er die Schuld für seine Fehler bei den Europäern abzuladen versucht und ihr fehlendes Engagement im Krieg dafür verantwortlich macht, dass die Dinge so schlecht gelaufen sind. Doch die Europäer müssen das Momentum jetzt nutzen. Sie sollten alles dafür tun, Trumps Friedensdeal zum Erfolg zu führen. Dann ergibt sich vielleicht tatsächlich ein Fenster für Frieden in der Ukraine.
4: In diesem Punkt widerspricht die Taz vehement. Sie findet, die deutsche Marine sollte sich nicht an einer Minenräummission in der Straße von Hormus beteiligen.
1: Der geplante Einsatz ist ein Harakiri-Manöver, das dazu dient, den USA europäische Kraft vorzugaukeln. Die hoffnungsvolle Gleichung lautet: Europa unterstützt die USA in Hormus, damit die USA in der Ukraine weiterhin zu Europa halten. Dass Trump dazu bereit ist, auch Alliierte unter den Bus zu werfen, ist spätestens seit dem Fiasko in Afghanistan bekannt, als er dort einseitig die US-Truppen abzog. Wer ein ähnliches Drama verhindern will, darf sich nicht auf diese undurchdachte Mission einlassen.
4: Das waren die Standpunkte. Zusammengestellt hat sie Johannes Zuber.
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4: Wenn jemand einem Ähnlichkeit mit einer Fernsehkommissarin bescheinigt, dann mag das vielleicht nicht unbedingt schmeichelhaft rüberkommen. Die Musikerin Joan Wasser hat sich einen Spaß draus gemacht, diesen vermeintlichen Polizisten-Look zu haben. Sie veröffentlicht seit 20 Jahren schon unter dem Alias Joan as Police Woman eleganten Soul-Pop. Jetzt ist mit Real Life Evolution eine Neuinterpretation ihres Debütalbums von 2006 erschienen, zum Teil mit Gästen wie Iggy Pop. Vanessa Wohlrath hat sich das Album angehört.
3: Berührend klingen die gezupften, leicht schwingenden Gitarrenseiten von The Ride, einem der Kammerpop-Songs auf Real Life Evolution von Joan as Policewoman.

Ihr Gesang ist tiefer als noch vor 20 Jahren, klar. Aber diese Tiefe erzählt eben auch eine Geschichte. Zwischen der Joan Wesser, die 2006 mit viel Engagement ihr Album Real Life schrieb, als sei es ihr erstes und auch letztes Werk gewesen, und der Joan Wesser, die heute auf eine ziemlich erfolgreiche Karriere als Musikerin zurückblicken kann. Zwischen diesen beiden Frauen liegen

Melancholie, das hören wir dieser Neuinterpretation ihres Debütalbums an, begleitet die 55-jährige Wahl-New-Yorkerin bis heute. Real Life trage den Schlüssel zu ihrem Leben in sich, sagt Joan as Policewoman. Die Musik habe sie gerettet, ihr über depressive Phasen, über Liebeskummer und Zweifel hinweggeholfen. Was Joan as Policewoman auch mit Real Life Evolution wieder ausgezeichnet schafft, sich neu zu erfinden. Die 10 überarbeiteten Songs sind auf der Bühne geformt, mit jedem Live-Auftritt nur verfeinert oder gleich radikal überarbeitet worden. Hier verschmilzt Rock mit Soul und experimentellem Pop. Am Ende haben auch verschiedene Musikerinnen und Musiker daran mitgewirkt und den neuen Sound der Platte geprägt. Wie Sängerin Crystal Warren zum Beispiel oder Punk-Ikone Iggy.

In Save Me könnten Iggy Pop und Joan Weser zunächst wie ein uninteressantes Altrocker-Duo wirken. Der Song entwickelt aber so eine Frische und kommt mit einem richtigen Punch daher, was jede Skepsis gleich wegwischt. Denn gerade der reife Gesang, der kantige Klang, hat seine Vorzüge. An den rauen Tönen soll man sich reiben dürfen. Auch wenn Real Life Evolution dazu verleitet, den direkten Vergleich zum damals schon großartigen Debütalbum zu ziehen, so ist diese Neuinterpretation ein eigenes Werk mit eigenen Qualitäten. Eines, in dem sich Joan as Policewoman mit sich selbst konfrontiert und reflektiert, und dabei hört man ihr nur zu gerne zu.

Real Life Evolution, das neue Album von Joan as Policewoman, vorgestellt von Vanessa Wohlrath. Und ein paar Takte daraus hören wir noch bis zu den Nachrichten um eins.

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1: Um 1 Uhr mit Wolfgang Berger. Der Iran hat die Inhalte des Friedensabkommens mit den USA bestätigt. Demnach sollen die Kämpfe an allen Fronten beendet werden, auch zwischen Israel und der Hisbollah im Südlibanon. Die Straße von Hormus soll wieder für alle Schiffe frei befahrbar sein. Aus Istanbul Benjamin Weber.
2: Die USA sichern außerdem zu, dass Iran sein Öl sofort nach Unterzeichnung wieder ohne Einschränkungen verkaufen kann. Viele der 14 Punkte im Abkommen beinhalten viel Geld für Teheran. Die USA wollen eingefrorene Vermögenswerte freigeben. Außerdem sollen alle Sanktionen aufgehoben werden. Der in iranischen Medien veröffentlichte Plan deckt sich inhaltlich mit einer Version, die Regierungsbeamte in den USA am Abend gegenüber Medien verlesen hatten.
1: In Schleswig-Holstein ist ein Atommülltransport wie geplant im Zwischenlager Brockdorf angekommen. Vom Hafen Brunsbüttel aus wurden 7 Kastoren auf speziellen LKW zum ehemaligen AKW gebracht, nur wenige Kilometer Elbe aufwärts. Der Atommüll wird dort zwischengelagert. Er kommt aus der Aufarbeitungsanlage Sellafield in Großbritannien. Die kleineren Proteste gegen den Kastortransport blieben friedlich. In der Nähe von Stuttgart ist ein Kind tot in einem Auto aufgefunden worden. Laut Polizei wurde das 20 Monate alte Mädchen in Schorndorf im Wagen vergessen. Die Mutter soll ihr Kind erst nach Stunden im Auto aufgefunden haben. Die Todesursache ist noch unklar. In der Region Stuttgart lagen die Temperaturen heute zwischen 25 und 28 Grad. England ist mit einem Sieg in die Fußball-WM gestartet. Das Team um den deutschen Trainer Thomas Tuchel gewann 4:2 gegen Kroatien. Aus dem ARD-WM-Team Silke Heine.
3: England hat die erste Bewährungsprobe bestanden. Beim Sieg gegen die Kroaten konnten sich die Three Lions mal wieder auf Torjäger Harry Kane verlassen. Der Bayern-Stürmer steuerte 2 Tore zum Auftaktsieg bei und zog mit nun 10 WM-Toren mit Englands bisherigen Rekordhalter Gary Lineker gleich. Dagegen erlebten Cristiano Ronaldos Portugiesen eine bittere Enttäuschung. Gegen den Außenseiter Demokratische Republik Kongo kam der Nations-League-Sieger nicht über ein 1:1 hinaus. Riesenjubel bei den Kongolesen, die ihren ersten WM-Punkt verbuchen.
1: Aktuell spielt Ghana gegen Panama. Um 4 Uhr trifft Usbekistan auf Kolumbien. Das waren die Nachrichten. Und hier noch das Wetter in Deutschland. Meist trocken, an den Alpen Schauer und Gewitter. Tiefstwerte 18 bis 11 Grad. Tagsüber freundlich, Richtung Osten und in den Bergen einige Schauer und Gewitter. Höchstwerte um 20 Grad auf den Nordseeinseln bis 36 Grad am Oberrhein. Am Freitag ist es dann heiter, später gibt es dichte Wolkenschauer und teils starke Gewitter, 24 bis 38 Grad. Am Samstag zeitweise heiter, vor allem im Osten Schauer und Gefahr von starken Gewittern, dabei 23 bis 38 Grad. Es ist 1:03 Uhr.
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4: Die A1 Hamburg Richtung Lübeck ist zwischen dem Kreuz Wagterheide und Bad Oldesloe wegen Bauarbeiten bis 5 Uhr gesperrt. Die A3 Arnheim Richtung Oberhausen ist in Höhe Hamminkeln nach einem Unfall bis ca. 2 Uhr gesperrt. Eine knappe Stunde noch. Die Umleitung führt über die U10. Dann die A8 Stuttgart Richtung München in Höhe Stuttgart-Degerloch gesperrt wegen Bergungsarbeiten. Jetzt die A14 Halle Richtung Magdeburg. Zwischen Löbe-Jün und Kreuz Magdeburg ist ein Schwertransport unterwegs, der nicht überholt werden kann. Autobahn 25 Geesthacht Richtung Hamburg ist zwischen Bergedorf und dem Dreieck Hamburg Südost wegen Fahrbahnerneuerung bis 5 Uhr früh gesperrt. Die A40 Duisburg Richtung Essen ist zwischen Mülheim-Winkhausen und Mülheim-Heißen in beiden Richtungen bis nächsten Montag gesperrt. Die A71 Erfurt Richtung Suhl ist zwischen Oberhof und Suhl-Zellermelis wegen Wartungsarbeiten im Tunnel bis 6 Uhr früh gesperrt. Und in Berlin die A111 Charlottenburg Richtung Dreieck Oranienburg ist im Tunnel Flughafen Tegel gesperrt. Der Grund sind Wartungsarbeiten, die dauern noch bis 5 Uhr früh. Kommen Sie gut durch die Nacht.
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4: Von NDR Info aus Hamburg und mit Philipp Kaber im Studio willkommen. ungewohnte Einigkeit im französischen Evian. Vom G7-Gipfel der 7 größten Industrienationen gehen Zeichen der Geschlossenheit aus. Das war in der Vergangenheit nicht selbstverständlich. Auch nicht, dass der US-Präsident bis zum Ende geblieben ist. Das ist dem Gastgeber Emmanuel Macron gelungen. Er ist auch Hausherr eines goldüberladenen Schlosses, in dem der amerikanische Gast zum krönenden Abschluss gestern Abend gespeist hat. Georg Schwarte mit der politischen Bilanz, auch der des deutschen Bundeskanzlers.
5: 3 Tage Gipfel. Für den Franzosen Macron, den Gastgeber, war es ein Moment des strategischen Erwachens. Kanzler Merz war da weniger poetisch, lobte aber im ARD-Interview am Ende des Gipfels ebenfalls den neuen Geist der Einigkeit.
6: Nein, das Verhältnis ist gut, sehr ordentlich gewesen, auch hier produktiv. Wir sind auseinandergegangen mit einer Einigkeit untereinander, den G7-Staaten, europäisch, atlantisch, Japan, wie ich es im letzten Jahr nicht wahrgenommen habe und wie es auch das ganze Jahr dazwischen nicht war.
5: Und seine Einigkeit mit dem US-Präsidenten, der Merz zuletzt öffentlich beschimpft hatte, ihm riet, sich um sein eigenes Land zu kümmern?
6: Nein, das Verhältnis ist gut, sehr ordentlich gewesen, auch hier produktiv.
5: Produktiv. Auch was das angeht, zahlreiche Einzelerklärungen haben sie verabschiedet zum nachhaltigen Wachstum der Weltwirtschaft, zur Resilienz der Lieferketten, zur künstlichen Intelligenz. Über allem hier in Evian, aber die 2 großen, drängenden Themen, Ukraine und das Iran-Abkommen, das noch nicht einmal unterzeichnet wurde. Der Mann, der für dieses Abkommen steht, Donald Trump, ließ sich hier feiern, aber sagte auch, das ist ja nur eine Absichtserklärung. Wenn es mir am Ende nicht gefällt, dann werfe ich Ihnen weiter Bomben auf die Köpfe.
7: Memorandum of understanding, and if I don't like it, we'll go back to shooting at them, dropping bombs on their head.
5: So klingt der Mann, der bei der ersten Arbeitssitzung am Morgen noch vor den anderen Staats- und Regierungschefs feststellte, ich bin der Boss. Angeblich 300 Milliarden soll der Iran für den Wiederaufbau erhalten. Von wem? Vielleicht den Golfstaaten. Aber, sagt Trump, nicht von uns. Wir investieren keine 10 Cent.
7: We are not investing 10 cents. There's never been anybody that's been so tough on Iran.
5: Niemand sei so hart gegenüber dem Iran aufgetreten wie er, Trump. Kanzler Merz jedenfalls lobt das Iran-Abkommen, sieht den Iran auf Jahre geschwächt, das Atomprogramm möglicherweise für immer zerstört. Und
6: die Straße von Hormuz wird, jedenfalls nach dem, was wir wissen und was auch die amerikanische Regierung uns heute und gestern gesagt hat, im Verlauf der nächsten Tage wieder vollständig geöffnet, auch ohne Gebühren.
5: Der vermutlich größte Gewinner hier, die Ukraine. Erstmals seien sich alle einig gewesen, nur militärische Stärke, mehr Geld, mehr Waffen helfe, Russland klarzumachen, ihr gewinnt den Krieg nicht.
6: Am Beispiel des Iran haben wir Trump deutlich gemacht, so geht es. Und nur aus einer Position der Stärke heraus wird Russland einsehen, dass es keine Chance hat, diesen Krieg militärisch zu gewinnen. Und da sind wir ein großes Stück weitergekommen in der Übereinkunft in dieser Vorgehensweise.
5: Heißt konkret, um Selenskyj zu unterstützen, sagten sie hier Kiew, die Lieferung von Luftabwehrkapazitäten, zusätzlichen Systemen und Abfangraketen sowie von Langstreckenkapazitäten zu. Gipfelgastgeber Macron, für den es der letzte G7-Gipfel als Präsident war, zieht jedenfalls eine sehr goldene Bilanz dieser 3 Tage in Evian, auch mit Blick auf die Ukraine. Es ist das erste Mal, dass wir so einig sind, trotz aller Unterschiede. Das ist ein klarer Fortschritt gegenüber den anderen Gipfeln und das ist eine Voraussetzung für die Widerstandsfähigkeit der Ukraine. Der US-Präsident flog am Abend dann weiter Richtung Paris. Nach der goldenen Bilanz in Evian wartet dort auf ihn das goldene Schloss Versailles mit einem Gala-Dinner. Was heißt die neue Gipfelharmonie nun für die nächsten Schritte im Iran, der Ukraine, der Welt? Hoffnung beispielsweise für den anstehenden NATO-Gipfel in Ankara und Hoffnung für die Ukraine. Wir gehören schließlich alle zum selben Team, hatte Merz als Botschaft für Trump hier mitgebracht, als er ihm zum Gipfelbeginn ein deutsches Nationaltrikot schenkte. Auf welcher Position der Kanzler den US-Präsidenten einsetzen würde?
6: Also Trump kann auf fast allen Positionen spielen.
5: Angreifer oder Verteidiger? Merz grinst im ARD-Interview und sagt dann vieldeutig:
6: Beides.
4: In den ARD-Tagesthemen hat Markus Preis mit dem deutschen Bundeskanzler über den G7-Gipfel gesprochen. Zum Einstieg ging es um die Vereinbarung zwischen dem Iran und den USA. Merz hatte Trump dazu gratuliert. Doch handelt es sich nicht um einen Deal, der Probleme löst, die Trump erst selbst geschaffen hat? Einen Deal, der auch viele Fragen offen lässt? Was also gäbe es da zu gratulieren? Das wollte Markus Preis als erstes wissen von Friedrich Merz.
6: Wenn Sie sich erinnern, vor einem Jahr, ziemlich genau zum G7-Treffen in Kanada, hat der Konflikt mit dem Iran begonnen, ist offen ausgebrochen. Und wenn wir heute zurückschauen, dann können wir sagen, dieser Staat, dieses Land, dieses Regime ist sehr geschwächt. Das gesamte Umfeld, Houthis, Hisbollah, Hamas, ist sehr geschwächt, kaum noch Fähigkeiten, den Terrorismus in der Region fortzusetzen. Und vom Iran selbst aus, wenn wir zuversichtlich sind, und das sind wir, wird diese Gefahr eines staatlichen Terrorismus in der ganzen Region nicht mehr ausgehen. Und das ist wirklich ein großer Erfolg.
8: Trotzdem ist nicht sicher, dass die Straße von Hormuz wieder offen ist. Und das interessiert Millionen Deutsche, die bei jeder Tankfüllung 20, 30 Euro mehr bezahlen. Ist der Iran wirklich so geschwächt? Und können Sie irgendwas Positives nennen, was dieser Krieg wirklich bewirkt hat?
6: Die Straße von Hormuz wird, jedenfalls nach dem, was wir wissen und was auch die amerikanische Regierung uns heute und gestern gesagt hat, im Verlauf der nächsten Tage wieder vollständig geöffnet, auch ohne Gebühren. Und das ist nicht nur für die Preise in Europa wichtig, das ist für die Verfügbarkeit von Öl und Gas in Asien wichtig, denn das hat ja mit die Preise auch in Europa nach oben getrieben. Also es gibt Anlass zur Zuversicht, dass diese Straße wirklich wieder für den Schiffsverkehr vollständig und gebührenfrei geöffnet wird.
8: Wir haben in den vergangenen Tagen viel darüber in Deutschland auch diskutiert, wie Ihr Verhältnis zu Donald Trump ist. Donald Trump hat Ihnen persönlich gesagt, Sie wüssten gar nicht, wovon Sie da reden. Haben Sie sich hier ausgesprochen oder sagt ein Fußballtrikot mehr als 1000 Worte?
6: Also über das Verhältnis zwischen Donald Trump und mir haben Sie mehr spekuliert, als wir beide darüber gesprochen haben. Wir haben hier sehr, sehr gut zusammengearbeitet, von vorgestern Abend an bis jetzt gerade eben vor wenigen Minuten. Wir haben gerade eben noch mal miteinander über ein paar Folgetermine gesprochen. Nein, das Verhältnis ist gut, sehr ordentlich gewesen, auch hier produktiv. Wir sind auseinandergegangen mit einer Einigkeit untereinander, den G7-Staaten, europäisch, atlantisch, Japan, wie ich es im letzten Jahr nicht wahrgenommen habe und wie es auch das ganze Jahr dazwischen nicht war.
8: Ist da auch ein Element der Selbstverleugnung der Europäer dabei? Sie haben noch vor kurzem gesagt, die haben keine Strategie, die werden da gedemütigt. Wie schwer fällt es Ihnen hier, Trump immer wieder so zu loben?
6: Naja, wir haben jetzt diesen Konflikt gesehen seit dem 28. Februar und heute ist der 17. Juni. Der hat länger gedauert, als auch die Amerikaner es gedacht haben. Aber das Ende scheint so zu sein, wie wir es hier wahrnehmen, nämlich eine deutliche Schwächung des Terrorismus in der Region und auch die Fähigkeit der iranischen Regierung, Atomwaffen zu produzieren, ist für Jahre geschwächt, zurückgeworfen, möglicherweise endgültig beseitigt. Und das, finde ich, ist ein gutes Ergebnis.
8: Haben Sie Sorge, dass Israel und Benjamin Netanyahu Interesse daran haben, dass dieser Deal nicht zustande kommt?
6: Die Sorge habe ich nicht. Wir haben allerdings mit Besorgnis auf den Libanon geschaut. Der Libanon ist hier ein großes Thema gewesen. Wir haben alle, auch die israelische Regierung, gebeten, auch mit Gesprächen zwischendurch, die Konflikte dort jetzt etwas zu mäßigen und auch die Auseinandersetzung dort zu beenden. Wir haben Verständnis für das Sicherheitsinteresse Israels, aber das darf nicht so weit gehen, dass ein ganzer Staat in der Nachbarschaft destabilisiert wird. Und das ist hier die einhellige Meinung aller Beteiligten gewesen.
8: Das heißt, ist das auch eine Warnung in gewisser Weise an Israel, da sich jetzt zurückzuhalten, weil es auch um die deutsche Wirtschaft letztlich geht, damit dieser Deal steht?
6: Es geht zunächst einmal um den Frieden in der Region und dann natürlich mittelbar auch um unsere Interessen. Aber vor allem ist wichtig, dass dieser Konflikt jetzt beendet wird und Israel darf nicht zum Konflikttreiber werden, sondern muss eine aktive Rolle einnehmen, den Konflikt jetzt zu beenden, und die Chance gibt es.
8: Ich möchte noch kurz auf das Thema Russland und Ukraine-Krieg schauen. Sie haben eine große Einigkeit festgestellt. Sie haben gestern gesagt, das ist ein Tag der Hoffnung für die Ukraine. Jetzt wissen wir, Donald Trump macht nichts umsonst. Wie erklären Sie sich, dass er sozusagen den Blick jetzt wieder in die andere Richtung dreht und den Druck Richtung Moskau erhöht?
6: Wir haben mit ihm intensiv über die Frage diskutiert, wie können wir diesen Krieg eigentlich beitragen zu beenden. Wir beenden ihn ja nicht, wir haben ihn noch nicht angefangen. Aber beizutragen, ihn zu beenden, heißt,

0: da so sicher bei einer Atommacht?
1: Russland hat vor 4,5 Jahren den Krieg in der Absicht begonnen, innerhalb weniger Tage Kiew einzunehmen. Und das ist jetzt 4,5 Jahre nicht gelungen. Und das wird auch in Zukunft nicht gelingen, weil dieses Land wird sich verteidigen. Und ich bin mit meiner Einschätzung sicher, dass Russland genug Warnungen bekommen hat von vielen Staaten der Welt, auch von nahestehenden Staaten der Welt, von dieser letzten Eskalation Abstand zu nehmen. Ich bin mir sicher, Russland hat diese Warnung verstanden.
2: Bundeskanzler Friedrich Merz im Gespräch mit Markus Preis in den ARD-Tagesthemen. 1.15 Uhr jetzt.
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2: Jetzt kann man seine Meinung auch auf W-Social kundtun. So heißt der europäische Kurznachrichtendienst, eine Art europäisches X, aber eben geführt nach europäischem Recht. Und alles liegt auf europäischen Servern. Gestern ist die App an den Start gegangen. Schleswig-Holstein hat sich seit 2 Jahren schon Stück für Stück unabhängiger gemacht von den großen Tech-Konzernen. Das nördlichste deutsche Bundesland setzt auf sogenannte Open-Source-Lösungen. Andreas Bursche hat darüber mit dem schleswig-holsteinischen Digitalminister Dirk Schröter von der CDU gesprochen und ihn gefragt, wie schwer war er denn der erste Schritt auf diesem Weg?
4: Ja, also wir haben ja ehrlicherweise nicht vor 2 Jahren sozusagen im Kaltstart angefangen, unsere Lösung auf offene Lösungen umzubauen, sondern wir haben vor 5 bis 6 Jahren angefangen, die strategischen Weichen zu stellen, damit wir vor 2 Jahren eben anfangen können, Schritt für Schritt uns aus Abhängigkeiten außereuropäischer Technologieanbieter zu lösen.
5: Was haben Sie denn alles umgestellt bis jetzt auf am Ende europäische Lösungen?
4: Wir sind dabei, tatsächlich unsere Standard-Office-Software, also Microsoft Office, haben wir abgelöst. Standard-Office-Lösung ist LibreOffice in Schleswig-Holstein. Wir haben unsere E-Mail-Architektur im letzten Jahr komplett auf eine offene Open-Source-Infrastruktur umgestellt, also Outlook, Microsoft Exchange, abgelöst durch Open Exchange. Wir sind dabei, Microsoft SharePoint abzulösen durch Nextcloud als kollaborative Zusammenarbeit. Arbeitsplattform. Wir haben noch nie Webex oder Teams eingesetzt, sondern setzen auf OpenTalk als Open-Source-Lösung. Ich könnte das weiter fortsetzen.
5: Als Sie gesagt haben, wir haben Teams abgelöst, da bin ich hellhörig geworden. Da wäre ich sofort dabei. Okay, also
4: Sie haben Teams noch nie eingesetzt.
5: Oder so. Das kommt am Ende aufs selbe hinaus. Wie war denn das aber mit Ihren Mitarbeiterinnen und Mitarbeitern in der Verwaltung? Also hat der ein oder die andere dann auch mal gemöppert, weil sie am Ende ja geboren wurden mit diesen ganzen Microsoft Office-Lösungen und sich dann umstellen mussten?
4: Natürlich ist eine Situation, wo Sie Mitarbeitende haben, die 20, 30 Jahre lang sozusagen auf derselben Lösung trainiert haben und eine neue Lösung einführen, immer eine Herausforderung. Das darf man auch nicht kleinreden. Da brauchen Sie ein Change Management, da brauchen Sie Schulungsangebote, Fortbildung, Videos, das ganze Programm natürlich. Aber diese Unterstützungsangebote haben wir natürlich auch gegeben. Aber nun ist das so, dass Mitarbeitende gerade in der Verwaltung das Thema digitale Souveränität schon sehr, sehr gut verstehen. Also wahrscheinlich ist das Thema Souveränität des Staates in der Verwaltung noch viel stärker verankert als im Durchschnitt der Bevölkerung. Okay. Souveränität entscheidet sich eben nicht mehr allein an militärischer Stärke oder der Fähigkeit, Recht und Ordnung im Innern durchzusetzen, sondern eben im digitalen Raum, weil wir eben merken, dass wir diese Tools jeden Tag einsetzen.
5: Wie ist denn das eigentlich mit der Kompatibilität? Weil der Rest der Welt hat ja tatsächlich noch sehr viel, unter anderem Microsoft-Produkte. Passt das?
4: Also Sie können jederzeit ein Dokumentenformat, das wir erstellen, beispielsweise durch Microsoft Office lesen lassen.
5: Okay.
4: Ehrlicherweise geht es auch umgekehrt. Also diese Kompatibilitätsfragen, die braucht man gar nicht so nach vorne stellen. Wir müssen uns auf den Weg machen, digitale Souveränität zu schaffen. Die geopolitischen Herausforderungen verlangen das schlicht von uns.
5: Jetzt haben Sie mehrfach im Prinzip das Kind benannt, dass das alles Open-Source-Programme sind, also offene Quelle. Der Quellcode dieser Programme ist offen einsehbar. Ich glaube, viele Menschen, die sich nicht so damit auskennen, denken sich, wie offen? Dann kann jetzt jeder auf dieses System zugreifen. Das ist ja nicht der Fall. Am Ende würden Sie sagen, ist auch sicherer?
4: Es ist sicherer. Und das muss nicht nur ich sagen. Wir kennen Untersuchungen vom BSI, also unserem Bundesamt, das sagt, es gibt nicht per se die sicherere Open-Source-Lösung oder per se die sichere Closed-Lösung, sondern es hängt von der Qualität der Produkte und des Codes ab. Und

0: muss man einfach sagen, dass die Unternehmen, mit denen wir zusammenarbeiten, hochprofessionelle Unternehmen sind. Also wir setzen hier keine Lösung ein, die Studentenwohnheim entwickelt haben und hochgeladen haben und wo wir uns freitags morgens denken, die laden wir jetzt mal runter und die geben wir unseren Verwaltungsmitarbeitern zum Arbeiten. Nein, wir arbeiten wirklich mit hochprofessionellen Unternehmen, die nur ein anderes Geschäftsmodell haben. Nicht lizenzbasiert, sondern auf Supportverträge, auf Weiterentwicklungsverträge und damit stellen wir sie in Wettbewerb und damit liefern sie auch hohe, sichere Qualität. Und die Wahrscheinlichkeit, dass Sicherheitslücken entdeckt werden bei offenen Lösungen, ist natürlich nochmal höher, weil viel mehr Menschen durch die Transparenz des Codes auch erkennen können, ob überhaupt Schwachstellen da sind. Und die werden dann auch schneller geschlossen. Und das ist der Riesenvorteil, den wir aus Sicherheitssicht aus der IT dabei einfach haben.
1: Dirk Schröter, der CDU-Politiker, ist Schleswig-Holsteins Digitalminister und Chef der Staatskanzlei.
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1: Sie hatte eine kraftvolle Bluesstimme und ihre musikalische Bandbreite, die reicht von Punkrock über Pop und Blues bis zum Chanson. Die britische Sängerin Alison Moyet. Sie hatte ihre große Zeit in den 80ern, ist aber weiterhin auf Tour am 20. September zum Beispiel in Hannover. Heute vor 65 Jahren wurde Alison Moyet geboren. Bernd Schlisselmann gratuliert.
3: Alf, so heißt das erste Soloalbum von Alison Moyet. Was hat denn bloß das außerirdische Zottelmonster mit der britischen Sängerin zu tun? Die Antwort darauf gibt es später. Erst einmal Synthie-Pop, denn damit beginnt ihre Karriere. Ende 1981 sieht Vince Clarke eine Anzeige im britischen Melody Maker. Sängerin sucht Band. Das passt, denn auch Clarke sucht neue Musiker, nachdem er bei Depeche Mode ausgestiegen ist. Und Vince und Alison kennen sich sogar, denn sie waren in der Grafschaft Essex auf derselben Schule. Ab sofort sind sie Yazoo.
4: Ich habe tolle Erinnerungen an die Zeit, besonders an die Musik, die wir gemacht haben. Als Popstar fühlte ich mich zwar nicht immer wohl, aber im Studio zu sein und das erste Mal eine Platte zu veröffentlichen, das war großartig.
3: Don't Go und Only You sind ihre ersten Hits und Alison Moyet ist gerade mal 20. Egal welches Genre, welcher Stil, die Sängerin überzeugt mit ihrer kraftvollen und sinnlichen Soul-Stimme. Auch als das Kapitel Yazoo nach anderthalb Jahren Geschichte ist. Mit solchen Songs wird Alison Moyet endgültig zum Popstar. Ein echter Kontrast zu Madonna oder Cyndi Lauper. Die sind schrill und exzentrisch. Und sie?
4: Ich war zickig, schwierig, schüchtern und neurotisch. Ich mochte nicht gern auf der Bühne angestarrt werden. Ich war total unbeholfen.
3: Die damals übergewichtige Sängerin leidet unter Panikattacken und muss sich tatsächlich vor Journalisten für ihr Aussehen rechtfertigen. The Big Girl with the Big Voice, wie sie von der britischen Presse genannt wird, findet ihren Weg. Sie schätze die ungeschützte Ehrlichkeit der schwarzen Sängerinnen. Auf den Spuren von Billie Holiday. Diese feine Jazznummer aus den 40er Jahren beschert Alison Moyet ihren größten Hit in England. Eine gute Basis für das, was noch kommt. Exquisite Soulmusik, wie man sie heute von Adele kennt. Mittlerweile gehören 10 Studioalben zu ihrer Diskografie. So erfolgreich wie in den 80ern ist sie nicht mehr. Als sie nach Brighton umzieht, greift sie zum Hammer und zertrümmert ihre goldenen Schallplatten, verbrennt auch ihre Tagebücher und entsorgt ihre Bühnenkleider.

0: In dem Londoner Musical Chicago hat sie das Publikum genauso begeistert wie in The Night of the Proms. Im Herbst kann man Alf wieder in Deutschland erleben. So wurde sie als Kind von ihrem französischen Vater genannt. Ihr Spitzname wurde also zum Albumtitel. Geboren wurde Alison Moyet am 18. Juni 1961, heute vor 65 Jahren.
1: Das war der Stichtag von Bernd Schlesemann.
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1: In Toronto spielen seit einer knappen halben Stunde Ghana und Panama. Beide haben Sterne in ihrer Landesflagge. Ghana einen, Panama zwei. Welche Sterne aber gerade für wen besonders funkeln, das wollen wir jetzt direkt erfahren. Und zwar von Jan Wochner aus unserem ARD-WM-Team. Wie läuft denn dieses Spiel bisher?
3: Ja, bislang funkelt wenig in Toronto. 0:0 der Spielstand zwischen Ghana und Panama und das Spiel aktuell unterbrochen. Trinkpause, die gibt es. Beide Mannschaften dicht versammelt um ihre Trainer vor den jeweiligen Trainerbänken. Das Spiel gibt, wenn wir jetzt mal so aufs Wetter schauen, eigentlich gar keinen großen Anlass für eine Trinkpause. Denn in Toronto ist es im Vergleich zu anderen WM-Spielorten aktuell relativ kühl, Temperaturen unter 20 Grad. Es regnet und Regenponchos sind auf den Tribünen aktuell der absolute Verkaufsschlager. Das Spiel hat wenig hergegeben. Panama, die bessere Mannschaft, etwas überraschend bei der erst zweiten WM-Teilnahme, auch mit der besten Chance schon in der Anfangsphase. Stürmer Waterman mit einer Direktabnahme von der 16er-Kante prüfte den ghanaischen Torhüter. Sigi, der war allerdings zur Stelle mit einer Glanzparade. Ansonsten wenig los vor den Toren. Panama etwas besser, aber noch stets im Regen von Toronto 0:0.
1: Danke, Jan Wochner. Wir schalten uns gegen kurz vor zwei zur Halbzeitpause nochmal zusammen. Und in dieser Nacht steht noch die Partie Usbekistan und Kolumbien an ab 4 Uhr. Es gab aber noch mehr Sport. Dazu jetzt Hendrik Lückhoff.
4: Was war das für ein Spektakel, das sich England und Kroatien geliefert haben? Die Erwartungen waren hoch und sie wurden erfüllt. Es ging hin und her und am Ende hat England mit 4:2 gewonnen. Zwei Führungen konnte Kroatien zunächst bis zur Halbzeit noch ausgleichen, aber in der zweiten Hälfte dominierte England dann. Das hat auch unsere Reporterin Luise Kropf so gesehen.
5: Ich fand auch, dass England in der zweiten Halbzeit noch viel besser drin war. In der ersten Halbzeit haben sie schon das Elfmetertor von Kane auch so ein bisschen gebraucht, um in diese Spiele reinzufinden. In der zweiten Halbzeit hat der Auftritt der Engländer, finde ich, schon gesessen. Man hat die Spielfreude gesehen. Man konnte auch ganz gut beobachten, was da noch so von der Bank kommen kann. Und das Turnier dieses Jahr ist extrem lang. Das wird extrem anstrengend, weil du halt nicht auch immer in klimatisierten Stadion spielst. Und da kannst du gute Leute gebrauchen, vor allem von der Bank. Und dementsprechend bleibt England weiter einer der Top-Kandidaten auf den WM-Titel, wie ich finde.
4: Ein anderer Favorit ist dagegen zum Auftakt gestolpert. Portugal hat überraschend nur unentschieden gespielt. Die Portugiesen mit ihrem inzwischen 41-jährigen Superstar Cristiano Ronaldo sind nicht über ein 1:1 hinausgekommen und das gegen den großen Außenseiter Kongo. In der Fußball-Bundesliga hat sich RB Leipzig von Trainer Ole Werner getrennt und das nach gerade mal einem Jahr. Das hat der Club am Abend bestätigt. Mehr von Andreas Mann.
6: Wir haben die abgelaufene Saison in den vergangenen Tagen noch einmal intensiv und abschließend analysiert. Am Dienstagabend haben wir dann den Beschluss gefasst, die Position des Cheftrainers neu zu besetzen, erklärte Sportgeschäftsführer Marcel Schäfer. Dass Werner das geforderte Saisonziel klar erfüllte und er mit 20 Siegen auch den Leipziger Bundesliga-Rekord eingestellt hatte, konnte ihn dennoch nicht retten. Intern soll es schon länger Zweifel am Trainer, der Leipzig erst letzten Sommer übernommen hatte, gegeben haben. Vor allem das Verhältnis Werners zu Jürgen Klopp, dem Head of Global Soccer bei RB, soll merklich abgekühlt gewesen sein. Lange dürfte der Trainerposten bei den Leipzigern nicht frei sein. Martin De Michelis, ehemaliger Bundesliga-Profi des FC Bayern, der bei seinem aktuellen Verein RCD Mallorca eine Ausstiegsklausel besitzt, soll kurz vor der Unterschrift bei den Sachsen stehen.
4: In rund 1,5 Wochen startet das prestigeträchtigste Tennisturnier der Welt, der Rasenklassiker von Wimbledon. Auf dem Weg dahin stehen jetzt gerade in Deutschland zwei wichtige Rasenturniere an. Die Damen schlagen dabei beim prominent besetzten Turnier in Berlin auf. Und Guido Ringel fasst zusammen, was an diesem Mittwoch dort passiert ist.
7: Wie im richtigen Leben, ein lachendes und ein weinendes Auge. Bedauerlich für den Veranstalter und vor allem für die Zuschauer, dass ein Topstar früh ausgeschieden ist. Coco Gauff ist nicht über das Achtelfinale hinausgekommen. Die nach vielen Verletzungen wieder erstarkte Paula Badosa aus Spanien war an diesem warmen Mittwoch in Berlin überlegen. Dreisatzniederlage für Gauff, die auf Rasen noch keinen Rhythmus hat, den aber noch im Doppel in Berlin finden kann. In diesem Wettbewerb mischt die Amerikanerin noch mit. Freude hingegen, dass die Nummer 1 der Welt weiter ist. Arina Sabalenka hat das Viertelfinale erreicht, dank eines Zweisatzsieges gegen die Russin Alexandrova. Das war nicht immer souverän von der Frau aus Belarus, aber vertrauend auf ihren Druck und ihre mentale Stärke war Sabalenka in der Lage, das Match für sich zu entscheiden.
4: Die Frauen spielen also in Berlin, die Männer in Halle Westfalen. Und da hat Daniel Altmaier für eine Überraschung gesorgt. Altmaier schlug den Rasenexperten Hubert Hurkacz aus Polen in 3 Sätzen und steht damit jetzt im Viertelfinale.
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8: Um 1.30 Uhr mit Wolfgang Berger. Die USA und der Iran haben ein Friedensabkommen digital unterzeichnet. Das bestätigten sowohl Vertreter der US-Regierung als auch das iranische Außenministerium. Jan Buscher aus der Nachrichtenredaktion mit den wichtigsten Vereinbarungen.
9: Das Abkommen sieht vor, dass der Iran seine Vorräte an hoch angereichertem Uran verdünnen muss. Ziel ist es, dass der Bau von Atomwaffen nicht mehr möglich ist. Im Gegenzug wollen die USA unter anderem Ölsanktionen gegen den Iran aufheben. Das Land könnte damit sein Öl wieder an die USA und westliche Verbündete verkaufen. Und die Straße von Hormuz soll wieder öffnen. Öl- und Gastransporte aus der Region, auch Richtung Europa, wären dann wieder möglich, was die Preise stabilisieren dürfte.
8: Außenminister Wadefuhl hat Deutschlands Bereitschaft zu einer Minenräumung in der Straße von Hormuz erneuert. Das sagte der CDU-Politiker der Rheinischen Post. Voraussetzung dafür sind laut Wadefuhl ein Ende der Kampfhandlungen sowie die Zustimmung aller Konfliktparteien und des Bundestags. Als völkerrechtliche Grundlage kommt nach seinen Worten eine UN-Resolution in Frage. Die Meerenge zwischen Iran und Oman ist seit Beginn des Irankriegs durch iranische Blockaden für die Schifffahrt gesperrt. Durch sie läuft normalerweise rund ein Fünftel des weltweiten Öl- und Flüssiggashandels. Im Atommüll-Zwischenlager Brockdorf in Schleswig-Holstein ist ein Castortransport planmäßig angekommen. Kleinere Proteste verliefen friedlich. Aus der Nachrichtenredaktion Betül Sarikayan.
10: Um kurz nach 21 Uhr hat sich der Transport vom Hafen in Brunsbüttel in Bewegung gesetzt. Über die B5 und Kreisstraßen ging es Richtung Brockdorf, wo der Konvoi kurz nach 22 Uhr angekommen ist. Nach einer Kontrolle sollten die Behälter auf den finalen Stellplatz deponiert und an ein Überwachungssystem angeschlossen werden. Die letzten radioaktiven Abfälle aus dem britischen Sellafield waren am Dienstagmorgen per Schiff in Brunsbüttel angekommen.
8: Die US-Notenbank lässt den Leitzins unverändert. Er bleibt in der Spanne von 3,5 bis 3,75%. Finanzexperten hatten mit Spannung auf die Zinsentscheidung gewartet, weil die US-Notenbank Fed mit Kevin Warsh einen neuen Chef hat. Warsh war von Präsident Trump ins Amt gebracht worden. Trump hatte zuvor immer wieder auf Zinssenkungen gedrängt. Dies scheint nun erstmal unwahrscheinlich zu sein, unter anderem wegen der gestiegenen Inflation in den USA. Das Wetter in Deutschland. Meist trocken, an den Alpen Schauer und Gewitter, Tiefstwerte 18 bis 11 Grad. Tagsüber freundlich, Richtung Osten und in den Bergen einige Schauer und Gewitter. Höchstwerte um 20 Grad auf den Nordseeinseln bis 36 Grad am Oberrhein. Am Freitag heiter, später dichte Wolken, Schauer und teils starke Gewitter, 24 bis 38 Grad. Am Samstag zeitweise heiter, vor allem im Osten Schauer und Gefahr von starken Gewittern, 23 bis 38 Grad. Das waren die Nachrichten.
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1: Die A3 Arnheim Richtung Oberhausen ist in Höhe Hamminkeln nach einem Unfall bis circa 2 Uhr, also eine knappe halbe Stunde, noch gesperrt. Die Umleitung führt über die U10. Die A8 Stuttgart Richtung München ist in Höhe Stuttgart-Degerloch aktuell wegen Bergungsarbeiten gesperrt. A14 Halle Richtung Magdeburg zwischen Löbe-Jün und Kreuz Magdeburg ist ein Schwertransport unterwegs, der nicht überholt werden kann. Die A25 Geesthacht Richtung Hamburg ist zwischen Bergedorf und dem Dreieck Hamburg Südost wegen einer Fahrbahnerneuerung bis 5 Uhr früh gesperrt. Die A71 Erfurt Richtung Suhl ist zwischen Oberhof und Suhl-Zellamelis wegen Wartungsarbeiten im Tunnel bis 6 Uhr früh gesperrt. Und für Berlin die A111 Charlottenburg Richtung Dreieck Oranienburg ist im Tunnel Flughafen Tegel wegen Wartungsarbeiten bis 5 Uhr gesperrt.
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1: Weiterhin für Sie im Studio Philipp Kavea. Hass, Verachtung und Gewalt gegen Juden gehört in Deutschland leider wieder zum Alltag. Rechnerisch einmal jede Stunde wird ein Mensch beleidigt oder attackiert, weil er jüdisch ist oder mit dem Hinweis auf Israels militärische Antwort auf das Massaker der Hamas. Der Antisemitismusbeauftragte der Bundesregierung, Felix Klein, sieht Antisemitismus in Deutschland aufgrund der Zahlen ungebremst auf dem Vormarsch. Gestern hat die Stelle, die all diese Vorfälle dokumentiert, den Jahresbericht für 2025 vorgelegt und Philipp Kunschner hat zugehört.
11: Vor einem jüdischen Gebetsraum in der Stadt Kehl werden 4 Gemeindemitglieder bespuckt und beleidigt. In Hessen wird ein Rabbiner in einem Supermarkt gestoßen. Außerdem wird ihm das Handy entrissen, vor den Augen seiner Kinder. In Berlin kommt es vor dem Denkmal für ermordete Jüdinnen und Juden in Europa zu einer Messerattacke. Nur 3 Beispiele aus einer langen Liste antisemitischer Vorfälle im vergangenen Jahr. Benjamin Steinitz von der Recherche- und Informationsstelle Antisemitismus, kurz RIAS, spricht von zunehmender Normalisierung.
12: Bei mir ist der Eindruck entstanden, dass sich die nicht-jüdische Mehrheitsgesellschaft an das erschreckende Ausmaß an Antisemitismus gewöhnt hat. Diese Entwicklung droht die demokratische Kultur unserer Gesellschaft als Ganzes nachhaltig zu verändern.
11: Exakt 8.725 antisemitische Fälle hat RIAS im vergangenen Jahr dokumentiert, rechnerisch etwa 1 Vorfall pro Stunde. Die Co-Autorin des Jahresberichts Bianca Loy spricht von einem deutlichen Anstieg seit dem Überfall der Terrororganisation Hamas auf Israel und dem anschließenden Krieg in Nahost.
13: Gegenüber der Zeit von vor dem 7. Oktober 2023 hat sich die Fallzahl damit nahezu verdreifacht.
11: Besonders auffällig, bei 68% der Fälle handelt es sich 2025 um israelbezogenen Antisemitismus. Fälle also, in denen antisemitische Aussagen oder Handlungen auf den Staat Israel bezogen wurden, etwa indem die Vernichtung Israels gefordert wurde. Der Antisemitismusbeauftragte der Bundesregierung, Felix Klein, spricht von einem erschreckenden Bild und sieht darin keine kurzfristige Reaktion auf aktuelle politische Geschehnisse, sondern:
14: Wir reden über ein strukturelles Problem in unserer Gesellschaft. Das Kriegsgeschehen in Gaza diente vielen offensichtlich nur als Vorwand für die Verbreitung von Judenhass.
11: Die Zahl der rechtsextremen antisemitischen Vorfälle hat 2025 einen neuen Höchststand erreicht. Einen deutlichen Anstieg gibt es aber auch bei Vorfällen mit links-antiimperialistischem Hintergrund. Verschiedene Richtungen so klein, die aber nicht unterschiedlich bewertet werden dürften.
14: Es gibt keinen guten und schlechten Antisemitismus. Ganz gleich, ob er von rechts oder links, von Islamisten oder Atheisten ausgeht, ganz egal, ob Antisemitismus geistige Brandstiftung leistet oder tatsächliche betreibt, es gibt keine Hierarchien. Wer also nur den Antisemitismus der jeweils anderen sieht, sieht nicht genau genug hin.
11: Sichtbar werden Anfeindungen oder Beleidigungen gegen Jüdinnen und Juden aber nicht nur in der realen Welt, sondern vermehrt auch online. Etwa jeder 4. antisemitische Vorfall ereignet sich im Internet. Oftmals werden dafür Codes wie bestimmte Emojis verwendet, erklärt Laura Kasses von der Zentralwohlfahrtsstelle der Juden in Deutschland.
15: Bei den von RIAS dokumentierten Vorfällen wurden zum Beispiel Emojis vom Teufel, Schwein, Duschköpfen und Dollarbündeln verwendet, um antisemitische Aussagen zu transportieren.
11: Online oder in der realen Welt. Der Präsident des Zentralrats der Juden, Josef Schuster, spricht angesichts der hohen Fallzahlen von einer bedrückenden Realität in Deutschland. Der Jahresbericht müsse ein Weckruf und Auftrag sein an die Politik, aber auch an die Gesellschaft.
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1: Gehen Sie noch mit Bargeld aus dem Haus oder reicht Ihnen eine EC-Karte? oder vielleicht sogar das Handy oder die Smartwatch. Der Trend jedenfalls ist eindeutig, Münzen und Scheine verlieren weiter an Bedeutung. Erstmals wird in Deutschland nun mehr als die Hälfte der Einkäufe bargeldlos bezahlt. Das geht aus den neuesten Zahlen der Bundesbank hervor. Warum Bargeld wohl trotzdem nicht so bald aus unserem Leben verschwindet, das weiß Ursula Mayer.
16: Für zwei eisgekühlte Milchkaffees. Die 25 Jahre alte Studierende Fiona ist gerade dabei, in einem Frankfurter Café ihre Bestellung zu zahlen. Dafür hält sie kurz ihr Smartphone über das Bezahlterminal und ist in Sekunden fertig.
17: Man hat ja eh das Handy so immer in der Hand.
16: Ihren Geldbeutel habe sie dagegen nicht dabei und Bargeld spiele in ihrem Leben kaum noch eine Rolle. Etwas anders ist das bei ihrem Mitbewohner Max.
18: Ich zahle aber auch noch gerne mit Bargeld, also je nachdem, was man gerade zur Hand hat.
16: Vom Bargeld hat man sich hier im Café vor 3 Jahren verabschiedet. Der Inhaber des Cafés, Julian Ploch, erklärt.
19: Man muss abends kein Geld zählen, man muss es nicht im Tresor lagern, man muss es dann nicht zur Bank bringen. Die Banken haben auch irgendwann noch eine Falschgeldprüfung eingeführt bei Münzgeld. Das produziert einfach auch Kosten. Und dann haben wir gesagt, wir probieren es einfach mal aus.
16: Auch für das Zahlen etwa mit Karte fallen zwar Gebühren an, aber auf Scheine und Münzen zu verzichten sei trotzdem stressfreier und die Kunden könnten gut damit leben. Das kontaktlose Bezahlen setzt sich in ganz Deutschland allmählich durch. Das zeigt auch eine aktuelle Studie der Bundesbank. Demnach haben Verbraucher letztes Jahr bundesweit zum ersten Mal häufiger Bargeld losbezahlt als mit Scheinen und Münzen, nämlich konkret bei 55% aller erfassten Einkäufe. Bundesbankvorstand Burkhard Balz erläutert.
20: Natürlich spielt das Thema Debitkarte bei uns in Deutschland eine Rolle. Die Girocard, die eben außerordentlich wichtigen Teil des Zahlungsverkehrsmix ist. Und dann wird natürlich auch das Zahlen mit dem Mobilfunktelefon, der Smartwatch, immer beliebter.
16: Im Internet war laut Balz der US-Zahlungsdienstleister PayPal sehr verbreitet. Dagegen wurde nur für 45% aller Zahlungen Bargeld verwendet. Das waren 6% weniger als bei der letzten Studie im Jahr 2023. Balz, der bei der Bundesbank für das Thema Bargeld zuständig ist, sagt:
20: Nein, ich bin nicht überrascht. Der Trend hatte sich ja in den letzten Jahren schon abgezeichnet, dass die Bargeldnutzung in Deutschland auch zurückgeht.
16: Und zwar seit 2008, also seit die Bundesbank die Studie erstellt. Befeuert wird der Trend laut Balz beispielsweise dadurch, dass es im Handel immer häufiger Selbstbedienungskassen gibt, die kein Bargeld mehr akzeptieren. Betrachte man aber alle Zahlungsarten einzeln, bleibe Bargeld das am meisten genutzte Zahlungsmittel, betont Bundesbankvorstand Balz und
20: die große Mehrheit der Menschen in Deutschland wünscht sich weiterhin die Möglichkeit, bar zu zahlen.
16: Dafür setze sich die Bundesbank ein, auch um niemanden vom Zahlungsverkehr auszuschließen, denn gerade ältere Menschen würden noch häufig mit Scheinen und Münzen zahlen.
1: Ursula Mayer berichtete.
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1: Welche Grenzen müssen sich Politiker bei der Nutzung von künstlicher Intelligenz setzen? Thüringens Ministerpräsident hat Reden und Gastbeiträge von einer KI verfassen lassen. Auch Bundesdigitalminister Carsten Wildberger verzichtete darauf, das zu deklarieren. Meine NDR-Kollegin Julia Westlake hat darüber mit der Redenschreiberin Jacqueline Schäfer gesprochen und sie gefragt, ob das inzwischen üblich sei, Reden von der KI generieren zu lassen.
21: Also ich glaube, das ist tatsächlich genauso normal, wie es normal ist zu googeln im Journalismus oder auch im Redenschreiben. Es ist insofern normal, dass man die KI generell nutzt in ihren verschiedenen Varianten. Aber um es mal ganz klar zu sagen, wer tatsächlich eine komplette Rede ausschließlich mit einem Prompt zum Beispiel erstellen lässt, nichts mehr selber daran tut, der hat die Zeichen der Zeit nicht erkannt. Also der ist mit dem Klammerbeutel gepudert, um es mal so auszudrücken.
22: Also Sie sagen, okay, KI, man kann es schon mal so ein bisschen einsetzen, aber dann müsste man es mit den eigenen Gewürzen anreichern, wenn ich Sie richtig verstehe.
21: Ja, selbstverständlich. Die KI ist ja dumm. Die KI reproduziert. Sie reproduziert, was sie gesammelt hat, was passiert ist, was sie finden kann. Aber sie hat keine eigenen Gedanken. Sie fängt dann an, irgendwie zu fantasieren. Und das kann ja nicht im Sinne eines Redners oder einer Rednerin sein. Wenn ich etwas zu sagen habe und je wichtiger und öffentlicher meine Position ist, desto mehr muss ich eigene Gedanken einfließen lassen. Die KI kann vielleicht bei der Struktur ein bisschen helfen. Sie kann helfen, wenn ich sie wie einen Kollegen, wie einen Praktikanten nutze, nach dem Motto, such mir mal ein paar Sachen zusammen oder hilf mir mal, das Argument zu schärfen, das ich habe. Aber das Argument muss ich selber mit einbringen.
22: Sie sind ja also jemand, der solche Reden bearbeitet, der solche Reden schreibt für andere. Machen Sie das denn auch? Setzen Sie auch KI ein zur Vorbereitung?
21: Es gibt bei mir tatsächlich nur eine Art, wie ich KI nutze beim Redenschreiben. Ich diktiere in eine Software, die sofort transkribiert. Also meine gesprochene Sprache erscheint dann als schriftlicher Text, aber auch der muss dann natürlich nochmal weiter überarbeitet werden. Aber das ist eine Zeitersparnis, die ich mir dann tatsächlich erlaube. Und das Diktieren selber hat den Vorteil, dass man in gesprochener Sprache formuliert und nicht in Schriftsprache, was natürlich bei Reden ganz entscheidend ist.
22: Ich würde ja behaupten, man hört raus, wenn jemand KI benutzt. Glauben Sie, es gibt so bestimmte Merkmale, wo man sagen kann, das kann der nicht selbst verfasst haben?
21: Also wenn jemand, der sprachlich eher schlicht ist und sehr nüchtern ist, auf einmal etwas blumigere Formulierungen drin hat, die man schon häufiger gelesen hat, ja, dann würde ich schon sagen, das klingt aber schon danach, dass er es nicht selber gemacht hat.
22: Was sind denn das für Formulierungen zum Beispiel?
21: Das sind manchmal etwas, so ein bisschen kitschige Formulierungen, die dann so ein bisschen sehr das Pathos mit bemühen. Wir hatten das Beispiel von der Holocaust-Rede von Mario Vogt, wo dann gesagt wurde, die Augen waren leer, aber gleichzeitig unendlich tief. Das ist so ein Ding, das hätte er wahrscheinlich selber nie so geschrieben und wirkt auch kitschig. Es wirkt in dem Fall dann auch nicht angemessen, weil gerade sowas wie ein Holocaust-Gedenktag, es ist für mich wirklich das schwerste, gute Gedenkreden zu schreiben, die tatsächlich würdevoll und angemessen sind. Und da wirkte das ganz fürchterlich. Wenn man, was auch auf KI oft hindeuten kann, aber nicht zwingend muss, das ist ein starker Gebrauch von Dreiklängen. Es ist nicht so, es ist nicht so, es ist so. Damit arbeitet ChatGPT zum Beispiel sehr gerne. Spiegelstriche sind auch gerne von der KI angeboten. Aber es gibt mittlerweile auch gleichzeitig so eine Art Hysterie, dass viele Leute sagen, um Gottes Willen, da ist ein Gedankenstrich, dann denkt ja jeder, ich hätte KI genutzt oder das wäre nur KI.
22: Ach so, also dass Auftraggeber sozusagen schon sagen, bloß nicht, machen Sie es bloß nicht so, dann denkt jeder, ich hätte KI benutzt.
21: Richtig. Und das führt dann auch am Thema vorbei, weil ich sage dann, pass mal auf, lass uns mal zurücktreten, mal einen Blick auf den Text werfen. Ist der gut oder ist er schlecht? Passt er zu Ihnen, passt er nicht zu Ihnen? Das sind erstmal die entscheidenden Kriterien. Was und sind die eigenen Gedanken drin? Also ich würde sowieso nichts von der KI komplett schreiben lassen, sondern ich würde sie tatsächlich als Sparringpartner nutzen.
1: Wie viel KI verträgt ein Text? Das war die Redenschreiberin Jacqueline Schäfer. Die Umwälzungen der künstlichen Intelligenz sind jeden Tag mehr zu spüren. Berufsbilder ändern sich, Arbeitsschritte werden beschleunigt, auch die Politik ist betroffen. Gerade in den vergangenen Tagen war bekannt geworden, dass Gastbeiträge für Zeitungen des thürischen Ministerpräsidenten Vogt oder des Bundesdigitalministers Wildberger in Teilen, wie wir gehört haben, von einer KI geschrieben oder besser generiert worden waren. Haben wir da ein Problem? Uke Bandixen kommentiert.
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0: Carsten Wildberger hat ja so recht. Der Bundesdigitalminister ist der Erste, den es gibt, und sagte in einer Rede vor dem BDA, also einer Konferenz der Bundesvereinigung der Deutschen Arbeitgeberverbände, diesen Satz: Künstliche Intelligenz ist für Deutschland eine gesellschaftliche Überlebensfrage. Er sagte ihn freilich, um dann noch weiter über Chipfertigung, Arbeitsplätze und Wachstum zu sprechen. Dennoch, er hat recht. Denn KI, das ist falsch verwendet, leichtfertig eingesetzt, ohne Rahmen und Regeln benutzt, einfach, weil es geht, ein Problem, das eine demokratische Gesellschaft erschüttern kann, wenn nicht mehr. Ausgerechnet diesem Digitalminister wurde nun nachgewiesen, dass er in einem Gastbeitrag zumindest teilweise KI-generierte Textteile verwendet hat. Ebenso Mario Vogt, dem Ministerpräsidenten von Thüringen. Beiden, zumindest muss man das aus den Reaktionen auf die Enthüllungen schließen, sehen in der Verwendung kein wirkliches Problem. Wildbergers Sprecherin verkündete zum Beispiel, KI sei ein weiteres Werkzeug im Kasten der Redenschreiber, die es ja ohnehin schon lange gäbe. Und, Zitat, wer, wenn nicht ein Digitalminister, sollte dazu ermutigen, KI zu nutzen? Bitte? Die Sprecherin schreibt dann noch von verantwortungsvollem Umgang und so. Und da haben wir den Punkt nun endlich. Genau das ist es eben nicht. Verantwortungsvoll. Ein Mensch, eine Aussage, eine Haltung, eine Handlung. Darauf beruht Glaubwürdigkeit in der Politik. Der Austausch von Positionen, von Sichtweisen, Argumenten, persönlichen Erfahrungen, das ist doch das, was eine demokratische Debatte ausmachen. Ob in gesprochener Form oder geschriebener. Muss man das wirklich erklären? Aber auf einmal stellen sich neue Fragen. Meinen Sie das gerade wirklich? Oder sagen Sie es, weil es sich so anhört wie Ihre Meinung? Politiker und, keine Angst, ich komme auch gleich zum Journalismus, sind auch immer selbst mit, sowohl Sender als auch Sendung dessen, was sie sagen. Ein Minister, eine Ministerin, ein Ministerpräsident schickt sich als Funktionsträger mit seinem Wort hinaus. Und jemand, der so eine herausgehobene Position innehat, sieht kein Problem darin, sich von KI sein gesprochenes Wort formulieren zu lassen? Er, Zitat, geht voran? Womit denn? Mit gedankenlosem Umgang? Sollen die Diskussionen der Zukunft dann vielleicht doch lieber gleich zwei Bots führen, zwei stochastische Papageien? Trägt das zur Glaubwürdigkeit bei? Und nun zum Journalismus. Ist es lustig oder schön forsch fortschrittlich, wenn der Chef des Axel Springer Konzerns sich durch KI einen Spottartikel auf die Kollegen der Frankfurter Allgemeinen Zeitung schreiben lässt? Ein Coup, den haben wir es aber mal gezeigt, und zwar erst recht mit KI. Nein, es ist ziemlich wenig. Hat Matthias Döpfner keine Meinung, keine Stimme mehr, keine Lust mehr an der Debatte? Und das ist das andere Beispiel dieser Tage, auch der Leitartikler des Tagesspiegels, Stefan Andreas Kastorf, nicht mehr? Wessen Meinung ist es, die dort steht? Seine oder eine höchstwahrscheinlich seiner ähnliche? Wieder die Frage, trägt das zur Glaubwürdigkeit bei? Also das, was ja ohnehin im Journalismus von so vielen angezweifelt wird? Darüber hinaus, wo ist die Lust am eigenen Streit, der eigenen Formulierung, der Überraschung beim Verfertigen des eigenen Gedankens? Journalistische Texte, Politikerbeiträge sind kein lustiges Gedicht für die Hochzeitszeitung. Sie erfüllen einen gesellschaftlichen, demokratischen Zweck. Die Entwicklung verläuft schnell im Datenverkehr der künstlichen Intelligenz. Wäre gut, wenn wir uns zumindest auf ein paar Verkehrsregeln einigen könnten.
1: Die Meinung von Oke Bandixen.
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1: Der Schriftsteller Ewald Ahrens schreibt nicht nur einen Bestseller nach dem anderen, er ist auch immer wieder Liebling der Buchhändlerinnen und Buchhändler. 2019 wurde sein Roman Alte Sorten zum Lieblingsbuch der Unabhängigen, genau wie zwei Jahre später sein Coming-of-Age-Roman Der große Sommer. Seitdem hat Ahrens, der im Hauptberuf Lehrer an einem Nürnberger Gymnasium ist, weitere erfolgreiche Bücher veröffentlicht und jetzt gibt es einen neuen Roman. 5678 heißt er und Andrea Gerg stellt ihn vor.
3: Es geht ums Altwerden und ums Jungsein, um Eltern und ihre Kinder und um Lebensträume, die nie wahr geworden sind, aber auch um solche, bei denen wir nicht wahrnehmen, dass sie längst Realität geworden sind. Aber mal von vorne. Die Hauptfigur im neuen Roman von Ewald Ahrens ist der Stepptänzer Anton. Er ist 60 Jahre alt und kurz nachdem er eine seiner besten Choreografien abgeliefert hat, erfährt er, dass die neue Intendantin des Theaters ausgerechnet seine Tochter Emma als seine Nachfolgerin engagiert hat. Anton ist gekränkt und wütend, obwohl er sich doch eigentlich für seine Tochter freuen sollte, findet seine Ex-Frau Katja.
5: Ich würde mich wirklich gern freuen, aber wie denn? Wie soll ich das denn? Sie hat mir kein einziges Wort gesagt. Das tut man einfach nicht. Ganz egal, ob ich ausgetickt wäre. Das ist einfach unfair. Katja schwieg einen Augenblick. Ich glaube, das allein ist es gar nicht, sagte sie dann. Es trifft dich nicht nur wegen Emma, sondern vor allem wegen dir. Der Kritik an dir, oder? Er schwieg kurz. Gerade fühlte er sich so, als hätten ihn alle verraten.
3: Anders als er früher immer dachte, tut sich Anton schwer damit, den Jüngeren Platz zu machen. Die Abfuhr stürzt ihn in eine Krise. Er beginnt mit sich, seinem Alter und mit seiner Vergangenheit zu hadern. Vor mehr als 30 Jahren war Jo, seine große Liebe, spurlos verschwunden. Und obwohl er später mit Katja eine Familie gründete, konnte er nie mit dieser Geschichte abschließen.
5: So eine ungelebte Liebe ist immer größer als die gelebte, Anton. Aber selbst wenn sie nicht tot ist und du sie finden solltest, keiner kann rückwärts leben, auch du nicht.
3: Obwohl Antons pragmatische Mutter ihn warnt, beginnt Anton nach Jo zu suchen und findet sie mit Emmas Hilfe in Irland. Vater und Tochter beschließen, gemeinsam auf die Reise zu gehen. Doch kaum angekommen, brechen alte Konflikte auf und konfrontieren Anton in ungekannter Weise mit sich und seinen Selbsttäuschungen.
5: Er ließ sich viel Zeit, weil es in ihm stürmte und sich alles miteinander verwob. Jo, Emma, nicht zu wissen, ob er jemals das richtige Leben gelebt hatte. Irgendwie war er immer auf der Suche nach dem anderen gewesen, nach einem Meer, das wohl irgendwo neben seinem Lebensweg liegen musste und zu dem er immer wieder die Abzweigung verpasst hatte. Und jetzt kamen keine Kreuzungen mehr.
3: Anton ist Tänzer, unkonventionell und kreativ, aber auch nicht frei von Eitelkeit und Egoismus. Das macht ihn zu einer herrlich ambivalenten und damit spannungsreichen Figur. Mit 5, 6, 7, 8 ist Ewald Ahrens einmal mehr ein berührender, kluger und unterhaltsamer Roman über die großen Themen des Lebens gelungen.
1: 5, 6, 7, 8 von Ewald Ahrens ist bei Dumont erschienen. Der Roman kostet 25 Euro.
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1: Noch in dieser Woche wollen die USA und der Iran ihr Abkommen über ein Ende des Krieges unterzeichnen. Inzwischen ist das geschehen. Auch die Straße von Hormus soll wieder öffnen. Dazu hat unser Gastkommentator Harald Likus von der Braunschweiger Zeitung diese Meinung.
4: Man kann das, was zum USA-Iran-Abkommen durchgesickert ist, kaum zur Kenntnis nehmen, ohne dass einem der Kamm schwillt. Wie war eigentlich der Plan der ganzen Aktion? Was bedeutet dieser Sieg des iranischen Regimes für die kujonierte Opposition? Und wer sich der Abwechslung halber mal nicht über die jüngsten Äußerungen des US-Präsidenten aufregen will, kann sich an seinen Vize halten. Gegenüber einem US-Sender hat J.D. Vance jetzt zugegeben, dass er einige Aspekte des Vertrages ehrlich gesagt nicht ganz verstehe. Das passt zu seiner abwiegelnd gemeinten Bemerkung, der zufolge ja auch der Zweite Weltkrieg mit Verhandlungen zu Ende gegangen sei. Nun, in historischer Hinsicht hat J.D. Vance offenbar auch nicht alles so ganz verstanden. Gleichwohl ist das Abkommen eine Chance. Natürlich für die Krisenregion, natürlich für die Erholung des Welthandels, aber nicht nur. Das Versprechen der Europäer, sich an der Sicherung der Straße von Hormuz zu beteiligen und schon auch die sinkenden Ölpreise, könnten die USA zu einem endlich wieder konsequenten Anti-Putin-Kurs bewegen. Das wäre gut, das wäre wichtig für die Ukrainer und für Europa.
1: Anders als unser Gastkommentator Harald Likus sieht die Zeitung die Welt, vor allem die negativen Seiten des Abkommens.
6: Grandioser, lauter, sichtbarer kann eine Supermacht kaum scheitern. Es ist ein Schauspiel der Schwäche, das nur mit dem Abzug der Sowjetunion aus Afghanistan zu vergleichen ist oder mit dem Ende des Vietnamkriegs. Wer Trump nicht mag, wird sich jetzt vielleicht freuen, aber zur Freude gibt es keinen Anlass. Mit dieser Niederlage könnte die Welt unsicherer und brutaler werden. Was demnächst beginnen könnte, ist ein Nuklearisierungswettlauf im Nahen Osten und andernorts eine exponentielle Vermehrung von Milizen, ein Ansteigen des Gewaltniveaus im Nahen Osten, eine Radikalisierung des Israel-Palästinenser-Konflikts.
1: Viele Medien betonen aber die Chancen des Abkommens. Die Süddeutsche Zeitung und der Kölner Stadtanzeiger verweisen zum Beispiel darauf, dass Trump jetzt die Europäer braucht, um es zu einem Erfolg zu machen. Und das Handelsblatt schreibt:
6: Natürlich kann man sich bei Trump nie sicher sein, ob er morgen nicht schon wieder das Gegenteil will und ob er innenpolitisch mit seinem Iran-Deal nicht so unter Druck gerät, dass er die Schuld für seine Fehler bei den Europäern abzuladen versucht und ihr fehlendes Engagement im Krieg dafür verantwortlich macht, dass die Dinge so schlecht gelaufen sind. Doch die Europäer müssen das Momentum jetzt nutzen. Sie sollten alles dafür tun, Trumps Friedensdeal zum Erfolg zu führen. Dann ergibt sich vielleicht tatsächlich ein Fenster für Frieden in der Ukraine.
1: Das waren die Standpunkte. Zusammengestellt hat sie heute Johannes Zuber.
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1: Ja, ein regennasses Spiel ist das für die Black Stars und Los Canaleros im kanadischen Toronto. Das Spiel Ghana gegen Panama. Wie sieht's denn jetzt aus zur Halbzeit, Jan Wochner?
7: 0:0 und ja, Pause in Toronto. Der ein oder andere oder die ein oder andere wird sagen, gut so, endlich, denn diese erste Hälfte war ähnlich wie das regennasse Wetter. Ja, ein Stück weit zum Vergessen. Wenig Fußballkultur auf beiden Seiten. Vor allem der Auftritt der Black Stars, wie die Spieler der ghanaischen Nationalmannschaft genannt werden, total enttäuschend nach vorne. Keine einzige nennenswerte Torszene. Das war absolut gar nichts in dieser ersten Hälfte. Panama dagegen als leichter Außenseiter in dieses Duell gestartet. Durchaus mit einer Reihe von brauchbaren Annäherungen. Die ganz große Megachance in der ersten Hälfte war jetzt auch nicht dabei. Aber immerhin war das Bemühen zu erkennen, ein Tor zu erzielen. Das Team vom ehemaligen Bundesliga-Torschützenkönig Thomas Christiansen, der für mich das Highlight der ersten Hälfte gesetzt hat, mit seinem perfekt sitzenden Anzug, dazu weiße Sneaker, also modisch eine glatte 1. Das Spiel bekommt von mir eine 4-, mit viel, viel Luft nach oben in der zweiten Hälfte. Es kann nur besser werden.
1: Da sind wir gespannt, wie die zweite Hälfte läuft. Vielen Dank erstmal Jan Wochner. Wir behalten alle WM-Spiele für Sie im Blick. Auch die Begegnung Usbekistan-Kolumbien nachher ab 4. Jetzt haben wir erstmal Halbzeit in der ARD-Infonacht. Ich bin Philipp Kaver. Nach den 2-Uhr-Nachrichten wird meine Kollegin Maja Weber eingewechselt. Die bringt Sie dann frisch und bestens informiert weiter durch diese Nacht.

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1: Um 2 Uhr mit Wolfgang Berger. Schneller als erwartet haben die USA und der Iran ihr Abkommen für ein Kriegsende digital unterzeichnet. Das bestätigten sowohl Vertreter der US-Regierung als auch das iranische Außenministerium. Jan Busche aus der Nachrichtenredaktion mit den wichtigsten Vereinbarungen.
2: Das Abkommen sieht vor, dass der Iran seine Vorräte an hoch angereichertem Uran verdünnen muss. Ziel ist es, dass der Bau von Atomwaffen nicht mehr möglich ist. Im Gegenzug wollen die USA unter anderem Ölsanktionen gegen den Iran aufheben. Das Land könnte damit sein Öl wieder an die USA und westliche Verbündete verkaufen. Und die Straße von Hormuz soll wieder öffnen. Öl- und Gastransporte aus der Region, auch Richtung Europa, wären dann wieder möglich, was die Preise stabilisieren dürfte.
1: In Schleswig-Holstein ist ein Atommülltransport wie geplant im Zwischenlager Brockdorf angekommen. Vom Hafen Brunsbüttel aus wurden 7 Kastoren auf speziellen LKW zum ehemaligen AKW gebracht, nur wenige Kilometer Elbe aufwärts. Der Atommüll wird dort zwischengelagert. Er kommt aus der Aufbereitungsanlage Sellafield in Großbritannien. Die kleineren Proteste gegen den Kastortransport blieben friedlich. Eine große Mehrheit der Menschen in Deutschland fordert von der Politik mehr Schutz für Kinder und Jugendliche im Internet. Das geht aus dem Verbraucherreport 2026 des Verbraucherzentrale Bundesverbandes hervor, der Rheinischen Post vorliegt. 80% der Befragten wollen strengere Regeln für Tech-Konzerne und Social-Media-Plattformen. Fast 90% bewerten den bisherigen Jugendschutz in sozialen Medien und Computerspielen als schlecht. England ist mit einem Sieg in die Fußball-WM gestartet. Das Team um den deutschen Trainer Thomas Tuchel gewann 4:2 gegen Kroatien. Aus dem ARD-WM-Team Silke Heine.
3: England hat die erste Bewährungsprobe bestanden. Beim Sieg gegen die Kroaten konnten sich die Three Lions mal wieder auf Torjäger Harry Kane verlassen. Der Bayern-Stürmer steuerte 2 Tore zum Auftaktsieg bei und zog mit nun 10 WM-Toren mit Englands bisherigen Rekordhalter Gary Lineker gleich. Dagegen erlebten Cristiano Ronaldos Portugiesen eine bittere Enttäuschung. Gegen den Außenseiter Demokratische Republik Kongo kam der Nations League-Sieger nicht über ein 1:1 hinaus. Riesenjubel bei den Kongolesen, die ihren ersten WM-Punkt verbuchen.
1: Das waren die Nachrichten. Und das Wetter in Deutschland. Meist trocken, an den Alpen Schauer und Gewitter, Tiefstwerte 18 bis 11 Grad. Tagsüber freundlich in Richtung Osten und in den Bergen einige Schauer und Gewitter, Höchstwerte um 20 Grad auf den Nordseeinseln bis 36 Grad am Oberrhein. Am Freitag heiter, später dichte Wolken, Schauer und teils starke Gewitter, 24 bis 38 Grad. Am Samstag zeitweise heiter, vor allem im Osten Schauer und Gefahr von starken Gewittern. Es ist 2:03 Uhr.
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4: Und wir beginnen mit der A1 Hamburg Richtung Lübeck. Die ist zwischen dem Kreuz Barkter Heide und Bad Oddesloe wegen Bauarbeiten bis 5 Uhr gesperrt. Die A3 Arnheim Richtung Oberhausen ist in Höhe Hamminkeln wegen Reinigungsarbeiten nach einem Unfall bis ca. 2:30 Uhr gesperrt. Die Umleitung führt über die U10. Die A8 Stuttgart Richtung München ist in Höhe Stuttgart-Degerloch wegen Bergungsarbeiten gesperrt. Die A25 Geesthacht Richtung Hamburg ist zwischen Bergedorf und dem Dreieck Hamburg Südost wegen Fahrbahnerneuerung bis 5 Uhr gesperrt. Die A40 Duisburg Richtung Essen ist zwischen Mülheim-Winkhausen und Mülheim-Heisen in beiden Richtungen bis nächsten Montag gesperrt. Und die A71 Erfurt Richtung Suhl ist zwischen Oberhof und Suhl-Zeller-Mehlis wegen Wartungsarbeiten im Tunnel bis 6 Uhr früh gesperrt. Und wir schauen kurz noch nach Berlin. Die A111 Charlottenburg Richtung Dreieck Oranienburg ist im Tunnel Flughafen Tegel wegen Wartungsarbeiten bis 5 Uhr gesperrt. Weiterhin gute Fahrt und kommen Sie sicher an Ihr Ziel.
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4: Mit Maja Weber aus dem NDR Infostudio in Hamburg. Herzlich